0: Mit Wolfgang Kubicki, der heute in Berlin zum neuen Bundesvorsitzenden gewählt werden soll. Es wird künftig auch um den Kurs der FDP gehen. Stefan Böhntke hat mit Wolfgang Kubicki vor dem Parteitag gesprochen.
1: Strande bei Kiel. Ein beschaulicher, nobler Ferienort an der Kieler Förde. Hier lebt Wolfgang Kubicki und hier könnte der 74-Jährige mit seiner Frau das Rentnerdasein auf der Dachterrasse seiner Penthouse-Wohnung mit Wasserblick eigentlich genießen. Doch er will seiner FDP ein letztes Angebot machen und sie retten.
2: Nach 55 Jahren FDP-Mitgliedschaft muss man mir einfach nachsehen, dass ich nicht zusehen wollte, dass meine Partei zugrunde geht.
1: Kubicki ist das bekannteste Gesicht der Liberalen in Deutschland. Er ist präsent in vielen Medien. Über diese Sichtbarkeit möchte er die FDP von der außerparlamentarischen Opposition wieder auf die politische Bühne bringen. Sein Zeitplan ist ambitioniert.
2: Wenn es mir nicht gelingt, innerhalb diesen einen Jahres die FDP über 5% zu hieven mit den vielen Mitgliedern, die wir haben, mit den vielen Mitstreitern im Präsidium, im Bundesvorstand, dann weiß ich, was Kubicki angeht, auch nicht weiter. Dann kann ich es nicht.
1: Der Kieler Politikwissenschaftler Professor Wilhelm Knelang sagt, er sehe im Moment keine Person in der FDP, die so viel Aufmerksamkeit für diese Partei erzeugen könne wie Kubicki. Aber
3: was Kubicki auch immer ausgezeichnet hat, ist einfach mal in deutscher Sprache gesagt ein Raushauen. Und das kann natürlich auch mal brutal nach hinten losgehen.
1: Denn künftig sei er das Gesicht der FDP. Für den Politikwissenschaftler Knelang entfallen damit auch bisherige Freiheiten. Glück für Kubickis Aufgabe, die FDP wieder zu stabilisieren, wünscht ihm sogar sein Erzrivale Ralf Stegner von der SPD.
4: Und wenn es eine ordentliche liberale Partei gäbe im Parlament, wäre mir das deutlich lieber als andere, die da so sitzen. Aber die Fähigkeiten hat, so eine Partei aufzubauen und auszugleichen und zu integrieren, da hätte ich meine Zweifel. Aber er hat genug, wie sagt man, Rampensauqualität, glaube ich, um die 2% zu holen, die die brauchen, um wieder in die Lebenszone zu kommen.
1: Umstritten ist Kubickis Kurs in Sachen Brandmauer zur AfD. Eine Zusammenarbeit oder Koalition mit ihr lehnt Kubicki ab.
2: Aber ich habe nichts dagegen, wenn Ideen der Freien Demokraten, mit wem auch immer, durchgesetzt werden würden. Wenn es ein vernünftiger Vorschlag ist, der von den Freien Demokraten kommt und der eine Mehrheit findet und wir glauben, dass das, was wir machen, vernünftig ist, dann wären wir ja ziemlich bescheuert zu sagen, wir stellen den Antrag nicht oder ziehen ihn wieder zurück, weil die AfD zustimmen könnte.
1: Der Kieler Politikwissenschaftler Professor Wilhelm Knelang ist da skeptisch. Man müsse genau überlegen, in welche Richtung man mit der FDP gehen wolle.
3: Ich glaube, über Koalition redet auch Kubicki nicht. Es geht darum, ob man vielleicht in einzelnen Sachfragen tatsächlich zusammenkommen kann. Darüber kann man politisch streiten und da gibt es auch unterschiedliche Positionen. Ich würde davon abraten.
1: SPD-Mann Ralf Stegner warnt die FDP unter Wolfgang Kubicki sogar davor, politisch falsch abzubiegen.
4: Das würde ich bei Kubicki, sagen wir, ein bisschen kritisch sagen. Man muss jetzt auch gucken, wo man sich orientiert. Immer so, zwischen Union und AfD ist kein Platz. Da gehört die FDP nicht hin. Wenn man da seinen Platz suchen sollte, sage ich mal im Konjunktiv, dann geht das schief.
1: Ein Jahr gibt Wolfgang Kubicki sich, um die FDP wieder aufzubauen. Und dann? Kommt dann der Ruhestand in Strande? Das wisse er noch nicht, sagt Kubicki. Aber wenn die FDP im Mai kommenden Jahres bei 10% sei, dann brauche sie ihn nicht mehr, sagt er und lächelt.
0: Stefan Böhntke war das. Der Mann der alten Garde soll also für neuen Auftrieb sorgen. Darüber hat mein Kollege Stefan Schlag mit dem Vorsitzenden der Jungliberalen, Finn Flebbe, gesprochen. Und er hat ihn zunächst gefragt, ob Wolfgang Kubicki wirklich für die Zukunft der FDP steht.
5: Nein, Wolfgang Kubicki ist nicht die Zukunft der FDP, aber dafür tritt er an, nämlich dafür zu sorgen, dass die Zukunft dieser Partei bestehen kann. Wolfgang ist jetzt zwar der Kandidat, der die Partei anführen möchte. Darunter befindet sich aber ein breites Team aus jungen, neuen Köpfen. Wir Jungliberalen senden zum Beispiel Nadine Zaya, eine eigene Kandidatin fürs Präsidium. Also würde ich sagen, Wolfgang führt die Zukunft an.
6: Aha. Aber wenn Wolfgang Kubicki durch die Tür geht, dann ist für andere kein Platz mehr. Das ist ja auch bekannt. Also wie wollen die Kräfte, die Sie gerade genannt haben, denn überhaupt an ihm vorbeikommen?
5: Ich würde nicht sagen, also dass da kein Platz mehr hinter ihm in der Tür ist. So breit ist er ja dann doch nicht geworden im Alter. Das sollte noch funktionieren. Aber was wir brauchen aktuell ist Wahrnehmbarkeit. Und junge Gesichter, die fallen nicht einfach auf, nur weil sie jung sind. Wolfgang ist ein Mann, der, wie er ja eben selber gesagt hat, zwar nicht will, dass man sagt, er spricht Klartext, aber er ist jemand, der es schafft, dass die Freien Demokraten Gehör finden. Und wenn wir Gehör finden, dann schaffen wir es auch, unsere Inhalte zu platzieren und neuen Stimmen die Möglichkeit zu geben, sich Gehör zu verschaffen.
6: Kubicki hat ja keinen Gegenkandidaten auf diesem Parteitag. Warum gibt es dann keinen Wettkampf in der FDP?
5: Ja, das ist etwas, was uns auch stört. Wir jungen Liberalen sind der Auffassung, dass der Wettbewerb hätte durchgeführt werden sollen. Ich glaube, das hätte der Partei auf dem Vorsitzposten sehr gut getan. Wir haben aber Wettbewerb. Es gibt Kampfkandidaturen um den zweiten und dritten Beisitzerposten. Es gibt mehrere Kandidaten, die auch für den Bundesvorstand kandidieren, wie mich. Dort haben wir 47 Kandidaten auf 16 Plätze. Also würde ich sagen, Wettkampf, das ist etwas, was wir sehr deutlich können.
6: Aber nicht, was den Bundesvorsitzenden angeht. Warum traut sich denn keiner, gegen Kubicki anzutreten?
5: Na, also ich glaube, also erstmal muss man ja auch festhalten, Wolfgang hat gegen Henning Höhne kandidiert. Und jetzt gerade haben die beiden ja eine Entscheidung getroffen, die Kräfte zu bündeln. Wir befinden uns in einer Phase, in der die FDP beweisen muss, dass sie weiterhin Bestand haben kann in der Bundesrepublik Deutschland, vor allen Dingen auch in den Landtagen. Und für ein Jahr, wir wählen für ein Jahr, ist es sinnvoll, jetzt alle Kräfte auf ein gemeinsames Ziel zu versammeln, nämlich zu zeigen, dass wir in diese Landtage gehören, um dann 29 zurück in den Bundestag zu kehren.
6: Die FDP ist raus aus dem Bundestag, sitzt noch in 6 von 16 Landesparlamenten. Da ist also einiges zu tun. Aber die Frage ist ja auch, wo findet denn die FDP ihren Platz zwischen Union und AfD?
5: Ich würde sagen, dass man sich niemals über die Nähe und Distanz zu anderen Parteien definieren sollte. Wir Freien Demokraten, wir haben eine Eigenschaft, die keine andere Partei in Deutschland hat. Und das ist die Möglichkeit, aufgrund unseres breiten Verständnisses von Liberalismus, sowohl mit konservativen als auch mit progressiven Parteien zusammenzuarbeiten. Das ist einzigartig und deswegen ist die FDP die einzige wirkliche, glaubwürdige Reformkraft in diesem Land und deswegen auch nötig. Und ich würde nicht sagen, der Raum zwischen CDU und AfD ist unser, sondern nein, wir sind das Bindeglied der demokratischen Mitte.
6: Also das heißt, Sie können sowohl nach links auch als nach rechts ausscheren? Oder wie ist das zu verstehen?
5: Was heißt ausscheren? Die Freien Demokraten, die Bundesrepublik Deutschland hat eine breite Geschichte von konservativ-liberalen Regierungen und sozialliberalen Regierungen. Wir haben massive Fortschritte beispielsweise unter sozialliberalen Koalitionen geschafft. Damals, als wir das Familienrecht aufgebrochen haben, als auf einmal jeder heiraten durfte. Das ist unter einer sozialliberalen Koalition passiert und das ist etwas Gutes gewesen. Also würde ich nicht sagen, dieses nach links und rechts ausscheren ist es, sondern die Möglichkeit, Dinge zu finden, die jede Partei hat und daraus etwas zu machen, was den Menschen in Deutschland hilft. Das muss ja das Hauptziel sein.
6: Das klingt aber so ein bisschen beliebig, Herr Flebbe. Was soll denn der Kern der FDP sein? Warum sollten sich Menschen für die Partei entscheiden?
5: Also für mich ist grundsätzlich ein Wähler der FDP jemand, der an sich selber glaubt. Und die Menschen sollten die FDP wählen, weil die FDP die einzige ist, die Freiheit immer an erster Stelle setzt. Nun mag man sagen, Freiheit, das ist ja so ein ausgelutschtes Wort, das kennt man. Aber Freiheit befindet sich in allen Phasen aktuell im Druck, wenn die Menschen nicht mehr frei ihre Meinung äußern können. Als wenn man in das Portemonnaie schaut und merkt, das Geld reicht nicht mehr bis am Ende des Monats, dann wird die Freiheit aktiv eingeschränkt. Und das ist etwas, wo jeder Wähler, wo jede Wählerin bei der FDP an der richtigen Anlaufstelle ist, weil wir möchten, dass den Menschen Möglichkeit gegeben wird, dass sie entlastet werden. Und diese Menschen, die finden ihre beste Wahl bei uns.
6: Also nach meinem Kenntnisstand ist die Meinungsfreiheit in Deutschland schon noch gegeben. Also wo soll die denn eingeschränkt sein?
5: Na, was heißt, die ist nicht eingeschränkt. Wenn man mittlerweile als Bürger dafür angezeigt wird, dass man Kritik am Kanzler äußert oder an Ministern, dann würde ich sagen, dann haben wir schon ein Problem mit der Meinungsfreiheit. Man merkt ja auch, dass wir im Bereich der Pressefreiheit deutlich abgerutscht sind. Wenn ich mich richtig erinnere, müsste es sogar über 10 Plätze gewesen sein. Also zu sagen, dort gibt es keinen Dissens mehr, das ist ein Fehler. Und man muss ja auch einmal schauen, wie die Menschen sich fühlen. Über 50% der Menschen in Deutschland haben mittlerweile das Gefühl, ihre Meinung nicht mehr frei äußern zu können. Und dann ist es die Aufgabe der Politik, dieses Gefühl der Bürger ernst zu nehmen und etwas dagegen zu machen. Denn wenn man etwas lernen kann in der Politik, dann, dass das Leben der Bürgerinnen und Bürger und nicht der Politiker besser werden soll.
0: Das sagt der Vorsitzende der Jungen Liberalen, Finn Flebbe, im Gespräch mit meinem Kollegen Stefan Schlag.
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0: Es ist wohl einer dieser Proteste, die für mediale Aufmerksamkeit sorgen sollen. Und das hat auch geklappt und das wird auch im weiteren Wochenendverlauf noch klappen. Heute wird nämlich die Brenner Autobahn, zentrale Verkehrsachse zwischen Deutschland und Italien, tagsüber gesperrt sein. Der Grund? Anwohnerproteste wegen des Verkehrs. Große Rückstaus werden die Folge sein, die sich danach nur langsam abbauen werden. Das wird eher für Unmut bei den Autofahrern sorgen als für Solidarität. Denn der Verkehr in Europa wächst weiter. Aus diesem Grund wird ja auch der Brenner Basistunnel gebaut, der geplant 2032 fertig werden soll. Spätestens dann werden die Menschen im Wipptal am Brenner also wieder ihre Ruhe haben. Luisa Gruber war bei ihnen unterwegs.
8: Wenn Sabine Spari-Gauck im Bett liegt, hört sie jeden Tag das gleiche Geräusch. Verkehrslärm. Nur einzelne Stunden in der Nacht hat sie mal Ruhe. Die 52-Jährige wohnt in Matrei am Brenner. Vor 7 Jahren ist sie für ihren Mann, einen gebürtigen Matreier, hierher gezogen. Seitdem hat der Verkehr am Brenner immer mehr zugenommen.
9: Längstens alle 20 Sekunden fährt ein Auto vorbei. Also wir sind eingegrenzt von Lärmpegeln. Direkt neben mir die Bundesstraße und wenn ich ein Stückchen hinaufsehe, dann sehe ich die Brennerautobahn. Und es sind zwar Lärmschutzwände oben, aber die haben nicht die Höhe von den Lkw. Sprich, der Lärm wird heruntergetragen zu uns.
8: Knapp 12 Millionen Autos und 2,4 Millionen Lkw fahren jährlich über den Brenner.
9: Wir können unter Tag, wir können auch Vormittag keine Fenster auftun. Wir können nicht mehr Fernsehen schauen, wenn ein Fenster gekippt ist. Wir können keinen Besuch empfangen, wenn ein Fenster gekippt ist, weil einfach der dauernde Lärm unsympathisch ist. Das ist einfach keine Qualität, keine Lebensqualität.
8: Ändern will das jetzt der Bürgermeister einer Nachbargemeinde. Karl Mühlsteiger aus Gries am Brenner. Er sorgt dafür, dass es am Samstag mal kurz still ist im Wipptal. Denn er hat die Demo auf der Autobahn initiiert.
10: Es ist ein Hilfeschrei des Wipptales, dass es so mit dem Transit nicht mehr weitergehen kann und nicht mehr weitergehen darf. Es soll ja ein Zeichen sein, dass hier endlich die hohe Politik auf Bundes-, aber auch auf Ebene von Brüssel endlich in die Gänge kommt, das Problem zu lösen, was wir jetzt da mittlerweile seit Jahrzehnten aushalten müssen im Wipptal.
8: Konkret fordern die Wipptaler einen besseren Lärmschutz an der kompletten Brennerautobahn. Außerdem soll das bestehende Nacht- und Wochenend- und Feiertagsfahrverbot beibehalten werden. Lkw, die über den Brenner fahren, sollen außerdem mehr Maut zahlen. Seit die Autobahn in den 1970er Jahren in Betrieb ging, hat sich das Verkehrsaufkommen versiebenfacht. Und es ist nicht nur der Lärm, der die Wipptaler belastet.
9: Bei uns sind einfach die Fenster sind schwarz, wir haben jeden Tag Staub in der Wohnung. Also jeden Tag, es gibt keinen Tag, wo du nicht Staub auf die Möbel hast.
8: Der Feinstaub macht den Wipptalern aber auch aus gesundheitlicher Perspektive Angst. Bürgermeister Mühlsteiger.
10: Leider gibt es für diesen Ultrafeinstaub laut der EU keine Vorschriften, keine Grenzwerte, die was eingeführt worden wären. Gesundheitsstudien besagen ja, dass es nicht der klassische Lungenkrebs sein muss, den man in so einer transitgeplagten Gegend bekommen könnte. Und wir haben mittlerweile sämtliche Krebserkrankungen in der Region zu verzeichnen, sei es vom Gehirntumor bis zum Leber-Nierenkarzinom. Und natürlich hat man da schon für die Zukunft eine gewisse Angst, dass das noch weiter ausarten könnte in dieser Richtung.
0: Sagt zumindest der Bürgermeister von Gries in Österreich bei der Brennerautobahn im Beitrag von Luisa Gruber. Ein teurer Strafzettel und angebliche Beweisfotos vom eigenen Wagen. Immer mehr private Parkfirmen kassieren offenbar mit fragwürdigen Methoden ab. Manipulierte Aufnahmen gibt es, Inkassodrohungen, versteckte Schilder und offenbar boomt das Geschäft, das auf Vertragsstrafen setzt. Wie können sich Autofahrer wehren? Mehr dazu von Matthias Fuchs.
11: Sabine Fuchshofen aus Bad Honnef ist sauer.
12: Das ist der Hammer, ja. Ich sag ja, ich habe ungelogen so eine Krawatte.
11: Also richtig sauer.
12: Einfach nur abfacke. Ja. Dem kleinen Mann das Geld aus der Tasche leiern, damit die sich die Taschen voll machen.
11: Der Grund, sie hat einen teuren Strafzettel von einer Parküberwachungsfirma bekommen. Und das, obwohl sie auf dem Parkplatz gar nicht geparkt hat, sondern nur gewendet hat.
12: Post von Parkvision. Vertragsstrafe 47,50 Euro.
11: Die Firma schickt sogar angebliche Beweisfotos, dass sie doch geparkt hätte. Aber die Zeiten auf den Fotos stimmen nicht mit den Google Maps Bewegungsdaten überein, die Sabine automatisch aufzeichnet. Wie die Fotos entstanden sind, unklar. Über Ärger mit Parkvision berichten viele Autofahrer. Auch die Staatsanwaltschaft ermittelt bereits in Zusammenhang mit der Firma. Auf eine Anfrage reagiert die Firma nicht. Das Geschäft der Parküberwacher boomt. Es tummeln sich immer mehr Firmen in der Branche. An die Daten der Autofahrer kommen sie, indem sie die Kennzeichen beim Kraftfahrtbundesamt abfragen. Die Zahl der Anfragen ist von rund 100.000 im Jahr 2005 auf fast 4 Millionen im Jahr 2024 gestiegen. Grundsätzlich dürfen Betreiber privater Parkplätze Regeln aufstellen und Vertragsstrafen verlangen. Wer einen Parkplatz nutzt, schließt unter Umständen automatisch einen Vertrag. Doch dafür muss man das beim Befahren auch erkennen können. Der Kölner Rechtsanwalt Sebastian Günewig vertritt zahlreiche Betroffene. Er sagt, wer die Bedingungen gar nicht erkennen kann, der kann ihnen auch nicht wirksam zustimmen.
13: Das Beispiel, was eigentlich sehr verbreitet ist, ist, dass diese Hinweisschilder nicht lesbar sind, also an irgendeiner versteckten Stelle aufgestellt werden und dann beim Nachbefahren des Parkplatzes im Regelfall gar nicht mehr wahrgenommen werden.
11: Die Parküberwacher entgegnen, sie helfen etwa Supermärkten, ihre Parkplätze von Dauerparkern freizuhalten. Aber geht es wirklich nur darum oder eher darum, möglichst viel Geld mit Falschparkern zu verdienen? Weil der Service für die Parkplatzbesitzer meist kostenlos ist, verdienen die Überwacher in der Regel nur Geld, wenn auch Leute falsch parken. Und es gibt offenbar einige Firmen, die auch unseriös arbeiten. Etwa indem sie schon Strafzettel verteilen, wenn man auf dem Parkplatz gar nicht parkt, sondern nur drüber fährt oder wendet. Thomas Müther vom ADAC sagt:
14: Leider gibt es eine ganze Reihe schwarzer Schafe, Unternehmen, die hier wirklich versuchen, die Menschen, die Kunden, und um die geht es am Ende, abzuzocken.
11: Juristen wie Sebastian Günnewig raten dazu, auf jeden Fall zu widersprechen, falls eine Forderung ungerechtfertigt oder überzogen ist.
13: Als Faustregel kann man durchaus sagen, dass wenn die Vertragsstrafe überhalb von 40 Euro liegt, der Forderung zumindest schon einmal zu widersprechen.
11: Falls die Unternehmen dann mit Inkasso oder Gerichtsvollzieher drohen, sollte man zum Anwalt oder zur Verbraucherzentrale gehen. Oft hilft schon ein Schreiben vom Rechtsanwalt, denn die Parküberwacher, das zeigt die Praxis, gehen nur selten vor Gericht.
0: Soweit Informationen von Matthias Fuchs. Kulturprojekte gegen Antisemitismus, die gibt es viele. Wenn Förderanträge aber ohne ausreichende Prüfung einfach durchgewunken werden und dabei vielleicht sogar Haushaltsrecht gebrochen worden ist, dann braucht es Aufklärung. Die Rede ist jetzt von der Fördergeldaffäre in Berlin, über die die Kultursenatorin Sarah Wedel-Wilson stolperte. Im Abgeordnetenhaus hat sich auf Antrag von Grünen und Linkspartei ein Untersuchungsausschuss zu diesen Vorgängen gebildet. Geladen war gestern die entlassene Senatorin und die sagte zu all dem nichts oder besser, sie sagte, dass sie nichts sagen will. Mehr von Angela Ulrich.
15: Es war nur eine kurze Erklärung gleich am Anfang, die Sarah Wedel-Wilson abgegeben hat, zu ihrer Rolle in der Fördergeldaffäre. Danach schweigt die Ex-Senatorin. Besser gesagt, immer und immer wieder beruft sie sich auf ihr Recht, die Auskunft zu verweigern. CDU, SPD, Grüne und Linke im Ausschuss sind unisono enttäuscht und unzufrieden.
16: Heute sind wir jedenfalls nicht weitergekommen.
17: Es ist auf jeden Fall weniger Gehör und es wäre eine Gelegenheit für mehr Gehör gewesen.
18: Wir wollen uns einfach noch mal rechtlich beraten lassen, an welcher Stelle hat ein Zeuge tatsächlich das Recht, Aussage zu verweigern und ab wann eben nicht.
15: So Manuela Schmidt von der Linken, Matthias Kollatz, SPD und Stefan Lenz von der CDU. In der Fördergeldaffäre um rechtswidrig vergebene Gelder an Projekte gibt es mehrere Strafanzeigen. Unter anderem eine gegen Will Wilson wegen Haushaltsuntreue. Die Ex-Senatorin berät sich im Ausschuss mehrfach mit ihrem Anwalt und beantwortet dann keine Fragen mehr. Dass sie dazu so uneingeschränkt das Recht hat, wie Wedel-Wilson behauptet, zieht der Ausschuss in Zweifel und will das nun per Gutachten prüfen lassen, sagt die Vorsitzende Manuela Schmidt.
18: Wir haben ja auch in unserem Haus schon Ordnungsgelder gezogen, um Aussagen zu erzwingen im Rahmen dessen, was möglich ist im Rahmen eines Untersuchungsausschusses. Aber es geht ja nicht nur um unseren Untersuchungsausschuss, es wird ja sicherlich auch weitere Untersuchungsausschüsse geben und da geht es darum, auch grundsätzlich mal diese Frage zu klären.
15: Zuvor hatte sich Wedel-Wilson in einem Eingangsstatement für ihr Vorgehen in der Fördergeldaffäre verteidigt. Sie hatte Förderbescheide unterzeichnet, die der Landesrechnungshof als rechtswidrig kritisiert, weil sie nicht inhaltlich geprüft wurden. Wedel-Wilson betonte, die Projekte seien schon von ihrem Vorgänger Cialo bewilligt worden. Sie habe nicht gewollt, dass erneut Geld für den Kampf gegen Antisemitismus verfalle. Im Rückblick, so die Ex-Senatorin, sei das sicher nicht gut umgesetzt worden und kritisch zu sehen. Gleichzeitig machte Wedel-Wilson klar, dass für sie jedes geförderte Projekt zum Kampf gegen Antisemitismus beigetragen habe. Susanna Kahlefeld von den Grünen überzeugt das nicht. Gerade dann hätte man besonders aufpassen müssen.
19: Das würde mich persönlich aber zu höchster Sorgfalt verpflichten und nicht dazu, eine Liste von Kumpels gegen die eigene Verwaltung durchzusetzen.
15: Nach Wedel-Wilson hört der Ausschuss noch den entlassenen Staatssekretär für gesellschaftlichen Zusammenhalt, Oliver Frederici. Dieser hatte vor der Vergabepraxis ausdrücklich gewarnt. Ex-Kultursenator Joe Cialo wird am 11. Juni vernommen.
0: Aus Berlin war das der Bericht von Angela Ulrich.
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20: Mit Saskia Neumann. Alcaraz verletzungsbedingt nicht dabei, Sinner nach Hitzedrama raus und Rekord-Grand-Slam-Sieger Novak Djokovic ist nun ebenfalls ausgeschieden bei den Tennis French Open in Paris. Er musste sich dem 19-jährigen Brasilianer Joao Fonseca nach 5 Sätzen und fast 5 Stunden mit 2:3 geschlagen geben. Damit gilt der beste Deutsche, Alexander Zverev, mehr denn je als Top-Favorit auf diesen Grand-Slam-Titel und dem ist er ein Stück näher gekommen. In Runde 3 hat er den Franzosen Quentin Alice in 4 Sätzen besiegt und steht damit im Achtelfinale. Guido Ringel war für uns in Paris dabei.
21: Mit Schwankungen, aber Aufgabe ernst genommen, Aufgabe erledigt. Alexander Zverev steht nach einer halbwegs souveränen Vorstellung im Achtelfinale. Sein 4-Satz-Sieg gegen den Franzosen Alice war nur einen kurzen Moment in Gefahr. Mit dem Verlust des 3. Satzes schien der Hamburger plötzlich auf die schiefe Bahn zu geraten, aber im 4. und letzten Durchgang konnte der Hamburger die Züge wieder anziehen, war Herr im Haus auf dem großen Center Court. Der Aufschlag war da, das Gespür für den Moment, das Tempo anzuziehen, auch nicht zu viel Risiko, weniger Fehler, als es drauf ankam. Nur hier und da Wackler, vor allem im verlorenen 3. Aber die Summe war das Entscheidende. Und der Favorit aus Deutschland hat gegen die Nummer 90 in der Welt letztlich keine Zweifel aufkommen lassen an den Kräfteverhältnissen.
20: Damit ist Zverev der Last Man Standing aus deutscher Sicht bei den French Open und trifft im Achtelfinale auf den Niederländer Jesper de Jong. Für die deutsche Fußballnationalmannschaft war bei den letzten beiden Weltmeisterschaften schon nach der Vorrunde Schluss. Und das soll dieses Mal anders laufen. Deswegen bereitet sich das Team von Bundestrainer Julian Nagelsmann aktuell bestmöglich im Trainingslager in Herzogenaurach auf das Turnier vor. Und nebenbei werden auch noch kleine Fanwünsche erfüllt, weiß Anne van Eickels.
22: Manchmal dauert das große Glück nur eine Minute. Joshua Kimmich sorgte für leuchtende Kinderaugen, als er ganz spontan 5 kleinen Fans am Zaun des Teamcamps sein Autogramm auf das Trikot schrieb. Zuvor machte der Kapitän auf der Pressekonferenz deutlich, dass er kein Verständnis für die derzeit intensiv geführte Torwartdebatte hat. Der Manu ist der beste Torhüter aller Zeiten und immer noch einer der besten Torhüter der Welt, so Kimmich. Als Topfavorit sieht er die DFB-Auswahl nicht bei der WM. Man solle jetzt nicht über Finale oder den Titel nachdenken, sondern über die Art und Weise, wie man Fußball spielen wolle, so der DFB-Kapitän, der bei den beiden vergangenen Weltmeisterschaften schon in der Vorrunde ausgeschieden war.
20: Bevor die deutsche Elf am 14. Juni in die WM startet, gibt es noch 2 Testspiele. Das erste morgen Abend gegen Finnland. Wir bleiben nochmal beim Fußball. Christian Ilzer bleibt langfristig Trainer beim Bundesligisten TSG Hoffenheim. Die genaue Vertragslaufzeit ist nicht bekannt. Der Österreicher hatte die TSG 2024 vor dem Abstieg bewahrt und in der abgelaufenen Spielzeit die Europa-League-Qualifikation klargemacht. 3 Siege aus den letzten 3 Spielen, das war das Ziel vom Handball-Bundesligisten Füchse Berlin, damit er nicht nur den Vizemeistertitel sicher hat, sondern auch wieder in der Champions League mitspielen darf. Und den ersten Sieg hat er gestern Abend klargemacht, Nikolaus Hillmann.
23: Es war ein hartes Stück Arbeit, das die Füchse Berlin verrichten mussten, um in Eisenach zu gewinnen. Rund 3000 Fans in der Werner-Assmann-Halle sahen ein intensives und temporeiches Spiel beider Mannschaften. Gegen Ende der ersten Hälfte setzten sich die Berliner etwas abführten zur Pause mit 17:14. In der zweiten Hälfte ging es noch rasanter hin und her. Eisenach kam zurück, führte kurzzeitig, machte dann aber zu viele technische Fehler. Die Füchse nutzten das und gewannen letztlich mit 41:38. Bester Werfer war mal wieder Berlins Matthias Gitzel mit 12 Toren. Die Berliner bleiben damit auf dem 2. Platz in der Tabelle.
20: Und treffen im vorletzten Saisonspiel nächste Woche Donnerstag auf die MT Melsungen. Einen erfolgreichen Abend hatte auch der Bergische HC, der sich durch einen 32:26 Sieg beim HC Erlangen vorzeitig den Klassenerhalt sichern konnte.
0: Das war Saskia Neumann aus unserer Sportredaktion.

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1: Um 2.29 Uhr mit Gabriela Kühne. Bundespräsident Steinmeier hat davor gewarnt, dass sich in Europa und auf der ganzen Welt autoritäre Tendenzen weiter ausbreiten. Bei einer Veranstaltung im Hambacher Schloss in der Pfalz sagte Steinmeier, autoritäre Regierungen versuchten immer stärker, unabhängige Institutionen anzugreifen. Betroffen seien auch Medien, der Kulturbereich und die Justiz. Zugleich zeigte sich Steinmeier kämpferisch und betonte, die Bürger könnten sich zur Wehr setzen. Er äußerte sich bei der Verleihung des Hambacher Freiheitspreises an den früheren polnischen Justizminister Bodnar. Steinmeier würdigte ihn als leidenschaftlichen Kämpfer für Menschenrechte, Demokratie und Rechtsstaatlichkeit. US-Präsident Trump ist mit seinem umstrittenen Entschädigungsfonds für angebliche Opfer der US-Justiz vorerst gescheitert. Ein Bundesgericht in Virginia stoppte fürs Erste die Pläne und setzte eine Gerichtsanhörung für Juni an. Aus der Nachrichtenredaktion Torben Müller.
2: Das Gericht will mit dem Stopp sicherstellen, dass bis zur Klärung des Falls kein Geld unwiderruflich über den Fonds ausgezahlt werden kann. Trump hatte für seine

0: amerikanischen Außenminister Rubio soll der libanesische Präsident Aoun nach eigenen Angaben betont haben, es sei dringend notwendig, dass alles für einen Waffenstillstand getan werde. Rubio soll ihm dafür seine Unterstützung zugesagt haben. Laut libanesischen Medien durchaus auch mit Druck auf Israel. Im Libanon blicken die Menschen mit Sorge darauf, dass israelische Soldaten immer weiter in ihr Land vorrücken. Sie sollen inzwischen den Litani-Fluss überquert haben. Israel begründet sein Vorgehen mit dem Kampf gegen die vom Iran unterstützte Hisbollah. Die Miliz soll inzwischen mit Drohnen auf Nordisrael schießen, die schwer abzufangen sind.
1: Die Digitalminister der G7-Länder haben sich in Paris auf Grundsätze geeinigt, um Minderjährige auf Online-Plattformen besser zu schützen. Als ein Punkt wird in der Abschlusserklärung eine Altersüberprüfung genannt. Außerdem kündigten die Staaten an, illegale Inhalte stärker zu bekämpfen. Keine Einigung gab es unter anderem beim Thema künstliche Intelligenz. Das Wetter in Deutschland. Vom Norden und Westen auf die mittleren Landesteile und den Osten übergreifende Schauer und teils kräftige Gewitter. Tiefstwerte 18 bis 8 Grad. Auch am Tage gebietsweise Schauer und Gewitter, vereinzelt unwetterartig. In der Nordhälfte meist trocken, maximal 18 bis 33 Grad. Am Sonntag wechselnd bewölkt, regional Schauer und Gewitter bei 17 bis 29 Grad. Das waren die Nachrichten.
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3: Und eine aktuelle Meldung, die A2 Dortmund Richtung Hannover ist zwischen Raststätte Rhinan Süd und Hamm-Üntrop nach einem Unfall gesperrt worden. Soweit die aktuelle Lage im Verkehr. Ihnen eine gute und freie Fahrt.
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3: Weiter mit Detlef Karg. Willkommen. Das Ebola-Virus breitet sich in Zentralafrika weiter aus. Betroffen ist ja vor allem die Demokratische Republik Kongo, aber mittlerweile auch etliche Nachbarstaaten. 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Wie geht es weiter? 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
4: Der Kampf gegen Ebola läuft auf Hochtouren in der Demokratischen Republik Kongo. Doch wie kann man das Virus stoppen mit einer eh schon schlechten Gesundheitsversorgung und gekürzten Hilfsgeldern aus dem Westen? In dieser 11KM-Folge erzählt uns Bettina Rühl aus dem ARD-Studio in Nairobi von der Situation vor Ort im Ostkongo, wo es an vielem fehlt. Auch an Vertrauen. Hi Bettina, willkommen bei 11KM.
5: Vielen Dank. Ich habe berichtet von einem Pfadfinder, François Kassereka. Der ist mit einem Megafon durch Bunia gegangen. Bunia ist die Hauptstadt der Region Ituri, die jetzt von dem Ebola-Ausbruch vor allem betroffen ist, wo es angefangen hat.
4: In der Demokratischen Republik Kongo.
5: Genau, im Nordosten der Demokratischen Republik Kongo. Die meisten Straßen sind Lehmstraßen oder Erdstraßen. Die Häuser sind jetzt auch nicht viele Hochhäuser. Also es ist eher eine Stadt, die sich in die Fläche ausdehnt als in die Höhe. Bunia hat gut 100.000 Einwohner und natürlich dann ein Umfeld noch, also Ausläufer mit eben nochmal einer sehr dichten Bevölkerung. Und François Kassereka klärt die Leute auf über das Virus und empfiehlt den Leuten, was sie tun sollen. Das sind Regeln, die wir noch zum Beispiel von der Corona-Pandemie kennen. Also Abstand halten, Hände waschen, kranke Menschen nicht berühren und vor allem tote Menschen nicht berühren. Weil das halt im Kongo eigentlich nicht in Frage kommt, dass man zum Beispiel von kranken Menschen, von Angehörigen Abstand hält. Und zur traditionellen Beerdigung gehört halt auch, dass man die Verstorbenen berührt und wäscht. Zum einen ist die Gesellschaft konservativ, auch sehr religiös, christlich religiös. Familien sind aber auch ganz einfach Wirtschaftsgemeinschaften. Mhm. Familie heißt, ich habe jemanden, wo ich schlafen kann. Also vielleicht, also sehr wahrscheinlich nicht mein eigenes Zimmer, aber irgendeinen Platz,

0: wo ich bleiben kann und wo ich auch vielleicht, wenn ich jetzt eben nicht Geld verdient habe heute, wo ich hoffentlich was zu essen kriege. Also Familie ist natürlich eine Sozialgemeinschaft, ist jemand, mit dem man reden kann, ist aber auch jemand, wo man oder eine Gruppe von Menschen, wo man hoffen kann, irgendwie durchzukommen, wenn man in Schwierigkeiten ist. Das Problem ist, erst einmal sind die Symptome gar nicht so spezifisch. Also die können auch bei anderen Erkrankungen mit hohem Fieber auftreten, zum Beispiel Malaria, was in den Gegenden eine sehr häufige Erkrankung ist. Also man hat so die typischen Fiebersymptome, man hat Kopfschmerzen, Fieber, Gliederschmerzen und so weiter. Und dann kommt Übelkeit vielleicht dazu, Erbrechen und bei schlimmen Verläufen versagen die Organe und vor allem die Blutung. Also das eine sind die inneren Blutungen, die man natürlich nicht sieht, aber die für den Patienten, die Patientin im Zweifel das Problematischere sind. Das andere sind aber auch Blutungen aus den Öffnungen im Gesicht, also zum Beispiel Nase oder auch Augen. Da ist es dann aber so, dass halt das Blut im Augenweiß zu sehen ist, also da in den Äderchen, was natürlich auch ein beängstigender Anblick ist, wenn einer buchstäblich mit blutunterlaufenen Augen vor einem steht.
1: Beim aktuellen Ebola-Ausbruch sind mittlerweile mehr als 1000 Verdachtsfälle gemeldet und mehr als 200 Menschen sollen bisher in dieser Variante gestorben sein. Die Dunkelziffer ist groß. Wie ist denn die Gesundheitsversorgung generell in der Region Ituri im Nordosten des Landes, wo der Virusausbruch gerade ist?
0: Also das Gesundheitssystem im Kongo, vor allem in diesen Regionen, ist eine Katastrophe. Das kann ich gar nicht anders sagen. Also ich war bei anderen Recherchen früher mehrfach in Ituri und was mir wirklich unheimlich eingängig war damals, also ich war auf dem Weg in ein abgelegenes Dorf, das war so ein Urwalddorf, aber es gibt da viele Gegenden, die man auch praktisch nur zu Fuß erreichen kann. Also wir waren da auch zu Fuß unterwegs und mir kamen Leute entgegen, die haben in diesem matschigen Bergregenwald ihre Kranken auf so Tragen auf dem Rücken getragen. Das ist der Krankentransport. Und so sind tatsächlich viele Dörfer in der Region, viele Straßen, die praktisch nicht zu passieren sind und die Wege sind weit, bis man zum nächsten Gesundheitszentrum kommt, wenn man Pech hat. Dann ist natürlich die Frage, macht man sich überhaupt auf den Weg, dahin zu gehen? Und wenn die Leute schon krank sind, ist es vielleicht auch gar nicht mehr machbar. Die Sicherheitslage in Ituri ist sehr, sehr schwierig. Es gibt verschiedene bewaffnete Gruppen. Also die Reise über Land ist jetzt auch nicht einfach oder gefährlich, mal abgesehen von dem Virus.
1: Und wie kriegst du die Infos aus der Region?
0: Also die Agenturen haben Leute vor Ort. Das sind überwiegend die Stringer, die sie immer oder die Mitarbeiterinnen und Mitarbeiter, die sie immer vor Ort haben. Und wir im Studio Nairobi, wir haben ja Zugriff auf das Agenturmaterial. Und darüber hinaus kenne ich von früheren Reisen in den Kongo und so weiter, kenne ich Leute, mit denen ich in Kontakt bin, über WhatsApp in Kontakt bin. Also zum Beispiel jetzt auch die Frage der Grenzschließung. Da habe ich einen bekannten jungen Mann gefragt, der eben da jetzt auch feststeckt. Und er hat halt gesagt, er käme im Moment nicht raus.
1: Du hast gerade von dem Pfadfinder erzählt, der mit dem Megafon durch die Stadt läuft, um die Menschen aufzuklären. Warum werden ausgerechnet die Pfadfinder da so aktiv?
0: Ja, sie unterstützen, weil sie wissen, dass das Misstrauen der Bevölkerung gegenüber der Regierung tief verwurzelt ist und weit verbreitet. Also viele Menschen gehen davon aus, dass wenn die Regierung etwas sagt, dass es zu einer hohen Wahrscheinlichkeit nicht stimmt. Und die Pfadfinder genießen einfach mehr Vertrauen in der Bevölkerung und sie kommen meist ja auch aus derselben Gegend, sprechen dieselbe Sprache. Und dass die Menschen so misstrauisch sind der Regierung gegenüber, das hat schon auch mit Erfahrungswerten zu tun. Also die staatlichen Dienstleistungen zum Beispiel kommen halt sehr wenig bei den Menschen an und von vielen Menschen wird die Regierung eher als repressiv erlebt oder die Vertreter der Regierung sind halt vielleicht die korrupten Polizisten, die da stehen und Geld verlangen oder eben auf jeden Fall Menschen, die einen negativen Einfluss haben oder so erlebt werden auf das Leben der Menschen. Und das Misstrauen geht ja tatsächlich auch von den Leuten so weit, dass es die Behandlung extrem erschwert. Also es gab tatsächlich auch schon Angriffe auf Behandlungszentren mehrfach, weil die Leute zum Beispiel ihre Angehörigen, ihre Verstorbenen da rausholen wollten, weil sie halt nicht glauben, dass Ebola existiert und die ganze Krankheit für erfunden halten und die Anordnung der Regierung halt sozusagen per se ablehnen. Und da ist es halt, wenn Pfadfinderinnen und Pfadfinder ihnen das auch nochmal sagen, sozusagen als eine eher neutrale und vertrauenswürdige Instanz, dann kann das eben tatsächlich helfen, die Information zu verbreiten, weil sie das Wissen übernehmen, die Pfadfinderinnen und Pfadfinder, diese Rolle.
1: Das ist ja jetzt nicht der erste Ebola-Ausbruch in der Demokratischen Republik Kongo in Zentralafrika. Insofern müsste ja vielen auch bekannt sein, dass das Virus im Zweifelsfall auch sehr gefährlich werden kann und tödlich. Empfinden die Menschen vor Ort denn keine Angst?
0: Für die Menschen ist es, glaube ich, zum Teil auch eine gewisse Routine. Also es bricht dann mitnichten die Panik aus, dass der Schrecken, der dieser Krankheit anhaftet, mit dem wir auch im Westen, also in Deutschland zum Beispiel von Ebola hören, hat ganz wesentlich damit zu tun, mit dem großen Ausbruch in Westafrika.
2: Im westafrikanischen Guinea hat die Epidemie nach UN-Angaben mittlerweile auch die Hauptstadt Conakry erreicht. Die Krankheit verläuft in bis zu 90% der Fälle tödlich.
3: Vor allem müssen Ärzte und Helfer gefunden werden, die sich in neu errichtete Ebola-Stationen wagen. Das wird immer schwieriger, denn viele Mediziner und Schwestern haben sich schon angesteckt und sind an der tückischen Krankheit gestorben.
4: Die Ebola-Epidemie im Westen Afrikas ist nach Einschätzung der Weltgesundheitsorganisation außer Kontrolle geraten. Die WHO will jetzt ein millionenschweres Hilfsprogramm auflegen.
0: 2014 bis 2016, also es hat 2 Jahre gedauert, bis man das wieder in den Griff bekommen hat. Da sind über 11.000 Menschen gestorben. Und das war natürlich ganz furchtbar. Und das ist sozusagen wie der Grundton, mit dem man seitdem natürlich hört von Ebola. Und bis aber, dass die Menschen in der Region, bis sie sozusagen in Panik verfallen, das dauert ein bisschen, auch wegen der Nachrichtenverbreitung dort. Also viele Dörfer sind auch sehr abgelegen und so. Da kommt auch nicht jede Information unmittelbar an, um das mal vorsichtig zu sagen. Und tatsächlich die Variante, die da jetzt diesen Ausbruch verursacht hat, das ist eine sehr seltene. Von dieser Variante, Bundibujo, ist es erst der dritte Ausbruch. Und das macht diese Situation diesmal auch so besonders. Bei den früheren Ausbrüchen, auch diesem westafrikanischen, das war die sogenannte Zaire-Variante. Da hat man dann auch unter dem Druck der ja wirklich dramatischen Situation einen Impfstoff entwickelt. Und dafür gibt es also jetzt einen zugelassenen und sehr wirksamen Impfstoff und damit also auch eine Therapie. Das hilft bei den Eindämmungen natürlich. Und das gibt es jetzt von dieser seltenen Variante eben nicht. Also da gibt es keinen zugelassenen Impfstoff und es gibt keine spezifische Therapie. Und das hat eben auch zur Folge, dass jetzt die Fallzahlen steigen. Anders ist in diesem Fall auch. Es gibt Schnelltests, aber die Schnelltests, die verfügbar sind, die testen halt meist auf Zaire, weil das so viel häufiger ist. Und deshalb wurde halt erstmal mehrfach falsch negativ getestet. Also man hatte den Eindruck, das sei gar nicht Ebola, obwohl es eben doch dieser Virus war. Und den Unterschied jetzt hat ein Mitarbeiter, ein Arzt von Ärzte ohne Grenzen, der in Ituri im Einsatz ist, geschildert. Der sagt, normalerweise fangen wir mit den Gegenmaßnahmen an, wenn es ein paar Fälle gibt. Und dann ist das natürlich auch noch sehr gut überschaubar mit dieser Kontaktverfolgung. Und in diesem Fall, weil das halt so lange unbemerkt geblieben ist, gab es schon ein paar hundert Fälle, als wir angefangen haben mit den Gegenmaßnahmen, also vor allem auch die Kontakte zu verfolgen. Dann ist es sofort eine Menge Arbeit. Und dann ist dieses ganze Hilfssystem noch gar nicht angefangen. Man hat noch gar nicht vielleicht so viele Helferinnen und Helfer, die jetzt diese Kontaktverfolgung machen können. Das ist ja extrem zeitaufwendig. Und das hat dazu geführt, dass in diesem Fall immer noch das Gesundheitssystem oder die Helferinnen und Helfer dem Ausbruch hinterher arbeiten und zwar noch nicht den Überblick verloren haben, noch nicht die Kontrolle verloren haben, aber sozusagen mehr Arbeit auf dem Tisch haben, als sie jetzt erstmal schaffen können. Also an Menschen einfach, die sie anrufen müssen, verfolgen müssen, suchen müssen und isolieren müssen. Und ja, noch zu dieser Variante, Bundibugyo, sie ist etwas weniger tödlich als diese häufige Zaire-Variante. Also die Angaben sind so, Todesraten zwischen 30% und 50%. Das ist immer noch sehr hoch, aber bei diesem großen Ausbruch in Westafrika, da sind bei dieser Zaire-Variante damals unbehandelt. Da hieß es, die Todesraten sind so bis 90%. Also für mich gab es kaum eine schrecklichere Vorstellung als diese blutende Krankheit, 90%. Aber diese Blutungen sind halt nicht spezifisch. Und deshalb ist es auch bei diesem Ausbruch so gewesen, dass man das lange nicht erkannt hat. Die Schnelltests waren falsch negativ. Und dann hatten die Leute halt Fieber und dergleichen, wo man dachte, ja gut, dann wird es halt eine Malaria sein, war es aber nicht. Also das Gesundheitssystem ist sowieso schlecht. Dann ist die Sicherheitslage nicht gut. Ich habe es erwähnt, das heißt auch für die medizinischen Helferinnen und Helfer ist es gefährlich. Und dann kommt auch noch dazu, dass es ja die massiven Kürzungen gab in humanitärer Hilfe von vielen westlichen Regierungen, auch Deutschland unter anderem. Also viele zum Beispiel Nichtregierungsorganisationen haben das Gesundheitssystem unterstützt, auch in dieser Region Ituri, haben Gesundheitszentren personell oder mit Medikamenten verstärkt. Und da ist eben jetzt noch mal ganz viel ausgedünnt worden. Das heißt, diese ohnehin sehr schlechte Infrastruktur im Gesundheitswesen ist jetzt noch mal dünner und das rächt sich natürlich.
1: Welche Konsequenzen haben die Streichung der Hilfsgelder genau?
0: Also Hilfsorganisationen zum Beispiel haben dann mit Medikamenten oder dem Bezahlen von Personal und so weiter unterstützt. Und da sind halt ganz viele Unterstützung weggefallen. Also mir hat das ein Arzt, der auch Ebola-Spezialist ist, aber auch einfach die allgemeine Gesundheitsversorgung da unterstützt. Der arbeitet für Save the Children. Der hat mir das im Interview gesagt. Also das ist so, dieses Gesundheitssystem ist halt strukturell nochmal ausgedünnt worden. Auch das UN-System hat ja deutlich weniger Geld, also die WHO zum Beispiel, aber auch das Welternährungsprogramm. Und erstmal kann man sich denken, ja, was hat denn das Welternährungsprogramm mit Ebola zu tun? Hat es doch. Wenn man wegen der Hygienemaßnahmen jetzt Menschen isolieren möchte, also verhindern möchte, dass sie großflächig unterwegs sind, man ihnen aber keine Lebensmittelhilfe geben kann, dann werden sich die Menschen vermutlich ja nicht an die Anordnung halten, sondern wenn sie Hunger haben, werden sich auf den Weg machen und werden irgendwo etwas zu essen suchen. Und tatsächlich ist es so, dass das WFP, das Welternährungsprogramm, infolge der drastischen Kürzungen nicht mehr genug Geld hat, um alle Menschen, die es auch selber als hilfsbedürftig einstuft, mit Lebensmitteln zu versorgen, sondern nur noch einen Bruchteil davon. Und das hat natürlich Folgen für die Mobilität der Menschen gezwungenermaßen. Die müssen arbeiten, die müssen Geld verdienen, die müssen irgendwie gucken, dass sie an Essen kommen. Und insgesamt liegt es daran, dass Kongo zwar tendenziell ein unglaublich reiches Land ist, es hat sehr viele Mineralien, alle möglichen Bodenschätze, was man sich nur vorstellen kann, Koltan, Gold, Diamanten und so weiter. Aber es ist ein sehr ineffizientes und auch korruptes System. Das heißt, von den Reichtümern kommt in den Provinzen und in den staatlichen Dienstleistungen sehr, sehr wenig an.
1: Inwiefern erschwert die politische Situation vor Ort das Eindämmen von dem Ebola-Virus?
0: Extrem und das auf verschiedenen Ebenen. Also ganz offensichtlich hat der Staat nicht das Gewaltmonopol. Das ist natürlich ein Problem. Also zum Beispiel die Sicherheit der Helferinnen und Helfer, aber auch die Sicherheit der Bevölkerung und die kriegerische Situation. Es gibt in Ituri 1,5 Millionen Vertrieben, also Menschen, die auch dann meistens ganz eng aufeinander leben, also in zum Beispiel Vertriebenenlagern oder bei Familien, die dann ganz viele Angehörige noch aufgenommen haben. Und dann gibt es noch eine besonders schlagkräftige Armee, die hat auch viele Schlagzeilen gemacht, M23, die auch vom Nachbarland Ruanda unterstützt wird. Und diese M23 kontrolliert faktisch die an Ituri angrenzende Provinz, nämlich Nord-Kivu. Also die Übervermittler werden die Informationen jetzt ausgetauscht, beide Seiten, also die kongolesische offizielle Regierung und die M23-Miliz, haben zwar gesagt, sie würden da in der Bekämpfung zusammenarbeiten, aber faktisch ist die Bewegung halt eingeschränkt und sind die Informationen auch eingeschränkt. Also Korruption unterläuft einfach alles. Also Korruption, ich würde sagen, der sind keine Grenzen gesetzt. Also ich fantasiere jetzt ein bisschen, aber wenn irgendein Behördenvertreter möchte, dass man beispielsweise den Angehörigen jetzt in Quarantäne gibt oder was weiß ich, dann bedeutet Korruption eben, dass man gegen, keine Ahnung, ein bisschen Geld den Angehörigen doch wieder mitnimmt und auch andere Maßnahmen einfach unterläuft, die Grenze dann doch übertreten kann. Also das ist natürlich extrem problematisch.
1: In Berlin in der Charité wird ja zurzeit ein amerikanischer Arzt behandelt, der sich infiziert hat mit dem Ebola-Virus.
5: Es ist ein Arzt aus den USA, der sich bei der Arbeit im Krisengebiet infiziert hatte. Verursacht wurde der Ausbruch durch die Bundibugyo-Variante des Virus. Bislang gibt es weder einen Impfstoff noch Medikamente dagegen. Deshalb müssen die Patienten streng isoliert werden.
1: Wie groß ist die Gefahr, dass sich das Virus nun weiter stark ausbreitet weltweit?
0: Also ich lehne mich etwas aus dem Fenster und sage, weltweit geht es gegen null. Mhm. So sieht es auch die WHO zum Beispiel. Also die sagt jetzt keine Zahl, die sagt nicht null, aber das Risiko ist sehr, sehr gering, sehr, sehr hoch. Dagegen ist halt die Ausbreitung weiter im Kongo und in Staaten der Region oder überhaupt in der Region. Und da werden konkret 10 Länder genannt. Also in der Region sehr, sehr hoch. Und darüber hinaus sehr gering.
1: Was könnte denn ein Hebel sein, um die Situation in den Griff zu bekommen?
0: Ja, natürlich ein Impfstoff. Es gibt ein paar Kandidaten, die aber alle noch im vorklinischen Stadium sind. Also das wird noch sehr, sehr lange dauern. Das Entscheidende scheint mir im Moment tatsächlich ein Vertrauen aufzubauen zwischen denen, die im Gesundheitssystem arbeiten, also den Helferinnen und Helfern und der Bevölkerung. Warum ist das so wichtig? Weil das Misstrauen extrem groß ist, weil viele Menschen glauben sogar, dass es das Virus gar nicht gibt oder dass es halt aufgebauscht wird von den Behörden, der Regierung, weil die da irgendeinen Nutzen rausziehen wollen, also beispielsweise motivieren wollen, dass die Vereinten Nationen und Hilfsorganisationen zahlen und sie dann Hilfsgelder abzweigen oder so. Und verstecken dann beispielsweise ihre Angehörigen, wenn die erkrankt sind, weil die keine Lust haben, dass die dann isoliert werden. Die müssen natürlich isoliert werden, um nicht weiter anzustecken und so weiter. Also wenn man erreichen würde, dass die Menschen der Regierung, den Gesundheitsbehörden, den Helferinnen und Helfern vertrauen, dann hätte man, glaube ich, eine ganze Menge gewonnen, um eben das zu tun, was man vor allem machen kann im Moment. Also die Patientinnen isolieren, Kontakte nachverfolgen und das so einzudämmen. Und da muss man mit den Menschen, mit den Betroffenen zusammenarbeiten können.
1: Du hast ja schon gesagt, dass du das Risiko dafür, dass es zu einer weltweiten Pandemie kommt, eher als gering einschätzt. Aber in 2 Wochen beginnt ja die Fußball-WM in den USA, in Kanada und in Mexiko. Und bei solchen Veranstaltungen, da mischt sich ja die Welt irgendwie nochmal so ganz anders, wenn tausende Fans von überall anreisen. Und die Demokratische Republik Kongo, die ist zum 2. Mal überhaupt qualifiziert.
6: Die Fußballnationalmannschaft der Demokratischen Republik Kongo muss sich vor der Weltmeisterschaft offenbar für 3 Wochen in Isolation begeben. Hintergrund ist der Ebola-Ausbruch im Kongo.
1: Könnte diese Fußball-WM nicht vielleicht doch zu so einer Art Katalysator für eine globale Pandemie werden?
0: Also das würde mich sehr überraschen, zumal jetzt ja eben die Fans aus dem Kongo, ich meine, das wird jetzt auch die große Masse nicht sein. Das ist sehr teuer. Also die, klar gibt es auch sehr, sehr, sehr wohlhabende Kongolesinnen und Kongolesen. Aber die meisten, also aus Ituri, haben das Geld gar nicht da anzureisen oder überhaupt ein Ticket zu kaufen. Das Team selber ist ja sowieso, also ist das Trainingscamp in Kinshasa ist abgesagt worden, aus genau dem Grund, wegen Ebola. Und das Kinshasa ist ja nur von dem Zentrum des Ausbruchs jetzt auch weit entfernt. Die sind schon in Belgien trainieren, um eben genau eine Ansteckung und so weiter zu vermeiden. Es gibt eine Quarantäne jetzt von 21 Tagen für aus dem Kongo kommende Menschen vor der Einreise, um dann die Karenzzeit abzuwarten. Also ich glaube, dass man das relativ gut im Blick hat.
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7: Ex-Verkehrsminister Scheuer muss sich wegen mutmaßlicher Falschaussage vor Gericht verantworten. Es geht um die gescheiterte PKW-Maut. Der CSU-Politiker hatte unter Eid ausgesagt, sich an eine Warnung der Betreiberunternehmen nicht erinnern zu können. Seine voreilige Unterschrift unter Mautverträge hatte den Bund damals mehr als 240 Millionen Euro Schadenersatz gekostet. Die Stuttgarter Zeitung schreibt dazu:
9: Das war dumm, aber das ist nicht strafbar. Politiker müssen Entscheidungen treffen. Die können manchmal auch falsch sein. Sie deswegen im Nachhinein vor Gericht zu bringen, würde die Handlungsbereitschaft gen Nulllinie drücken. Allerdings müssen Fehler untersucht werden. Genau das ist im Untersuchungsausschuss geschehen. Dabei soll es Scheuer mit der Wahrheit nicht so genau genommen haben. Im politischen Alltag mag das Usus sein. Vor Gericht und in Untersuchungsausschüssen gelten andere Regeln.
7: Die Nürnberger Nachrichten kommentieren: Sollten die Ermittler in dem Prozess mit ihrer Anklage Recht behalten, dann habe sich ein handfester Skandal abgespielt.
9: Ausgerechnet an dieser wichtigen Stelle soll eine Erinnerungslücke aufgetreten sein. Käme es zu einer Verurteilung, würde sich der Fall in die lange, unselige Geschichte der vorgeschobenen Erinnerungslücken in der deutschen Politik einreihen. Aber bis zu einem Urteil gilt die Unschuldsvermutung. Darauf muss man an dieser Stelle zwingend hinweisen. Das ist übrigens kein Promi-Bonus für einen Ex-Minister, sondern das Recht eines jeden Menschen, gegen den ermittelt wird oder gegen den eine Anklage vorliegt.
7: Aus Sicht der Fuldaer Zeitung hat niemand in Deutschland etwas zu befürchten, der Steuergeld verschwendet.
9: Ein politisches Haftungsrecht, das diesen Namen verdient, gibt es aus guten Gründen nicht. Die Furcht vor persönlichen finanziellen Konsequenzen könnte Politiker dazu verleiten, risikoscheu zu agieren, wichtige Reformen zu blockieren und Menschen am Ende ganz davon abhalten, in die Politik zu gehen. Dennoch muss darüber nachgedacht werden, wie Politiker bei schwerem Fehlverhalten nicht ungestraft davonkommen. Scheuer kassierte nach dem Skandal noch jahrelang seine Diäten und ist heute Unternehmer. Dass er in dieser Rolle wieder viele Millionen riskiert und in den Sand setzt, unwahrscheinlich.
7: Und das waren unsere Standpunkte bis hierhin. Hier ist die ARD-Infonacht vom Norddeutschen Rundfunk in Hamburg. Gleich folgen hier die Nachrichten um 3 Uhr. Und dann geht's weiter im Programm. Wir blicken dann zunächst auf den Besuch des ungarischen Regierungschefs Peter Modja in Brüssel und die Freigabe der EU-Milliarden, zumindest eines Teils davon, für Ungarn. Eine Finanzspritze, auf die das Land lange gewartet hat. Bis gleich.

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1: Um 3 Uhr mit Gabriela Kühne. Bundespräsident Steinmeier hat davor gewarnt, dass sich in Europa und auf der ganzen Welt autoritäre Tendenzen weiter ausbreiten. Er äußerte sich auf einer Veranstaltung im Hambacher Schloss in der Pfalz. Aus der Nachrichtenredaktion Jonas Valentin Weber.
2: Laut Steinmeier versuchen autoritäre Regierungen immer stärker, unabhängige Institutionen anzugreifen, die die Macht der Regierenden kontrollieren sollen. Betroffen seien auch Medien, der Kulturbereich und die Justiz. Konkrete Länder nannte er nicht. Steinmeier zeigte sich aber auch kämpferisch. So seien die Bürgerinnen und Bürger der Entwicklung nicht machtlos ausgeliefert, sondern könnten sich zur Wehr setzen, auch wenn dabei viel Ausdauer gebraucht werde, sagte Steinmeier bei der Verleihung des Hambacher Freiheitspreises an den früheren polnischen Justizminister Bodnar.
1: Der designierte FDP-Vorsitzende Kubicki hält eine inhaltliche Neuaufstellung der Partei derzeit nicht für notwendig. Der Neuen Osnabrücker Zeitung sagte er, der Kampf für Freiheitsrechte sei zeitlos. Es sei wahrscheinlicher, ehemalige FDP-Wähler mit klarer Sprache von Union und AfD zurückzuholen, als neue zu erobern. Beim Parteitag der Liberalen in Berlin wird an diesem Wochenende der gesamte Parteivorstand neu gewählt. Kubicki ist derzeit der einzige Kandidat für den Vorsitz. In Berlin ist am Abend der Deutsche Filmpreis verliehen worden. Großer Gewinner war das Historiendrama »In die Sonne schauen« von Regisseurin Mascha Schilinski. Aus Berlin Anna Wollner.
3: 10 Lolas haben Schilinski und ihr Team mit nach Hause genommen. Unter anderem für die beste Regie, das beste Drehbuch, die beste weibliche Nebenrolle, Kostüm, Maske, Szenenbild und die Lola in Gold. Die höchste Auszeichnung des Abends für einen Film, der über 4 Generationen hinweg von weiblichen Traumata erzählt. Der emotionalste Moment des Abends, die Lola als beste weibliche Hauptrolle für die 85-jährige Senta Berger in »Ach, diese Lücke, diese entsetzliche Lücke«. Die Lola für die beste männliche Hauptrolle ging wiederum an August Diehl für seine Darstellung in »Das Verschwinden des Josef Mengele«.
1: Alexandra Zverev steht bei den French Open im Achtelfinale. Der beste deutsche Tennisprofi setzte sich in der 3. Runde in Paris gegen den Franzosen Quentin Alice in 4 Sätzen durch. Im Achtelfinale trifft Zverev auf den Niederländer Jesper de Jong. Das waren die Nachrichten. Das Wetter in Deutschland. Vom Norden und Westen auf die mittleren Landesteile und den Osten übergreifende Schauer und teils kräftige Gewitter. Tiefstwerte 18 bis 8 Grad. Am Tage gebietsweise Schauer und teils kräftige Gewitter, vereinzelt unwetterartig. In der Nordhälfte meist trocken, maximal 18 bis 33 Grad. Am Sonntag wechselnd bewölkt, regional Schauer und Gewitter, 17 bis 29 Grad. Es ist 3.03 Uhr.
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5: Die A3 Oberhausen-Arnheim ist zwischen Emmerich-Ost und Beek in den Niederlanden wegen Bauarbeiten bis Montagmorgen gesperrt. Die A63 Mainz Richtung Kaiserslautern ist zwischen Göllheim und Winnweiler wegen Fahrbahnerneuerung bis 22 Uhr gesperrt. Die A66 Wiesbaden Richtung Frankfurt ist zwischen Schiersteiner Kreuz und Wiesbaden-Biebrich wegen einer Baustelle bis Montag 5 Uhr gesperrt. Die Umleitung führt über die A643 und die A60. Die A480 Wetzlar Richtung Wetzlar-Blasbach ist in Höhe Wetzlarer Kreuz wegen einer Baustelle bis 5 Uhr in beiden Richtungen gesperrt. Und die B223 A516 Oberhausen-Eisenheim Richtung Oberhausen ist zwischen Eisenheim und Stärkrade wegen Bauarbeiten bis 10 Uhr gesperrt. Soweit der Verkehr. Ihnen eine gute und freie Fahrt.
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5: Wie immer von NDR Info aus Hamburg, heute mit Detlef Karg im Studio und Informationen und Hintergründen hier noch bis 6 Uhr. Im April haben die Ungarn den langjährigen Regierungschef Orbán abgewählt. Die Partei seines Nachfolgers Péter Modja ist mit einer Zweidrittelmehrheit im Parlament stark ausgestattet. Dass es so viele Sitze wurden, ist unter anderem dem Wahlrecht zu verdanken, das Orbáns Regierung geschaffen hatte mit Blick auf eigene Perspektiven. Das gibt nun Péter Modja Georgia die Möglichkeit, viele Entwicklungen aus der Orbán-Zeit mit starker politischer Macht zurückzudrehen. Nicht zuletzt auch, um die seit langem eingefrorenen Gelder der EU zu erhalten, auf die Ungarn angewiesen ist. Allerdings bleibt abzuwarten, welchen Kurs Ungarn letztlich wirklich einschlagen wird. Sarah Lopez aus Brüssel.
6: Sein Besuch wurde in Brüssel gespannt erwartet.
7: Prime Minister of Hungary, Peter Magyar. Welcome.
6: Der neue Ministerpräsident Ungarns, Peter Modja, hat sich in Brüssel mit EU-Kommissionspräsidentin Ursula von der Leyen getroffen. Und für ihn hätte es kaum besser laufen können.
8: Just after 3 weeks the new Hungarian government was formed. And we have achieved already a historic breakthrough.
6: 3 Wochen nach der Regierungsbildung habe man bereits einen historischen Durchbruch geschafft, betont Modja von der konservativen Tisza-Partei. Und dieser Durchbruch lässt sich beziffern auf rund 16,4 Milliarden Euro. Diese Summe an festgesetzten EU-Mitteln will die Kommission freigeben. Den Großteil, wenn Ungarn Reform umgesetzt hat. Unter Modjas Vorgänger Orbán hatte die EU Milliardensummen eingefroren, weil Orbán in den 16 Jahren seiner Regierungszeit den Rechtsstaat in Ungarn nach und nach immer weiter abgebaut hatte. Von einer mangelnden Unabhängigkeit der Justiz zu steigender Korruption. Mit Modja werde es nun anders, sagt Kommissionspräsidentin von der Leyen.
5: Da müssen wir leider mal ganz kurz rausgehen. Wir haben einen Falschfahrer auf der A111 Autobahnzubringer Hamburg. Dreieck Oranienburg Richtung Charlottenburg zwischen Kurt-Schumacher-Platz und Eichborn-Damm, da kommt Ihnen ein Falschfahrer entgegen. Also eine Meldung für Berlin. Auf der A111, der Autobahnzubringer Richtung Hamburg, Dreieck Oranienburg Richtung Charlottenburg, da ist zwischen Kurt-Schumacher-Platz und Eichborn-Damm ein Falschfahrer unterwegs. Und nun weiter im Programm.
9: It has only been a few weeks, but we can already feel a strong wind of change across Hungary.
6: Nach ein paar Wochen könne man schon einen Wind der Veränderungen in Ungarn spüren. Tatsächlich ließ Modja sich am Europatag vereidigen und ließ die Europafahne wieder am Parlament hissen. Den Wählern versprach er, das eingefrorene EU-Geld nach Hause zu holen. Nach Verhandlungen zwischen der EU und Ungarn kann Modja jetzt einen Erfolg verbuchen, sagt Daniel Hegenhüsch, stellvertretender Direktor des Instituts für europäische Politik.
10: Es ist ganz eindeutig, dass diese Entscheidung hat sehr großes Vertrauen seitens der europäischen Institutionen ausgesprochen und auch eine gute Wille, keine innenpolitische Schwierigkeiten für Peter Modjar vorzubereiten wegen technischer Vorschriften. Ich glaube, das war eine großzügige Entscheidung. Peter Modjar kann jetzt mit einem riesengroßen politischen Erfolg zurück nach Budapest fliegen.
6: Zwar hat die EU noch nicht die Freigabe aller eingefrorenen Gelder an Ungarn angekündigt, aber die Summe von 16,4 Milliarden Euro habe einen starken Effekt, sagt Hegenhüsch.
10: Vor allem stabilisiert das die Wahrnehmung der ungarischen Finanzstabilität. Die freigegebene Summen repräsentieren ungefähr 13% von dem ungarischen Haushaltsgröße.
6: Aber dieser Tag sei nicht nur gut für Ungarn, sondern auch für die EU, sagt Daniel Freund. Er sitzt für die Grünen im EU-Parlament und ist Mitglied im Haushaltskontrollausschuss.
11: Das ist heute ein guter Tag, glaube ich, für die Europäische Union und für Ungarn. Aber die eigentliche Arbeit fängt jetzt an, weil jetzt müssen die Reformen in Ungarn beschlossen und umgesetzt werden.
6: Und da ist Zeitdruck drauf, denn der Großteil der 16,4 Milliarden Euro kommt aus dem Corona-Wiederaufbaufonds. Das Recht auf das Geld würde Ende August verfallen, wenn Reformen bis dahin nicht umgesetzt sind. Und wie es nicht klappen kann, das konnte die EU zuletzt in Polen beobachten. Nach der Abwahl der rechtspopulistischen PiS-Partei gab die EU Milliarden an eingefrorenen Geldern frei und wartet bis heute auf die entsprechenden Reformen, weil die vom rechtsnationalen Präsidenten blockiert werden.
5: Soweit Sarah Lopez. Der Antrittsbesuch des neuen ungarischen Premiers in Brüssel. Darüber hat mein Kollege Jochen Fischer mit Niklas Herbst gesprochen. Er ist Vorsitzender der CDU-CSU-Gruppe im Europäischen Parlament. Und die erste Frage an Niklas Herbst war, wie er es bewertet, dass Ungarn nun eingefrorene EU-Gelder ausgezahlt erhält.
12: Also es ist auf jeden Fall ein Erfolg für Peter Maggia und seine neue Regierung, dass er das Vertrauen der Kommission gewinnen konnte. Man muss dazu sagen, wir stehen alle unter sehr großem Zeitdruck. Es geht ja zum Beispiel um einen erheblichen Teil der Wiederaufbaumittel für die Corona-Milliarden und die verfallen bald. Wir haben das nur noch bis Ende September Zeit. Also da ist schon gehörig Druck auf dem Kessel. Insofern ist es gut, dass man sich dort geeinigt hat.
13: Ist der Druck denn ein guter Ratgeber, um es ordentlich zu machen?
12: Leider nein, aber diese Gelder sind extrem wichtig für Ungarn. Die machen ungefähr 13-14% eines jährlichen Budgets für Ungarn aus, also des Gesamtbudgets. Also da sieht man schon, es geht um sehr viel Geld. Und insofern ist Druck eigentlich kein guter Ratgeber, wenn man es richtig machen soll. Auf der anderen Seite, wir kennen es ja auch aus dem Privatleben, wenn man sich wirklich aufmachen will, dann braucht man manchmal auch ein bisschen Druck. Und insofern ist beides vielleicht richtig.
13: Die Kommissionspräsidentin Frau von der Leyen hat gesagt, Ungarn habe in kürzester Zeit große Fortschritte bei Investitionen, Regionalförderung und Korruptionsbekämpfung gemacht. Nun, so lange ist der Mod ja noch nicht im Amt. Sehen Sie das genauso?
12: Also ich sehe auf jeden Fall das sehr, sehr starke Bemühen. Das wird Sie nicht überraschen, weil Peter Modja ja ein ehemaliger Fraktionskollege von mir ist und ich ihm sowieso einen Vertrauensvorschuss gebe. Auf der anderen Seite sehen wir schon Dinge, wie zum Beispiel den Beitritt zur Europäischen Staatsanwaltschaft, die schon sehr, sehr wichtig sind. Wir haben weitere Maßnahmen im Bereich des öffentlichen Beschaffungswesens zum Beispiel gesehen. Es gibt weitgehende Pläne auch für weitergehende Antikorruptionsmaßnahmen. Er geht vor gegen ehemalige Orbán-Leute. Das gehört natürlich auch zu dem Gesamtbild dazu. Und ja, deshalb glaube ich, kann man diese Einschätzung teilen. Es ist viel geschehen. Das heißt nicht, dass alle Probleme gelöst sind in der Kürze der Zeit. Und wir werden auch sicherlich weiter alles stark beobachten müssen, ob die Reformen, die die Kommission fordert, wirklich umgesetzt werden. Denn Rechtsstaatlichkeit bedeutet ja nicht, dass man politisch entscheidet, sondern dass man wirklich nach den Fakten urteilt. Und da hat Ungarn insgesamt noch einen langen Weg vor sich, aber hat einen guten Start hingelegt.
13: In dem alten Ungarn unter Orbán, da guckte Brüssel ja immer ganz genau hin. Wenn etwas nicht bereits installiert war, also Gesetzeskraft hatte, dann wurden eben Gelder zurückgehalten. In diesem Fall, da scheint das irgendwie ein bisschen anders zu sein. Sie haben ja auch gerade die Pläne gelobt, die Herr Matja hat, die Absichten, noch nicht viel in Gesetzeskraft gegossen. Misst die Kommission da nicht mit zweierlei Maß?
12: Also es geht natürlich schon darum, dass die Kommission auch schaut, wie ernsthaft sind diese Pläne, wie stark sind auch schon zum Beispiel Gesetzgebungsvorhaben in die Wege geleitet worden. Das dauert natürlich auch, allein schon wegen Parlamentsbeteiligung. Und da ist die Kommission zu dem Ergebnis gekommen, dass das sehr ernsthafte Bestrebungen sind. Und zusammen mit dem Zeitdruck, den ich am Anfang erwähnt habe, hat das zu dieser Entscheidung der Kommission geführt. Aber ich bin auch sicher, dass das weiter sehr genau beobachtet wird. Denn in der Tat darf man nicht den Eindruck vermitteln, man hat bei Orbán aus politischen Gründen sehr genau hingeschaut und macht das in Zukunft nicht. Also diese Gesamtgemengelage gilt es zu beobachten.
13: Bei der Unterstützung der Ukraine mit Waffen zum Beispiel, da wird sich Ungarn mutmaßlich nicht ändern. Entsprechende Äußerungen von Modja gibt es ja. Also keine Waffenlieferungen direkt in den Krieg, wie er gesagt hat. Und dafür bekommt er ungefragt Lob aus Moskau. Wie sehen Sie das denn?
12: Also ich mache mir bei ihm überhaupt gar keine Sorgen, dass er in irgendeiner Form eine Putin-Affinität hätte. Da kenne ich ihn wirklich ganz anders. Es ist so, dass auch andere EU-Mitgliedstaaten nicht direkt Waffen liefern. Was die Europäische Union jetzt ja macht, das ist, dass wir einen großen Kredit an die Ukraine geben. Dort hat Ungarn seinen Widerstand aufgegeben, macht das also möglich. Und ich glaube, das ist der allerwichtigste Teil der Hilfe, dass wir gemeinsam institutionell helfen. Dass es darüber hinaus andere Mitgliedstaaten gibt, wie zum Beispiel Deutschland, wie die baltischen Staaten, die auch direkt helfen, auf verschiedenste Art und Weise. Das finde ich richtig. Ich würde mir auch von Ungarn mehr wünschen. Aber Ungarn blockiert nicht mehr und das ist das Allerwichtigste.
13: Also die Zeiten der Nicht-Einstimmigkeit sind vorbei?
12: In diesem Fall ja. Wir werden allerdings auch in anderen Teilen sehen, dass sich natürlich auch in Ungarn nicht alles von heute auf morgen 180 Grad dreht. Ich denke da insbesondere an das Thema Energiepolitik. Ungarn will ja bis 2035 weiterhin auch aus Russland importieren. Das ist schon eine andere Position als die, die wir mehrheitlich im Rat und erst recht im Parlament haben. Also es sind nicht alle Probleme von heute auf morgen gelöst. Gleichwohl geht es in die richtige Richtung.
13: Abschließend gefragt, wann wird denn Ungarn wieder so sein wie vor Orbán?
12: Das müssen die Ungarn entscheiden. Da sollte sich die Europäische Union keine Ziele setzen.
13: Aber sie kann ja unterstützen.
12: Wir wollen unterstützen und es muss schnell gehen insgesamt. Der geopolitische Rahmen, den wir sehen, die Herausforderungen, die wir haben, die lassen es nicht zu, dass wir uns da sehr viel Zeit lassen. Aber das weiß auch die neue Regierung und ich bin optimistisch, dass wir da gemeinsam an einen Strang ziehen in Zukunft.
5: Das sagt der Vorsitzende der CDU-CSU-Abgeordneten im Europaparlament, Niklas Herbst.
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5: Eine russische Drohne ist in der Nacht von Donnerstag auf Freitag in ein Wohnhaus in der rumänischen Stadt Galatz nahe der Grenze zur Ukraine eingeschlagen. Dabei wurden zwei Menschen leicht verletzt, das teilte das Verteidigungsministerium in Bukarest mit. Der Vorfall habe sich bei nächtlichen russischen Drohnenangriffen auf Infrastruktureinrichtungen in der Ukraine ereignet. Bei der NATO und bei der EU löste das scharfe Reaktionen aus. Aus Brüssel, Katrin Schmidt.
14: Russland habe jetzt bei seinem seit mehr als 4 Jahre andauernden Angriffskrieg eine weitere Grenze überschritten, so die Einschätzung von Kommissionschefin Ursula von der Leyen. Auch die Wortwahl der Rumänen wie schwerwiegender Vorfall und unverantwortliche Eskalation finden in Brüssel viel Widerhall. Die EU werde nun ihre Sicherheits- und Abschreckungsmaßnahmen weiter verstärken, insbesondere an ihrer Ostflanke, so Kommissionssprecher Olaf Gill.
15: Strengthen our eastern border precisely to be able to deal with these kind of hybrid attacks.
16: So verstärken wir unsere Ostflanke, um genau diese Art von hybriden Angriffen abwehren zu können. Darüber hinaus hat die Kommissionspräsidentin erläutert, dass wir das 21. Sanktionspaket vorbereiten. Damit wollen wir den Druck auf Russland aufrechterhalten, denn diese Maßnahmen müssen Hand in Hand gehen.
15: Precisely because these things need to go hand in hand.
14: Deutlich wird auch, die EU ist bemüht, sich stärker als Player im Ukraine-Krieg zu positionieren. Sie sieht offenbar einen guten Zeitpunkt gekommen, denn die Ukraine macht militärisch Fortschritte, die USA sind durch den Iran-Krieg andernorts gebunden und haben ganz offensichtlich ihre Verhandlungsbemühungen für die Ukraine weiter zurückgefahren. Die EU hingegen hat gerade erst das weitere Überleben der Ukraine gesichert mit der Freigabe des dringend benötigten 90 Milliarden Euro Kredits für das angegriffene Land. Sicherheitsexperte Christian Mölling.
17: Die Außenbeauftragte Kallas hat ja diese Woche schon gesagt, dass sie einen Wendepunkt im Krieg sieht. Der ist de facto, glaube ich, noch nicht so gegeben. Ich glaube, dass man hier gerade versucht, eine rhetorische Offensive gegen Russland zu fahren. Gleichzeitig muss man auch sagen, ist eben nicht der Fall gegeben, dass die NATO zum jetzigen Zeitpunkt jeden Quadratzentimeter des Territoriums eben verteidigen kann.
14: Die Frage ist aber, folgt auf diese rhetorische Offensive auch eine politische? Etwa wenn Rumänien den NATO-Rat einzuberufen gedenkt nach Artikel 4 des Vertrags. Dann müssten sämtliche NATO-Staaten sich zusammensetzen und darüber nachdenken, ob sie wirklich einen Angriff auf NATO-Territorium sehen und man reagieren muss. Soweit scheint es aber wohl noch nicht zu sein, so Mölling im Interview mit dem ARD-Studio Brüssel.
17: Es ist, glaube ich, unbestritten, dass Russland relativ schmerzfrei vorgeht, wenn es Gegend von Odessa oder andere Grenzgebiete angreift. Hier aber von einem Angriff zu sprechen, der quasi auch unterstellt, dass Rumänien selbst das Ziel gewesen wäre, das ist, glaube ich, etwas zu weit hergeholt.
14: Sehr gut möglich also, dass sich die NATO mit konkreten Antworten zurückhält.
5: Aus Brüssel der Bericht von Katrin Schmidt. Das Wachstum in Deutschland, es lahmt bekanntermaßen. Die Industrie klagt über hohe Energiepreise und über Bürokratie. Auch Fachkräftemangel ist ein Thema. Aber es gibt natürlich auch Unternehmen, die in Deutschland investieren. Blicken wir dazu einmal nach Brandenburg, wo der Kunststoffhersteller Orafol in Oranienburg ein neues Werk eröffnet hat. Anne Kufner war dabei.
18: Ein Grundstein wird nicht einfach so gelegt. Damit alles gut geht, verließ der Bauleiter der künftigen Halle 14 zuerst den Grundsteinspruch.
19: Was für den Bauern das Wurzelwerk und für den Menschen Glück die Freude. Das ist für das Haus ein Fundament und wie man es seit jeher kennt, der feste Halt für das Gebäude. Das Fundament ist nun gelegt, Idee und Plan werden ein Werk. Drum lasst uns feiern diese Stunde. In froher, zuversichtlicher Runde der Zukunft gilt das Augenmerk.
18: Und damit die Zukunft unter einem guten Stern steht, wird dann im Fundament noch eine Kupferkapsel versenkt. Darin versteckt Bargeld und eine aktuelle Zeitung. Für die Generationen, die die Halle irgendwann vielleicht wieder zurückbauen. Dann fallen noch 3 Hammerschläge.
19: Was heißt der erste Schlag? Mache der Bauer den Bauherrn zufrieden. Zweiter. Möge es guten Nutzen bringen. Dritter Schlag bitte. Den Benutzern sei Glück und Freude beschieden.
18: Und dann ist der Grundstein offiziell gelegt. Der Bau der Halle 14 kann losgehen. Künftig sollen hier Reflexionsfolien hergestellt werden. Mehr als 100 Millionen Euro hat Orafol dafür in die Hand genommen. Und das trotz der aktuellen wirtschaftlichen Lage, sagt Unternehmenschef Holger Leclerc.
20: Natürlich spüren auch wir die Herausforderungen der Weltwirtschaft. Energiepreise, Lieferketten, Bürokratie, globale Unsicherheiten. Aber entscheidend ist, wir finden eine Lösung. Zukunft gestalten, das ist unser Anspruch.
18: In den kommenden Jahren will das Unternehmen noch mehr Geld in die Hand nehmen. Insgesamt sollen bis 2030 rund 235 Millionen Euro in den Standort in Oranienburg fließen. Lob kommt aus der Politik, auch von Brandenburgs Wirtschaftsministerin Martina Clement von der CSU.
0: Das ist wirklich ein starkes Signal. Ich will fast sagen, es ist ein Kontrapunkt zu der Debatte, die wir derzeit leider sehr oft führen über geopolitische Herausforderungen, Abwanderung, Standortnachteile, Bürokratie.
18: Damit andere Unternehmen nachziehen, wolle man Hürden in Brandenburg weiter abbauen, verspricht Ministerpräsident Woidke.
21: Es ist genau dieses Unternehmertum, das wir brauchen und das wir viel stärker ermutigen müssen. Und ja, da muss sich die Politik und die Verwaltung auch an die eigene Nase fassen. Zu kompliziert, zu langsam, zu bürokratisch reagiert unser Apparat oftmals auf solche Schaffenskraft wie die ihre.
18: Ein wenig Selbstkritik also von der Landesregierung. Vor allem gibt es in Oranienburg dann aber Sekt und eine riesige Torte mit einem Bild der zukünftigen Halle 14. Die soll im Frühling 2027 in Betrieb genommen werden.
5: Annette Kufner berichtete über die Werkseröffnung von Orafol in Oranienburg.
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5: Heute vor 180 Jahren wurde der russische Goldschmied und Juwelier Peter Karl Fabergé geboren. Berühmt sind aber weniger seine Ringe oder Ketten, aber die Eier. Kirsten Rautenberg stellt ihn uns vor.
22: Ein Ei machte ihn zum berühmtesten Juwelier des Zarenreichs. Erst im vergangenen Dezember wurde eins seiner legendären Fabergé-Eier im Auktionshaus Christie's in London versteigert.
23: 7,5 Millionen, 8 Millionen I've taken here.
22: Am Ende erwirbt es ein Käufer für 26 Millionen Euro. Damit ist das 1913 entworfene sogenannte Winterei das teuerste Fabergé-Ei der Welt.
24: Das Winterei besteht aus Bergkristall, ist mit 4500 Diamanten besetzt und erinnert an einen Eiskristall, der von Schneeflocken überzogen ist. Das Ei lässt sich aufklappen. Darin befindet sich ein Frühlingsstrauß aus weißem Quarz, der in einem Korb aus Platin steckt.
22: Geboren wird Fabergé 1846 in St. Petersburg. Sein Vater ist Goldschmied und legt damit den Grundstein für seine außergewöhnliche Karriere. Der junge Peter Karl reist durch Europa und lernt bei Meistern in Deutschland, Frankreich und England. In einem Interview sagt er:
25: Das Besondere an meinen Arbeiten war mein Emaille. Es war mein bestgehütetes Firmengeheimnis. Die Kenntnisse hatte ich mir bei meinen Studien in Paris erworben und weiterentwickelt.
22: Zunächst designt Fabergé Schmuck und Ziergegenstände. Dann 1885 beauftragt ihn Zar Alexander III. Mit einem Geschenk für seine Frau. Ein Osterei. In Russland war es Brauch, sich zu Ostern ein Ei zu schenken.
24: Das erste Ei für die Zarin war das Hennenei. Es ist 6,4 cm groß, aus Gold mit weißer Emaille überzogen. Das Ei lässt sich aufklappen. In seinem Inneren befindet sich eine goldene Kugel, die sich auch öffnen lässt. Zum Vorschein kommt eine Henne mit Augen aus Rubinen. Im Körper der Henne wiederum befindet sich eine kleine Krone, verziert mit zwei Rubinen.
22: Das Fabergé-Ei ist geboren und die Zarin begeistert. Fabergé wird zum Hofjuwelier. Jahr für Jahr gestaltet er neue Eier, jedes ein Unikat.
25: Es gibt Leute, die schon genug Diamanten und Perlen haben. Juwelen zu schenken ist manchmal nicht angebracht. Dann ist so ein kleines Ding das Richtige.
22: Er hatte das Geschäft seines Vaters in St. Petersburg übernommen und eröffnet nun nach und nach etliche Filialen. So wird er weltberühmt, wohl auch, weil er ehrgeizig und konsequent ist wie kein anderer, sagt der Kunsthistoriker und Fabergé-Experte Gesa von Habsburg.
26: Und er war sehr darauf bedacht, dass alles neu war. Das heißt, was nicht verkauft war, eingestampft wurde. Und es gibt es bei keinem anderen Goldschmied in der Welt.
22: Nach wenigen Jahren arbeiten über 500 Goldschmiede für ihn. Zu seinen Kunden gehören amerikanische Millionäre, indische Maharajas und der König von Siam.
27: I'd like another Fabergé egg, please.
28: Sir, don't you think you've had enough?
27: I tell you when I've had enough.
22: Heute schaffen es Fabergé-Eier nicht nur in die Stuben der Schwerreichen und der großen Auktionshäuser, sondern auch in die Zeichentrickserie Die Simpsons und zu James Bond in den Film Octopussy.
29: Wissen Sie, was das ist?
1: Eins der wertvollen Eier von Karl Fabergé, ein Ostergeschenk für die russische Zarenfamilie.
22: Der berühmteste Juwelier des Zarenreichs stirbt mit 74 Jahren in der Schweiz. Die russischen Kommunisten hatten ihn zur Flucht gezwungen. Dabei hatte er sein gesamtes Vermögen verloren. Geboren wurde Peter Karl Fabergé am 30. Mai 1846. Das war heute vor 180 Jahren.
5: Und das war der Stichtag von Kirsten Rautenberg.
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2: Mit Moritz Kühn und einem Traum, der nun endlich in Erfüllung gehen soll. Tennisprofi Alexander Zverev ist zwar schon Olympiasieger, aber einen Grand-Slam-Titel hat er noch nicht gewonnen. Vielleicht klappt es ja jetzt bei den French Open in Paris. Zumindest steht er schon mal im Achtelfinale nach dem Viersatzerfolg gegen den Franzosen Alice. Und die Chance auf den Titel ist so groß wie nie zuvor, denn der Weltranglistenerste Jannik Sinner ist schon raus. Carlos Alcaraz musste das Turnier verletzungsbedingt absagen. Und nun hat sich auch der Rekord-Grand-Slam-Sieger Novak Djokovic verabschiedet. Der Serbe verlor in der dritten Runde gegen den 19-jährigen Brasilianer Fonseca in 5 unfassbar spannenden Durchgängen. Vor den Augen unseres Reporters Guido Ringel.
3: Alles sprach für Djokovic, nachdem er die ersten beiden Sätze gewonnen hatte. Aber dann war es auch eine Frage der Kraft. Der Serbe konnte nicht mehr so spielen, wie er wollte. Der Druck fehlte und der junge Brasilianer Fonseca war der fittere Spieler. Er hat teilweise geglänzt mit seinem Laufvermögen, aber auch mit der unglaublichen Härte seiner Schläge. Nach fast 5 Stunden war es geschafft. 5 Sätze lang haben die beiden sich auf höchstem Niveau duelliert und Fonseca steht jetzt im Achtelfinale.
2: Das Achtelfinale verpasst hat Tamara Korpatsch. Die 31-Jährige musste sich der klaren Favoritin Elena Svitolina aus der Ukraine in 2 Sätzen geschlagen geben. Damit geht nun der Frauen-Einzelwettbewerb ohne deutsche Beteiligung weiter. Und mehr zu den French Open finden Sie auf sportschau.de. Dort gibt es auch alles zum Radsport und zum Giro d'Italia. Das ist die erste große Rundfahrt in diesem Jahr. Und kurz vor dem Gesamtsieg bei der diesjährigen Ausgabe steht der Däne Jonas Vingegaard, der auf der drittletzten Etappe nichts anbrennen ließ. Holger Gerska erzählt mehr.
6: Der König dieser Rundfahrt absolvierte diese Königsetappe sorglos. Sein Thron wurde nie ernsthaft attackiert. Jonas Vingegaard steht also ganz dicht vor dem ersten Gesamtsieg der Italien-Rundfahrt, auch wenn der Däne erstmals eine Bergankunft nicht als Etappensieger beendete. Einer seiner treuen Helfer, der US-Amerikaner Sepp Kuss, durfte gewinnen. Damit blieb der Tageserfolg also in der Wismar-Mannschaft. Der Österreicher Felix Gall verteidigte den 2. Gesamtplatz mit weiterhin rund 4 Minuten Rückstand auf Jonas Vingegaard. Und der Australier Jai Hindley verbesserte sich von Rang 4 auf Rang 3. Der Kapitän des deutschen Red Bull Teams, der den Giro schon gewinnen konnte, profitierte von einer starken Leistung seiner Mannschaft. Es folgen noch eine weitere, aber nicht mehr so schwere Dolomiten-Etappe und am Sonntag dann das Finale in Rom.
2: Und damit ab zum Fußball, da schaut die Welt heute Abend nach Budapest. In der ungarischen Hauptstadt wird das Champions League-Endspiel zwischen Bayern-Bezwinger Paris Saint-Germain und dem FC Arsenal London ausgetragen. Taufik Kalil schaut voraus.
7: Englischer gegen französischer Meister, 1,23 Milliarden Marktwert bei Arsenal gegen 1,21 Milliarden bei Paris. Und vor allem, es sind die einzigen Mannschaften außer dem FC Augsburg, die die Bayern geschlagen haben.
8: And it's gonna be for 90 minutes showtime at the biggest stage that you can play in club competition against a tough opponent.
7: Das sei nun für 90 Minuten die größte Bühne, die es im Clubfußball gäbe. Gegen einen harten Gegner, sagt Arsenal-Trainer Mikel Arteta vor dem Finale in Budapest. Das Ziel ist klar, am Sonntag gibt's eine Parade im Norden von London.
8: I want to have the parade with the 2 big trophies.
7: 2 große Trophäen sollen es dann sein, die präsentiert werden sollen. Meister und Henkelpott, sowie auch Paris mit Trainer Luis Enrique.
9: It's a final. We want to continue with the making history in Paris and to making history we need to win the second one in a row.
7: Sie wollen Geschichte schreiben und den 2. Sieg in der Champions League nacheinander, sagt der PSG-Trainer, wohl wissend, dass es nicht so leicht wird wie beim einseitigen 5:0 gegen Inter vor einem Jahr in München.
2: Und Achtung, die Anstoßzeit ist ungewöhnlich. Das Champions League-Finale zwischen PSG und Arsenal beginnt schon um 18 Uhr. Zum Schluss der Blick in die Handball-Bundesliga. Da haben die Füchse Berlin in Eisenach knapp gewonnen und Champions League Rang 2 gefestigt. Den Klassenerhalt vorzeitig klargemacht hat der Bergische HC durch einen 32:26 Erfolg beim HC Erlangen.
5: Moritz Kühn war das mit dem Sport.
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10: Um 3:29 Uhr mit Gabriela Kühne. Bundespräsident Steinmeier hat die Menschen dazu aufgerufen, sich für die Demokratie einzusetzen und sich Autoritäten, deren Tendenzen entgegenzustellen. Steinmeier äußerte sich im traditionsreichen Hambacher Schloss, wo im Jahr 1832 zehntausende Menschen Freiheit und Bürgerrechte eingefordert hatten. Aus der Nachrichtenredaktion Pascal Küpper.
11: Im Hambacher Schloss ist der Freiheitspreis an den polnischen Verfassungsrechtler Bodna verliehen worden. Steinmeier hat ihn als leidenschaftlichen Kämpfer für Menschenrechte gelobt. Der Bundespräsident hat zugleich davor gewarnt, dass autoritäre Tendenzen sich weltweit ausbreiten. Damit sind Medien, Kultureinrichtungen und auch die Justiz unter Druck. Aber demokratische Gesellschaften können sich ihm zufolge dagegen wehren. Steinmeier hat sich außerdem gegen Versuche gestellt, die Nationalfarben politisch zu vereinnahmen. Schwarz-Rot-Gold, das stehe unter anderem für Freiheit und Völkerverständigung. Und das lasse man sich nicht von denen nehmen, die Demokratie verachten.
10: Die in ein Wohnhaus in Rumänien eingeschlagene Drohne stammt NATO-Angaben zufolge aus Russland. Entsprechend

0: Iran niemals eine Atomwaffe besitzen dürfe. Zuvor hatte die Internationale Atomenergiebehörde erklärt, Kasachstan sei bereit, die iranischen Uranbestände zu übernehmen, falls es zu einem Deal zwischen Washington und Teheran kommen sollte. Der Iran verfügt über geschätzt 440 Kilogramm angereichertes Uran. Rund um die Brennerautobahn drohen heute massive Verkehrsbehinderungen. Grund ist eine Vollsperrung wegen einer Demonstration. Aus Matrei am Brenner Olivarschosch.
1: Die Brenner Autobahn und die Brenner Bundesstraße sind heute auf der österreichischen Seite ab 11 Uhr gesperrt bis 19 Uhr und auf der italienischen Seite von 10.30 Uhr bis 20 Uhr. Der Hauptinitiator der Brenner Blockade ist der Bürgermeister von Gries am Brenner, Karl Mühlsteiger. Er, andere Gemeindebürgermeister und viele Anwohnerinnen und Anwohner fordern eine Entlastung vom Verkehrslärm und von Abgasen und Feinstaub. Sie fordern unter anderem einen besseren Lärmschutz, eine höhere Lkw-Maut und mehr Güterverkehr über die Schiene.
0: Das Wetter in Deutschland. Am Tage gebietsweise Schauer und teils kräftige Gewitter. Sonst heiter bis wolkig und meist trocken, maximal 18 bis 33 Grad. Am Tage gebietsweise Schauer und teils kräftige Gewitter, vereinzelt unwetterartig. In der Nordhälfte meist trocken, maximal 18 bis 33 Grad. Am Sonntag wechselnd bewölkt, regional Schauer und Gewitter, 17 bis 29 Grad. Das waren die Nachrichten.
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3: Die A3 Oberhausen-Arnheim ist zwischen Emmerich-Ost und Beek in den Niederlanden wegen Bauarbeiten noch bis Montagmorgen gesperrt. Dort werden zwei Brücken abgerissen. Und das war's auch aktuell vom Verkehr. Ihnen eine gute und freie Fahrt.
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3: Weiter mit Detlef Karg im Studio. Willkommen. Viel wird in den vergangenen Jahren spekuliert. Was würde passieren, wenn Russland NATO-Gebiet angreifen würde und damit ja auch Deutschland? Unterschiedliche Jahreszahlen, wann das sein könnte, kursieren. Aber ist das überhaupt realistisch und wie könnte das eigentlich aussehen? Das ist Thema jetzt in der aktuellen Ausgabe des NDR-Podcasts Streitkräfte und Strategien. Heute mit Kai Küstner und Stefan Niemann.
4: Und ich war tatsächlich entsetzt, mit wie wenig militärischen Mitteln Russland hier den NATO-Nachschub in Deutschland alleine unterbinden kann.
5: Auch wenn wir noch von einem gegriffenen Szenario reden und vom Jahr 2029, auf das man sich ja vorbereiten kann, auch dann noch hätte Russland relativ leichtes Spiel, die Drehscheibe Deutschland auszuschalten, warnt Gadi bei uns im Interview. Und damit willkommen zu einer neuen Ausgabe von Streitkräfte und Strategien, dem Podcast von NDR Info zum russischen Krieg gegen die Ukraine. Ich bin Kai Küstner.
6: Und ich bin Stefan Niemann. Und wir berichten in letzter Zeit auch intensiv über den US-amerikanisch-israelisch-iranischen Krieg in Nahost.
5: Und in Nahost, Stefan, gibt es Bewegung in Sachen US-Iran-Verhandlungen, sollte ich mal wieder sagen, da reden wir gleich drüber. Weit weg hingegen sind wir von einem Waffenstillstand in der Ukraine, ein Land, in dem unser heutiger Gast Franz Stefan Gadi regelmäßig auch die Frontlinien besucht.
4: Also ich glaube, dass dieser Krieg noch länger dauern wird. Aber dass beide Seiten früher oder später diesen Krieg nicht in diesem Tempo weiterführen können.
5: Warum der Politikberater und Analyst glaubt, dass es für uns und die NATO bedrohlich wird, obwohl oder gerade weil Russland in der Ukraine derzeit nicht entscheidend vorankommt, diese Frage klären wir gleich im Interview. Gadi spricht von einem Verwundbarkeitsfenster, das sich in den kommenden Jahren für Europa auftue, zum Beispiel, weil in Deutschland nach wie vor eine aus seiner Sicht gefährliche Lücke bei der Luftverteidigung klafft.
4: Über 120.000 Keran II, also Shahid-136-Drohnen, über 120.000 von diesen werden bis Ende des Jahres produziert werden von Russland. Und alle diese Drohnen können Deutschland erreichen mit 40 bis 50 Kilogramm Sprengköpfen eben. Dagegen haben wir so gut wie keine effektive Verteidigung in der breiten Masse. Es würde sehr schnell der Fall sein, dass die deutsche Luftverteidigung oder die NATO-Luftverteidigung übersättigt werden würde.
5: Das ganze Interview gleich. Vorher, wie gewohnt, die aktuelle Lage. Schauen wir zunächst in den Nahen Osten. 3 Monate währt der Iran-Krieg nun schon. Seit 7 Wochen gilt eine Waffenruhe und immer wieder hören wir von einer

0: angeblich kurz bevorstehenden Einigung bei den Verhandlungen. Und immer wieder stellte sich das dann als Washingtoner Wunschdenken heraus. Traust du dir, Stefan, überhaupt noch eine Standortbestimmung zu?
1: Ja, nur mit Vorbehalt, Kai. Ich warne auch vor verfrühter Erleichterung angesichts von erneuten Medienberichten. Unterhändler beider Seiten hätten sich nun auf eine 60-seitige Absichtserklärung zur Verlängerung der Waffenruhe und zur Aufnahme von Verhandlungen über das iranische Atomprogramm geeinigt. Zumal dies aus Teheran bisher nicht bestätigt wird, Kai. Eine Einigung soll vorsehen, die Waffenruhe um 60 Tage zu verlängern. Der Iran würde sich zur vollständigen Öffnung der Straße von Hormuz innerhalb eines Monats verpflichten, müsste aber vorher alle gelegten Seeminen beseitigen. Gleichzeitig gäben die USA ihre Blockade der iranischen Häfen auf und außerdem erkläre der Iran, nicht nach einer Atombombe zu streben. Während der verlängerten Feuerpause würden beide Kriegsparteien in Nuklearverhandlungen einsteigen, heißt es. Dabei dürfte es auch um den Verbleib des hoch angereicherten Urans des Iran gehen. J.D. Vance hat das hier gerade angesprochen. Und US-Präsident Trump, der hat sich nun einige Tage Zeit erbeten, um über eine Annahme der Absichtserklärung nachzudenken.
0: Donald Trump wirkt ja zunehmend in die Enge getrieben. Welche Option hätte der US-Präsident denn noch politisch oder auch militärisch?
1: Ja, aus meiner Sicht steht er vor der Wahl lauter schlechter oder sogar sehr schlechter Möglichkeiten. Natürlich könnte er klein beigeben und den ganzen Iran-Krieg einen fatalen Fehler nennen, aber es ist kaum vorstellbar, dass sein gigantisches Ego und seine gewaltige Angst, als Loser dazustehen, irgendwie diesen Weg auch nur denkbar scheinen lassen, Kai. Für weit wahrscheinlicher halte ich, dass der US-Präsident versuchen könnte, sich weiter mit der Behauptung durchzulavieren, die USA hätten den Krieg bravourös gewonnen und nach dem Triumph stehe ein Friedensschluss kurz bevor. Problem, selbst wenn seine Anhänger dies glauben sollten, die Börse und die Märkte, das sehen wir ja, die glauben es nicht. Und Trump könnte auch eine Drohung wahrmachen und den Krieg eskalieren. Der Haken dabei, erstens gehen den USA bei der Intensität der Angriffe manche Marschflugkörper und Raketen aus. Zweitens hat sich gezeigt, dass sich selbst mit heftigstem Bombardement weder eine Kapitulation noch ein Regimewechsel erzwingen lassen. Und dann bliebe nur ein hochriskanter und in den USA natürlich immens unpopulärer Bodeneinsatz, also diese Troops on the Ground. Das würde dann vielleicht zu einer Art Sieg führen, aber unweigerlich auch zu Verlusten, vielleicht auch zu dem Verlust der Kongressmehrheit. Denn für die Chancen von Trumps Republikanern bei den Midterm-Wahlen im November wäre kaum etwas fataler als Bilder von Särgen gefallener US-Soldaten.
0: Und wie, Stefan, ist die Lage im Libanon? Das Land ist ja eigentlich keine Konfliktpartei im Irankrieg, aber die schwache Regierung konnte jahrzehntelang nicht verhindern, dass die pro-iranische Terrormiliz Hisbollah vom Libanon aus Israel bedroht und angreift. Von der offiziell geltenden Waffenruhe ist ja nicht mehr viel übrig, oder täuscht das?
1: Nein, das täuscht nicht. Wir sehen ja die Meldung, die israelischen Angriffe auf den Libanon nehmen zu. Staatlichen Angaben zufolge seien dabei unweit der Küstenstadt Sidon 6 Menschen getötet worden, darunter 2 Kinder und ihre Eltern. Bei einem israelischen Drohnenangriff auf ein Motorrad in der Nähe von Tyrus seien 2 Menschen getötet worden, darunter ein Kind, teilte das libanesische Gesundheitsministerium mit, und die Opfer seien syrische Staatsbürger gewesen. Auch ein Wohnhaus in einem südlichen Vorort der Hauptstadt Beirut wurde von der israelischen Luftwaffe beschossen. Israels Armee sprach von einem gezielten Angriff, ohne die Hisbollah-Miliz zu nennen. Und auch Israel meldete am Donnerstagmorgen Attacken. Im Norden des Landes sei eine Soldatin getötet worden, laut Medienberichten bei einem Drohnenangriff der Hisbollah nahe der libanesischen Grenze. Die Kämpfe gehen also weiter, Kai.
0: Und schon am Mittwochabend hatte die israelische Armee große Teile des Südlibanons zur Kampfzone erklärt. Was bedeutet das genau?
1: Naja, das bedeutet, dass Israels Premier Benjamin Netanyahu ernst macht, mit seiner Drohung mit äußerster Härte gegen die Hisbollah im Libanon vorzugehen. Für die Küstenstadt Tyrus und die Stadt Nabatieh und das Umland wurden großflächige Fluchtaufrufe an die Bewohner gerichtet. Sie wurden von Israels Armee regelrecht gedrängt, sich nördlich des Sarani-Flusses in Sicherheit zu bringen. Und die Folge waren dann prompt lange Staus in Richtung Beirut. Es geht um eine sichere Pufferzone im Grenzgebiet. Aber Kai, wir reden da über 15% der Fläche des Libanon, also fast ein Sechstel des Landes. Und während die libanesische Regierung versucht, mit Israel zu verhandeln, lehnt die pro-iranische Hisbollah-Miliz dies ja weiter ab.
0: Dann schwenken wir mal in die Ukraine, deren Präsident sich ja seit dem Krieg im Nahen Osten noch mehr als ohnehin schon mühen muss, dass sein von Russland überfallenes Land im fünften Kriegsjahr nicht vergessen, nicht übergangen wird.
1: Ja, Selenskyj hat gelernt, damit umzugehen. Man verstehe ja, dass ich viel der weltweiten Aufmerksamkeit gerade auf den Krieg im Iran konzentriere. Aber auch der Krieg hier in Europa müsse beendet werden. Das hat der ukrainische Präsident den Amerikanern Anfang der Woche auch schriftlich gegeben. Er hat einen Brief nach Washington geschickt, ungewöhnlicherweise an gleich zwei Adressaten, nämlich an Präsident Trump und den US-Kongress. Darin bittet Selenskyj um Patriot-Raketen vom Typ PAC-3 und zusätzliche Systeme. Die Ukraine wolle damit russische ballistische Raketen und andere russische Raketenangriffe stoppen. Und zum anderen fordert Kiew eine Verschärfung der Sanktionen gegen den Aggressor. Wir hören, dass EU-Botschaftern in Kiew Trümmerteile von Raketen, KH-101 Marschflugkörpern sowie Geran-2-Drohnen gezeigt wurden, die vom nächtlichen Angriff auf den 24. Mai stammen sollen. Darin Bauteile aus Deutschland, aus der Schweiz, den USA, Großbritannien, Japan und China, hergestellt, wohlbemerkt, in diesem Jahr. Und Russlands Luftangriffe auf die Ukraine gehen weiter. Ich greife einen heraus, weil er zum Ende der Woche für viel Aufsehen in der NATO sorgt. Mit Drohnenschwärmen haben die russischen Streitkräfte in der Nacht zu Freitag die ukrainische Stadt Ismail angegriffen, den größten Hafen des Landes an der Donau. Ismail liegt also in der Region Odessa und damit auch unweit der rumänischen Grenze. Und tatsächlich ist eine russische Drohne in ein 10-stöckiges Wohnhaus in der rumänischen Grenzstadt Galatil eingeschlagen. Zwei Menschen seien verletzt worden. Rumänien wirft Russland nun eine so wörtlich schwere und unverantwortliche Eskalation vor. In Bukarest wurde der russische Botschafter einbestellt und das NATO-Land hat Generalsekretär Mark Rutte über den Vorfall informiert und darum gebeten, Drohnenabwehrkapazitäten nun schneller als ursprünglich geplant nach Rumänien zu transferieren. Wir sehen, Kai, die Sorge ist groß, dass Russland auch NATO-Staaten in seinen Angriffskrieg in die Ukraine hineinzieht.
0: Womit wir beim Thema wären. Vielen Dank, Stefan, für diesen ausgiebigen Überblick. Und damit kommen wir zu unserem heutigen Schwerpunkt. Was ist, wenn Russland die NATO angreift? Das ist eine Frage, die uns bei Streitkräfte und Strategien schon oft beschäftigt hat. 2029, das ist das Datum, das von europäischen und deutschen Geheimdiensten stets genannt wurde, bis zu dem Russland die nötige Stärke erlangt oder nach einem möglichen Waffenstillstand in der Ukraine wiedererlangt hätte. Andere warnen, es könnte auch schneller gehen. Mehrere mögliche Angriffsszenarien kursieren und auch einer von Europas renommiertesten Militäranalysten hat ein solches jetzt für sein neues Buch entworfen, Franz-Stefan Gadi, mit dem ich sprechen konnte. Herr Gadi, Sie sind Österreicher, ich erreiche Sie in Wien, aber Ihr Szenario betrifft auch Deutschland. Vielleicht schildern Sie es zur Einführung erstmal.
2: Sehr gerne. Also das Szenario beinhaltet einen konventionellen russischen Angriff auf Litauen im Jahr 2029. Vor diesem konventionellen Angriff, also bevor russische Truppen über die Grenze in Litauen einmarschieren, ist es so, dass es mehrere Monate eine Phase der hybriden Kriegsführung gegeben hat, also Sabotageaktionen, Desinformationskampagnen, Anschläge. Und diese Art der Kriegsführung stoppte dann plötzlich in meinem Szenario Ende 2028 und dann war eine seltsame Pause. Und dann schlägt plötzlich und ganz rasant und mit voller Wucht Russland los und überfällt Litauen. Aber es bleibt eben nicht nur bei diesem Kriegsschauplatz in Osteuropa, weil Russland sofort, wie es in Litauen einmarschiert, auch andere Länder angreift in der strategischen Tiefe der NATO, um dort quasi den NATO-Nachschub zu unterbinden, um zu verhindern, dass NATO-Truppen, das NATO-Material, das gepanzerte Fahrzeuge und alle anderen möglichen Waffensysteme und Kriegsgerät eben nicht nach Polen oder eben ins Baltikum überhaupt kommen kann. Und da gibt es vor allem vier Länder, die wichtig sind für Russland. Einerseits die Drehscheibe Deutschland, also die Bundesrepublik, dann die Drehscheibe Tschechien, dann, obwohl es nicht ein NATO-Mitgliedsland ist, die Drehscheibe Österreich. Und der Krieg ist plötzlich in Deutschland und der Krieg ist plötzlich auch in Österreich und in diesen anderen Ländern. Und plötzlich erlahmt der NATO-Nachschub durch diese Länder. Und während meiner Recherche für dieses Szenario war ich natürlich auch mit sehr vielen Soldaten, Soldatinnen der deutschen Bundeswehr in Kontakt und anderen Regierungsquellen in Deutschland, aber auch in Tschechien und in Österreich und Slowenien. Und ich war tatsächlich entsetzt, mit wie wenig Wirkmitteln, also militärischen Mitteln Russland hier den NATO-Nachschub in Deutschland alleine unterbinden kann.
0: Das heißt, Herr Gadi, Entschuldigung, wenn ich da gleich reingehe, Deutschland ist ja die entscheidende Logistik-Drehscheibe für die NATO, aber Sie sagen, es hat im Moment jedenfalls nicht die Mittel, um darauf adäquat reagieren zu können, auf einen solchen russischen Überraschungsangriff.
2: Das stimmt. Also das Szenario spielt im Jahr 2029 und ich faktorierte da auch schon ein, was quasi an Nachwuchs bzw. zusätzliche militärische Fähigkeiten für die Bundeswehr erwartet werden kann in diesem Zeitfenster. Und obwohl es beachtliche Fortschritte bis zum Jahr 2029 geben würde, ist es so, dass Deutschland nicht flächendeckend gegen derartige russische Angriffe verteidigt werden kann. Es gibt ein sogenanntes Gleichzeitigkeitsproblem. Das heißt also, verschiedene simultane oder gleichzeitige Angriffe würden die deutschen Truppen innerhalb der Bundesrepublik überfordern. Es würde auch nicht genügend Luftverteidigungssysteme geben, vor allem in der Drohnenabwehr würde es Defizite geben, aber auch in der Abwehr von ballistischen Raketen, vor allem Mittelstreckenraketen. Es würde ein allgemeines Munitionsproblem geben. Und das Hauptproblem, das ich sehe, ist, dass wir hier viel zu langsam sind, in Deutschland, aber auch in diesen anderen Ländern, dass eben hier ein riesiges Defizit noch über Jahre bestehen wird, um eben diese Drehscheiben im Herzen der NATO effektiv gegen derartige russische Angriffe zu verteidigen.
0: Und was müsste dann aus Ihrer Sicht dringend passieren, um so einem Szenario entgegenzuwirken oder um auf so etwas vorbereitet zu sein?
2: Was Deutschland und die anderen NATO-Länder betrifft, ist es so, dass es hier überwiegend also quantitative Maßnahmen bedarf und dann Maßnahmen im Fähigkeitsaufbau eben der Bundeswehr. Das heißt also zusätzliche Luftverteidigungssysteme, integriertere, gestaffelte Luftverteidigungssysteme, die eben im elektromagnetischen Spektrum operieren können. Das heißt also gegnerische Drohnen stören können, aber gleichzeitig auch abschießen können mit Schnellfeuerkanonen oder mit relativ billig produzierten Raketen, aber auch eben um ballistische Mittelstreckenraketen aus Russland wie die Oreshnik zum Beispiel, die ja vor einigen Tagen auch in der Ukraine zum Einsatz gekommen ist und die konzipiert ist, eigentlich Flugplätze, NATO-Flugplätze eben zu bombardieren, um sich dagegen zu verteidigen, aber natürlich auch um genügend Heimatschutztruppen aufzustellen, die auch gut genug ausgebildet sind und in größerer Anzahl vorhanden sind, um gegen Saboteure am Boden in Deutschland auch zu agieren, weil die gibt es sicher. Und im Rahmen meiner Recherche hat sich natürlich auch ergeben, dass mit großer Wahrscheinlichkeit Russland bereits alle diese Zielkataloge angefertigt hat, um eben diese Verkehrsverbindungen, diese Verkehrsknotenpunkte, die kritische Infrastruktur, eben, die den Verkehr ermöglicht, eben im Ernstfall, im militärischen Kriegsfall auszuschalten in all diesen Ländern. Und da bedarf es eben eine gewisse Mannstärke. Und eine Mannstärke alleine genügt hier natürlich nicht, sondern es bedarf auch einer guten Ausbildung. Und hier, wenn wir nicht darüber hinwegkommen, in Deutschland zum Beispiel die Wehrpflicht wieder einzuführen, weil einfach die Truppe wachsen muss, um eben dieses Gleichzeitigkeitsproblem zu lösen. Also hier gilt es einfach, glaube ich, zuallererst zu sagen, dass im Kriegsfall eben der Krieg nicht allein im Baltikum vorzufinden ist, sondern dass dieser Krieg im 21. Jahrhundert, weil sich dieses Kriegsbild ja sehr rasant geändert hat und vor allem es geprägt ist von diesem Krieg über längere Distanzen, also Präzisionskriegsführung über längere Distanzen, wie wir es auch im Iran-Israel-USA-Krieg jetzt erlebt haben die letzten Monate, dass es eben nicht so ist, dass man in der Etappe oder hinter der Front sicher ist, sondern eben, dass auch die Tiefe des Raums hier Ziel von Angriffen oder Kriegsschauplatz werden kann. Und das ist, glaube ich, etwas, was in Deutschland, in Österreich erst in die Köpfe nicht nur der gesamten Bevölkerung, sondern auch von politischen Entscheidungsträgern und Trägerinnen kommen muss.
0: Weshalb ja auch viele argumentieren, dass die ja eigentlich geplante Stationierung von Tomahawk und von Hyperschallwaffen durch die USA in Deutschland so notwendig gewesen wäre. Ich würde gerne mit Ihnen über den Zeitpunkt noch einmal kurz sprechen wollen. Es wurde ja von den deutschen Nachrichtendiensten, aber auch von europäischen dieses Jahr 2029 öffentlich ins Spiel gebracht, bis zu dem Russland soweit sein könnte, ein NATO-Land anzugreifen. Auch bei Ihnen spielt ja das Jahr 2029 eine große Rolle. Würden Sie sagen, das ist das realistischste Szenario oder könnte es auch früher passieren? Wie sehen Sie das mit diesem Zeitpunkt?
2: Meine Annahme ist die folgende. Erstens, dass es wahrscheinlicher ist, dass Russland die NATO angreift, wenn es einen brüchigen, aber doch einen Waffenstillstand in der Ukraine gibt, weil nur ein auch brüchiger Waffenstillstand zusätzliche Kräfte freisetzt innerhalb Russlands, eben, die dann verschoben werden können, also Truppen, eben, die abgezogen werden können aus der Ukraine, um sie dann frei zu haben für Operationen gegen ein NATO-Land. Der zweite größere Punkt ist der oder der Trugschluss oder die Analyse fokussiert sich oft zu stark auf die quantitative Seite beziehungsweise auf die materielle Ebene. Quasi wird angenommen, dass Russland dann erst angreifen kann, wenn es eine gewisse Anzahl von neuen Waffensystemen in den Arsenalen hat beziehungsweise wenn die Munitionsvorräte wieder aufgefrischt sind oder wenn eine gewisse Anzahl von Raketen wieder eingelagert oder bereitgestellt wurde oder gepanzerte Fahrzeuge, die monatlich produziert werden, eine gewisse Zahl erreichen und so weiter. Tatsächlich ist es so, dass Russland jetzt schon genügend Munition und Material hätte, um die NATO anzugreifen. Was die meisten übersehen, ist, dass die Geheimdienste nicht so sehr rein von diesen materiellen Aspekten ausgehen, sondern vielmehr ist das alles Entscheidende, wie gut die russischen Truppen ausgebildet sind, beziehungsweise wie viel Zeit oder wie lange die Verschnaufspause nach einem Waffenstillstand in der Ukraine ist, um die russischen Truppen, aber vor allem die russischen Unteroffiziere und Offiziere auszubilden, um sie zu befähigen, den Kampf der verbundenen Waffen in einem Großverband zu führen. Was bedeutet das? Das heißt also einen Großverband ungefähr von 3.000 bis 5.000 Mann, effektiv koordiniert in einem Angriff einsetzen, was Russland im Moment nicht kann an der Front. Und meine Annahme ist einfach, dass Russland ungefähr 2 Jahre, 1,5, 2 Jahre, manche meinen 3 Jahre, da gehen eben die Meinungen unter Militäranalysten auch auseinander, eben fähig sein wird, in den Kampf der verbundenen Waffen eben auf der Brigadeebene effektiv eben durchzuführen. Also es geht ja überwiegend darum, die Soldaten in Russlands Streitkräften eben dafür eben gut auszubilden. Und daher kommt man auf diese Zahl 2029 oder vielleicht auch 2030, wobei das sind jetzt Schätzungen auch, muss man dazu sagen. Und das ist ja nur die reine Fähigkeitenseite. Es gehört ja auch immer die Absicht dazu. Also was wäre die Absicht im Russlands in dieser Hinsicht? Und da meine ich, dass wir einer besonderen gefährlichen Phase zusteuern. Daher habe ich auch dieses Buch geschrieben. Paradoxerweise, weil eben Russland in der Ukraine nicht den Erfolg gehabt hat, den es wohl erwartet hätte. Und weil die russischen Verluste in der Ukraine relativ hoch waren seit Ausbruch des Krieges und weil Russland in gewisser Weise ja seine Zukunft oder seine wirtschaftliche und politische Zukunft gegenüber der Europäischen Union und Europa im Allgemeinen für die nächsten Jahre verwirkt hat. Und ich nenne das immer ein Hammer- und Nagelproblem, wenn also Russland jetzt nur mehr einen Hammer übrig hat, das heißt die Streitkräfte, die sehr effektiv nach wie vor sind, vor allem die Luftstreitkräfte, die eine große Rolle in einem Krieg gegen die NATO spielen würden. Und wenn man bedenkt, dass die Raketenproduktion seit 2022 sich verdreifacht, verfünffacht hat für alle Raketensorten und Arten im russischen Arsenal, dass die russischen Streitkräfte größer sein werden am Ende dieses Krieges als zu Beginn. Und dann ist es so, dass Russland plötzlich eben alle Probleme in Europa als Nägel sehen würde, wofür es eben den Hammer benötigt. Also um seine Politik durchzusetzen, bleibt Russland dann nur eben die Armee bzw. die Streitkräfte. Und das ist, glaube ich, eine sehr gefährliche Mischung, wenn man auch noch dazu bedenkt, dass unsere Nachrüstung in Europa, eben wegen diesen Defiziten, auf die ich hingewiesen habe, und vor allem eben, wenn man bedenkt, die mangelnde Luftverteidigung in Deutschland, dass hier es ein Verwundbarkeitsfenster geben wird über die nächsten Jahre. Und all das gemeinsam, ja, macht mir natürlich Sorgen. Und ich muss zum Schluss natürlich sagen, nirgendwo steht geschrieben, dass dieses Szenario eben tatsächlich passieren muss. Es geht hier vielmehr darum, ein Szenario zu skizzieren, um quasi das Schlimmste zu verhindern in Zukunft.
3: Sagt der Militäranalyst Franz Stefan Gadi. 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
3: Ex-Verkehrsminister Scheuer muss sich wegen mutmaßlicher Falschaussage vor Gericht verantworten. Es geht um die gescheiterte PKW-Maut. Der CSU-Politiker hatte unter Eid ausgesagt, sich an eine Warnung der Betreiberunternehmen nicht erinnern zu können. Seine voreilige Unterschrift unter Mautverträge hatte dem Bund dann mehr als 240 Millionen Euro Schadensersatz gekostet. Die Stuttgarter Zeitung schreibt dazu:
5: Das war dumm, aber das ist nicht strafbar. Politiker müssen Entscheidungen treffen. Die können manchmal auch falsch sein. Sie deswegen im Nachhinein vor Gericht zu bringen, würde die Handlungsbereitschaft gen Nulllinie drücken. Allerdings müssen Fehler untersucht werden. Genau das ist im Untersuchungsausschuss geschehen. Dabei soll es Scheuer mit der Wahrheit nicht so genau genommen haben. Im politischen Alltag mag das Usus sein. Vor Gericht und in Untersuchungsausschüssen gelten andere Regeln.
3: Die Nürnberger Nachrichten kommentieren: Sollten die Ermittler in dem Prozess mit ihrer Anklage Recht behalten, dann habe sich ein handfester Skandal abgespielt.
5: Ausgerechnet an dieser wichtigen Stelle soll eine Erinnerungslücke aufgetreten sein. Käme es zu einer Verurteilung, würde sich der Fall in die lange, unselige Geschichte der vorgeschobenen Erinnerungslücken in der deutschen Politik einreihen. Aber bis zu einem Urteil gilt die Unschuldsvermutung. Darauf muss man an dieser Stelle zwingend hinweisen. Das ist übrigens kein Promi-Bonus für einen Ex-Minister, sondern das Recht eines jeden Menschen, gegen den ermittelt wird oder gegen den eine Anklage vorliegt.
3: Aus Sicht der Fuldaer Zeitung hat niemand in Deutschland etwas zu befürchten, der Steuergeld verschwindet.
5: Ein politisches Haftungsrecht, das diesen Namen verdient, gibt es aus guten Gründen nicht. Die Furcht vor persönlichen finanziellen Konsequenzen könnte Politiker dazu verleiten, risikoscheu zu agieren, wichtige Reformen zu blockieren und Menschen am Ende ganz davon abhalten, in die Politik zu gehen. Dennoch muss darüber nachgedacht werden, wie Politiker bei schwerem Fehlverhalten nicht ungestraft davonkommen. Scheuer kassierte nach dem Skandal noch jahrelang seine Diäten und ist heute Unternehmer. Dass er in dieser Rolle wieder viele Millionen riskiert und in den Sand setzt, unwahrscheinlich.
3: Und das waren unsere Standpunkte, heute zusammengestellt von Ulrike Ufer. Gleich um 4 Uhr folgen hier in der ARD-Infonacht unsere Nachrichten. Danach geht's noch weiter bis 6 Uhr bei uns im Programm. Wir schauen zu Beginn der kommenden Stunde noch einmal auf den Mann, der die FDP wieder retten soll. Wolfgang Kubicki, der durch seine Äußerung durchaus oft polarisiert und Aufmerksamkeit auf sich zieht, auch damit für liberale Positionen wirbt. Dazu gleich mehr und natürlich auch die erste Wettervorhersage für heute Samstag, den 30. Mai, ganz ausführlich hier bei uns in der Infonacht.

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1: Um 4 Uhr mit Gabriela Kühne. Bundespräsident Steinmeier hat davor gewarnt, dass sich in Europa und auf der ganzen Welt autoritäre Tendenzen weiter ausbreiten. Er äußerte sich auf einer Veranstaltung im Hambacher Schloss in der Pfalz. Aus der Nachrichtenredaktion Jonas Valentin Weber.
2: Laut Steinmeier versuchen autoritäre Regierungen immer stärker, unabhängige Institutionen anzugreifen, die die Macht der Regierenden kontrollieren sollen. Betroffen seien auch Medien, der Kulturbereich und die Justiz. Konkrete Länder nannte er nicht. Steinmeier zeigte sich aber auch kämpferisch. So seien die Bürgerinnen und Bürger der Entwicklung nicht machtlos ausgeliefert, sondern könnten sich zur Wehr setzen, auch wenn dabei viel Ausdauer gebraucht werde, sagte Steinmeier bei der Verleihung des Hambacher Freiheitspreises an den früheren polnischen Justizminister Bodnar.
1: Der designierte FDP-Vorsitzende Kubicki hält eine inhaltliche Neuaufstellung der Partei derzeit nicht für notwendig. Der Neuen Osnabrücker Zeitung sagte er, dies brauche man auf dem Parteitag nicht. Der Kampf für Freiheitsrechte sei zeitlos. Es sei wahrscheinlicher, ehemalige FDP-Wähler mit klarer Sprache von Union und AfD zurückzuholen, als neue zu erobern. Beim Parteitag der Liberalen in Berlin will sich Kubicki heute zum Vorsitzenden wählen lassen. Rund um die Brennerautobahn zwischen Österreich und Italien drohen heute massive Verkehrsbehinderungen. Grund ist eine Vollsperrung des Alpenpasses wegen einer Demonstration. Anwohner wollen gegen Lärm und Feinstaub protestieren. Auch auf deutscher Seite werden lange Staus erwartet. In Berlin ist am Abend der Deutsche Filmpreis verliehen worden. Großer Gewinner war das Historiendrama »In die Sonne schauen« von Regisseurin Mascha Schilinski. Aus Berlin Anna Wollner.
3: 10 Lolas haben Schilinski und ihr Team mit nach Hause genommen. Unter anderem für die beste Regie, das beste Drehbuch, die beste weibliche Nebenrolle, Kostüm, Maske, Szenenbild und die Lola in Gold. Die höchste Auszeichnung des Abends für einen Film, der über 4 Generationen hinweg von weiblichen Traumata erzählt. Der emotionalste Moment des Abends, die Lola als beste weibliche Hauptrolle für die 85-jährige Senta Berger in »Ach, diese Lücke, diese entsetzliche Lücke«. Die Lola für die beste männliche Hauptrolle ging wiederum an August Diehl für seine Darstellungen »Das Verschwinden des Josef Mengele«.
1: Alexandra Zverev steht bei den French Open im Achtelfinale. Der beste deutsche Tennisprofi setzte sich in der 3. Runde in Paris gegen den Franzosen Quentin Alli in 4 Sätzen durch. Im Achtelfinale trifft Zverev auf den Niederländer Jesper de Jong. Das waren die Nachrichten. Das Wetter in Deutschland. Am Tage über Teilen der Mitte und des Südens gebietsweise Schauer und teils kräftige Gewitter, sonst heiter bis wolkig bei 18 bis 33 Grad. Es ist 4.03 Uhr.
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5: Die A3 Oberhausen-Arnheim ist zwischen Emmerich-Ost und Beek in den Niederlanden wegen Bauarbeiten bis Montagmorgen gesperrt. Die A63 Mainz Richtung Kaiserslautern ist zwischen Göllheim und Winnweiler wegen Fahrbahnerneuerung bis 22 Uhr gesperrt. Die A66 Wiesbaden Richtung Frankfurt ist zwischen Schiersteiner Kreuz und Wiesbaden-Biebrich wegen einer Baustelle bis Montag 5 Uhr gesperrt. Die Umleitung führt über die A643 und die A60. Die A480 Wetzlar-Blasbach ist in Höhe Wetzlarer Kreuz wegen einer Baustelle bis 5 Uhr in beiden Richtungen gesperrt. Es sind Umleitungen ausgeschildert. Und die B223 A516 Oberhausen-Eisenheim Richtung Oberhausen ist zwischen Eisenheim und Stärkrade wegen Bauarbeiten noch bis 10 Uhr gesperrt. Soweit der Verkehr, Ihnen eine gute Fahrt.
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5: Wie immer vom Norddeutschen Rundfunk in Hamburg, heute mit Detlef Karg. Willkommen. Über Jahrzehnte war sie das Zünglein an der Waage und auch prägend in der Bundespolitik, die FDP als liberale Partei im politischen Spektrum. Aber die Parteienlandschaft ist bekanntermaßen seit einigen Jahren in Bewegung geraten und die FDP musste in den vergangenen Jahren immer wieder auch um das politische Überleben kämpfen. Gelang Christian Lindner 2021 noch ein klar zweistelliges Ergebnis im Bund, so schafften es die Liberalen 2025 nicht nicht wieder in den Bundestag. Und auch in den Ländern ist die Lage nahezu überall ähnlich. Nun soll ein Neuanfang gelingen mit Wolfgang Kubicki, der heute in Berlin zum neuen Bundesvorsitzenden gewählt werden soll. Es wird künftig auch um den Kurs der Partei gehen. Stefan Böhnke über Wolfgang Kubicki vor dem Parteitagswochenende.
6: Strande bei Kiel. Ein beschaulicher, nobler Ferienort an der Kieler Förde. Hier lebt Wolfgang Kubicki und hier könnte der 74-Jährige mit seiner Frau das Rentnerdasein auf der Dachterrasse seiner Penthouse-Wohnung mit Wasserblick eigentlich genießen. Doch er will seiner FDP ein letztes Angebot machen und sie retten.
7: Nach 55 Jahren FDP-Mitgliedschaft muss man mir einfach nachsehen, dass ich nicht zusehen wollte, dass meine Partei zugrunde geht.
6: Kubicki ist das bekannteste Gesicht der Liberalen in Deutschland. Er ist präsent in vielen Medien. Über diese Sichtbarkeit möchte er die FDP von der außerparlamentarischen Opposition wieder auf die politische Bühne bringen. Sein Zeitplan ist ambitioniert.
7: Wenn es mir nicht gelingt, innerhalb dieses einen Jahres die FDP über 5% zu hieven mit den vielen Mitgliedern, die wir haben, mit den vielen Mitstreitern im Präsidium, im Bundesvorstand, dann weiß ich, was Kubicki angeht, auch nicht weiter. Dann kann ich es nicht.
6: Der Kieler Politikwissenschaftler Professor Wilhelm Knielang sagt, er sehe im Moment keine Person in der FDP, die so viel Aufmerksamkeit für diese Partei erzeugen könne wie Kubicki. Aber
8: was Kubicki auch immer ausgezeichnet hat, ist einfach mal in deutscher Sprache gesagt ein Raushauen. Und das kann natürlich auch mal brutal nach hinten losgehen.
6: Denn künftig sei er das Gesicht der FDP. Für den Politikwissenschaftler Knielang entfallen damit auch bisherige Freiheiten. Glück für Kubickis Aufgabe, die FDP wieder zu stabilisieren, wünscht ihm sogar sein Erzrivale Ralf Stegner von der SPD.
9: Und wenn es eine ordentliche liberale Partei gäbe im Parlament, wäre mir das deutlich lieber als andere, die da so sitzen. Aber die Fähigkeiten hat, so eine Partei aufzubauen und auszugleichen und zu integrieren, da hätte ich meine Zweifel. Aber er hat genug, wie sagt man, Rampensauqualität, glaube ich, um die 2% zu holen, die brauchen, um wieder in die Lebenszone zu kommen.
6: Umstritten ist Kubickis Kurs in Sachen Brandmauer zur AfD. Eine Zusammenarbeit oder Koalition mit ihr lehnt Kubicki ab.
7: Aber ich habe nichts dagegen, wenn Ideen der Freien Demokraten mit wem auch immer durchgesetzt werden würden. Wenn es ein vernünftiger Vorschlag ist, der von den Freien Demokraten kommt und der eine Mehrheit findet und wir glauben, dass das, was wir machen, vernünftig ist, dann wären wir ja ziemlich bescheuert zu sagen, wir stellen den Antrag nicht oder ziehen ihn wieder zurück, weil die AfD zustimmen könnte.
6: Der Kieler Politikwissenschaftler Professor Wilhelm Knielang ist da skeptisch. Man müsse genau überlegen, in welche Richtung man mit der FDP gehen wolle.
8: Ich glaube, über Koalition redet auch Kubicki nicht. Es geht darum, ob man vielleicht in einzelnen Sachfragen tatsächlich zusammenkommen kann. Darüber kann man politisch streiten und da gibt es auch unterschiedliche Positionen. Ich würde davon abraten.
6: SPD-Mann Ralf Stegner warnt die FDP unter Wolfgang Kubicki sogar davor, politisch falsch abzubiegen.
9: Das würde ich bei Kubicki, sagen wir mal, ein bisschen kritisch sagen. Man muss jetzt auch gucken, wo man sich orientiert. Immer so, zwischen Union und AfD ist kein Platz. Da gehört die FDP nicht hin. Wenn man da seinen Platz suchen sollte, sage ich mal im Konjunktiv, dann geht das schief.
6: Ein Jahr gibt Wolfgang Kubicki sich, um die FDP wieder aufzubauen. Und dann? Kommt dann der Ruhestand in Strande? Das wisse er noch nicht, sagt Kubicki. Aber wenn die FDP im Mai kommenden Jahres bei 10% sei, dann brauche sie ihn nicht mehr, sagt er und lächelt.
5: Stefan Böhnke berichtete. Also, Wolfgang Kubicki soll es richten. Darüber hat mein Kollege Stefan Schlag mit dem Vorsitzenden der Jungliberalen, Finn Flebbe, gesprochen. Und er hat ihn zunächst gefragt, ob Kubicki für die Zukunft der FDP steht.
10: Nein, Wolfgang Kubicki ist nicht die Zukunft der FDP, aber dafür tritt er ja an, nämlich dafür zu sorgen, dass die Zukunft dieser Partei bestehen kann. Wolfgang ist jetzt zwar der Kandidat, der die Partei anführen möchte. Darunter befindet sich aber ein breites Team aus jungen, neuen Köpfen. Wir Jungliberalen senden zum Beispiel Nadine Zaya, eine eigene Kandidatin fürs Präsidium. Also würde ich sagen, Wolfgang führt die Zukunft an.
11: Aha. Aber wenn Wolfgang Kubicki durch die Tür geht, dann ist für andere kein Platz mehr. Das ist ja auch bekannt. Also wie wollen die Kräfte, die Sie gerade genannt haben, denn überhaupt an ihm vorbeikommen?
10: Nun, ich würde nicht sagen, dass da kein Platz mehr hinter ihm in der Tür ist. So breit ist er ja dann doch nicht geworden im Alter. Das sollte noch funktionieren. Aber was wir brauchen aktuell ist Wahrnehmbarkeit. Und junge Gesichter, die fallen nicht einfach auf, nur weil sie jung sind. Wolfgang ist ein Mann, der, wie er ja eben selber gesagt hat, zwar nicht will, dass man sagt, er spricht Klartext, aber er ist jemand, der es schafft, dass die Freien Demokraten Gehör finden. Und wenn wir Gehör finden, dann schaffen wir es auch, unsere Inhalte zu platzieren und neuen Stimmen die Möglichkeit zu geben, sich Gehör zu verschaffen.
11: Kubicki hat ja keinen Gegenkandidaten auf diesem Parteitag. Warum gibt es denn keinen Wettkampf in der FDP?
10: Ja, das ist etwas, was uns auch stört. Wir jungen Liberalen sind der Auffassung, dass der Wettbewerb hätte durchgeführt werden sollen. Ich glaube, das hätte der Partei auf dem Vorsitzposten sehr gut getan. Wir haben aber Wettbewerb. Es gibt Kampfkandidaturen um den zweiten und dritten Beisitzerposten. Es gibt mehrere Kandidaten, die auch für den Bundesvorstand kandidieren, wie mich. Dort haben wir 47 Kandidaten auf 16 Plätze. Also würde ich sagen, Wettkampf, das ist etwas, was wir sehr deutlich können.
11: Aber nicht, was den Bundesvorsitzenden angeht. Warum traut sich denn keiner, gegen Kubicki anzutreten?
10: Na, also ich glaube, also erstmal muss man ja auch festhalten, Wolfgang hat gegen Henning Höhne kandidiert. Und jetzt gerade haben die beiden ja eine Entscheidung getroffen, die Kräfte zu bündeln. Wir befinden uns in einer Phase, in der die FDP beweisen muss, dass sie weiterhin Bestand haben kann in der Bundesrepublik Deutschland, vor allen Dingen auch in den Landtägen. Und für ein Jahr, wir wählen für ein Jahr, ist es sinnvoll, jetzt alle Kräfte auf ein gemeinsames Ziel zu versammeln, nämlich zu zeigen, dass wir in diese Landtäge gehören, um dann 29 zurück in den Bundestag zu kehren.
11: Die FDP ist raus aus dem Bundestag, sitzt noch in 6 von 16 Landesparlamenten. Da ist also einiges zu tun. Aber die Frage ist ja auch, wo findet denn die FDP ihren Platz zwischen Union und AfD?
10: Ich würde sagen, dass man sich niemals über die Nähe und Distanz zu anderen Parteien definieren sollte. Wir Freien Demokraten, wir haben eine Eigenschaft, die keine andere Partei in Deutschland hat. Und das ist die Möglichkeit, aufgrund unseres breiten Verständnisses von Liberalismus, sowohl mit konservativen als auch mit progressiven Parteien zusammenzuarbeiten. Das ist einzigartig und deswegen ist die FDP die einzige wirkliche, glaubwürdige Reformkraft in diesem Land und deswegen auch nötig. Und ich würde nicht sagen, der Raum zwischen CDU und AfD ist unser, sondern nein, wir sind das Bindeglied der demokratischen Mitte.
11: Also das heißt, Sie können sowohl nach links auch als nach rechts ausscheren? Oder wie ist das zu verstehen?
10: Was heißt ausscheren? Die Freien Demokraten, die Bundesrepublik Deutschland hat eine breite Geschichte von konservativ-liberalen Regierungen und sozialliberalen Regierungen. Wir haben massive Fortschritte beispielsweise unter sozialliberalen Koalitionen geschafft. Damals, als wir das Familienrecht aufgebrochen haben, als auf einmal jeder heiraten durfte. Das ist unter einer sozialliberalen Koalition passiert und das ist etwas Gutes gewesen. Also würde ich nicht sagen, dieses nach links und rechts ausscheren ist es, sondern die Möglichkeit, Dinge zu finden, die jede Partei hat und daraus etwas zu machen, was den Menschen in Deutschland hilft. Das muss ja das Hauptziel sein.
11: Das klingt aber so ein bisschen beliebig, Herr Flebbe. Was soll denn der Kern der FDP sein? Warum sollten sich Menschen für die Partei entscheiden?
10: Also für mich ist grundsätzlich ein Wähler der FDP jemand, der an sich selber glaubt. Und die Menschen sollten die FDP wählen, weil die FDP die einzige ist, die Freiheit immer an erster Stelle setzt. Nun mag man sagen, Freiheit, das ist ja so ein ausgelutschtes Wort, das kennt man. Aber Freiheit befindet sich in allen Phasen aktuell im Druck, wenn die Menschen nicht mehr frei ihre Meinung äußern können im Netz. Wenn man in das Portemonnaie schaut und merkt, das Geld reicht nicht mehr bis am Ende des Monats, dann wird die Freiheit aktiv eingeschränkt. Und das ist etwas, wo jeder Wähler, wo jede Wählerin bei der FDP an der richtigen Anlaufstelle ist, weil wir möchten, dass den Menschen Möglichkeit gegeben wird, dass sie entlastet werden. Und diese Menschen, die finden ihre beste Wahl bei uns.
11: Also nach meinem Kenntnisstand ist die Meinungsfreiheit in Deutschland schon noch gegeben. Also wo soll die denn eingeschränkt sein?
10: Na, was heißt, die ist nicht eingeschränkt. Wenn man mittlerweile als Bürger dafür angezeigt wird, dass man Kritik am Kanzler äußert oder an Ministern, dann würde ich sagen, dann haben wir schon ein Problem mit der Meinungsfreiheit. Man merkt ja auch, dass wir im Bereich der Pressefreiheit deutlich abgerutscht sind. Wenn ich mich richtig erinnere, müsste es sogar über 10 Plätze gewesen sein. Also zu sagen, dort gibt es keinen Dissens mehr, das ist ein Fehler. Und man muss ja auch einmal schauen, wie die Menschen sich fühlen. Über 50% der Menschen in Deutschland haben mittlerweile das Gefühl, ihre Meinung nicht mehr frei äußern zu können. Und dann ist es die Aufgabe der Politik, dieses Gefühl der Bürger ernst zu nehmen und etwas dagegen zu machen. Denn wenn man etwas lernen kann in der Politik, dann, dass das Leben der Bürgerinnen und Bürger und nicht der Politiker besser werden soll.
5: Das sagt der Vorsitzende der Jungliberalen, Finn Flebbe, mit Blick auf die FDP, und Wolfgang Kubicki, der sich heute auf dem Bundesparteitag zum neuen Parteichef wählen lassen will. Damit kommen wir zur Wettervorhersage für heute Samstag, den 30. Mai. Heute ist es in einem Streifen von der Eifel über Hessen bis zu den ostbayerischen Mittelgebirgen wechselnd bewölkt und es gibt häufiger Schauer und teils kräftige Gewitter. Südlich davon ist es eher heiter bis sonnig und es gibt nur einzelne Hitzegewitter am Nachmittag. Und im Norden Deutschlands ist es meist heiter, teils wolkig, aber trocken. Erwärmung auf 25 bis 33 Grad und im Norden Deutschlands mit 18 bis 25 Grad. einiges kühler. Wir kommen zu den Temperaturen deutscher Städte zur Stunde. In Kiel 12 Grad, Hamburg 14 Grad, Rostock 15 Grad, Hannover 16 Grad, Berlin 20 Grad, Kassel und Münster 16 Grad, Köln und Frankfurt am Main 17 Grad, Erfurt 16, Saarbrücken 18, Nürnberg 16 und auch Dresden 16 Grad, in Stuttgart 17 Grad, Freiburg 15 Grad und München 14 Grad.

0: Und die Uhrzeit, es ist 4.15 Uhr.
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0: Es ist einer dieser Proteste, die für mediale Aufmerksamkeit sorgen. Und das hat schon im Vorfeld geklappt. Heute wird die Brenner-Autobahn, zentrale Verkehrsachse zwischen Deutschland und Italien, tagsüber gesperrt sein. Der Grund: Anwohnerproteste in den Gemeinden entlang des Brennerpasses. Gewaltige Rückstaus werden wohl die Folge sein, die sich dann nur langsam abbauen. Die Realität ist, der Verkehr in Europa wächst immer weiter und aus diesem Grund wird ja auch der Brenner Basistunnel gebaut, der geplant 2032 fertig werden soll. Spätestens dann werden die Menschen im Wipptal also wieder ihre Ruhe haben. Luisa Gruber war dort unterwegs.
2: Wenn Sabine Spari-Gauck im Bett liegt, hört sie jeden Tag das gleiche Geräusch. Verkehrslärm. Nur einzelne Stunden in der Nacht hat sie mal Ruhe. Die 52-Jährige wohnt in Matrei am Brenner. Vor 7 Jahren ist sie für ihren Mann, einen gebürtigen Matreier, hierher gezogen. Seitdem hat der Verkehr am Brenner immer mehr zugenommen.
3: Längstens alle 20 Sekunden fährt ein Auto vorbei. Also wir sind eingegrenzt von Lärmpegeln. Direkt neben mir die Bundesstraße und wenn ich ein Stückchen hinauf sehe, dann sehe ich die Brennerautobahn. Und es sind zwar Lärmschutzwände oben, aber die haben nicht die Höhe von den Lkw. Sprich, der Lärm wird heruntergetragen zu uns.
2: Knapp 12 Millionen Autos und 2,4 Millionen Lkw fahren jährlich über den Brenner.
3: Wir können auch Vormittag keine Fenster auftun. Wir können nicht mehr Fernsehen schauen, wenn ein Fenster gekippt ist. Wir können keinen Besuch empfangen, wenn ein Fenster gekippt ist, weil einfach der dauernde Lärm unsympathisch ist. Das ist einfach keine Qualität, keine Lebensqualität.
2: Ändern will das jetzt der Bürgermeister einer Nachbargemeinde. Karl Mühlsteiger aus Gries am Brenner. Er sorgt dafür, dass es am Samstag mal kurz still ist im Wipptal. Denn er hat die Demo auf der Autobahn initiiert.
4: Es ist ein Hilfeschrei des Wipptales, dass es so mit dem Transit nicht mehr weitergehen kann und nicht mehr weitergehen darf. Soll ja ein Zeichen sein, dass hier endlich die hohe Politik auf Bundes-, aber auch auf Ebene von Brüssel endlich in die Gänge kommt, das Problem zu lösen, was wir jetzt da mittlerweile seit Jahrzehnten aushalten müssen im Wipptal.
2: Konkret fordern die Wipptaler einen besseren Lärmschutz an der kompletten Brennerautobahn. Außerdem soll das bestehende Nacht- und Wochenend- und Feiertagsfahrverbot beibehalten werden. Lkw, die über den Brenner fahren, sollen außerdem mehr Maut zahlen. Seit die Autobahn in den 1970er Jahren in Betrieb ging, hat sich das Verkehrsaufkommen versiebenfacht. Und es ist nicht nur der Lärm, der die Wipptaler belastet.
3: Bei uns sind einfach die Fenster sind schwarz, wir haben jeden Tag Staub in der Wohnung. Also jeden Tag, es gibt keinen Tag, wo du nicht Staub auf die Möbel hast.
2: Der Feinstaub macht den Wipptalern aber auch aus gesundheitlicher Perspektive Angst. Bürgermeister Mühlsteiger.
4: Leider gibt es für diesen Ultrafeinstaub laut der EU keine Vorschriften, keine Grenzwerte, die was eingeführt worden wären. Gesundheitsstudien besagen ja, dass es nicht der klassische Lungenkrebs sein muss, den man in so einer transitgeplagten Gegend bekommen könnte. Und wir haben mittlerweile sämtliche Krebserkrankungen in der Region zu verzeichnen, sei es vom Gehirntumor bis zum Leber-Nierenkarzinom. Und natürlich hat man da schon für die Zukunft eine gewisse Angst, dass das noch weiter ausarten könnte in dieser Richtung.
0: Sagt der Bürgermeister von Gries in Österreich bei der Brennerautobahn im Beitrag von Luisa Gruber. Und wir bleiben noch beim Thema Verkehr, nur auf ganz andere Weise. Strafzettel, angebliche Beweisfotos, immer mehr private Parkfirmen kassieren mit fragwürdigen Methoden auf privaten Parkplätzen ab. Da gibt es manipulierte Aufnahmen, Inkassodrohungen und anderes. Das scheint zu boomen. Wie können sich Autofahrer wehren? Mehr dazu von Matthias Fuchs.
5: Sabine Fuchshofen aus Bad Honnef ist sauer.
6: Das ist der Hammer, ja. Ich sag ja, ich hab ungelogen so eine Krawatte.
5: Also richtig sauer.
6: Einfach nur Abfacke. Ja. Dem kleinen Mann das Geld aus der Tasche leiern, damit die sich die Taschen voll machen.
5: Der Grund, sie hat einen teuren Strafzettel von einer Parküberwachungsfirma bekommen. Und das, obwohl sie auf dem Parkplatz gar nicht geparkt hat, sondern nur gewendet hat.
6: Post von Parkvision. Vertragsstrafe 47,50 Euro.
5: Die Firma schickt sogar angebliche Beweisfotos, dass sie doch geparkt hätte. Aber die Zeiten auf den Fotos stimmen nicht mit den Google Maps Bewegungsdaten überein, die Sabine automatisch aufzeichnet. Wie die Fotos entstanden sind, unklar. Über Ärger mit Parkvision berichten viele Autofahrer. Auch die Staatsanwaltschaft ermittelt bereits in Zusammenhang mit der Firma. Auf eine Anfrage reagiert die Firma nicht. Das Geschäft der Parküberwacher boomt. Es tummeln sich immer mehr Firmen in der Branche. An die Daten der Autofahrer kommen sie, indem sie die Kennzeichen beim Kraftfahrtbundesamt abfragen. Die Zahl der Anfragen ist von rund 100.000 im Jahr 2005 auf fast 4 Millionen im Jahr 2024 gestiegen. Grundsätzlich dürfen Betreiber privater Parkplätze Regeln aufstellen und Vertragsstrafen verlangen. Wer einen Parkplatz nutzt, schließt unter Umständen automatisch einen Vertrag. Doch dafür muss man das beim Befahren auch erkennen können. Der Kölner Rechtsanwalt Sebastian Günnewig vertritt zahlreiche Betroffene. Er sagt, wer die Bedingungen gar nicht erkennen kann, der kann ihnen auch nicht wirksam zustimmen.
7: Das Beispiel, was eigentlich sehr verbreitet ist, ist, dass diese Hinweisschilder nicht lesbar sind, also an irgendeiner versteckten Stelle aufgestellt werden und dann beim Nachbefahren des Parkplatzes im Regelfall gar nicht mehr wahrgenommen werden.
5: Die Parküberwacher entgegnen, sie helfen etwa Supermärkten, ihre Parkplätze von Dauerparkern freizuhalten. Aber geht es wirklich nur darum oder eher darum, möglichst viel Geld mit Falschparkern zu verdienen? Weil der Service für die Parkplatzbesitzer meist kostenlos ist, verdienen die Überwacher in der Regel nur Geld, wenn auch Leute falsch parken. Und es gibt offenbar einige Firmen, die auch unseriös arbeiten. Etwa indem sie schon Strafzettel verteilen, wenn man auf dem Parkplatz gar nicht parkt, sondern nur drüber fährt oder wendet. Thomas Müther vom ADAC sagt:
8: Leider gibt es eine ganze Reihe schwarzer Schafe, Unternehmen, die hier wirklich versuchen, die Menschen, die Kunden, und um die geht es am Ende, abzuzocken.
5: Juristen wie Sebastian Günnewig raten dazu, auf jeden Fall zu widersprechen, falls eine Forderung ungerechtfertigt oder überzogen ist.
7: Als Faustregel kann man durchaus sagen, dass wenn die Vertragsstrafe überhalb von 40 Euro liegt, der Forderung zumindest schon einmal zu widersprechen.
5: Falls die Unternehmen dann mit Inkasso oder Gerichtsvollzieher drohen, sollte man zum Anwalt oder zur Verbraucherzentrale gehen. Oft hilft schon ein Schreiben vom Rechtsanwalt. Denn die Parküberwacher, das zeigt die Praxis, gehen nur selten vor Gericht.
0: Soweit dieser Bericht über Abzocke bei Parkunternehmen von Matthias Fuchs. Kulturprojekte gegen Antisemitismus, sie sind hoch im Kurs. Wenn Förderanträge aber ohne ausreichende Prüfung einfach durchgewunken werden, dabei vielleicht auch Haushaltsrecht gebrochen wird, dann braucht es Aufklärung. Die Rede ist jetzt von der Fördergeldaffäre in Berlin, über die Kultursenatorin Sarah Wedel-Wilson stolperte. Im Abgeordnetenhaus hat sich auf Antrag der Grünen und Linkspartei ein Untersuchungsausschuss zu den Vorgängen gebildet und geladen war auch die Ex-Senatorin. Aber sie sagte, dass sie nichts sagen werde, zunächst zumindest. Mehr davon von Angela Ulrich.
9: Es war nur eine kurze Erklärung gleich am Anfang, die Sarah Wedel-Wilson abgegeben hat, zu ihrer Rolle in der Fördergeldaffäre. Danach schweigt die Ex-Senatorin. Besser gesagt, immer und immer wieder beruft sie sich auf ihr Recht, die Auskunft zu verweigern. CDU, SPD, Grüne und Linke im Ausschuss sind unisono enttäuscht und unzufrieden.
10: Heute sind wir jedenfalls nicht weitergekommen.
11: Es ist auf jeden Fall weniger Gehör und es wäre eine Gelegenheit für mehr Gehör gewesen.
12: Wir wollen uns einfach noch mal rechtlich beraten lassen, an welcher Stelle hat ein Zeuge tatsächlich das Recht, Aussage zu verweigern und ab wann eben nicht.
9: So Manuela Schmidt von der Linken, Matthias Kollatz, SPD und Stefan Lenz von der CDU. In der Fördergeldaffäre um rechtswidrig vergebene Gelder an Projekte gibt es mehrere Strafanzeigen. Unter anderem eine gegen Wedel-Wilson wegen Haushaltsuntreue. Die Ex-Senatorin berät sich im Ausschuss mehrfach mit ihrem Anwalt und beantwortet dann keine Fragen mehr. Dass sie dazu so uneingeschränkt das Recht hat, wie Wedel-Wilson behauptet, zieht der Ausschuss in Zweifel und will das nun per Gutachten prüfen lassen, sagt die Vorsitzende Manuela Schmidt.
12: Wir haben ja auch in unserem Haus schon Ordnungsgelder gezogen, um Aussagen zu erzwingen im Rahmen dessen, was möglich ist im Rahmen eines Untersuchungsausschusses. Aber es geht ja nicht nur um unseren Untersuchungsausschuss, es wird ja sicherlich auch weitere Untersuchungsausschüsse geben und geht es darum, auch grundsätzlich mal diese Frage zu klären.
9: Zuvor hatte sich Wedel-Wilson in einem Eingangsstatement für ihr Vorgehen in der Fördergeldaffäre verteidigt. Sie hatte Förderbescheide unterzeichnet, die der Landesrechnungshof als rechtswidrig kritisiert, weil sie nicht inhaltlich geprüft wurden. Wedel-Wilson betonte, die Projekte seien schon von ihrem Vorgänger Cialo bewilligt worden. Sie habe nicht gewollt, dass erneut Geld für den Kampf gegen Antisemitismus verfalle. Im Rückblick, so die Ex-Senatorin, sei das sicher nicht gut umgesetzt worden und kritisch zu sehen. Gleichzeitig machte Wedel-Wilson klar, dass für sie jedes geförderte Projekt zum Kampf gegen Antisemitismus beigetragen habe. Susanna Kahlefeld von den Grünen überzeugt das nicht. Gerade dann hätte man besonders aufpassen müssen.
13: Das würde mich persönlich aber zu höchster Sorgfalt verpflichten und nicht dazu, eine Liste von Kumpels gegen die eigene Verwaltung durchzusetzen.
9: Nach Wedel Wilson hört der Ausschuss noch den entlassenen Staatssekretär für gesellschaftlichen Zusammenhalt, Oliver Frederici. Dieser hatte vor der Vergabepraxis ausdrücklich gewarnt. Ex-Kultursenator Joe Cialo wird am 11. Juni vernommen.
0: Aus Berlin war es der Bericht von Angela Ulrich.
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14: Mit Saskia Neumann. Alcaraz verletzungsbedingt nicht dabei, Sinner nach Hitzedrama raus und Rekord-Grand-Slam-Sieger Novak Djokovic ist nun ebenfalls ausgeschieden bei den Tennis French Open in Paris. Er musste sich dem 19-jährigen Brasilianer Joao Fonseca nach 5 Sätzen und fast 5 Stunden mit 2:3 geschlagen geben. Damit gilt der beste Deutsche, Alexander Zverev, mehr denn je als Top-Favorit auf diesen Grand-Slam-Titel und dem ist er ein Stück näher gekommen. In Runde 3 hat er den Franzosen Quentin Alice in 4 Sätzen besiegt und steht damit im Achtelfinale. Guido Ringel war für uns in Paris dabei.
15: Mit Schwankungen, aber Aufgabe ernst genommen, Aufgabe erledigt. Alexander Zverev steht nach einer halbwegs souveränen Vorstellung im Achtelfinale. Sein 4-Satz-Sieg gegen den Franzosen Alice war nur einen kurzen Moment in Gefahr. Mit dem Verlust des 3. Satzes schien der Hamburger plötzlich auf die schiefe Bahn zu geraten, aber im 4. und letzten Durchgang konnte der Hamburger die Züge wieder anziehen, war Herr im Haus auf dem großen Center Court. Der Aufschlag war da, das Gespür für den Moment, das Tempo anzuziehen, auch nicht zu viel Risiko, weniger Fehler, als es drauf ankam. Nur hier und da Wackler, vor allem im verlorenen 3. Aber die Summe war das Entscheidende. Und der Favorit aus Deutschland hat gegen die Nummer 90 in der Welt letztlich keine Zweifel aufkommen lassen an den Kräfteverhältnissen.
14: Damit ist Zverev der Last Man Standing aus deutscher Sicht bei den French Open und trifft im Achtelfinale auf den Niederländer Jesper de Jong. Für die deutsche Fußballnationalmannschaft war bei den letzten beiden Weltmeisterschaften schon nach der Vorrunde Schluss. Und das soll dieses Mal anders laufen. Deswegen bereitet sich das Team von Bundestrainer Julian Nagelsmann aktuell bestmöglich im Trainingslager in Herzogenaurach auf das Turnier vor. Und nebenbei werden auch noch kleine Fanwünsche erfüllt, weiß Anne van Eickels.
16: Manchmal dauert das große Glück nur eine Minute. Joshua Kimmich sorgte für leuchtende Kinderaugen, als er ganz spontan 5 kleinen Fans am Zaun des Teamcamps sein Autogramm auf das Trikot schrieb. Zuvor machte der Kapitän auf der Pressekonferenz deutlich, dass er kein Verständnis für die derzeit intensiv geführte Torwartdebatte hat. Der Manu ist der beste Torhüter aller Zeiten und immer noch einer der besten Torhüter der Welt, so Kimmich. Als Topfavorit sieht er die DFB-Auswahl nicht bei der WM. Man solle jetzt nicht über Finale oder den Titel nachdenken, sondern über die Art und Weise, wie man Fußball spielen wolle, so der DFB-Kapitän, der bei den beiden vergangenen Weltmeisterschaften schon in der Vorrunde ausgeschieden war.
14: Bevor die deutsche Elf am 14. Juni in die WM startet, gibt es noch 2 Testspiele. Das erste morgen Abend gegen Finnland. Wir bleiben nochmal beim Fußball. Christian Ilzer bleibt langfristig Trainer beim Bundesligisten TSG Hoffenheim. Die genaue Vertragslaufzeit ist nicht bekannt. Der Österreicher hatte die TSG 2024 vor dem Abstieg bewahrt und in der abgelaufenen Spielzeit die Europa-League-Qualifikation klargemacht. 3 Siege aus den letzten 3 Spielen, das war das Ziel vom Handball-Bundesligisten Füchse Berlin, damit er nicht nur den Vizemeistertitel sicher hat, sondern auch wieder in der Champions League mitspielen darf. Und den ersten Sieg hat er gestern Abend klargemacht, Nikolaus Hillmann.
17: Es war ein hartes Stück Arbeit, das die Füchse Berlin verrichten mussten, um in Eisenach zu gewinnen. Rund 3000 Fans in der Werner-Assmann-Halle sahen ein intensives und temporeiches Spiel beider Mannschaften. Gegen Ende der ersten Hälfte setzten sich die Berliner etwas ab, führten zur Pause mit 17:14. In der zweiten Hälfte ging es noch rasanter hin und her. Eisenach kam zurück, führte kurzzeitig, machte dann aber zu viele technische Fehler. Die Füchse nutzten das und gewannen letztlich mit 41:38. Bester Werfer war mal wieder Berlins Matthias Gitzel mit 12 Toren. Die Berliner bleiben damit auf dem 2. Platz in der Tabelle.
14: Und treffen im vorletzten Saisonspiel nächste Woche Donnerstag auf die MT Melsungen. Einen erfolgreichen Abend hatte auch der Bergische HC, der sich durch einen 32:26 Sieg beim HC Erlangen vorzeitig den Klassenerhalt sichern konnte.
0: Soweit der Sport mit Saskia Neumann.
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9: Um 4.30 Uhr mit Gabriela Kühne. Bundespräsident Steinmeier hat davor gewarnt, dass sich in Europa und auf der ganzen Welt autoritäre Tendenzen weiter ausbreiten. Bei einer Veranstaltung im Hambacher Schloss in der Pfalz sagte Steinmeier, autoritäre Regierungen versuchten immer stärker, unabhängige Institutionen anzugreifen. Betroffen seien auch Medien, der Kulturbereich und die Justiz. Zugleich zeigte sich Steinmeier kämpferisch und betonte, die Bürger könnten sich zur Wehr setzen. Er äußerte sich bei der Verleihung des Hambacher Freiheitspreises an den früheren polnischen Justizminister Bodnar. Steinmeier würdigte ihn als leidenschaftlichen Kämpfer für Menschenrechte, Demokratie und Rechtsstaatlichkeit. US-Präsident Trump ist mit seinem umstrittenen Entschädigungsfonds für angebliche Opfer der US-Justiz

0: politisch oder ideologisch motiviertem Vorgehen des Staates entschädigt werden sollen.
1: Der Krieg zwischen Israel und der Hisbollah im Libanon geht verstärkt weiter. Libanons Präsident Aoun dringt auf die Einhaltung der Waffenruhe. Aus Kairo, Magdalena Knöller.
2: In einem Telefonat mit dem US-amerikanischen Außenminister Rubio soll der libanesische Präsident Aoun nach eigenen Angaben betont haben, es sei dringend notwendig, dass alles für einen Waffenstillstand getan werde. Rubio soll ihm dafür seine Unterstützung zugesagt haben. Laut libanesischen Medien durchaus auch mit Druck auf Israel. Im Libanon blicken die Menschen mit Sorge darauf, dass israelische Soldaten immer weiter in ihr Land vorrücken. Sie sollen inzwischen den Litani-Fluss überquert haben. Israel begründet sein Vorgehen mit dem Kampf gegen die vom Iran unterstützte Hisbollah. Die Miliz soll inzwischen mit Drohnen auf Nordisrael schießen, die schwer abzufangen sind.
1: Die Digitalminister der G7-Länder haben sich in Paris auf Grundsätze geeinigt, um Minderjährige auf Online-Plattformen besser zu schützen. Als ein Punkt wird in der Abschlusserklärung eine Altersüberprüfung genannt. Außerdem kündigten die Staaten an, illegale Inhalte stärker zu bekämpfen. Keine Einigung gab es unter anderem beim Thema künstliche Intelligenz. Das Wetter in Deutschland. Am Tage gebietsweise Schauer und teils kräftige Gewitter, vereinzelt unwetterartig. Bei der Nordhälfte meist trocken, maximal 18 bis 33 Grad. Am Sonntag wechselnd bewölkt, regional Schauer und Gewitter, 17 bis 29 Grad und am Montag mal Sonne, mal Regen bei 18 bis 26 Grad. Das waren die Nachrichten.
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4: Und aktuell liegen uns keine aktuellen Unfälle und Staus vor. Ihnen eine gute und freie Fahrt.
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4: Im Studio ist weiter Detlef Karg. Guten Morgen. Aktuell verzeichnet die Ukraine schwere Drohnen- und Raketenangriffe durch Russland. Insbesondere die Hauptstadt Kiew stand immer wieder im Fokus der Bombardierungen. Auch das ARD-Studio Kiew am zurückliegenden Wochenende wurde bei dem Angriff beschädigt. Meine Kollegin Janina Werner hat darum eine Sonderausgabe des Weltspiegel-Podcasts aufgelegt. Heute mit unseren Korrespondentinnen Silke Dietrich in Moskau und Susanne Peterson in Kiew.
5: Susanne, wie hast du denn die Nacht von Samstag auf Sonntag erlebt? Also wie verarbeitest du das auch persönlich vielleicht?
6: Ja, die Nacht an sich war natürlich besonders beängstigend. Es war laut, es ging über Stunden. Also es kam immer noch eine Welle Drohnen und Raketen. Insgesamt waren es ja 90 Raketen und 600 Drohnen. Und das hat man natürlich gehört. Und es war auch so, dass ich selber das allererste Mal zu einer U-Bahn-Station gerannt bin, um mich in Sicherheit zu bringen, weil es in der Wohnung nicht ging. Ich habe keinen Keller, in den ich reingehen kann. Und das steckt mir natürlich in den Knochen, aber als Journalistin ist es ja so, dass wenn was passiert, dass man danach eben arbeitet und das ist eben der Hauptpunkt. Also ich habe in der Nacht überhaupt nicht geschlafen und dann eben danach die ganzen Tage durchgearbeitet von früh bis spät und das spüre ich körperlich einfach noch, aber man muss auch sagen, der Winter war schon sehr, sehr hart. Also die Menschen hier, nicht nur ich, sind es auch gewöhnt, mit so heftigen Angriffen umzugehen.
5: Es gab sehr viel Zerstörung, unter anderem ja auch unser ARD-Studio in Kiew ist getroffen worden. Vielleicht kannst du noch mal beschreiben, wie es da aussieht und wie arbeitet ihr denn jetzt? Weil die Bilder, die ich gesehen habe, sahen wirklich sehr schlimm aus.
6: Also das Gebäude hat es heftig getroffen und trotzdem sind wir dankbar, dass es eben Bürogebäude getroffen hat und nicht ein ziviles Gebäude, wo unter Umständen Menschen in ihren Betten gelegen hätten. Also das Gebäude war verlassen, es war spät in der Nacht oder früher Morgen, wie man es nimmt. Und deswegen gibt es vor allem großen Sachschaden. Also in Teilen unseres Büros, in unserer Etage fehlen komplette Wände, sind Fenster rausgesprungen und quer durch den Raum geflogen, stecken gegenüber in der Wand. Also das hat schon erheblichen Schaden gegeben. Es hat sich auch vom Nachbargebäude, haben sich riesige Betonplatten gelöst, die jetzt bis gestern noch über dem Gebäude schwebten und wir hatten deswegen Schwierigkeiten, überhaupt mal reinzugehen und zu sichten, aber die wurden da jetzt gestern entfernt und jetzt ist das Gebäude eben freigegeben für Reparaturarbeiten, aber das wird wohl eine ganze Zeit noch dauern, bis wir wieder dort arbeiten können und deswegen sind wir jetzt mit so einem mobilen Schnitt, den wir beispielsweise auch haben, wenn wir von der Front berichten oder so, sind wir in ein Hotelzimmer gezogen und machen die Berichterstattung von dort aus.
5: In so einem Studio arbeitest ja nicht nur du, also die Korrespondenten, sondern da steht ja auch immer ein ganzes Team dahinter.

0: Producer, Übersetzer ja manchmal auch. Und wie geht's dem Team und bekommt ihr irgendwie auch Hilfe, weil man das ja auch vielleicht erstmal psychisch ja auch verarbeiten muss?
1: Ja, also es ist immer so ein zweischneidiges Schwert, weil auf der einen Seite natürlich den eigenen Arbeitsplatz so verwüstet zu sehen, dass es jetzt da unmittelbar bei uns so einen Schaden gegeben hat, das macht was mit allen. Und auf der anderen Seite haben wir auch Kolleginnen und Kollegen, die Brüder, Väter, Partner an der Front haben, die selber heftige Einschläge erlebt haben, deren Familienmitglieder, die Gebäude von denen getroffen wurde, das zu Hause getroffen wurde. Wir haben Kollegen, auch jetzt beim letzten Angriff, eine Kollegin, bei der es unmittelbar vor dem Fenster eingeschlagen ist und vor ihrem Fenster eben die Flammen hochgeschossen sind. Also die haben alle schon sehr, sehr viel erlebt. Und es gibt so eine traurige Routine. Wenn man überhaupt geschlafen hat, wacht man auf nach so einem Angriff, ist sehr müde, hat Kopfschmerzen, versucht zu retten, was zu retten ist, versucht den Arbeitstag hinter sich zu bringen und dann in den nächsten Tagen irgendwie kleine Ruhepole zu finden, um eben auszuruhen. Das war schlimm. Aber wir haben wirklich auch einen sehr, sehr schlimmen Winter hinter uns, wo wir auch das Studio zeitweise verlassen mussten, weil wir einfach keinen Strom, kein Wasser, keine Heizung hatten bei Temperaturen bis minus 24 Grad. Wir haben in Schlafsäcken gehockt und gearbeitet, in dicken Schlafsäcken. Wir haben in dicken Decken und Jacken gearbeitet. Also es gibt eine traurige Routine in dem Umgang mit heftigen russischen Angriffen.
0: Silke, du bist ja gerade auch in Moskau. Wie wurde denn da über die russischen Angriffe gesprochen? War das überhaupt ein Thema?
2: Doch, das war auf jeden Fall Thema. Also man hat natürlich gerade in den staatlichen russischen Fernsehsendern tatsächlich die Angriffe auch gesehen. Was man hier nie sieht, ist, was am Ende auch getroffen wurde. Aber es war nochmal ganz wichtig zu zeigen, hier mit Stärke zu zeigen, dass sie Kiew angegriffen haben. Man hat die sämtlichen Raketen gesehen, Drohnenangriffe. Man hat zum Teil auch auf Material zugegriffen von anderen Sendern. Denn was wollten die Russen zeigen? Also vor allen Dingen Putin und der Kreml. Die haben ja gesagt, dass das ein sogenannter Vergeltungsschlag war. Und das hat man ehrlich gesagt vorher auch und in den letzten Tagen immer wieder noch gesehen. Letzte Woche Freitag hat es ja einen mutmaßlichen Angriff der Ukraine gegeben und da sagt hier Russland, dass es eine Bildungseinrichtung war. 21 Studierende seien dabei ums Leben gekommen. Da steht Aussage gegen Aussage, weil die Ukraine sagt, dass das ein Militärhauptquartier gewesen sein soll. Aber das war ganz wichtig für den Kreml, hier zu verbreiten. Schaut her, die Ukraine, das sind die eigentlichen Terroristen. Die haben unsere Studierenden angegriffen und jetzt üben wir Vergeltung. Und deswegen hat man diese heftigen Einschläge tatsächlich auch gesehen. Was man aber natürlich nicht im russischen Fernsehen sieht, ist, dass dann zivile Einrichtungen getroffen wurden oder dass es eben auch Opfer in der Ukraine gibt. Das wird hier in der Regel überhaupt gar nicht gezeigt. Man kann kaum Mitleid empfinden, weil man solche Bilder sozusagen auch überhaupt gar nicht sieht. Und das ist eben das wichtige Narrativ, dann zu sagen, wir haben Stärke gezeigt, wir haben es ihnen jetzt gezeigt. Die Ukraine, so heißt es hier, die greifen nämlich Zivilisten an und wir immer nur militärische Einrichtungen.
1: Ja, für die Ukraine ist das reiner Zynismus. Das merkt man hier wirklich. Also darüber gibt es hier schon eine gewisse Wut, weil man halt wieder und wieder sagt, Russland greift uns jetzt im fünften Jahr oder eben seit 2014 schon an, greift gezielt Zivilisten an. Es gibt massive Zahlen bei den Opfern von Zivilisten. Im vergangenen Jahr war die Zahl so hoch wie seit Beginn des Angriffskriegs 22 nicht mehr. Und dass eben Russland jetzt umgekehrt die Ukraine beschuldigt, man würde gezielt Zivilisten angreifen und völlig außer Acht lässt, dass Russland selbst seit Jahren Zivilisten tötet, schwer verwundet. Es gibt eine hohe Anzahl von getöteten Kindern. Erst vor 2 Wochen gab es die 24 Toten in einem Wohnhaus in Kiew. In der gleichen Woche weitere Tote wieder. Also das ist für die Ukrainer teilweise schon sehr, sehr schwer zu ertragen.
0: Der Kreml hat ja angekündigt, weitere massive Angriffe auf Kiew zu verfolgen. Was steckt denn dahinter?
2: Also ich glaube schon, dass das im Moment gerade sehr wichtig ist, weil es war jetzt viel in den Medien, dass es an der Front nicht so gut läuft für Russland. Dann, das war sehr hart für den Kreml. Am 9. Mai gibt es ja normalerweise die große Parade zum Tag des Sieges. Da werden hier Panzer aufgefahren. Ich war im letzten Jahr hier, das war natürlich ein Jubiläum, aber das ist dann eine Stunde lang, werden die modernsten Gerätschaften, Kriegsmaterial, Drohnen, große Raketen hier aufgefahren. Und all das hat in diesem Jahr nicht stattgefunden. könnten, aus Angst davor, dass hier auch eben Drohnen aus der Ukraine landen könnten. Und das ist natürlich nichts, was Putin zeigen will, dass er sich fürchtet, dass er Angst hat. Und ich glaube, deswegen ist es wichtig für ihn zu sagen, dass sie zurückschlagen. Aber wie gesagt, hier ist vor allen Dingen immer noch das Narrativ zu sagen, das war jetzt alles Vergeltung. Wir rächen uns jetzt an dem und sie wollen, glaube ich, einfach jetzt auch mal wieder einen Punkt machen, weil es finden keine Verhandlungen statt. Wir wissen nicht, wie es im Moment genau an der Front läuft. Wenn ich jetzt hier natürlich die Telegram-Kanäle vom Verteidigungsministerium mir anschaue oder russische Staatsfernsehen-Nachrichten, dann bekomme ich das Gefühl, als würde es für Russland richtig gut laufen, weil es sind immer nur Soldaten zu sehen, die auf irgendwelchen Feldern, in irgendwelchen Dörfern die Ukrainer angreifen. Und es werden hier auch ständig Zahlen genannt, wie viele tausende ukrainische Soldaten getötet wurden. Aber ich glaube, das ist genau das, was jetzt auch nochmal dahinter steckt, zu zeigen, dass Russland hier einen Punkt setzen will und natürlich auch Angst und Schrecken verbreiten will in der Ukraine.
0: Susanne, wie reagieren die Ukrainer und Ukrainerinnen auf diese erneuten Androhungen?
1: Man muss ja sagen, dass Russland der Ukraine droht und dem Westen droht, das ist ja nicht neu. Also das war ein besonders heftiger Angriff. Man spürt in der Bevölkerung immer noch diese Müdigkeit. Und ich habe auch mit ein paar Leuten gesprochen, so geht es mir auch selber, dass wenn jetzt wieder Alarm ist, das hatten wir jetzt schon einige Male seit dem großen Angriff in der Nacht von Samstag auf Sonntag, da bleibt ein mulmigeres Gefühl zurück als vielleicht sonst. Da waren alle vielleicht ein bisschen mehr abgebrüht schon, weil eben jetzt diese Großangriffe wieder angekündigt sind. Und doch, es wird halt wieder und wieder gedroht. Es gibt wieder und wieder Großangriffe. Und im Moment wird das eher von den Diplomaten, die hier ja auch gewarnt wurden von russischer Seite. Also es wurde gesagt, Diplomaten und Botschaftsmitarbeiter und Ausländer sollen Kiew verlassen, weil eben Russland nochmal Großangriffe plant. Die sagen alle, wir werden die Arbeit fortsetzen und dass die Gefahrenlage unvermindert weiter hoch ist, wie in den letzten Jahren auch. Und dass man natürlich achtsam die Situation im Auge behält, aber dass es insgesamt eben gerade eher als ein Zeichen der Schwäche Russlands angesehen wird, dass man so drohen muss, weil es eben an der Front nicht besonders gut läuft. Die Kämpfe sind heftig, es gibt hohe Verluste auf beiden Seiten, auf russischer Seite nochmal deutlich höher. Es müsste jetzt nachmobilisiert werden, wenn man eben weiter diesen Druck aufrechterhalten möchte von russischer Seite. Und deswegen gibt es in der ukrainischen Seite im Moment eher das Gefühl, dass Russland aus einer Position der Schwäche heraus jetzt eben wieder mit Drohungen um sich herum wirft.
0: Und gibt das denn nochmal Motivation, wenn man überhaupt in dem Fall von Motivation sprechen kann?
1: Motivation zum Durchhalten, meinst du?
0: Ja.
1: Ich glaube, das ist schwierig zu sagen. Also das ist das Gefühl der Ukrainerinnen und Ukrainer, dass man durchhalten muss, die ganze Zeit schon. Also man wollte diesen Krieg nicht, man wurde überfallen, man wurde angegriffen. Die meisten Menschen sind sehr, sehr müde, das sagen wir jetzt auch schon seit Jahren. Aber es gibt irgendwie auch keine Wahl, als durchzuhalten. Und es ist eher aus meiner Beobachtung heraus gerade ein Gefühl des Weiter-Durchhaltens und dass sich die Situation ja nicht verändert hat. Also es kommen oft auch Fragen aus Deutschland, ob jetzt die Ukrainer vielleicht noch verhandlungsbereiter sind. Sie sind eh die ganze Zeit verhandlungsbereit. Sie wollen diesen Krieg nicht. Und natürlich mit jedem Jahr, mit jedem Monat, mit jedem Tag, der dieser Angriffskrieg andauert, wird man noch erschöpfter. Aber trotzdem gibt es ja im Moment keine reellen Angebote auf dem Tisch für eine Beendigung dieses Kriegs. Und deswegen wird sich eher darauf vorbereitet, weiter durchzuhalten.
0: Russland hat ja auch die Oreshnik-Raketen bei diesem Angriff eingesetzt. Warum?
2: Also da geht es aus meiner Sicht wirklich nur darum, um nochmal zu zeigen, Stärke, Größe und eine große Zerstörungswut dann einfach. Also das ist schon hier auch immer gerne die Erzählung, dass sie die größten, stärksten, längsten Waffen haben. Das wurde zahlreich getestet und jetzt ist natürlich der Versuch, die dann eben auch einzusetzen. Wenn man mit Militärexperten spricht, sagen die, dass das gar nicht unbedingt, um so viel zu erreichen, die beste Waffengattung wäre. Aber das zeigt natürlich was. Also das ist zumindest jetzt nach innen, nach Russland, zeigt es den Menschen, wir haben starke, große Waffen und egal von welcher Militärparade dann Putin nochmal kommt oder von Sicherheitskonferenzen, erwähnt er das auch sehr gerne, welche Langstrecken-, Mittelstreckenraketen Russland hat und über welches Arsenal sie hier verfügen.
0: Die Frage an euch beide, wie kann es jetzt noch weitergehen? Ist irgendeine Lösung in Sicht?
1: Ja, also vielleicht kann ich auch ganz kurz noch ergänzen, dass aus ukrainischer Sicht ist es ja das dritte Mal, dass die Oreschnik jetzt hier eingesetzt wurde, im vergangenen Jahr in Dnipro, dann eben in Lviv, ganz im Westen, also nahe der polnischen Grenze und jetzt eben nahe Kiew, also der Hauptstadt. Und hier wird es schon so gesehen, dass es eher eine Nachricht in Richtung NATO, in Richtung UN ist, um eben zu zeigen, wir haben diese Reichweitenstärke und um eben Angst zu verbreiten. Russland regiert sehr häufig mit Angst und deswegen ist hier so die Bedrohungslage oder die Sorge vor einem echten atomaren Schlag noch nicht besonders hoch. Wenn man guckt, wie geht's weiter? Also hier im Land stellen sich die meisten Menschen auf erneute große Angriffe an. Die Frage ist ein bisschen, wie wird der Sommer aussehen? Also im Winter schien es russische Taktik gewesen zu sein, eben gezielt Energieinfrastruktur anzugreifen und damit die Bevölkerung zu terrorisieren, ohne Strom, ohne Wasser, ohne Heizung bei Minustemperaturen bis 24 Grad. Das war ein brutaler Winter. Und jetzt der Sommer, der gestartet ist und diese heftigen Angriffe auf die Stadt, auf Theater, Museen wurden viel getroffen, Schulen. Also um eben jetzt zu zeigen, dass man eben weiter dran ist und irgendwie scheinbar nach Kräften versucht, eben den Willen der Bevölkerung zu brechen. Und darauf stellt man sich in der Ukraine ein und guckt auch sehr gespannt auf die Entwicklungen, was eine erneute Mobilisierung in Russland angeht.
2: Ja, das ist tatsächlich hier auch so. Also es gibt ja schon unglaublich viele Anreize für neue Soldaten, die dann hier Verträge unterschreiben. Die bekommen zum Teil, wenn sie wiederkommen sollten aus dem Krieg, dann richtig gute Jobs. Dann gibt es sehr viel Geld, falls die fallen sollten. Die bekommen einen Einstiegssold. Die bekommen überhaupt sehr gute Gehälter. Und jetzt seit dem 1. Mai rückwirkend gilt dann ein neues Dekret, dass Soldaten oder sogar deren Ehefrauen, wenn die umgerechnet 120.000 Euro Schulden haben, denen das erlassen wird, wenn sie sich für ein Jahr verpflichten, dann bei der, wie es ja hier heißt, bei der Spezialoperation mitzumachen. Also es scheint definitiv weiter Bedarf zu gehen und die Zeichen stehen auch weiter auf Krieg. Das hat Russland schon immer gesagt. Also wir werden siegen, entweder am Verhandlungstisch oder auf dem Schlachtfeld. Und der Verhandlungstisch scheint im Moment nicht besonders nah zu sein, denn hier nochmal aus dem Kreml die absolute Maximalforderung, dass die vier Regionen, die im Osten und im Süden der Ukraine sind, die ja ohnehin in Russland schon seit mehr als 2 Jahren als russisch gelten, sogar so in der Verfassung stehen, dass das der Mindestverhandlungsansatz ist. Und wir haben ja auch gesehen, dass Verhandlungen lange nicht mehr stattgefunden haben. Im Moment sieht es wieder sehr viel vermehrt danach aus, dass es mit dem Krieg durchaus weitergeht.
3: Unsere Korrespondentinnen in Moskau und Kiew, Silke Dittrich und Susanne Petersohn, waren das im Gespräch mit Janina Werner.
4: Standpunkte.
3: Ex-Verkehrsminister Scheuer muss sich wegen mutmaßlicher Falschaussage vor Gericht verantworten. Es geht um die gescheiterte Pkw-Maut. Der CSU-Politiker hatte unter Eid ausgesagt, sich an eine Warnung der Betreiberunternehmen nicht erinnern zu können. Seine voreilige Unterschrift unter Mautverträge hatte den Bund mehr als 240 Millionen Euro Schadensersatz gekostet. Die Stuttgarter Zeitung schreibt dazu:
5: Das war dumm, aber das ist nicht strafbar. Politiker müssen Entscheidungen treffen. Die können manchmal auch falsch sein. Sie deswegen im Nachhinein vor Gericht zu bringen, würde die Handlungsbereitschaft gen Nulllinie drücken. Allerdings müssen Fehler untersucht werden. Genau das ist im Untersuchungsausschuss geschehen. Dabei soll es Scheuer mit der Wahrheit nicht so genau genommen haben. Im politischen Alltag mag das Usus sein. Vor Gericht und in Untersuchungsausschüssen gelten andere Regeln.
3: Die Nürnberger Nachrichten kommentieren: Sollten die Ermittler in dem Prozess mit ihrer Anklage recht behalten, dann habe sich ein handfester Skandal abgespielt.
5: Ausgerechnet an dieser wichtigen Stelle soll eine Erinnerungslücke aufgetreten sein. Käme es zu einer Verurteilung, würde sich der Fall in die lange, unselige Geschichte der vorgeschobenen Erinnerungslücken in der deutschen Politik einreihen. Aber bis zu einem Urteil gilt die Unschuldsvermutung. Darauf muss man an dieser Stelle zwingend hinweisen. Das ist übrigens kein Promi-Bonus für einen Ex-Minister, sondern das Recht eines jeden Menschen, gegen den ermittelt wird oder gegen den eine Anklage vorliegt.
3: Aus Sicht der Fuldaer Zeitung hat niemand in Deutschland etwas zu befürchten, der Steuergeld verschwendet.
5: Ein politisches Haftungsrecht, das diesen Namen verdient, gibt es aus guten Gründen nicht. Die Furcht vor persönlichen finanziellen Konsequenzen könnte Politiker dazu verleiten, risikoscheu zu agieren, wichtige Reformen zu blockieren und Menschen am Ende ganz davon abhalten, in die Politik zu gehen. Dennoch muss darüber nachgedacht werden, wie Politiker bei schwerem Fehlverhalten nicht ungestraft davonkommen. Scheuer kassierte nach dem Skandal noch jahrelang seine Diäten und ist heute Unternehmer. Dass er in dieser Rolle wieder viele Millionen riskiert und in den Sand setzt, unwahrscheinlich.
3: Themenwechsel. Das KI-Unternehmen Anthropic hat nach eigenen Angaben bei Investoren weitere 65 Milliarden Dollar eingesammelt und wird nun mit knapp 965 Milliarden Dollar bewertet. Damit liegt es vor dem Konkurrenten OpenAI. Aber das ungezügelte Wachstum beruhe auf Kosten für die Allgemeinheit, meint zumindest Moritz Metz vom Deutschlandfunk.
4: Solche Unternehmensbewertungen basieren auch auf Raubbau an Ressourcen und gesellschaftlichen Errungenschaften. Auch wenn sich Anthropic mit seinem Chatbot Claude als die ethische Alternative zu ChatGPT vom bisherigen Platzhirschen OpenAI positioniert und ein Anthropic-Vertreter sogar den Papst beraten haben soll, bei dessen Enzyklika, die das Tempo der KI-Entwicklungen kritisiert, die Religion...
3: Da müssen wir uns leider ausblenden. Wir haben einen Falschfahrer auf der A9 Berlin-Halle-Leipzig. Zwischen Coswig und Fockerode kommt Ihnen ein Falschfahrer entgegen. Fahren Sie da äußerst rechts und überholen Sie nicht. Ich wiederhole, auf der A9 Berlin-Halle-Leipzig. Zwischen Coswig und Fockerode ist ein Falschfahrer unterwegs. Vorsicht in beiden Richtungen. Und nun weiter bei uns im Programm. Wir haben noch einen Standpunkt zum Thema künstliche Intelligenz. Die Frankfurter Allgemeine Zeitung verweist darauf, dass das um die KI-Marktführerschaft noch lange nicht entschieden ist.
5: Eine der größten Herausforderungen für Anthropic besteht zum Beispiel darin, sich genug Rechenleistung für sein rasantes Wachstum zu sichern. Der Zugang zu solcher Computerpower als limitierender Faktor könnte den Wettbewerb munter in Gang halten. Aus europäischer Sicht muss es allerdings zutiefst beunruhigen, dass sich trotz aller erkennbaren Bemühungen um mehr digitale Eigenständigkeit die Dominanz amerikanischer Technologiekonzerne in atemberaubender Geschwindigkeit erhöht.
3: Das waren unsere Standpunkte heute, zusammengestellt von Ulrike Ufer.
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3: Auf die Fantastischen Vier wartet der letzte Bus. Die Prinzen winken Tschüss, mach's gut. Und die Toten Hosen sagen, trink aus, wir müssen gehen. Abschiede von Bands überall, wo man hinhorcht. Speziell an den Toten Hosen kommt derzeit niemand vorbei. Ihre Tournee startet in wenigen Tagen. Die Dokumentation. In der letzten Woche war sie in der ARD zu sehen und das Abschiedsalbum liegt also vor. Thomas Steinberg beginnt seinen Bericht mit einer kleinen Hosen-Collage.
7: Das ist Punkrock!

0: Von der Opel-Gang bis zum bitteren Ende, vielleicht war dieser Schritt immer schon angelegt, auf den Campino hingearbeitet hat.
1: Der muss mich berühren. Ich möchte das gar nicht durch irgendeine rhythmische oder melodische Form definieren, sondern das muss mich in irgendeiner Form berühren.
0: Trink aus, wir müssen gehen, ist kein Abschiedsalbum, das den eigenen Mythos konservieren möchte. Diese Platte klingt eher wie der Morgen danach. Abgestandene Luft, klebrige Gläser auf dem Tresen, das fahle Licht nach einer langen Nacht. Und irgendwo eine Hand auf der Schulter, die sagt, es ist Zeit.
2: Doch jetzt trink aus!
1: Was ist mir wichtig? Mich sehr oft zu hinterfragen und immer wieder neu zu justieren. Dass es für heute eine neue Gültigkeit gibt und dass ich vielleicht in 10, 20 Jahren auch das nochmal umschrauben möchte.
0: Campino, inzwischen 63 und noch einmal Vater geworden, wirkt auf dieser Platte erstaunlich versöhnt. Nach mehr als 4 Jahrzehnten Bandgeschichte verzichten die Toten Hosen auf den heroischen Punkrock-Abgang. Keine brennenden Barrikaden, kein kalkulierter Lärm gegen die Vergänglichkeit. Schon der Opener »Wir waren nie weg« versucht nochmal das alte Selbstbild der Band zu beschwören. Immer unterwegs, immer dagegen, immer lebendig. Doch es geht nicht ums Weitermachen, sondern ums Loslassen. Noch einmal liefern die Toten Hosen 16 Songs voller Melancholie, Wut und Wärme, ehe der Studiostecker gezogen wird, auch für Andy.
3: Wir sind älter geworden, um uns herum sind unglaubliche Veränderungen passiert. Also als wir uns gegründet haben, war dieses Land geteilt als Beispiel. Und wir sind froh, dass wir das alles unbeschadet überstanden haben.
0: Und als wollten sie zum Schluss noch einmal die Türen der eigenen Geschichte aufreißen, folgt ein Bonusalbum mit 25 weiteren Titeln und Weggefährten. Von Blixer Bargeld bis Vicky Leandros, mit der sie »Ich liebe das Leben« singen. Das ist eine letzte große Umarmung all dessen, was diese Band einmal war. Punk, Pop, Provokation und Sentimentalität zugleich.
1: Flexibel sein und dass man versteht, dass jeder so eine Respektzone hat und so eine Selbstwertzone.
2: Was ist los, dass wir so unzufrieden durch die Straßen gehen? Was ist mit uns los?
0: Trink aus, wir müssen gehen. Versuch nicht jünger zu klingen, als es ist. Zwischen dem Lokalkolorit von Düsseldorf und der politischen Wut in »Was ist mit uns los?« schwingt eine Erkenntnis mit. Die Show muss weitergehen, nur eben irgendwann ohne sie. Was bleibt? Ein würdiger Abschied. Was kommt? Vielleicht die Erfüllung von Campinos Jugendwunsch.
1: Ich wollte unbedingt Moderator werden. Das ist so ein Geheimnis, was ich selten erzähle. Ich bin mal eingeladen worden in Baden-Baden, SWF. So eine Fake-Pilotsendung, eine Stunde Frühstücksradio. Und natürlich musste man bei denen eine unheimliche Scheiße spielen. Und ich konnte die Lieder nicht neutral ansagen. Dann haben die gesagt, so würde das nicht gehen.

Trink aus, wir müssen gehen. Das letzte Album der Toten Hosen ist erschienen und Thomas Steinberg hat es uns vorgestellt. Dazu gibt es auch eine 90-minütige Filmdokumentation Was bleibt, die Toten Hosen, das letzte Album. Und die finden Sie in der ARD Mediathek.

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Gleich gibt's hier die Nachrichten um 5 Uhr. Und dann blicken wir noch einmal auf den Antrittsbesuch von Ungarns neuen Ministerpräsidenten Modja in Brüssel. Und dazu auch ein Interview über die Milliardenauszahlungen an Ungarn, die nun demnächst anstehen werden. Das und mehr gleich hier noch in der ARD-Infonacht bis 6. Bleiben Sie dran.

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1: Um 5 Uhr mit Gabriela Kühne. Bundespräsident Steinmeier hat alle dazu aufgerufen, sich für die Demokratie einzusetzen und sich autoritären Tendenzen entgegenzustellen. Er äußerte sich im Hambacher Schloss, wo 1832 zehntausende Menschen Freiheit und Bürgerrechte eingefordert hatten. Aus der Nachrichtenredaktion Pascal Küpper.
2: Im Hambacher Schloss ist der Freiheitspreis an den polnischen Verfassungsrechtler Bodna verliehen worden. Steinmeier hat ihn als leidenschaftlichen Kämpfer für Menschenrechte gelobt. Der Bundespräsident hat zugleich davor gewarnt, dass autoritäre Tendenzen sich weltweit ausbreiten. Damit sind Medien, Kultureinrichtungen und auch die Justiz unter Druck. Aber demokratische Gesellschaften können sich ihm zufolge dagegen wehren. Steinmeier hat sich außerdem gegen Versuche gestellt, die Nationalfarben politisch zu vereinnahmen. Schwarz-Rot-Gold, das stehe unter anderem für Freiheit und Völkerverständigung. Und das lasse man sich nicht von denen nehmen, die Demokratie verachten.
1: Der designierte FDP-Vorsitzende Kubicki hält eine inhaltliche Neuaufstellung der Partei derzeit nicht für notwendig. Der Neuen Osnabrücker Zeitung sagte er, dies brauche man auf dem Parteitag nicht. Der Kampf für Freiheitsrechte sei zeitlos. Es sei wahrscheinlicher, ehemalige FDP-Wähler mit klarer Sprache von Union und AfD zurückzuholen, als neue zu erobern. Beim Parteitag der Liberalen in Berlin will sich Kubicki heute zum Vorsitzenden wählen lassen. Rund um die Brennerautobahn zwischen Österreich und Italien drohen heute massive Verkehrsbehinderungen. Grund ist eine Vollsperrung des Alpenpasses wegen einer Demonstration. Anwohner wollen gegen Lärm und Feinstaub protestieren. Auch auf deutscher Seite werden lange Staus erwartet. In Berlin ist am Abend der Deutsche Filmpreis verliehen worden. Großer Gewinner war das Historiendrama »In die Sonne schauen« von Regisseurin Mascha Schilinski. Aus Berlin, Anna Wollner.
3: 10 Lolas haben Schilinski und ihr Team mit nach Hause genommen. Unter anderem für die beste Regie, das beste Drehbuch, die beste weibliche Nebenrolle, Kostüm, Maske, Szenenbild und die Lola in Gold. Die höchste Auszeichnung des Abends für einen Film, der über 4 Generationen hinweg von weiblichen Traumata erzählt. Der emotionalste Moment des Abends, die Lola als beste weibliche Hauptrolle für die 85-jährige Senta Berger in Ach, diese Lücke, diese entsetzliche Lücke. Die Lola für die beste männliche Hauptrolle ging wiederum an August Diehl für seine Darstellung in Das Verschwinden des Josef Mengele.
1: Alexander Zverev steht bei den French Open im Achtelfinale. Der beste deutsche Tennisprofi setzte sich in der 3. Runde in Paris gegen den Franzosen Quentin Alice in 4 Sätzen durch. Das waren die Nachrichten. Das Wetter in Deutschland. Am Tage gebietsweise Schauer und teils kräftige Gewitter, vereinzelt unwetterartig. In der Nordhälfte meist trocken. Es ist 5 Uhr.
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5: Und zur Minute wird uns noch der Falschfahrer auf der A9 Berlin-Halle-Leipzig gemeldet. Zwischen Coswig und Volkerode kann er noch unterwegs sein. Fahren Sie äußerst rechts und überholen Sie nicht. Die Meldung besteht bereits seit einigen Minuten auf der A9 Berlin-Halle-Leipzig. Zwischen Coswig und Volkerode ist ein Falschfahrer unterwegs. Die A3 Oberhausen-Arnheim ist zwischen Emmerich-Ost und Beek in den Niederlanden wegen Bauarbeiten bis Montagmorgen gesperrt. Die A63 Mainz Richtung Kaiserslautern ist zwischen Göllheim und Winnweiler wegen Fahrbahnerneuerung bis 22 Uhr gesperrt. Die A66 Wiesbaden Richtung Frankfurt ist zwischen Schiersteiner Kreuz und Wiesbaden-Biebrich wegen einer Baustelle bis Montag 5 Uhr gesperrt. Die Umleitung führt über die A643 und die A60. Die A480 Wetzlar-Blasbach ist in Höhe Wetzlarer Kreuz wegen einer Baustelle weiterhin in beiden Richtungen gesperrt. Es sind dort Umleitungen ausgeschildert. Und noch die Meldung für die B223 A516 Oberhausen-Eisenheim Richtung Oberhausen. Da ist die Fahrbahn zwischen Eisenheim und Stahlgrade wegen Bauarbeiten noch bis 10 gesperrt. Soweit der Verkehr. Ihnen eine gute und freie Fahrt.
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5: Und im Studio ist Detlef Karg. Guten Morgen. Im April haben die Ungarn den langjährigen Regierungschef Orbán abgewählt. Die Partei seines Nachfolgers Péter Modja ist nun mit einer stattlichen Zweidrittelmehrheit im Parlament ausgestattet. Dass es so viele sitzen wurden, ist dem Wahlrecht zu verdanken, das Orbáns Regierung für eigene Pläne geschaffen hatte. Das gibt Modja nun die Möglichkeit, mit einer breiten politischen Mehrheit viele Entwicklungen aus der Orbán-Zeit zurückzudrehen. Nicht zuletzt auch deshalb, um die seit langem eingefrorenen Gelder der EU zu erhalten. Allerdings bleibt abzuwarten, welchen genauen Kurs Ungarn letztlich einschlagen wird. Sarah Lopez aus Brüssel.
6: Sein Besuch wurde in Brüssel gespannt erwartet.
7: Prime Minister of Hungary, Péter Modja, welcome.
6: Der neue Ministerpräsident Ungarns, Péter Modja, hat sich in Brüssel mit EU-Kommissionspräsidentin Ursula von der Leyen getroffen. Und für ihn hätte es kaum besser laufen können.
8: Just after 3 weeks the new Hungarian government was formed. And we have achieved already a historic breakthrough.
6: 3 Wochen nach der Regierungsbildung habe man bereits einen historischen Durchbruch geschafft, betont Modja von der konservativen Tisa-Partei. Und dieser Durchbruch lässt sich beziffern auf rund 16,4 Milliarden Euro. Diese Summe an festgesetzten EU-Mitteln will die Kommission freigeben. Den Großteil, wenn Ungarn Reform umgesetzt hat. Unter Modjas Vorgänger Orbán hatte die EU Milliardensummen eingefroren, weil Orbán in den 16 Jahren seiner Regierungszeit den Rechtsstaat in Ungarn nach und nach immer weiter abgebaut hatte. Von einer mangelnden Unabhängigkeit der Justiz zu steigender Korruption. Mit Modja werde es nun anders, sagt Kommissionspräsidentin von der Leyen.
7: It has only been a few weeks, but we can already feel a strong wind of change across Hungary.
6: Nach ein paar Wochen könne man schon einen Wind der Veränderungen in Ungarn spüren. Tatsächlich ließ Modja sich am Europatag vereidigen und ließ die Europafahne wieder am Parlament hissen. Den Wählern versprach er, das eingefrorene EU-Geld nach Hause zu holen. Nach Verhandlungen zwischen der EU und Ungarn kann Modja jetzt einen Erfolg verbuchen, sagt Daniel Hegenhüsch, stellvertretender Direktor des Instituts für europäische Politik.
9: Es ist ganz eindeutig, dass diese Entscheidung hat sehr großes Vertrauen seitens der europäischen Institutionen ausgesprochen und auch eine gute Wille, keine innenpolitischen Schwierigkeiten für Péter Modja vorzubereiten wegen technischer Vorschriften. Ich glaube, das war eine großzügige Entscheidung. Péter Modja kann jetzt mit einem riesengroßen politischen Erfolg zurück nach Budapest fliegen.
6: Zwar hat die EU noch nicht die Freigabe aller eingefrorenen Gelder an Ungarn angekündigt, aber die Summe von 16,4 Milliarden Euro habe einen starken Effekt, sagt Hegenhüsch.
9: Vor allem stabilisiert das die Wahrnehmung der ungarischen Finanzstabilität. Die freigegebene Summen repräsentieren ungefähr 13% von dem ungarischen Haushaltsgröße.
6: Aber dieser Tag sei nicht nur gut für Ungarn, sondern auch für die EU, sagt Daniel Freund. Er sitzt für die Grünen im EU-Parlament und ist Mitglied im Haushaltskontrollausschuss.
10: Das ist heute ein guter Tag, glaube ich, für die Europäische Union und für Ungarn. Aber die eigentliche Arbeit fängt jetzt an, weil jetzt müssen die Reformen in Ungarn beschlossen und umgesetzt werden.
6: Und da ist Zeitdruck drauf, denn der Großteil der 16,4 Milliarden Euro kommt aus dem Corona-Wiederaufbaufonds. Das Recht auf das Geld würde Ende August verfallen, wenn Reformen bis dahin nicht umgesetzt sind. Und wie es nicht klappen kann, das konnte die EU zuletzt in Polen beobachten. Nach der Abwahl der rechtspopulistischen PiS-Partei gab die EU Milliarden an eingefrorenen Geldern frei und wartet bis heute auf die entsprechenden Reformen, weil die vom rechtsnationalen Präsidenten blockiert werden.
5: Sarah Lopez berichtete. Der Antrittsbesuch von Péter Modja bei der EU, darüber hat mein Kollege Jochen Fischer mit Niklas Herbst gesprochen, dem Vorsitzenden der CDU-CSU-Gruppe im Europäischen Parlament, und ihn zunächst gefragt, wie er es bewertet, dass Ungarn die eingefrorenen EU-Gelder nun ausgezahlt werden.
11: Also es ist auf jeden Fall ein Erfolg für Peter Maggi und seine neue Regierung, dass er das Vertrauen der Kommission gewinnen konnte. Man muss dazu sagen, wir stehen alle unter sehr großem Zeitdruck. Es geht ja zum Beispiel um einen erheblichen Teil der Wiederaufbaumittel für die Corona-Milliarden und die verfallen bald. Wir haben da nur noch bis Ende September Zeit. Also da ist schon gehörig Druck auf dem Kessel. Insofern ist es gut, dass man sich dort geeinigt hat.
12: Ist der Druck denn ein guter Ratgeber, um es ordentlich zu machen?
11: Leider nein, aber diese Gelder sind extrem wichtig für Ungarn. Die machen ungefähr 13-14% eines jährlichen Budgets für Ungarn aus, also des Gesamtbudgets. Also da sieht man schon, es geht um sehr viel Geld. Und insofern ist Druck eigentlich kein guter Ratgeber, wenn man es richtig machen soll. Auf der anderen Seite, wir kennen es ja auch aus dem Privatleben, wenn man sich wirklich aufmachen will, dann braucht man manchmal auch ein bisschen Druck. Und insofern ist beides vielleicht richtig.
12: Die Kommissionspräsidentin Frau von der Leyen hat gesagt, Ungarn habe in kürzester Zeit große Fortschritte bei Investitionen, Regionalförderung und Korruptionsbekämpfung gemacht. Nun, so lange ist der Mod ja noch nicht im Amt. Sehen Sie das genauso?
11: Also ich sehe auf jeden Fall das sehr, sehr starke Bemühen. Das wird Sie nicht überraschen, weil Peter Modja ja ein ehemaliger Fraktionskollege von mir ist und ich ihm sowieso einen Vertrauensvorschuss gebe. Auf der anderen Seite sehen wir schon Dinge, wie zum Beispiel den Beitritt zur Europäischen Staatsanwaltschaft, die schon sehr, sehr wichtig sind. Wir haben weitere Maßnahmen im Bereich des öffentlichen Beschaffungswesens zum Beispiel gesehen. Es gibt weitgehende Pläne auch für weitergehende Antikorruptionsmaßnahmen. Er geht vor gegen ehemalige Orbán-Leute. Das gehört natürlich auch zu dem Gesamtbild dazu. Und ja, deshalb glaube ich, kann man diese Einschätzung teilen. Es ist viel geschehen. Das heißt nicht, dass alle Probleme gelöst sind in der Kürze der Zeit. Und wir werden auch sicherlich weiter alles stark beobachten müssen, ob die Reformen, die die Kommission fordert, wirklich umgesetzt werden. Denn Rechtsstaatlichkeit bedeutet ja nicht, dass man politisch entscheidet, sondern dass man wirklich nach den Fakten urteilt. Und da hat Ungarn insgesamt noch einen langen Weg vor sich, aber hat einen guten Start hingelegt.
12: In dem alten Ungarn unter Orbán, da guckte Brüssel ja immer ganz genau hin. Wenn etwas nicht bereits installiert war, also Gesetzeskraft hatte, dann wurden eben Gelder zurückgehalten. In diesem Fall da scheint das irgendwie ein bisschen anders zu sein. Sie haben ja auch gerade die Pläne gelobt, die Herr Matja hat, die Absichten, noch nicht viel in Gesetzeskraft gegossen. Misst die Kommission da nicht mit zweierlei Maß?
11: Also es geht natürlich schon darum, dass die Kommission auch schaut, wie ernsthaft sind diese Pläne, wie stark sind auch schon zum Beispiel Gesetzgebungsvorhaben in die Wege geleitet worden. Das dauert natürlich auch, allein schon wegen Parlamentsbeteiligung. Und da ist die Kommission zu dem Ergebnis gekommen, dass das sehr ernsthafte Bestrebungen sind. Und zusammen mit dem Zeitdruck, den ich am Anfang erwähnt habe, hat das zu dieser Entscheidung der Kommission geführt. Aber ich bin auch sicher, dass das weiter sehr genau beobachtet wird. Denn in der Tat darf man nicht den Eindruck vermitteln, man hat bei Orbán aus politischen Gründen sehr genau hingeschaut und macht das in Zukunft nicht. Also diese Gesamtgemengelage gilt es zu beobachten.
12: Bei der Unterstützung der Ukraine mit Waffen zum Beispiel, da wird sich Ungarn mutmaßlich nicht ändern. Entsprechende Äußerungen von Modja gibt es ja. Also keine Waffenlieferungen direkt in den Krieg, wie er gesagt hat. Und dafür bekommt er ungefragt Lob aus Moskau. Wie sehen Sie das denn?
11: Also ich mache mir überhaupt gar keine Sorgen, dass er in irgendeiner Form eine Putin-Affinität hätte. Da kenne ich ihn wirklich ganz anders. Es ist so, dass auch andere EU-Mitgliedstaaten nicht direkt Waffen liefern. Was die Europäische Union jetzt ja macht, das ist, dass wir einen großen Kredit an die Ukraine geben. Dort hat Ungarn seinen Widerstand aufgegeben, macht das also möglich. Und ich glaube, das ist der allerwichtigste Teil der Hilfe, dass wir gemeinsam institutionell helfen. Dass es darüber hinaus andere Mitgliedstaaten gibt, wie zum Beispiel Deutschland, wie die baltischen Staaten, die auch direkt helfen, auf verschiedenste Art und Weise. Das finde ich richtig. Ich würde mir auch von Ungarn mehr wünschen. Aber Ungarn blockiert nicht mehr und das ist das Allerwichtigste.
12: Also die Zeiten der Nicht-Einstimmigkeit sind vorbei?
11: In diesem Fall ja. Wir werden allerdings auch in anderen Teilen sehen, dass sich natürlich auch in Ungarn nicht alles von heute auf morgen 180 Grad dreht. Ich denke da insbesondere an das Thema Energiepolitik. Ungarn will ja bis 2035 weiterhin auch aus Russland importieren. Das ist schon eine andere Position als die wir mehrheitlich im Rat und erst recht im Parlament haben. Also es sind nicht alle Probleme von heute auf morgen gelöst. Gleichwohl geht es in die richtige Richtung.
12: Abschließend gefragt, wann wird denn Ungarn wieder so sein wie vor Orbán?
11: Das müssen die Ungarn entscheiden. Da sollte sich die Europäische Union keine Ziele setzen.
12: Aber sie kann ja unterstützen.
11: Wir wollen unterstützen und es muss schnell gehen insgesamt. Der geopolitische Rahmen, den wir sehen, die Herausforderungen, die wir haben, die lassen es nicht zu, dass wir uns da sehr viel Zeit lassen. Aber das weiß auch die neue Regierung und ich bin optimistisch, dass wir da gemeinsam an einen Strang ziehen in Zukunft.
5: Sagt der Vorsitzende der CDU-CSU-Abgeordneten im Europaparlament, Niklas Herbst. Und wir kommen zum Wetter für heute Samstag, den 30. Mai. In einem Streifen von der Eifel über Hessen bis zu den ostbayerischen Mittelgebirgen ist es wechselnd bewölkt und es gibt häufiger Schauer und auch Gewitter. Im Süden ist es heiter bis sonnig und nur sind vereinzelt Hitzegewitter am Nachmittag möglich. Im Norden ist es meist heiter und wolkig, teils trocken. Und meist trocken, Verzeihung, Erwärmung auf 25 bis 33 Grad, im Norden mit 18 bis 25 Grad etwas kühler. Und die Temperaturen in Deutschland in unseren Städten: in Kiel 12 Grad, Hamburg 13 Grad, Rostock 14 Grad, Hannover 16 Grad, Berlin 19 Grad, Kassel und Münster 15 Grad, Köln und Frankfurt am Main 17 Grad, Erfurt 15, Saarbrücken 16, Nürnberg 17, Dresden 16 Grad, in Stuttgart 17 Grad, Freiburg 14 Grad und München meldet ebenfalls 14 Grad. Und wir blicken ganz kurz auf die Uhr. Es ist 5.15 Uhr und wir kommen zu unserem Interview.
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5: Menschen, die den Holocaust erlebt haben, die NS-Zeit. Es werden immer weniger Zeitzeugen. Immer mehr Menschen lernen die Zeit des Nationalsozialismus aus Geschichtsbüchern und Dokumentationen kennen. Mein Kollege Tobias Schäfer vom Westdeutschen Rundfunk hat über das Thema mit Anja Tuckermann gesprochen. Sie ist Autorin des Buches Damals in der Rosenstraße, das sich auf ein Ereignis in Berlin 1943 bezieht. Mit ihrem Buch will sie Jugendliche ansprechen und die erste Frage an sie war, was es mit dem Geschehen im Februar 43 auf sich hatte.
13: Am 27.02.1943, das ist ein ganz spezielles Datum, da hat die nationalsozialistische Regierung die Diktatur beschlossen, alle noch in Deutschland lebenden Juden zu deportieren in die Vernichtungslager, vor allen Dingen nach Auschwitz. Und das hieß Fabrikaktion, weil sie dann eben vor allen Dingen in die Fabriken reingegangen sind, wo die jüdischen Zwangsarbeiter gearbeitet haben, um ihrer habhaft zu werden. Und in den meisten Städten, in den meisten Regionen in Deutschland ist das einfach geschehen. Aber in Berlin wurden die Menschen voneinander getrennt. Das heißt, die, die in gemischten jüdisch-nicht-jüdischen Familien gelebt haben, da wurden die jüdischen Partner in ein extra Gebäude erstmal, in mehrere eigentlich in Berlin gesperrt, sowie um auszuprobieren, ob man die einfach deportieren kann. Die anderen wurden woanders eingesperrt und die wurden dann innerhalb von einer Woche 7000 Menschen nach Auschwitz vor allen Dingen gebracht. Und in der Rosenstraße in Berlin, das war damals eine sehr wichtige Straße, da waren ganz viele kleine Fabriketagen, Fabriken, Geschäfte zwischen Alexanderplatz und Hackischer Markt. Da sind sehr viele Leute zur Arbeit gegangen und da stand das Haus der jüdischen Verwaltung. Und dort wurden über 2000 Menschen eingesperrt. Und die Frauen vor allen Dingen, auch ein paar Männer, auch Kinder, die Angehörigen, die nicht jüdisch waren, die hatten schnell herausgefunden, dass sie dort ihre Angehörigen vielleicht aufspüren könnten und haben sich dann einfach vor das Haus gestellt und sind nicht wieder weggegangen. So fing das alles an.
14: Und es war ein erfolgreicher Widerstand. Die Nazis haben damals nachgegeben. Und man muss natürlich auch den Mut unterstreichen, den damals die Frauen und Kinder hatten, diesen Widerstand zu machen. Warum war Ihnen für Ihr Buch dieser Teil der Geschichte so wichtig?
13: Weil es in anderen Städten keinen Widerstand gab und die Leute alle deportiert wurden. Und hier wollte ich einfach zeigen, also wichtig war das, weil man Widerstand leisten kann. Und zwar nicht alleine meistens natürlich. Die Frauen haben nicht geplant, Widerstand zu leisten oder zu demonstrieren. Die haben sich einfach dahingestellt und haben sich dann aber kennengelernt, haben dann beschlossen, nicht mehr wegzugehen, da Tag und Nacht zu bleiben. Und die sind in alle Büros gegangen, der Gestapo, der Geheimen Staatspolizei, sogar in Regierungsbüros von dem Eichmann, der für die Judendeportierung und Judenverfolgung verantwortlich war. Und die Regierung hat gesehen, die kriegen sie nicht wieder weg, sagen wir mal so. Und die haben auch versucht herauszufinden, ob das organisiert war und haben das nicht gefunden, dass das organisiert war. Und deswegen war das für die Nazis so ein bisschen unberechenbar. Und dadurch, dass es mitten in der Stadt war und sich auch dann Fremde dazu gestellt haben und diese Manifestation des Widerstands wirklich immer größer wurde, da haben sie dann gesagt, dass die alle freigelassen werden sollen, die aus gemischten Familien waren.
14: Und diese wahren Begebenheiten, die mischen sich in ihr Buch rein, in eine fiktive Geschichte, die ja auch dann vorkommt, zusammen mit dem, was damals eben wirklich geschah. Was lernen denn Kinder in dem Buch über die Gräueltaten der Nazizeit? Außer, dass jetzt Widerstand gut und richtig und erfolgreich sein kann.
13: Also einmal ist es eine Geschichte aus der Sicht eines Mädchens, Doris, die mit ihrem Bruder, ihrem jüdischen Vater und ihrer Mutter in Berlin lebt. Und der Vater eben kommt von der Arbeit nicht wieder und der ist da eingesperrt. Und sie haben wahnsinnige Angst. Das ist eine ganz gegenwärtige Geschichte. Kein Kind möchte den Vater plötzlich verlieren. Was auch ich versucht habe herauszuarbeiten, dass die Kinder damals mit der Angst, mit der täglichen Angst aufgewachsen sind. Und die Kinder heute, die können sich da mit ihren Gefühlen, mit ihrem Wissen anbinden. Ich denke auch, wenn man Kindern über die Nazizeit erzählt, die suchen sich immer da heraus, was sie verstehen können. Und sie verstehen, dass das Kind seinen Vater wiederhaben möchte, dass der Vater nur allein, weil er jüdisch ist, gefangen ist. Und ich hatte schon Lesungen aus dem Buch vor Kindern und Jugendlichen, für Kinder und Jugendliche, und da kam fast immer die Frage, ja, warum wollten die Nazis denn die Juden umbringen? Mhm. Und das ist wirklich höllisch schwer zu erklären.
14: Das ist, wir haben tatsächlich eben im Vorgespräch das auch schon besprochen, dass meine große Tochter diese Frage auch schon gestellt hat. Was antworten Sie denn dann?
13: Wie soll man, ich sag denen, das ist auch direkt so, wie soll man den Kindern, wie soll man denn überhaupt Leuten erklären, dass jemand, vielleicht sogar die Nachbarn wollen, dass man stirbt? Und ich habe da verschiedene Wege zu antworten. Einmal mit der heutigen Zeit, die Gleichgültigkeit, zum Beispiel auch die Manipulation, dass man dann, wenn man zum Beispiel über Flüchtlinge redet, über kriminelle Flüchtlinge, dass dann plötzlich viele, die gar nichts mit irgendwelchen kriminellen Sachen zu tun haben, damit hineinkommen in diese Vorurteile, dass man so Vorurteile aufbauen kann, indem man Sachen gegen Menschen immer wiederholt und immer wiederholt, bis es viele glauben. Das ist das eine. Das andere, wenn es Jugendliche sind, versuche ich das auch möglichst kurz zu erklären mit der Propaganda. Also Vorurteile und Ausgrenzung gegen Juden gab es schon vor der Nazizeit, aber es gab eine ganz, ganz große Lüge der Regierung von Anfang an, dass die Leute geglaubt haben, die Regierung würde etwas für den Frieden tun. Und die Regierung hat aber schon in der ersten Woche nach ihrer Macht angefangen, den Krieg zu planen. Und die Leute damals hatten ja aber den Ersten Weltkrieg schon erlebt und wollten den nicht. Und ein Krieg ist teuer. Und so konnte man dann alle Schuld auf eine Bevölkerungsgruppe, eine Minderheit schieben und die komplett ausrauben. Und das kommt in dem Buch auch vor, da sind ja auch Sachtexte da drin. Und da wieder dann auch auf der Ebene der Kinder das zu erklären, diese politischen eigentlich damals Informationen, also was da geschehen ist, zum Beispiel, dass den Juden alles, was sie zum Leben brauchten, genommen wurde und den Kindern zum Beispiel die Haustiere. Das heißt, wenn ein Kind einen Hamster hatte oder einen Wellensittich, dann mussten die Haustiere alle abgegeben werden oder der Hund oder die Katze. Oder die durften zu Hause kein Telefon haben, die durften keinen Kuchen und keine Brötchen und keine Eier und kein Fleisch und keinen Fisch kaufen. Und die Kinder hatten also Hunger und das versteht ja jedes Kind.
14: Mhm. Also immer auch ein bisschen aus der Sicht der Kinder in der damaligen Zeit. Es war natürlich aber auch eine sehr komplexe Geschichte und Wahrheit damals. Gibt es thematische Grenzen über Geschehnisse in der NS-Zeit, von denen Sie jungen Menschen nicht erzählen möchten oder nicht können?
13: Ich habe ein Buch geschrieben, Das heißt, denk nicht, wir bleiben hier. Das geht um eine Sinti-Familie, die nach Auschwitz verschleppt wird. Und der Junge, die Hauptperson, den habe ich kennengelernt, der war damals 11 Jahre alt. Da war das genau auch meine Frage. Und dann habe ich gedacht, nein, dieses Kind hat es erlebt und ich lasse jetzt nichts weg. Ich nehme überhaupt keine Rücksicht, aber man muss es nicht ganz jungen Lesern und Kindern geben. Aber andererseits denke ich, was die Kinder heute sehen, was die mir erzählen, also ich habe viel Kontakt durch Schreibwerkstätten, viel Kontakt mit Kindern und lerne sie zum Teil ganz gut kennen, was die mir erzählen, was die für Horrorfilme sehen, was die natürlich von den Weltgeschehnissen mitbekommen, was auch manchmal für Familienprobleme da sind, dann denke ich mir, wenn man es gut erklärt, dann kann man fast alles erzählen. Man muss nicht unbedingt nur auf Horror gehen und Gefühle irgendwie manipulieren wollen, aber wirklich dann die Geschichten erzählen und so erzählen, dass dann die Kinder auch wissen, es gibt immer Hoffnung. Mhm. Es gibt immer irgendwie irgendwelche Leute, die einem helfen können, wo man zusammenhalten kann und wo man sich vielleicht Hilfe holen kann oder wo man träumen kann. Und das finde ich immer wieder ganz wichtig, die Macht der Träume, die einem Stärke geben und die einem Visionen geben, wie das anders sein könnte.
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15: Mit Moritz Kühn und einem Traum, der nun endlich in Erfüllung gehen soll. Tennisprofi Alexander Zverev ist zwar schon Olympiasieger, aber einen Grand-Slam-Titel hat er noch nicht gewonnen. Vielleicht klappt es ja jetzt bei den French Open in Paris. Zumindest steht er schon mal im Achtelfinale, nach dem Viersatzerfolg gegen den Franzosen Alice. Und die Chance auf den Titel ist so groß wie nie zuvor, denn der Weltranglisten-Erste Jannik Sinner ist schon raus. Carlos Alcaraz musste das Turnier verletzungsbedingt absagen. Und nun hat sich auch der Rekord Grand-Slam-Sieger Novak Djokovic verabschiedet. Der Serbe verlor in der dritten Runde gegen den 19-jährigen Brasilianer Fonseca in 5 unfassbar spannenden Durchgängen. Vor den Augen unseres Reporters Guido Ringel.
16: Alles sprach für Djokovic, nachdem er die ersten beiden Sätze gewonnen hatte, aber dann war es auch eine Frage der Kraft. Der Serbe konnte nicht mehr so spielen, wie er wollte, der Druck fehlte und der junge Brasilianer Fonseca war der fittere Spieler. Er hat teilweise geglänzt mit seinem Laufvermögen, aber auch mit der unglaublichen Härte seiner Schläge. Nach fast 5 Stunden war es geschafft. 5 Sätze lang haben die beiden sich auf höchstem Niveau duelliert und Fonseca steht jetzt im Achtelfinale.
15: Das Achtelfinale verpasst hat Tamara Korpatsch. Die 31-Jährige musste sich der klaren Favoritin Elena Svitolina aus der Ukraine in 2 Sätzen geschlagen geben. Damit geht nun der Frauen-Einzelwettbewerb ohne deutsche Beteiligung weiter. Und mehr zu den French Open finden Sie auf sportschau.de. Dort gibt es auch alles zum Radsport und zum Giro d'Italia. Das ist die erste große Rundfahrt in diesem Jahr. Und kurz vor dem Gesamtsieg bei der diesjährigen Ausgabe steht der Däne Jonas Vingegaard, der auf der drittletzten Etappe nichts anbrennen ließ. Holger Gerska erzählt mehr.
17: Der König dieser Rundfahrt absolvierte diese Königsetappe sorglos. Sein Thron wurde nie ernsthaft attackiert. Jonas Vingegaard steht also ganz dicht vor dem ersten Gesamtsieg der Italien-Rundfahrt, auch wenn der Däne erstmals eine Bergankunft nicht als Etappensieger beendete. Einer seiner treuen Helfer, der US-Amerikaner Sepp Kuss, durfte gewinnen. Damit blieb der Tageserfolg also in der Wismar-Mannschaft. Der Österreicher Felix Gall verteidigte den 2. Gesamtplatz mit weiterhin rund 4 Minuten Rückstand auf Jonas Vingegaard. Und der Australier Jai Hindley verbesserte sich von Rang 4 auf Rang 3. Der Kapitän des deutschen Red Bull-Teams, der den Giro schon gewinnen konnte, profitierte von einer starken Leistung seiner Mannschaft. Es folgen noch eine weitere, aber nicht mehr so schwere Dolomiten-Etappe und am Sonntag dann das Finale in Rom.
15: Und damit ab zum Fußball, da schaut die Welt heute Abend nach Budapest. In der ungarischen Hauptstadt wird das Champions-League-Endspiel zwischen Bayern-Bezwinger Paris Saint-Germain und dem FC Arsenal London ausgetragen. Taufik Kalil schaut voraus.
18: Englischer gegen französischer Meister, 1,23 Milliarden Marktwert bei Arsenal gegen 1,21 Milliarden bei Paris. Und vor allem, es sind die einzigen Mannschaften außer dem FC Augsburg, die die Bayern geschlagen haben.
19: And it's gonna be for 90 minutes showtime at the biggest stage that you can play in club competition against a tough opponent.
18: Das sei nun für 90 Minuten die größte Bühne, die es im Clubfußball gäbe. Gegen einen harten Gegner, sagt Arsenal-Trainer Mikel Arteta vor dem Finale in Budapest. Das Ziel ist klar, am Sonntag gibt's eine Parade im Norden von London.
19: I want to have the parade with the two big trophies.
18: Zwei große Trophäen sollen es dann sein, die präsentiert werden sollen, Meister und Henkelpott, sowie auch Paris mit Trainer Luis Enrique.
20: It's a final. We want to continue with the making history in Paris and to making history we need to win the second one in a row.
18: Sie wollen Geschichte schreiben und den zweiten Sieg in der Champions League nacheinander, sagt der PSG-Trainer, wohl wissend, dass es nicht so leicht wird wie beim einseitigen 5:0 gegen Inter vor einem Jahr in München.
15: Und Achtung, die Anstoßzeit ist ungewöhnlich. Das Champions League-Finale zwischen PSG und Arsenal beginnt schon um 18 Uhr. Zum Schluss der Blick in die Handball-Bundesliga. Da haben die Füchse Berlin in Eisenach knapp gewonnen und Champions League Rang 2 gefestigt. Den Klassenerhalt vorzeitig klargemacht hat der Bergische HC durch einen 32:26 Erfolg beim HC Erlangen.
21: Das war Moritz Kühn mit dem Sport.
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1: Um 5.30 Uhr mit Gabriela Kühne. Bundespräsident Steinmeier hat davor gewarnt, dass sich in Europa und auf der ganzen Welt autoritäre Tendenzen weiter ausbreiten. Bei einer Veranstaltung im Hambacher Schloss in der Pfalz sagte Steinmeier, autoritäre Regierungen versuchten immer stärker, unabhängige Institutionen anzugreifen. Betroffen seien auch Medien, der Kulturbereich und die Justiz. Zugleich zeigte sich Steinmeier kämpferisch und betonte, die Bürger könnten sich zur Wehr setzen. Er äußerte sich bei der Verleihung des Hambacher Freiheitspreises an den früheren polnischen Justizminister Bodnar. Steinmeier würdigte ihn als leidenschaftlichen Kämpfer für Menschenrechte, Demokratie und Rechtsstaatlichkeit. Die FDP wählt heute auf ihrem Bundesparteitag in Berlin einen neuen Vorstand. Einziger Kandidat für den Posten des Parteichefs ist Wolfgang Kubicki. Aus Berlin Clemens Schulze.
22: Der 74-jährige Kubicki setzt vor allem auf die Themen Wirtschaft, Schulden und Migration und er stellt die Brandmauer zur AfD in Frage. Sein möglicher Generalsekretär Martin Hagen kündigte an, gezielt konservative Wähler ansprechen zu wollen. Das passt nicht jedem FDPler. Auf dem Parteitag an diesem Wochenende wird deswegen interessant, ob die Delegierten um den Kurs streiten werden. Wenn Kubicki dann heute Nachmittag

0: Und heute massive Verkehrsbehinderungen. Grund ist eine Vollsperrung wegen einer Demonstration. Aus Matrei am Brenner, Oliver Schusch.
1: Die Brenner Autobahn und die Brenner Bundesstraße sind heute auf der österreichischen Seite ab 11 Uhr gesperrt bis 19 Uhr und auf der italienischen Seite von 10.30 Uhr bis 20 Uhr. Der Hauptinitiator der Brenner Blockade ist der Bürgermeister von Gries am Brenner, Karl Mühlsteiger. Er, andere Gemeindebürgermeister und viele Anwohnerinnen und Anwohner fordern eine Entlastung vom Verkehrslärm und von Abgasen und Feinstaub. Sie fordern unter anderem einen besseren Lärmschutz, eine höhere Lkw-Maut und mehr Güterverkehr über die Schiene.
0: Das Wetter in Deutschland. Am Tage über Teilen der Mitte des Südens gebietsweise Schauer und teils kräftige Gewitter. Es ist 5.03 Uhr.
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3: Und aktuell liegen uns keine Unfallmeldungen und Staus vor. Ihnen eine gute und freie Fahrt.
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3: Im Studio ist Detlef Karg. Guten Morgen. Vor uns liegt das Wochenende und an diesem Wochenende bedeutet das für die FDP Bundesparteitag. Da wird sich ein bekannter Politiker als Kandidat für den Bundesvorsitz vorstellen und der wird es wohl auch werden. Wolfgang Kubicki. Er war 24 Jahre lang Fraktionschef der Liberalen im Kieler Landtag, wurde einige Male in den Bundestag gewählt und war 9 Jahre auch Vizepräsident des Bundestages. Mit 74 will er noch einmal antreten, um seine Partei zu retten. Die Wahl soll heute stattfinden. Einen Gegenkandidaten gibt es bekanntermaßen nicht mehr, seit Henning Höhne, der FDP-Landeschef aus NRW, sich zurückzog und hinter Kubicki stellte. Gerd Wolf mit einem Porträt des FDP-Spitzenkandidaten.
4: Für Wolfgang Kubicki müssten Sie ein Warnschild aufstellen. Vorsicht, dieser Mann stiehlt anderen die Show.
5: Egal, wo ich hinkomme, hier kommt immer der einleitende Satz, den ich mittlerweile wirklich hasse. Hier kommt der Mann, der Klartext spricht.
4: In seinem Wikipedia-Eintrag ist der Abschnitt über die Kontroversen fast so lang wie der über die Jahrzehnte in den Parlamenten. FDP, seit er 19 ist. Ein langes, liberales Leben, das politisch eigentlich vorbei sein sollte, als die Partei im letzten Jahr aus dem Bundestag flog. Es war nicht die erste Meinungsanpassung im Leben des Wolfgang Kubicki.
5: Meine Frau hat gemerkt, dass es mir doch ein Anliegen war, die FDP, der ich seit 55 Jahren angehöre, meine politische Heimat nicht einfach so dahinsterben zu lassen. Dann hat sie zu mir gesagt, ich will dir mal eins sagen. Wenn ich jetzt sagen würde, du machst es nicht, dann machst du es nicht, das weiß ich, und dann mach es doch einfach.
4: Ob am Ende ein Kubicki reicht, damit die FDP im Herbst in den Landtagen von Magdeburg und Schwerin bleiben kann oder es vielleicht sogar wieder in den Bundestag schafft, ist offen. Im Moment steht es Umfragen 1, Kubicki 0. Kirche und Freidemokraten hätten Erfahrungen mit Wiederauferstehung, zitiert er Guido Westerwelle und erklärt den Kanzler, der die FDP für tot hält, zum Eierarsch. Was einen Sauerländer ganz offensichtlich verletzt, bringt einem Schleswig-Holsteiner wie Kubicki Schlagzeilen und beschreibt die Taktik. Botschaft 1.
5: Das ist jetzt keine Anmaßung. 80% der Menschen haben nicht meinen Sprachraum, können nicht so geschliffen formulieren, aber sie haben trotzdem eine Meinung. Da, wo die Meinungsfreiheit nicht mehr existiert, gibt es auch keine Freiheit und keine Demokratie.
4: Kubicki wollte nie in eine Regierung, sondern Abgeordneter und Anwalt bleiben. Er hat gerne Leute verteidigt, die die Öffentlichkeit schon verurteilt hatte. Den Cum-Ex-Erfinder Berger oder Klaus-Joachim Gebauer, der den Betriebsräten seinerzeit beim ersten VW-Skandal den außerbetrieblichen Spaß organisierte. Als er Anfang der 90er das Land Mecklenburg-Vorpommern beriet, das dann wegen der Giftmülldeponie Schönberg viel Geld verlor, gleichzeitig aber Geschäftskontakte bekannt wurden, die mit dem Müll verdienten, kam selbst Kubicki an Grenzen. Am Ende halfen ihm ein Freispruch vor dem BGH und, für viele vielleicht unerwartet, das Wissen, evangelisch zu sein. Glauben zu können, das bedeute ihm etwas, sagte er im Religionsgespräch auf ein Wort im NDR.
5: Ich denke nicht, dass meine politische Überzeugung und mein Glaube ein Widerspruch sind. Im politischen Geschäft ist das so. Wir stehen im Wettbewerb, wir stehen in Konkurrenz und dort wird gelegentlich auch von mir die Grenze überschritten. Nicht nur der Nächstenliebe, sondern auch der Akzeptanz des politischen Konkurrenten.
4: Was auch wieder Grenzen hat. Botschaft 2.
5: Ich habe ein wunderschönes Motto jetzt auch für den Landtagswahlkampf in Sachsen-Anhalt. Wenn ich nur die Alternative habe zwischen Volksfront oder völkischer Front, dann braucht man eine starke Kraft der Freiheit in der Mitte zwischen allen Beteiligten.
4: Was Mitte genau ist,

0: die links oder rechts von der CDU stattfindet, das wird Kubicki ebenso von Fall zu Fall definieren wie die Themen, die die Wahlkämpfe ausmachen sollen. Inhaltlich hat er ein junges Team zusammen, das die Sacharbeit machen soll. Er sieht sich, Zitat, Kopf 16, Füße 70, als den, der für die Wahrnehmbarkeit sorgt. Jedenfalls im Moment.
1: Die Wahrscheinlichkeit, dass ich 2029 die FDP in den Bundestagswahlkampf führe, wenn es dann soweit ist, ist deutlich geringer als die Wahrscheinlichkeit, dass ich auf Mallorca bin.
2: Sagt Wolfgang Kubicki im Beitrag von Gerd Wolf, der den FDP-Politiker porträtiert hat.
3: Wirtschaft.
2: Wegen der Blockade der Straße von Hormuz fehlt bekanntermaßen nicht nur Öl auf dem Weltmarkt, auch Düngemittel werden knapp. Nehmen wir mal zum Beispiel Thailand. Das importiert 95% seines chemischen Düngers, vor allem aus dem Nahen Osten. Nun bleibt der Nachschub aus und damit droht langfristig eventuell ein Preisanstieg bei einem der weltweit wichtigsten Grundnahrungsmittel, Reis. Aus Thailand berichtet Florian Barth.
4: Mit gleichmäßigen Schritten geht Mongkol Rukasiri über sein Reisfeld in der Nähe von Ayutthaya. Auf dem Rücken ein Kanister mit Benzinpumpe, in der Hand eine lange Düse, aus der er Unkrautvernichtungsmittel sprüht. Dieses Jahr muss er besonders sorgfältig arbeiten, findet der 62-Jährige, denn noch nie hat er mit so viel Ungewissheit auf eine bevorstehende Saison geblickt. Ich habe so hohe Kosten, die Ausgaben fressen den Gewinn auf. Das lohnt sich für mich eigentlich nicht. In einigen Wochen brauchen die Reisbauern dann Düngemittel. Das kaufen sie jetzt schon im Großhandel, wenn es denn etwas gibt. Sohn Thorn Siangchop betreibt seinen Laden an einer Straße, die in die Hauptstadt Bangkok führt. Er fährt mit dem Gabelstapler in die Lagerhalle. Die ist in normalen Zeiten bis unters Dach gefüllt mit Säcken. Doch nun in einer Ecke gähnende Leere. Hier liegt normalerweise der gute Dünger, der ist komplett ausverkauft. Und auf der anderen Seite liegen jetzt nur noch die Säcke mit dem weniger effizienten Mittel. Wir haben krasse Engpässe und ich bekomme von meinem Lieferanten keinen Nachschub. Jetzt muss ich den Kunden erklären, dass sie mit weniger starkem Dünger auskommen müssen. Um bis zu 75% sind die Preise für Düngemittel gestiegen. Insbesondere die Variante mit besonders hohem Stickstoffanteil ist teurer geworden. Ein 50 Kilogramm Sack kostet statt vorher umgerechnet 21 Euro mittlerweile 36. Viele Kunden muss der Händler vertrösten. Wann er wieder Nachschub bekommt, kann er ihnen nicht sagen. Thailand ist einer der größten Reisexporteure der Welt, aber beim Dünger für die riesigen Felder sind die Bauern bislang auf Importe angewiesen. Dagegen wollen sie am Institut für Technologieforschung in der thailändischen Hauptstadt Bangkok etwas unternehmen. Die Forschenden suchen nach Alternativen zu chemischem Dünger, der größtenteils aus dem Nahen Osten kommt. Sie setzen auf lokale und biologische Rohstoffe, erklärt die Laborleiterin Rochana Tankonburibun. Wir versuchen, aus menschlichen Haaren oder aus Vogelfedern einen natürlichen Dünger zu entwickeln. Da ist viel Protein drin. Thailand wäre mit solchen Düngemitteln weniger abhängig vom Import chemischer Dünger. Knappe Düngemittel in Thailand, das könnte auch Folgen für den Rest der Welt haben, sagt Asane Tanjitpatiut von der Firma Golden Grain. Wenn Sie in Deutschland zum Beispiel Reis aus Thailand kaufen, dann wird der vermutlich bald teurer sein. Das werden Sie im Supermarkt merken. Und das Angebot wird auch deutlich kleiner ausfallen. Das ist leider so. Die thailändische Regierung hat den Reisbauern nun Hilfe in Millionenhöhe angeboten. Doch eine Entspannung auf dem Markt für Düngemittel ist nicht in Sicht.
2: Soweit der Bericht von Florian Barth.

0: Es ist 5.42 Uhr. Fast überall im Allgäu sind zurzeit die Grundwasserstände niedrig. Viele Gemeinden haben dazu aufgerufen, Wasser zu sparen, denn nicht überall in Deutschland hat es in den vergangenen Wochen offenbar gleich viel geregnet. Es ist sehr trocken da unten, sichtbar auch an den bayerischen Binnengewässern, etwa am Bodensee und am Chiemsee. Katrin Bohlmann berichtet.
1: Kein Wasserplätschern am Ufer des Chiemsees, nur das vertrocknete Schilf raschelt leicht im Wind und die Sonne brennt heißer als sonst um diese Jahreszeit. So wenig Wasser haben Peter und Ursula Muthart noch nie erlebt. Seit 50 Jahren leben die begeisterten Segelsportler in Prien am Chiemsee.
2: Es fehlen geschätzt 60, 70 Zentimeter. Insofern dramatisch wenig, als Uferbereiche frei werden, die man sonst nie gesehen hat.
3: Und was natürlich auch wahnsinnig auffällt, das ist das Ufer, wo das Schilf ist und das Schiff ist ja normalerweise auch im Wasser. Da ist jetzt gar nichts mehr.
1: Zurzeit beträgt der Pegelstand des Chiemsees am Priener Hafen in Stock laut Bayerischem Landesamt für Umwelt 517,81 Meter über dem Meeresspiegel. Seit mehr als 100 Jahren war der Pegelstand im Mai noch nie so niedrig. Bootsverleiher Manfred Eckerl aus Prien ist besorgt. Er ist am Chiemsee groß geworden, aber so hat er seinen kleinen Bootshafen noch nie gesehen.
4: Das gibt für uns natürlich einige Probleme. Das heißt, beim Ein- und Aussteigen von den Boote wird es sehr, sehr schwer, vor allem für ältere Leute. Aktuell ist es ja so, dass wir selber gar nicht mehr rausfahren können mit den Elektroboote. Der Wasserstand ist so nieder, dass die Motoren aufsitzen würden. Das heißt, wir müssen jetzt alle Boote nach draußen bringen. Draußen heißt, wir noch einen Außensteg, dass wir halt auch die Leute gut einsteigen lassen können.
1: Manfred Eckerl vertritt rund 24 Bootsverleiher am Chiemsee in der Schiffervereinigung. Für andere, kleinere Bootsverleiher ist das Niedrigwasser sogar existenzgefährdend.
4: Das heißt, sie können sich das auspacken, zum Beispiel bei ihnen, da wo die Boote liegen, die sie nicht leisten. Ich habe einen Staat aktuell, der nicht verleihen kann, weil er einfach mit dem Boot nicht mehr rein rauskommt. Und das bedeutet natürlich einen hohen Verlust. Bei diesem schönen Wetter im Pfingsten ist doch ein guter Saisonstart für uns. Und wenn wir kein Wasser, kann ich kein Geld verdienen.
1: Neben dem Chiemsee ist der Wasserstand noch in weiteren Seen in Südbayern gesunken, wie im Simssee, Starnberger See, Ammersee, Staffelsee, Tegernsee, Waginger See und im Bodensee. Experten wie vom Landesbund für Vogel- und Naturschutz, kurz LBV, machen sich schon Sorgen um mehrere Wasservogelarten, weil deren Brutplätze auf dem Trockenen liegen. So früh, so heiß und trocken. Das sei klar Folge des Klimawandels, sagt Bettina Haas vom Wasserwirtschaftsamt Kempten.
5: Es war jetzt ein sehr, sehr trockenes Frühjahr. Es war auch kein besonders niederschlagsreicher Winter, speziell in Südbayern. Und man merkt, wir haben fallende Grundwasserstände, wir haben niedrige Wasserführungen in den Fließgewässern und wir haben natürlich auch niedrige Wasserstände in den Seen.
1: In Summe fehlen Südbayern 146 Liter und Nordbayern 119 Liter Niederschlag pro Quadratmeter aus diesem Winterhalbjahr, teilt das Landesamt für Umwelt mit. Damit fehlt jedem Quadratmeter Bayerns eine gut gefüllte Badewanne mit Wasser.
0: Ein Bericht von den Bayerischen Seen war das von Katrin Bohlmann.
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0: Um 17:45 Uhr. Eine russische Drohne ist in der Nacht von Donnerstag auf Freitag in ein Wohnhaus in der rumänischen Stadt Galatz nahe der Grenze zur Ukraine eingeschlagen. Der Vorfall habe sich bei nächtlichen russischen Drohnenangriffen ereignet, teilte das Verteidigungsministerium in Bukarest mit. Bei der NATO und bei der EU löste der Vorfall scharfe Reaktionen aus. Mehr dazu von Katrin Schmidt.
7: Russland habe jetzt bei seinem seit mehr als 4 Jahre andauernden Angriffskrieg eine weitere Grenze überschritten, so die Einschätzung von Kommissionschefin Ursula von der Leyen. Auch die Wortwahl der Rumänen wie schwerwiegender Vorfall und unverantwortliche Eskalation finden in Brüssel viel Widerhall. Die EU werde nun ihre Sicherheits- und Abschreckungsmaßnahmen weiter verstärken, insbesondere an ihrer Ostflanke, so Kommissionssprecher Olaf Gill.
8: Strengthen our eastern border, precisely to be able to deal with these kind of hybrid attacks.
9: So verstärken wir unsere Ostflanke, um genau diese Art von hybriden Angriffen abwehren zu können. Darüber hinaus hat die Kommissionspräsidentin erläutert, dass wir das 21. Sanktionspaket vorbereiten. Damit wollen wir den Druck auf Russland aufrechterhalten, denn diese Maßnahmen müssen Hand in Hand gehen.
8: Precisely because these things need to go hand in hand.
7: Deutlich wird auch, die EU ist bemüht, sich stärker als Player im Ukraine-Krieg zu positionieren. Sie sieht offenbar einen guten Zeitpunkt gekommen, denn die Ukraine macht militärisch Fortschritte, die USA sind durch den Iran-Krieg andernorts gebunden und haben ganz offensichtlich ihre Verhandlungsbemühungen für die Ukraine weiter zurückgefahren. Die EU hingegen hat gerade erst das weitere Überleben der Ukraine gesichert mit der Freigabe des dringend benötigten 90 Milliarden Euro Kredits für das angegriffene Land. Sicherheitsexperte Christian Mölling.
10: Die Außenbeauftragte Generalbeauftragte Kallas hat ja diese Woche schon gesagt, dass sie einen Wendepunkt im Krieg sieht. Der ist de facto, glaube ich, noch nicht so gegeben. Ich glaube, dass man hier gerade versucht, eine rhetorische Offensive gegen Russland zu fahren. Gleichzeitig muss man auch sagen, ist eben nicht der Fall gegeben, dass die NATO zum jetzigen Zeitpunkt jeden Quadratzentimeter des Territoriums eben verteidigen kann.
7: Die Frage ist aber, folgt auf diese rhetorische Offensive auch eine politische? Etwa wenn Rumänien den NATO-Rat einzuberufen gedenkt nach Artikel 4 des Vertrags. Dann müssten sämtliche NATO-Staaten sich zusammensetzen und darüber nachdenken, ob sie wirklich einen Angriff auf NATO-Territorium sehen und man reagieren muss. Soweit scheint es aber wohl noch nicht zu sein, so Mölling im Interview mit dem ARD-Studio Brüssel.
10: Es ist, glaube ich, unbestritten, dass Russland relativ schmerzfrei vorgeht, wenn es Gegend von Odessa oder andere Grenzgebiete angreift. Hier aber von einem Angriff zu sprechen, der quasi auch unterstellt, dass Rumänien selbst das Ziel gewesen wäre, das ist, glaube ich, etwas zu weit hergeholt.
7: Sehr gut möglich also, dass sich die NATO mit konkreten Antworten zurückhält.
0: Katrin Schmidt informierte.
6: Kultur.
0: Der Deutsche Filmpreis ist die wichtigste Auszeichnung des deutschen Kinos. In diesem Jahr stand die Verleihung aber nicht nur im Zeichen der Gewinnerinnen und Gewinner, sondern auch im Zeichen einer Debatte um den Umgang mit dem Filmerbe und die Frage, wie wir heute auf Filme der Vergangenheit blicken. Trotzdem wurden natürlich auch gefeiert, und zwar ein Kinojahr, das von mutigen Stoffen, starken Regiehandschriften und außergewöhnlichen Schauspielleistungen geprägt war. Unsere Reporterin Anna Wollner war bei der Verleihung der Lolas dabei.
11: Wir sehen uns her.
12: Eine schmissige Eröffnungsnummer von Gastgeber Christian Friedel gleich zu Beginn, die den Ton setzte. Den Ton einer Preisverleihung in Überlänge, ausgelöst durch eine fast einstündige Unterbrechung wegen einer Technikpanne. Die geladenen Gäste haben einen starken Filmjahrgang und das Miteinander gefeiert. Der große Sieger des Abends: In die Sonne schauen von Mascha Schielinski.
13: Ziemlich überwältigend, auch überfordernd und wunderschön.
12: 10 Lolas haben Schielinski und ihr Team mit nach Hause genommen. Unter anderem für die beste Regie, das beste Drehbuch, die beste weibliche Nebenrolle, Kostüm, Maske, Szenenbild und die Lola in Gold. Die höchste Auszeichnung des Abends für einen Film, der über 4 Generationen hinweg von weiblichen Traumata erzählt und damit bei der Filmakademie einen Nerv getroffen hat.
13: Ich glaube, wir haben einfach irgendwie versucht, wirklich einen Film zu machen, der nicht nach seinem Publikum fragt, sondern einen Film zu machen, nachdem wir selber eine Sehnsucht hatten. Wir haben das preisgegeben, diesen Film, und aus den Eingeweiden heraus erzählt. Und ich glaube, wir waren sehr spezifisch und ich habe das Gefühl, von dem ganzen Feedback jetzt nach einem Jahr Publikumsreise mit dem Film, dass viele Menschen sich darin wiedererkennen. Ja.
12: Die Lola in Silber ging an Ilka Çataks Politdrama Gelbe Briefe. Die Lola in Bronze an Simon Verhoevens Romanverfilmung Ach, diese Lücke, diese entsetzliche Lücke. Der emotionalste Moment des Abends, die Lola als beste weibliche Hauptrolle für die 85-jährige Senta Berger in Ach, diese Lücke, diese entsetzliche Lücke.
14: Ich bin ein bisschen zitterig. Es kommt ja so, wenn man aufgeregt ist.
12: Die Lola für die beste männliche Hauptrolle ging wiederum an August Diehl für seine Darstellung in Das Verschwinden des Josef Mengele. Für den 50-jährigen Schauspieler die zweite Lola seiner Karriere.
15: Ich freue mich wahnsinnig darüber, weil ich jetzt erst eigentlich weiß, was dieser Preis eigentlich bedeutet. Eine Anerkennung von den Menschen, mit denen ich in der Zeit, in der ich lebe, zusammenarbeite. Quasi wie ein Echo, das sagt, ja, was du machst, finden wir gut. Das ist das Größte, was man haben kann. Mehr geht gar nicht.
12: Mehr geht nicht. Im Falle von Wim Wenders allerdings doch. Wenders ist mit der Ehrenlola für seine Verdienste um den deutschen Film ausgezeichnet worden und bekam Standing Ovation. Obwohl er aktuell in der Kritik steht, Vorwürfe von Nastassja Kinski nicht ernst zu nehmen. Es geht um eine Oben-ohne-Szene der damals 13-jährigen Schauspielerin in Falsche Bewegung von 1975. Wenders hat die Debatte in seiner Dankesrede proaktiv angesprochen und hofft auf einen Austausch mit der Filmakademie.
16: Es war nicht leicht, aber ich habe das Gefühl gehabt, ich muss was sagen, weil ich bin recht ratlos. Und ich hoffe, dass ich ein bisschen Rat bekomme. Und ich hoffe, dass das nicht das auch ein Gespräch wird über Filmerbe und wie man Filme, alte Filme, interpretieren darf. Ob man so tun darf, als wäre der Film gestern gedreht und man könnte so drüber reden, oder als ob er eben ein Zeitdokument ist, aus seiner Zeit, in der andere Maßstäbe gelten.
12: Vielleicht war genau das die eigentliche Botschaft dieses Abends, miteinander ins Gespräch zu kommen, über Filme, über Geschichte, über gesellschaftliche Konflikte. Nicht übereinander zu sprechen, sondern miteinander. Die Verleihung des Deutschen Filmpreises 2026 wurde damit mehr als eine Preisgala. Sie wurde zum Plädoyer für eine Debattenkultur, die zuhört, nachfragt und auch Widerspruch zulässt.
0: Über den Deutschen Filmpreis berichtete Anna Wollner.
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0: Der frühere Verkehrsminister Scheuer muss sich wegen mutmaßlicher Falschaussagen vor Gericht verantworten. Es geht um die gescheiterte Pkw-Maut. Der CSU-Politiker hatte unter Eid ausgesagt, sich an eine Warnung der Betreiberunternehmen nicht erinnern zu können. Seine dann voreilige Unterschrift unter die Mautverträge hatte den Bund mehr als 240 Millionen Euro Schadensersatz gekostet. Die Stuttgarter Zeitung schreibt dazu:
17: Das war dumm, aber das ist nicht strafbar. Politiker müssen Entscheidungen treffen. Die können manchmal auch falsch sein. Sie deswegen im Nachhinein vor Gericht zu bringen, würde die Handlungsbereitschaft gen Nulllinie drücken. Allerdings müssen Fehler untersucht werden. Genau das ist im Untersuchungsausschuss geschehen. Dabei soll es Scheuer mit der Wahrheit nicht so genau genommen haben. Im politischen Alltag mag das Usus sein. Vor Gericht und in Untersuchungsausschüssen gelten andere Regeln.
0: Die Nürnberger Nachrichten kommentieren: Sollten die Ermittler in dem Prozess mit ihrer Anklage Recht behalten, dann habe sich ein handfester Skandal abgespielt.
17: Ausgerechnet an dieser wichtigen Stelle soll eine Erinnerungslücke aufgetreten sein. Käme es zu einer Verurteilung, würde sich der Fall in die lange, unselige Geschichte der vorgeschobenen Erinnerungslücken in der deutschen Politik einreihen. Aber bis zu einem Urteil gilt die Unschuldsvermutung. Darauf muss man an dieser Stelle zwingend hinweisen. Das ist übrigens kein Promi-Bonus für einen Ex-Minister, sondern das Recht eines jeden Menschen, gegen den ermittelt wird oder gegen den eine Anklage vorliegt.
0: Aus Sicht der Fuldaer Zeitung hat niemand in Deutschland etwas zu befürchten, der Steuergeld verschwendet.
17: Ein politisches Haftungsrecht, das diesen Namen verdient, gibt es aus guten Gründen nicht. Die Furcht vor persönlichen finanziellen Konsequenzen könnte Politiker dazu verleiten, risikoscheu zu agieren, wichtige Reformen zu blockieren und Menschen am Ende ganz davon abhalten, in die Politik zu gehen. Dennoch muss darüber nachgedacht werden, wie Politiker bei schwerem Fehlverhalten nicht ungestraft davonkommen. Scheuer kassierte nach dem Skandal noch jahrelang seine Diäten und ist heute Unternehmer. Dass er in dieser Rolle wieder viele Millionen riskiert und in den Sand setzt, unwahrscheinlich.
0: Das waren unsere Standpunkte, heute zusammengestellt von Ulrike Ufer.
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0: Heute vor 180 Jahren wurde der russische Goldschmied und Juwelier Peter Karl Fabergé geboren. Berühmt sind aber weniger seine Ringe und Ketten, aber die Eier. Kirsten Rautenberg stellt uns den Künstler vor.
18: Erst im vergangenen Dezember wurde eins seiner legendären Fabergé-Eier im Auktionshaus Christie's in London versteigert. Am Ende erwirbt es ein Käufer für 26 Millionen Euro. Geboren wird Fabergé 1846 in St. Petersburg. Sein Vater ist Goldschmied und legt damit den Grundstein für seine außergewöhnliche Karriere.
19: Das Besondere an meinen Arbeiten war mein Emaillen. Es war mein bestgehütetes Firmengeheimnis.
18: Zunächst designt Fabergé Schmuck und Ziergegenstände. Dann 1885 beauftragt ihn Zar Alexander III. Mit einem Geschenk für seine Frau. Ein Osterei.
20: Das erste Ei für die Zarin war das Hennenei. Es ist 6,4 cm groß, aus Gold mit weißer Emaille überzogen. Das Ei lässt sich aufklappen. In seinem Inneren befindet sich eine goldene Kugel, die sich auch öffnen lässt. Zum Vorschein kommt eine Henne mit Augen aus Rubinen. Im Körper der Henne wiederum befindet sich eine kleine Krone, verziert mit zwei Rubinen.
18: Das Fabergé-Ei ist geboren und die Zarin begeistert. Fabergé wird zum Hofjuwelier. Jahr für Jahr gestaltet er neue Eier, jedes ein Unikat. Nach wenigen Jahren arbeiten über 500 Goldschmiede für ihn. Zu seinen Kunden gehören amerikanische Millionäre, indische Maharajas und der König von Siam.
2: I'd like another Fabergé egg, please.
18: Heute schaffen es Fabergé-Eier nicht nur in die Stuben der Schwerreichen und der großen Auktionshäuser, sondern auch zu James Bond in den Film Octopussy.
21: Wissen Sie, was das ist?
22: Eins der wertvollen Eier von Karl Fabergé, ein Ostergeschenk für die russische Zarenfamilie.
18: Der berühmteste Juwelier des Zarenreichs stirbt mit 74 Jahren in der Schweiz. Die russischen Kommunisten hatten ihn zur Flucht gezwungen. Dabei hatte er sein gesamtes Vermögen verloren. Geboren wurde Peter Karl Fabergé am 30. Mai 1846. Das war heute vor 180 Jahren.
0: Und das war der Stichtag von Kirsten Rauterberg. Und das war so langsam auch die ARD-Infonacht vom Norddeutschen Rundfunk in Hamburg. Im Studio war bis hierhin Detlef Karg. Ich sage danke fürs Zu- und fürs Hinhören. Auch im Namen von Redaktion und Technik, die diese Infonacht wieder gut durch die vergangenen Stunden gesteuert haben. Ich wünsche Ihnen ein schönes Wochenende und sage Tschüss. Wir schauen noch ganz kurz auf die Uhr. Es wird gleich 5 Uhr und 58 Minuten.

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1: Von den Brandenburger Fernstraßen liegen uns keine Störungsmeldungen vor. Stadtverkehr Berlin. Mitte, die Wilhelmstraße ist bis morgen Abend zwischen Dorotheenstraße und unter den Linden wegen Kranarbeiten in beiden Richtungen gesperrt. Spandau, Spandauer Damm in Höhe Wiesendamm ist Richtung Charlottenburger Chaussee bis zum Nachmittag nur eine Spur frei und der Wiesendamm ist am Spandauer Damm voll gesperrt. Zehlendorf-Potsdamer Straße stadteinwärts. In Höhe Teltower Damm ist bis Mitte Juli nur eine Spur frei. Außerdem kann nicht nach rechts in Richtung Teltow abgebogen werden, also in den Teltower Damm. Grund sind Arbeiten an Gasleitungen. Zur S-Bahn Berlin. Heute und morgen werden Busse eingesetzt bei der S7 zwischen Wannsee und Potsdam Hauptbahnhof und auf dem S-Bahn-Ring zwischen Tempelhof und Neukölln. Zwischen Neukölln und Treptower Park wird im 20-Minuten-Takt gependelt.
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2: Um 6 Uhr mit Björn Sieverding. Das Drama In die Sonne schauen ist der große Gewinner beim Deutschen Filmpreis. Der Film von Mascha Schilinski bekam insgesamt 10 Auszeichnungen, darunter die Goldene Lola für den besten Spielfilm. Erzählt werden die Geschichten von mehreren Frauen, die in unterschiedlichen Zeitebenen auf einem Bauernhof leben. Gedreht wurde der Film in der Altmark. Den Preis für die beste weibliche Hauptrolle bekam Senta Berger für »Ach, diese Lücke, diese entsetzliche Lücke«. Als bester Hauptdarsteller wurde August Diehl für das Verschwinden des Josef Mengele ausgezeichnet. Nach einer Serie von Wahlniederlagen stellt sich die FDP heute neu auf. Auf dem Bundesparteitag in Berlin wird die komplette Führung neu gewählt. Einziger Bewerber um den Parteivorsitz ist der 74-jährige Wolfgang Kubicki. Der Generalsekretär der Thüringer FDP, Robert Martin Montag, sagte dem MDR, Kubicki sei der richtige Kandidat zur richtigen Zeit. Er stehe für einen Liberalismus mit klarer Kante. Der Antisemitismusbeauftragte der Bundesregierung, Felix Klein, unterstützt einen Umbau des Förderprogramms Demokratie leben. Klein sagte der Rheinischen Post, Bildungsministerin Karin Prien habe ausdrücklich betont, dass es nicht um Kürzungen gehe. Vielmehr wolle sie die Maßnahmen auf ihre Effizienz überprüfen. Dagegen sei grundsätzlich nichts einzuwenden, meinte Klein. Er sei zuversichtlich, dass Träger, die wirklich gute Arbeit leisteten, auch in Zukunft bei der Mittelvergabe berücksichtigt würden. Nach einer Bombendrohung ist die Sperrung des Zwickauer Hauptbahnhofs aufgehoben worden. Wie die Deutsche Regiobahn mitteilte, ist der Zugverkehr wieder angelaufen. Laut Bundespolizei war der Bahnhof zuvor durchsucht worden. Dabei sei nichts Verdächtiges gefunden worden. Auch der Chemnitzer Hauptbahnhof war nach einer Drohung geräumt und durchsucht worden. Wegen der Sperrungen kam es zu Behinderungen im regionalen Zugverkehr. Rund um den Brennerpass drohen massive Verkehrsbehinderungen. Die Autobahn und die Nebenstrecken werden heute gesperrt. Grund ist eine Demonstration. Anwohner wollen gegen Lärm und Feinstaub protestieren. Autos dürfen die Strecke ab dem Vormittag nicht mehr befahren. Für Lkw ist der Pass schon früher dicht. Die wichtige Transitroute muss weiträumig umfahren werden. Auch auf deutscher Seite werden lange Staus erwartet. Das waren die Nachrichten.
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2: Mit Johanna Mattei. Schönen guten Morgen. Nach den Bombendrohungen an den Hauptbahnhöfen in Zwickau und Chemnitz läuft der Zugverkehr wieder normal. Das teilte die Mitteldeutsche Regiobahn mit. Beide Bahnhöfe waren gestern Abend gesperrt worden, nachdem die Drohungen bei der Polizei eingegangen waren. Die Gebäude wurden daraufhin unter anderem mit Spürhunden abgesucht. Laut Polizei wurden jedoch keine verdächtigen Gegenstände entdeckt. Die Ermittlungen zu den Hintergründen laufen. Die Sperrungen hatten zu Teilausfällen und Verspätungen im regionalen Bahnverkehr geführt, unter anderem auf der Sachsen-Franken-Magistrale. Das Drama »In die Sonne schauen« ist der große Gewinner bei der Verleihung des Deutschen Filmpreises. Der Streifen über das Leben von vier Frauen zu unterschiedlichen Zeiten auf einem Bauernhof erhielt am Abend insgesamt 10 Trophäen, darunter auch die Goldene Lola für den besten Spielfilm. Als beste Hauptdarstellerin wurde Senta Berger für ihre Rolle in der Tragikkomödie »Ach, diese Lücke, diese entsetzliche Lücke« geehrt. Die Lola als bester Hauptdarsteller erhielt August Diehl für seine Leistung im Film »Das Verschwinden des Josef Mengele«. Insgesamt wurden bei der Gala in Berlin 19 Trophäen verliehen. Im Landkreis Leipzig wird heute der Ernstfall geprobt. Bei der Großübung Second Hit in Borna trainieren die Einsatzkräfte ab 9 Uhr die Abläufe bei einem Massenanfall von Verletzten. Die Einzelheiten kennt MDR Sachsen-Reporterin Heike Endig.
3: Das Szenario: Auf ein erstes Unglück folgt ein zweites, daher der Name Second Hit, zweiter Schlag. Beteiligt sind unter anderem das DAK, Feuerwehren, der Katastrophenschutz und Kliniken des Landkreises Leipzig. Auch Einsatzteams aus dem Vogtland sind dabei. Gemeinsam spielen sie den Ernstfall durch, vom Alarm über die Versorgung und Bergung der Verletzten bis hin zur Organisation der Abläufe am Einsatzort. Laut Landratsamt wird man von der Großübung im gesamten Landkreis Leipzig etwas spüren. Die Krankenwagen und Feuerwehren seien in den Kliniken in Borna, Zwenkau, Wurzen und Grimma im Übungseinsatz. Die reguläre Notfallversorgung abseits der Übung sei aber jederzeit sichergestellt.
2: Der deutsche Tennisprofi Alexander Zverev hat das Achtelfinale bei den French Open in Paris erreicht. Er setzte sich gegen den Franzosen Quentin Alice in 4 Sätzen durch. Zverev ist damit der letzte Top-5-Weltranglistenspieler, der noch im Turnier vertreten ist. Das waren Nachrichten von MDR Sachsen. 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
3: Mit Johanna Mattei, guten Morgen. Nach den Bombendrohungen an den Hauptbahnhöfen in Zwickau und Chemnitz läuft der Zugverkehr wieder normal. Das teilte die Mitteldeutsche Regiobahn mit. Beide Bahnhöfe waren gestern Abend gesperrt worden, nachdem die Drohungen bei der Polizei eingegangen waren. Die Gebäude wurden daraufhin unter anderem mit Spürhunden abgesucht. Laut Polizei wurden jedoch keine verdächtigen Gegenstände entdeckt. Die Ermittlungen zu den Hintergründen laufen. Die Sperrungen hatten zu Teilausfällen und Verspätungen im regionalen Bahnverkehr geführt, unter anderem auf der Sachsen-Franken-Magistrale. Das Drama »In die Sonne schauen« ist der große Gewinner bei der Verleihung des Deutschen Filmpreises. Der Streifen über das Leben von vier Frauen zu unterschiedlichen Zeiten auf einem Bauernhof erhielt am Abend insgesamt 10 Trophäen, darunter auch die Goldene Lola für den besten Spielfilm. Als beste Hauptdarstellerin wurde Senta Berger für ihre Rolle in der Tragikomödie »Ach, diese Lücke, diese entsetzliche Lücke« geehrt. Die Lola als bester Hauptdarsteller erhielt August Diehl für seine Leistung im Film »Das Verschwinden des Josef Mengele«. Insgesamt wurden bei der Gala in Berlin 19 Trophäen verliehen. Die Sächsische Bereitschaftspolizei und die Polizeidirektion Leipzig geben heute Einblicke in ihren Arbeitsalltag. Besucher erwartet unter anderem eine große Technikschau. Dazu gibt es Informationen zu Ausbildung und Studium. Zum Programm sagte Sprecherin Almut Sichler, MDR Sachsen.
4: Auf 6 Vorführflächen finden über den ganzen Tag verteilt mehr als 20 Vorführungen und Workshops statt. Die Polizeihunde, die Polizeipferde sind da, ein Hubschrauber wird da sein. Es gibt den Sporttest, den man machen kann, wenn man Polizistin oder Polizist werden möchte. Die Kollegen vom Auswahlteam und von der Karriereberatung sind da. Die Kriminaltechniker sind da und zeigen ihre Arbeit. Unser Kinderpolizist Poldi ist mit vor Ort. Die Puppenbühne der Polizeidirektion Leipzig, das Polizeiorchester Leipzig, sodass für alle Interessengruppen gesorgt sein wird.
3: Der Tag der Polizei Sachsen geht bis 17 Uhr. Im Landkreis Leipzig beginnt am Vormittag eine große Katastrophenschutzübung. Beteiligt sind unter anderem das Deutsche Rote Kreuz, Feuerwehren, der Katastrophenschutz und mehrere Krankenhäuser. Auch Einsatzteams aus dem Vogtland sind dabei. Es geht um die Versorgung einer großen Zahl von Verletzten nach 2 unmittelbar aufeinanderfolgenden Unglücken. Die Einsatzkräfte trainieren in Borna alle Abläufe vom Alarm über die Versorgung und Bergung der Verletzten vor Ort bis zum Abtransport. Laut Landratsamt ist die reguläre Notfallversorgung im Landkreis Leipzig trotz der Übung sichergestellt. Das waren Nachrichten von MDR Sachsen. 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
2: Mit Johanna Mattei. Im Landkreis Leipzig beginnt zur Stunde eine große Katastrophenschutzübung. Die beteiligten Einsatzkräfte trainieren in Borna die Abläufe bei einem Massenanfall von Verletzten. Die Einzelheiten kennt MDR Sachsen-Reporterin Heike Endich.
3: Das Szenario: Auf ein erstes Unglück folgt ein zweites, daher der Name Second Hit, zweiter Schlag. Beteiligt sind unter anderem das DAK, Feuerwehren, der Katastrophenschutz und Kliniken des Landkreises Leipzig. Auch Einsatzteams aus dem Vogtland sind dabei. Gemeinsam spielen sie den Ernstfall durch, vom Alarm über die Versorgung und Bergung der Verletzten bis hin zur Organisation der Abläufe am Einsatzort. Laut Landratsamt wird man von der Großübung im gesamten Landkreis Leipzig etwas spüren. Die Krankenwagen und Feuerwehren seien in den Kliniken in Borna, Zwenkau, Wurzen und Grimma im Übungseinsatz. Die reguläre Notfallversorgung abseits der Übung sei aber jederzeit sichergestellt.
2: Der Berliner Digitalstaatssekretär Matthias Hund hat seinen Rücktrittsgesuch zurückgezogen. Das bestätigte seine Senatssprecherin. Der Dresdner Unternehmer hatte erst vor wenigen Tagen Berlins regierenden Bürgermeister Wegner gebeten, ihn von seinen Aufgaben zu entbinden. Zuvor war durch Recherchen von MDR und RBB bekannt geworden, dass die Staatsanwaltschaft Dresden im Zusammenhang mit der Insolvenz einer Firma von Hund wegen möglicher Straftaten ermittelt. Nun erklärte Hunds Anwalt, dadurch das Rücktrittsgesuch nicht die erhoffte öffentliche Ruhe eingetreten sei, habe sein Mandant sich umentschieden. Zudem seien die Vorwürfe gegen ihn haltlos. Die Berliner Staatskanzlei äußerte sich bisher nicht zu der Kehrtwende. Das Drama In die Sonne schauen ist der große Gewinner bei der Verleihung des Deutschen Filmpreises. Der Streifen über das Leben von vier Frauen zu unterschiedlichen Zeiten auf einem Bauernhof erhielt am Abend insgesamt 10 Trophäen, darunter auch die Goldene Lola für den besten Spielfilm. Als beste Hauptdarstellerin wurde Senta Berger für ihre Rolle in der Tragikomödie Ach, diese Lücke, diese entsetzliche Lücke geehrt. Die Lola als beste Hauptdarsteller erhielt August Diehl für seine Leistung im Film Das Verschwinden des Josef Mengele. Insgesamt wurden bei der Gala in Berlin 19 Trophäen verliehen. Nach den Bombendrohungen an den Hauptbahnhöfen in Zwickau und Chemnitz läuft der Zugverkehr wieder normal. Das teilte die Mitteldeutsche Regiobahn mit. Beide Bahnhöfe waren gestern Abend gesperrt worden, nachdem die Drohungen bei der Polizei eingegangen waren. Die Gebäude wurden daraufhin unter anderem mit Spürhunden abgesucht. Laut Polizei wurden jedoch keine verdächtigen Gegenstände entdeckt. Die Ermittlungen zu den Hintergründen laufen. Die Sperrungen hatten zu Teilausfällen und Verspätungen im regionalen Bahnverkehr geführt. Das waren Nachrichten von MDR Sachsen. 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
3: 10 Uhr mit Jonas Ziegler. Bundespräsident Steinmeier hat dazu aufgerufen, sich autoritären Tendenzen entgegenzustellen. Er äußerte sich im traditionsreichen Hambacher Schloss, wo im Jahr 1832 zehntausende Menschen Freiheit und Bürgerrechte eingefordert hatten. Pascal Küpper.
4: Der Bundespräsident hat zugleich davor gewarnt, dass autoritäre Tendenzen sich weltweit ausbreiten. Damit sind Medien, Kultureinrichtungen und auch die Justiz unter Druck. Aber demokratische Gesellschaften können sich ihm zufolge dagegen wehren. Steinmeier hat sich außerdem gegen Versuche gestellt, die Nationalfarben politisch zu vereinnahmen. Schwarz-Rot-Gold, das stehe unter anderem für Freiheit und Völkerverständigung. Und das lasse man sich nicht von denen nehmen, die Demokratie verachten.
3: Die Berliner AfD will bei einem Parteitag in Brandenburg an der Havel heute ihr Programm für die Abgeordnetenhauswahl im September beschließen. Der Entwurf liegt dem RBB vor. Demnach fordert die AfD unter anderem, Wohnungen bevorzugt an Einheimische zu vergeben. Außerdem will sie eine Behörde für Remigration schaffen, um Migranten zurückzuführen. Beim Schwerpunktthema innere Sicherheit spricht sich die AfD etwa für anlasslose Polizeikontrollen, Videoüberwachung in Brennpunktvierteln und nächtliche Ausgangssperren für Intensivtäter aus. Erwachsene Kinder sollen laut Unionsfraktionsvize Stegemann künftig mehr bezahlen, wenn ihre Eltern pflegebedürftig sind. Stegemann hat sich in der Neuen Osnabrücker Zeitung unter anderem dafür ausgesprochen, die Einkommensgrenzen zu senken. Bisher müssen Kinder erst dann für einen Heimplatz mitbezahlen, wenn sie über 100.000 Euro brutto im Jahr verdienen. Der CDU-Politiker forderte außerdem, für die Pflegekosten auch Immobilien einzubeziehen. Die Verkehrslage am Brenner Pass ist kurz vor der Sperrung offenbar entspannt. Der österreichische Autofahrerclub spricht von einer ruhigeren Lage als an den Pfingstreisewochenenden in den vergangenen Jahren. Vorher ist damit gerechnet worden, dass viele Autofahrer versuchen würden, Tirol noch heute Morgen zu durchfahren. Die Brennerroute und die Ausweichrouten in der Nähe sind bis zum Abend gesperrt, weil Anwohner gegen die Verkehrsbelastung demonstrieren. Das Drama In die Sonne schauen von Mascha Schilinski ist der große Gewinner beim Deutschen Filmpreis. Bei der Verleihung in Berlin gab es am Abend insgesamt 10 Lolas, darunter die für den besten Spielfilm. Als beste Schauspielerin wurde Senta Berger, als bester Hauptdarsteller August Diehl mit einer Lola ausgezeichnet. Soweit die Nachrichten. Das Wetter. Heute ein freundlicher Wechsel von Sonne und Wolken, dabei trocken maximal 22 bis 26 Grad. Zurzeit in Berlin-Dahlem 18 und in Strausberg 21 Grad. Mäßiger bis böiger Wind aus Nordwest. Auch morgen mal sonnig, mal wolkig, zum Abend im Süden Schauer und Gewitter 20 bis 26 Grad. Abschließend die Zeit 10.03 Uhr.
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5: Im Studio Werner Schoninger, herzlich willkommen. Eines der großen Reformthemen ist für die Bundesregierung die Pflegeversicherung. Angesichts der alternden Gesellschaft haben immer mehr Versicherte Anspruch auf Leistungen. Den Kassen drohen hohe Defizite. Zum Ausgleich sollen Kinderlose etwas höhere Beiträge zahlen. Doch das wird nicht reichen. Jetzt fordert der stellvertretende Vorsitzende der Unionsfraktion im Bundestag, Albert Stegemann, nahe Angehörige stärker in die Verantwortung zu nehmen. Was der CDU-Politiker vorschlägt, erläutert Ruth Kirchner aus dem ARD-Hauptstadtstudio.
6: Unionsfraktionsvize Stegemann will erwachsene Kinder stärker an den Pflegekosten der Eltern beteiligen, etwa indem die Einkommensgrenzen heruntergesetzt werden, ab der Kinder herangezogen werden. Derzeit gilt, nur wer mehr als 100.000 Euro brutto im Jahr verdient, muss sich an der Finanzierung eines Heimplatzes der Eltern beteiligen. Stegemann sagte der Neuen Osnabrücker Zeitung, diese Grenze sei mehr oder weniger willkürlich. Der CDU-Politiker verteidigte zudem seinen Vorstoß, bei der Finanzierung der Pflegekosten auch Wohneigentum stärker heranzuziehen. Eltern würden ihr Hab und Gut oft rechtzeitig verteilen. Man bringe sozusagen das Erbe in trockene Tücher, sagte Stegemann. An diese so wörtlich Umgehungstatbestände müsse man ran, ob beim Eigenheim oder bei anderem Vermögen. Besitz kann in Deutschland alle 10 Jahre bis zu bestimmten Freibeträgen steuerfrei verschenkt und zugleich vor dem Zugriff etwa des Sozialamtes geschützt werden. Bundesgesundheitsministerin Wagen bereitet derzeit einen Gesetzentwurf für eine Pflegereform vor. Dabei wird angesichts des hohen Defizits der Pflegekassen mit Mehrbelastungen und Einschnitten für die Betroffenen gerechnet.
5: Hauptstadtkorrespondentin Ruth Kirchner zur Debatte um die Finanzierung der Pflegeversicherung. Die Umfragewerte für Bundeskanzler Friedrich Merz sind, sagen wir mal, ausbaufähig. Nur 13% sind zufrieden mit seiner Arbeit, wie der jüngste ARD-Deutschland-Trend zeigt. Da wundert es kaum, dass in den vergangenen Tagen viel über eine Art Kanzlertausch diskutiert wurde. Hauptstadtkorrespondent Georg Schwarte blickt zurück auf eine Woche der besonderen Art.
7: Es gibt solche und solche Wochen, auch im politischen Berlin. Diese war jedenfalls alles, nur keine normale.
8: Alles das ist nicht normal, aber es ist normal, dass in Zeitungen darüber geschrieben wird,
7: sagt Roland Koch. Der Mann hat als Ex-CDU-Ministerpräsident viel in seiner CDU erlebt und erlebte als persönlicher Freund von Friedrich Merz gerade, dass die Zeitungen und Sender in dieser Woche über Kanzlertausch, Putsch, Wüst für Merz schrieben und sendeten. Alles nur Gerüchterstattung?
8: Das ist Unsinn,
7: sagte Koch in der ZDF-Sendung Lanz. Aber tagelang sagte aus der Union niemand etwas, als ein unsinniges Gerücht erst leise und dann immer lauter wurde. Muss Merz weg? Soll Henrik Wüst, der Mann aus NRW, ihn ersetzen?
9: Sie haben zu Recht von einem Gerücht oder von irgendwelchen Spekulationen gesprochen, deswegen werde ich mich dazu nicht äußern,
7: sagte dann gestern der Regierungssprecher Cornelius. Da war die Delle im Blech des Friedrich Merz aber schon für jeden sichtbar. Es war eine Woche zum Vergessen, aber keine, die Kanzlerpartei CDU so schnell vergisst, denn es dauerte Tage, bis CDUler mit Gewicht dem Geraune öffentlich widersprachen.
10: Das ist aus meiner Sicht in einer Blase entstanden und hat mit der Realität nichts zu tun. Der Kanzler ist Friedrich Merz und der Kanzler wird Friedrich Merz bleiben,
7: sagte der hessische Ministerpräsident Boris Rhein. Da hatte sich das politische Berlin längst in den Fiebertraum Kanzlertausch hineingerauscht. So sehr, dass sogar Menschen, die mit so dankbaren Geschichten ihr Geld verdienen, wie der Podcaster Robin Alexander im ZDF, vom Journalisten zum empörten Bürger wurde und der CDU zurief:
11: Als Bürger hat man doch irgendwann die Faxen dicke. Also wir haben jetzt erlebt, dass die CDU mit ihrer Kanzlerin Merkel am Ende nicht mehr zufrieden war. Dann haben wir erlebt, wie Annegret Kramp-Karrenbauer demontiert wurde. Dann die epische Schlacht. Ist es Armin Laschet oder ist es doch nicht Armin Laschet? Und jetzt ist es Friedrich Merz und jetzt ist mal gut. Also er ist jetzt ein Jahr Kanzler und jetzt wieder eine innere Unionsdebatte anfangen, bei der Lage, in der das Land ist. Also da muss ich echt mal sagen, glaube ich, jetzt ist mal gut.
7: Aber gut ist für Friedrich Merz nur noch wenig. Er wirkte sehr allein in diesen Tagen, auch wenn sein Kanzleramtsverteidigungsminister Frei im ZDF versuchte zu löschen.
12: Nein, die Nerven liegen nirgends blank.
7: Wirklich? Die Regierung steht vor den vermutlich wichtigsten Wochen ihrer gesamten Legislatur und die Stimmung in der CDU Doom and Gloom, düster bis verheerend. Merz weiß selbst, was eine solche Stimmung bedeutet.
13: Nur Doom and Gloom hält auch die stärkste Gesellschaft auf Dauer nicht aus, ohne am Ende auseinanderzufallen.
7: Aber eben auch keine Kanzlerpartei. Gestern nun haben sie dann versucht, auf locker zu machen. Alles gar nicht wichtig für einen wetterfesten Sauerländer wie Merz. Motto: Was stört es die deutsche Eiche, wenn sich die Wildsau dran reibt?
9: Ich weiß nicht, welcher Baumart sich der Kanzler nun bezeichnen würde, aber es gibt sehr viele Gehölze im Sauerland, die wetterfest sind.
7: Jetzt also Wochenende ohne Fiebertraum Unionsfraktionschef Spahn, auch so ein angeblicher Ersatzkanzler, sagte gerade beim Filmempfang der Union, was er seinem Laden rät. Glotzen.
14: Filme können einen auch durch schwere Stunden bringen. Gelegentlich denke ich, in diesen Tagen und Wochen für die ganze Koalition wäre vielleicht ein bisschen Binge-Watching auch mal ganz gut zum Runterkommen an dem einen oder anderen Tag.
7: Runterkommen, Montag geht's weiter. Dann ist Merz übrigens in NRW und trifft, genau, Henrik Wüst. Man ahnt, dass die Fieberkurve wieder steigen könnte.
5: Georg Schwarte aus dem Hauptstadtstudio über Kanzlerspekulationen innerhalb der CDU. Es ist ja schon etwas her, dass die FDP 18% im Bund angestrebt hat. 2002, da gab es diese Kampagne. Heute geht es für die FDP eher darum, es überhaupt über die 5%-Hürde zu schaffen. Und das soll nun ein alter Hase richten. Wolfgang Kubicki ist auf dem Weg zum FDP-Parteichef. Heute und morgen der Bundesparteitag in Berlin. Einen Gegenkandidaten gibt es nicht, also wird er es wohl werden. Hauptstadtkorrespondentin Lissi Kaufmann hat Wolfgang Kubicki getroffen.
15: Wer Veränderung will, sollte sich kleine Etappenziele setzen. Das sagen Verhaltenstherapeuten und das weiß auch Wolfgang Kubicki.
16: Ja, das Ziel ist tatsächlich zunächst einmal in der Öffentlichkeit aufzutreten.
15: In der Öffentlichkeit auftreten. Ein kleiner Schritt für Kubicki, aber ein großer für die FDP. Eine Partei, die im politischen Berlin nichts mehr zu sagen hat und in den Umfragen bei 4% herumkrebst. Er soll also helfen. Wolfgang Kubicki, 74 Jahre alt, FDP-Urgestein, Weißweinliebhaber und, wie er selbst sagt, gern gesehener Gast in Talkshows.
16: Und das liegt wahrscheinlich daran, nicht, dass ich entweder einen lustigen Eindruck vermittle oder das anspreche, was die Leute auch in ihrem Kopf haben, nur nicht so formulieren können wie ich.
15: Wenn Kubicki formuliert, kommt schon mal ein Begriff wie Eierarsch raus, womit er den Kanzler meint. Der hatte die FDP für politisch tot erklärt.
16: Dann habe ich mir gedacht, das werden wir dir mal zeigen.
15: Die FDP, also Kubicki, will es dem Kanzler zeigen. Und der ruft später an und meldet sich.
16: Mit dem einleitenden Satz, hier ist der Eierarsch.
15: Eigentlich aber will Kanzler Friedrich Merz dem designierten FDP-Parteichef Wolfgang Kubicki nur gratulieren. Und solange der Kanzler noch anruft, ist die FDP vielleicht doch noch nicht ganz tot. Kubicki ist jedenfalls auf Krawall gebürstet und denkt gar nicht daran, so zu werden wie andere Politiker.
16: Wir haben uns angewöhnt, mit einem unglaublichen Politiker sprechen, mit so einer Agentursprache, die Menschen zu beglücken. Und das finden die mittlerweile eklig.
15: Nicht sprechen wie ein Politiker, aber sprechen mit Politikern, mit anderen Politikern, auch mit denen der AfD. Das will Kubicki.
16: Warum denn nicht? Also entweder wir sind stark genug, die vom Podium zu hauen, oder wir haben es nicht anders verdient.
15: Von Brandmauern hält er nichts. Manch einer befürchtet, die FDP könnte unter Kubicki nach rechts rücken. Er selbst aber sieht sich als einen Sozialliberalen, der für Meinungsfreiheit kämpft und gegen staatliche Bevormundung. Ein paar Jahre will er das noch machen. Die Zukunft der FDP ist er aber nicht, sagt er selbst.
16: Die Wahrscheinlichkeit, dass ich 2029 die FDP in den Bundestagswahlkampf führe, wenn es dann soweit ist, ist deutlich geringer als die Wahrscheinlichkeit, dass ich auf Mallorca bin.
5: Und dort womöglich katalanischen Weißwein trinkt der designierte FDP-Parteichef Wolfgang Kubicki. Ein Porträt von Lissi Kaufmann aus dem Hauptstadtstudio. Das gute Wetter zieht viele Berlinerinnen und Berliner raus in die Parks der Stadt zum Picknicken oder auch Grillen. Das ist aber nur noch an wenigen Orten erlaubt. Und deshalb ballen sich die Grills an wenigen Orten zum Leidwesen der Anwohner. Zum Beispiel im Volkspark Friedrichshain. RBB24-Reporterin Johanna Sagmeister war dort.
17: Die Grillwiese im Volkspark Friedrichshain ist an sonnigen Wochenenden schon von weitem zu erkennen. Rauch zieht in den Himmel. Schon am frühen Nachmittag werden die ersten Grills angezündet. Nachbar Andreas Vogelhaupt weiß, das werden zum Abend hin noch mehr. Er spricht von Eskalation.
18: Eskalation im Sinne von, dass ganz viele Leute unglaubliche Mengen hier vergrillen, an Sachen reinschleppen und hier lassen. Und dann gerne nach Hause gehen und Mensch und Tier hier damit leben müssen, mit dem Rauch, mit dem Lärm, aber auch mit der unglaublichen Verschmutzung.
17: Seit 24 Jahren lebt Andreas Vogelhaupt im Kiez. Vor knapp 20 Jahren hat er seine erste Petition für mehr Sauberkeit im Park gestartet. Damals ging es um Glasflaschen. Heute um Schmutz, Lärm und Luftverpestung durch die Grillerei. Denn eigentlich darf hier nur grillen, wer sich vorher online oder am Kiosk eine von 46 Plaketten holt. So wie Nikita. Er hat sich seine schon vor einem Monat reserviert und freut sich auf das Grillen mit Freunden und Familie. Aber der viele Rauch nervt auch ihn.
19: Ich verstehe total die Menschen, die hier wohnen. Manchmal fahre ich durch diese Straße. Man kann hier nichts sehen.
17: Die Wiese ist aufgeteilt in Bereiche, in denen Grillen erlaubt ist und in solche, wo es verboten ist. Doch daran hält sich kaum jemand. Auch eine Grillplakette haben die wenigsten. So wie ein junger Mann, der für seinen Grillnachmittag extra aus Spandau gekommen ist.
20: Die Sache ist, es gibt keine anderen Grillflächen, die wir grillen können. Außerhalb Berlin ist auch keine mehr. Ja, deswegen ist auch hier nur ein schönes Tag so. Wir wollen hier ein bisschen grillen so.
17: Der Park ist oft überfüllt. Private Fotoaufnahmen der Anwohner zeigen Rauch, der bis auf die Straße zieht und die Müllberge am nächsten Morgen. Gemeinsam mit rund 130 Nachbarn aus dem Kiez am Neuen Hain hat Andreas Vogelhaupt schon über 8000 Unterschriften mit einer Petition eingesammelt. Sie wollen ihren Kiez wieder genießen können, ohne Grillbelästigung, erklärt Anwohnerin Beate.
21: Der Grillgeruch, der Qualm, dass man die Fenster nicht öffnen kann und teilweise bei schönem Wetter, wenn es sehr warm ist, auch nicht rausgehen kann, weil einfach es nicht mehr zu ertragen ist. Man kriegt keine Luft, die Augen brennen. Also man ist hier total gehandicapt, man kann das schöne Wetter eigentlich nicht mehr nutzen.
17: Mittlerweile waren die Forderungen der Anwohnerinitiative auch Gesprächspunkt in der Bezirksverordnetenversammlung. Die grüne Bezirksstadträtin Annika Gerold kündigte in ihrer Antwort Kontrollen an.
22: An etlichen Wochenenden wird es wieder gemeinsame, wie auch im letzten Jahr, Streifengänge vom bezirklichen Parkmanagement, dem Ordnungsamt und der Polizei geben.
17: Parkläufer, Einschränkungen, Online-Reservierungen, all das habe bisher wenig genutzt, sagen die Anwohner. Sie sehen nur noch eine Lösung, ein Grillverbot.
5: Das Problem des Grillens im öffentlichen Raum in Berlin, Johanna Sargmeister hat berichtet. Ob in der Regionalbahn oder auf der Straße, gewaltsame Übergriffe im öffentlichen Raum sorgen bundesweit für Schlagzeilen. Zugleich wächst bei vielen das Gefühl, dass der Umgangston rauer geworden ist. Aber nehmen Brutalität und Aggressivität insgesamt wirklich zu? Und was müsste kurzfristig geschehen, um dem entgegenzuwirken? Härtere Strafen zum Beispiel? Burkhard Dregger, der innenpolitische Sprecher der CDU in Berlin, sagt:
23: Härtere Strafen brauchen wir nicht. Die Strafmaße sind in der Regel gut durchdacht und auch auskömmlich. Es wäre ganz schön, sie würden auch manchmal ausgeschöpft. Das ist aber eine Entscheidung der Justiz. Aber wir haben viel zu viele Einstellungen von Strafverfahren. Und zwar nicht, weil die Schuld gering ist, sondern weil die Justiz einfach überanstrengt ist. Weil wir die Kapazitäten der Justiz nicht entsprechend der Polizei aufgebaut haben.
5: Der Berliner CDU-Politiker Burkhard Dregger, roh und rücksichtslos. Wie viel Gewalt im Alltag ertragen wir? Darüber diskutiert Sandra Schwarte mit ihren Gästen am Sonntag ab 11 im RBB 24 Inforadio Forum. 10.16 Uhr, RBB 24 Inforadio Verkehrsservice mit einer Gefahrenmeldung. Vorsicht auf der A10 westlicher Berliner Ring Richtung Dreieck Havelland. Zwischen Brieselang und Falkensee liegt ein Brett auf der rechten Spur. Und hier geht es weiter mit Lars Becker.
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24: Und mit Fußball. Zwei Testspiele bestreitet die deutsche Nationalmannschaft noch vor Beginn der Weltmeisterschaft in den USA, Kanada und Mexiko. Das erste morgen Abend in Mainz gegen Finnland. Am Dienstag geht es dann in die USA. Dort ist am 6. Juni in Chicago noch die Partie gegen den Co-Gastgeber angesetzt. Über die Aussichten des DFB-Teams bei dieser auf 48 Teams aufgeblähten WM gehen die Meinungen weit auseinander. Frühes Aus oder sogar Weltmeistertitel. In der täglichen Medienrunde im Trainingscamp in Herzogenaurach war gestern der Kapitän zu Gast. Joshua Kimmich hat die Enttäuschung der beiden letzten Weltmeisterschaften miterlebt, das ja jeweils bittere Scheitern in der Vorrunde. Dieser WM-Sommer soll erfolgreicher verlaufen. Anne van Eickels.
25: Woher die Weisheit Selbsterkenntnis ist der erste Schritt zur Besserung genau stammt, ist unklar. Oft wird sie dem Philosophen Sokrates zugeschrieben, der Selbsterkenntnis ja einen hohen Stellenwert beigemessen hat. Bei Joshua Kimmich, dem Kapitän der deutschen Fußballnationalmannschaft, liegt in der Selbsterkenntnis auch Selbstkritik.
26: Ich habe das Gefühl, dass jeder bei uns im Kader weiß, was wir können, was wir nicht können und was jeder einbringen muss, damit es erfolgreich werden wird. Und das ist auf jeden Fall ja, ein großes Plus zu den WMs davor. Da haben wir immer das Gefühl gehabt, dass wir besser sind, als wir es eigentlich sind.
25: Soweit die Selbsterkenntnis. Kimmichs Worte sind dabei bemerkenswert ehrlich. Fehlt jetzt noch der Schritt zur Besserung. Nach den zuletzt sportlich enttäuschenden Weltmeisterschaften, bei denen der Kapitän zweimal schon in der Vorrunde ausgeschieden ist. Die Diskrepanz zwischen Anspruch und Realität war einfach zu groß.
26: Da haben wir immer viel über Potenzial gesprochen, haben es aber nicht auf den Platz gekriegt. Ich glaube, jetzt sollten wir einfach ein bisschen weniger darüber sprechen, ein bisschen mehr machen.
25: Und das Schritt für Schritt.
0: Das ist nicht irgendein Erfolg, den wir erringen wollen, unsere Aufgaben bestimmt, sondern die nächste Aufgabe ist entscheidend, wie erfolgreich es dann wird.
25: Julian Nagelsmann wirkt zum Start in die WM-Vorbereitung gelassener im Umgang mit den Nationalspielern. Der Bundestrainer hat offenbar gemerkt, dass zu viel Inhalt auch überfordernd sein kann in der kurzen Zeit der Lehrgänge. Eine Erkenntnis durch Selbstreflexion.
0: Ich glaube, dass das den Jungs einfach hilft, im Hier und Jetzt zu bleiben und sich auf das zu konzentrieren, was sie auch beeinflussen können. Und es sind keine Dinge, die in 3-4 Wochen stattfinden, sondern es sind Dinge, die einfach direkt vor einem liegen.
25: Es reifte bei den Verantwortlichen die Erkenntnis, eine konkrete Zielvorgabe bringt nicht viel und sie hat selten etwas gebracht, glaubt DFB-Sportdirektor Rudi Völler.
2: War ich schon früher nicht als Spieler, dann auch als Trainer nicht, der jetzt irgendwelche Dinge raushalt, kommen jetzt unbedingt ins Halbfinale oder wir werden Weltmeister oder egal was.
25: Und so bleibt bei Joshua Kimmich die Erkenntnis.
26: Wichtig ist, dass wir ein Mindset haben, dass wir wissen, dass wir jeden schlagen können und das ist an einem Tag immer möglich. Wir spielen jetzt hier keine Meisterschaft aus, wo man 34 Spiele hat, sondern es geht um ein Turnier. Es geht darum, dass man das Selbstvertrauen haben muss, dass man jeden schlagen kann. Und das können wir definitiv.
25: Nach den enttäuschenden Turnieren zuletzt wäre das ein großer Schritt Richtung Besserung.
24: Wir übertragen die Partie Deutschland-Finnland morgen Abend ab 20.45 Uhr live hier im rbb24 Inforadio. Heute Abend steigt erstmal in Budapest das Champions-League-Finale und das bereits um 18 Uhr live zu verfolgen im ZDF. Titelverteidiger Paris Saint-Germain gegen den FC Arsenal, der französische gegen den englischen Meister. Zwei Deutsche sind auch an diesem Finale beteiligt. Kai Havertz bei Arsenal, Siegtorschütze ja im Champions-League-Finale 2021, damals noch für den FC Chelsea gegen Manchester City und zweitens der Berliner Schiedsrichter Daniel Siebert. Der Sport mit Lars Becker.
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5: Weiter geht's mit Werner Schoninger. Seit seiner Rückkehr ins Weiße Haus geht US-Präsident Donald Trump immer wieder gegen politische Gegner und frühere Kritiker vor. Ob ehemalige Mitarbeiter, Staatsanwälte oder Medien, viele Beobachter sprechen deshalb von einem regelrechten Rachefeldzug. Washington-Korrespondentin Anne Schneider mit den Hintergründen.
3: I am your justice. I am your retribution.
4: Ich sorge für Gerechtigkeit. Ich werde eure Gegner bestrafen. So hatte Donald Trump 2023 auf der CPAC gesprochen, einem internationalen Treffen von Rechtspopulisten. Seit der US-Präsident wieder im Amt ist, zeigt sich, Trump will offenbar vor allem diejenigen treffen, die als seine Gegner gelten, politisch oder vor Gericht. Das US-Justizministerium geht inzwischen gegen eine ganze Reihe solcher Personen vor. Ein besonders prominenter Fall, E. Jean Carroll, die Autorin hatte Trump wegen sexuellen Missbrauchs und Verleumdung verklagt und Recht bekommen. Jetzt wird gegen sie selbst ermittelt. Der Verdacht, sie soll in einem früheren Verfahren falsch ausgesagt haben. Juristen halten die Ermittlungen für ungewöhnlich, auch weil ein Richter ihre Glaubwürdigkeit bereits bestätigt hatte. Doch Carroll ist kein Einzelfall. Gegen den früheren FBI-Direktor James Comey wurde gleich zweimal Anklage erhoben. Für Comey ist das Teil eines persönlichen Rachefeldzugs.
6: My family and I have known for years that there are costs to standing up to Donald Trump.
8: Meine Familie und ich wissen seit Jahren, dass es einen Preis hat, sich Donald Trump entgegenzustellen.
4: Auch die New Yorker Generalstaatsanwältin Letizia James geriet ins Visier des Justizministeriums, nachdem sie zuvor erfolgreich gegen Trump selbst geklagt hatte. Das Verfahren gegen sie wurde später eingestellt. Für Kritiker ergibt sich daraus ein klares Muster. Ermittlungen richten sich auffällig oft gegen Personen, die Trump politisch oder juristisch herausgefordert haben. Für Ex-Präsident Barack Obama steht damit die Unabhängigkeit der Justiz auf dem Spiel.
10: The White House shouldn't be able to direct the Attorney General.
8: Das Weiße Haus sollte nicht bestimmen, wen die Justiz verfolgt. Der Justizminister ist nicht der Handlanger des Präsidenten.
10: Whoever's in charge of the government starts using that to go after their political enemies.
4: Kritik, die US-Justizminister Todd Blanche zurückweist.
27: The Attorney General is a member of the cabinet. Of the President of the United States.
8: Der Justizminister ist Mitglied des Kabinetts des Präsidenten. Die Verfassung gibt dem Präsidenten Macht. Er sollte dieses Land in allen Bereichen führen, auch darin, wie wir Kriminalität bekämpfen.
4: Auch Donald Trump war mehrfach angeklagt. Für viele seiner Anhänger waren das politisch motivierte Verfahren und das jetzige Vorgehen ist die Gegenreaktion. Allerdings gehen die Anklagen gegen Trumps Gegner inzwischen bis in unabhängige Institutionen. Institutionen. Auch gegen Notenbankchef Jerome Powell wurde nämlich zeitweise ermittelt. Von ihm hatte Trump seit seinem erneuten Amtsantritt ebenso vehement wie vergeblich eine Zinssenkung gefordert.
7: The threat of criminal charges is a consequence of the Federal Reserve.
9: Ich werde unter Druck gesetzt, weil die Notenbank unabhängig entscheidet, nicht nach Wunsch des Präsidenten.
4: Erklärt Powell daraufhin in einer Videoansprache, das Verfahren ist inzwischen eingestellt worden. Die große Diskussion in den USA ist deshalb, wie unabhängig ist die Justiz hier noch?
5: Informationen von Anne Schneider aus dem ARD-Studio in Washington.
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5: 8 Jahrzehnte leben, 7 davon auf der Bühne und noch immer keine Gedanken ans Aufhören. Schlagerstar Gitte Henning feiert in diesem Jahr ihren 80. Geburtstag, unter anderem im Tippi am Kanzleramt in Berlin. Da hat sie gestern Abend zurückgeblickt auf ihre Anfänge als Kinderstar in Dänemark und den großen Erfolg hierzulande, der mit dem Hit »Ich will nen Cowboy« als Mann losging. RBB 24 Kulturreporter Kai Salander war bei der Jubiläumsshow im Tippi dabei.
11: Ich will nen Cowboy als Mann.
12: Die altbekannte Cowboy-Nummer, ein Evergreen der deutschen Musikgeschichte. Gitte Henning hat den Schlager der 60er Jahre geprägt. Doch sie kann noch viel mehr, wie sie an diesem Abend im Tippi am Kanzleramt beweist. Zusammen mit ihrer Band gibt sie ihren Hits allerdings ein neues Gewand. Die drei Musiker begleiten sie an Klavier, Kontrabass und Rhythmusgitarre. Ganz ohne Schlagzeug bekommen ihre Songs eine besondere Leichtigkeit. Kein Schunkelschlager. Henning sitzt in weißer Jacke und heller Hose auf einem Barhocker. In Aarhus ist sie geboren und erzählt mit breitem dänischen Akzent von den großen und kleinen Momenten in ihrem Leben. Angefangen habe sie als Kinderstar in Dänemark. Als 14-Jährige habe sie Produzenten von ihren Teenager-Gefühlen erzählt. Daraus seien dann auch einige Songs entstanden.

0: 13 ist.
1: Ein Produzent habe einst gefordert, die Grande Dame solle den Popsong Woman in Love von Barbara Streisand covern. Der Mann habe Henning auf Tour angerufen und gefragt, ob sie ein Woman in Love sei. Sie verstand sofort und ließ sich schließlich dazu überreden.
0: Ich bin die Frau, die dich liebt und das macht mich sehr stark.
1: Im Tipi singt sie die Nummer mit viel Gefühl, verhaspelt sich kurz im Text, kann aber mit Charme darüber hinwegsehen. Und das Publikum lacht mit ihr. Die vielen Bühnenjahre haben ihr offenbar viel Lässigkeit gegeben. Dabei hilft ihre Selbstironie aus der einen oder anderen Panne. Als sie ihre Musiker vorstellt, kommt sie nicht mehr auf den Namen ihres Pianisten und tauft ihn kurzerhand Mr. Lucifer. In letzter Sekunde fallen ihr dann doch noch alle Namen ein. Nach der Pause ein schwedischer Volkssong. Das Publikum klatscht den Takt mit. Eine ausgelassene Stimmung wie bei einer geselligen Gartenparty im Sommer. Henning gibt einen minutenlangen Exkurs in Linguistik und skandinavische Bräuche. Und irgendwann muss sie zugeben, den Faden verloren zu haben. Das Publikum ist von ihrer Nonchalance ganz angetan und bestens unterhalten. Für die Zugabe springt sie noch einmal auf, will ihren Cowboy-Hit singen und für ein paar Minuten ist die junge Gitte Henning zurück. Sie geht mit großen Schritten von links nach rechts über die Bühne, bald die Faust, nur ihr leicht gebückter Gang verrät ihr hohes Alter. Bald vorbei seufzt sie am Ende des Konzerts. Ich bin stark. Diesem Showmotto ist Gitte Henning allemal gerecht geworden. In ihrer langen Karriere hat sie ihren Seelenfrieden gefunden. Die Band hat brilliert und ihren Dauerbrennern frischen Wind eingehaucht. Und dazu stand auch viel Nostalgie im Raum.
2: RBB 24 Kulturreporter Kaiser Lander war das über Gitte Hennings Jubiläumsshow Ich bin stark. Dieses Wochenende spielt sie ihre großen Schlagerhits mal ganz anders, unplugged im Tipi am Kanzleramt.
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11: Bitte Vorsicht auf der A10 westlicher Berliner Ring Richtung Dreikafeland zwischen Brieselang und Falkensee. Liegt ein Brett auf der rechten Spur. A10 westlicher Berliner Ring Richtung Dreikafeland zwischen Großkreuz und Vöben 10 Minuten Stau an einer Baustelle. A13 Berlin Richtung Dresden zwischen Bronco und Großräschen ist die rechte Spur nach einem Unfall gesperrt. Stadtverkehr Berlin A100 Stadtring Richtung Treptow. In Höhe Hohenzollern-Damm ist die rechte Spur gesperrt, dort steht ein defektes Fahrzeug. Im weiteren Verlauf am Autobahnende in Treptow müssen Sie etwa 15 Minuten Verzögerung einplanen. Charlottenburg und Wilmersdorf, der Tunnel unterm Adenauerplatz ist in beiden Richtungen wegen Reinigungsarbeiten gesperrt. Zur S-Bahn Berlin, Busse statt Bahnen fahren bei der S7 zwischen Wannsee und Potsdam Hauptbahnhof und beim S-Bahn-Ring zwischen Tempelhof und Neukölln. Zwischen Neukölln und Treptower Park wird gependelt.
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11: Um 10.30 Uhr mit Jonas Ziegler. Die Berliner AfD will auf einem Landesparteitag heute ihr Programm für die Abgeordnetenhauswahl beschließen. In dem Entwurf, der dem RBB vorliegt, fordert sie unter anderem, Wohnungen bevorzugt an Einheimische zu vergeben. Außerdem geht es um die Einrichtung einer Behörde, die sich um die Rückführung von Migranten kümmern soll. Agnes Sundermeier, RBB 24 Landespolitik.
3: Vor allem aber zielen die Maßnahmen der AfD auf die innere Sicherheit ab. Die extrem rechte Partei will nächtliche Ausgangssperren für Intensivtäter, anlasslose Polizeikontrollen und flächendeckende Videoüberwachung in Brennpunktvierteln. Außerdem will die Partei das Amt des regierenden Bürgermeisters und die Bezirksbürgermeister direkt von der Bevölkerung wählen lassen.
11: Der Berliner Staatssekretär für Digitalisierung Hund zieht seine Bitte um Entlassung zurück. Eine Sprecherin des Senats hat dem RBB am Abend einen entsprechenden Bericht des Tagesspiegels bestätigt. Bei einer Entlassung auf eigenen Wunsch hätte Hund kein Übergangsgeld zugestanden. Mit seinem Entlassungsgesuch hat Hund am Dienstag auf Recherchen von MDR und RBB 24 reagiert, wonach die Staatsanwaltschaft Dresden in Zusammenhang mit der Insolvenz einer Firma gegen ihn ermittelt. Hund bestreitet die Vorwürfe. Bundespräsident Steinmeier warnt vor autoritären Tendenzen in Europa und weltweit. Er hat bei der Verleihung des Hambacher Freiheitspreises gesagt, die Demokratie, der Rechtsstaat und auch Medien, die Kultur und die Justiz stünden durch autoritäre Regierungen international unter Druck. Steinmeier rief Bürgerinnen und Bürger auf, sich zur Wehr zu setzen. Der Ministerpräsident von Nordrhein-Westfalen Wüst hat Medienberichten widersprochen, wonach sich Unionspolitiker einen Kanzlertausch wünschen. Der CDU-Politiker bezeichnete die Personaldiskussion der vergangenen Tage wörtlich als Quatsch. Er machte deutlich, dass er Merz voll unterstützt. Der Kanzler steht in der Kritik, weil wichtige Reformprojekte der schwarz-roten Koalition stocken und die Umfragewerte für die Regierungsparteien schlecht sind. Der Münchner Flughafen hat im Moment und bis auf Weiteres seinen Betrieb eingestellt. Laut Bundespolizei haben sich zwei Piloten gemeldet und von Störungen berichtet. Dabei könnte es sich um Drohnenüberflüge handeln. Wegen ähnlicher Vorfälle wurde der Flughafen München schon im vergangenen Oktober zweimal innerhalb kurzer Zeit gesperrt. Die US-Regierung hat nach eigenen Angaben noch nicht entschieden, ob sie die Waffenruhe mit dem Iran verlängert. Nach Angaben des Weißen Hauses ist für Präsident Trump eine Grundbedingung, dass der Iran niemals Atomwaffen besitzt. Verteidigungsminister Hegseth machte deutlich, dass man ohne eine Einigung zu weiteren Angriffen auf den Iran bereit sei. In Berichten hieß es zuletzt, dass die USA und der Iran kurz davor sind, ein Abkommen zu schließen. Das Wetter, heute ein freundlicher Wechsel von Sonne und Wolken, maximal 22 bis 26 Grad. Zurzeit in Berlin-Dahlem 18 und in Strausberg 21 Grad. Auch morgen mal sonnig, mal wolkig, zum Abend im Süden Schauer und Gewitter bei 20 bis 26 Grad. Die Zeit 10.33 Uhr.
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12: Matthias Hund bringt sehr viel Expertise mit. Es ist ein reibungsloser Übergang und darüber freue ich mich sehr.
13: Also von Selfies auf Social Media lasse ich mich nicht beeindrucken. Der Lebenslauf war da sehr beeindruckend und von daher habe ich mich für Herrn Hund entschieden. Herr Hund hat jetzt aber um Entlassung gebeten und jetzt gucken wir nach vorn.
14: Ganz so reibungslos ging es dann doch nicht. Gerade einmal 69 Tage war Berlins neuer Chefdigitalisierer Matthias Hund im Amt. Der Chief Digital Officer, der Kai Wegners Verwaltungsmodernisierung voranbringen sollte. In dieser Woche dann haben Recherchen von RBB und MDR gezeigt, die Staatsanwaltschaft Dresden ermittelt gegen Hund wegen mutmaßlicher Insolvenzstraftaten. Hund bat daraufhin

0: 60 Tagen im Amt nimmt Matthias Hund seinen Hut. Der war bis zuletzt Berlins Chefdigitalisierer oder wie es offiziell heißt, der Chief Digital Officer. Der Digitalstaatssekretär also, der eigentlich die Verwaltungsmodernisierung in Berlin vorantreiben sollte. Hund bat am Dienstag um seine Entlassung, nachdem der RBB und der MDR über offene Fragen zu früheren Firmeninsolvenzen von Hund berichteten. Mein Kollege René Althammer aus der Redaktion RBB24 Recherche hat an dieser Recherche mitgearbeitet und ist jetzt bei mir. Hallo René.
1: Hallo, morgen.
0: Und aus der landespolitischen Redaktion in Berlin ist Boris Hermel dabei, der uns das alles politisch einordnen kann. Hallo.
2: Hallo.
0: Ihr zwei, bevor wir jetzt in die Details der Recherche einsteigen und darüber sprechen, was ihr rausgefunden habt und wir, möchte ich einmal wissen, vielleicht von Boris, warum ist denn dieser Job des Chief Digital Officers in Berlin eine so wichtige Position?
3: Weil Berlin, wenn man Kai Wegner folgt, ein wichtiges Großprojekt vor der Backe hat, das ist die Verwaltungsreform. Hat er zu einem seiner wichtigsten Projekte erklärt. Hat er auch, muss man sagen, politische Erfolge mit erzielt, weil er die Opposition mit eingebunden hat, Grüne und Linke vor allem. Musste er auch, weil er Verfassungsänderungen durchbringen musste, um diese Verwaltungsreform auf den Weg zu bringen. Das ist immer so ein bürokratisches Wort, Verwaltungsreform. Es geht im Prinzip darum, die Zuständigkeiten, die teilweise doppelt, dreifach und was ich, wie vielfach zwischen Bezirken und Senaten nicht richtig geregelt sind, die endlich mal auf ein solides Fundament zu stellen. Also wer ist wofür zuständig, damit keiner mehr reinfunkt, damit es dieses berühmte Behörden-Ping-Pong nicht mehr gibt. Da ist er relativ weit gekommen, vor allem unter Mithilfe seiner bisherigen Digitalstaatssekretärin, der CDO Martina Clement, die so erfolgreich war, dass sie dann inzwischen auch so begehrt war, dass Brandenburg sie abgeworben hat als Wirtschaftsministerin seit 2 Monaten und seitdem ist eben Matthias Hund am Start und das ist aber auch nur sehr kurz gewesen. Also für Wegner ist es total wichtig, diese Verwaltungsreform nach vorne zu bringen. Zum anderen, dieser CDO hat natürlich auch den Job, sich um Digitalisierung zu kümmern, wo immer noch ein Wildwuchs herrscht, teilweise immer noch nicht alle Behörden, alle Bezirke am ITDZ, dem Digitalisierungsdienstleister der Stadt, dran sind mit den Rechnern. Man immer noch gucken muss, wie weit sind die Rechner abgedatet und so weiter? Wie weit ist man digital? Wie weit sind auch Prozesse in Bürgerämtern digital? Wie weit ist die E-Akte, die berühmte, wo es immer wieder Wehwehchen gegeben hat, immer wieder Probleme gegeben hat in den Bezirken? Da gab es Pilotbezirke in Mitte, wo überhaupt nichts klappte. Das sind alles so Großprojekte, die müssen angeschoben werden und die halt Wegner alle für wichtig. Dementsprechend ist der Abgang, die Entlassung von Hund eigentlich ein ziemlicher Tiefschlag für den regierenden Bürgermeister.
0: Was müssen wir, bevor wir nochmal in die Recherche einsteigen, was müssen wir über Matthias Hund wissen? Also was für einen Hintergrund hat der? Mit welchem Profil ist er überhaupt nach Berlin gekommen?
3: Also ich kann nur sagen, wir waren alle überrascht. Martina Clement war, ich glaube, es war an einem Montag zur Wirtschaftsministerin berufen worden und am Dienstag in der Senatspressekonferenz stellte sich Herr Wegner hin und sagte, ich hatte sogar eine Auswahl. Matthias Hund ist super kompetent, den haben wir gewonnen und er wird die Verantwortung dieser Aufgabe wunderbar übernehmen. Habe große Erfahrung in IT-Sicherheit und Digitalisierung und so weiter. Hier kannte den keiner, hier hatte den keiner auf dem Zettel. Die Recherche begann dann erst hinterher und da ist dann René vor allem eingestiegen.
0: René, ihr habt, ich würde sagen, in die Vergangenheit von Matthias Hund geguckt, etwas in seine Firmengeschichte. Was war denn überhaupt der Anlass dieser Recherche?
4: Ausgangspunkt der Recherche war, dass sich Gläubiger der SDC, also der Firma, für die Hund als Geschäftsführer verantwortlich war, beim Mitteldeutschen Rundfunk, da bei der Investigativabteilung, gemeldet haben. Die Kollegen kennen wir seit Jahren. Die sind dann sehr schnell auf uns zugekommen. Wir haben uns zusammengetan und haben uns erstmal angeguckt, was ist denn das eigentlich für jemand, weil wir es auch nicht wussten. Wenn man ihn einfach gegoogelt hat, traf man nicht auf viel. Man fand ein paar Einträge, Berichterstattung, dass er sich mit der Digitalisierung von Schulen vor allem beschäftigt hat. Und wenn man sich seinen Social-Media-Account angeguckt hat, dann dachte man, oh wow, der ist aber gut vernetzt. Da gab es Fotos mit Kretschmer, da gab es Fotos mit Spahn und.
0: Mit dem Kanzler, glaube ich, auch.
4: Ja, der war auch dabei. In der Zwischenzeit hat er die Accounts übrigens beräumt. Also der, irgendwo las ich jetzt gerade, der Selfie-Guru, der hat einmal kurz aufgeräumt, da ist nicht mehr so viel zu sehen. Um zurückzukommen auf die Recherche, wir wollten eben eigentlich wissen, was ist da passiert, weil aus dem Handelsregister und aus Kreditreform der Wirtschaftsauskunft Teil war hervorgegangen, dass es eben diese Insolvenzen gab. Das war jetzt nicht die einzige. Und wir haben ihn einfach mal gefragt, was ist passiert genau? Wie kam es dazu, dass die Firma insolvent gegangen ist? Weil Insolvenz an sich ist jetzt nichts, was verwerflich ist. Das kann jedem Unternehmer passieren. Und dann erklärte er uns eben, ihm sei ein Kunde abgesprungen, beziehungsweise der sei selber insolvent gegangen und der habe 80% seines Umsatzes ausgemacht. Das war an sich erstmal plausibel, muss man sagen, wo man sagt, ja gut, schlechtes

0: kann jedem passieren, muss noch nicht heißen, dass man für diesen Job nicht geeignet ist. Dann kam es aber zu einigen Unstimmigkeiten bei den Erklärungen. Und dann mussten wir relativ tief ins deutsche Insolvenzrecht einsteigen, um überhaupt mal zu verstehen, wonach müssen wir eigentlich fragen und was hat er uns gesagt.
1: Nimm uns gerne mal mit, wie seid ihr vorgegangen?
0: Das ist ein Problem, wir dürfen nicht alles erzählen. Wir können erzählen, wie wir vorgegangen sind. Wir haben also gefragt, was war der Grund? Wir haben eine Antwort bekommen. Wir können nicht alle Antworten, die er uns gegeben hat, publizieren, weil, das kann man dazu sagen, es wurden dann später auch Antworten wieder zurückgezogen. Also es fehlten dann Belege, dann hat sich ein Presseanwalt eingeschaltet, der ist recht profund, mit dem möchten wir uns auch nicht anlegen. Also während der Recherche gab es Widersprüche, es gab Aussagen wurden zurückgenommen und so haben wir uns dann langsam durchgearbeitet durch das Problem, bis wir dann auf ein, zwei Fragen kamen, die man ihm dann wirklich zuschreiben muss. Und das heißt, eine der Kernfragen war, wie kam es zu dem Insolvenzverfahren? Hat er das eingeleitet, weil er sich mit seinen Gläubigern einigen wollte, so wie es eigentlich nach dem Handelsgesetzbuch üblich ist? Ich merke, ich kann meine Rechnung nicht mehr zahlen, ich will mich mit meinen Gläubigern einigen, ich gehe zum Amtsgericht bzw. zum Insolvenzgericht und leite das Insolvenzverfahren ein. Eigentümlich war dann in dem Zusammenhang, dass das, was uns vorlag, nämlich der Beschluss des Amtsgerichts, darauf hindeutete, dass nicht bloß darauf hindeutete, sondern einfach ganz klar feststellte, das Insolvenzverfahren ist von zwei Krankenkassen eingeleitet worden. Und was es bedeutet, wenn Krankenkassen einen Antrag auf Einleitung eines Insolvenzverfahrens stellen, das kennen wir aus anderen Recherchen, vor allem wenn es um sogenannte Firmenbestattungen oder Strohmanngeschäfte geht. Da haben wir uns relativ lange mit beschäftigt und dachten dann, gut, wenn das zwei Krankenkassen waren, dann muss das eine Vorgeschichte haben, das machen die nicht von heute auf morgen. Wann stellt eine Krankenkasse überhaupt einen Insolvenzantrag, wenn ein Arbeitgeber seine Arbeitgeberbeiträge für die und Arbeitnehmerbeiträge an die Sozialversicherung nicht abführt? Das kann mal passieren, dann mahnen die nochmal und irgendwann geht es dann sozusagen vor das Insolvenzgericht. Das dauert aber ein bisschen, das machen die nicht sofort, weil man dadurch Unternehmen auch, die vielleicht mal kurzfristig in der Schieflage sind, an die Wand fahren kann. Und das wollen die auch nicht. Also da muss über einen längeren Zeitraum etwas passiert sein. Und dann haben wir uns so langsam rangetastet und kamen eben zum Schluss.
1: Genau, was würdest du sagen, was ist am Ende der Kern der Geschichte, was ihr herausgefunden habt?
0: Wasserfest kann man sagen, dass wir, nachdem wir festgestellt haben, wie es zu der Einleitung dieses Insolvenzverfahrens gekommen ist, wir uns die Frage gestellt haben, wenn er es nicht selber war, ist da eventuell strafrechtlich auch irgendetwas relevant, weil das sind ja Pflichten eines Geschäftsführers. Den muss er ja nachkommen. Und da auch sozusagen Insolvenz im Strafrecht eine Rolle spielt, haben wir einfach mal die Staatsanwaltschaft gefragt. Das haben die Kollegen vom MDR dann gemacht, die Staatsanwaltschaft Dresden. Und die haben uns dann bestätigt, dass es im Zusammenhang mit diesem Insolvenzverfahren strafrechtliche Ermittlungen gibt. Da waren wir uns auch nicht sicher, weil nur weil sozusagen jemand ermittelt, heißt das ja auch noch nicht automatisch, dass sich jemand was zu Schulden kommen lassen hat. Also wenn jemand mich anzeigen würde beispielsweise und behauptet, ich hätte irgendwo was geklaut, heißt es ja nicht, dass ich sozusagen automatisch ein Dieb bin. Das Interessante dabei ist, in Sachsen zumindest, so haben wir dann gelernt, man lernt wirklich viel bei solchen Recherchen, wenn es ein Insolvenzverfahren gibt, dann muss der Insolvenzverwalter dann gibt es einen Insolvenzverwalter, wird ein Gutachten erstellt. Dieses Gutachten wird dem Insolvenzgericht vorgelegt. Das Insolvenzgericht übergibt dieses Gutachten automatisch in jedem Fall der Staatsanwaltschaft. Die guckt sich das auch nochmal an und entscheidet dann, ob da irgendetwas strafrechtlich relevant ist. Bei vielen, vielen Insolvenzverfahren kann man sagen, da läuft nicht alles sauber irgendwie. Aber die Frage, ob etwas strafrechtlich relevant ist, können die dann besser einschätzen. Und offensichtlich sind sie zu dem Ergebnis gekommen, gibt es erstmal einen Verdacht und haben die gesamte Akte an die Polizei weitergeschoben und die ermitteln. Und sie ermitteln bis jetzt, die Ermittlungen sind noch nicht abgeschlossen.
1: Bis jetzt gilt die Unschuldsvermutung, kann man immer noch mal dazu sagen.
0: Das muss man dazu sagen, ja.
1: Natürlich habt ihr Herrn Hund bzw. seinen Anwalt ja auch konfrontiert. Was sagt er denn selbst zu den Vorwürfen?
0: Naja, es ist ja kein Vorwurf. Also es ist sozusagen, die Staatsanwaltschaft hat uns mitgeteilt, sie ermitteln wegen verschiedenster Insolvenzstraftaten. Was genau sich dahinter verbirgt, das wissen wir nicht, weil so sind sie nicht nicht ins Detail gegangen. Der Anwalt hat uns auf die Frage, was sie denn eigentlich zu den Ermittlungen sagen, ob ihnen das bekannt ist, dass die Staatsanwaltschaft ermittelt und wie sie das bewerten, geantwortet. Und zwar wörtlich: Die Staatsanwaltschaft gibt uns auf Anfrage derzeit keinerlei Auskunft über einen etwaigen Tatvorwurf oder auch nur darüber, ob es Ermittlungen im Zusammenhang mit der Insolvenz der SDC Sachsen Digital Consulting GmbH gibt. Und diese SDC Sachsen Digital Consulting GmbH, das ist die Firma, um die es hier geht. So ganz verstanden, muss ich ganz ehrlich sagen, haben wir das nicht, wie diese Antwort zustande gekommen ist, weil wir haben die Staatsanwaltschaft angefragt, haben eine Auskunft bekommen und haben nicht so richtig verstanden, warum gesagt wird, Herr Hund wisse überhaupt nichts davon, wenn er gefragt hat. Die Frage konnten wir einfach nicht auflösen.
1: Was bleibt jetzt für dich von dieser Recherche Stand jetzt, bevor wir gleich über den Rücktritt diese Woche sprechen?
0: Was bleibt von dieser Recherche? An sich ist das ja eine gute Idee gewesen, jemanden aus der Wirtschaft zu holen für diesen Komplex sozusagen, den Boris gerade beschrieben hat. Das sind ja wirklich Riesenschiffe, die hier durch die Gegend bewegt werden. Und in der Größenordnung wird normalerweise auch digitalisiert, beziehungsweise ist schon seit Jahrzehnten in der Wirtschaft digitalisiert worden. Wenn man sich anguckt, wie Weltkonzerne sozusagen aufgebaut sind, dann muss man schon sagen, es verwundert ein bisschen, dass eine Stadt wie Berlin es nicht schafft, sozusagen digital auf allen Ebenen auch einen Kontakt zu den Bürgern herzustellen. Das ist das, was die bei Weltkonzernen mit ihren Mitarbeitern machen. Da gibt es Zentralen irgendwie und alle sind miteinander vernetzt. Das ist schon was Wichtiges. Aber was man sich vielleicht überlegen muss und was das Learning ist aus dieser Geschichte ist, wie berufe ich wen wann zum Staatssekretär, wenn ich das mache? Gibt es sowas wie einen Background-Check? Wir haben auch danach gefragt. Nein, die Senatskanzlei wusste bis zu unseren Anfragen nicht, dass es ein Insolvenzverfahren gibt. Man hat sich also auch den Lebenslauf gar nicht weiter angeguckt. Vielleicht hat man sich wirklich bloß die Postings auf Instagram und LinkedIn angeguckt und gedacht, wow, wen der alles kennt und wer sich alles mit ihm ablichten lässt. Aber eine Art Selbstauskunft und zu sagen, wie bist du denn als Unternehmer tätig gewesen, das wäre vielleicht schon ganz interessant gewesen. Dann hätte man nach der Insolvenz fragen können, Kreditreform, da haben wir einen Zugang. Ich kann mir nicht vorstellen, dass die Senatskanzlei es nicht schafft, da einen Zugang zu bekommen oder jemand aus der Wirtschaftsverwaltung das zu machen. Man kann auch einfach ins Handelsregister reingucken, das ist öffentlich für alle. Also diese Frage hätte man vorher klären können, das ist jetzt echt kein Zauberwerk. Und der Satz vom regierenden Bürgermeister, dass Matthias Hund sehr bekannt sei, so richtig nachvollziehen konnten wir den auch nicht, weil dass er jetzt meinetwegen, dass groß über ihn publiziert wurde, das kann man auch nicht sagen. Es gibt, wie gesagt, immer nur diese Fotos. Und das Letzte ist, wenn er denn zumindest in Sachsen so bekannt gewesen wäre, dann hätte man vielleicht einfach mal beim sächsischen Ministerpräsidenten anrufen können und sollen. Das haben wir dann nämlich auch gemacht. Und dann hieß es, und das ist vielleicht interessant vom Wording her, nicht, wie es normalerweise wäre, die haben nicht gesagt, wir geben zu Personalangelegenheiten keine Auskunft, sondern sie haben gesagt, wir möchten uns zu Matthias Hund nicht äußern. Das ist ein kleiner, aber feiner Unterschied.
1: Da steckt der Teufel im Detail. Also wir fassen zusammen, es gibt diesen Menschen, der als schillernde Figur auftritt, sich selbst auch als Digitalexperte sozusagen präsentiert hat in der Öffentlichkeit, in den sozialen Medien. So, es gibt aber begründete Zweifel, deswegen hole ich jetzt mal Boris wieder ins Gespräch rein. Was ist los in Berlin mit der Personalpolitik?
2: René hat es im Prinzip eben gesagt. Es ist ein riesengroßes Fragezeichen an die Adresse von Kai Wegner zu richten, wie er das Ganze ohne Background-Check, ohne den Mann mal zu durchleuchten, innerhalb eines Tages, einer Nacht so entscheiden konnte. Also die paar Sachen, die man gehört hat, die waren kein Ausweis dafür, dass der Mann wahnsinnig kompetent ist und eine unheimlich tolle Digitalisierungsvita hat, sondern wie René es angedeutet hat, er hat halt schöne Fotos gehabt, sich gut vernetzt, sich mit vielen wichtigen CDU-Politikern gezeigt. Einige sprechen von Blender.
1: Würdest du sagen, das ist ein strukturelles Problem in Berlin?
2: Schwierige Frage.
0: Für die Berufung könnte man schon sagen, weil da müsste man mal ins Abgeordnetengesetz ran. Es gibt ja Regelungen dafür. Es gibt ja das Laufbahngesetz, da ist das geregelt. Darauf hat auch die Senatskanzlei uns verwiesen, als wir gefragt haben, wie erfolgte denn diese Auswahl. Da hat man aber eben nichts im Sinne von Background-Check. Wir gucken uns jemand an, da hat jemand eine Verantwortung, irgendwas zu prüfen. Das ist wie die Einstellung eines Beamten. Also dafür ist dieses Gesetz eigentlich geschaffen. Das fehlt. Und wenn man dann genauer nachfragt, das ist wirklich interessant. Es heißt immer nur, sie kennen sich, Kai Wegner und Herr Hund kennen sich von einem Arbeitstreffen im August 2024.
2: Und wenn man dann fragt... Und auch das hat er erst auf Nachfrage, mehrfache Nachfrage überhaupt gesagt. Vorher wollte er sich dazu gar nicht äußern.
0: Und was das der Inhalt dieses Arbeitstreffens Treffens war, worüber die da eigentlich geredet haben. Da heißt es dann, dazu gibt die Senatskanzlei keinerlei Auskunft. Und ich glaube, es gab dann in dem Zusammenhang auch noch den Hinweis, da kann man auch klagen. Arbeitstreffen sozusagen müssen nicht öffentlich gelegt werden. Offensichtlich war man darauf vorbereitet.
2: Ich ziehe mal nur mal den Vergleich zu Martina Clement. Die ist ja eine CSU-Politikerin. Da waren auch alle überrascht, als die ins Amt kam. Wegener hat ja auch sie damals geholt. Und dann hat man auch gefragt, kann die das? Und die war vorher Fraktionsmitarbeiterin der Bundestagsfraktion der CSU und so weiter. Und da konnte man zumindest rauskriegen, die hat sich da in dieser Fraktion hauptsächlich um Digitalisierung gekümmert. Also die hatte was auf der Habenseite. Dann war die Skepsis trotzdem groß. Bei Hund wussten wir im Prinzip gar nichts. Und man muss doch davon ausgehen, dass wenn ich so jemanden berufe, ich irgendeine Form von Assessment Center mache oder sowas. Mal mit anderen Leuten rede. Wo kommt der her? Was hat der für einen Hintergrund und so weiter? Das ist aber alles in dieser einen Nacht da von Montag auf Dienstag offenbar alles nicht passiert. Ja, also da kann man schon fragen, ist das, ob das jetzt strukturell, was strukturell gefragt. Generell so ist, weiß ich nicht. In dem Fall aber ist es einfach ein grober Schnitzer, den sich Kai Wegner da geleistet hat.
1: Ich habe schon gesagt, 69 Tage ging die Amtszeit jetzt von Matthias Hund. Wie ist er aufgefallen? Wie ist er in diesen 69 Tagen aufgetreten?
2: Also erstmal ist er aufgefallen durch ein ziemlich robustes Auftreten in den Ausschüssen, für die er zuständig war, Digitalisierungsausschuss beispielsweise, hat damit Kritik auch nicht gespart, wollte die E-Akte, die Zusammenarbeit mit dem E-Akten-Dienstleister Materna heißt der, eigentlich ganz beenden, wo die Vorgängerin Martina Clement immer gesagt hat, wenn wir das machen, gehen wir auf Reset, dann haben wir so viel Zeit verloren, lass uns versuchen, das mit denen zu heilen. Da ist er völlig anders rangegangen, robuster, hemdsärmeliger. Dann gab es letzte Woche am Mittwoch im Unterausschuss Bezirke und Verwaltung so ein Aufeinandertreffen zwischen ihm und der Chefin des ITDZ, dieses Digitalisierungsdienstleisters, Maria Borelli, wo fast die Funken gesprüht sind zwischen beiden, also wo beide sich gegenseitig Vorhaltungen gemacht haben. Er behauptete, sie habe keine ordentliche Wirtschaftsplanung vorgelegt. Sie immer sagte, hier, guck mal her, ich habe hier eine dicke Akte, da steht alles drin, da ist der gesamte Wirtschaftsplan drin, das habe ich der Senatskanzlei alles geschickt. Liebe Abgeordneten, guckt mal hier, warum die euch das nicht weitergibt als Ausschuss, das weiß ich leider auch nicht. Also es war schon sehr heftig. Das war ein anderes Auftreten, als man von seiner Vorgängerin Martina Clement gewohnt.
1: Und man kann sich das visuell vorstellen, die saßen nebeneinander und quasi als Puffer ein Mitarbeiter in der Mitte.
2: Zwei
1: und
2: sogar, jeder hatte einen mitgemacht.
1: Ja. Für Wegner ist es ja ein weiterer Rückschlag in diesem Jahr. Wenn man Bilanz ziehen möchte, kann man auch sagen, in der Legislaturperiode 4 zurückgetretene Senatorinnen, 7 Staatssekretäre oder Staatssekretärinnen, die nicht mehr im Amt sind, aus verschiedensten Gründen, muss man dazu sagen. Manche sind auch gewechselt. Was würdest du sagen, wie steht denn Wegner nun politisch da, knapp 4 Monate vor der Abgeordnetenhauswahl?
2: Das hängt davon ab, welchen Zeitabschnitt man sich anguckt. Du hast jetzt eingeleitet mit den ganzen Rücktritten und so weiter und Abgängen. Das würde ich noch gar nicht mal so schwerwiegend finden. Das passiert auch anderen. Da gibt es auch unterschiedliche Gründe für diese Rücktritte und so weiter. Wenn man sich aber dieses Jahr anguckt, angefangen mit Januar, Blackout in Zehlendorf, auf RBB-Nachfrage muss er einräumen, dass er am ersten Tag des Stromausfalls eine Stunde Tennis spielen war. Da geht es ja gar nicht ums Tennisspielen, da ging es einfach um diese Glaubwürdigkeitsfrage auch. Warum hat er das im ersten Moment nicht gesagt? Warum hat er gesagt, er hat sich praktisch eingeschlossen in seinem Homeoffice-Dienstzimmer und sich den ganzen Tag um das Krisenmanagement gekümmert und dann kommt raus, er war eine Stunde Tennis spielen. Das ist halt schwierig. Dann hinterher im Nachgang muss er Angaben korrigieren, wann er mit wem in der Bundesregierung auf der Bundesebene überhaupt gesprochen hat. Ob er überhaupt telefoniert hat, ob er nicht nur SMS geschickt hat und ob er das vormittags vorm Tennis gemacht hat oder erst nachmittags oder abends nach dem Tennis, auch da ist noch nicht alles geklärt. Das war schon mal ein ziemlich blöder Anfang aus seiner Sicht in dieses Wahljahr. Und dann kam als nächste Großbaustelle die Fördermittelaffäre in der Kulturverwaltung dazu bei den Antisemitismusprojekten. Und jetzt holt ihn Matthias Hund ein. Also insgesamt, wenn man die drei Sachen sich nochmal anguckt, ist das ein sehr verkorkster Start in dieses Wahljahr und die heiße Wahlkampfphase steht kurz vorm Anfang.
1: Ich möchte noch einmal kurz zurückkommen zum Thema Verwaltungsmodernisierung, denn der Neue im Job heißt jetzt Florian Hauer, 47 Jahre alt und ist bereits eigentlich Staatssekretär für Bundes-, Europa- und internationale Angelegenheiten und auch noch Berlins Bevollmächtigter beim Bund, quasi also Berlins oberster Diplomat im deutschen Föderalstaat. Der übernimmt jetzt für die knapp letzten 4 Monate auch noch diese Rolle. Was hat diese ganze Geschichte, was macht die mit dem großen Projekt Verwaltungsmodernisierung? Wie würdet ihr das einschätzen?
2: Also Kai Wegner hat schon ein bisschen vorgebaut. Der hat schon bei der Ernennung von Matthias Hund auf Nachfrage gesagt, naja, eigentlich können wir ja an das Projekt Verwaltungsreform schon einen Haken dran machen. Wir haben die Verfassung geändert, das hat alles geklappt mit den Stimmen auch der Opposition und so weiter. Wir haben den großen Aufgabenkatalog gemacht. Wir haben das sogenannte Konnexitätsprinzip verabschiedet. Das ist jetzt auch schon drin im Gesetz. Das heißt nichts anderes als, dass dass wenn ich eine Aufgabe einer bestimmten Behörde zuordne, dann muss die dafür auch das Geld kriegen. Es kann nicht sein, dass die das Geld nicht hat. Also ein Bezirk X muss das und das machen, dann muss der Senat auch dafür sorgen, dass er das Geld dafür kriegt. Das sei alles auf dem Weg. Aber es muss auch alles noch umgesetzt werden. Es wird erst mit der nächsten Wahlperiode dann wirklich umgesetzt. Und da brauche ich ja auch schon jemanden, der das Ganze ordentlich begleitet. Und abgesehen davon ist es eben nicht nur Verwaltungsreform, die da auf der Agenda ist, sondern es ist auch die E-Akte. Es ist die ITDZ-Misere, über die wir schon gesprochen haben. Und die Frage, wie die Behörden besser wirklich einheitliche Standards kriegen in Sachen Computer, EDV und so weiter. Das sind alles Dinge, die geregelt werden müssen. Und ob Florian Hauer das so neben seinem eigentlich, das ist jetzt auch kein Job, wo er den ganzen Tag Däumchen dreht,
1: das würde ich auch
2: im
1: sagen,
2: Rathaus, das ist eine Notlösung. Ganz eindeutig, weil er natürlich auch wegen der jetzt auf die kurze Zeit bis zum 20. September auch keinen mehr findet, der diesen Feuerstuhl macht bei der Vorgeschichte.
1: Ganz kurz zum Abschluss nochmal, René, würde ich dich nochmal ganz kurz fragen, einfach zur Vollständigkeit. Matthias Hund bzw. sein Anwalt hat ja auch verlauten lassen, er spricht von einer Medienkampagne, auch jetzt im Zuge dieses Rücktritts. Wie ordnest du das ein?
0: Das ist so ein bisschen eine hilflose Form, sich zu verteidigen. Weil welchen Grund hätte es haben sollen, dass wir eine Kampagne gegen Matthias Hund fahren? Wir sind ja nicht gegen Matthias Hund vorgegangen, weil er Matthias Hund ist und er uns politisch oder sonst irgendwie nicht gepasst hat, sondern wir haben uns mit ihm auseinandergesetzt, weil er Schwierigkeiten in einem Insolvenzverfahren hat und sind dann dabei gelandet, dass die Staatsanwaltschaft auch Fragen an ihn hat, was für einen Politiker nicht besonders angenehm ist. Also das als Kampagne zu verkaufen ist billig. So wichtig ist Herr Hund dann nicht. Wichtig ist, dass Menschen, die diese Ämter haben, die Staatssekretäre sind, dass die glaubwürdig sind. Und das ist das Problem. Aber eine Kampagne sehe ich hier nicht in Berlin. Er hatte keinen guten Leumund, ja, das haben andere berichtet. Aber das ist nicht der Ausgangspunkt für uns gewesen, beispielsweise darüber zu berichten. Unser Ausgangspunkt ist, wir haben recherchiert. Wir haben auch lange mit ihm gesprochen. Wir haben ihn immer wieder befragt zu Sachen, ob er sie erklären kann. Bei einer Kampagne mache ich das anders. Da will ich nicht mit ihm reden, da lasse ich es drauf ankommen und versuche ihn in irgendeiner Form in der Öffentlichkeit runterzumachen. Das nicht. Wir haben uns alle Erklärungen angehört und haben zum Schluss nach quasi, kann man sagen, fast 2 Monaten Recherche beschlossen. Jetzt veröffentlichen wir, weil das sind seine Antworten, das ist sein Leben, das sind seine Sachen, die er sich vorhalten lassen muss und mit denen er sich auseinandersetzen muss. Also Kampagne, naja.
2: Also ist nicht unser Job, Kampagnen zu machen. Machen wir auch nicht. Und Brené hat eben geschildert, wenn er mehrfach konfrontiert wird und mehrfach die Chance hat, sich zu äußern und es immer auch wieder wahrgenommen hat und wir wirklich bis zum letzten Moment mit der Veröffentlichung warten und dann einmal veröffentlichen und die Folge dann die ist, diese ist, davon Kampagne zu reden, ist, tut mir leid, finde ich hanebüchen.
1: Vielen Dank, René, dass du uns auf diese Recherche mitgenommen hast und vielen Dank, Boris, für die politische Einordnung. Danke euch beiden.
0: Gerne. Danke dir. Tschüss.
1: 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Und das war die Spreepolitik für diese Woche. Schön, dass Sie dabei waren. Mein Name war und ist Jonas Wintermantel. Bitte bleiben Sie uns gewogen.

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1: A10 westlicher Berliner Ring Richtung Dreikafelland zwischen Großkreuz und Vöben 20 Minuten Stau an einer Baustelle. A13 Berlin Richtung Dresden zwischen Bronco und Großräschen ist die rechte Spur nach einem Unfall gesperrt. DB 166 Kreuz Uckermark-Schwedt ist am Abzweig Zichow nach einem Unfall in beiden Richtungen gesperrt. Stadtverkehr Berlin A100 Stadtring Richtung Treptow. In Höhe Hohenzollern-Damm ist die rechte Spur gesperrt, dort steht ein defektes Fahrzeug. Im weiteren Verlauf am Autobahnende in Treptow müssen Sie etwa 15 Minuten mehr einplanen. Mitte die Wilhelmstraße ist bis morgen Abend zwischen Dorotheenstraße und unter den Linden wegen Kranarbeiten voll gesperrt. Bei der S-Bahn fahren Busse statt Bahnen für die S7 zwischen Wannsee und Potsdam Hauptbahnhof und beim S-Bahn-Ring zwischen den Bahnhöfen Tempelhof und Neukölln.
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1: Um 11 Uhr mit Jonas Ziegler. Die Berliner AfD will bei ihrem Parteitag in Brandenburg an der Havel heute ihr Programm für die Abgeordnetenhauswahl im September beschließen. Der Entwurf liegt dem RBB vor. Demnach fordert die AfD unter anderem, Wohnungen bevorzugt an Einheimische zu vergeben. Außerdem will sie eine Behörde für Remigration schaffen, um Migranten zurückzuführen. Beim Schwerpunktthema innere Sicherheit spricht sich die AfD etwa für anlasslose Polizeikontrollen, Videoüberwachung in Brennpunktvierteln und nächtliche Ausgangssperren für Intensivtäter aus. Erwachsene Kinder sollen laut Unionsfraktionsvize Stegemann künftig mehr bezahlen, wenn ihre Eltern pflegebedürftig sind. Stegemann hat sich in der Neuen Osnabrücker Zeitung unter anderem dafür ausgesprochen, die Einkommensgrenzen zu senken. Bisher müssen Kinder erst dann für einen Heimplatz mitbezahlen, wenn sie über 100.000 Euro brutto im Jahr verdienen. Der CDU-Politiker forderte außerdem, für die Pflegekosten auch Immobilien einzubeziehen. Stegemann kritisierte, dass Eltern ihr Erbe verschenkten und der Staat darauf dann keinen Zugriff mehr habe. Die Brennerautobahn und die Ausweichrouten in der Nähe sind ab jetzt und bis zum Abend gesperrt. Kurz vor Beginn wurden keine größeren Staus gemeldet. Grund für die Sperrung ist, dass Anwohner gegen die Verkehrsbelastung protestieren. Petra Mittermeier.
2: Allein Lkw-Fahrten haben auf der wichtigen Route zwischen Deutschland und Italien seit 2010 um rund 40% zugenommen. In Südtirol haben Verkehrspolizei und Zivilschutz heute ihre Präsenz verstärkt. Viele Urlauber haben ihre Reisepläne aber schon an die angekündigte Sperre angepasst, sind schon gefahren oder fahren später, um einem Verkehrschaos auszuweichen.
1: Am Münchner Flughafen hat es am Vormittag Drohnenalarm gegeben. Nach Angaben eines Sprechers wurde der Betrieb um kurz nach 9 Uhr für etwa eine Stunde eingestellt. Laut Bundespolizei haben vorher zwei Piloten Störungen gemeldet, möglicherweise durch Drohnenüberflüge. Bei Kontrollen auch mit einem Polizeihubschrauber wurde aber nichts gefunden. Vor der dänischen Insel Arnholt wird jetzt der tote Buckelwal geborgen. Auf Fernsehbildern ist zu sehen, wie ein Fahrzeug das Tier mit einem Seil an Land zieht. Der Kadaver hat über 2 Wochen im flachen Wasser vor der Küste gelegen. Er soll in der nächsten Woche direkt am Strand untersucht werden. Die dänische Umweltbehörde warnt Einwohner und Badegäste davor, sich dem Wal zu nähern, wegen der möglichen Gefahr, sich mit Krankheiten anzustecken. Soweit die Nachrichten. Das Wetter. Heute ein freundlicher Wechsel von Sonne und Wolken, dabei trocken, maximal 22 bis 26 Grad. Zurzeit in Berlin-Marzahn 21 und in Nauen im Havelland 19 Grad. Auch morgen mal sonnig, mal wolkig. Zum Abend im Süden Schauer und Gewitter bei 20 bis 26 Grad. Die Zeit 11.03 Uhr.
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3: Im Studio Werner Schoninger, herzlich willkommen. Eines der großen Reformthemen ist für die Bundesregierung die Pflegeversicherung. Angesichts der alternden Gesellschaft haben immer mehr Versicherte Anspruch auf Leistungen. Den Kassen drohen hohe Defizite. Zum Ausgleich sollen Kinderlose etwas höhere Beiträge zahlen. Doch das wird nicht reichen. Jetzt fordert der stellvertretende Vorsitzende der Unionsfraktion im Bundestag, Albert Stegemann, nahe Angehörige stärker in die Verantwortung zu nehmen. Was der CDU-Politiker vorschlägt, erläutert Ruth Kirchner aus dem ARD-Hauptstadtstudio.
4: Unionsfraktionsvize Stegemann will erwachsene Kinder stärker an den Pflegekosten der Eltern beteiligen, etwa indem die Einkommensgrenzen heruntergesetzt werden, ab der Kinder herangezogen werden. Derzeit gilt, nur wer mehr als 100.000 Euro brutto im Jahr verdient, muss sich an der Finanzierung eines Heimplatzes der Eltern beteiligen. Stegemann sagte der Neuen Osnabrücker Zeitung, diese Grenze sei mehr oder weniger willkürlich. Der CDU-Politiker verteidigte zudem seinen Vorstoß, bei der Finanzierung der Pflegekosten auch Wohneigentum stärker heranzuziehen. Eltern würden ihr Hab und Gut oft rechtzeitig verteilen. Man bringe sozusagen das Erbe in trockene Tücher, sagte Stegemann. An diese so wörtlich Umgehungstatbestände müsse man ran, ob beim Eigenheim oder bei anderem Vermögen. Besitz kann in Deutschland alle 10 Jahre bis zu bestimmten Freibeträgen steuerfrei verschenkt und zugleich vor dem Zugriff etwa des Sozialamtes geschützt werden. Bundesgesundheitsministerin Wagen bereitet derzeit einen Gesetzentwurf für eine Pflegereform vor. Dabei wird angesichts des hohen Defizits der Pflegekassen mit Mehrbelastungen und Einschnitten für die Betroffenen gerechnet.
3: Hauptstadtkorrespondentin Ruth Kirchner zur Debatte um die Finanzierung der Pflegeversicherung. Die Umfragewerte für Bundeskanzler Friedrich Merz sind, sagen wir mal, ausbaufähig. Nur 13% sind zufrieden mit seiner Arbeit, wie der jüngste ARD-Deutschland-Trend zeigt. Da wundert es kaum, dass in den vergangenen Tagen viel über eine Art Kanzlertausch diskutiert wurde. Hauptstadtkorrespondent Georg Schwarte blickt zurück auf eine Woche der besonderen Art.
5: Es gibt solche und solche Wochen, auch im politischen Berlin. Diese war jedenfalls alles, nur keine normale.
6: Alles das ist nicht normal, aber es ist normal, dass in Zeitungen darüber geschrieben wird,
5: sagt Roland Koch. Der Mann hat als Ex-CDU-Ministerpräsident viel in seiner CDU erlebt und erlebte als persönlicher Freund von Friedrich Merz gerade, dass die Zeitungen und Sender in dieser Woche über Kanzlertausch, Putsch, Wüst für Merz schrieben und sendeten. Alles nur Gerüchterstattung?
6: Das ist Unsinn,
5: sagte Koch in der ZDF-Sendung Lanz. Aber tagelang sagte aus der Union niemand etwas, als ein unsinniges Gerücht erst leise und dann immer lauter wurde. Muss Merz weg? Soll Henrik Wüst, der Mann aus NRW, ihn ersetzen?
7: Sie haben zu Recht von einem Gerücht oder von irgendwelchen Spekulationen gesprochen, deswegen werde ich mich dazu nicht äußern,
5: sagte dann gestern der Regierungssprecher Cornelius. Da war die Delle im Blech des Friedrich Merz aber schon für jeden sichtbar. Es war eine Woche zum Vergessen, aber keine, die Kanzlerpartei CDU so schnell vergisst, denn es dauerte Tage, bis CDUler mit Gewicht dem Geraune öffentlich widersprachen.
8: Das ist aus meiner Sicht in einer Blase entstanden und hat mit der Realität nichts zu tun. Der Kanzler ist Friedrich Merz und der Kanzler wird Friedrich Merz bleiben,
5: sagte der hessische Ministerpräsident Boris Rhein. Da hatte sich das politische Berlin längst in den Fiebertraum Kanzlertausch hineingerauscht. So sehr, dass sogar Menschen, die mit so dankbaren Geschichten ihr Geld verdienen, wie der Podcaster Robin Alexander im ZDF, vom Journalisten zum empörten Bürger wurde und der CDU zurief:
9: Als Bürger hat man doch irgendwann die Faxen dicke. Also wir haben jetzt erlebt, dass die CDU mit ihrer Kanzlerin Merkel am Ende nicht mehr zufrieden war. Dann haben wir erlebt, wie Annegret Kramp-Karrenbauer demontiert wurde. Dann die epische Schlacht. Ist es Armin Laschet oder ist es doch nicht Armin Laschet? Und jetzt ist es Friedrich Merz und jetzt ist mal gut. Also er ist jetzt ein Jahr Kanzler und jetzt wieder eine innere Unionsdebatte anfangen, bei der Lage, in der das Land ist. Also da muss ich echt mal sagen, glaube ich, jetzt ist mal gut.
5: Aber gut ist für Friedrich Merz nur noch wenig. Er wirkte sehr allein in diesen Tagen, auch wenn sein Kanzleramtsverteidigungsminister Frei im ZDF versuchte zu löschen.
10: Nein, die Nerven liegen nirgends blank.
5: Wirklich? Die Regierung steht vor den vermutlich wichtigsten Wochen ihrer gesamten Legislatur und die Stimmung in der CDU Doom and Gloom, düster bis verheerend. Merz weiß selbst, was eine solche Stimmung bedeutet.
11: Nur Doom and Gloom hält auch die stärkste Gesellschaft auf Dauer nicht aus, ohne am Ende auseinanderzufallen.
5: Aber eben auch keine Kanzlerpartei. Gestern nun haben sie dann versucht, auf locker zu machen. Alles gar nicht wichtig für einen wetterfesten Sauerländer wie Merz. Motto: Was stört es die deutsche Eiche, wenn sich die Wildsau dran reibt?
7: Ich weiß nicht, welcher Baumart sich der Kanzler nun bezeichnen würde, aber es gibt sehr viele Gehölze im Sauerland, die wetterfest sind.
5: Jetzt also Wochenende ohne Fiebertraum Unionsfraktionschef Spahn, auch so ein angeblicher Ersatzkanzler, sagte gerade beim Filmempfang der Union, was er seinem Laden rät. Glotzen.
12: Filme können einen auch durch schwere Stunden bringen. Gelegentlich denke ich, in diesen Tagen und Wochen für die ganze Koalition wäre vielleicht ein bisschen Binge-Watching auch mal ganz gut zum Runterkommen an dem einen oder anderen Tag.
5: Runterkommen, Montag geht's weiter. Dann ist Merz übrigens in NRW und trifft, genau, Henrik Wüst. Man ahnt, dass die Fieberkurve wieder steigen könnte.
3: Georg Schwarte aus dem Hauptstadtstudio über Kanzlerspekulationen innerhalb der CDU. Es ist ja schon etwas her, dass die FDP 18% im Bund angestrebt hat. 2002, da gab es diese Kampagne. Heute geht es für die FDP eher darum, es überhaupt über die 5%-Hürde zu schaffen. Und das soll nun ein alter Hase richten. Wolfgang Kubicki ist auf dem Weg zum FDP-Parteichef. Heute und morgen der Bundesparteitag in Berlin. Einen Gegenkandidaten gibt es nicht, also wird er es wohl werden. Hauptstadtkorrespondentin Lissi Kaufmann hat Wolfgang Kubicki getroffen.
13: Wer Veränderung will, sollte sich kleine Etappenziele setzen. Das sagen Verhaltenstherapeuten und das weiß auch Wolfgang Kubicki.
14: Ja, das Ziel ist tatsächlich zunächst einmal in der Öffentlichkeit aufzutreten.
13: In der Öffentlichkeit auftreten. Ein kleiner Schritt für Kubicki, aber ein großer für die FDP. Eine Partei, die im politischen Berlin nichts mehr zu sagen hat und in den Umfragen bei 4% herumkrebst. Er soll also helfen. Wolfgang Kubicki, 74 Jahre alt, FDP-Urgestein, Weißweinliebhaber und, wie er selbst sagt, gern gesehener Gast in Talkshows.
14: Und das liegt wahrscheinlich daran, nicht, dass ich entweder einen lustigen Eindruck vermittle oder das anspreche, was die Leute auch in ihrem Kopf haben, nur nicht so formulieren können wie ich.
13: Wenn Kubicki formuliert, kommt schon mal ein Begriff wie Eierarsch raus, womit er den Kanzler meint. Der hatte die FDP für politisch tot erklärt.
14: Dann habe ich mir gedacht, das werden wir dir mal zeigen.
13: Die FDP, also Kubicki, will es dem Kanzler zeigen. Und der ruft später an und meldet sich.
14: Mit dem einleitenden Satz, hier ist der Eierarsch.
13: Eigentlich aber will Kanzler Friedrich Merz dem designierten FDP-Parteichef Wolfgang Kubicki nur gratulieren. Und solange der Kanzler noch anruft, ist die FDP vielleicht doch noch nicht ganz tot. Kubicki ist jedenfalls auf Krawall gebürstet und denkt gar nicht daran, so zu werden wie andere Politiker.
14: Wir haben uns angewöhnt, mit einem unglaublichen Politiker sprechen, mit so einer Agentursprache, die Menschen zu beglücken. Und das finden die mittlerweile eklig.
13: Nicht sprechen wie ein Politiker, aber sprechen mit Politikern, mit anderen Politikern, auch mit denen der AfD. Das will Kubicki.
14: Warum denn nicht? Also entweder wir sind stark genug, die vom Podium zu hauen, oder wir haben es nicht anders verdient.
13: Von Brandmauern hält er nichts. Manch einer befürchtet, die FDP könnte unter Kubicki nach rechts rücken. Er selbst aber sieht sich als einen Sozialliberalen, der für Meinungsfreiheit kämpft und gegen staatliche Bevormundung. Ein paar Jahre will er das noch machen. Die Zukunft der FDP ist er aber nicht, sagt er selbst.
14: Die Wahrscheinlichkeit, dass ich 2029 die FDP in den Bundestagswahlkampf führe, wenn es dann soweit ist, ist deutlich geringer als die Wahrscheinlichkeit, dass ich auf Mallorca bin.
3: Und dort womöglich katalanischen Weißwein trinkt der designierte FDP-Parteichef Wolfgang Kubicki. Ein Porträt von Lissi Kaufmann aus dem Hauptstadtstudio. Das gute Wetter zieht viele Berlinerinnen und Berliner raus in die Parks der Stadt zum Picknicken oder auch Grillen. Das ist aber nur noch an wenigen Orten erlaubt. Und deshalb ballen sich die Grills an wenigen Orten zum Leidwesen der Anwohner. Zum Beispiel im Volkspark Friedrichshain. RBB24-Reporterin Johanna Sagmeister war dort.
15: Die Grillwiese im Volkspark Friedrichshain ist an sonnigen Wochenenden schon von weitem zu erkennen. Rauch zieht in den Himmel. Schon am frühen Nachmittag werden die ersten Grills angezündet. Nachbar Andreas Vogelhaupt weiß, das werden zum Abend hin noch mehr. Er spricht von Eskalation.
16: Eskalation im Sinne von, dass ganz viele Leute unglaubliche Mengen hier vergrillen, an Sachen reinschleppen und hier lassen. Und dann gerne nach Hause gehen und Mensch und Tier hier damit leben müssen, mit dem Rauch, mit dem Lärm, aber auch mit der unglaublichen Verschmutzung.
15: Seit 24 Jahren lebt Andreas Vogelhaupt im Kiez. Vor knapp 20 Jahren hat er seine erste Petition für mehr Sauberkeit im Park gestartet. Damals ging es um Glasflaschen. Heute um Schmutz, Lärm und Luftverpestung durch die Grillerei. Denn eigentlich darf hier nur grillen, wer sich vorher online oder am Kiosk eine von 46 Plaketten holt. So wie Nikita. Er hat sich seine schon vor einem Monat reserviert und freut sich auf das Grillen mit Freunden und Familie. Aber der viele Rauch nervt auch ihn.
17: Ich verstehe total die Menschen, die hier wohnen. Manchmal fahre ich durch diese Straße. Man kann hier nichts sehen.
15: Die Wiese ist aufgeteilt in Bereiche, in denen Grillen erlaubt ist und in solche, wo es verboten ist. Doch daran hält sich kaum jemand. Auch eine Grillplakette haben die wenigsten. So wie ein junger Mann, der für seinen Grillnachmittag extra aus Spandau gekommen ist.
18: Die Sache ist, es gibt keine anderen Grillflächen, die wir grillen können. Außerhalb Berlin ist auch keine mehr. Ja, deswegen ist auch hier nur ein schönes Tag so. Wir wollen hier ein bisschen grillen so.
15: Der Park ist oft überfüllt. Private Fotoaufnahmen der Anwohner zeigen Rauch, der bis auf die Straße zieht und die Müllberge am nächsten Morgen. Gemeinsam mit rund 130 Nachbarn aus dem Kiez am Neuen Hain hat Andreas Vogelhaupt schon über 8000 Unterschriften mit einer Petition eingesammelt. Sie wollen ihren Kiez wieder genießen können, ohne Grillbelästigung, erklärt Anwohnerin Beate.
19: Der Grillgeruch, der Qualm, dass man die Fenster nicht öffnen kann und teilweise bei schönem Wetter, wenn es sehr warm ist, auch nicht rausgehen kann, weil einfach es nicht mehr zu ertragen ist. Man kriegt keine Luft, die Augen brennen. Also man ist hier total gehandicapt, man kann das schöne Wetter eigentlich nicht mehr nutzen.
15: Mittlerweile waren die Forderungen der Anwohnerinitiative auch Gesprächspunkt in der Bezirksverordnetenversammlung. Die grüne Bezirksstadträtin Annika Gerold kündigte in ihrer Antwort Kontrollen an.
20: An etlichen Wochenenden wird es wieder gemeinsame, wie auch im letzten Jahr, Streifengänge vom bezirklichen Parkmanagement, dem Ordnungsamt und der Polizei geben.
15: Parkläufer, Einschränkungen, Online-Reservierungen, all das habe bisher wenig genutzt, sagen die Anwohner. Sie sehen nur noch eine Lösung, ein Grillverbot.
3: Das Problem des Grillens im öffentlichen Raum in Berlin, Johanna Sargmeister hat berichtet. Ob in der Regionalbahn oder auf der Straße, gewaltsame Übergriffe im öffentlichen Raum sorgen bundesweit für Schlagzeilen. Zugleich wächst bei vielen das Gefühl, dass der Umgangston rauer geworden ist. Aber nehmen Brutalität und Aggressivität insgesamt wirklich zu? Und was müsste kurzfristig geschehen, um dem entgegenzuwirken? Härtere Strafen zum Beispiel? Burkhard Dregger, der innenpolitische Sprecher der CDU in Berlin, sagt:
21: Härtere Strafen brauchen wir nicht. Die Strafmaße sind in der Regel gut durchdacht und auch auskömmlich. Es wäre ganz schön, sie würden auch manchmal ausgeschöpft. Das ist aber eine Entscheidung der Justiz. Aber wir haben viel zu viele Einstellungen von Strafverfahren. Und zwar nicht, weil die Schuld gering ist, sondern weil die Justiz einfach überanstrengt ist. Weil wir die Kapazitäten der Justiz nicht entsprechend der Polizei aufgebaut haben.
3: Der Berliner CDU-Politiker Burkhard Dregger, roh und rücksichtslos, wie viel Gewalt im Alltag ertragen wir? Darüber diskutiert Sandra Schwarte mit ihren Gästen am Sonntag ab 11 im RBB 24 Inforadio Forum. Und hier geht es weiter mit Lars Becker.
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22: Champions League-Finale 2026 in Budapest. Titelverteidiger Paris Saint-Germain gegen den FC Arsenal, der französische gegen den englischen Meister. In Paris bereiten sich Fans und Polizei auf eine mögliche erneute Jubelfeiernacht vor. Kai Rinecker.
23: Auf Motorrädern und mit Fahnen und Bengalos in den Händen sausten Dutzende PSG-Ultras am Donnerstagabend schon mal über die Champs-Élysées und am Eiffelturm vorbei. Trotz brütender Hitze in Paris gaben sie einen kleinen Vorgeschmack auf das, was die französische Hauptstadt in der Nacht von Samstag auf Sonntag erwarten könnte. Nach dem gewonnenen Finale im vergangenen Jahr kam es sogar zu Zerstörungen und Plünderungen in der Pariser Innenstadt, aber auch in anderen Teilen des Landes. Am Ende stand eine Bilanz von 2 Toten, knapp 200 Verletzten und rund 600 Festnahmen. Eine Wiederholung will die französische Regierung um jeden Preis verhindern. Gerne feiern, aber wenn es Ausschreitungen gibt, wird es eine Antwort geben, zeigt sich Innenminister Laurent Nunez entschlossen. Im Großraum Paris werden 8000 Polizisten und 2500 Feuerwehrleute eingesetzt. Landesweit sollen es sogar 22.000 Polizisten sein, die darauf achten, dass Feierlichkeiten oder Frust nicht ausufern. Die Fans von Paris Saint-Germain sind überzeugt, dass Dembélé und Co. den zweiten Champions-League-Stern an die Seine holen werden. Er sei sehr angespannt, sagt dieser Fan, der extra aus Lyon nach Paris angereist ist und noch kurz im PSG-Fanshop auf den Champs-Élysées vorbeischaut. Dieser Laden muss, wie alle auf der Prachtmeile, eine Stunde vor dem Spiel auf behördliche Anordnung schließen. Im Stadion von Paris Saint-Germain im Prinzenpark gibt es das einzige zugelassene Public Viewing. Aber in den Pariser Vorstädten und in zahlreichen Bars der französischen Hauptstadt wird es jede Menge zusätzliche PSG-Fankurven geben, so wie hier in Montmartre beim Halbfinalsieg gegen die Bayern.

0: Paris Saint-Germain gegen den FC Arsenal. Anstoß in Budapest ist bereits um 18 Uhr live zu verfolgen im ZDF. An diesem Finale sind auch zwei Deutsche beteiligt. Kai Havertz bei Arsenal, der Siegtorschütze im Champions-League-Finale 2021, damals noch für den FC Chelsea gegen Manchester City, könnte erneut eine Hauptrolle übernehmen. Der andere würde sich ja nur sehr ungern im Mittelpunkt stehen. Das ist der Schiedsrichter der Partie, Daniel Siebert aus Berlin. Die deutschen Nationalspieler drücken derweil am Abend Kai Havertz die Daumen. Noch ohne den England-Profi bestreitet das DFB-Team morgen Abend in Mainz gegen Finnland sein erstes von zwei WM-Testspielen. Der Sport mit Lars Becker.
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2: Gleich alle möglichen Lolas gingen gestern Abend an in die Sonne schauen. Der Deutsche Filmpreis wurde zum krönenden Abschluss einer langen Erfolgsreise, die für Mascha Schelinski im letzten Jahr in Cannes mit dem Preis der Jury begann. Herzlich willkommen, ich bin Alexander Soyer und Sie hören an diesem Samstag das Filmmagazin Abgedreht hier im RBB 24 Inforadio. Gestern Abend wurden im Palais am Funkturm die deutschen Filmpreise vergeben und ich glaube, es war das erste Mal in der Geschichte des deutschen Filmpreises, dass ein Film in jeder einzelnen Kategorie, für die er nominiert wurde, auch den Preis bekam.
3: Die Lola in Gold geht an die Produzentinnen und Produzenten von In die Sonne schauen.
4: Mascha Schelinski, In die Sonne schauen.
5: An Lena Uschendowski.
6: In die Sonne schauen. Sabrina Krämer für In die Sonne schauen.
7: In die Sonne schauen für Fabian Gappa. Oh mein Gott.
2: Und letztlich, das muss man auch sagen, hätte es für die Akademiemitglieder auch wirklich gar keine andere Wahl geben können. So besonders, so einzigartig, wegweisend, visionär ist In die Sonne schauen und so mutmachend für das deutsche Kino insgesamt. Bevor wir in der zweiten Hälfte von Abgedreht nochmal einen kurzen Blick auf die Kinoneustarts dieser Woche werfen, verweilen wir also erstmal noch ein bisschen bei Mascha Schelinskis großem Triumph und bei dieser großen Feier und auch sehr langen Feier des Deutschen Filmpreises gestern Abend. Meine Kollegin Anna Wollner war ebenfalls dabei.
8: Wir sehen uns hin.
9: Eine schmissige Eröffnungsnummer von Gastgeber Christian Friedel, gleich zu Beginn, die den Ton setzte. Den Ton einer Preisverleihung in Überlänge, ausgelöst durch eine fast einstündige Unterbrechung wegen einer Technikpanne. Die geladenen Gäste haben einen starken Filmjahrgang und das Miteinander gefeiert. Der große Sieger des Abends, In die Sonne schauen von Mascha Schelinski.
10: Ziemlich überwältigend, auch überfordernd und wunderschön.
9: 10 Lolas haben Schelinski und ihr Team mit nach Hause genommen. Unter anderem für die beste Regie, das beste Drehbuch, die beste weibliche Nebenrolle, Kostüm, Maske, Szenenbild und die Lola in Gold. Die höchste Auszeichnung des Abends für einen Film, der über 4 Generationen hinweg von weiblichen Traumata erzählt und damit bei der Filmakademie einen Nerv getroffen hat.
10: Ich glaube, wir haben einfach irgendwie versucht, wirklich einen Film zu machen, der nicht nach seinem Publikum fragt, sondern einen Film zu machen, nachdem wir selber eine Sehnsucht hatten. Wir haben das preisgegeben, diesen Film, und aus den Eingeweiden heraus erzählt. Und ich glaube, wir waren sehr spezifisch und ich habe das Gefühl von dem ganzen Feedback jetzt nach einem Jahr Publikumsreise mit dem Film, dass viele Menschen sich darin wiedererkennen. Ja.
9: Die Lola in Silber ging an Ilka Çataks Politdrama Gelbe Briefe. Die Lola in Bronze an Simon Verhoevens Romanverfilmung Ach, diese Lücke, diese entsetzliche Lücke. Der emotionale Moment des Abends, die Lola als beste weibliche Hauptrolle für die 85-jährige Senta Berger in Ach, diese Lücke, diese entsetzliche Lücke.
11: Ich bin ein bisschen zitterig. Es kommt ja so, wenn man aufgeregt ist.
9: Die Lola für die beste männliche Hauptrolle ging wiederum an August Diehl für seine Darstellung in Das Verschwinden des Josef Mengele. Für den 50-jährigen Schauspieler die zweite Lola seiner Karriere.
12: Ich freue mich wahnsinnig darüber, weil ich jetzt erst eigentlich weiß, was dieser Preis eigentlich bedeutet. Eine Anerkennung von unserer, von den Menschen, mit denen ich in der Zeit, in der ich lebe, zusammenarbeite, quasi wie ein Echo, das sagt, ja, was du machst, finden wir gut. Das ist das Größte, was man haben kann. Mehr geht gar nicht.
9: Mehr geht nicht. Im Falle von Wim Wenders allerdings doch. Wenders ist mit der Ehrenlola für seine Verdienste um den deutschen Film ausgezeichnet worden und bekam Standing Ovation. Obwohl er aktuell in der Kritik steht, Vorwürfe von Nastassja Kinski nicht ernst zu nehmen. Es geht um eine Oben-ohne-Szene der damals 13-jährigen Schauspielerin in falsche Bewegung von 1975. Wenders hat die Debatte in seiner Dankesrede proaktiv angesprochen und hofft auf einen Austausch mit der Filmakademie.
13: Es war nicht leicht, aber ich habe das Gefühl gehabt, ich muss was sagen, weil ich bin recht ratlos. und ich hoffe, dass ich ein bisschen Rat bekomme und ich hoffe, dass das nicht, dass auch ein Gespräch wird über Filmerbe und wie man Filme, alte Filme interpretieren darf. Ob man so tun darf, als wäre der Film gestern gedreht und man könnte so drüber reden oder als ob er eben ein Zeitdokument ist aus seiner Zeit, in der andere Maßstäbe gelten.
9: Vielleicht war genau das die eigentliche Botschaft dieses Abends, miteinander ins Gespräch zu kommen, über Filme, über Geschichte, über gesellschaftliche Konflikte. Nicht übereinander zu sprechen, sondern miteinander. Die Verleihung des Deutschen Filmpreises 2026 wurde damit mehr als eine Preisgala. Sie wurde zum Plädoyer für eine Debattenkultur, die zuhört, nachfragt und auch Widerspruch zulässt.
2: Anna Wollner war das über den Deutschen Filmpreis, der gestern Abend verliehen wurde. Es war ein Fest weiblicher Präsenz, auch in der Anerkennung, dass das immer noch viel zu kurz kommt. Und nicht zuletzt wurde der Gastgeber des Abends, Kulturstaatsminister Wolfram Weimer, von der gesamten deutschen Filmlandschaft und vor allem vom Gelbe-Briefe-Produzenten Ingo Vlies an den Wert der Freiheit der Kunst und der Demokratie erinnert. Ein großer Abend also für das deutsche Filmselbstbewusstsein. Und damit schauen wir kurz nochmal in die Kinos hier in Deutschland und auf die Filme, die dort Mitte der Woche neu angelaufen sind. Leben mit Tourette als Mischung aus britischem Sozialdrama, herzensguter Underdog-Komödie und Filmbiografie. Der Regisseur der Lottogewinnkomödie Lang lebe Ned Devine, Kirk Jones, erzählt in Verflucht normal das Leben des schottischen Tourette-Aktivisten und Botschafters John Davidson nach. In seiner Kindheit in den frühen 80ern beginnt John unter heftigen Nerventics zu leiden. Doch weder in der Schule noch zu Hause wird wirklich verstanden, dass das, was wie Ausrasten wirkt, ein Symptom seiner Erkrankung ist. Erst Jahre später, als junger Mann, findet er in der Mutter eines Freundes Unterstützung und Verständnis.
8: Fick dich, du Schlampe!
14: Tja, freut mich auch sehr.
8: Tut mir leid.
15: Wenn du irgendwas tust, wofür du nichts kannst, dann musst du dich nie dafür entschuldigen.
2: Der von Robert Aramayo großartig und einfühlsam gespielte erwachsene John findet ein neues Zuhause, schließlich auch einen Job und irgendwann seine Berufung, anderen an Tourette erkrankten Menschen und deren Angehörigen zu helfen. Dass der wahre John in mehreren BBC-Dokumentationen Fernsehgeschichte geschrieben hat, wird hier zwar ausgespart und auch ansonsten wirkt sein Filmleben etwas zu didaktisch nacherzählt, aber man spürt dabei die große Liebe von Kirk Jones zu seinem Helden. Berührend, lebendig, warmherzig, durchaus auch witzig und immer feinfühlig in der Dosierung der Tourette-Ausbrüche und Kraftausdrücke. Verflucht normal. Was in den 80ern Konrad Kujaus Hitler-Tagebücher für den Stern waren, waren Michael Borns Fernsehbeiträge für Günter Jauchs Stern-TV in den 90ern. Die Dokumentation Born to Fake begibt sich auf Spurensuche im Leben des 2019 verstorbenen TV-Flunkerers, stöbert im Vermächtnis und Archivmaterial seiner zahlreichen, oft stümperhaft gefälschten Reportagen und verhandelt nicht zuletzt, wer denn hier eigentlich welche Schuld trägt. Der notorische Lügner, der in einem Filmchen über einen vorgeblichen professionellen Katzenjäger mit offensichtlich angeklebtem Bart berichtet, oder die, die sich das mangels jeder journalistischen Sorgfalt jahrelang haben andrehen lassen.
16: Für Stern-TV war ich sowas wie der Nikolaus.
17: Dass jemand eine Waffe kauft, Katzen umbringt, nur damit er jetzt den Beitrag fertig hat, auf die Idee kommst du nicht.
2: Giftige Kröten als neue Underground-Droge, obwohl man für einen Kick tausende Kröten ablecken müsste, oder tollpatschige Ku Klux-Klan-Mitglieder in der Eifel in selbstgenähten Kutten und mit falsch und krumm aufgeklebten Hakenkreuzfahnen. Wie es dazu kommen konnte, dass erst weit über 50 dieser dilettantischen Fälschungen gesendet wurden, bevor Michael Born aufflog, darauf gibt auch Born to Fake keine endgültige Antwort. Einen großen Unterhaltungswert hat dieser dokumentarische Rückblick aber trotzdem, auch wenn die Erzählung etwas unentschlossen hin und her wechselt zwischen Fälscherpsychogramm und Aufarbeitung und am Ende auch noch verkrampft versucht, einen Bogen zu Fake News und KI-Fälschungen zu schlagen. Die Moral von der Geschichte: manchmal will man scheinbar einfach nur angelogen werden. Born to Fake. Das waren die Neustarts der Woche im Überblick. Und damit sind wir an diesem sonnigen Wochenende am Ende von Abgedreht. Am Mikrofon verabschiedet sich bis nächste Woche Alexander Soyer.
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21: A10 südlicher Berliner Ring Richtung Dreieck-Spreeau zwischen Schönefelder Kreuz und Königs Wusterhausen ist nach einem Unfall die linke Spur blockiert. A10 westlicher Berliner Ring Richtung Dreieck-Havelland zwischen Großkreuz und Vöben 30 Minuten Stau an einer Baustelle. In Richtung Dreieck-Werder dauert es zwischen Potsdam-Nord und Vöben 10 Minuten länger. A13 Berlin Richtung Dresden zwischen Bronco und Großräschen ist die rechte Spur nach einem Unfall gesperrt. Stadtverkehr Berlin Stadtring Richtung Wedding A100 zwischen Beckstraße und Schmargendorf 10 Minuten Stau. Richtung Treptow Stau am Autobahnende plus 10 Minuten. A111 Richtung Dreieck Charlottenburg, der Tunnel Flughafen Tegel ist gesperrt und die Höhenkontrolle wurde ausgelöst.
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21: Um 11.30 Uhr mit Jonas Ziegler. Die Berliner AfD will bei einem Landesparteitag heute ihr Programm für die Abgeordnetenhauswahl beschließen. In dem Entwurf, der dem RBB vorliegt, fordert sie unter anderem, Wohnungen bevorzugt an Einheimische zu vergeben. Außerdem geht es um die Einrichtung einer Behörde, die sich um die Rückführung von Migranten kümmern soll. Agnes Sundermeier, RBB 24 Landespolitik.
22: Vor allem aber zielen die Maßnahmen der AfD auf die innere Sicherheit ab. Die extrem rechte Partei will nächtliche Ausgangssperren für Intensivtäter, anlasslose Polizeikontrollen und flächendeckende Videoüberwachung in Brennpunktvierteln. Außerdem will die Partei das Amt des regierenden Bürgermeisters und die Bezirksbürgermeister direkt von der Bevölkerung wählen lassen.
21: Die FDP will bei ihrem Parteitag in Berlin heute und morgen ihre komplette Führung neu wählen. Einziger Kandidat für den Bundesvorsitz ist der bisherige Parteivize Kubicki. Die Liberalen sind bei der Bundestagswahl an der 5%-Hürde gescheitert und haben damit den Wiedereinzug ins Parlament verpasst. Der langjährige Parteichef Lindner zog sich daraufhin aus der Politik zurück. Der Ministerpräsident von Nordrhein-Westfalen Wüst hat Medienberichten widersprochen, wonach sich Unionspolitiker einen Kanzlertausch wünschen. Der CDU-Politiker bezeichnete die Personaldiskussion der vergangenen Tage wörtlich als Quatsch. Er machte deutlich, dass er Merz voll unterstützt und rief dazu auf, sich auf die großen Herausforderungen zu konzentrieren. Merz steht unter anderem wegen seiner Führungsqualitäten in der Kritik. Wichtige Reformprojekte der schwarz-roten Koalition stocken. Dazu sind die Umfragewerte schlecht. Bundespräsident Steinmeier warnt vor autoritären Tendenzen in Europa und weltweit. Er hat bei der Verleihung des Hambacher Freiheitspreises gesagt, die Demokratie, der Rechtsstaat und auch Medien, die Kultur und die Justiz stünden durch autoritäre Regierungen international unter Druck. Steinmeier rief Bürgerinnen und Bürger auf, sich zur Wehr zu setzen. Die US-Regierung hat nach eigenen Angaben noch nicht entschieden, ob sie die Waffenruhe mit dem Iran verlängert. Nach Angaben des Weißen Hauses ist für Präsident Trump eine Grundbedingung, dass der Iran niemals Atomwaffen besitzt. Verteidigungsminister Hegseth machte deutlich, dass man ohne Einigung zu weiteren Angriffen auf den Iran bereit sei. In Berichten hieß es zuletzt, dass die USA und der Iran kurz davor sind, ein Abkommen zu schließen. In Frankfurt-Oder und Rheinsberg gehen heute Menschen für die Rechte queerer Menschen auf die Straße. In der Doppelstadt Frankfurt-Oder und Swobice findet zum 7. Mal die sogenannte Swobice-Frankfurt-Pride statt. In Rheinsberg ist heute Christopher Street Day. Er startet am Nachmittag mit einem Demonstrationszug am Bahnhof. Soweit die Nachrichten. 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Das Wetter. Heute ein freundlicher Wechsel von Sonne und Wolken, dabei trocken, maximal 22 bis 26 Grad. Zurzeit in Berlin-Marzahn 21 und in Nauen im Havelland 19 Grad. Auch morgen am Sonntag mal sonnig, mal wolkig, zum Abend im Süden Schauer und Gewitter, 20 bis 26 Grad. Die Zeit 11.33 Uhr.
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0: Am Mikrofon Christoph Kober, willkommen. Und wir starten mit einem Thema, das vor einiger Zeit hochaktuell war und es im Moment wieder zu werden scheint. Die Frage nach dem Homeoffice. Hat vor einigen Jahren die Pandemie viele von uns ins heimische Büro getrieben, bringen Experten das Thema zurück auf den Plan, weil sie glauben, dadurch ließe sich in Zeiten des Iran-Kriegs und hoher Rohstoffkosten wichtiger Sprit sparen. Diese Frage und die Vor- und Nachteile des Arbeitens von zu Hause aus hat Reporterin Anna Planken mit Florian Kunze besprochen, Professor an der Universität Konstanz und Leiter des Future of Work Lab. Er hat dort mehrere Studien zum Thema Homeoffice betreut. Erste Frage an ihn: Mehr zu Hause arbeiten, weniger ins Büro und zu anderen Arbeitsstätten unterwegs sein, rettet das womöglich unseren Urlaubsflug?
3: Ganz so einfach kann man die Rechnung natürlich nicht aufmachen, aber aktuell arbeiten im Durchschnitt die Leute, die von zu Hause arbeiten können, 2 Tage. Der Wunsch geht aber eher Richtung 3 Tage. Das heißt, ein zusätzlicher Tag, was würde das bringen? Und da haben wir geschaut, wie viel von denen, die im Büro arbeiten, also die im Homeoffice auch arbeiten können, das sind ja nur die Bürobeschäftigten, wie viel von denen pendeln denn mit dem Auto zur Arbeit? Und das sind 64%, also 2/3 ist ziemlich hoher Anteil. Und dann haben wir auch gefragt, welche Pendelstrecke haben die denn so am Tag? Das sind dann fast 48 Kilometer hin und zurück. Und dann kann man gucken, wie viel Sprit wird da potenziell verbraucht. Wenn jetzt diese 64% der Beschäftigten, die im Homeoffice arbeiten, diesen einen Tag mehr von zu Hause arbeiten würden, und dann kommen wir bei 32 Millionen Liter für einen zusätzlichen Tag raus, den man da sparen würde. Und das ist schon ein relativ hoher Anteil, auch an dem täglichen Spritverbrauch, den man da hätte. Das heißt, da kann man schon deutlich was einsparen. Das ist

0: und Führungskräfte auch motiviert, das zu machen, weil neben dieser Energieperspektive, da gucken wir wahrscheinlich heute auch drauf, würde ich sagen, dass auch ein zusätzlicher Tag Homeoffice sowohl für die Mitarbeitenden, aber vielleicht auch für die Betriebe, für die Organisationen durchaus positive Seiten haben könnte, ja. Und dass es da eigentlich keine Abwehrhaltung geben müsste, 3 Tage pro Woche von zu Hause arbeiten, wo das sowohl für die Beschäftigten, für die Unternehmen und jetzt auch in der Energiesituation ziemlich gut funktionieren könnte. Das heißt, wir hätten da vielleicht eine relativ gute Lösung für verschiedene Beteiligte jetzt in dem ganzen Prozess.
1: In den Untersuchungen, auch bei den Skeptikern, ist ja ein Argument auch immer tatsächlich die Gesundheit, ne? Also beutet man sich vielleicht selber aus? Erwartet der Chef, dass ich um 22 Uhr noch Mails schreibe? Das ist ja auch immer noch ein Punkt. Was haben da Ihre Untersuchungen ergeben?
0: Maximale Flexibilität, das ist nicht gerade das, was man auch unbedingt anstreben sollte, ja, weil wir dann ziemlich schnell in so eine Thematik kommen. Entgrenzung der Arbeit, wahrscheinlich viele Zuhörende werden das auch kennen. Ich habe dann über den Tag ganz viel Flexibilität. Ich wechsle vielleicht auch mal zwischen privaten und beruflichen Aufgaben.
1: Total, aber man ist auch immer dran, ne?
0: Man ist immer dran und ich schiebe dann vielleicht viele Sachen auf, schaffe nicht das, was ich mir beruflich vorgenommen habe. Und die Verführung ist natürlich da. Ich fange dann abends nochmal an zu arbeiten. Ich schiebe Sachen ins Wochenende. Das heißt, ich schaffe nicht, so einen Schlussstrich zu ziehen. Und das ist etwas, das wir durchaus auch in unserer Studie sehen, aber auch in anderen Studien, dass das eine Herausforderung ist. Und da kommen wir dann in eine Thematik rein. Wir haben dann keine Zeit mehr zum Abschalten, keine Entspannungsphasen mehr. Und das ist längerfristig etwas, was schlecht ist. Chatprogramme gibt es auch immer mehr, auch seit der Pandemie. Das heißt, man ist ständig verfügbar. Es kommen ständig Informationen rein, auch berufsbezogene. Und da richtig abzuschalten, das ist was ganz, ganz Wichtiges. Was auch eine Kompetenz ist, die man aufbauen sollte als einzelner Mitarbeiter, was aber auch die Organisationen fördern sollten, um hier eine gesunde und auch produktive hybride Arbeitswelt zu erzeugen.
1: Okay, das ist die eine Seite, die wir vielleicht lernen müssen. Das andere ist ja aber auch so eine soziale Komponente. Haben wir auch immer in Corona drüber geredet. Wir sind ja eigentlich Gruppentiere, Herdentiere so als Menschen. Und wenn jetzt jeder für sich alleine zu Hause rumhockt, konnten Sie in Ihren Untersuchungen auch rausfinden, was macht das mit dem Punkt zum Beispiel Vereinsamung und auch soziale Kompetenzen?
0: Viele der Befragten, auch bei uns Mitarbeitern, ziehen ein hohes Maß an Motivation aus dieser Flexibilisierung, weil man eben diese Autonomie bekommt. Ja, Freiheitsgrade, ich kann mir selber den Tag einteilen und so weiter. Was anderes, Sie sprechen es an, was uns auch motiviert zu arbeiten oder auch generell im Leben, ist soziale Zugehörigkeit, gute soziale Beziehungen aufzubauen. Und das ist etwas, was natürlich, wenn das gut funktioniert, auch ganz stark über den Arbeitsplatz stattfindet. Und deshalb ist es jetzt auch nicht so überraschend, wenn wir nach den Präferenzen der Mitarbeitenden fragen, wollen eine Vielzahl nicht komplett von zu Hause arbeiten. Das sind deutlich weniger als 20%. Und 2/3 oder sogar 75% wollen eigentlich diese hybride Arbeitsmöglichkeit haben und wollen auch gute Kontakte, gute soziale Beziehungen bei der Arbeit aufbauen. Ja, und da müssen wir auch gucken. Wir haben ja auch in anderen Bereichen unserer Gesellschaft durch die Digitalisierung noch eine Zunahme der Individualisierung, auch dieser Vereinsamung. Und wenn wir jetzt eine Arbeitswelt aufbauen würden, im extremsten Fall, wo es gar keine Präsenz mehr geben würde, dann würden wir diesen Trend sicher noch verstärken. Deshalb ist es sehr, sehr wichtig, dass wir auch so den Diskursraum, den Austauschraum von Arbeit da auch fördern und dass wir eine gute Präsenz haben. Aber eine gute Präsenz bedeutet dann eben auch, dass man ins Büro kommt und da findet auch wirklich Austausch und Interaktion statt.
1: Ja, und nicht nur leere Räume, weil alle anderen dann im Homeoffice sind.
0: Nicht nur leere Räume oder ich komme dann, pendel dahin, das ist für mich anstrengend, dann komme ich dahin und bin den ganzen Tag nur in Videokonferenzen und treffe gar niemand richtig und komme nicht in den Austausch. Und das ist dann natürlich etwas, was nicht besonders motivierend ist und auch, was diesen sozialen Austausch nicht fördert.
1: Interessant. Es ist auch schön, dass wir da jetzt weiter sind als vor 6 Jahren, auch dank Ihrer Studien. Und mal ganz grundsätzlich, gibt es denn so Typen oder Menschentypen, die sich besser oder schlechter fürs Homeoffice eignen?
0: Ja, auf jeden Fall. Das ist eben auch so. Es gibt da auch nicht so die pauschalen Lösungen für alle. Ist das gleich gut oder gleich schlecht? Ist man eher introvertiert oder ist man eher extrovertiert? Das heißt, kommuniziert man gerne viel und geht in den Austausch oder ist man eher auch mal für sich alleine, arbeitet gern auch individuell? Und unsere ganze Arbeitswelt ist ziemlich stark gerade davon dominiert, dass eigentlich alles ziemlich stark auf dieses Extrovertierte ausgelegt wird und auch die Erwartung und Norm so da sind, genau, jeder will permanent gerne in diesen Austausch gehen. Aber wenn wir uns so Studien angucken, die Mehrheit der Leute geht eher Richtung Tendenz bisschen mehr introvertiert. Die brauchen gar nicht jeden Tag den permanenten Austausch. Viele können sozusagen ihre persönlichen Präferenzen von ihrer Persönlichkeitsstruktur in so einer hybriden Arbeitswelt, wo ich auch mal einen Tag oder vielleicht auch mal einen Vormittag, wenn ich über den Tag auch wechsle, für mich arbeiten kann, fokussiert sein kann, nicht so gestört werde und dann in spezifischen Zeiten in den Austausch gehe, viel besser

0: übereinander bringen mit ihren persönlichen Präferenzen. Ja? Und das ist etwas, was jetzt viel besser funktioniert. Und besonders für diejenigen, die sehr introvertiert sind, ja, ist das natürlich ein totaler Segen, ja, die früher eine Riesenqual hatte, jeden Tag ins Büro zu gehen, in den Austausch stattzugehen.
1: Mit Leuten zu sprechen.
0: Genau. Und dann können die jetzt natürlich sich ein Arbeitssetting suchen, was für sie selber viel, viel besser funktioniert. Und auch wenn wir von der Arbeitgeberseite drauf gucken, wo diese Arbeitnehmer natürlich viel, viel produktiver sind, ja, weil die im Setting unterwegs sind, was sie viel weniger stresst und wo sie ihre Fähigkeiten und Kompetenzen viel besser einbringen können.
1: Und wenn die aber jetzt ihr Buch gelesen haben, Herr Kunze, dann kriegen die absolute Krise, weil sie geschrieben haben, dass Homeoffice auch ein Karrierekiller sein kann. Genauso wie das der Trigema-Gründer Wolfgang Krupp schon mal gesagt hat. Der hat gesagt, wenn einer zu Hause arbeiten kann, dann ist er für mich unwichtig und dann können sich die Leute auch bei mir gleich arbeitslos melden, weil keiner merkt, ob sie arbeiten oder nicht. Das klingt jetzt mal hart, aber sowas Ähnliches haben sie ja auch rausgefunden.
0: Also ganz so weit würde ich nicht gehen, aber es ist durchaus die Empfehlung, auch jetzt, wenn wir bei den ganz stark Introvertierten bleiben, sich nicht komplett da zurückzuziehen, weil das ist sozusagen etwas Sichtbarkeitsparadox, ja. Also umso sichtbarer ich bin, auch mal in Präsenz, besonders bei den Führungskräften oder noch Leute weiter höher, die entscheidend sind für Karriereentscheidungen, desto mehr bin ich da auch auf dem Tableau und habe diese Sichtbarkeit. Und das muss man eben auch sicherstellen. Wir sehen in Studien, nicht in unseren, sondern auch in anderen Studien, die sich mit den Karrierefragen und den flexiblen Arbeiten auseinandersetzen, dass es da früher sehr starke, sage ich in Anführungszeichen, Bestrafung gab, wenn man das viel gemacht hat. Das hing aber auch damit zusammen, dass wir natürlich dass wir vor Corona, vor der Pandemie auch natürlich spezifische Personengruppen und auch Jobs hatten, die dieses flexible Arbeiten gemacht haben. Das waren größtenteils weibliche Beschäftigte, die auch in Teilzeit gearbeitet haben, ja, die auch fast schon stigmatisiert wurden, wenn man so flexibel gearbeitet hat. Jetzt gute Nachrichten, würde ich sagen, sind wir eher im Wandel begriffen, dass sich ja, wie ich schon beschrieben habe, dieses flexible Arbeiten, von zu Hause arbeiten, relativ stark etabliert hat und immer mehr auch zum Standard wird in den Organisationen. Ja. Das heißt, in einer guten hybriden Arbeitsmischung, wo ich mal von zu Hause arbeite, 2, 3, im extremsten Fall sogar 4 Tage, aber dann sinnvoll auch präsent bin und da auch meine Stärken einbringen kann in der Präsenz, da meine Sichtbarkeit auch erhöhen kann, kann ich durchaus auch Karriere machen.
1: Jetzt haben wir auf die Arbeitnehmerseite, also auf uns alle geschaut. Jetzt gucken wir mal auf die andere Seite. Wir haben vorhin schon über Produktivität gesprochen. Ne? Sie haben gesagt, manche Leute sind einfach produktiver im Homeoffice. Aber es gibt auch zum Beispiel die Firma SAP, die gesagt hat, nee, also ich möchte die eigentlich hier alle fulltime im Büro zurückhaben, weil die eben zu Hause nicht so produktiv sind.
0: Da muss man ziemlich genau hingucken und kommt mit so ganz pauschalen Urteilen, Homeoffice ist schlecht für Produktivität oder gut für Produktivität, nicht so weit. Was jetzt SAP gemacht hat, das ist ja ein bisschen so, auch andere große Organisationen in Deutschland, Deutsche Bank ist das andere große Beispiel, die haben sich stark an den amerikanischen Tech-Konzernen orientiert, die das ja wieder relativ restriktiv eingeführt haben. Und das Hauptargument, was da stattfindet, ist gar nicht so stark die individuelle Produktivität, sondern eher Vernetzung innerhalb des Teams, aber auch in der ganzen Organisation über Teams und Abteilungen. Teilungsgrenzen hinweg? Haben wir so eine gemeinsame Identität? Weiß ich auch über mein eigenes Team hinweg, was andere machen? Komme ich da an guten Austausch? Habe ich ein gutes Netzwerk? Und da sehen wir eben, extremer Fall Pandemie, 5 Tage von zu Hause arbeiten. Da gibt es Studien in den USA bei Microsoft. Das leidet, ja. Wenn man sieht, die Leute sind komplett zu Hause in so einer großen Organisation, mehrere Zehntausende Mitarbeiter, das funktioniert nicht gut, wenn die komplett von zu Hause arbeiten. Aber das Setting, was wir hier haben und über das wir sprechen, ist ja nicht komplett von zu Hause zu arbeiten, sondern hybrides Setting. Ich arbeite 2 oder 3 Tage von zu Hause, die anderen Tage bin ich im Büro. Und da ist es so, das sehen wir auch in anderen Studien, wenn ich das dann sinnvoll nutze, auch von der Arbeitgeberseite und das gestalte, nämlich die Präsenz im Büro, dass die gut funktioniert, dass da Vernetzungen aufgebaut werden, dass ich auch neue Leute, die ins Team kommen, gut einbinde, dass ich über diese Teamgrenzen hinweg auch Beziehungen aufbaue, dann kann so ein hybrides Setting sehr gut funktionieren. Da geht es dann aber darum, dass man da Räume schafft, ja, auch über diese Räume sich Gedanken macht. Das bedeutet natürlich nicht, alles komplett offen zu gestalten, weil das ist auch sozusagen, wo dann viele Beschäftigte vor Angst haben, wenn jetzt so eine Bürotransformation stattfindet. Wir haben jetzt das riesen Großraumbüro und ich habe gar keine Privatsphäre mehr. Wir sprechen dann in der Fachsprache von aktivitätsbasierten Bürostrukturen, ja, dass ich verschiedene Aktivitäten habe, die ich im Büro mache, dass es quasi Ruhezonen gibt, individuelle Büros, auch kleine Büros, wo ich individuell arbeiten kann. Aber dann gibt es eben auch offene Begegnungsflächen, wo dann auch dieser informelle Austausch stattfindet. Das ist im direkten Bürobereich, aber eine gute Kantine ist da auch ziemlich viel wert. Das ist das eine Wichtige. Und das andere ist dann natürlich aber auch die Führungs- und Arbeitskultur, dass diese Räume auch genutzt werden. Ja, dass wenn ich ins Büro komme, dass ich dann, wie vorhin schon angesprochen, ich nicht alleine da sitze und in irgendwelchen Videocalls drin sind, dann habe ich überhaupt keinen Austausch, sondern dass dann die Arbeit so gestaltet wird, dass das, was gut im Büro funktioniert, nämlich persönliche Meetings zu haben, wo man zum Beispiel auch kreativ ist, wo man über neue Ideen nachdenkt, wo ich persönliche Beziehungen auch aufbaue in Gesprächen, dass ich das im Büro nutze, ja, und die Zeit, die ich da habe, dafür auch nutze. Aber dafür muss ich mir Gedanken machen, wie ich meine Arbeit strukturiere, für den Einzelnen, aber auch fürs Team und vielleicht sogar für die ganze Organisation. Und dann wird es ziemlich anstrengend und auch ressourcenintensiv, das zu machen.
1: Okay, und jetzt könnte man ja böse Zungen behaupten, sowas zumindest, sagen, ja, die Firmen, die das machen, ne, die wollen das auch extra, die verwenden da viel Gehirnschmalz und vielleicht auch Geld zur Umstrukturierung. Und andere sagen einfach nur, ja, wir verpflichten euch jetzt hier 5 Tage ins Office wiederzukommen, also ins Büro und da in Präsenz zu arbeiten, weil wir insgeheim hoffen, dass ihr dann vielleicht doch kündigt und vielleicht kündigen dann die, die ich vielleicht eh loswerden will. Haben Sie da entsprechende Daten in Ihren Studien?
0: Also was wir bei uns in der Studie sehen, ist, dass die Rückkehrpflicht in den Unternehmen, wo Angst vor Arbeitsplatzabbau da ist, deutlich höher ist. Das ist ja auch etwas, was stark in der Arbeitskultur gerade von erfahrenen Führungskräften drin ist. Präsenz ist gleich Leistung. Und ich will jetzt Leistung wieder sicherstellen über Präsenz. Und ich will danach selektieren, wer das gut macht und gut machen kann, den will ich weiterhin haben und die anderen nicht. Mhm. Das ist einerseits berechtigt, also ich muss auch manchmal die Führungskräfte ein bisschen in Schutz nehmen, ja, weil die natürlich eine andere Perspektive haben, die wollen Prozesse sicherstellen, die wollen das, was wir eben besprochen haben, Vernetzung, Identifikation, auch längerfristige Produktivität sicherstellen. Die wollen auch Sachen stärker kontrollieren und steuern und das kann man schon auch besser, wenn mehr Präsenz da ist. Aber es ist immer Arbeit, ich habe das angesprochen, man muss da investieren von der Arbeitgeberseite. Ja, wir haben über die Büroumgebung gesprochen, ich muss auch an die Personalentwicklung, die Führungskräfteentwicklung investieren. Ich muss mir auch mal kontinuierlich angucken und mich damit beschäftigen, wie die Arbeitsmodelle in meiner Organisation funktionieren, das vielleicht auch mal evaluieren, das ist ein ganz, ganz wichtiges Thema. Und das kostet Ressourcen, aber diese Ressourcen, würde ich sagen, und dann sind wir wieder auf der Plusseite, sind gut investiert längerfristig, wenn ich für meine Organisation ein gutes Arbeitsmodell schaffe, was eben für die Beschäftigten und für die Organisation gut passt.
2: Das sagt der Wirtschaftswissenschaftler Florian Kunze im Gespräch mit Anna Planken. Definitiv abseits vom heimischen Schreibtisch findet der neue freiwillige Wehrdienst statt. Deutschland diskutiert über ihn, über Kriegstüchtigkeit und Friedensbemühungen. Und die Bundeswehr? Die wächst. 10% mehr Neueinstellungen, 20% mehr Bewerber für die militärische Laufbahn. Das sind die neuesten Zahlen aus dem Verteidigungsministerium. Wer kommt, aus welchen Gründen und wie finden die Menschen überhaupt ihren Weg zur Bundeswehr? Unsere Reporterin Silvia Tix ist diesen Fragen in Berlin nachgegangen.
3: Mitten im Herzen von Berlin, genau gegenüber vom S-Bahnhof Friedrichstraße, hat die Bundeswehr ein Karriereberatungsbüro. In ganz Deutschland gibt es diese Büros. Die Filiale in Mitte befindet sich in einem modernen Neubau, eingerahmt von Dunkin' Donuts und Rossmann. Mit dem Fahrstuhl geht's rauf in den 4. Stock. Vor einer Glastür muss man dann erstmal klingeln. Und ein junger Soldat in Flecktarnuniform buzzert einen rein.
4: Hallo. Ja, mein Name ist Maya. Ich habe heute einen Termin zur Karriereberatung.
5: Ja, gerne. Dann können Sie gerne Platz nehmen. Wir sagen Bescheid, dass Sie da sind und dann geht's gleich los.
4: Ja, vielen Dank.
3: Der Hauptgefreite zeigt auf die Stühle im Flur. Bitte Platz nehmen. Kameradin Lisa, ebenfalls am Empfangstresen, greift derweil zum Telefon. 40 Leute hat Hauptgefreiter Lisa, weibliche Dienstgrade gibt's bei der Bundeswehr nicht, auf ihrer Liste. Alle haben Interesse an einer Beratung bekundet, digital oder telefonisch. Lisa möchte jetzt persönliche Termine klarmachen. Los geht's.
6: Die Karriereberatung der Bundeswehr, schönen guten Tag.
7: Ja, schönen guten Tag.
6: Sie haben uns eine Kontaktanfrage geschickt und ich wollte mal fragen, wofür Sie sich denn interessieren bei der Bundeswehr.
3: Die Soldatin gleicht Daten ab, fragt nach grundsätzlichem Schulabschluss, Berufsausbildung, Wünsche. Den Hörer unterm Ohr klickt sie am PC einzelne Punkte ab.
6: So, dann ist das Soldat auf Zeit. Wissen Sie schon ungefähr, wie lange Sie das machen möchten?
7: Ja, 5 Jahre.
6: Okay, das heißt dann auch in der Feldwebellaufbahn oder lieber Unteroffizierlaufbahn oder da noch gar keine Gedanken gemacht? Okay. Also da waren Sie auch noch nicht, richtig?
3: Nein, war er nicht. Frau Hauptgefreiter Lisa bietet dem jungen Mann einen Beratungstermin für nächsten Freitag an, gleich morgens früh um 7.30 Uhr. Der Angerufene sagt zu, Haken dran.
6: Und das Ganze ist dann in der Friedrichstraße 147, steht auch so nochmal in der Bestätigungsmail mit drin. Was nicht drin steht, ist, dass der Hauseingang links neben Rossmann ist und Sie mit dem Fahrstuhl bitte in die 4. Etage hochfahren. Am besten 5 Minuten vorher da sein. Okay, super. Na dann wünsche ich Ihnen noch einen schönen Tag. Danke, ciao, gerne, ciao.
3: So geht das hier 5 Tage die Woche, am Telefon und persönlich. 2600 Beratungsgespräche haben sie im vergangenen Jahr in der Friedrichstraße geführt. Das ist viel, aber für dieses Berliner Büro nichts Neues, sagt Stabsfeldwebel Katrin. Sie ist hier Karriereberaterin in Uniform, seit mehr als 10 Jahren. Und sie meint, quantitativ spüren sie die sogenannte Zeitenwende hier nicht. Aber qualitativ.
8: Gerade so die Generation Wehrpflicht damals, die vielleicht nicht Wehrpflicht geleistet hat, jetzt doch nochmal eben die politische Lage betrachtet, da aufmerksam geworden ist und jetzt schon eher auch bereit ist, sich doch nochmal militärisch ausbilden zu lassen. Das ist auf jeden Fall mehr geworden.
9: Das sagen die auch?
8: Ja, sagen die auch. Ja, also die sitzen dann schon hier und sagen, ja, ich habe ja damals in der Wehrpflicht einen Kriegsdienstverweigerantrag gestellt, da habe ich aber auch keinen Sinn darin gesehen, mich militärisch ausbilden zu lassen. Die ganze Situation hat sich jetzt aber komplett geändert und ich wäre jetzt bereit, also ich spreche jetzt aus Sicht des Interessenten, mich doch militärisch ausbilden zu lassen, um im Endeffekt, wenn es zum Verteidigungsfall kommt, dann halt auch ausgebildet zu sein und dann auch mein Land zu schützen, Demokratie zu schützen.
3: Der nächste Interessent bestätigt zufälligerweise genau das und er setzt praktisch noch einen drauf. Juri, 37, schlank, mit roten Haaren. Er ist in Russland geboren und aufgewachsen. In Deutschland lebt er seit 2014. Vor ein paar Jahren hat er auch die deutsche Staatsbürgerschaft angenommen. Gleich hat er seinen persönlichen Termin.
10: Ich weiß tatsächlich noch nicht so besonders viel. Ich habe mir natürlich die Webseite vom Bundeswehr angeschaut und ein paar Videos angeguckt, aber ja, mal schauen.
3: Und dann geht's auch schon ins Büro von Thomas. Er ist kein Soldat, sondern Beamter, einer der vielen zivilen Kräfte, die für die Bundeswehr arbeiten. Thomas trägt Pulli und Jeans und auch der Ton ist eher locker.
11: Okay, ja, mein Name ist Thomas. Ich kann das gerne duzen, wenn Sie möchten.
12: Wenn du mir möchtest. Aus.
11: Okay. Ja, ich bin Ihr Karriereberater. Und ja, bevor wir anfangen, möchte ich kurz mal ein paar Daten abgleichen.
3: Der Karriereberater fragt ab, hakt nach, füllt parallel am PC ein Formular für Juri aus. Und dann kommt auch schon die naheliegende Frage.
11: Warum sitzt du denn heute hier? Wie bist du denn auf die Bundeswehr überhaupt aufmerksam geworden?
13: Na gut, alles spätestens im Jahr 2022 ist mir klar geworden, nachdem der Herr Putin die Ukraine angegriffen hat, dass es ernst sein wird, die Lage. Na?
3: Ganz ruhig spricht Juri aus, was der frühere Bundeskanzler Scholz die Zeitenwende genannt hat. Neue Bedrohungen, neue Weltlage, weshalb die Bundeswehr größer werden soll. Viel größer. 260.000 Aktive und 200.000 Zeitsoldaten sollen es perspektivisch werden. Doppelt so viele wie heute. Der ehemals russische, jetzt deutsche Staatsbürger Juri sieht darin seine Chance.
13: Ich bin seit 2025, seit letztem Jahr, arbeitslos.
11: Okay.
13: Ich habe die letzten Jahre im IT-Bereich gearbeitet. Ich habe meinen Job leider verloren. Und dann stellt sich die Frage, was man weitermacht. Und da ist Bundeswehr für mich sehr attraktiv, weil ich sehe, dass die Verteidigungsindustrie und generell dieser Bereich bei uns im Land sehr aktiv weiterentwickelt wird.
3: Soll heißen, da entstehen neue Jobs. Das ist auch so. Karriereberater Thomas findet auf Anhieb im System ein paar aktuelle Stellenangebote. Zum Beispiel Offizierin, Offizier im Seiteneinstieg in der IT ab Oktober. Vielleicht wäre das was. Juri nickt. Hat aber noch Fragen.
13: Wie sieht es aus mit Fremdsprachkenntnissen? Wie hatten Sie benötigt?
11: Ja, ich sage mal, die Offiziere, die Feldwebel, die erste und die oberste Führungsebene, natürlich machen ihre Sprachlehrgänge. Also Englisch in Wort und Schrift, klar, wird heute in der Regel von jedem verlangt, von jeder Führungskraft. Wenn daneben natürlich noch Muttersprachkenntnisse vorhanden sind, ich sage mal, jetzt wie bei dir, nehme ich an, du sprichst fließend Russisch.
13: Das ist der Fall.
11: Ja, frage ich. Was gedacht? Muss man schauen.
3: Überhaupt müsste Juri, wie jeder mögliche Bewerber, erstmal den Aufnahmetest in die Bundeswehr bestehen. Gesundheit, Fitness, Wissen und Persönlichkeit, das wird alles geprüft. Im Assessment Center in Treptow-Köpenick. Wer denkt, die Bundeswehr nehme jeden, weil sie so dringend wachsen soll, der täuscht sich.
11: Wenn der Arzt eine gesundheitliche Eignung nicht feststellt, dann ist er raus, muss man so sagen.
3: Aber so weit ist Juri noch nicht. Er hat ja gerade mal erst die erste Beratung hinter sich. Die ist nach 40 Minuten auch zu Ende.
13: Alles klar, Thomas. Vielen lieben Dank.
11: Gut, Juri. Dann wünsche ich dir viel Erfolg.
13: Dankeschön.
3: Und was sagt er jetzt?
13: Ach, ich fand das Gespräch eigentlich ganz gut. Viele Informationen habe ich bekommen, viele Fragen wurden beantwortet. Aber es ist halt klar, es muss für beide Seiten passen.
3: Ob Juris Qualifikationen für die Truppe überhaupt ausreichen, ist noch unklar. Aber das Beratungsgespräch hat gezeigt, theoretisch ist sehr viel möglich. Auch, dass die Bundeswehr ihn weiterqualifiziert im IT-Bereich. Das ginge auch, wenn Juri sich nur zum Reservisten ausbilden ließe. Der Dienst an der Waffe schreckt ihn nicht. Im Gegenteil.
13: Ich lebe jetzt in Deutschland, ich bin deutscher Staatsbürger und das ist mir auch viel wert. Mich verbindet mit Russland immer noch vieles, aber zurück kann ich nicht. Zumindest solange Putin noch an der Macht ist. Aber solange wir in Deutschland in Gefahr sind, muss man etwas unternehmen, bin ich der Meinung. Und wenn man heutzutage hört, na, dass viele sagen, warum muss ich für das Land kämpfen, das für mich zu wenig tut und so weiter und so fort. Ja, ich bin der Meinung, dass Deutschland für uns viel tut.
3: Mit diesen Worten verabschiedet er sich. Beim Rausgehen wird sein Blick vielleicht auf das überlebensgroße Poster fallen, das sie gleich direkt neben der Eingangstür des Büros aufgebaut haben. Darauf zu sehen ist ein junger Offizier in der dunkelblauen Uniform der Luftwaffe. In großen Lettern steht über seiner Brust der aktuelle Werbespruch der Truppe: Führungsstark, weil du es kannst.
2: Silvia Tieks war das mit ihrer Reportage aus dem Karriereberatungsbüro der Bundeswehr in Berlin-Mitte.

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1: Brandenburg, A10, südlicher Berliner Ring Richtung Dreieck Spreeau zwischen Schönefelder Kreuz und Königs Wusterhausen ist nach einem Unfall die linke Spur blockiert. Westlicher Ring Richtung Dreieck Havelland zwischen Großkreuz und Vöben, Stau an einer Baustelle plus 30 Minuten. Und in Richtung Dreieck Werder dauert es zwischen Potsdam Nord und Vöben 10 Minuten länger. A13 Berlin Richtung Dresden zwischen Bronco und Großreschen ist die rechte Spur nach einem Unfall gesperrt. A24 Hamburg Richtung Berlin zwischen Herzsprung und Neuruppin ist die Autobahn nach einem Unfall auf der linken Spur gesperrt Richtung Berlin. Stadtverkehr Berlin, A100 Stadtring Richtung Wedding, zwischen Wechsstraße und Schmargendorf Stau, sie verlieren etwa 10 Minuten. Und auch in Richtung Treptow gibt es Stau am Autobahnende, auch hier plus 10 Minuten. Charlottenburg und Wilmersdorf, der Tunnel unter dem Adenauerplatz ist in beiden Richtungen gesperrt wegen Reinigungsarbeiten. Und aktuelles zur S-Bahn, wegen einer Reparatur an der Strecke zwischen Karlshorst und Rummelsburg kann es auf der Linie S3 zu Verspätungen kommen. Wir wünschen Ihnen eine gute Fahrt.
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2: Um 12 Uhr mit Bernhard Kempf. Die Berliner AfD hat ihre Spitzenkandidatin für die Wahl zum Abgeordnetenhaus Brinker zum ersten Mal auch zur Kandidatin für das Bürgermeisteramt gekürt. Das haben die Delegierten beim Landesparteitag in Brandenburg an der Havel beschlossen. Brinker attackierte in ihrer Rede den regierenden Bürgermeister Wegner und nannte ihn einen Lügenbold. In dem Wahlprogramm, das noch zur Abstimmung steht, fordert die Berliner AfD unter anderem, Wohnungen bevorzugt an Einheimische zu vergeben und Brennpunktviertel flächendeckend per Video zu überwachen. Die FDP hat ihren Bundesparteitag in Berlin mit scharfer Kritik an der Bundesregierung eröffnet. Der scheidende Parteivorsitzende Dürr warf Union und SPD vor, keinen echten Willen für Reformen zu haben. Deutschland stecke als Folge verfehlter Politik weiter in einer wirtschaftlichen Krise. Die Liberalen wollen bei ihrem Parteitag ihre komplette Führung neu wählen. Einziger Kandidat für den Bundesvorsitz ist Parteivize Kubicki. Erwachsene Kinder sollen sich laut Unionsfraktionsvize Stegemann früher an den Kosten beteiligen, wenn die Eltern pflegebedürftig sind. Stegemann plädiert in der Neuen Osnabrücker Zeitung unter anderem für niedrigere Einkommensgrenzen. Bislang müssen Kinder erst dann mit für einen Heimplatz zahlen, wenn sie über 100.000 Euro brutto pro Jahr verdienen. Aus dem Hauptstadtstudio Ruth Kirchner.
3: Der CDU-Politiker verteidigte zudem seinen Vorstoß, bei der Finanzierung der Pflegekosten auch Wohneigentum stärker heranzuziehen. Eltern würden ihr Hab und Gut oft rechtzeitig verteilen. Man bringe sozusagen das Erbe in trockene Tücher, sagte Stegemann. Besitz kann in Deutschland alle 10 Jahre bis zu bestimmten Freibeträgen steuerfrei verschenkt und zugleich vor dem Zugriff etwa des Sozialamtes geschützt werden.
2: Russland und die Ukraine melden wieder gegenseitige Angriffe. Nach Angaben der ukrainischen Streitkräfte hat Russland in der vergangenen Nacht Raketen, Marschflugkörper sowie Drohnen abgefeuert, unter anderem in den Regionen Saporischschja und Cherson. Ein Mensch soll dabei ums Leben gekommen sein. Die russischen Behörden sprechen nach ukrainischen Drohnenangriffen ebenfalls von Toten. Im südrussischen Gebiet Krasnodar soll ein Öllager in Brand geraten sein. Der Brennerpass in Österreich ist ab jetzt bis zum Abend komplett gesperrt, ebenso wie sämtliche benachbarte Nebenstrecken. Laut Verkehrsexperten ist es auf der Strecke auch in den Stunden davor überraschend ruhig geblieben. Grund für die Sperrung ist eine Protestaktion von Anwohnern gegen Lärm- und Feinstaubbelastung. Soweit die Nachrichten. 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Das Wetter, heute ein freundlicher Wechsel von Sonne und Wolken, dabei trocken, maximal 22 bis 26 Grad. Auch morgen mal Sonne, mal wolkig, Höchstwerte dann bei 26 Grad. Die Zeit 12.03 Uhr.
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1: Im Studio Werner Schoninger, ich grüße Sie. Die Berliner AfD bereitet sich auf die Abgeordnetenhauswahl im September vor. Dazu der Landesparteitag in Brandenburg an der Havel. In Berlin konnte kein Konferenzort gefunden werden. AfD-Landeschefin Christine Brinker will gern regierende Bürgermeisterin werden. Die Unterstützung der gut 280 Delegierten hat sie. Brinker hat die Ambitionen ihrer Partei unterstrichen, stärkste Kraft in Berlin zu werden.
4: Sie haben genug von Wegner, von Giffey, von Merz, von Klingbeil. Sie wollen das, was wir wollen. Sie wollen endlich Wohlstand und Wachstum für Deutschland, für unser Land, für unser Berlin, für unsere Hauptstadt. Und wir wollen unser Land, wir wollen unser Berlin wieder stark machen. Dafür stehen wir, wir die AfD. Und dafür wählen uns immer mehr Menschen. Und darum sind wir heute auch in den Umfragen bundesweit stärkste Kraft. Und in Berlin wollen wir und werden wir stärkste Kraft werden. Das garantiere ich.
1: AfD-Landeschefin und Berliner Spitzenkandidatin Christine Brinker. Die FDP, früher ja Königsmacher in so mancher Bundesregierung, verharrt im Umfragetief deutlich unter 5%. Ab heute soll es aber heißen, raus aus dem Jammertal mit einem neuen Bundesvorsitzenden, der allerdings ein Altbekannter ist. In Berlin hat am Vormittag der Bundesparteitag begonnen. Vom Auftakt Parteitagsreporter Clemens Schulze.
5: Der jetzige Parteichef Christian Dürr ist gerade mal ein Jahr im Amt. Er hatte den Posten nach der schweren Niederlage bei der Bundestagswahl von Christian Lindner übernommen. Dürr war es aber nicht gelungen, das Ruder herumzureißen. Jetzt zieht er zugunsten von Wolfgang Kubicki zurück. Zum Auftakt des Parteitages warnte Dürr davor, die FDP abzuschreiben. Man habe die Lehren aus den Wahlniederlagen gezogen. Er beschrieb Deutschland als ein Land in der Krise. Schwarz-Rot bringe Deutschland an den Rand der Handlungsunfähigkeit, sagte Dürr. Die FDP sei der Gegenentwurf zur derzeitigen Mutlosigkeit, so der scheidende Parteichef. Und die Partei werde sich als Kraft für grundlegende Reformen positionieren. Am Rande des Parteitages sagte der Kandidat für den Parteivorsitz Wolfgang Kubicki der ARD, er schaue entspannt auf die Wahl am Nachmittag. Die Größe der Aufgabe werde ihm wohl erst nach dem Parteitag bewusst. Mit der personellen Neuaufstellung will die FDP aus der Krise kommen. Allerdings stehen nicht alle FDPler hinter dem Kurs Kubickis. Sein Wahlergebnis wird ein Hinweis darauf sein, ob den Liberalen der Neustart gelingt.
1: Clemens Schulze vom Bundesparteitag der FDP in Berlin. Wer gern in Südtirol am Gardasee oder weiter südlich in Italien Urlaub mit dem Auto macht, muss über die Brenner-Autobahn. Aber die wichtige Zufahrtsstraße ist heute bis 19 Uhr komplett gesperrt. Denn die Anrainer auf der österreichischen Seite protestieren gegen den wachsenden Verkehr und den Lärm. Der Verkehr ist seit der Eröffnung in den 60er Jahren um das Siebenfache angewachsen. Heute findet in Matrei am Brenner eine Protestkundgebung statt. Von dort unser Reporter Oliver Schosch.
6: Mit dem Beginn der Brennersperre um 11 Uhr auf österreichischer Seite ist es schlagartig ruhiger geworden in Matrei am Brenner. Das Rauschen der Autobahn ist verstummt, es fährt nur noch ab und an ein Zug vorbei und die Anwohner fahren noch mit Autos und Motorrädern auf der Bundesstraße zwischen den Orten hin und her. Ab 13 Uhr bis zum Nachmittag führt der Protestinitiator, der parteilose Bürgermeister von Gries am Brenner, Karl Mühlstein, protestierende Anwohner auf die Autobahn zu einer Demonstration mit Kundgebung. Das Ganze findet in Matrei am Brenner statt. Bei der Protestaktion will auch der Landeshauptmann von Tirol, Anton Matle, von der konservativen ÖVP mit dabei sein, als Privatperson. Er zeigte sich solidarisch mit den Anwohnern, wohingegen es von der österreichischen Bundesregierung und aus Bayern Kritik an der Aktion gab. Die Anwohner fordern einen besseren Lärmschutz, eine höhere Lkw-Maut und Maßnahmen dafür, dass mehr Güterverkehr auf die Schiene verlagert wird. Pro Jahr fahren etwa 2,5 Millionen Lkw und 12 Millionen Pkw über den Brennerpass. Auf dem Brenner ist es am Morgen vor der Sperrung nicht zum erwarteten Verkehrschaos gekommen. Es gab offenbar nicht so viele Urlauber, die noch schnell mal eben durchfahren wollten. Sie haben sich offenbar eher den Rat der Polizei zu Herzen genommen, am heutigen Tag auf Fahrten durch Tirol zu verzichten. Befürchtet wird noch ein mögliches Verkehrschaos den ganzen Tag über auf anderen Alpenpässen, auf der Inntal-Autobahn und im südlichen Bayern, weil Lkw und Autofahrer Alternativrouten zum Brennerpass wählen könnten.
1: Brenner-Reporter Oliver Schosch über die Protestkundgebung der Anwohner gegen den wachsenden Verkehr und Lärm. Die jüngsten Geschehnisse in der Türkei lassen Zweifel daran, dass man es noch mit einer Demokratie zu tun hat. Wegen angeblicher Korruption bei seiner Wahl wurde der Chef der größten Oppositionspartei CHP, Özgür Özel, abgesetzt. Unter Protest wurde er dann von der Polizei aus der Parteizentrale geführt. Bei anschließenden Demonstrationen von Parteianhängern ist es dann zu Polizeigewalt gekommen. Heute hat der abgesetzte Parteichef Özel seine Anhänger vor die Provinzzentrale in Ankara eingeladen. Wie viele werden kommen und wie wird die Polizei reagieren? Das wird heute interessant, sagt Tina Blom, die das Büro der SPD-nahen Friedrich-Ebert-Stiftung in Ankara leitet.
7: Für uns ist es jetzt einfach spannend zu sehen, was passiert heute, was passiert aber auch natürlich die nächsten Tage und Wochen. Sind die Menschen bereit, auf die Straße zu gehen? Sind sie es nicht? Sind sie müde oder sind sie wirklich auch wütend und frustriert mit der Lage und sagen deswegen nein, das ist jetzt wieder ein Punkt, um zu demonstrieren?
1: Tina Blom von der Friedrich-Ebert-Stiftung in Ankara sagt das heute im rbb24-Inforadio. Der Shangri-La-Gipfel in Singapur, eine große Sicherheitskonferenz für Asien, ähnlich derjenigen in München. Verteidigungsminister, Militärs und Sicherheitsexperten diskutieren über die aktuellen Krisenherde in der Welt. Im Fokus die Spannungen im südchinesischen Meer und die fragliche Unterstützung durch die USA. Schon zu Beginn des Gipfels hat der US-Verteidigungsminister deutlich gemacht, dass diese Unterstützung nicht mehr selbstverständlich ist. Jennifer Johnston aus Singapur hat zugehört.
8: Gespannt warten hunderte Delegierte im großen Saal des Shangri-La-Hotels in Singapur auf den Verteidigungsminister der USA, Pete Hegseth. Der hat eine klare Botschaft an die Minister, Sicherheitsexperten und Militärs im Raum.
9: For too long, the security of this region.
10: Viel zu lange hat die Sicherheit dieser Region überproportional auf amerikanischer Militärmacht beruht, während viele unserer Verbündeten und Partner ihre eigenen Verteidigungsfähigkeiten verkümmern ließen. Die Zeit, in der die Vereinigten Staaten die Verteidigung wohlhabender Nationen subventioniert haben, ist vorbei. Wir brauchen Partner, keine Schützlinge.
8: Die USA gelten traditionell als Sicherheitsgarant für die Region, sollte der Konflikt mit China mal eskalieren. Dabei geht es um Taiwan, aber auch um Gebietsansprüche im südchinesischen Meer. China rüstet seit Jahren massiv auf und tritt im Indo-Pazifik-Raum immer aggressiver auf.
11: Ich denke, man kann sagen, dass es heute deutlich mehr Krisenherde im Indo-Pazifik gibt als noch vor 10 Jahren.
8: Sagt Sicherheitsexpertin Dashana Barua vom Internationalen Institut für Strategische Studien, IISS, das den Shangri-La-Dialog organisiert. In seiner Rede betont Pete Hegseth, welch große Bedeutung der Indo-Pazifik für die USA habe. An der Verlässlichkeit der USA gibt es allerdings zunehmend Zweifel, sagt der Politikwissenschaftler Ya-Yang Chong von der Nationaluniversität von Singapur.
12: Es gibt deutlich mehr Skepsis gegenüber dem Engagement der USA in der Region. Wenn nicht hinsichtlich des Willens, dann ganz sicher hinsichtlich ihrer Fähigkeit dazu. Außerdem gibt es viel mehr Zweifel an der Berechenbarkeit bzw. Stabilität der US-Politik.
8: Sicherheitsexpertin Dashana Barua beobachtet keinen mangelnden Willen der USA, aber sieht ebenfalls ein Ressourcenproblem.
11: Durch die Angriffe auf den Iran stellt sich die Frage, welche militärischen Mittel wurden aus dem Indo-Pazifik abgezogen und haben die USA noch die Kapazität, beide Regionen gleichzeitig zu bedienen? Es geht also weniger um mangelndes Interesse. Die Region weiß natürlich, dass die USA eigene Interessen haben und nicht morgen einfach verschwinden werden. Die Frage ist eher, ob es aufgrund anderer Verpflichtungen oder Krisen zu Verschiebungen bei Ressourcen und Prioritäten kommt.
8: Die Unsicherheit über die Verlässlichkeit alter Partner wie der USA und die wirtschaftlichen Auswirkungen des Iran-Kriegs haben den Wunsch vieler Länder der Region verstärkt, neue Partner zu suchen. Die Regierungschefs und Minister der Asien-Pazifik-Region sitzen daher derzeit häufiger im Flieger als sonst. Sie vertiefen Sicherheitspartnerschaften oder schließen neue. Für Deutschland hat die Sicherheitskonferenz in Singapur zunehmende Bedeutung. Die Zusammenarbeit mit den Ländern im Indo-Pazifik-Raum hat seit einigen Jahren eine neue Priorität bekommen. Als große Wirtschaftsnation hat Deutschland besonders ein Interesse an sicheren See- und Handelsrouten in der Region, sagt Andreas Klein, Leiter des Büros der Konrad-Adenauer-Stiftung in Singapur.
13: Wenn Konflikte hier in dieser Region auftreten, hat das unmittelbare Auswirkungen natürlich auf unser Leben und auf unsere Versorgungslage in Europa. Aber wir haben natürlich kein Gewicht, wenn es um militärische Fragen und militärische Auseinandersetzungen tatsächlich ginge.
8: Aber Deutschland zeige Präsenz, sei sichtbar. Dafür ist aus Deutschland der Generalinspekteur der Bundeswehr Carsten Breuer nach Singapur gereist. Auch er wird die Botschaft der USA klar vernommen haben.
1: Vermutet Jennifer Johnston. Sie berichtete vom Sicherheitsgipfel in Singapur. Wenn es mal nicht so gut läuft, muss man etwas korrigieren. Das ist im Leben so wie in der Politik. Im Moment erleben wir da ja eine ganze Menge. Die Wirtschaftsweisen korrigieren ihre Wachstumsprognose, die Bundeswehr ihre Personalpolitik und wieder andere denken über Korrekturen beim politischen Spitzenpersonal nach. Die Berliner Notizen von Uwe Jahn aus dem Hauptstadtstudio.
14: Reden wir über Korrekturen. Die Wirtschaftsweisen tun es ja auch. Monika Schnitzer zum Beispiel.
15: Wir mussten in diesem Gutachten unsere Wachstumsprognose für dieses Jahr leider nach unten korrigieren.
14: Was am Iran-Krieg und den Ölpreisen liegt und nicht nur für die Menschen, sondern auch für die Bundesregierung äußerst bedauerlich ist.
15: Aus dem gleichen Grund mussten wir auch unsere Inflationsprognose korrigieren, und zwar nach oben.
14: Manchmal ist oben eben auch nicht besser als unten. Die Menschen im Land jedenfalls korrigieren derweil ihren Rückhalt für die Bundesregierung mehr und mehr nach unten, sodass im Regierungsviertel Überlegungen kursieren, ob man nicht vielleicht im Bundeskanzleramt personelle Korrekturen vornehmen sollte. Ob Hendrik Wüst aus Nordrhein-Westfalen vielleicht ein besserer Kanzler wäre? Man weiß nicht, wo das Geraune eigentlich entstand. Hier versucht Wüst persönlich korrigierend einzugreifen.
16: Der Bundeskanzler hat jede Menge Herausforderungen auf globaler Ebene und er hat bei seiner wichtigen Arbeit für Deutschland meine volle Unterstützung.
14: Bis auf Weiteres. Doch größere Teile der Union hüllen sich zur Kanzlerfrage in dröhnendes Schweigen. Um den fatalen Eindruck wenigstens für sich selbst zu korrigieren, reist der Bundeskanzler vorsichtshalber in die Heimat, wo der Landtagsabgeordnete Matthias Kerkhoff sagt:
17: Volle Rückendeckung für das, was du tust, was du vorhast. Die CDU im Hochsauerlandkreis steht hinter dir.
14: Donnerwetter, die CDU im Hochsauerlandkreis. Wo war ich? Ach ja, bei Korrekturen. Lars Klingbeil, Finanzminister und Parteichef der SPD, der sonst meistens Haushaltspläne der anderen Minister nach unten korrigiert, springt Merz bei.
18: Alle anderen Sachen lese ich und sage Ihnen, ich habe nicht die Zeit, mich an solchen Spekulationen zu beteiligen. Ich habe mit dem Kanzler ein Vertrauensverhältnis. Wir wissen um die Aufgabe, die vor uns steht. Und daran arbeiten wir, glaube ich, beide sehr gerne und werden das auch weiterhin tun.
14: Und dabei wohl auch Korrekturen vornehmen. Nicht einmal Bundesinnenminister Alexander Dobrindt, CSU, schreckt davor zurück. Er will destruktive Potenziale, die er als Unionspolitiker nur zu gut kennt, mit Hilfe der Cyberabwehr nach außen lenken.
19: Wir können stören und wir können zerstören, was an Systemen, an Servern durch diesen Angreifer genutzt wird.
14: Während der Bundeskanzler persönlich erlebt, wie schwer es ist, einen zerstörerischen Trend zu korrigieren.
20: Ich bin jedenfalls persönlich fest entschlossen, mit dieser Koalition erfolgreich zu sein.
14: Dafür müssten vielleicht auch die eigenen Leute ihre Leistungsbilanz nach oben korrigieren. Leute wie Thorsten Frey, Chef des Bundeskanzleramtes.
21: Wir brauchen gute Politik und gute Kommunikation, beides.
14: Ob da im Hintergrund schon Korrekturen im Gange sind? Es wird darüber zu reden sein.
1: Uwe Jahn mit seinen Berliner Notizen. Und jetzt die Notizen von Lars Becker.
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22: Die Notizen gibt es jetzt vom Handball. Gestern haben die Füchse Berlin ihr Bundesliga-Auswärtsspiel in Eisenach gewonnen, Tabellenplatz 2 verteidigt und damit ihren Anspruch untermauert, auch in der kommenden Saison in der Champions League zu spielen. Das Final Four der laufenden Champions League-Saison, das steigt am kommenden Wochenende in Köln mit Berlin und Titelverteidiger Magdeburg. Die Magdeburger stehen ja bereits als Meister fest. Eine Woche vor dem großen Final Four wird in Hamburg das sportlich betrachtet etwas kleinere Final Four ausgetragen. Die Top 4 der European League, vergleichbar mit der Europa League im Fußball, kämpfen um den Titel. Und das, Thomas Kos, ist seit Jahren eine Veranstaltung, die von den Bundesliga-Knubs aber so richtig gnadenlos dominiert wird.
23: Ja, das ist definitiv so. Und wenn ich mal so schaue, seit 2004 gab es nur zwei Titelträger, die nicht aus Deutschland gekommen sind. Das war vor 3 Jahren, das war Lissabon und dann Pick Szeged aus Ungarn nochmal 2014. Ansonsten hat immer ein deutscher Club hier gewonnen und allen voran natürlich gerade zuletzt hier in Hamburg. Zum dritten Mal wird dieses European League Final Four ja in Hamburg ausgetragen. Zweimal hat es Flensburg geschafft und das Kuriose ist ja in diesem Jahr, exakt die gleichen 4 Mannschaften sind wieder dabei und auch die Halbfinals sind genauso identisch wie im vergangenen Jahr. Also das ist schon so, der Titelträger, der hier gewinnen wird am Ende. Also Kiel ist dabei, Flensburg, muss ich erwähnen, Melsungen aus Hessen und Montpellier. Und der Sieger, der darf sich dann höchstwahrscheinlich das Ticket für die Königsklasse sichern in der kommenden Saison.
22: Also wie gewohnt, Thomas, drei deutsche Mannschaften. Ab 15.30 Uhr das deutsche Duell Melsungen gegen Titelverteidiger Flensburg-Handewitt. Zuvor in wenigen Minuten ab 12.30 Uhr ist der THW Kiel gefordert gegen den französischen Topclub Montpellier. Und mit dem Gewinn der European League könnte Kiel eine, ja, ich würde mal sagen, bislang ziemlich unbefriedigende Saison noch halbwegs retten.
23: Das ist definitiv so. Der THW ist im Viertelfinale im deutschen Pokal herausgeflogen gegen die Füchse aus Berlin in der Bundesliga. Enttäuschend, noch weiter weg von der Spitze als im vergangenen Jahr. Nur Tabellenfünfter. Und deshalb ist der Druck schon richtig groß beim Team von Trainer Philipp Biecher. Natürlich fehlen ja heute auch zwei wichtige Spieler mit Matzen und mit Chiba Goethe. Zwei wichtige Rückraumspieler, die gerade für Torgefahr und für Tempo sorgen. Die fehlen schon seit Wochen. Aber auch andere Mannschaften wie Montpellier, wie Flensburg oder Melsung haben natürlich auch ihre Verletzten. Also der THW steht schon richtig unter Druck. Sonst, wenn man das hier nicht hinbekommen würde an diesem Wochenende mit dem Titel, dann würde man im dritten Jahr in Folge die Champions League verpassen. Und das bringt natürlich ein richtiges Minus in die Kasse. So etwa 1 Million Euro, und sie wollen unbedingt zurück in diese Königsklasse. Dafür müssen sie aber jetzt erstmal im ersten Halbfinale gleich ab 12.30 Uhr Montpellier ausschalten.
22: Vielen Dank, Thomas Kohs. Live aus Hamburg. In einer Stunde sind wir wieder beim Final Four der European League mit der dann laufenden Partie THW Kiel gegen Montpellier. Und dann außerdem Live-Impressionen aus Paris vom Tennis Grand Slam, die French Open mit dem Kollegen Guido Ringel. Bis gleich, bis nachher.
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1: Weiter geht's mit Werner Schoninger. In keiner anderen Stadt außerhalb von Israel leben so viele Jüdinnen und Juden wie in New York City. Daher wird hier die Debatte um das Vorgehen der israelischen Regierung in Gaza und im Libanon besonders lebhaft geführt. Es gab Proteste auf der Straße und auch auf dem Unicampus. Und jetzt geht es um den Konsum. Eine große Lebensmittelkooperative aus New York hat sich für den Boykott von israelischen Produkten ausgesprochen. Dazu unsere New York-Korrespondentin Giselle Ukar.
2: Auf ihre Food Co-op sind die Menschen im New Yorker Stadtteil Brooklyn ziemlich stolz. Von außen sieht sie aus wie ein ganz normaler Supermarkt. Einkaufen können hier allerdings nur Mitglieder, die auch mitarbeiten und den Laden am Laufen halten. Die Food Co-op im Viertel Park Slope gehört zu den ältesten Lebensmittelkooperationen in den USA.
3: Many of us don't just shop here again because it's a grocery store. We shop here because it's consistent with our values.
2: Er und viele andere kaufen dort deshalb ein, weil die Food Co-op mit ihren Werten übereinstimmt, erklärt Mitglied Mitty Owens. Die größte Lebensmittelkooperation des Landes mit insgesamt über 17.000 Mitgliedern soll auch Zeichen setzen.
4: Vielleicht noch wichtiger ist das politische, moralische Statement, das eine Botschaft ins ganze Land und in die Welt sendet. Denn die Genossenschaftsbewegung ist eine sehr große und wichtige für soziale Gerechtigkeit.
2: In der Vergangenheit hat die seit 1973 existierende Food Co-op in Brooklyn immer wieder Produkte aus bestimmten Ländern boykottiert. Zum Beispiel wurden zu Zeiten der Apartheid Artikel aus Südafrika aus dem Regal genommen. Auch chilenische Produkte wurden mal ausgeschlossen. Schon seit 2009 gibt es eine Debatte über den Boykott israelischer Waren.
4: Wenn ich israelische Produkte in den Regalen sehe, auch wenn ich sie nicht kaufe, stört es mich zu wissen, dass meine Arbeit und mein Geld in den Kauf von Waren aus einem Land fließen, das Völkermord begeht und Apartheid betreibt.
2: That is committing a genocide and overseeing an apartheid. Sagt Gabriel Young, ebenfalls Mitglied. Er findet es gut, dass endlich auch über den Boykott israelischer Produkte abgestimmt wurde. Es geht zwar nur um wenige Artikel wie Shampoo, Conditioner oder Sesampaste, trotzdem teilt auch Sarah Wellington diese Meinung. Ich befürworte den gewaltfreien Widerstand zur Befreiung Palästinas durch den Boykott israelischer Produkte. Mehr als 8.000 Mitglieder haben an der Online-Abstimmung am Dienstagabend teilgenommen. Über zwei Drittel haben sich für den Boykott entschieden, darunter auch Jüdinnen und Juden. Es gibt aber auch Gegenmeinungen, wie die des jüdischen Mitglieds Greg Selig.
4: Man fühlt sich irgendwie ein bisschen angegriffen, wenn man hierher kommt, denkt man, das sind meine Freunde, meine Nachbarn und Genossenschaftskollegen. Zu sehen, wie sie aufstehen, jubeln und sich über den Boykott gefreut haben, war erschreckend.
2: Manche sehen den Boykott auch deshalb kritisch, weil er innerhalb der Food Corp stark von der sogenannten BDS-Bewegung beworben wurde. BDS steht für Boykott, Divestment, Sanctions. Boykottieren, veräußern, sanktionieren. Ob Mitglieder dieser pro-palästinensischen Kampagne antisemitisch sind, wird kontrovers diskutiert. Vereinzelt hat die Bewegung bereits für Austritte aus der Lebensmittelkooperation gesorgt. Weil die Gemüter so erhitzt sind, hat die Food Corp in Park Slope nun sogar Sicherheitskräfte eingestellt. Gabriel Young hält die Debatte und das Abstimmungsergebnis dennoch für richtig.
5: Although this is just one block in central Brooklyn, this co-op can set an example.
2: Die Food Corp in Central Brooklyn könne ein Vorbild sein für viele andere Kooperativen und Institutionen.
1: Eine New Yorker Lebensmittelkooperative stimmt für den Boykott von israelischen Produkten. Giselle UK war das aus New York. 12 Uhr 24 jetzt im RBB 24 Inforadio. Eine Gefahrenmeldung. Vorsicht auf der B2. Potsdam Richtung Berlin. Höhe Kreisverkehr Groß-Glienicke. Gibt es Behinderungen an einer ungesicherten Unfallstelle auf der B2. Ob in der Regionalbahn oder auf der Straße, gewaltsame Übergriffe im öffentlichen Raum sorgen bundesweit für Schlagzeilen. Zugleich wächst bei vielen das Gefühl, dass der Umgangston rauer geworden ist. Aber nehmen Brutalität und Aggressivität insgesamt wirklich zu? Und was müsste kurzfristig geschehen, um dem entgegenzuwirken? Härtere Strafen zum Beispiel? Burkhard Dregger, der innenpolitische Sprecher der CDU in Berlin, sagt:
6: Härtere Strafen brauchen wir nicht. Die Strafmaße sind in der Regel gut durchdacht und auch auskömmlich. Es wäre ganz schön, sie würden auch manchmal ausgeschöpft. Das ist aber eine Entscheidung der Justiz. Aber wir haben viel zu viele Einstellungen von Strafverfahren. Und zwar nicht, weil die Schuld gering ist, sondern weil die Justiz einfach überanstrengt ist. Weil wir die Kapazitäten der Justiz nicht entsprechend der Polizei aufgebaut haben.
1: Der Berliner CDU-Politiker Burkhard Dregger, roh und rücksichtslos, wie viel Gewalt im Alltag ertragen wir? 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
1: 8 Jahrzehnte leben, 7 davon auf der Bühne und noch immer keine Gedanken ans Aufhören. Schlagerstar Gitte Henning feiert in diesem Jahr ihren 80. Geburtstag, unter anderem im Tippi am Kanzleramt in Berlin. Da hat sie gestern Abend zurückgeblickt auf ihre Anfänge als Kinderstar in Dänemark und den großen Erfolg hierzulande, der mit dem Hit »Ich will nen Cowboy« als Mann losging. RBB 24 Kulturreporter Kai Salander war bei der Jubiläumsshow im Tippi dabei.
7: Ich will nen Cowboy.
9: Die altbekannte Cowboy-Nummer, ein Evergreen der deutschen Musikgeschichte. Gitte Henning hat den Schlager der 60er Jahre geprägt. Doch sie kann noch viel mehr, wie sie an diesem Abend im Tipi am Kanzleramt beweist. Zusammen mit ihrer Band gibt sie ihren Hits allerdings ein neues Gewand. Die drei Musiker begleiten sie an Klavier, Kontrabass und Rhythmusgitarre. Ganz ohne Schlagzeug bekommen ihre Songs eine besondere Leichtigkeit. Kein Schunkelschlager. Henning sitzt in weißer Jacke und heller Hose auf einem Barhocker. In Aarhus ist sie geboren und erzählt mit breitem dänischen Akzent von den großen und kleinen Momenten in ihrem Leben. Angefangen habe sie als Kinderstar in Dänemark. Als 14-Jährige habe sie Produzenten von ihren Teenager-Gefühlen erzählt. Daraus seien dann auch einige Songs entstanden.

0: Ein Produzent habe einst gefordert, die Grande Dame solle den Popsong Woman in Love von Barbara Streisand covern. Der Mann habe Henning auf Tour angerufen und gefragt, ob sie ein Woman in Love sei. Sie verstand sofort und ließ sich schließlich dazu überreden.
1: Ich bin die Frau, die dich liebt und das macht mich sehr stark.
0: Im Tipi singt sie die Nummer mit viel Gefühl, verhaspelt sich kurz im Text, kann aber mit Charme darüber hinwegsehen. Und das Publikum lacht mit ihr. Die vielen Bühnenjahre haben ihr offenbar viel Lässigkeit gegeben. Dabei hilft ihre Selbstironie aus der einen oder anderen Panne. Als sie ihre Musiker vorstellt, kommt sie nicht mehr auf den Namen ihres Pianisten und tauft ihn kurzerhand Mr. Lucifer. In letzter Sekunde fallen ihr dann doch noch alle Namen ein. Nach der Pause ein schwedischer Volkssong. Das Publikum klatscht den Takt mit. Eine ausgelassene Stimmung wie bei einer geselligen Gartenparty im Sommer. Henning gibt einen minutenlangen Exkurs in Linguistik und skandinavische Bräuche. Und irgendwann muss sie zugeben, den Faden verloren zu haben. Das Publikum ist von ihrer Nonchalance ganz angetan und bestens unterhalten. Für die Zugabe springt sie noch einmal auf, will ihren Cowboy-Hit singen und für ein paar Minuten ist die junge Gitte Henning zurück. Sie geht mit großen Schritten von links nach rechts über die Bühne, bald die Faust, nur ihr leicht gebückter Gang verrät ihr hohes Alter. Bald vorbei seufzt sie am Ende des Konzerts. Ich bin stark. Diesem Showmotto ist Gitte Henning allemal gerecht geworden. In ihrer langen Karriere hat sie ihren Seelenfrieden gefunden. Die Band hat brilliert und ihren Dauerbrennern frischen Wind eingehaucht. Und dazu stand auch viel Nostalgie im Raum.
2: RBB 24 Kulturreporter Kaiser Lander war das über Gitte Hennings Jubiläumsshow Ich bin stark. Dieses Wochenende spielt sie ihre großen Schlagerhits mal ganz anders, unplugged im Tipi am Kanzleramt.
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1: Um 12.30 Uhr mit Bernhard Kempf. Die Berliner AfD hat ihre Spitzenkandidatin bei der Abgeordnetenhauswahl Brinker auch zur Kandidatin für das Amt des regierenden Bürgermeisters gemacht. Der Beschluss fiel bei einem Landesparteitag in Brandenburg an der Havel. Brinker nannte in ihrer Rede den regierenden Bürgermeister Wegner einen Lügenbold, der nicht nur politisch, sondern auch moralisch gescheitert sei. Im Laufe des Tages will die AfD dann ihr Wahlprogramm beschließen. Daran fordert sie unter anderem nächtliche Ausgangssperren für Intensivtäter sowie flächendeckende Videoüberwachung von Brennpunktvierteln. Der FDP-Bundesparteitag in Berlin-Neukölln hat mit scharfer Kritik an der Bundesregierung begonnen. Der scheidende Vorsitzende Dürr warf Union und SPD eine Politik des Stillstands vor. Gleichzeitig warnte er davor, die FDP abzuschreiben. Clemens Schulze, RBB 24.
2: Man habe die Lehren aus den Wahlniederlagen gezogen. Er beschrieb Deutschland als ein Land in der Krise. Schwarz-Rot bringe Deutschland an den Rand der Handlungsunfähigkeit, sagte Dürr. Die FDP sei der Gegenentwurf zur derzeitigen Mutlosigkeit, so der scheidende Parteichef. Und die Partei werde sich als Kraft für grundlegende Reformen positionieren.
1: Bundesfamilienministerin Prien kann sich nach eigenen Angaben gesetzliche Regelungen vorstellen, um den Medienkonsum von kleinen Kindern zu verhindern. Die CDU-Politikerin hat das in der Welt am Sonntag damit begründet, dass der Staat auch andere Pflichten von Eltern im bürgerlichen Gesetzbuch regle, wie zum Beispiel die gewaltfreie Erziehung. Kinder unter 3 dürften eigentlich überhaupt keinen Kontakt zu digitalen Endgeräten haben, so Prien. Sie sprach von dramatischen Folgen für die Entwicklung, wenn bereits als kleine Kinder auf dem Smartphone Videos sehen oder auf dem Tablet spielen. In Frankfurt-Oder und Rheinsberg gehen heute Menschen für die Rechte queerer Menschen auf die Straße. In der Doppelstadt Frankfurt-Oder und Zlubice findet zum 7. Mal die sogenannte Zlubice Frankfurt Pride statt. In Rheinsberg ist heute Christopher Street Day, der startet am Nachmittag mit einem Demonstrationszug am Bahnhof. Am Münchner Flughafen hat es am Vormittag Drohnenalarm gegeben. Nach Angaben eines Sprechers wurde der Betrieb um kurz nach 9 für etwa eine Stunde komplett eingestellt. Laut Bundespolizei haben zuvor 2 Piloten Störungen gemeldet, möglicherweise durch Drohnenüberflüge. Bei Kontrollen, auch mit einem Polizeihubschrauber, wurde aber nichts gefunden. Vor der dänischen Insel Anholt wird jetzt der tote Buckelwal geborgen. Auf Fernsehbildern ist zu sehen, wie ein Fahrzeug das Tier mit einem Seil an Land zieht. Der Kadaver hat über 2 Wochen im flachen Wasser vor der Küste gelegen. Er soll in den kommenden Wochen direkt am Strand untersucht werden. Soweit die Nachrichten. 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Das Wetter. Heute ein freundlicher Wechsel von Sonne und Wolken, dabei trocken, maximal 22 bis 26 Grad. Aktuell in Berlin-Nazan 21 und in Nauen 19 Grad. Die Zeit 12.33 Uhr.
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3: Drei Monate Krieg am Golf. Wie umgehen mit dem Iran? Ende Februar starteten die USA und Israel ihre Angriffe auf Iran. Die Islamische Republik reagierte mit Gegenschlägen und blockierte die Meerenge von Hormuz mit Folgen für die ganze Welt. Der schnelle Sieg der israelisch-amerikanischen Koalition über Iran, den Donald Trump in Aussicht gestellt hatte, hat sich ebenso als Illusion erwiesen wie ein Machtwechsel im Innern der Islamischen Republik. Das Regime ist militärisch geschwächt, aber weiterhin an der Macht. Der Iran 3 Monate nach Beginn des Krieges am Golf. Darum geht es jetzt im Gespräch mit dem deutsch-iranischen Politikwissenschaftler und Publizisten Ali Fatollah Nejad. Guten Tag, Herr Fatollah Nejad.
4: Ich grüße Sie.
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3: Herr Fatollah Nejad, welche Endszenarien für diesen Krieg können Sie sich heute rund 3 Monate nach Beginn vorstellen?
4: Es gibt ungemein viele Szenarien, die man sich vorstellen kann. gehen wir sogar davon aus, dass dieser Krieg morgen endet. Da werden wir noch einige Monate, wenn nicht jahrelange Auswirkungen auch auf die Energiemärkte haben und auch natürlich auf die geopolitische Neuordnung vielleicht auch der Region. Insgesamt ist es so, dass zwischen den Iran und den USA und auch Israel so viele explosive Sicherheitsthemen relevant sind und wir können nicht davon ausgehen, dass, falls es auch zu Verhandlungen kommt, dass diese dann sehr schnell gelöst werden.
3: Welches Ziel streben denn Irans Machthaber in diesem Krieg an?
4: Das Ziel, was sie immer angestrebt haben, und zwar geht es in erster Linie um das Überleben des Regimes, also der Machthaber selbst. Da spielt die iranische Gesellschaft eine geringere Rolle. Innerhalb dieses Krieges versucht das Regime, eine Art Sieg zu proklamieren. Und auf der Basis

0: zumal es ja zu einem Angriff der regionalen militärischen Supermacht Israel und der globalen militärischen Supermacht USA kam. Beide gleichermaßen. Wir hatten solch ein Szenario in der Vergangenheit eher nicht. Beim 12-Tage-Krieg vom Juni letzten Jahres haben die Israelis angefangen und die Amerikaner sind eingestiegen mit Schlägen gegen das iranische Atomprogramm am Tag 10 dieses 12-Tage-Krieges. Bei diesem Krieg gab es eine weitere Besonderheit, dass innerhalb der ersten Kriegsminuten der oberste Staatsführer Ali Khamenei umgebracht worden ist, der nicht nur der religiöse, politische und ideologische Kopf des Regimes war, sondern auch der militärische und auch die Entscheidungsfindung lange Zeit auch beherrscht hat. Wie die Iraner reagiert haben, man hat asymmetrisch reagiert, man hat sehr viele Raketen und auch Drohnen diesmal nicht nur gegen die sogenannten Aggressoren losgeschickt, sondern über 80% dieser Angriffe gingen auf die arabischen Golfstaaten, die eigentlich unbeteiligt waren, und das mit dem Kalkül der Teheraner Seite, dass damit der Druck erhöht wird auf Trump via diese arabischen Golfstaaten, natürlich auch durch die weltwirtschaftliche Entwicklung, durch die innenpolitische Entwicklung in den USA, sodass Trump diesen Krieg dann beendet, weil unendlich, und da sind sich, glaube ich, auch die Machthaber in der Islamischen Republik auch einig, kann man natürlich solch einen Krieg nicht überleben.
1: Warum kann dieses Regime sich überhaupt halten?
0: Trump hatte sich ja vorgestellt, dass in Iran es zu einem Venezuela-Szenario kommt, dass also der oberste Staatsführer wegkommt. Maduro wurde ja gekidnappt in Venezuela und man sich mit einigen Elementen des herrschenden Regimes arrangiert. Aber er verkennt die Natur des iranischen Regimes. Es ist sicherlich so, dass die große Mehrheit der iranischen Bevölkerung gegen das Regime positioniert ist. Das habe ich auch in den letzten Jahren immer wieder betont, dass es auch eine irreversible Kluft zwischen Staat und Gesellschaft gibt, dass die soziale Basis des Regimes stark ausgedünnt ist, mittlerweile 15% vielleicht der Bevölkerung beinhaltet. Aber diese 15% haben gute Gründe, politische, ökonomische und ideologische, sich mit allen Mitteln bis hin zu größeren Massakern gegen die eigene Bevölkerung versuchen im Sattel zu halten, weil sie wissen, dass es da auch keine Alternative gibt, dass sie so stark verhasst sind. Aber dieses iranische Regime hat durchaus sehr viele gewaltbereite ideologische Milizen etc., die bereit sind, sehr viele Menschen zu töten, um das Regime am Leben zu halten.
1: Herr Fatollah-Nejad, die Verhandlungen mit den USA jetzt, die kreisen um Irans Atomprogramm und um die Blockade von Hormuz. Will der Iran überhaupt eine Einigung? Oder ist der Schwebezustand, den wir jetzt erreicht haben, ist der nicht eigentlich günstiger?
0: Ja, der Schwebezustand kann günstig sein, aber es hat ein großes Risiko, und das ist die Wiederaufnahme der Kampfhandlungen seitens der Israelis und der USA, die noch größere Verluste für das Regime auch bringen kann. Es gibt durchaus unterschiedliche Vorstellungen innerhalb des jetzigen iranischen Regimes, was den Krieg anbelangt, was Diplomatie anbelangt, ob es Sinn macht, diesen Krieg doch fortzusetzen, weil man sich in einer Art Konsolidierung des Regimes nach innen vorstellt oder eben nicht. Es gibt andere, die davor warnen, weil sie darauf hinweisen, dass der iranische Staat kurz vor dem ökonomischen Kollaps steht und man solch eine Wiederaufnahme des Krieges nicht ohne weiteres vertragen kann. Also es gibt da durchaus unterschiedliche Vorstellungen auf der iranischen Seite.
1: Wir zeichnen ja am Mittwoch vor der Sendung auf. Die USA hatten Anfang dieser Woche tatsächlich wieder Angriffe auf Iran aufgenommen. Hat das das Regime wahrnehmbar beeindruckt?
0: Man hat es zumindest so dargestellt, dass die amerikanischen Angriffe auf Raketenabschussrampen um die Meerenge von Hormuz herum kein defensiver Akt sind, wie die Amerikaner das darstellen, sondern dass es ein Bruch des Waffenstillstands ist. Dennoch haben wir gesehen, dass beide Seiten doch interessiert sind, eine gewisse Deeskalation beizubehalten. Es gibt auf beiden Seiten gute Gründe, dass man eine Art Arrangement sucht, dass dieser Krieg nicht wieder aufflammt. Aber die große Frage ist, wie macht man das? Diplomatisch und auf der Verhandlungsseite sehen wir sehr große Unterschiede zwischen den Positionen der beiden Seiten. Beide tendieren nach

0: wie vor maximalistisch ihre alten Forderungen nach vorne zu hieven. Das wichtigste Thema mittlerweile, dieses große neue Mammutthema, ist die Meerenge von Hormuz, was wir gar nicht hatten, wo die Iraner durchaus eine Art Kontrolle gewonnen haben über die Schifffahrt dort. Und die Amerikaner wollen, eins der wichtigsten Ziele einer Absichtserklärung zwischen beiden Seiten ist, dass der Krieg beendet wird. Die Iraner wollen auch, dass die israelischen Angriffe auf die Hezbollah unterbunden werden. Das ist eine große ungeklärte Frage. Dass die Meerenge von Hormuz wieder geöffnet wird. Also, dass die iranische de facto Blockade aufgehört wird, aber auch die amerikanische Blockade iranischer Häfen. Und dann die große ungeklärte Frage, was passiert eigentlich mit der Atomproblematik? Für Trump ist es sehr, sehr wichtig, ganz oben auf der Agenda. Aus Teheran hört man manchmal Konzessionsbereitschaft, manchmal eben nicht. Dann geht es allerdings, wie man auf Englisch sagt, the devil is in the details. Es kommt sehr stark auf all diese Details an, also in Bezug auf die Atomproblematik. Was passiert mit den 440 Kilogramm an hoch angereichertem Uran? Die Amerikaner wollen, dass die Iraner das außer Landes schaffen. Die Iraner wollen wahrscheinlich, dass man den Anreicherungsgrad reduziert. Dann gibt es die Frage nach der Urananreicherung überhaupt, was die Amerikaner aberkennen. Dann geht es um die Urananreicherung selbst. Da sind verschiedene Vorschläge im Spiel, was eine Art Moratorium darstellen könnte. Also, dass halt über mehrere Jahre hinweg die Iraner freiwillig auf die Urananreicherung verzichten. Und dieses Atomthema soll in einer zweiten Phase, die entweder 30 oder 60 Tage dauern soll, nach dieser Absichtserklärung dann verhandelt werden. Im Gegenzug wollen die iranischen Machthaber Sanktionslockerungen haben, die Freisetzung von Milliarden von iranischen Geldern, die aufgrund von amerikanischen Sanktionen in ausländischen Banken festgesetzt sind. Dann haben wir noch gar nicht über die wichtigsten Themen geredet, die auch wahrscheinlich zu diesen Kriegen mitgeführt haben, das ist das iranische Raketenprogramm, das Drohnenprogramm, was ein Dorn im Auge der Israelis ist, aber auch der arabischen Golfstaaten. Und es ist völlig unklar, wann diese Themen überhaupt besprochen werden können, zumal die iranische Seite ja auch keinen großen Appetit zeigt, überhaupt über die Atomproblematik wirklich reden zu wollen, zumindest Stand jetzt.
1: Das sind die Positionen. Was halten Sie denn eigentlich von der Verhandlungstaktik der Amerikaner?
0: Die Amerikaner haben ein sehr großes Problem innerhalb dieses Krieges. Sie konnten ihre militärische Überlegenheit nicht übersetzen in eine politische oder strategische Überlegenheit. Die Iraner haben bewiesen, dass sie asymmetrisch in der Lage sind, durch die Blockade, durch die de facto Sperrung der Meerenge von Hormuz nicht nur die gesamte Region als Geisel zu nehmen, sondern auch die Weltwirtschaft und dadurch auch den Druck auf Trump zu erhöhen. Auf der anderen Seite ist es absolut schwierig vorherzusehen, was denn Trump am Ende als gesichtswahrenden Deal ansehen wird. Es kann da alles Mögliche kommen, aber es muss auf jeden Fall etwas mit der Atomproblematik zu tun haben. Das, was er jahrelang immer als wichtigstes Thema auch thematisiert hat. Aber die Iraner haben maximalistische Positionen, die Amerikaner haben maximalistische Positionen innerhalb dieses diplomatischen Spiels. Und derjenige, der da nicht am Verhandlungstisch natürlich ist, ist die iranische Gesellschaft und ihre Interessen.
1: In der Tat. Am Anfang des Krieges hatte der amerikanische Präsident ja auch Regime Change von innen verheißen. Davon ist längst nicht mehr die Rede. Wissen Sie, wie es um die Lage und um die Stimmung der Zivilbevölkerung im Iran bestellt ist?
0: Wir müssen vor Augen führen, dass die Islamische Republik Iran den längsten von einem Staat durchgeführten Internet-Blackout gegen die eigene Bevölkerung oktroyiert hat. Mittlerweile, glaube ich, fast 3 Monate. Wir dürfen nicht vergessen, dass davor schon im Zuge der größten Anti-Regime-Proteste, die wir Ende Dezember im Januar auch gegen das iranische Regime in Iran selbst erlebt haben, auch vor einem Vorzeichen der digitalen Dunkelheit passiert ist. Also damals wurde nicht nur das Internet, sondern auch das Festnetz und die Mobilfunknetze wurden ausgeschaltet, sodass der Kontakt nach Iran sehr, sehr schwierig ist. Mittlerweile gibt es einen privilegierten Zugang für Leute, die regimegenehm sind. Also der Internetzugang ist sehr stark ein großes Problem, was natürlich auch einen wirtschaftlichen Schaden hat. Es gibt eine große Repression nach wie vor, sowohl Verhaftungen von Tausenden als auch Exekutionen. Es gibt eine Demonstration der Stärke nach innen mit einer Militarisierung der iranischen Straßen. All das zeigt, dass es doch ein Regime ist, das von Unsicherheit geplagt ist, dass man dennoch große Befürchtungen hat, dass da wieder was aufbrodeln kann, dass man das verhindern möchte. Und die wirtschaftliche Situation ist natürlich noch desolater als zuvor. Wir haben seit letzten Herbst den Eingang Irans in die Sphäre der Hyperinflation. Das bedeutet, das sind offizielle Inflationsraten ab 50%. Mittlerweile haben wir eine offizielle von ungefähr 70%. Wohlgemerkt, das sind offizielle Zahlen. Inoffiziell sind wahrscheinlich diese Inflationsraten noch viel höher, vor allen Dingen für sozioökonomisch schwache Haushalte. Und auch um den Staatshaushalt ist es nicht gut bestellt. Es fehlen zunehmend auch Deviseneinnahmen, weil die amerikanische Blockade der iranischen Ölexporte oder der iranischen Häfen und die Ölexporte nach China unterminieren. Also die wirtschaftliche Lage ist absolut desolat und ich glaube, man kann noch nicht mit hundertprozentiger Gewissheit ein Bild zeichnen, zum einen aufgrund dieser digitalen Dunkelheit und zum anderen aufgrund des Dickichtes des Krieges. Also um die Frage zu beantworten, seriös zu beantworten, wie stark oder wie schwach ist dieses Regime eigentlich noch? Ich glaube, dafür ist es noch zu früh.
1: Sie deuten immerhin die Repressionen gegen die Bevölkerung so, dass es dort immer noch ein wahrnehmbares Brodeln geben könnte. Besteht die Chance, dass es doch noch so einen fundamentalen Wandel pro Menschenrechte, Demokratisierung und so weiter, Ende der Unterdrückung im Iran gibt? Oder sind die Menschen, ist die Bevölkerung im Grunde, ja, ist der Widerstand gebrochen?
0: Zum einen dürfen wir nicht vergessen, dass dieser Protest vom Januar zu einem historischen Massaker geführt hat gegen die iranische Gesellschaft, wo wahrscheinlich Zehntausende von Menschen innerhalb von 2-3 Tagen ermordet worden sind auf einer militärischen Art und Weise seitens des Regimes, was natürlich zu großen Fragen geführt hat, dass es reicht wohl nicht aus, dass wir Millionen zu Millionen auf die Straßen gehen, um dieses Regime zu beseitigen, wenn es ein Regime ist, das recht straffrei Zehntausende seiner eigenen Bevölkerung massakrieren kann. Das hat natürlich große Fragen wirft das auf, was denn die Möglichkeiten sind der iranischen Zivilgesellschaft, eine Demokratisierung hinzubekommen und was denn auch die Verantwortung der internationalen Politik und auch der internationalen Solidarität ist, um diesen iranischen Freiheitskampf zu unterstützen. Ich spreche seit 2017/18 vom Beginn eines langfristigen revolutionären Prozesses in Iran mit neuartigen Protesten, die soziale Basis fällt peu à peu immer mehr weg. Die strukturellen Krisen, für die die Machthaber in Iran hauptverantwortlich sind, diese werden zunehmend schlechter. Dennoch gibt es ein Manko in Bezug auf Organisierung dieses Widerstands, wo natürlich solch ein stark autoritäres System auch genau hinschaut, um das zu verhindern. Es gibt die Frage der internationalen Akzeptanz dieses Regimes. Also kommen wir zu einer Art Arrangement mit diesem Regime oder kommen wir zu der Erkenntnis, dass man verstärkt diplomatisch, politisch und ökonomisch Druck ausüben muss auf die Machthaber, um im Endeffekt, und darum geht's, die Machtbalance zwischen Staat und Gesellschaft zugunsten der Gesellschaft zu ändern. Das wird noch ein schwieriger Kampf, aber ich denke, dass soziologisch gesprochen diese Kluft zwischen Staat und Gesellschaft in Iran wirklich irreversibel ist und ich kann mir nicht vorstellen, inwieweit die Machthaber diese Bedürfnisse der iranischen Gesellschaft befriedigen können. Auch wenn sie versuchen, stärker an den Nationalismus zu appellieren und sich so eine neue Legitimität offen. Aber ich glaube, so einfach ist es nicht. Sie haben die größten Probleme gerade versucht die Staatspropaganda, die Nahrungsmittelpreise, die wirtschaftliche Not den amerikanischen Angriffen quasi verantwortlich zu machen oder die Amerikaner dafür verantwortlich zu machen. Und das zeigt, in was für einer Bredouille sich diese Machthaber befinden, um auf die Bedürfnisse der Bevölkerung zu antworten, aber auch eine Politik anzubieten, die dafür Antworten geben könnte. Und die sehe ich nach wie vor nicht.
1: Herr Fatehollah-Nejad, ich möchte gerne noch mal auf die nähere Umgebung des Iran, die direkten Nachbarn, gucken. Iran hat gegen Israel zurückgeschlagen, seit Ende Februar tut es noch, greift aber weiterhin auch seine direkten Nachbarn an. Warum?
0: Das Kalkül war, dass diese arabischen Golfstaaten durch ihren privilegierten Zugang nach Washington in der Lage sein werden, den Druck auf Trump zu generieren, sodass dieser seine Finger von Iran lässt. Deswegen gab es diese vielen Angriffe auf diese arabischen Golfstaaten. Und was diese mit schockiert hat eigentlich, vor dem Hintergrund, dass viele von denen ja versucht haben, sich irgendwie zu arrangieren mit der Islamischen Republik, immer davor gewarnt haben, dass nicht zu einem großen Krieg kommen darf. Und jetzt sehen sie, dass die Iraner sehr stark verschiedene Bereiche dieser Länder angegriffen haben, nicht nur angeblich militärische, sondern auch zivile Einrichtungen, auch die Produktionsanlagen, also auch physischen Schaden zustande gebracht haben, was wirklich milliardenschwer ist. Also es gibt ein böses Erwachen innerhalb dieser arabischen Golfstaaten. Dennoch gibt es da Unterschiede in der Reaktion, wie man denn mit dieser Situation umgeht. Auf der einen Seite des Spektrums haben wir den Oman, der sich versucht irgendwie zu arrangieren, der auch weniger Angriffe abbekommen hat als andere arabische Länder am Golf. Dann haben wir auf der anderen Seite des Spektrums die Vereinigten Arabischen Emirate, die selbst sogar Angriffe geflogen sind als Reaktion auf diese vielen, vielen iranischen Schläge auf die Vereinigten Arabischen Emirate, die sehr viel mehr waren als gegen die anderen Staaten des Golfkooperationsrates, die also eher auf eine Art Abschreckung setzen, die dennoch natürlich große Befürchtungen haben, dass wenn dieser Krieg weitergeht, dass man dann noch mehr abbekommt von den Iranern, was zu größeren sogar Existenzherausforderungen führen kann. Dann haben wir einige Länder in der Mitte, Qatar, Saudi-Arabien, die versuchen, die von Pakistan geführte Vermittlerrolle zu stärken. Also es gibt kein einziges Modell, wie man denn umgeht. Aber das, was doch der gemeinsame Nenner ist, ist, dass die Islamische Republik durchaus als sicherheitspolitische Bedrohung wahrgenommen wird. Und das wird in meinen Augen durchaus auch mittel- und langfristig eine große Rolle spielen, weil einfach dieser Damoklesschwert weiterhin über die Köpfe dieser arabischen Herrscher und dieser arabischen Systeme sein wird, dass die Iraner mit einer einzigen Drohne oder mit einer einzigen Rakete wieder zu sehr viel Unheil und zu einer Destabilisierung dieser Region führen können, sodass dann diese Länder dann ihre wirtschaftliche Existenz auch befürchten müssen.
1: Und das gilt ja nicht nur für die Staaten am Golf, das gilt auch für den weiteren Nahen Osten, nämlich durch die Schwächung der iranischen Proxys, diese Terrororganisationen wie Houthis, wie Hamas, wie Hezbollah, die Teheran sorgfältig aufgebaut hat. Wie geschwächt sind die? Und vor allem, wird Teheran an denen festhalten?
0: Sie sind schon sehr stark geschwächt. Im Zuge des 7. Oktober 2023, der iranisch-israelischen Auseinandersetzung in der Region, hat Israel eigentlich im Alleingang sehr viele dieser Stellvertreter sehr stark schwächen können, allen voran die Hezbollah im Libanon, die eiserne Faust des iranischen Regimes vor Israels Türen sozusagen. Also die Hezbollah ist nur ein Schatten ihrer selbst, aber sie gibt es natürlich noch als Organisation. Dann haben wir das Assad-Regime in Syrien gehabt, das es nicht mehr gibt. Also Syrien als einziger staatlicher Verbündeter des iranischen Regimes ist weggefallen. Dann haben wir die pro-iranischen schiitischen Milizen im benachbarten Irak, die es nach wie vor gibt, die allerdings auch in einem lokalen irakischen nationalen Kontext auch gebunden sind. Dann haben wir die Houthis im Jemen, die durch Angriffe auf die internationale Schifffahrt durch sehr viel Unruhe gesorgt haben nach dem 7. Oktober 2023 und die auch jetzt eine Rolle spielen sollen, eine noch größere, wenn sie denn in der Lage sein werden, die andere wichtige Meerenge innerhalb dieser Weltregion, und zwar Bab el-Mandab. Das ist der Weg quasi, der um die arabische Halbinsel führt, bis zum Suezkanal, dann zum Mittelmeer. Also dass die Houthis im Jemen durch Angriffe auf die Schifffahrt dort zu einer Blockade der Meerenge von Hormuz beitragen können. Mit anderen Worten, ja, Iran hat noch regionale Muskeln, die es spielen kann, aber man darf es überhaupt nicht vergleichen mit der Situation vor 2024. Also diese regionalen Muskeln sind sehr, sehr viel schwächer. Deswegen wird auch viel mehr verstärkt von iranischer Warte auf andere Instrumente gesetzt, also das Raketenprogramm und auch das Drohnenprogramm, die vielleicht effektiver sein können.
1: Manche sagen ja, Donald Trump habe einen Fehler gemacht mit dem Krieg gegen den Iran. Andere meinen, das abschließende Urteil, das stehe noch aus. Was meinen Sie?
0: Ich glaube, das abschließende Urteil, wie dieser Krieg in all seinen Dimensionen zu beurteilen ist, auch was es mit der Situation in Iran selbst macht, mit der Islamischen Republik, das ist in der Tat noch zu früh. Aber die Kritik an Trump ist in meinen Augen durchaus gerechtfertigt an den Amerikanern und den Israelis, weil man dieser Seite ganz klar vorsetzen muss, dass sie keine Strategie gehabt haben. Und deswegen sind sie auch sehr stark gescheitert, diese militärische Überlegenheit zu übersetzen in einen strategischen oder politischen Terraingewinn. Also all das ist schon ein großes Kernproblem, vor allen Dingen auch der amerikanischen Seite.
1: Vielen Dank. Der Iran, 3 Monate nach Beginn des Krieges am Golf, stand im Mittelpunkt des Gesprächs mit dem Politologen und Publizisten Ali Fatollah Nejad. Er ist Gründer und Direktor des Center for Middle East and Global Order und Autor des Buchs Iran, wie der Westen seine Werte und Interessen verrät. Das Gespräch führte Sabina Mattei.
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4: Brandenburg, A10, westlicher Berliner Ring Richtung Dreieck Havelland, zwischen Großkreuz und Vöben Stau an einer Baustelle plus 45 Minuten. Und in Richtung Dreieck Werder dauert es zwischen Potsdam Nord und Vöben 30 Minuten länger. A12 Frankfurt-Oder Richtung Berliner Ring zwischen Briesen und Fürstenwalde Ost Stau an der Baustelle plus 10 Minuten. Gute Nachrichten gibt es von der A24 Hamburg Richtung Berlin. Zwischen Herzsprung und Neuruppin ist die Autobahn nach einem Unfall nicht mehr gesperrt. Der lange Stau ab Dreieck Wittstock kann sich abbauen. A115 Dreieck Nutetal Richtung Dreieck Funkturm. Zwischen Potsdam-Babelsberg und Spanischer Allee Stau plus 20 Minuten. B183 Torgau Bad Liebenwerder zwischen Gewerbegebiet Lausitz und Bad Liebenwerder Sperrung nach einem Unfall mit mehreren Fahrzeugen auf der B183. Stadtverkehr Berlin A100 Stadtring Richtung Wedding zwischen Wechsstraße und Schmargendorf Stau plus 10 Minuten und in Richtung Treptow Stau am Autobahnende ebenfalls 10 Minuten plus. Charlottenburg und Wilmersdorf, der Tunnel unter dem Adenauerplatz ist in beiden Richtungen gesperrt wegen Reinigungsarbeiten. Und Friedrichshain, die Karl-Marx-Allee, ist zwischen Straße der Pariser Kommune und Warschauer Straße stadtauswärts gesperrt. Die Feuerwehr ist hier im Einsatz.
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5: Um 13 Uhr mit Bernhard Kempf. Die Berliner AfD hat ihre Spitzenkandidatin für die Wahl zum Abgeordnetenhaus Brinker zum ersten Mal auch zur Kandidatin für das Amt des regierenden Bürgermeisters gekürt. Das haben die Delegierten auf einem Landesparteitag in Brandenburg an der Havel beschlossen. Angela Ulrich, RBB 24, Landespolitik.
6: Brinker hatte den Parteitag mit heftigen Angriffen auf Berlins regierenden Bürgermeister Wegner eröffnet. Wegner sei ein Lügenbold, der nicht nur politisch, sondern auch moralisch gescheitert sei. Auf ihrem Landesparteitag will die AfD auch ihr Wahlprogramm beschließen. Darin stehen radikale Forderungen, wie Wohnungen vor allem für Einheimische zur Verfügung zu stellen.
5: Die FDP hat ihren Bundesparteitag in Berlin mit scharfer Kritik an der Bundesregierung eröffnet. Der scheidende Parteivorsitzende Dürr warf Union und SPD vor, keinen echten Willen für Reformen zu haben. Deutschland stecke als Folge verfehlter Politik weiter in einer wirtschaftlichen Krise, so Dürr. Die Liberalen wollen bei ihrem Parteitag ihre komplette Führung neu wählen. Einziger Kandidat für den Bundesvorsitz ist der bisherige Parteivize Kubicki. Erwachsene Kinder sollen laut Unionsfraktionsvize Stegemann künftig mehr bezahlen, wenn ihre Eltern pflegebedürftig sind. In der Neuen Osnabrücker Zeitung sprach sich der CDU-Politiker unter anderem dafür aus, die Einkommensgrenzen zu senken. Bisher müssen Kinder es dann für einen Heimplatz mitbezahlen, wenn sie über 100.000 Euro brutto im Jahr verdienen. Stegemann forderte außerdem, für die Pflegekosten auch Immobilien einzubeziehen. Er kritisierte, dass Eltern ihr Erbe verschenken und der Staat darauf dann keinen Zugriff mehr habe. Russland und die Ukraine melden wieder gegenseitige Angriffe. Nach Angaben der ukrainischen Streitkräfte hat Russland in der vergangenen Nacht Raketen, Marschflugkörper sowie Drohnen abgefeuert. Unter anderem in den Regionen Saporischschja und Cherson. Ein Mensch soll dabei ums Leben gekommen sein. Die russischen Behörden sprechen nach ukrainischen Drohnenangriffen ebenfalls von Toten wie auch Schäden. Der Brennerpass in Österreich ist ab jetzt und bis zum Abend komplett gesperrt, ebenso wie sämtliche benachbarte Nebenstrecken. Laut Verkehrsexperten ist es auf der Strecke auch in den Stunden davor überraschend ruhig geblieben. Die Polizei hat schon in den vergangenen Tagen dazu aufgerufen, Tirol heute weiträumig zu umfahren. Grund für die Sperrung ist eine Protestaktion von Anwohnern gegen Lärm- und Feinstaubbelastung durch immer mehr Verkehr. Soweit die Nachrichten. 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Das Wetter, heute ein freundlicher Wechsel von Sonne und Wolken, dabei trocken, maximal 22 bis 26 Grad. Auch morgen mal Sonne, mal wolkig, Temperaturen ähnlich wie heute. Abschließend die Zeit, 13.03 Uhr.
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4: Im Studio Werner Schoninger, ich grüße Sie. Die Berliner AfD bereitet sich auf die Abgeordnetenhauswahl im September vor. Dazu der Landesparteitag in Brandenburg an der Havel. In Berlin konnte kein Konferenzort gefunden werden. AfD-Landeschefin Christine Brinker will gern regierende Bürgermeisterin werden. Die Unterstützung der gut 280 Delegierten hat sie. Brinker hat die Ambitionen ihrer Partei unterstrichen, stärkste Kraft in Berlin zu werden.
7: Sie haben genug von Wegner, von Giffey, von Merz, von Klingbeil. Sie wollen das, was wir wollen. Sie wollen endlich Wohlstand und Wachstum für Deutschland, für unser Land, für unser Berlin, für unsere Hauptstadt. Und wir wollen unser Land, wir wollen unser Berlin wieder stark machen. Dafür stehen wir, wir die AfD. Und dafür wählen uns immer mehr Menschen. Und darum sind wir heute auch in den Umfragen bundesweit stärkste Kraft. Und in Berlin wollen wir und werden wir stärkste Kraft werden. Das garantiere ich.
4: AfD-Landeschefin und Berliner Spitzenkandidatin Christine Brinker. Die FDP, früher ja Königsmacher in so mancher Bundesregierung, verharrt im Umfragetief deutlich unter 5%. Ab heute soll es aber heißen, raus aus dem Jammertal mit einem neuen Bundesvorsitzenden, der allerdings ein Altbekannter ist. In Berlin hat am Vormittag der Bundesparteitag begonnen. Vom Auftakt Parteitagsreporter Clemens Schulze.
8: Der jetzige Parteichef Christian Dürr ist gerade mal ein Jahr im Amt. Er hatte den Posten nach der schweren Niederlage bei der Bundestagswahl von Christian Lindner übernommen. Dürr war es aber nicht gelungen, das Ruder herumzureißen. Jetzt zieht er zugunsten von Wolfgang Kubicki zurück. Zum Auftakt des Parteitages warnte Dürr davor, die FDP abzuschreiben. Man habe die Lehren aus den Wahlniederlagen gezogen. Er beschrieb Deutschland als ein Land in der Krise. Schwarz-Rot bringe Deutschland an den Rand der Handlungsunfähigkeit, sagte Dürr. Die FDP sei der Gegenentwurf zur derzeitigen Mutlosigkeit, so der scheidende Parteichef, und die Partei werde sich als Kraft für grundlegende Reformen positionieren. Am Rande des Parteitages sagte der Kandidat für den Parteivorsitz Wolfgang Kubicki der ARD, er schaue entspannt auf die Wahl am Nachmittag. Die Größe der Aufgabe werde ihm wohl erst nach dem Parteitag bewusst. Mit der personellen Neuaufstellung will die FDP aus der Krise kommen. Allerdings stehen nicht alle FDPler hinter dem Kurs Kubickis. Sein Wahlergebnis wird ein Hinweis darauf sein, ob den Liberalen der Neustart gelingt.
4: Clemens Schulze vom Bundesparteitag der FDP in Berlin. Wer gern in Südtirol am Gardasee oder weiter südlich in Italien Urlaub mit dem Auto macht, muss über die Brenner-Autobahn. Aber die wichtige Zufahrtsstraße ist heute bis 19 Uhr komplett gesperrt. Denn die Anrainer auf der österreichischen Seite protestieren gegen den wachsenden Verkehr und den Lärm. Der Verkehr ist seit der Eröffnung in den 60er Jahren um das Siebenfache angewachsen. Heute findet in Matrei am Brenner eine Protestkundgebung statt. Von dort unser Reporter Oliver Schosch.
9: Mit dem Beginn der Brennersperre um 11 Uhr auf österreichischer Seite ist es schlagartig ruhiger geworden in Matrei am Brenner. Das Rauschen der Autobahn ist verstummt, es fährt nur noch ab und an ein Zug vorbei und die Anwohner fahren noch mit Autos und Motorrädern auf der Bundesstraße zwischen den Orten hin und her. Ab 13 Uhr bis zum Nachmittag führt der Protestinitiator, der parteilose Bürgermeister von Gries am Brenner, Karl Mühlsteiger, protestierende Anwohner auf die Autobahn zu einer Demonstration mit Kundgebung. Das Ganze findet in Matrei am Brenner statt. Bei der Protestaktion will auch der Landeshauptmann von Tirol, Anton Matle, von der konservativen ÖVP mit dabei sein, als Privatperson. Er zeigte sich solidarisch mit den Anwohnern, wohingegen es von der österreichischen Bundesregierung und aus Bayern Kritik an der Aktion gab. Die Anwohner fordern einen besseren Lärmschutz, eine höhere Lkw-Maut und Maßnahmen dafür, dass mehr Güterverkehr auf die Schiene verlagert wird. Pro Jahr fahren etwa 2,5 Millionen Lkw und 12 Millionen Pkw über den Brennerpass. Auf dem Brenner ist es am Morgen vor der Sperrung nicht zum erwarteten Verkehrschaos gekommen. Es gab offenbar nicht so viele Urlauber, die noch schnell mal eben durchfahren wollten. Sie haben sich offenbar eher den Rat der Polizei zu Herzen genommen, am heutigen Tag auf Fahrten durch Tirol zu verzichten. Befürchtet wird noch ein mögliches Verkehrschaos den ganzen Tag über auf anderen Alpenpässen, auf der Inntal-Autobahn und im südlichen Bayern, weil Lkw und Autofahrer Alternativrouten zum Brennerpass wählen könnten.
4: Brenner-Reporter Oliver Schosch über die Protestkundgebung der Anwohner gegen den wachsenden Verkehr und Lärm. Die jüngsten Geschehnisse in der Türkei lassen Zweifel daran, dass man es noch mit einer Demokratie zu tun hat. Wegen angeblicher Korruption bei seiner Wahl wurde der Chef der größten Oppositionspartei CHP, Özgür Özel, abgesetzt. Unter Protest wurde er dann von der Polizei aus der Parteizentrale geführt. Bei anschließenden Demonstrationen von Parteianhängern ist es dann zu Polizeigewalt gekommen. Heute hat der abgesetzte Parteichef Özel seine Anhänger vor die Provinzzentrale in Ankara eingeladen. Wie viele werden kommen und wie wird die Polizei reagieren? Das wird heute interessant, sagt Tina Blom, die das Büro der SPD-nahen Friedrich-Ebert-Stiftung in Ankara leitet.
10: Für uns ist es jetzt einfach spannend zu sehen, was passiert heute, was passiert aber auch natürlich die nächsten Tage und Wochen. Sind die Menschen bereit, auf die Straße zu gehen? Sind sie es nicht? Sind sie müde oder sind sie wirklich auch wütend und frustriert mit der Lage und sagen deswegen nein, das ist jetzt wieder ein Punkt, um zu demonstrieren?
4: Tina Blom von der Friedrich-Ebert-Stiftung in Ankara sagt das heute im rbb24-Inforadio. Der Shangri-La-Gipfel in Singapur, eine große Sicherheitskonferenz für Asien, ähnlich derjenigen in München. Verteidigungsminister, Militärs und Sicherheitsexperten diskutieren über die aktuellen Krisenherde in der Welt. Im Fokus die Spannungen im südchinesischen Meer und die fragliche Unterstützung durch die USA. Schon zu Beginn des Gipfels hat der US-Verteidigungsminister deutlich gemacht, dass diese Unterstützung nicht mehr selbstverständlich ist. Jennifer Johnston aus Singapur hat zugehört.
11: Gespannt warten hunderte Delegierte im großen Saal des Shangri-La-Hotels in Singapur auf den Verteidigungsminister der USA, Pete Hegseth. Der hat eine klare Botschaft an die Minister, Sicherheitsexperten und Militärs im Raum.
12: For too long the security of this region.
13: Viel zu lange hat die Sicherheit dieser Region überproportional auf amerikanischer Militärmacht beruht, während viele unserer Verbündeten und Partner ihre eigenen Verteidigungsfähigkeiten verkümmern ließen. Die Zeit, in der die Vereinigten Staaten die Verteidigung wohlhabender Nationen subventioniert haben, ist vorbei. Wir brauchen Partner, keine Schützlinge.
4: 13.10 Uhr, RBB24 Inforadio Verkehrsservice mit einer Falschfahrermeldung. Achtung, Falschfahrer auf der A111 zwischen Hennigsdorf und Schulzendorfer Straße. Kommt Ihnen ein Falschfahrer entgegen, fahren Sie äußerst rechts, überholen Sie nicht auf der A111. Zwischen Hennigsdorf und Schulzendorfer Straße ein Falschfahrer. Vorsicht bitte in beiden Richtungen. Wir melden, wenn die Gefahr vorüber ist.
13: Wir brauchen Partner, keine Schützlinge.
12: We need partners, not protectorates.
11: Die USA gelten traditionell als Sicherheitsgarant für die Region, sollte der Konflikt mit China mal eskalieren. Dabei geht es um Taiwan, aber auch um Gebietsansprüche im südchinesischen Meer. China rüstet seit Jahren massiv auf und tritt im Indo-Pazifik-Raum immer aggressiver auf.
14: Ich denke, man kann sagen, dass es heute deutlich mehr Krisenherde im Indo-Pazifik gibt als noch vor 10 Jahren,
11: sagt Sicherheitsexpertin Dashana Barua vom Internationalen Institut für Strategische Studien, IISS, das den Shangri-La-Dialog organisiert. In seiner Rede betont Pete Hegseth, welch große Bedeutung der Indo-Pazifik für die USA habe. An der Verlässlichkeit der USA gibt es allerdings zunehmend Zweifel, sagt der Politikwissenschaftler Ya-Yang Chong von der Nationaluniversität von Singapur.
15: Es gibt deutlich mehr Skepsis gegenüber dem Engagement der USA in der Region. Wenn nicht hinsichtlich des Willens, dann ganz sicher hinsichtlich ihrer Fähigkeit dazu. Außerdem gibt es viel mehr Zweifel an der Berechenbarkeit bzw. Stabilität der US-Politik.
11: Sicherheitsexpertin Dashana Barua beobachtet keinen mangelnden Willen der USA, aber sieht ebenfalls ein Ressourcenproblem.
14: Durch die Angriffe auf den Iran stellt sich die Frage, welche militärischen Mittel wurden aus dem Indo-Pazifik abgezogen und haben die USA noch die Kapazität, beide Regionen gleichzeitig zu bedienen? Es geht also weniger um mangelndes Interesse. Die Region weiß natürlich, dass die USA eigene Interessen haben und nicht morgen einfach verschwinden werden. Die Frage ist eher, ob es aufgrund anderer Verpflichtungen oder Krisen zu Verschiebungen bei Ressourcen und Prioritäten kommt.
11: Die Unsicherheit über die Verlässlichkeit alter Partner wie der USA und die wirtschaftlichen Auswirkungen des Iran-Kriegs haben den Wunsch vieler Länder der Region verstärkt, neue Partner zu suchen. Die Regierungschefs und Minister der Asien-Pazifik-Region sitzen daher derzeit häufiger im Flieger als sonst. Sie vertiefen Sicherheitspartnerschaften oder schließen neue. Für Deutschland hat die Sicherheitskonferenz in Singapur zunehmende Bedeutung. Die Zusammenarbeit mit den Ländern im Indo-Pazifik-Raum hat seit einigen Jahren eine neue Priorität bekommen. Als große Wirtschaftsnation hat Deutschland besonders ein Interesse an sicheren See- und Handelsrouten in der Region, sagt Andreas Klein, Leiter des Büros der Konrad-Adenauer-Stiftung in Singapur.
16: Wenn Konflikte hier in dieser Region auftreten, hat das unmittelbare Auswirkungen natürlich auf unser Leben und auf unsere Versorgungslage in Europa. Aber wir haben natürlich kein Gewicht, wenn es um militärische Fragen und militärische Auseinandersetzungen tatsächlich ginge.
11: Aber Deutschland zeige Präsenz, sei sichtbar. Dafür ist aus Deutschland der Generalinspekteur der Bundeswehr Carsten Breuer nach Singapur gereist. Auch er wird die Botschaft der USA klar vernommen haben.
4: Vermutet Jennifer Johnston. Sie berichtete vom Sicherheitsgipfel in Singapur. Wenn es mal nicht so gut läuft, muss man etwas korrigieren. Das ist im Leben so wie in der Politik. Im Moment erleben wir da ja eine ganze Menge. Die Wirtschaftsweisen korrigieren ihre Wachstumsprognose, die Bundeswehr ihre Personalpolitik und wieder andere denken über Korrekturen beim politischen Spitzenpersonal nach. Die Berliner Notizen von Uwe Jahn aus dem Hauptstadtstudio.
17: Reden wir über Korrekturen. Die Wirtschaftsweisen tun es ja auch. Monika Schnitzer zum Beispiel.
18: Wir mussten in diesem Gutachten unsere Wachstumsprognose für dieses Jahr leider nach unten korrigieren.
17: Was am Iran-Krieg und den Ölpreisen liegt und nicht nur für die Menschen, sondern auch für die Bundesregierung äußerst bedauerlich ist.
18: Aus dem gleichen Grund mussten wir auch unsere Inflationsprognose korrigieren, und zwar nach oben.
17: Manchmal ist oben eben auch nicht besser als unten. Die Menschen im Land jedenfalls korrigieren derweil ihren Rückhalt für die Bundesregierung mehr und mehr nach unten, sodass im Regierungsviertel Überlegungen kursieren, ob man nicht vielleicht im Bundeskanzleramt personelle Korrekturen vornehmen sollte. Ob Hendrik Wüst aus Nordrhein-Westfalen vielleicht ein besserer Kanzler wäre? Man weiß nicht, wo das Geraune eigentlich entstand. Hier versucht Wüst persönlich korrigierend einzugreifen.
19: Der Bundeskanzler hat jede Menge Herausforderungen auf globaler Ebene und er hat bei seiner wichtigen Arbeit für Deutschland meine volle Unterstützung.
17: Bis auf Weiteres. Doch größere Teile der Union hüllen sich zur Kanzlerfrage in dröhnendes Schweigen. Um den fatalen Eindruck wenigstens für sich selbst zu korrigieren, reist der Bundeskanzler vorsichtshalber in die Heimat, wo der Landtagsabgeordnete Matthias Kerkhoff sagt:
20: Volle Rückendeckung für das, was du tust, was du vorhast. Die CDU im Hochsauerlandkreis steht hinter dir.
17: Donnerwetter, die CDU im Hochsauerlandkreis. Wo war ich? Ach ja, bei Korrekturen. Lars Klingbeil, Finanzminister und Parteichef der SPD, der sonst meistens Haushaltspläne der anderen Minister nach unten korrigiert, springt Merz bei.
21: Alle anderen Sachen lese ich und sage Ihnen, ich habe nicht die Zeit, mich an solchen Spekulationen zu beteiligen. Ich habe mit dem Kanzler
0: ein Vertrauensverhältnis. Wir wissen um die Aufgabe, die vor uns steht. Und daran arbeiten wir, glaube ich, beide sehr gerne und werden das auch weiterhin tun.
17: Und dabei wohl auch Korrekturen vornehmen. Nicht einmal Bundesinnenminister Alexander Dobrindt, CSU, schreckt davor zurück. Er will destruktive Potenziale, die er als Unionspolitiker nur zu gut kennt, mit Hilfe der Cyberabwehr nach außen lenken.
21: Wir können stören und wir können zerstören, was an Systemen, an Servern durch diesen Angreifer genutzt wird.
17: Während der Bundeskanzler persönlich erlebt, wie schwer es ist, einen zerstörerischen Trend zu korrigieren.
22: Ich bin jedenfalls persönlich fest entschlossen, mit dieser Koalition erfolgreich zu sein.
17: Dafür müssten vielleicht auch die eigenen Leute ihre Leistungsbilanz nach oben korrigieren. Leute wie Thorsten Frey, Chef des Bundeskanzleramtes.
23: Wir brauchen gute Politik und gute Kommunikation, beides.
17: Ob da im Hintergrund schon Korrekturen im Gange sind? Es wird darüber zu reden sein.
4: Uwe Jahn mit seinen Berliner Notizen. 13.16 Uhr, RBB 24, Info-Radio Verkehrsservice noch einmal mit der Falschfahrermeldung. Achtung, ein Falschfahrer auf der A111 zwischen Hennigsdorf und Schulzendorfer Straße kommt Ihnen ein Falschfahrer entgegen. Fahren Sie äußerst rechts, überholen Sie nicht auf der A111. Wir melden uns, wenn die Gefahr vorüber ist. Und hier geht es weiter mit Lars Becker.
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24: Mit Tennis. Alexander Zverev hat in der vergangenen Nacht wie so oft als einziger deutscher Profi das Achtelfinale eines Grand-Slam-Turniers erreicht. Alle weiteren Top-Favoriten sind bei den French Open in Paris raus. Der Weltranglistenerste Sinner, Altmeister Djokovic oder verletzt gar nicht dabei Alcaraz. Guido Ringel, sehr lange schien es nicht die Frage, ob, sondern wann Zverev seinen ersten Grand-Slam-Titel holt. Bisher ist er immer gescheitert, hat 3 Finals verloren. Jetzt steht die Tür aber mal ganz weit offen. Damit steigt aber auch der Druck. Hält Zverev dem Stand?
25: Das glaube ich. Das ist das, was er hier ausstrahlt. Er hält den Ball flach, wie es mal so schön heißt, auch gestern in der Pressekonferenz, unaufgeregt, konzentriert, ohne groß jetzt die Spekulationen mitzutragen, die sich natürlich schon Richtung Finale bewegen von den Medienschaffenden hier. Er hat jetzt gestern gegen Alice nicht sein überragend gutes Tennis gezeigt, aber es war gut, um weiterzukommen. Hatte einen kleinen Wackler drin, hat den professionell überwunden, sich wieder auf seine Stärke konzentriert, damit jetzt den Sprung ins Achtelfinale geschafft und du hast es ja gesagt, die Tür ist offen und ich glaube, dass er durchgeht.
24: Frankreich wartet heute auf das dritte Rundenspiel eines 17-Jährigen, der zum neuen Tennisstar des Landes werden könnte oder Guido vielleicht sogar schon ist.
25: Ja, er ist der letzte Franzose im Hauptfeld und Moaz Courmet mit seinen 17 Jahren bewegt die französische Tenniswelt. Er ist auf den Titelseiten der Sportzeitungen zu finden, gibt schon erste Karikaturen, die ihn als Heilsbringer darstellen. Aber es ist auch außergewöhnlich, was der hier leistet mit seinen 17 Jahren. Hat er eine Wildcard bekommen, also ein Freilos sozusagen des Veranstalters, die Nummer 318 in der Welt, aber hat in den ersten beiden Runden überragend gutes Tennis gespielt. Heute geht's gegen Tabilo aus Chile. Einen Top-50-Mann, also wenn Courmet den auch noch schlägt, dann wackelt Paris.
24: Vielen Dank, Guido Ringel. Und damit geht's weiter zum Handball. Final Four der European League. Erstes Halbfinale Kiel gegen Montpellier. Ich glaube, es ist Halbzeit, Thomas Kurs.
26: Es ist Halbzeit, es sind noch 9 Minuten Halbzeit und der THW Kiel hat eine ordentliche erste Halbzeit hingelegt hier in diesem ersten Halbfinale und führt gegen Montpellier mit 15-12. Das war eine wirklich ordentliche Leistung, gerade in der Defensive. Da hatten die Franzosen immer wieder Probleme durchzukommen und sie scheiterten am Nationaltorwart an Andreas Wolf, der schon auf 9 Paraden in dieser ersten Halbzeit gekommen ist. Die erste Viertelstunde war das noch sehr ausgeglichen hier vor den 10.000 Zuschauern in Hamburg. Da stand es 7-7, aber dann in der zweiten Hälfte hat sich der THW dann absetzen können, führte 4 Minuten vor der Pause sogar mit 5 Toren und dann haben die Franzosen noch 2 Tore gemacht. Das hat den Trainer Philipp Licher auch ein bisschen geärgert. Der hat auch noch mal eine Auszeit genommen, aber 3 Tore, das ist ein komfortabler Vorsprung, aber das wird noch eine hitzige, eine heiße Partie gleich im zweiten Durchgang.
24: Vielen Dank, Thomas Kohs im Inforadio Sport mit Lars Becker.
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4: Welche deutsche Stadt kann sich für die Olympischen und Paralympischen Spiele im Jahr 2036, 2040 oder 2044 bewerben? Es gibt mehrere Interessenten. Mit Ausnahme von Berlin dürfen die Bürgerinnen und Bürger abstimmen, ob sie die Spiele haben wollen. In München hat die Bevölkerung Ja gesagt, genauso in der Region Köln-Rhein-Ruhr. In Hamburg entscheiden die Bürgerinnen und Bürger an diesem Sonntag. NDR-Reporterin Sophia Striezel hat sich vor der Abstimmung in der Hansestadt umgehört.
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2: 7.30 Uhr morgens in Hamburg-Altona. Es ist kalt, graue Wolken hängen tief am Himmel. Vereinzelt platschen Regentropfen auf die Straße. Steffen Röke läuft trotzdem, schnell und routiniert. Er trägt schwarze Sportkleidung, hat kurze graue Haare, eine schlanke Gestalt.
5: Ich krieg den Kopf komplett frei. Also ich komme zum Durchatmen.
2: Durchatmen, eine seltene Gelegenheit. Denn der 52-Jährige hat eine Mission. Er will die Olympischen und Paralympischen Spiele im Jahr 2036, 40 oder 44 nach Hamburg holen. Rot-weiße Baken, Bauzäune. Immer wieder versperren sie Röke den Weg. Der Morgenlauf wird zum Hindernisparcours und damit auch ein bisschen zum Sinnbild seiner Aufgabe. Denn die Zeit drängt. Es ist Ende März. In etwa 2 Monaten stimmen die Hamburgerinnen und Hamburger ab, ob sie das olympische Feuer überhaupt haben wollen. Und Steffen Röke soll sie als Leiter der Hamburger Olympia-Projektgruppe überzeugen.
5: Ich glaube, jetzt ist es ehrlich gesagt ein richtiger Endspurt. Bis zum Referendum am 31. Mai. Und ansonsten ist es, glaube ich, so ein bisschen wie im Sport. Also jedes Training ist wichtig, jeder Termin ist wichtig, jede Begegnung mit Bürgerinnen und Bürgern.
2: Auch an diesem Tag wird er wohl erst gegen 22 Uhr Feierabend haben. Der promovierte Jurist pendelt zwischen Berlin und Hamburg, hat vorher als Abteilungsleiter Sport im Bundesministerium des Inneren gearbeitet. Bereits als Kind gehörte der Sport fest zu seinem Leben.
5: Wir haben jedes Wochenende auf einem Sportplatz verbracht und ich habe dabei gesehen, dass die Vereine die Orte sind, wo sich die Menschen treffen. Über alle Grenzen hinweg, über politische Positionen oder alle Parteilager hinweg. Und das ist unglaublich wertvoll. Das hält unsere Gesellschaft zusammen.
2: Auch deshalb sieht er Olympia als Chance.
4: 13.22 Uhr, RBB 24 Inforadio Verkehrsservice mit einer Aufhebung, eine Entwarnung für die A111. Kein Falschfahrer mehr zwischen Hennigsdorf und Schulzendorfer Straße.
5: Also wenn ich jetzt hier rüber gucke über die Elbe, dann weiß ich, dort wird das Klettern stattfinden mit einer irgendwie fantastischen Kulisse. Das passt sich hier ein in Hamburg.
2: In kurzen Clips präsentieren Hamburger Senat und Sportbund ihre Pläne für die Spiele. Die Idee, ein Olympia mitten in der Stadt. Wettkämpfe an den Orten, für die Hamburg bekannt ist. Auf der Binnenalster, wo noch die Alsterschwäne ihre Runden ziehen, soll auf schwimmenden Pontons die Eröffnungsfeier stattfinden und 3x3 Basketball gespielt werden. Das Konzept sieht kurze Wege vor. Der größte Teil der Wettkampfstätten soll in einem Radius von 7 Kilometern liegen. Und Olympia soll Kinder und Jugendliche dazu bringen, sich mehr zu bewegen. Das Ziel: 5 Stunden Sport und Bewegung pro Woche in der Schule. Kinder, die sich zu wenig bewegen. In der Grund- und Stadtteilschule Alter Teichweg kennen sie das Problem. Denn hier in Hamburg-Dulsberg leben viele Familien, die wenig haben. Die Wohnungen sind oft klein, Geld für Vereine fehlt, erzählt Sportlehrer Christian Andresen, während er schnellen Schrittes über einen langen Flur eilt.
6: Wir sehen, dass die Kinder nicht ausgelastet sind, dass sie vielleicht auch Probleme haben, ihre Emotionen zu äußern oder damit umzugehen. Klar, die gesundheitlichen Auswirkungen, dass die Kinder Adipositas, also fettleibig dann auch sind.
2: Aber in seiner Schule passiert bereits das, was wohl ganz im Sinne der olympischen Idee wäre. In einigen Klassenstufen sind 4 Sportstunden in der Woche die Regel. Auch beispielsweise in den Pausen wird auf Bewegung gesetzt.
6: Jetzt laufen wir gerade an der Schwimmhalle vorbei.
2: Christian Andresen führt über das riesige Gelände. Schwimmhalle, Boulderwand, Hallen für Badminton und Volleyball. Sport- und Bewegungsangebote gibt es zahlreich. Andresen beobachtet, dadurch verändert sich auch das Miteinander.
6: Dass es weniger Streit gibt, dass man auch weiß, okay, ich muss mal zurückstecken, ich kann nicht immer gewinnen. Ich muss auch mal akzeptieren, wenn jemand anders besser ist oder ich kann auch mal dem Schwachen helfen. Das sind einfach Sachen, die man im Sport auch lernt.
2: Mehr Bewegung für alle ist das eine. Das andere, der Traum eines Tages selbst bei Olympia dabei zu sein. Auch der ist in den vielen Sporthallen der Grund- und Stadtteilschule Alter Teichweg präsent. Denn mehr als 400 der gut 1.800 Schülerinnen und Schüler sind Leistungssportler, erzählt Andresen. Der Lehrer öffnet eine weitere Tür.
7: Platz 1, Hamburg.
2: Volleyballtraining, Klasse 11 bis 13. Eine große Halle, 2 Netze, viele Bälle. Hier üben die Profis von morgen, wie Josephine Wehner. Die 18-Jährige liebt den Sport im Team, ist fasziniert von Olympia.
8: Ich finde das einfach total toll, weil das so die höchste Stufe ist, die man erreichen kann.
2: Inzwischen hat der Mann, der Olympia nach Hamburg holen will, seinen Morgenlauf beendet. Steffen Röke steigt in den Lift eines Bürohauses nahe der Alster. Dienstbeginn.
7: Moin. Ja, jetzt geht's los. Am Wochenende bei ganz vielen Veranstaltungen. Ich bin ganz gespannt zu hören von allen, die dann auch von den verschiedenen Terminen berichten, wie es so war.
2: Das Interesse an den Plänen scheint groß in der Stadt. Allein an diesem Wochenende waren sie auf zahlreichen Veranstaltungen.
8: Ich war Samstag bei der integrativen Kinderolympiade. Ja.
2: Präsenz zeigen, darum geht es. Aber auch darum, möglichst viele Hamburger mitzunehmen. Deshalb wurden im vergangenen Jahr Dialogrunden veranstaltet. Bürgerinnen und Bürger konnten sich mit Ideen und Sorgen am Bewerbungskonzept beteiligen und informieren. Verbesserungsvorschläge gab es zu Themen wie Nachhaltigkeit, soziale Teilhabe oder Inklusion.
7: Olympia ist das, was wir draus machen. Und wir ist in dem Fall alle Hamburgerinnen und Hamburger. Und Stimmung, wir können das aufnehmen. Also wir können Bedenken, Sorgen, wir können Änderungsvorschläge der Hamburgerinnen und Hamburger einarbeiten ins Konzept. Wir können die Spiele so gestalten, dass die zu Hamburg passen und so, wie sie sich die Menschen eben auch wünschen.
2: Manche wünschen sich allerdings, dass das olympische Feuer überhaupt nicht kommt. Längst hat sich Widerstand formiert. Die, die Nein sagen, treffen sich alle zwei Wochen. Hinter einem mit bunten Stickern beklebten Tor in einem roten Haus in Hamburg-Altona.
9: Wir haben jetzt etwas über 5 Wochen noch Zeit.
2: Besprechung von No Olympia. Eng an eng sitzen rund 20 Personen im Stuhlkreis. Es ist Mitte April. Geplant wird eine Plakataktion. Sie wollen ihr Nein in der Stadt sichtbar machen.
9: Ich glaube, Team 1 könnte sich sonst auch noch vorstellen, vielleicht den Uni-Hauptcampus zu übernehmen.
2: Sie sind Studierende, Rentner, arbeiten in Wirtschaft oder Pflege, engagieren sich privat. Und Nolympia kooperiert, beispielsweise mit Umweltschutzorganisationen und dem Studierendenausschuss der Uni Hamburg. Sie alle eint ein Gedanke, die Olympischen Spiele sind mehr Gefahr als Vorteil. Eckhard Maudrich hat Olympia mit begründet. Er findet, statt ein teures Sportevent in die Stadt zu holen, sollte lieber mehr in Bildung und Jugendhilfe investiert werden. Weil
10: die 4 bis 5 Milliarden Euro die Stadt kosten werden und die uns mit unglaublichen Nebenwirkungen belasten, die einfach für Jahrzehnte spürbar sind. Wenn das Geld einmal ausgegeben ist, fehlt es halt an anderer Stelle.
2: Maudrichs Befürchtungen? Steigende Mieten, falsch kalkulierte Kosten, Bewegungseinschränkungen für Anwohner während der Spiele. Ihm gegenüber sitzt Mo Petersen. Aufmerksam hört sie zu.
12: Wir können die Klimaschutzgesetze nicht umsetzen mit Olympia, weil der CO2-Ausstoß so gigantisch wird durch Olympia und Hamburg das nicht ausgleichen kann, was wir uns eigentlich vorgenommen haben, klimaneutral zu sein 2040.
2: Peter Wils hat einen anderen Grund, dagegen zu sein. Er ist davon überzeugt, dass Hamburg Olympia einfach nicht kann.
13: Dieser Hamburger Senat und diese Hamburger Verwaltung halte ich nicht für fähig, irgendwie eine Veranstaltung in diesem Maße hinzukriegen. Sie verkünden große Pläne, fangen an, und mitten in der Umsetzung stellen sie fest, huch, das geht ja gar nicht.
2: Bereits 2015 wollte sich Hamburg für die Spiele bewerben. Nur Olympia rief zum Nein-Sagen auf, damals mit Erfolg. Jetzt hoffen sie, dass ihnen das wieder gelingt. Hamburg zwischen Sorgen und Euphorie. Ende April am Hamburger Jungfernstieg. Hier demonstrieren die, die Ja sagen. Bunte Olymp-Ja-Fahnen werden geschwenkt, DJs legen auf. Es wirkt wie der Versuch einer vorolympischen Party. Mittendrin schaukelt Doris Lenz im Takt der Musik.
15: Wirtschaft wird angekurbelt. Wir werden in der Welt hörbar und sichtbar.
2: Mitte Mai, 8 Uhr morgens in der Innenstadt. 2 Wochen bleiben bis zum Referendum. Der Leiter der Hamburger Olympia-Projektgruppe verteilt bunte Flyer, die nicht alle annehmen wollen.
27: Nee, ich bin echt nicht dafür.
2: Doch von einem Nein beim Referendum am 31. Mai will Steffen Röke nichts hören.
28: Gibt's nicht.
2: Heißt es da nur. Und schon streckt er dem nächsten Passanten einen Flyer entgegen. Für Olympia.
4: Sophia Stritzel über die Stimmung in Hamburg zu einer Olympia-Bewerbung.
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4: Und hier geht es weiter mit Meldungen.
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14: Um 13.31 Uhr mit Bernhard Kempf. Die Berliner AfD hat ihre Spitzenkandidatin für die Wahl zum Abgeordnetenhaus Brinker zum ersten Mal auch zur Kandidatin für das Bürgermeisteramt gekürt. Das haben die Delegierten auf einem Landesparteitag in Brandenburg an der Havel beschlossen. Brinker nannte in ihrer Rede den regierenden Bürgermeister Wegner wörtlich einen Lügenbold, der politisch wie moralisch gescheitert sei. In dem Wahlprogramm, das noch zur Abstimmung steht, fordert die AfD unter anderem Wohnungen bevorzugt an Einheimische zu vergeben. Außerdem spricht sie sich für die flächendeckende Videoüberwachung von Brennpunktvierteln sowie für eine anlasslose Polizeikontrolle aus. Der FDP-Bundesparteitag in Berlin hat mit scharfer Kritik an der Bundesregierung begonnen. Der scheidende Vorsitzende Dürr warf Union und SPD eine Politik des Stillstands vor. Gleichzeitig warnte er davor, die FDP abzuschreiben. Clemens Schulze, RBB 24.
16: Man habe die Lehren aus den Wahlniederlagen gezogen. Er beschrieb Deutschland als ein Land in der Krise. Schwarz-Rot bringe Deutschland an den Rand der Handlungsunfähigkeit, sagte Dürr. Die FDP sei der Gegenentwurf zur derzeitigen Mutlosigkeit, so der scheidende Parteichef, und die Partei werde sich als Kraft für grundlegende Reformen positionieren.
14: Bundesfamilienministerin Prien kann sich nach eigenen Angaben gesetzliche Regelungen vorstellen, um den Medienkonsum von kleinen Kindern zu verhindern. Die CDU-Politikerin hat das in der Welt am Sonntag damit begründet, dass der Staat auch andere Pflichten von Eltern im bürgerlichen Gesetzbuch regele, wie zum Beispiel die gewaltfreie Erziehung. Kinder unter 3 dürften eigentlich überhaupt keinen Kontakt zu digitalen Endgeräten haben, so Prien. Sie sprach von dramatischen Folgen für die Entwicklung, wenn bereits kleine Kinder auf dem Smartphone Videos sehen oder aber auf dem Tablet spielen. In Berlin hat es nach etlichen Fällen von Schusswaffengewalt in der vergangenen Nacht einen gemeinsamen Einsatz mehrerer Behörden gegeben. Wie ein Polizeisprecher dem RBB bestätigte, wurden 5 Menschen festgenommen sowie eine Waffe sichergestellt. Insgesamt wurden im gesamten Stadtgebiet rund 200 Menschen kontrolliert, dazu Autos und mehrere Lokale. Der Einsatz wurde von der Sondereinheit für die Schusswaffenangriffe Ferrum geleitet. Als Hintergrund der Attacken werden Revierkämpfe sowie Schutzgelderpressung vermutet. Vor der dänischen Insel Anholt wird jetzt der tote Buckelwal geborgen. Auf Fernsehbildern ist zu sehen, wie ein Fahrzeug das Tier mit einem Seil an Land zieht. Der Kadaver hat über 2 Wochen im flachen Wasser vor der Küste gelegen. Er soll in der nächsten Woche direkt am Strand untersucht werden. Die dänische Umweltbehörde warnt Einwohner sowie Badegäste davor, sich dem Wal zu nähern, wegen der möglichen Gefahr, sich mit Krankheiten anzustecken. Soweit die Nachrichten. 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Das Wetter. Am Nachmittag trockene Mischung aus Sonne und Quellwolken, Höchstwerte 22 bis 26 Grad. Zurzeit in Berlin-Schönefeld 22 und in Altöbern 24 Grad. Auch morgen am Sonntag mal sonnig, mal wolkig. Temperaturen dann 21 bis 26 Grad. Die Zeit 13.34 Uhr.
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18: Im Spitzensport wird nun mal gedopt. Wenn das nicht zu verhindern ist, sollte man es dann nicht einfach zulassen?
19: Das war die Idee der Enhanced Games letztes Wochenende in Las Vegas. Die sollten zeigen, was Sportler mit den richtigen Mitteln an Höchstleistung bringen können.
20: We're using that to create the absolute best performances in the world. We want the fastest, we want the strongest, we want
5: the pinnacle of sporting.
18: Die weltbesten Leistungen, die Spitze des Sports, um nichts weniger ging es laut dem Schwimmer Ben Proud bei den Enhanced Games.
19: Am Ende gab es zwar nur einen einzigen neuen Rekord, dafür aber viel Gesprächsstoff und die Frage, was war das für eine Aktion, diese Enhanced Games?
18: Der Startschuss für einen neuen Umgang mit Doping im Sport oder eher ein unmoralisches Werbeevent für Dopingmittelhersteller?
19: Das sind einige unserer Fragen in dieser Folge von 7 Tage wach. Wir sind Christoph Schrag
18: und Hendrik Schröder. Wir sind Journalisten und Freunde, kennen uns seit knapp 30 Jahren und diskutieren auch schon genau so lange über aktuelle Themen miteinander, weil wir beide einfach gerne gut informiert sind.
19: Aber auch selten einer Meinung. Auch in der Frage, ob die Welt eher auf einen E-Ferrari gewartet hat, den es inzwischen gibt, oder auf eine Kaufprämie für gebrauchte Stromer, die es immer noch nicht gibt.
18: Und wenn ihr euch ganz allgemein dieser Podcast schon etwas länger begleitet, dann empfehlt ihn doch gerne weiter. Das würde uns freuen.
19: Und hört ihn doch zur Abwechslung mal bei ARD Sounds. Das würde die ARD freuen.
18: Hauptsache hören.
19: Und freuen. So, dann fangen wir mal mit den Enhanced Games an, letztes Wochenende in Las Vegas. Um die 40 Sportler, die in 3 Sportarten gegeneinander antreten und fast alle von ihnen sind gedopt.
18: Und das aber völlig legal, also als eigene, sozusagen alternative Sportfirma.

0: einfach zeitgemäß in einer Sportwelt, in der man Doping ja eh nie ganz in den Griff bekommen wird. Also hier der deutsche Schwimmer Marius Kusch, ne? 2019 Europameister über 100 Meter Schmetterling. Der hat ja auch mitgemacht bei den Enhanced Games in Las Vegas und der meinte, also auf seine Wettkämpfe zuvor bezogen, als Ungedopter gegen Gedopte anzutreten, es frustriert.
1: Wenn man jeden Tag aufsteht und man leistet eine ehrliche Arbeit und dann am Ende des Tages nach manchmal Jahren geht man zu einem Wettkampf nur, um gegen jemanden zu schwimmen, der dann mit unfairen Mitteln, die in diesem traditionellen System absolut verboten sind und auch verboten gehören, es ist einfach enttäuschend, weil jeder sollte unter den gleichen Regeln schwimmen. Dass das nicht der Fall ist und auch nicht nur im Schwimmen, ist ja jedem bekannt.
0: Und dann dopt man eben alle. Problem gelöst. Und genau das ist ja bei den Enhanced Games passiert.
2: Entschuldigung, das kannst du nicht ernst meinen, dass du das wirklich cool findest.
0: Einmal zum Prozedere. Da haben ja insgesamt 42 Sportler mitgemacht, wovon ich glaube 38 vorher knapp 4 Monate lang in einem Krankenhaus in Abu Dhabi, also in den Vereinigten Arabischen Emiraten, mit verschiedenen Dopingmitteln behandelt worden sind. So stand es in der Wirtschaftswoche.
2: EPO, Testosteron, Wachstumshormone, also anabole Steroide. Alles, was sonst komplett verboten ist und wo versucht wird, das durch Dopingkontrollen und das einzugrenzen, hier auf einmal nicht nur erlaubt, sondern sogar ausdrücklich erwünscht.
0: So, und diese gedopten Sportler sind dann an einem Tag in Las Vegas gegeneinander angetreten. Im Schwimmen, im Sprint, also Laufen und im Gewichtheben. Und rausgekommen ist aber, und das fand ich jetzt schon mal als erstes interessant, ganz anders als erwartet, nur ein einziger neuer Weltrekord. Also man sollte ja denken, wenn alle auf Doping sind, dann purzeln da die Rekorde. Das ist aber nicht passiert.
2: Naja, was ja für die Produktion dieses Events offenbar ein ziemliches Desaster war. Also da hatten die sich ja was ganz anderes erhofft. Und was das Ganze ja nochmal doppelt bescheuert macht, die Athleten pumpen sich mit diesen krassen Substanzen voll und dann bringt das überhaupt gar nichts?
0: Naja, es lag vielleicht auch an der Auswahl der Athleten, aber wenn...
2: Ja, eben, also da haben ja fast nur Sportler mitgemacht, die ihre goldenen Zeiten mit Medaillen und so und allem schon hinter sich haben und insgesamt ja auch nur knapp 40. Also es sind ja nur noch sehr wenige dafür, dass da so ein Riesenbohai drum gemacht wurde. Hier vom der ARD-Doping-Redaktion Hajo Seppelt, ne? Der hat sich die Zusammensetzung dieser Sportler da angeschaut und sagt, das ist auch alles kein Wunder, dass das so läuft.
3: Auffällig ist, dass viele schon recht alt sind, vergleichsweise für Hochleistungssportler über 30. Und dass vor allem es Leute sind, die retired sind, also die in der Regel nicht mehr am Wettkampfbetrieb teilnehmen. Denen droht natürlich dann nicht automatisch eine Sperre.
2: So, du wirst nämlich natürlich international gesperrt, wenn du diese Dopingmittel benutzt. Also logisch machen dann nur Athleten mit bei diesen Enhanced Games, die ansonsten ja nicht mehr viel zu gewinnen und auch nicht zu verlieren haben.
0: Und?
2: Naja, das stellt doch die Sinnhaftigkeit dieser ganzen Veranstaltung noch mehr in Frage, wenn sich da gar nicht die Besten messen, sondern die, die ja keine Skrupel haben oder nichts mehr zu gewinnen oder einfach nur echt scharf sind auf die Kohle. $100.000 hat jeder mindestens bekommen, nur fürs Mitmachen. $250.000 nochmal obendrauf für die Sieger und $1 Million hat dann ein Schwimmer für seine Bestzeit bekommen, weil das eben Weltrekord war.
0: Ja klar, also der deutsche Schwimmer Marius Kusch, also ist jetzt nicht der, der den Weltrekord da aufgestellt hat, aber der ja auch mitgemacht hat und hat gesagt, für das Geld, was er da verdient hat, da hätte er mehrere Schwimmkarrieren gebraucht, um das zu verdienen. Ja. Und ich meine, es ist halt auch für einige dieser Sportler im Herbst ihrer Karriere nochmal die Chance gewesen, mit ihren Fähigkeiten auf einen Schlag gutes Geld zu verdienen. Weil, ne, das darfst du ja nicht vergessen, als Schwimmer und Gewichtheber, das sind ja keine Fußballer oder Tennisspieler, da wirst du selbst auf Top-Niveau selten reich.
2: Aber dann bei sowas mitmachen, bei so einem Menschenexperiment, wo du danach vielleicht, ja, also riskierst kaputt zu sein?
0: Ja, die haben die Substanzen über 3-4 Monate genommen, dann einen Wettbewerb gemacht und werden jetzt 5 Jahre lang weiter medizinisch beobachtet.
2: Aber die Langzeitfolgen von permanentem und strukturellem Doping, die sind ja völlig unabsehbar. Also die Sportler machen sich doch total kaputt dabei. Herz, Leber, Nieren, auch die Psyche. Also wenn du bei der NADA mal guckst, also der deutschen Anti-Doping-Agentur, die haben die möglichen Folgen aufgelistet. Das Zeug, das willst du nicht nehmen, wirklich.
0: Ja, natürlich. Aber du musst es auch in Relation setzen. Guck dir mal Eishockeyspieler an nach Karriereende. Durch die vielen Bodychecks gibt es da eine mega hohe Alzheimer-Quote bei denen. Hast du Boris Becker oder Dirk Nowitzki mal angeguckt? So mit so die größten Sportidole, die Deutschland hat. Hast du die mal laufen sehen? Also heute? So deren Körper sind auch schwer angegriffen. Was halt heißt, du zahlst sowieso einen verdammt hohen Preis, wenn du dich für Spitzensport entscheidest. Also dann müsste man überlegen, vielleicht, da würde ich noch mitgehen, diese Art

0: von Hochleistungssport komplett abzuschaffen und dieses Messen auf höchstem Niveau, ne, meine ich jetzt aber wirklich konstruktiv und sagen, gut, dann gibt es jetzt eben nur noch Breitensport auf Hobbyniveau, da macht sich keiner fertig und seinen Körper und den Rest lassen wir.
1: Also das finde ich jetzt das Kind mit dem Bade ausschütten, aber man kann doch sagen, wir minimieren die Risiken beim Leistungssport, aber bei den Enhanced Games, da machen sie ja genau das Gegenteil, also sie maximieren das Risiko für die Sportler. Und ich habe in der Sportschau gesehen, wenn du diese Steroide übermäßig zuführst, also das kann totale Nebenwirkungen haben. Ja, du kannst davon sterben, an einer Embolie, Blutgerinnsel, du kannst zeugungsunfähig werden.
0: Der Kusch, der deutsche Schwimmer, hatte sich ja doch deswegen auch vorher sein Sperma einfrieren lassen, zur Sicherheit.
1: Das ist doch völlig irre.
0: Ich wollte vorhin aber noch auf was anderes heraus.
1: Na?
0: Man sieht doch daran, dass da nicht massenweise Weltrekorde aufgestellt wurden jetzt, dass es nicht darum geht, die eine mega krasse Supersubstanz zu finden, die irgendein Durchschnitts-Thomas Obelix-mäßig oder Asterix-mäßig eigentlich mehr dann zu sich nimmt und dann plötzlich alle platt macht, obwohl er eigentlich diese Kräfte gar nicht hat.
1: Ja, der Obelix wäre dann schon die nächste Stufe, ne? Also einer, den man einmal pimpt und der dann auf wundersame Weise immer stärker ist als alle anderen.
0: Aber das ist ja nicht das Doping. Wenn ich das mal wissenschaftlich versuche zu verstehen, dann geht es ja darum, diese Mittelchen optimiert und im Zusammenhang mit dem Training, mit der Vorbereitung zu nehmen. So, das, weißt du, so Belastungssteuerung, Regeneration, Superkompensation, diese ganzen Begriffe so aus der Sportwissenschaft und Trainingslehre. Und da wird dann Doping halt ein integrierter Teil davon.
1: Also ich finde das echt total pervers. Also willst du damit ansetzen dann auch bei Nachwuchssportlern? Hier, ihr werdet ideal gedopt, aber ja, erst ab 18 oder ab 16, komm, können wir machen. Aber das kann doch nicht der Weg sein.
0: Nein, aber es ist ja
1: außerdem reden wir die ganze Zeit gar nicht darüber, wer sich das alles ausgedacht hat und warum die das machen. Weil dadurch erscheint diese ganze Doping-Show auch nochmal in einem ganz anderen Licht.
0: Ja, ja, dann mach das doch bitte.
1: Ich habe so ein bisschen das Gefühl bei dir, dass das ein bisschen sinnlos heute. Also du hast dich irgendwie entschieden, das geil zu finden, alle Moral über Bord zu werfen und ich komme mit gar nichts durch.
0: Nein, es ist nicht so. Bitte, sag mal, also, wer sich das alles ausgedacht
1: hat. Das Ganze ausgedacht haben sich verschiedene Tech-Milliardäre und Investoren, darunter Donald Trump Jr., Peter Thiel, Peter Angermeier und Enhanced. Das ist ein börsennotiertes Unternehmen. Und warum gibt es das? Und warum investieren die in solche Sportevents? Weil die am Ende Mittelchen verkaufen wollen zur Leistungsverbesserung. An die breite Masse, versteht sich. Also, dass das das Ziel ist, daraus macht Investor Angermeier im ZDF auch gar keinen Hehl.
2: Wir haben ja auch sozusagen die größere Idee, dass wir die Enhanced Games nutzen wollen und die Idee von medizinischen Performance-Enhancing Arzneimitteln sozusagen in die breite Masse zu tragen.
1: Betonung liegt auf medizinisch. Und weißt du, diese medizinischen Studien, die Wettbewerbe jetzt begleiten, die sind ja kein Selbstzweck. Also die sind ja dafür da zu gucken, wie kann man diese Mittel dann später irgendwann breit vermarkten. Verstehst? Also diese ganzen Enhanced Games sind einfach eine riesige Werbeveranstaltung für Unternehmen, die sogenannte Longevity-Produkte verkaufen. Also Dinge, die dein Leben verlängern, verbessern, dich länger leisten.
0: Ja, natürlich, klar. Aber diese Mittel, die müssen ja auch legal sein. Also es ist ja jetzt nicht irgendwie.
1: Ja, aber doch für einen völlig anderen Zweck zugelassen. Also hier geht es doch darum, gesunden Menschen Mittel zu geben, um eine für die Leistung erwünschte Reaktion hervorzurufen. Nicht darum, einen kranken Menschen mit einem Medikament zu heilen und das auf lange Sicht eben auf die breite Masse zielen. Und dazu dann solche Sportwettbewerbe, um zu zeigen, guck mal, geht. Irgendwann hast du gedopte Busfahrer, gedopte Lehrer, weil es ist alles immer geiler mit Doping. Also es ist doch von vorne bis hinten total übel.
0: Ja, ist. Wenn man das alles noch mit, dann hast du recht. Naja.
1: Einfach so?
0: Nein, nicht einfach so, aber ich finde, am Ende der Gesamtrechnung ist das stimmt. Also die benutzen diese Sportveranstaltung, um am Ende halt diese Mittel irgendwie zu vermarkten. Und das ist ja auch nicht das, was ich jetzt daran interessant fand. Also sagen wir, ich bin bereit, meine Meinung zu überdenken.
1: Okay, cool. Nehme ich.
0: Bevor wir uns gleich in den neuen elektrischen Ferrari setzen, ein Podcast-Tipp von mir für euch und vor allem für Christoph Schrag.
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1: Den neuen Ferrari hast du gesehen, ne?
0: Ja, ist doch geil, ne? Ferrari Luce.
1: Findest du? Erstmal dieses Hellblau und dann wie so ein Sportwagen von Mazda oder Nissan oder dieser Tesla S, der sieht auch so aus.
0: Naja, Ferrari gibt es da halt auch in Rot oder Gelb, musst du ja nicht in Blau nehmen. So. Und übers Design kann man sich streiten, ich finde es okay. Also warum soll der so aussehen wie immer, wenn das was ganz anderes ist als ein normaler Ferrari? Mhm. Und die Karre selbst ist total Hammer. Also 1000 PS von 0 auf 100 in 2,5 Sekunden und du kommst trotzdem über 500 Kilometer weit mit der Karre. Das ist doch, da kannst du auch nur sagen, bye bye Tesla. Ja,
1: und das für nur 550.000 Euro.
0: Ja, musst du für einen Zweitwagen überhaben, sag ich mal. Aber ist halt Ferrari. Und du darfst ja auch nicht vergessen, der Betrieb ist außerordentlich günstig, denn du tankst ja Strom.
1: Ja, so gesehen.
0: Also jetzt im Ernst, damit wir uns nicht falsch verstehen. Das ist natürlich wie alle hochmotorisierten Luxus-Rennschlitten ein komplett schwachsinniges Auto. So. Aber für einen Ferrari. Ne? Jetzt mal in Relation gesetzt. Das ist doch genau deren Versprechen. Rasant, Top-Performance, edel, mutig im Design.
1: Aber warte mal, was ist denn mutig an einem E-Auto, das aussieht wie ein Tesla?
0: Es ist mutig für Ferrari, weil der hat 5 Sitze. Das gab es noch nie bei Ferrari serienmäßig. Und dir müsste das Ding gefallen als alter Apple-Fan, weil den Wagen hat nämlich der ehemalige Chefdesigner von Apple entworfen.
1: Da Johnny schließt Ive. Sich doch der ja, Kreis. Johnny ja, ich meine, innen finde ich es auch wirklich geht es, weil es ist nicht nur Bildschirm geworden bei diesem Ding, sondern eine ganze Reihe von richtigen Knöpfen und edlen Reglern. Also das finde ich gut, weil ich meine, ich weiß nicht, wann du das letzte Mal in einem neuen Wagen gesagt hast, man findet ja nichts in diesem Display-Kern, wo nur Display ist. Aber insgesamt, ich weiß nicht, ich habe mir das angeschaut und dachte,
0: wollen wir denn jetzt ernsthaft darüber diskutieren, wie wir den neuen Ferrari finden, oder? Weil also weder du noch ich noch sehr wahrscheinlich 100% aller Leute, die uns zuhören, da ist einer dabei, werden in ihrem Leben vor der Frage stehen, ob sie sich lieber den neuen Ferrari kaufen oder doch lieber den neuen Lamborghini?
1: Lamborghini, die sind ja wieder ausgestiegen, ne? Aus der reinen Elektromobilität. Also der E-Lambo, der angekündigt war, der wurde ja erst verzögert und dann jetzt kommt er gar nicht, wollen die Kunden nicht.
0: Naja, Porsche hat ja auch so eine Art Rückzieher gemacht. Also die bieten zwar weiter auch E-Porsche an, aber wollen doch wieder auch neue Verbrenner rausbringen.
1: Ja, aber nein, ich will natürlich nicht über E-Ferraris sprechen. Ich fand nur dieser super teure E-Rennwagen, den niemand braucht, aber über den alle sprechen. Das symbolisiert für mich dieses ganze Verkorkste am Umgang mit E-Autos.
0: Okay.
1: Du weißt, das ist ein super teures Luxusteil, das fast niemand kaufen wird. Aber offenbar auch nicht, weil er zu teuer ist, sondern weil er doof aussieht. Das war ja das Gespräch.
0: Ja, ja, klar.
1: Und dafür ist er aber völlig beknackt, vollgestopft mit einer unfassbaren Motorisierung, die niemand braucht, weswegen er auch wiederum so teuer ist.
0: Naja. Was aber potenzielle Kunden jetzt nicht stören würde, wie du schon richtig erkannt hast.
1: Also was ich meine, mit dieser Verkorkstheit beim Umstieg, den wir ja vorhaben auf E-Autos. Ganz früher war es doch so, E-Autos fanden alle immer super lame.
0: Richtig.
1: Zu vernünftig, zu boring, kein richtiges Auto sowieso. Dann kam Tesla und hat quasi ein Luxus-E-Auto gebaut. Mhm. Und auf einmal war es cool. Aber keiner konnte sich das Ding leisten.
0: Okay.
1: Und jetzt inzwischen ist ja allen klar, E-Autos sind die Zukunft. Alle bauen E-Autos, aber sie sind immer noch teuer und nach wie vor ein bisschen unpraktisch. Und jetzt
0: Also teurer stimmt eigentlich nicht mehr, weil da gab es ja letztes Jahr schon eine Studie zu von Dudenhöfer. Weißt du, Ferdinand Dudenhöfer, ja. Dieser Oberauto-Experte, der immer überall vorkommt, der hat gesagt, wir stehen kurz vor der Preisgleichheit, wenn du alles reinrechnest. Mhm. Also auch die Rabatte von den Herstellern, Kaufanreize und so. Und jetzt kommt seit letzter Woche ja noch die Kaufprämie, die neue.
1: Genau.
0: Also das stimmt nicht mehr, dass die so viel teurer
1: genau
0: sind.
1: Genau diese Kaufprämie, die verstehe ich wirklich überhaupt gar nicht mehr.
0: Ich weiß es nicht. Ich meine, sie ist relativ zielgenau und ja verhältnismäßig sozial regelrecht angelegt, weil je weniger Einkommen und je mehr Kinder, desto höher die Förderung.
1: Ja.
0: Also du kriegst bis zu 6.000 Euro Förderung, wenn du 2 Kids hast, also mindestens, und unter 60.000 Haushaltseinkommen im Jahr liegst. Es ist besser als diese Abwrackprämie damals unter Merkel, oder? Mit so einem Pauschal-Gießkannen-System.
1: Aber das Ding ist doch, warum gibt es die nicht für Gebrauchtwagen? Also warum hat man das nicht noch mit reingenommen? Es war ja schon nicht mehr angekündigt, aber ich dachte, vielleicht am Ende machen sie es irgendwie doch noch. Weil eigentlich soll doch so eine Prämie für Leute sein, die eben nicht so ein super üppiges Einkommen haben. Und das soll die dazu bewegen, sich eben doch ein E-Auto zu kaufen. Aber dann sollen die jetzt einen Neuwagen kaufen? Weil sonst gibt es die Prämie nicht. Hier im Deutschlandfunk haben sie neulich einen Analysten zu dieser Prämie interviewt, Christoph Stürmer und das fand ich ganz interessant.
3: Der Erwerb eines Neufahrzeugs ist immer schon einer wirtschaftlichen Elite vorbehalten gewesen. Es ist nicht anzunehmen, dass Menschen, deren Familieneinkommen tatsächlich nur 50.000 Euro sind, sich jetzt plötzlich ein Neufahrzeug leisten können. Eine solche Förderung ist dafür gedacht, den Herstellern zu nutzen, mit den Automobilherstellern natürlich auch den Zulieferern zu nutzen. Das ist die Intention, die rein industriepolitisch ist, meiner Ansicht nach.
1: Und das finde ich so absurd. Es ist ihnen keine Hilfe, sich günstig ein E-Auto anzuschaffen, diese Prämie, damit endlich weniger Verbrenner auf der Straße sind, sondern diese Hilfe ist gedacht für die Hersteller.
0: Naja, es ist ja beides, oder? Und irgendwo müssen die E-Autos ja auch herkommen, die dann, also die irgendwann gebraucht wagen werden, müssen ja auch irgendwann neu gekauft werden. Und es sieht ja so aus, als würde die Förderung insgesamt funktionieren, wenn du dir die aktuellen Zulassungszahlen in der EU anschaust. Da hast du eine ganz deutliche Steigerung bei den E-Autos. So, die sind 5% gewachsen im Vergleich zum Vorjahr. Verbrenner dagegen gehen zurück. Also woran liegt das? Das liegt auch an den staatlichen Subventionen in den entsprechenden EU-Ländern, also nicht nur in Deutschland.
1: Aber wenn du jetzt eine Förderung rausgibst, die sich an eine Zielgruppe richtet, den Neuwagen eigentlich zu teuer sind, dann schauen die doch auf das billigste E-Auto, was du eben neu kriegen kannst, um diese Förderung zu bekommen. Und das sind ja üblicherweise dann eben genau keine deutschen Autos. Ja. Also unter den 20 günstigsten Elektroautos vom ADAC aufgelistet, ist kein einziger deutscher Wagen.
0: Natürlich nicht.
1: Und für fast alle musst du mindestens 20.000 Euro hinlegen neu. Also welche Käufer und welche Industrie wird denn da eigentlich gefördert mit den Steuermitteln?
0: Das ist natürlich ein schlagkräftiges Argument, aber man kann sagen, zum einen gibt es ja auch viele Leute, die leasen statt kaufen, vielleicht über die Firma. Da spielt dann der reine Kaufendpreis nicht die allergrößte Rolle vielleicht. Und da wird die Prämie dann gestaffelt. Und es geht doch darum, dass Autos, die neu auf den Markt kommen, eben mit Elektromotor ausgestattet sind und sollen und nicht mit Verbrenner. Das ist jetzt immerhin jeder vierte Wagen. Und was die Herkunft der Autos angeht, deutsche Autos sind zwar teurer, aber sie verkaufen sich offenbar trotzdem nicht schlechter. Hier, Umweltminister Carsten Schneider von der SPD, der hat ja die Prämie auf den Weg gebracht und der hat das Thema selbst angesprochen beim Auftakt der Prämie in Berlin.
4: Seit Beginn dieses Jahres waren 9 der 10 meistverkauften Elektroautos von deutschen Herstellern. Und das andere ist ein amerikanischer Eigentümer hier aus Brandenburg, der hier in Brandenburg produziert. Also deswegen machen wir auch keinerlei Einschränkungen bei den Kaufbedingungen, was die Herkunft betrifft.
0: Und immerhin, kannst du nachlesen, in den ersten 24 Stunden, nachdem die Prämie sozusagen auf den Markt war oder in Kraft getreten ist, waren es schon 20.000 Anträge, die gestellt wurden, hat unter anderem der Spiegel gemeldet. Also, das interessiert die Leute.
1: Also, ich weiß nicht, ich würde mir nach wie vor keinen Neuwagen kaufen. Und da bin ich doch nicht der Einzige. Aber ein gebrauchtes E-Auto, da habe ich auch Bauchschmerzen, wenn ich mir den Markt anschaue.
0: Die Leute haben immer Bauchschmerzen beim Gebrauchtwagenkauf. Die sind ja immer inklusive. Aber also was ist da bei E-Autos anders als bei Verbrennerautos?
1: Na, bei den Verbrennern hast du ja den Wertverlust vor allem in den ersten Jahren.
0: Beim E-Auto auch.
1: Ja, aber da hast du ihn dann nochmal, wenn die Garantie für die Batterie ausläuft. Also oft nach 8 Jahren oder 160.000 Kilometern. Das heißt, da bleibt ein echt großes Risiko, dass die Karre nochmal enorm an Wert verliert. Und das könntest du abfedern durch eine Prämie für Gebrauchte. Dann gäbe es auch weniger Verbrenner.
0: Ja,
1: weißt du, weil dann Leute.
0: Also was ich gelesen habe, ist, dass eine Prämie für Gebrauchte einfach rechtlich sehr, sehr schwierig ist. Und das willst du ja auch nicht, dass das dann irgendwelche Gerichtsverfahren ewig nach sich zieht und vom Bundesverfassungsgericht landet oder was weiß ich. Naja, das ist ja dann der Weg, den sowas gehen kann, wenn du das nicht rechtsfest machst. Weil du dann in manchen Fällen das Problem von so einer Förderung hättest. Ne? Also einmal beim Neukauf, ne? Dann kaufst du ein neues E-Auto, wird gefördert, dann nochmal beim Verkauf, dann wird es auch nochmal gefördert. Das ist, soweit ich das verstanden habe, einfach rechtlich und auch bürokratisch sehr umständlich, das zu verhindern. Und dann kann man auch sagen, finde ich, die gebrauchten E-Autos sind ja schon da. Also die sind ja schon da. Die musst du nicht mit Blick auf die Klimaziele erst in den Verkehr bringen durch eine Förderung, sondern da wird einfach der Preis von selber sinken, wenn die Autos nicht gekauft werden.
1: Markt regelt oder was?
0: In dem Fall ja. Und von den Statements, die ich gehört habe, zum Beispiel im Deutschlandfunk vom Verkehrsclub Deutschland von Michael Müller-Görnert, der sagt, also die Prämie kann helfen, aber halt nur später.
5: Vielleicht erleben wir ja, dass es trotzdem viele Fahrzeuge jetzt angeschafft werden, die dann schnell auf dem Gebrauchtwagenmarkt landen, sodass sich dann insgesamt das Angebot auf dem Gebrauchtwagenmarkt verbessert und dann vielleicht auch attraktiv genug ist, dass man auch ohne Förderung zugreift.
1: Okay, heißt also, ich gucke in 3 Jahren nochmal nach einem gebrauchten E-Auto oder was?
0: Ey, ihr habt euch dieses wunderschöne, riesige, tolle, stylische, funktionale Lastenrad angeschafft. Fahr doch einfach das. Eine Frage habe ich aber noch, bevor wir das Thema durchhaben.
1: Na?
0: Was hat das jetzt alles genau mit dem Ferrari Luce zu tun? Wie sind wir jetzt von dem
1: da hingekommen? Also erstmal war das ja wohl die absolute E-Auto-Meldung in dieser Woche. Und ich hatte überlegt, weil für den kriegst du auch die Förderung. Also die ist ja nicht an den Kaufpreis gebunden.
0: Ach so, das heißt, der Luce kostet dann unter Umständen nur 544.000 Euro.
1: Bei einem zu versteuernden Haushaltseinkommen von unter 60.000 und zwei Kindern, ja. Das wäre dann die maximale Förderung, die du kriegst.
0: Ich meine, der hat ja auch 5 Sitze, also deine Familie passt rein.
1: Ist halt die Frage, ob man den Kredit über 40, 50 Jahre strecken kann. Aber prinzipiell, also nur in Rot.
0: Ja, oder du wartest noch, bis der im Gebrauchtwagenmarkt auftaucht. Dann kostet er vielleicht nur noch 360.000 Euro.
1: Dann gibt es aber auch keine Förderung.
0: Das war 7 Tage wach, die Woche mit Schrag und Schröder für heute und für diese Woche. Tschüss und vielen Dank sagen Hendrik Schröder
1: und Christoph Schrag. Bis dann.

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1: Brandenburg A10 westlicher Berliner Ring Richtung Dreieck Havelland zwischen Großkreuz und Vöben Stau an einer Baustelle plus 45 Minuten. A12 Frankfurt-Oder Richtung Berliner Ring zwischen Briesen und Fürstenwalde Ost Stau an der Baustelle plus 20 Minuten. A115 Dreieck Nutetal Richtung Dreieck Funkturm zwischen Potsdam-Babelsberg und Spanische Allee ein Stau plus 20 Minuten. B183 Torgau Bad Liebenwerder zwischen Gewerbegebiet Lausitz und Bad Liebenwerder Sperrung nach einem Unfall mit mehreren Fahrzeugen. Stadtverkehr Berlin A100 Stadtring Richtung Wedding zwischen Wechselstraße und Schmargendorf Stau plus 10 Minuten und in Richtung Treptow Stau am Autobahnende auch hier 10 Minuten Verzögerung. Mehr Zeit brauchen Sie auch in Treptow rund um die Elsenbrücke. A113 stadteinwärts zwischen Johannisthaler Chaussee und Spätstraße steht ein defektes Fahrzeug auf der rechten Spur, Stau ab Adlershof. Gesundbrunnen, die Badstraße ist zwischen Behmstraße und Pankstraße in Richtung Schwedenstraße gesperrt, die Feuerwehr ist im Einsatz. Und Friedrichshain, die Karl-Marx-Allee, auch hier ist die Feuerwehr im Einsatz und zwar war sie da im Einsatz zwischen Straße der Pariser Kommune und Warschauer Straße. Die Karl-Marx-Allee ist hier wieder frei.
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2: Mit Wolfgang Porsche. Die Berliner AfD hat ihre Spitzenkandidatin bei der Abgeordnetenhauswahl Brinker auch zur Kandidatin für das Amt des regierenden Bürgermeisters gemacht. Der Beschluss fiel beim Landesparteitag der AfD in Brandenburg an der Havel. Brinker nannte in ihrer Rede zuvor den regierenden Bürgermeister Wegner einen Lügenbold, der nicht nur politisch, sondern auch moralisch gescheitert sei. Jetzt will die AfD ihr Wahlprogramm beschließen. Darin fordert sie unter anderem nächtliche Ausgangssperre für Intensivtäter. Die FDP wagt heute einen personellen Neuanfang, den zweiten innerhalb eines Jahres. Ein Bundesparteitag in Berlin-Neukölln wählt an diesem Wochenende die komplette Führung neu. Dabei geht es auch um den Kurs der Partei und den Umgang mit der AfD. Clemens Schulze, RBB 24.
3: Der frühere Bundestagsabgeordnete Konstantin Kuhle bezeichnete die AfD als das Gegenteil von Freiheit und erhielt dafür großen Applaus. Das ist ein klarer Arbeitsauftrag an Wolfgang Kubicki, der sich am Nachmittag als einziger Kandidat der Wahl zum neuen FDP-Vorsitzenden stellt. Er hatte zuletzt die Brandmauer zur AfD indirekt in Frage gestellt. Allerdings stehen nicht alle FDPler hinter dem Kurs Kubickis. Sein Wahlergebnis kann ein Indiz für den künftigen Kurs der Partei sein.
2: Bundesfamilienministerin Prien will Eltern stärker in die Pflicht nehmen, um die Bildschirmzeit von kleinen Kindern zu begrenzen. Die CDU-Politikerin nannte es in der Welt am Sonntag nicht gut, wenn Kinder unter 3 Jahren auf dem Smartphone Videos sehen oder auf dem Tablet spielen. Aus dem Hauptstadtstudio Ruth Kirchner.
4: Über gesetzliche Regelungen könne zumindest nachgedacht werden, so Prien. Der Staat solle zwar nicht ins Kinderzimmer hineinregieren, aber, argumentiert die Ministerin, auch andere Pflichten von Eltern werden im bürgerlichen Gesetzbuch geregelt, etwa die gewaltfreie Erziehung.
2: Bei einem Wohnungsbrand auf der Karl-Marx-Allee in Berlin-Friedrichshain ist am Mittag ein Mann schwer verletzt worden. Er wurde aus einer brennenden Wohnung in der Karl-Marx-Allee geholt. Auch ein Mann aus einer Nachbarwohnung kam in eine Klinik. Das Gebäude wurde zeitweise geräumt. Mittlerweile konnten die Menschen aber wieder in ihre Wohnungen zurückkehren. Auf der dänischen Insel Anholt ist der Kadaver des Buckelwals an Land gebracht worden. Ein Fahrzeug zog das Tier mit einem Seil aus dem Wasser. Kommende Woche soll der Kadaver direkt am Strand untersucht werden, um die Todesursache zu ermitteln. Die Behörden riefen Einheimische und Badegäste dazu auf, sich dem Wal nicht zu nähern. Der tote Wal hatte mehr als 2 Wochen vor der Insel im Wasser gelegen. Und soweit die Nachrichten. 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Das Wetter. Am Nachmittag eine trockene Mischung aus Sonne und Quellwolken. Höchstwerte 22 bis 26 Grad. Dazu ein frischer Nordwestwind mit starken Böen. Zurzeit in Berlin-Marzahn 21 und Nauen 19 Grad. Und morgen mal sonnig, mal wolkig.
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1: Im Studio Werner Schoninger, herzlich willkommen. Die Berliner AfD hat ihre Spitzenkandidatin für die Wahl zum Abgeordnetenhaus, Christine Brinker, erstmals auch zur Kandidatin für das Bürgermeisteramt gekürt. Das haben die Delegierten beim Landesparteitag in Brandenburg an der Havel beschlossen. Von dort berichtet rbb24-Landespolitik-Reporterin Angela Ulrich.
5: Brinker will die AfD zur stärksten Kraft in der Hauptstadt machen. Nie sei der Wunsch nach einem kompletten Neuanfang, nach einer Zeitenwende größer gewesen, so die frisch gekürte Bürgermeisterin.
6: Und wir wollen unser Land, wir wollen unser Berlin wieder stark machen. Dafür stehen wir die AfD, und dafür wählen uns immer mehr Menschen. Und darum sind wir heute auch in den Umfragen bundesweit stärkste Kraft. Und in Berlin wollen wir und werden wir stärkste Kraft werden. Das garantiere ich.
5: Brinker hatte den Parteitag mit heftigen Angriffen auf Berlins regierenden Bürgermeister Wegner eröffnet. Wegner sei ein Lügenbold, der nicht nur politisch, sondern auch moralisch gescheitert sei. Auf ihrem Landesparteitag will die AfD auch ihr Wahlprogramm beschließen. Darin stehen radikale Forderungen, wie Wohnungen vor allem für Einheimische zur Verfügung zu stellen.
6: Wohnungen sind keine Asylheime und sie sind auch nicht für Asylanten da, sondern für unsere Leute, für unsere Berliner, die arbeiten, die diese Stadt tragen. Das ist das Entscheidende.
5: Es soll nächtliche Ausgangssperren für Intensivtäter geben, anlasslose Polizeikontrollen und flächendeckende Videoüberwachung von Brennpunktvierteln. Außerdem will die Partei das Amt des regierenden Bürgermeisters und die Bezirksbürgermeister künftig direkt von der Bevölkerung wählen lassen. Dafür müsste aber die Verfassung geändert werden.
1: Landespolitikreporterin Angela Ulrich war das vom Landesparteitag der Berliner AfD in Brandenburg an der Havel. Smartphone und Tablet prägen unseren Alltag, aber diese digitalen Endgeräte prägen oft auch den Medienkonsum von Kleinkindern. Das hat so seine Tücken, etwa das Risiko von Suchterkrankungen oder Bewegungsmangel. Bundesfamilienministerin Karin Prien will die Eltern jetzt stärker in die Pflicht nehmen, die Bildschirmzeit ihrer Kinder zu begrenzen. Was die CDU-Politikerin vorhat, erläutert unsere bundespolitische Korrespondentin Ruth Kirchner.
4: Spiele auf dem Smartphone oder Videos gucken auf dem Tablet. Für kleine Kinder ist das nicht gut, betont Bundesfamilienministerin Karin Prien. Es müsste eigentlich gesellschaftlicher Standard sein, dass Kinder unter 3 Jahren überhaupt keinen Kontakt zu digitalen Endgeräten haben, sagt die CDU-Politikerin der Welt am Sonntag. Über gesetzliche Regelungen könne zumindest nachgedacht werden, so Prien. Der Staat solle zwar nicht ins Kinderzimmer hineinregieren, aber, argumentiert die Ministerin, auch andere Pflichten von Eltern werden im bürgerlichen Gesetzbuch geregelt, etwa die gewaltfreie Erziehung. Die Folgen des frühen Medienkonsums bezeichnet Prien als dramatisch, nicht nur weil Kinder ständig am Bildschirm hängen, sondern auch weil die Eltern es tun. Den Eltern müsse daher klargemacht werden, welche Folgen ihr Verhalten hat. Mitte Mai hatten Fachleute in Australien in einer Studie gezeigt, dass die digitale Ablenkung der Eltern durch Smartphones und Tablets negative Auswirkungen auf die Entwicklung kleiner Kinder haben kann, etwa auf ihre kognitiven und sozialen Fähigkeiten. Das Handy bekomme Aufmerksamkeit, die sonst eher für das Kind da gewesen wäre, mahnen die Forschenden.
1: Informationen von Ruth Kirchner aus dem ARD-Hauptstadtstudio. Die FDP will mit einem neuen Bundesvorsitzenden durchstarten und Wähler zurückgewinnen. Einziger Kandidat, der frühere Bundestagsvizepräsident Wolfgang Kubicki. Heute Nachmittag stellt er sich beim FDP-Bundesparteitag in Berlin zur Wahl. Dazu hat er der ARD gesagt:
7: Es gibt 2 Möglichkeiten. Ich werde gewählt, ist in Ordnung. Ich werde nicht gewählt, ist auch in Ordnung. Aber Letzteres glaube ich eher nicht. Und ansonsten kommt wahrscheinlich wird mir die Größe der Aufgabe erst bewusst nach der Wahl oder nach dem Parteitag.
1: Wolfgang Kubicki beim FDP-Bundesparteitag in Berlin. Er soll heute zum Nachfolger des bisherigen Parteichefs Christian Dürr gewählt werden. Kurz mal der Blick ins Kattegat, das ist die dänische Meerenge zwischen Nord- und Ostsee. Ein Bergungsteam hat den toten Buckelwal vor der Insel Anholt an Land gebracht. Dort soll der Körper jetzt untersucht werden, um die Todesursache herauszufinden. Dänemark-Korrespondentin Jana Sinram hat die Einzelheiten.
8: Die Bergung des toten Wals begann am Morgen und dauerte etwa 2 Stunden. Ein Fahrzeug zog den Kadaver mithilfe eines Seils aus dem flachen Wasser an den Strand der Urlaubsinsel Anholt. Es sei alles nach Plan verlaufen, sagte ein Vertreter der örtlichen Naturschutzbehörde dem dänischen Sender TV2. Kommende Woche soll der tote Wal direkt am Strand obduziert werden. Dänische Walexperten hoffen, dass sie so feststellen können, woran das Tier gestorben ist. Der Buckelwal war seit März mehrfach in der Ostsee vor der deutschen Küste gestrandet. Eine Initiative hatte ihn mit einem Spezialschiff an die Nordspitze Dänemarks gebracht und ihn dort Anfang Mai freigelassen. Seit gut 2 Wochen trieb das tote Tier vor der dänischen Insel. Ein erster Versuch, den Kadaver in einen Hafen auf dem Festland zu ziehen, war gescheitert. Die dänische Umweltbehörde warnt Einheimische und Badegäste auf Anholt weiterhin davor, sich dem toten Wal zu nähern, unter anderem, weil der Kadaver Krankheiten verbreiten könnte.
1: Informationen von Jana Sinram aus dem ARD-Studio für Skandinavien. Und wieder ein Wochenende mit Sonne und frühsommerlichen Temperaturen, wenn auch nicht ganz so warm wie zuletzt. Da fragt man sich, wie sieht's eigentlich bei den Berliner Freibädern aus? Sind inzwischen alle geöffnet? RBB 24 Inforadio-Reporterin Anna Korwis mit einem Überblick.
9: Der Start in die Freibadsaison konnte sich sehen lassen. Bei Sonne satt am 1. Mai und dem langen Pfingstwochenende herrschte Planschalarm im Wasser und die Pommesfritteusen liefen heiß. Bereits geöffnet hatten die Kombibäder Gropiusstadt und Seestraße, das Strandbad Wannsee sowie die Sommerbäder Kreuzberg und am Insulaner. Jetzt ziehen die anderen nach, sagt Claudia Blankennagel von den Bäderbetrieben.
10: Seit gestern ist ja schon das Sommerbad Olympiastadion geöffnet. Am Sonntag folgt dann das Sommerbad Wuhlheide und dann am Montag in einem Rutsch 6 weitere Bäder. Das sind 4 Sommerbäder und zwar Starkenwest, Wilmersdorf, Pankow und Mariendorf sowie die beiden Kindersommerbäder Montbijou und Platsch. Und das Sommerbad Humboldthain kommt dann am Mittwoch an die Reihe am 3. Juni.
9: Wer sich jetzt denkt, können die nicht ein paar Tage früher aufmachen und schon dieses schöne Wochenende mitnehmen? Nein, das geht leider nicht, so Blankennagel.
10: Es ist immer gar nicht so einfach, so ein Sommerbad zu eröffnen. Man denkt, man wischt da einmal feucht durch und dann macht man das Bad auf. So ist es leider nicht. Das Wasser muss abgelassen werden. Da müssen technische Sachen bestellt werden. Und wir haben halt noch die Hallenbäder. Zum Beispiel am Wochenende sind nach wie vor Vereine in den Hallenbädern. Und wir müssen sozusagen von den Hallenbädern Teile des Personals in die Sommerbäder stecken. Das Ganze braucht natürlich eine Planung.
9: Und manchmal funkt auch die Technik dazwischen, wie im Sommerbad Neukölln.
10: Dort fehlt uns Filtermaterial, das musste erst bestellt werden, da gab es dann Lieferengpässe. Ohne dieses Filtermaterial kann das Wasser nicht eingelassen werden und bedauerlicherweise gibt es dadurch einfach längere Verzögerungen. Das Bad macht dann am 18.06. erst auf.
9: Dann sind alle Freibäder am Start. Wer sie besuchen will, sollte sich vorher online schlau machen auf der Website der Berliner Bäderbetriebe. Zum einen für einen Überblick über die Tickettarife. So gibt es seit diesem Jahr zum Beispiel ein Abo-Modell, das sich bei regelmäßigem Besuch lohnt und schon nach 3 Monaten, also auch nach dem Sommer, wieder beenden ließe. Es gibt auch Familienpakete oder die Sommermehrfachkarte für 80 Euro. Und auch wenn man nur ein Einzelticket möchte, online kann das günstiger sein, erklärt Claudia Blankennagel.
10: An den Ticketpreisen, die wir online anbieten, kann man sehen, wie voll das Bad ist. Also je mehr Tickets verkauft sind, desto teurer ist der Eintritt. Das heißt, wenn Sie jetzt 3 Tage vorher ein Ticket kaufen, dann zum Beispiel haben Sie, wenn Sie Glück haben und sind noch nicht so viele Leute unterwegs, dann können Sie da eben auch 20% Rabatt bekommen.
9: Vor Ort kostet der Eintritt für Erwachsene je nach Bad regulär zwischen 6 und 7 Euro. Wer online bucht, hat noch einen Vorteil. Mit einem Ticket inklusive Zeitfenster kommt man auch dann noch rein, wenn es an der Tageskasse wegen Überfüllung schon einen Verkaufsstopp gibt. Auch das kann man auf der Website sehen. Der wichtigste Tipp aber, damit der Freibadtag nicht schon am Eingang endet, immer schön an einen Ausweis mit Foto- und Adressangabe denken. Das ist für alle Gäste ab 14 Jahren Pflicht.
1: Anna Korwis war das mit einem Update zur Freibadsaison. Die Kartoffel gehört in vielen deutschen Haushalten zum Grundnahrungsmittel. Sie ist bei uns Deutschen so beliebt, dass wir von Nicht-Deutschen auch gerne mal als Kartoffel verspottet werden. Es gibt aber ein Land, das uns in Sachen Kartoffelliebe Konkurrenz macht. In Indien ist sie in allen Kasten und Klassen bis in Luxusrestaurants präsent. Für Millionen Inder ist eine Mahlzeit ohne Kartoffel nicht vollständig. Zum Weltkartoffeltag heute berichtet Korrespondentin Lena Bodewein, welche Loblieder man in Indien auf die Knollen singt.
11: Yes, you like potato and I like potato.
12: Let's celebrate the king of vegetables.
13: Lasst uns den König der Gemüse feiern, sagt Chefkoch Suprabhat Roy Chaudhary. Denn
14: es gibt kein Gemüse, das so vielseitig ist wie die Kartoffel.
13: Gebraten, gesotten, frittiert, gerieben, gehobelt, püriert, Gewürfelt, gestampft, gekocht, geröstet, gebacken, gefüllt, wie auch immer.
12: The potato never fails you.
14: Die Kartoffel lässt dich nie im Stich. Die klassische französische Küche wäre ohne Kartoffeln nicht vollständig. Und auch eine durchschnittliche indische Familie käme ohne sie nicht zurecht.
13: Kartoffel, Erdapfel, Erpel, Grumbeere. Die tolle Knolle hat viele Namen. Auf Indisch Alu.
12: Alu ke Paratha or Alu ke Samosa.
13: Zum Mittag am Imbissstand greifen die Teenager zu kartoffelgefüllten Fladenbroten, Teigtaschen oder Kartoffelpuffer im Brötchen.
15: Ich mag alles, was aus Kartoffeln gemacht ist. Und auch zu Hause, wenn man fragt, was gekocht werden soll, gibt es immer etwas mit Kartoffeln.
13: Kunden und Köche feiern die Kartoffel. Als günstiger Snack geht sie immer. Und auch zu Hause findet sich immer eine Knolle. Denn die braucht keinen Kühlschrank, was wichtig ist unter den ärmeren Bevölkerungsschichten.
12: Also Bengali.
14: Bei meiner bengalischen Familie fand sich in unserer Küche immer zumindest eine Kartoffel.
13: Erinnert sich der Chefkoch.
12: Many Indians wouldn't.
14: Viele Inder wissen nicht, dass die Kartoffel nicht in unserem Land heimisch ist. Jetzt ist die Kartoffel indischer geworden als viele unserer einheimischen Gemüsesorten.
12: Many of our indigenous vegetables.
13: Erst vor 400 Jahren gelangte die Kartoffel hierher, erzählt Brajesh Singh, Direktor des Kartoffelforschungsinstituts. Und zwar von der anderen Seite der Welt.
16: From South America, there are countries like.
17: Zwischen Peru und Bolivien liegt der Titicacasee, also er grenzt an diese beiden Länder. Und dort, in den Anden, liegt der Ursprung der Kartoffelpflanze. Sie stammt also aus den Anden, nimmt man an. Und von dort gelangte sie nach Europa.
13: Von Europa aus brachten erst die portugiesischen Händler und Seeleute die Erdäpfel mit nach Indien und mit Nachdruck servierten die Briten sie später ihrem Kolonialreich.
17: Kartoffeln haben in unserem Land unterschiedliche Wachstums- und Ernteperioden, da wir unterschiedliche agroklimatische Zonen haben.
13: Ob in den fruchtbaren Ebenen von Indus und Ganges oder in höher gelegenen Bereichen, die Menge von Kartoffeln, die hier wachsen, machen Indien nach China zum zweitgrößten Produzenten der Welt. Die Knolle leistet einen unschätzbaren Beitrag zur Ernährungssicherheit.
12: It has become wrongly notorious for being unhealthy.
14: Sie ist fälschlicherweise als ungesund geschmäht worden. Dabei ist die Kartoffel eine hervorragende Quelle für Kalium, Vitamin C und Vitamin B6.
13: So der Chefkoch. Und der Kartoffelforscher führt aus.
16: So, even if you are eating only potatoes.
17: Selbst wenn man sich nur von Kartoffeln ernährt, hat man alles, was der Körper braucht. Angefangen bei dem Wichtigsten, der Energiequelle, die aus Kohlenhydraten stammt. Außerdem enthalten sie Eiweiß, Ballaststoffe, Vitamine und Mineralstoffe. Kurz gesagt, alles, was man sich als Nahrungsmittel vorstellen kann.
16: So everything you can think of as a food source, it has.
13: Kein Wunder, dass der Titel König des Gemüses in Indien an die Kartoffel geht.
1: Sagt Indien-Korrespondentin Lena Bodewein. Und damit ist es ganz genau 14.16 Uhr.
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18: Mit Lars Becker und Fußball. Champions League-Finale 2026 in Budapest. Titelverteidiger Paris Saint-Germain trifft auf den FC Arsenal, der französische gegen den englischen Meister. Taufik Khalil über ein Finale, vermutlich auf Augenhöhe.
19: Dieses Finale ist logisch. Englischer gegen französischer Meister, 1,23 Milliarden Marktwert bei Arsenal gegen 1,21 Milliarden bei Paris. Und vor allem, es sind die einzigen Mannschaften außer dem FC Augsburg, die die Bayern geschlagen haben.
20: And it's gonna be for 90 minutes showtime at the biggest stage that you can play in club competition against a tough opponent.
19: Das sei nun für 90 Minuten die größte Bühne, die es im Clubfußball gäbe. Gegen einen harten Gegner, sagt Arsenal-Trainer Mikel Arteta vor dem Finale in Budapest. Die Stimmung bei Arsenal großartig. Gerade erst hat das Team nach mehr als 20 Jahren wieder die Premier League gewonnen.
20: It's a lot of emotion, joy, happiness, being proud. And as well, it's a relief.
19: Emotionen, Freude und Erleichterung habe das gebracht, sagt Arteta, eine gute Grundlage für das Finale. Das Ziel ist klar, am Sonntag gibt's eine Parade im Norden von London.
20: I want to have the parade with the two big trophies.
19: Zwei große Trophäen sollen es dann sein, die präsentiert werden sollen, Meister und Henkelpott, sowie auch Paris mit Trainer Luis Enrique.
21: It's a final, we want to continue with the making history in Paris and to making history we need to win the second one in a row.
19: Sie wollen Geschichte schreiben und den zweiten Sieg in der Champions League nacheinander, sagt der PSG-Trainer, wohl wissend, dass es nicht so leicht wird wie beim einseitigen 5:0 gegen Inter vor einem Jahr in München.
21: When they are defending, they are great.
2: The best team in Europe, with any doubt.
19: Arsenal habe die beste Defensive in Europa, sagt Enrique. Und sie verwirren, erinnert sich Max Eberl, an die Standardstärke der Londoner bei der Münchner Pleite in der Ligaphase.
3: Sie machen Chaos. Und Chaos kannst du nicht verteidigen.
19: Vier Mann vor Manuel Neuer. Der Ball kommt an den ersten Pfosten und dann ist er drin.
3: Kommen im Block, bleiben lang, bleiben in der Mitte, kommen kurz. Und dann haben sie halt eine herausragende Flankengeber mit Rice und Saka.
19: Ganz anders der Fußball von Paris, auch gegen die Bayern. Überfallartig.
22: Kvaratskhelia bereits im Strafraum, könnte nach innen passen. Riesenchance, Tor! Ousmane Dembélé!
19: PSG gegen Arsenal. Dieses Finale wird aufregend, garantiert.
2: It's going to be an amazing final, exciting final.
19: Und überhaupt nicht vorherzusagen.
18: Anstoß in Budapest ist bereits um 18 Uhr live zu verfolgen im ZDF. An diesem Finale sind auch zwei Deutsche beteiligt. Kai Havertz bei Arsenal, der Siegtorschütze im Champions-League-Finale 2021, damals noch für den FC Chelsea gegen Manchester City, könnte heute erneut eine Hauptrolle übernehmen. Der andere würde sicher nur ungerne im Mittelpunkt stehen. Das ist der Schiedsrichter der Partie, der Berliner Daniel Siebert. Dennis Aytekin und Fabien Michel sind als Schiedsrichter und Schiedsrichterin des Jahres ausgezeichnet worden. Das hat der DFB bekannt geworden. Die beiden Unparteiischen setzten sich bei einer Abstimmung unter all ihren Kollegen und Kolleginnen durch. Michel wurde zum zweiten, Aytekin sogar bereits zum vierten Mal ausgezeichnet. Auf Aytekin, der seine Karriere ja nach 18 Jahren beendet, entfielen über 80% der Stimmen. Und damit zum Handball. An diesem Wochenende wird in Hamburg das Final-Four-Turnier in der European League ausgetragen. Das ist vergleichbar mit der Europa League im Fußball. Drei der vier Teams stellt, wie so oft in diesem Wettbewerb, die dominierende deutsche Bundesliga. Seit wenigen Sekunden steht der THW Kiel nach einem 29:28 Erfolg gegen Montpellier als erster Finalist fest. Andreas Wolf sicherte den knappen Sieg mit zwei Monsterparaden in den allerletzten Sekunden. Kiels Gegner ermitteln ab 15.30 Uhr im Duell zweier Bundesliga-Clubs Melsungen und Titelverteidiger Flensburg-Handewitt. Der Sport mit Lars Becker.
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23: Gleich alle möglichen Lolas gingen gestern Abend an in die Sonne schauen. Der Deutsche Filmpreis wurde zum krönenden Abschluss einer langen Erfolgsreise, die für Mascha Schelinski im letzten Jahr in Cannes mit dem Preis der Jury begann. Herzlich willkommen, ich bin Alexander Soyer und Sie hören an diesem Samstag das Filmmagazin Abgedreht hier im RBB 24 Inforadio. Gestern Abend wurden im Palais am Funkturm die deutschen Filmpreise vergeben und ich glaube, es war das erste Mal in der Geschichte des deutschen Filmpreises, dass ein Film in jeder einzelnen Kategorie, für die er nominiert wurde, auch den Preis bekam.
24: Die Lola in Gold geht an die Produzentinnen und Produzenten von In die Sonne schauen.
25: Mascha Schelinski, In die Sonne schauen.
26: An Lena Uschendowski.
27: In die Sonne schauen. Sabrina Krämer für In die Sonne schauen.
28: In die Sonne schauen für Fabian Gamper. Oh mein Gott.
23: Und letztlich, das muss man auch sagen, hätte es für die Akademiemitglieder auch wirklich gar keine andere Wahl geben können. So besonders, so einzigartig, wegweisend, visionär ist In die Sonne schauen und so mutmachend für das deutsche Kino insgesamt. Bevor wir in der zweiten Hälfte von Abgedreht nochmal einen kurzen Blick auf die Kinoneustarts dieser Woche werfen, verweilen wir also erstmal noch ein bisschen bei Mascha Schelinskis großem Triumph und bei dieser großen Feier und auch sehr langen Feier des Deutschen Filmpreises gestern Abend. Meine Kollegin Anna Wollner war ebenfalls dabei.
29: Wir sehen uns
30: Eine schmissige Eröffnungsnummer von Gastgeber Christian Friedel, gleich zu Beginn, die den Ton setzte. Den Ton einer Preisverleihung in Überlänge, ausgelöst durch eine fast einstündige Unterbrechung wegen einer Technikpanne. Die geladenen Gäste haben einen starken Filmjahrgang und das Miteinander gefeiert. Der große Sieger des Abends, In die Sonne schauen von Mascha Schelinski.
31: Ziemlich überwältigend, auch überfordernd und wunderschön.
30: 10 Lolas haben Schelinski und ihr Team mit nach Hause genommen. Unter anderem für die beste Regie, das beste Drehbuch, die beste weibliche Nebenrolle, Kostüm, Maske, Szenenbild und die Lola in Gold. Die höchste Auszeichnung des Abends für einen Film, der über 4 Generationen hinweg von weiblichen Traumata erzählt und damit bei der Filmakademie einen Nerv getroffen hat.
31: Ich glaube, wir haben einfach irgendwie versucht, wirklich einen Film zu machen, der nicht nach seinem Publikum fragt, sondern einen Film zu machen, nachdem wir selber eine Sehnsucht hatten. Wir haben es preisgegeben, diesen Film, und aus den Eingeweiden heraus erzählt. Und ich glaube, wir waren sehr spezifisch und ich habe das Gefühl von dem ganzen Feedback jetzt nach einem Jahr Publikumsreise mit dem Film, dass viele Menschen sich darin wiedererkennen. sein, ja.
30: Die Lola in Silber ging an Ilka Çataks Politdrama Gelbe Briefe. Die Lola in Bronze an Simon Verhoevens Romanverfilmung Ach, diese Lücke, diese entsetzliche Lücke. Der emotionalste Moment des Abends, die Lola als beste weibliche Hauptrolle für die 85-jährige Senta Berger in Ach, diese Lücke, diese entsetzliche Lücke.
4: Ich bin ein bisschen zitterig. Es kommt ja so, wenn man aufgeregt ist.
30: Die Lola für die beste männliche Hauptrolle ging wiederum an August Diehl für seine Darstellung in Das Verschwinden des Josef Mengele. Für den 50-jährigen Schauspieler die zweite Lola seiner Karriere.
5: Ich freue mich wahnsinnig darüber, weil ich jetzt erst eigentlich weiß, was dieser Preis eigentlich bedeutet. Eine Anerkennung von unserer, von den Menschen, mit denen ich in der Zeit, in der ich lebe, zusammenarbeite. Quasi wie ein Echo, das sagt, ja, was du machst, finden wir gut. Das ist das Größte, was man haben kann. Mehr geht gar nicht.
30: Mehr geht nicht. Im Falle von Wim Wenders allerdings doch. Wenders ist mit der Ehrenlola für seine Verdienste um den deutschen Film ausgezeichnet worden und bekam Standing Ovation. Obwohl er aktuell in der Kritik steht, Vorwürfe von Nastassja Kinski nicht ernst zu nehmen. Es geht um eine oben ohne Szene der damals 13-jährigen Schauspielerin in Falsche Bewegung von 1975. Wenders hat die Debatte in seiner Dankesrede proaktiv angesprochen und hofft auf einen Austausch mit der Filmakademie.
6: Es war nicht leicht, aber ich habe das Gefühl gehabt, ich muss was sagen, weil ich bin recht ratlos. Und ich hoffe, dass ich ein bisschen Rat bekomme. Und ich hoffe, dass das nicht, dass auch ein Gespräch wird über Filmerbe und wie man Filme, alte Filme, interpretieren darf. Ob man so tun darf, als wäre der Film gestern gedreht und man könnte so drüber reden. Oder als ob er eben ein Zeitdokument ist, aus seiner Zeit, in der andere Maßstäbe gelten.
30: Vielleicht war genau das die eigentliche Botschaft dieses Abends, miteinander ins Gespräch zu kommen, über Filme, über Geschichte, über gesellschaftliche Konflikte. Nicht übereinander zu sprechen, sondern miteinander. Die Verleihung des Deutschen Filmpreises 2026 wurde damit mehr als eine Preisgala. Sie wurde zum Plädoyer für eine Debattenkultur, die zuhört, nachfragt und auch Widerspruch zulässt.
23: Anna Wollner war das über den Deutschen Filmpreis, der gestern Abend verliehen wurde. Es war ein Fest weiblicher Präsenz, auch in der Anerkennung, dass das immer noch viel zu kurz kommt. Und nicht zuletzt wurde der Gastgeber des Abends, Kulturstaatsminister Wolfram Weimer, von der gesamten deutschen Filmlandschaft und vor allem vom Gelbe-Briefe-Produzenten Ingo Vlies an den Wert der Freiheit der Kunst und der Demokratie erinnert. Ein großer Abend also für das deutsche Filmselbstbewusstsein. Und damit schauen wir kurz nochmal in die Kinos hier in Deutschland und auf die Filme, die dort Mitte der Woche neu angelaufen sind. Leben mit Tourette als Mischung aus britischem Sozialdrama, herzensguter Underdog-Komödie und Filmbiografie. Der Regisseur der Lottogewinnkomödie Lang lebe Ned Devine, Kirk Jones, erzählt in Verflucht normal das Leben des schottischen Tourette-Aktivisten und Botschafters John Davidson nach. In seiner Kindheit in den frühen 80ern beginnt John unter heftigen Nerventicks zu leiden. Doch weder in der Schule noch zu Hause wird wirklich verstanden, dass das, was wie Ausrasten wirkt, ein Symptom seiner Erkrankung ist. Erst Jahre später, als junger Mann, findet er in der Mutter eines Freundes Unterstützung und Verständnis.
7: Fick dich, du Schlampe!
8: Tja, freut mich auch sehr.
7: Tut mir leid.
8: Wenn du irgendwas tust, wofür du nichts kannst, dann musst du dich nie dafür entschuldigen.
23: Der von Robert Aramayo großartig und einfühlsam gespielte erwachsene John findet ein neues Zuhause, schließlich auch einen Job und irgendwann seine Berufung, anderen an Tourette erkrankten Menschen und deren Angehörigen zu helfen. Dass der wahre John in mehreren BBC-Dokumentationen Fernsehgeschichte geschrieben hat, wird hier zwar ausgespart und auch ansonsten wirkt sein Filmleben etwas zu didaktisch nacherzählt, aber man spürt dabei die große Liebe von Kirk Jones zu seinem Helden. Berührend, lebendig, warmherzig, durchaus auch witzig und immer feinfühlig in der Dosierung der Tourette-Ausbrüche und Kraftausdrücke. Verflucht normal. Was in den 80ern Konrad Kujaus Hitler-Tagebücher für den Stern waren, waren Michael Borns Fernsehbeiträge für Günter Jauchs Stern-TV in den 90ern. Die Dokumentation Born to Fake begibt sich auf Spurensuche im Leben des 2019 verstorbenen TV-Flunkerers, stöbert im Vermächtnis und Archivmaterial seiner zahlreichen, oft stümperhaft gefälschten Reportagen und verhandelt nicht zuletzt, wer denn hier eigentlich welche Schuld trägt. Der notorische Lügner, der in einem Filmchen über einen vorgeblichen professionellen Katzenjäger mit offensichtlich angeklebtem Bart berichtet, oder die, die sich das mangels jeder journalistischen Sorgfalt jahrelang haben andrehen lassen.
1: Für Stern-TV war ich sowas wie der Nikolaus.
7: Dass jemand eine Waffe kauft, Katzen umbringt, nur damit er jetzt den Beitrag fertig hat, auf die Idee kommst du nicht.
23: Giftige Kröten als neue Underground-Droge, obwohl man für einen Kick tausende Kröten ablecken müsste, oder tollpatschige Ku Klux Klan-Mitglieder in der Eifel in selbstgenähten Kutten und mit falsch und krumm aufgeklebten Hakenkreuzfahnen. Wie es dazu kommen konnte, dass erst weit über 50 dieser dilettantischen Fälschungen gesendet wurden, bevor Michael Born aufflog, darauf gibt auch Born to Fake keine endgültige Antwort. Einen großen Unterhaltungswert hat dieser dokumentarische Rückblick aber trotzdem, auch wenn die Erzählung etwas unentschlossen hin und her wechselt zwischen Fälscherpsychogramm und Aufarbeitung und am Ende auch noch verkrampft versucht, einen Bogen zu Fake News und KI-Fälschungen zu schlagen. Die Moral von der Geschichte: manchmal will man scheinbar einfach nur angelogen werden. Born to Fake. Das waren die Neustarts der Woche im Überblick. Und damit sind wir an diesem sonnigen Wochenende am Ende von Abgedreht. Am Mikrofon verabschiedet sich bis nächste Woche Alexander Soyer.
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1: Mit Wolfgang Porsche. Die Berliner AfD hat ihre Spitzenkandidatin für die Wahl zum Abgeordnetenhaus Brinker zum ersten Mal auch zur Kandidatin für das Amt der regierenden Bürgermeisterin gekürt. Das ist beim Landesparteitag in Brandenburg an der Havel heute beschlossen worden. Angela Ulrich, RBB 24 Landespolitik.
2: Brinker hatte den Parteitag mit heftigen Angriffen auf Berlins regierenden Bürgermeister Wegner eröffnet. Wegner sei ein Lügenbold, der nicht nur politisch, sondern auch moralisch gescheitert sei. Auf ihrem Landesparteitag will die AfD auch ihr Wahlprogramm beschließen. Darin stehen radikale Forderungen, wie Wohnungen vor allem für Einheimische zur Verfügung zu stellen.
1: Die FDP hat ihren Bundesparteitag in Berlin mit scharfer Kritik an der Bundesregierung eröffnet. Der scheidende Parteivorsitzende Dürr warf Union und SPD vor, keinen echten Willen für Reformen zu haben. Deutschland stecke als Folge verfehlter Politik weiter in einer wirtschaftlichen Krise. Die Liberalen wollen bei ihrem Parteitag ihre komplette Führung neu wählen. Einziger Kandidat für den Bundesvorsitz ist der bisherige Parteivize Kubicki. Bundesfamilienministerin Prien kann sich nach eigenen Angaben gesetzliche Regelungen vorstellen, um den Medienkonsum von kleinen Kindern zu verhindern. Die CDU-Politikerin hat das in der Welt am Sonntag damit begründet, dass der Staat auch andere Pflichten von Eltern im bürgerlichen Gesetzbuch regle, etwa wie die gewaltfreie Erziehung. Kinder unter 3 Jahren dürften eigentlich überhaupt keinen Kontakt zu digitalen Endgeräten haben, so Prien. Sie sprach von dramatischen Folgen für die Entwicklung, wenn schon kleine Kinder auf dem Smartphone Videos sehen oder auf dem Tablet spielen. In Berlin hat es nach etlichen Schussangriffen einen gemeinsamen Einsatz mehrerer Behörden gegeben. Nach Angaben der Polizei kontrollierten Beamte unter Führung der Sondereinheit Ferrum in der Nacht knapp 200 Menschen sowie Autos und Lokale. Tim Korge, RBB 24.
3: Dabei gab es 5 Festnahmen, auch eine Waffe sei sichergestellt worden, bestätigte ein Polizeisprecher dem RBB. Die Sondereinheit Ferrum soll die vermehrte Schusswaffengewalt in der Stadt bekämpfen, die vermutlich in Zusammenhang mit Revierkämpfen und Schutzgelderpressungen steht.
1: Am Münchner Flughafen hat es am Vormittag Drohnenalarm gegeben. Nach Angaben eines Sprechers wurde der Betrieb um kurz nach 9 Uhr für etwa eine Stunde eingestellt. Laut der Bundespolizei haben zuvor 2 Piloten Störungen gemeldet, möglicherweise durch Drohnenüberflüge. Bei Kontrollen, auch mit einem Polizeihubschrauber, wurde aber nichts gefunden. Soweit die Nachrichten. 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Das Wetter: am Nachmittag eine trockene Mischung aus Sonne und Quellwolken, Höchstwerte 22 bis 26 Grad. Dazu weht ein lebhafter Nordwestwind mit teils starken Böen. Zurzeit in Berlin-Marzahn 21 und Nauen 19 Grad. Auch morgen am Sonntag mal sonnig, mal wolkig und zum Abend hin im Süden Schauer und Gewitter, 21 bis 26 Grad.
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4: Herzlich willkommen zum ARD-Interview der Woche. Ich bin Anne-Kathrin Mellmann und bei mir ist Christian Katzer, Geschäftsführer der internationalen Hilfsorganisation Ärzte ohne Grenzen. Hallo Herr Katzer, schön, dass Sie da sind.
5: Hallihallo.
4: Ebola ist eines unserer Themen. Ebola, ein Name, der Angst auslöst, ein Virus, gegen das es wenige Mittel gibt. Die Erkrankung endet meist tödlich. Und nach mehreren Ausbrüchen in Afrika, südlich der Sahara, mit tausenden Todesopfern, ist Ebola nun zurück in der Demokratischen Republik Kongo. Und auch die Mitarbeitenden von Ärzte ohne Grenzen, die kämpfen dort gegen Ebola. Herr Katzer, was macht denn das Ebola-Virus eigentlich so gefährlich?
5: Das jetzige Virus, das Bundibugyo-Virus, ist ein Teil der Ebola-Familie. Es gibt da verschiedene Viren. Deswegen ist das wichtig, auseinanderzuhalten. Was es aber diesen jetzigen Virusausbruch so gefährlich macht und so einmalig, ist das Ausmaß. Also wir sehen extrem viele Fälle gleich zum Anfang. Wir sprechen jetzt schon von fast 1000 Verdachtsfällen und über 100 Toten, während vorherige Ausbrüche viel kleiner waren. Dann, dass die Region einfach aufgrund von Krieg, Bürgerkrieg, ja, einfach geopolitisch extrem umkämpft ist und die Gesundheitsversorgung in der Region extrem schlecht ist. Das ist Virus selber, da es nicht zu dem Ebola-Virus gehört, wo es Impfstoffe gibt, wo es schnelle Behandlungsmöglichkeiten gibt, wo es Diagnosemöglichkeiten gibt, dazu gehört es nicht, sodass es die Diagnose extrem schwierig ist und es keine zugelassene Behandlung gibt und keine Impfung. Daher macht es das wirklich sehr kompliziert.
4: Waren Sie eigentlich überrascht, Herr Katzer, als Sie gehört haben, dass sich Ebola schon wieder ausbreitet? Und wie wieder dort?
5: Ja, letztendlich war das eigentlich zu erwarten, da die verschiedenen Ebola-Viren-Möglichkeiten sich in der Region wahrscheinlich in Tieren überleben und die Tiere nicht infizieren und dann irgendwann vom Tier auf den Menschen überspringt. Das haben wir bei anderen Ausbrüchen auch so dann nachverfolgen können. Von daher ist die Region leider dafür prädestiniert. Aber dann das zusammen mit dieser extrem schlechten Gesundheitsversorgung, das macht erst so einen Riesenausbruch möglich, wie wir es jetzt sehen, dass halt wochenlang nicht gemerkt wurde, dass extrem viele Menschen an einer Krankheit sterben. In anderen Ländern, wo die Gesundheitsversorgung viel besser ist, würde man es viel schneller merken und würde deshalb viel schneller einschreiten können und damit so einen massiven Ausbruch von vornherein verhindert.
4: Die schlechte Gesundheitsversorgung ist das eine, aber dass es immer noch keine wirksamen Medikamente gibt und keinen Impfstoff gegen diese Variante von Ebola, worauf führen Sie das zurück?
5: Das spielt ja einerseits zusammen, dass der Ausbruch so groß ist, dass es da nichts gibt, ist einfach der Weltgesundheitsorganisation und den Staaten, der Staatengemeinschaft geschuldet, weil die Länder selber, wie die Demokratische Republik Kongo, hat nicht die finanziellen Mittel, zu diesen Viren zu forschen und auch Medikamente zu testen. Das liegt in der Verantwortung zum Beispiel von der Bundesrepublik Deutschland, wo sehr wohl geforscht wurde nach dem letzten großen Westafrika-Ausbruch 2015. Da wurden dann Impfstoffe entwickelt, es wurden Medikamente entwickelt, die gut geholfen haben, Schnelltests, um diesen Ausbruch einzudämmen. Diese Forschung hat dann auch genutzt, zum Beispiel bei der Eindämmung der Covid-Pandemie. Ja, da wurden Medikamente, die eigentlich für die Ebola-Behandlung entwickelt wurden, getestet und als für wirksam befunden und wurden dann bei der Covid-Behandlung eingesetzt, sodass durchaus da auch ein Vorteil für die Gesundheitsversorgung hier in Deutschland da daraus entstehen könnte. Aber die Verantwortung von reichen Industrieländern gegenüber den Ländern wie der Demokratischen Republik Kongo ist extrem groß und deswegen braucht es da einfach mehr Forschung und die wurde in den letzten Jahren extrem vernachlässigt.
4: Woran liegt das? Also man macht einfach viel weniger in den letzten Jahren für Länder wie Kongo.
5: Die Pharmaindustrie selber ist nicht daran interessiert. Ja, es ist

0: Verbreitung liegt vor allem daran, dass die Diagnose so schwierig ist. Es gab relativ früh den Verdacht, dass es sich um ein Ebola-Virus handeln könnte. Es wurde dann auch mit den Schnelltests getestet, die waren aber negativ, weil die nicht auf den Bundibugyo-Virus anspringen. Und dann wurde in der falschen Annahme weitergearbeitet, okay, das ist dann halt normale Übersterblichkeit. Also nochmal zur Veranschaulichung, dass Menschen, die in der Demokratischen Republik Kongo ins Krankenhaus gehen, die wissen, dass die Versorgung schlecht ist, dass sie dafür bezahlen müssen, dass oft Medikamente nicht da sind. Die Sterblichkeit in den Krankenhäusern ist extrem hoch. Und dann fällt halt eine Viruserkrankung, die eine Sterblichkeit von 20-40% hat, zum Anfang gar nicht auf. Ich habe mal in einem Marburg-Ausbruch gearbeitet in Angola. Da war das wirklich erst nach Monaten aufgefallen, weil die Sterblichkeitsrate im Krankenhaus einfach so hoch war, dass diese Übersterblichkeit durch den Virus gar nicht aufgefallen. Was kann man sich hier nicht vorstellen, aber wenn dann ein Test nicht anschlägt, dann wird halt normal in Anführungsstrichen weitergearbeitet und damit kann sich der Virus ausbreiten, meistens über die Gesundheitsversorger, weil sich KrankenpflegerInnen, ÄrztInnen anstecken und dann an PatientInnen den Virus weitergeben.
1: Die deutsche Entwicklungsministerin Rim Alabali Radovan von der SPD, die hat vor kurzem gesagt, dass sie da einen Zusammenhang sieht zwischen diesem Ebola-Ausbruch und den weltweiten Kürzungen von Geldern für die Entwicklungszusammenarbeit. Sehen Sie den eigentlich auch?
0: Ja, für den jetzigen Ausbruch stellen wir den nicht so klar zusammen. Aber was wir natürlich sehen, ist, dass Gelder fehlen jetzt vor Ort, um zum Beispiel die ganze Aufklärungsarbeit zu machen. Ja, also wir kennen das alles wieder aus der Pandemie. Die Menschen müssen aufgeklärt werden, die müssen verstehen, was passiert, ja, was ist jetzt in dem Fall Ebola, wie wird es übertragen, wie kann ich mich schützen. Das braucht wirklich viel Kompetenz. Da muss durch die Dörfer gefahren werden, da muss mit den Leuten gesprochen werden. Angehörige müssen aufgeklärt werden. So, das ist die eine Seite, da brauchst du viel Personal. Auf der anderen Seite brauchst du auch viel Personal für die Kontaktverfolgung. Ja, auch das kennen wir wieder hier in Deutschland aus der Pandemie. Jeder positive Fall, gerade zum Anfang, musste man ja dann aufschreiben, wen habe ich getroffen etc. Und das ist dort genauso. Wir versuchen dann vor Ort alle Menschen aufzuschreiben, die mit der kranken Person Kontakt hatten und würden die versuchen, jeden zweiten Tag zu besuchen, um zu gucken, ob die Menschen Unterstützung brauchen, ob sie Fieber bekommen, ob sie auch isoliert und behandelt werden müssten. Und das braucht einfach Personal. Und dafür steht gerade dem Gesundheitsministerium in der Demokratischen Republik Kongo wenig Geld zur Verfügung. Und früher hat es zum Beispiel viel USAID, also die US-Entwicklungsbehörde, finanziert. Und bei denen wurde sehr viel gekürzt. Aber auch in Deutschland wurde viel an humanitärer Hilfe und Entwicklungshilfe gekürzt. Und jetzt braucht es letztendlich eine gute, umfassende Unterstützung der Weltgesundheitsorganisation, um reagieren zu können vor Ort. Aber es braucht vor allen Dingen auch die Möglichkeit, jetzt Fachleute, die wir in Deutschland hier haben, dorthin zu schicken, um Laborkapazitäten hochzufahren, um Behandlungsmöglichkeiten zu schaffen, weil dieser Aufbruch einfach extrem groß ist und wir vor allen Dingen wissen müssen, handelt es sich um Menschen, die sich mit Ebola, mit dem Virus infiziert haben oder nicht?
1: Was berichten Ihnen denn Ihre Ärztinnen und Ärzte, die da vor Ort arbeiten über diese Situation? Wie kommen Sie denn damit zurecht, dass so viele andere Organisationen so wenige Mittel haben, wie auch die WHO?
0: Ja, letztendlich ist es so, dass es im Moment noch sehr unübersichtlich ist. Was die Kolleginnen sagen, ist, dass viele Gesundheitseinrichtungen einfach davon ausgegangen werden müssen, dass viele von den Patientinnen in den Einrichtungen Kontakte sind oder selber positiv sind. Wieder aufgrund der fehlenden Diagnosemöglichkeiten ist es gar nicht so schnell sagbar, sodass sehr vorsichtig gearbeitet werden muss, was extrem negative Auswirkungen hat für Menschen, die mit Fieber kommen oder eine andere Behandlung brauchen als gegen das Virus, weil trotzdem unter viel Schutz gearbeitet werden muss, natürlich, um das Personal zu schützen. Aber ja, ein klassischer Fall wäre eine schwangere Frau, die mit Fieber und Unterleibsschmerzen kommt und wahrscheinlich einfach Geburtskomplikationen hat. Das kann aber nicht ausgeschlossen werden, dass das Fieber auch von dem Virus kommt. Deswegen wird dann die Geburt oder ja eine chirurgische Intervention wie ein Kaiserschnitt müsste unter Hochsicherheitsmaßnahmen stattfinden. Das Personal muss extrem geschützt werden. Da könnten keine Angehörige der Frau dabei sein, was eigentlich normal wäre, zum Beispiel bei der Nachbehandlung. Und das macht es dann wieder, dass das Gesundheitssystem noch weiter geschwächt wird, dass die Leute noch mehr Vertrauen in die Gesundheitsversorgung verlieren, ja, weil da kommen dann, ja, wird die Leute, die Ebola-Virus oder den Virus haben, werden spezial behandelt und die Leute, die eigentlich eine Unterstützung brauchen, nicht. Parallel haben wir einen Masernausbruch, ja, Kinder mit viel Fieber. Wieder große Fragezeichen, wie wir da gut umgehen können. Alles das wird durch den Virusausbruch verzögert.
1: Es gibt auch ziemlich viele Berichte über Desinformation im Moment in der Region, in der betroffenen Region. Und die Leute gehen deswegen noch weniger gern in ärztliche Behandlung, haben Angst vor Isolation. Es gibt sogar Gerüchte über Organentnahme, dass Blut gestohlen wird und so weiter. Und Ihre Mitarbeitenden haben ja damit sicherlich auch zu tun. Also haben die Kapazitäten dann auch gegen diese Art von Desinformation vorzugehen?
0: Ja, das ist extrem wichtig, weil wenn diese Desinformation überhand nehmen, dann sehen wir

0: Übergriffe auf Gesundheitspersonal, auf Einrichtungen. Da wurden Zelte angezündet. Es gab einen Zwischenfall, wo Angehörige und eine größere Menschenmenge die Herausgabe eines Leichnams gefordert haben und da mit Steinen geworfen haben. Das habe ich selber auch schon erlebt, einfach weil Desinformation immer sehr einfach zu verbreiten ist und die richtige Information dann sehr lange braucht, um bei den Menschen anzukommen. Auch deswegen braucht es viel Personal, die die Sprache sprechen, die die Kultur verstehen und die zwischen den medizinischen Maßnahmen, die wir machen müssen, Patienten isolieren, um sie zu behandeln, Kontakte nachverfolgen, Begräbnisse müssen anders stattfinden, zwischen den medizinischen Bedarf und dem Bedarf der Bevölkerung vermitteln und dann Kompromiss suchen. Und das ist gerade am Anfang von dem Ausbruch extrem schwierig, weil wir wirklich, wie gesagt, mit vielen Fällen, mit vielen Todesopfern zu tun haben und dadurch die Arbeitsbelastung extrem hoch ist, wenn sich der Ausbruch sozusagen ein bisschen länger hinzieht und auch dieser Ausbruch wird sich länger hinziehen, dann kann da viel mehr auf die Individuen eingegangen werden und dann ist das Vertrauen noch viel stärker. Deswegen muss von Anfang an sehr klar kommuniziert werden und auch gegen diese Missinformation vorgegangen werden.
1: Und apropos Arbeitsbelastung, lassen Sie uns noch mal einen Blick werfen in dieses Land, in diese Demokratische Republik Kongo, ein Land, das 6-mal so groß ist wie die Bundesrepublik, mit viel wirtschaftlichem Potenzial einerseits, unter anderem wegen seiner Rohstoffe, wegen der Landwirtschaft und auch seiner Bevölkerung, die sehr jung ist, im Durchschnitt 16,7 Jahre. Zum Vergleich, in Deutschland sind die Menschen fast 45 Jahre alt. Und dann ist Kongo heute auch noch sehr stark geprägt von seiner kolonialen Vergangenheit. Die Armut ist hoch, die Strukturen schwach. Im Osten herrscht derzeit Krieg, Tausende Menschen sind auf der Flucht. Und da fragt man sich ja schon, wie können Sie denn eigentlich Ihre Ärztinnen und Ärzte, Ihre Mitarbeitenden da überhaupt arbeiten?
0: Letztendlich arbeiten wir da genau aus den Gründen, die Sie jetzt gerade gesagt haben. Humanitäre Hilfe funktioniert ja oder setzt immer dort an, wenn staatliche Strukturen nicht mehr in der Lage sind, ihre Bevölkerung zu unterstützen. Und der Osten des Kongos ist leider so ein Gebiet und gerade aus der kolonialen Geschichte ergibt sich das heraus, dass einfach Strukturen zerstört wurden und letztendlich wirtschaftliche Interessen, die immer heute noch vorherrschen, den Alltag der Menschen beherrschen. Es gibt sehr viele bewaffnete Gruppen, die sich halt um diese Ressourcen kämpfen, um da sich halt zu bereichern. Und Notleidenden sind immer, oder die Leidenden davon sind immer die Menschen. Und deswegen arbeiten wir überhaupt dort. Und wir können aber nur arbeiten, wenn wir akzeptiert werden. Das heißt, dass wir wirklich mit allen bewaffneten Gruppen verhandeln, ganz klar darüber sprechen, was wir anbieten können, auch was nicht, um da die richtigen Erwartungen zu treffen oder falsche Erwartungen von vornherein ausschließen zu können. Und das zeigt sich dann zum Beispiel auch in den Ebola-Behandlungen. Wenn die Bevölkerung eine Behandlung nicht akzeptiert, dann können wir die auch nicht anbieten, da können wir auch nicht arbeiten.
1: Die Arbeit in solchen extrem schwierigen Ländern, Regionen ist sozusagen eine Kernkompetenz von Ärzte ohne Grenzen. Krisen, Naturkatastrophen, Kriege, wie geht man da eigentlich vor? Also wenn es so unübersichtlich ist, so riskant, da reist man ja wohl nicht einfach los mit einem Arztkoffer.
0: Nee, überhaupt nicht, sondern wir bereiten das extrem gut vor. Wir haben Leute, die sich sehr mit den Regionen auskennen. Wir sind in den meisten Regionen, in denen wir arbeiten, halt sehr gut vernetzt. Mit den bewaffneten Gruppen einfach, um immer wieder feststellen zu können, können wir arbeiten, was ist die Akzeptanz, was sind die Erwartungen. Und andersrum stellen wir immer wieder klar, dass wir halt nicht Teil des Konflikts sein wollen und werden. Ja, das ist das, was wir unter der Neutralität verstehen, ist, dass wir halt nicht Teil des Konflikts sind. Wir sind aber niemals neutral, was unsere Patientin betrifft. Wir sind immer auf der Seite unserer Patientin, werden uns immer dafür die einsetzen und auch ganz klar mit den betreffenden Verantwortlichen Missstände ansprechen. Immer erstmal mit diesen, vor Ort. Wenn es da keine Änderungen gibt, dann halt auch international. Und ich glaube, daher kommt auch das Profil von Ärzte ohne Grenzen, dass wir halt medizinisch sehr professionell arbeiten, dass wir aber auch ganz klar darüber sprechen, was wir sehen. Und wir sehen gerade bei Ausbrüchen wie Ebola, dass wir da als Kompetenz angesehen werden. Wir sehen, dass die Leute sich an uns wenden, auch hier in Deutschland, und fragen, okay, was ist denn das Virus? Muss ich mir Sorgen machen? Und diese Kompetenz, die wir hier in Deutschland ausstrahlen, die strahlen wir hoffentlich auch vor Ort aus, um die Akzeptanz für unsere Arbeit zu gewinnen und damit überhaupt arbeiten zu können und dann mit dem Arztkoffer halt vor Ort ankommen können, nicht geschützt. Also wir haben keine bewaffneten Leute vor den Türen. Wir versuchen sehr zugänglich zu sein und die Behandlung, die wir anbieten, ist immer kostenlos und damit eine Akzeptanz in der Bevölkerung zu bekommen, um halt arbeiten zu können.
1: Und dann sind Sie auch immer sehr extrem schnell vor Ort. Ich habe das bei meiner Arbeit als Korrespondentin in Lateinamerika immer wieder erlebt, also nach Naturkatastrophen zum Beispiel wie Hurricanes. Für mich war es da manchmal kaum möglich, in die betroffene Region zu reisen. Und wenn ich dann ankam, dann waren Ihre Leute schon längst da und an der Arbeit. Wie geht das?
0: Ja, also zum einen ist es diese Professionalität, die wir über die Jahre entwickelt haben. Zum anderen ist die finanzielle Unabhängigkeit, die wir durch weltweite Spenden haben, gibt uns diese Möglichkeit. Ja, also wenn wir von einem Virusausbruch in der Demokratischen Republik Kongo hören, dann haben wir zum einen erfahrenes Personal. Wir haben jetzt in den letzten Tagen mehr als 100 internationale Mitarbeitende weltweit losgeschickt, um dort zu arbeiten. Und zum anderen haben wir die finanzielle Unabhängigkeit zu sagen, ja, das ist etwas, was wir als medizinische Priorität sehen und da können wir sofort reagieren. Wir können sofort Lastwagen losschicken aus Kenia mit Chlor. Wir können Schutzmaterialien weltweit einkaufen und in die Region fliegen. Und diese finanzielle Unabhängigkeit aufgrund der Millionen SpenderInnen weltweit, die ermöglicht uns diese schnelle Arbeit.
1: Also Sie haben auch so eine Art Voraustrupps, die erstmal das Terrain sondieren.
0: Total. Also wir nennen die Notfallteams einfach, das sind Leute, die mit uns jahrelang arbeiten. Wir schicken dann meistens ein Team von 3, 4, 5 Leuten los, die gleichzeitig gucken, okay, was ist der Bedarf? Ist es wirklich ein Bedarf für uns? Können wir da was machen? Und gleichzeitig schon erkunden, da ist immer eine logistische Person dabei. Wie würden wir da Material hinbekommen? Da ist immer eine medizinische Person dabei. Und das funktioniert alles gleichzeitig. Während wir uns ein Krankenhaus angucken, guckt schon jemand mit, ganz klar, können wir irgendwo ein Haus mieten, wo wir wohnen können? Wie kriegen wir Materialien rein? Und es wird gleichzeitig mit den Autoritäten verhandelt. Dürfen wir hier arbeiten? Werden wir hier akzeptiert?
1: Christian Katzer von Ärzte ohne Grenzen heute im ARD-Interview der Woche. Herr Katzer, Sie sind ja von Hause aus Bauingenieur. Und also Sie wissen, wie man ein Krankenhaus aufbaut, eine Gesundheitsstation. Sie haben immer das große Ganze im Blick und Sie führen auch Gespräche mit den Leuten vor Ort, mit den Verantwortlichen zum Beispiel. Wie erleben Sie das? Also wie reagieren die denn zum Beispiel, wenn es sich um Militärregimes handelt, auf so ein NGO wie Ihre?
0: Na, letztendlich ist es so, dass die medizinische Versorgung, die wir anbieten, sehr bekannt ist. Ja, und in vielen Regionen. Und wir ganz klar sind, wir entscheiden, was von dem Bedarf wir decken können. Wir können in den meisten Fällen nicht den gesamten Bedarf decken. Wir kümmern uns meist um die Bedürftigsten. Das sind meist Kinder, oft unter 5 Jahre, schwangere Frauen, Frauen nach der Geburt. Und als Organisation haben wir das über die Jahre gelernt. Ich bin selber seit mehr als 20 Jahren mit Ärzte ohne Grenzen unterwegs und da ergibt sich dann schon eine Erfahrung. Von daher kommen wir da schnell übereinander mit den Bedürfnissen und dem, was wir anbieten können, dass wir da arbeiten können.
1: Seit 20 Jahren machen Sie das schon. Warum wollten Sie eigentlich zu Ärzte ohne Grenzen?
0: Letztendlich, glaube ich, kommt es so ein bisschen aus meinem Bedürfnis, solidarisch zu sein. Ich bin mir schon immer sehr bewusst um die Privilegien, die ich persönlich habe, hier in Deutschland leben zu können, die Gesundheitsversorgung, die ich habe, täglich zum Bäcker gehen zu können, mir keinen Kopf machen zu müssen, früh aufzustehen und zur Arbeit oder zur Schule zu gehen und hatte von Anfang an gepaart mit so einer Abenteuerlust auch den Bedarf, das zu teilen und habe relativ schnell Ärzte ohne Grenzen gefunden und habe dann ja über die Zeit gemerkt, dass es was mich interessiert, wo ich mich einbringen kann und ja, wie in jeder anderen Organisation, je länger dort gearbeitet wird, umso mehr Kompetenz konnte ich selber entwickeln. Ich habe dann noch einen Master in Management gemacht, um halt Teams besser führen zu können, um große Organisationen besser führen zu können. Und das passt für mich heute immer noch zusammen, einfach dafür zu sorgen, dass wir hier in der Gesellschaft in Deutschland solidarisch sein können mit Menschen, die halt unverschuldet in Not gekommen sind. Und medizinische Hilfe ist da extrem wichtig.
1: Über Ärzte ohne Grenzen sagt man ja auch, sie sind immer die Ersten, die da sind und auch die Letzten, die gehen. Das klingt für mich nach sehr hohen Risiken. Wie können Sie die eigentlich für die Mitarbeitenden niedrig halten?
0: Wir sind eher die Organisation, die sich mal zurückzieht und dann eher wiederkommt. Wir haben mehr als 60.000 Menschen weltweit, die mit Ärzte ohne Grenzen arbeiten, KollegInnen von mir. Und der Schutz der Patientinnen und unserer Mitarbeitenden ist einfach absolute Priorität. Wir sehen aber in den letzten Jahren, dass das humanitäre Völkerrecht, was vor allen Dingen medizinische Mitarbeitende und Gesundheitseinrichtungen eigentlich extrem schützt, immer mehr ausgehöhlt wird. Wir sehen in vielen Konflikten, dass Gesundheitseinrichtungen gezielt angegriffen werden und Mitarbeitende gezielt getötet werden, Krankenwagen angegriffen werden. Diese Aushöhlung des internationalen Völkerrechts beobachten wir natürlich mit großer Sorge, weil das ist einer der, ich sag's mal, Schutzschilde, die wir eigentlich haben und setzen uns dafür sehr ein, dass es weiter funktioniert, weil wir sonst in vielen Konflikten nicht mehr arbeiten könnten.
1: Und das schafft ja auch, kann ich mir vorstellen, sehr belastende Situationen für Ihre Mitarbeitenden. Was machen Sie damit? Also wie wird da vorgesorgt oder nachgesorgt?
0: Ja, wir haben eine professionelle Betreuung von allen Mitarbeitenden. Es gibt in jedem Land eine Hotline, wo angerufen werden kann. Wir haben eine psychologische Supervision für viele Projekte, wo wir zum Beispiel für unsere Kolleginnen in Jemen jemanden in Amman angestellt haben, die Person, die regelmäßig dann in den Jemen reist, um vor Ort über psychologische Belastung zu sprechen. Für die internationalen Mitarbeitenden gibt es auch noch die Vor- und Nachbetreuung, da wir einfach wissen, dass es ja für viele Mitarbeitende sehr schwer ist, in den Kontexten zu arbeiten, auch weil der Bedarf oft viel größer ist als das, was wir anbieten können. Und dazu kommt noch, dass viele von den nichtmedizinischen KollegInnen ja zum ersten Mal mit schwerer Krankheit und Tod zu tun haben, was bei den medizinischen Kolleginnen ja aufgrund der Ausbildung oft nicht so der Fall ist. Ja, dieses Abwägen, was können wir machen, wen können wir behandeln und wen nicht, dieses Triage-System, das wir auch in der Pandemie gesehen haben, das wir in jedem Krankenhaus sehen, das ist herausfordernd. Und Gespräche in den Teams sind etwas, was wir sehr anregen, weil wir auch wissen, dass das Peer-to-Peer, ja, Person-zu-Person unter KollegInnen einfach gut funktioniert, um loszulassen, um über Sachen zu sprechen. Heute ist mir das passiert, das war wirklich schrecklich. Und da einfach ein empathisches Mitgefühl zu bekommen, wissen wir, dass es total hilfreich ist für die einzelnen KollegInnen.
1: Ja, und das ist ja auch Triage ganz oft unter völlig anderen Bedingungen, als wir uns das hier in Deutschland vorstellen können. Ja, wenn jetzt zum Beispiel nicht genug Mittel zur Verfügung stehen oder wenn der Beschuss andauert und auch die Helfer selbst da ins Visier geraten. Also platzt einem da nicht manchmal auch einfach der Kragen?
0: Absolut. Und das meine ich damit, dass dadurch sind die Teams vor Ort extrem wichtig. Es ist extrem wichtig, dass wir auch immer wieder Kollegen haben, die sagen, hey, heute mach mal eine Pause. Du siehst nicht gut aus oder ja, wenn dann jemand, ja, das geht doch gar nicht, ich brauche jetzt unbedingt dieses Medikament und wir haben das nicht, weil, keine Ahnung, Versorgungsweg abgeschnitten ist, dann, dass es besprochen wird, dass sowas nicht unter den Tisch fällt, ja, dass wir die Missstände aussprechen und dann auch wieder hier darüber sprechen, ja, weil das ist genau das, weil letztendlich fehlen die Medikamente oder die Diagnosemöglichkeiten ja den Patientinnen. Dass wir dann hier darüber sprechen, ist halt extrem wichtig, um darauf zu zeigen, es gibt Menschen auf dieser Welt, die einfach keinen Zugang zur Gesundheitsversorgung haben, obwohl das eigentlich ein Recht eines jeden Menschen ist.
1: Ja, die Missstände ansprechen und aussprechen, das bringt mich zu meiner nächsten Frage. Also Sie sind ja als humanitäre NGO unparteiisch, unabhängig, politisch neutral. Aber wo verlaufen da eigentlich die Grenzen? Also wann und wo äußern Sie dann doch auch Kritik gegenüber Verantwortlichen, politisch Verantwortlichen?
0: Na, wenn es zum Wohl oder gegen das Wohl unserer Patienten ist, dann werden wir halt laut. Und unabhängig halt aufgrund der finanziellen Unabhängigkeit, die wir haben. Und das Neutrale kommt wirklich aus dem humanitären Völkerrecht, dass wir halt nicht als Kriegspartei dastehen wollen und auch nicht gesehen werden wollen, aber wir sind immer auf der Seite unserer Patientinnen und werden für die Stimme erheben und über das sprechen, was wir sehen und was wir hören.
1: Sie hören das ARD-Interview der Woche mit dem Chef von Ärzte ohne Grenzen, Christian Katzer. Ärzte ohne Grenzen, ist es auch wichtig, auf vergessene Krisenländer aufmerksam zu machen? Die Organisation ist ja mit ihrem medizinischen Personal fast überall in der Welt unterwegs und zweckungebundene Spenden, also solche, die nicht nur für eine bestimmte Region gedacht sind, die machen das möglich, auch dahin zu gehen, wo kaum jemand hinschaut. Einige dieser Länder, Herr Katzer, kennen Sie aus eigener Anschauung. In welchen waren Sie schon im Einsatz?
0: Letztendlich habe ich in vielen Krisenregionen dieser Welt gearbeitet. In Afghanistan, in Somalia. Ich war in mehreren Ebola-Ausbrüchen wie in Uganda, in einem Marburg-Ausbruch in Angola und habe dann später als Leiter der Projektabteilung in Berlin die Einsätze im Simbabwe, in Eswatini, aber auch im Tschad und der Zentralafrikanischen Republik und in Jemen geleitet. Also das sind alles Länder, die ich besucht habe, in denen ich gearbeitet habe. Für uns sind diese Krisen natürlich nicht vergessen, sondern wir wissen sehr gut um diese und versuchen aber das fehlende mediale Aufmerksamkeit teilweise dorthin zu lenken, einfach um das Wissen aufzuweiten, dass dort Menschen sind, die Unterstützung brauchen und die unsere finanzielle Unterstützung brauchen, der SpenderInnen hier aus Deutschland und letztendlich die medizinische Versorgung durch Organisationen wie Ärzte ohne Grenzen.
1: Wie entwickeln sich denn eigentlich die Spenden angesichts einer schwierigen wirtschaftlichen Lage in Deutschland?
0: Also letztendlich sind wir positiv beeindruckt von der Unterstützung, die wir bekommen haben. Im letzten Jahr haben mehr als 750.000 Menschen Ärzte ohne Grenzen finanziell in Deutschland unterstützt. Das ermöglicht eine sehr unabhängige Arbeit. Wenn wir jetzt nochmal zurück zum Ebola gucken, wir hören von dem Ausbruch und sind innerhalb von 24 Stunden mit Teams unterwegs. Wir haben das Geld, wir müssen da nicht irgendwie nachfragen, sondern die Priorität ist ganz klar und wir können losgehen und dann groß angelegte Notfalloperationen einleiten, ohne da uns jetzt irgendwie Rückhalt holen zu müssen. Und das ist natürlich extrem wichtig und komfortabel und vielen Dank dafür.
1: Und wohin würden Sie, Herr Katzer, im Moment am allerliebsten gehen, um zu helfen, wenn Sie könnten?
0: Ja, ich glaube, mich würde es schon im Moment in die Demokratische Republik Kongo ziehen, einfach weil ich weiß, dass ich Erfahrung mit einem Virus habe, der ähnlich ist, dass ich Kolleginnen vor Ort gut unterstützen kann, auch emotional über das, was wir gesprochen haben. Ja, deswegen würde es dahin ziehen. Andersrum ist mein Gedanke natürlich oft bei Kolleginnen in der Zentralafrikanischen Republik, wo sehr wenig drüber gesprochen wird, wo der Bedarf enorm groß ist und viele von meinen Kolleginnen unter extrem schwierigen auch Sicherheitsbedingungen arbeiten müssen.
1: Dankeschön. Dankeschön, dass Sie bei uns waren.
0: Vielen Dank für das Interview.
1: Das war Christian Katzer, Geschäftsführer der NGO Ärzte ohne Grenzen. Und wenn Sie das Gespräch noch einmal hören möchten, dann können Sie das tun bei ARD Sounds. Mein Name ist Anne-Kathrin Mellmann. Auf Wiederhören.

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1: Staus und Verzögerungen auf den Autobahnen A10 westlicher Berliner Ring in Richtung Dreieck Havelland zwischen Großkreuz und Föhm plus 20 Minuten. In Richtung Dreieck Werder zwischen Potsdam Nord und Havelbrücke 30 Minuten. A24 Hamburg Richtung Berlin zwischen Walsleben und Fähr Berlin insgesamt 20 Minuten. Und A115 Funkturm zwischen Potsdam Babelsberg und Spanischer Allee 15 Minuten plus. B102 Treuenbrietzen-Bad Belzig zwischen Treuenbrietzen und Haseloff Vollsperrung wegen eines Feuerwehreinsatzes. Anwohner werden gebeten, Fenster und Türen geschlossen zu halten. Stadtverkehr Berlin A100 Stadtring Richtung Wedding zwischen Wechsstraße und Schmargendorf Stau plus 10 Minuten. Etwas Geduld benötigen Sie auch auf der Hermann- und Karl-Marx-Straße in beiden Richtungen sowie an der Kreuzung Zehlendorf-Mitte. A113 Stadt einwärts zwischen Johannisthaler Chaussee und Spätstraße steht ein defektes Fahrzeug.
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2: Mit Wolfgang Porsche. Beim FDP-Parteitag in Berlin kommt es überraschend doch zu einer Kampfabstimmung um den Vorsitz. Bisher war der stellvertretende Vorsitzende Kubicki der einzige Bewerber. Nun wurde aber auch die Europa- und Verteidigungspolitikerin Strack-Zimmermann von 33 Delegierten vorgeschlagen, unter großem Jubel im Saal. Die Wahl soll gleich stattfinden. Zuvor wurde ausführlich über den künftigen Kurs der Partei debattiert, der den Abwärtstrend der FDP stoppen soll. Die Berliner AfD hat ihre Spitzenkandidatin für die Wahl zum Abgeordnetenhaus Brinker zum ersten Mal auch zur Kandidatin für das Amt der regierenden Bürgermeisterin gekürt. Das ist beim Landesparteitag in Brandenburg an der Havel heute beschlossen worden. Angela Ulrich, RBB 24, Landespolitik.
3: Brinker hatte den Parteitag mit heftigen Angriffen auf Berlins regierenden Bürgermeister Wegner eröffnet. Wegner sei ein Lügenbold, der nicht nur politisch, sondern auch moralisch gescheitert sei. Auf ihrem Landesparteitag will die AfD auch ihr Wahlprogramm beschließen. Darin stehen radikale Forderungen, wie Wohnungen vor allem für Einheimische zur Verfügung zu stellen.
2: Mehrere tausend Menschen demonstrieren zur Stunde am Brennerpass in Österreich gegen die vielen Autos und Lastwagen auf der Strecke. Der Abschnitt ist dort bis zum Abend komplett gesperrt, ebenso sämtliche Nebenstrecken. Laut Verkehrsexperten ist es auch in den Stunden davor überraschend ruhig geblieben. Die Polizei hat schon in den vergangenen Tagen dazu aufgerufen, Tirol heute weiträumig zu umfahren. Führende CDU-Politiker haben sich hinter Kanzler Merz gestellt. Hintergrund sind Medienberichte, wonach in der Partei wegen schlechter Umfragewerte über einen Austausch des Regierungschefs nachgedacht wird. Hessens Ministerpräsident Rhein sagte, die Christdemokraten brauchten nicht weniger Merz, sondern mehr Merz. Unionsfraktionschef Spahn bezeichnete die Berichte als Unsinn. Ähnlich hatte sich zuvor Nordrhein-Westfalens Regierungschef Wüst geäußert. In Berlin hat es nach etlichen Schussangriffen einen gemeinsamen Einsatz mehrerer Behörden gegeben. Nach Angaben der Polizei kontrollierten Beamte unter Führung der Sondereinheit Ferrum in der Nacht knapp 200 Menschen sowie Autos und Lokale. Tim Korge, RBB 24.
4: Dabei gab es 5 Festnahmen, auch eine Waffe sei sichergestellt worden, bestätigte ein Polizeisprecher dem RBB. Die Sondereinheit Ferrum soll die vermehrte Schusswaffengewalt in der Stadt bekämpfen, die vermutlich in Zusammenhang mit Revierkämpfen und Schutzgelderpressungen steht.
2: Und soweit die Nachrichten. 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Das Wetter am Nachmittag eine trockene Mischung aus Sonne und Quellwolken bei 22 bis 26 Grad. Dazu weht ein lebhafter Nordwestwind mit zum Teil starken Böen. Zurzeit in Berlin-Marzahn 21 und Nauen 19 Grad. Auch morgen am Sonntag mal sonnig, mal wolkig. Zum Abend hin im Süden auch Schauer und Gewitter möglich. 21 bis 26 Grad.
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5: Im Studio Werner Schoninger, ich grüße Sie. Eine dicke Überraschung hat es vor wenigen Minuten auf dem FDP-Bundesparteitag in Berlin gegeben. Die Europaabgeordnete Marie-Agnes Strack-Zimmermann hat sich bereit erklärt, gegen den bisher einzigen Kandidaten für den Parteivorsitz Wolfgang Kubicki anzutreten. Es wird also eine Kampfabstimmung erwartet. Gerade hat Kubicki seine Kandidatenrede gehalten.
6: Die Reaktionen auf meine Kandidatur zeigen, worum es heute eigentlich geht. Es geht nicht um Wolfgang Kubicki. Es geht darum, dass man dieser stolzen Partei wieder etwas zutraut. Dass Menschen wieder für möglich halten, dass wir diese zweite historische Zäsur in unserer Parteigeschichte erfolgreich bewältigen können, dass wir gemeinsam die Kraft finden und bündeln, um dieses Land zum Besseren zu verändern. Beides sollte eine selbstbewusste liberale Partei als Ermutigung verstehen. Diejenigen, die mit dem Wert der Freiheit nichts anfangen können, die ständig nach dem starken Staat rufen und ohnehin niemals FDP wählen würden, die müssen uns nicht lieben, aber sie sollten uns respektieren und notfalls sollten sie uns auch fürchten.
5: Wolfgang Kubicki, er will der neue FDP-Parteichef werden. Gegen ihn tritt überraschend Marie-Agnes Strack-Zimmermann an. Sie hält in diesen Minuten ihre Bewerbungsrede. Und in diesem Augenblick, hier fehlt mir eine Moderation. Es geht weiter mit der AfD. Hier will die Landesparteivorsitzende Christine Brinker, sie will sich um das Amt der regierenden Bürgermeisterin bewerben. Und auf dem Landesparteitag in Brandenburg an der Havel hat sie ihre Bewerbungsrede gehalten.
3: Brinker will die AfD zur stärksten Kraft in der Hauptstadt machen. Nie sei der Wunsch nach einem kompletten Neuanfang, nach einer Zeitenwende größer gewesen, so die frisch gekürte Bürgermeisterkandidatin.
7: Und wir wollen unser Land, wir wollen unser Berlin wieder stark machen. Dafür stehen wir die AfD, und dafür wählen uns immer mehr Menschen. Und darum sind wir heute auch in den Umfragen bundesweit stärkste Kraft, und in Berlin wollen wir und werden wir stärkste Kraft werden. Das garantiere ich.
3: Brinker hatte den Parteitag mit heftigen Angriffen auf Berlins regierenden Bürgermeister Wegner eröffnet. Wegner sei ein Lügenbold, der nicht nur politisch, sondern auch moralisch gescheitert sei. Auf ihrem Landesparteitag will die AfD auch ihr Wahlprogramm beschließen. Darin stehen radikale Forderungen, wie Wohnungen vor allem für Einheimische zur Verfügung zu stellen.
7: Wohnungen sind keine Asylheime und sie sind auch nicht für Asylanten da, sondern für unsere Leute, für unsere Berliner, die arbeiten, die diese Stadt tragen. Das ist das Entscheidende.
3: Es soll nächtliche Ausgangssperren für Intensivtäter geben, anlasslose Polizeikontrollen und flächendeckende Videoüberwachung von Brennpunktvierteln. Außerdem will die Partei das Amt des regierenden Bürgermeisters und die Bezirksbürgermeister künftig direkt von der Bevölkerung wählen lassen. Dafür müsste aber die Verfassung geändert werden.
5: Landespolitikreporterin Angela Ulrich war das vom Landesparteitag der Berliner AfD in Brandenburg an der Havel. Smartphone und Tablet prägen unseren Alltag, aber diese digitalen Endgeräte prägen oft auch den Medienkonsum von Kleinkindern. Das hat so seine Tücken, etwa das Risiko von Suchterkrankungen oder Bewegungsmangel. Bundesfamilienministerin Karin Prien will die Eltern jetzt stärker in die Pflicht nehmen, die Bildschirmzeit ihrer Kinder zu begrenzen. Was die CDU-Politikerin vorhat, erläutert unsere bundespolitische Korrespondentin Ruth Kirchner.
8: Spiele auf dem Smartphone oder Videos gucken auf dem Tablet. Für kleine Kinder ist das nicht gut, betont Bundesfamilienministerin Karin Prien. Es müsste eigentlich gesellschaftlicher Standard sein, dass Kinder unter 3 Jahren überhaupt keinen Kontakt zu digitalen Endgeräten haben, sagt die CDU-Politikerin der Welt am Sonntag. Über gesetzliche Regelungen könne zumindest nachgedacht werden, so Prien. Der Staat solle zwar nicht ins Kinderzimmer hineinregieren, aber, argumentiert die Ministerin, auch andere Pflichten von Eltern werden im bürgerlichen Gesetzbuch geregelt, etwa die gewaltfreie Erziehung. Die Folgen des frühen Medienkonsums bezeichnet Prien als dramatisch, nicht nur weil Kinder ständig am Bildschirm hängen, sondern auch weil die Eltern es tun. Den Eltern müsse daher klargemacht werden, welche Folgen ihr Verhalten hat. Mitte Mai hatten Fachleute in Australien in einer Studie gezeigt, dass die digitale Ablenkung der Eltern durch Smartphones und Tablets negative Auswirkungen auf die Entwicklung kleiner Kinder haben kann, etwa auf ihre kognitiven und sozialen Fähigkeiten. Das Handy bekomme Aufmerksamkeit, die sonst eher für das Kind dagewesen wäre, mahnen die Forschenden.
5: Informationen von Ruth Kirchner aus dem ARD-Hauptstadtstudio. Kurz mal der Blick ins Kattegat, das ist die dänische Meerenge zwischen Nord- und Ostsee. Ein Bergungsteam hat den toten Buckelwal vor der Insel Anholt an Land gebracht. Dort soll der Körper jetzt untersucht werden, um die Todesursache herauszufinden. Dänemark-Korrespondentin Jana Sinram hat die Einzelheiten.
9: Die Bergung des toten Wals begann am Morgen und dauerte etwa 2 Stunden. Ein Fahrzeug zog den Kadaver mithilfe eines Seils aus dem flachen Wasser an den Strand der Urlaubsinsel Anholt. Es sei alles nach Plan verlaufen, sagte ein Vertreter der örtlichen Naturschutzbehörde dem dänischen Sender TV2. Kommende Woche soll der tote Wal direkt am Strand obduziert werden. Dänische Walexperten hoffen, dass sie so feststellen können, woran das Tier gestorben ist. Der Buckelwal war seit März mehrfach in der Ostsee vor der deutschen Küste gestrandet. Eine Initiative hatte ihn mit einem Spezialschiff an die Nordspitze Dänemarks gebracht und ihn dort Anfang Mai freigelassen. Seit gut 2 Wochen trieb das tote Tier vor der dänischen Insel. Ein erster Versuch, den Kadaver in einen Hafen auf dem Festland zu ziehen, war gescheitert. Die dänische Umweltbehörde warnt Einheimische und Badegäste auf Anholt weiterhin davor, sich dem toten Wal zu nähern, unter anderem, weil der Kadaver Krankheiten verbreiten könnte.
5: Informationen von Jana Sinram aus dem ARD-Studio für Skandinavien. Und wieder ein Wochenende mit Sonne und frühsommerlichen Temperaturen, wenn auch nicht ganz so warm wie zuletzt. Da fragt man sich, wie sieht's eigentlich bei den Berliner Freibädern aus? Sind inzwischen alle geöffnet? RBB 24 Inforadio-Reporterin Anna Korwis mit einem Überblick.
10: Der Start in die Freibadsaison konnte sich sehen lassen. Bei Sonne satt am 1. Mai und dem langen Pfingstwochenende herrschte Planschalarm im Wasser und die Pommesfritteusen liefen heiß. Bereits geöffnet hatten die Kombibäder Gropiusstadt und Seestraße, das Strandbad Wannsee sowie die Sommerbäder Kreuzberg und am Insulaner. Jetzt ziehen die anderen nach, sagt Claudia Blankennagel von den Bäderbetrieben.
11: Seit gestern ist ja schon das Sommerbad Olympiastadion geöffnet. Am Sonntag folgt dann das Sommerbad Wuhlheide und dann am Montag in einem Rutsch 6 weitere Bäder. Das sind 4 Sommerbäder und zwar Starkenwest, Wilmersdorf, Pankow und Mariendorf sowie die beiden Kindersommerbäder Montbijou und Platsch. Und das Sommerbad Humboldthain kommt dann am Mittwoch an die Reihe am 3. Juni.
10: Wer sich jetzt denkt, können die nicht ein paar Tage früher aufmachen und schon dieses schöne Wochenende mitnehmen? Nein, das geht leider nicht, so Blankennagel.
11: Es ist immer gar nicht so einfach, so ein Sommerbad zu eröffnen. Man denkt, man wischt da einmal feucht durch und dann macht man das Bad auf. So ist es leider nicht. Das Wasser muss abgelassen werden. Da müssen technische Sachen bestellt werden. Und wir haben halt noch die Hallenbäder. Zum Beispiel am Wochenende sind nach wie vor Vereine in den Hallenbädern. Und wir müssen sozusagen von den Hallenbädern Teile des Personals in die Sommerbäder stecken. Das Ganze braucht natürlich eine Planung.
10: Und manchmal funkt auch die Technik dazwischen, wie im Sommerbad Neukölln.
11: Dort fehlt uns Filtermaterial, das musste erst bestellt werden, da gab es dann Lieferengpässe. Ohne dieses Filtermaterial kann das Wasser nicht eingelassen werden und bedauerlicherweise gibt es dadurch einfach längere Verzögerungen. Das Bad macht dann am 18.06. erst auf.
10: Dann sind alle Freibäder am Start. Wer sie besuchen will, sollte sich vorher online schlau machen auf der Website der Berliner Bäderbetriebe. Zum einen für einen Überblick über die Tickettarife. So gibt es seit diesem Jahr zum Beispiel ein Abo-Modell, das sich bei regelmäßigem Besuch lohnt und schon nach 3 Monaten, also auch nach dem Sommer, wieder beenden ließe. Es gibt auch Familienpakete oder die Sommermehrfachkarte für 80 Euro. Und auch wenn man nur ein Einzelticket möchte, online kann das günstiger sein, erklärt Claudia Blankennagel.
11: An den Ticketpreisen, die wir online anbieten, kann man sehen, wie voll das Bad ist. Also je mehr Tickets verkauft sind, desto teurer ist der Eintritt. Das heißt, wenn Sie jetzt 3 Tage vorher ein Ticket kaufen, dann zum Beispiel haben Sie, wenn Sie Glück haben und sind noch nicht so viele Leute unterwegs, dann können Sie da eben auch 20% Rabatt bekommen.
10: Vor Ort kostet der Eintritt für Erwachsene je nach Bad regulär zwischen 6 und 7 Euro. Wer online bucht, hat noch einen Vorteil. Mit einem Ticket inklusive Zeitfenster kommt man auch dann noch rein, wenn es an der Tageskasse wegen Überfüllung schon einen Verkaufsstopp gibt. Auch das kann man auf der Website sehen. Der wichtigste Tipp aber, damit der Freibadtag nicht schon am Eingang endet, immer schön an einen Ausweis mit Foto- und Adressangabe denken. Das ist für alle Gäste ab 14 Jahren Pflicht.
5: Anna Korwis war das mit einem Update zur Freibadsaison. Die Kartoffel gehört in vielen deutschen Haushalten zum Grundnahrungsmittel. Sie ist bei uns Deutschen so beliebt, dass wir von Nicht-Deutschen auch gerne mal als Kartoffel verspottet werden. Es gibt aber ein Land, das uns in Sachen Kartoffelliebe Konkurrenz macht. In Indien ist sie in allen Kasten und Klassen bis in Luxusrestaurants präsent. Für Millionen Inder ist eine Mahlzeit ohne Kartoffel nicht vollständig. Zum Weltkartoffeltag heute berichtet Korrespondentin Lena Bodewein, welche Loblieder man in Indien auf die Knollen singt.
12: Yes, you like potato and I like potato.
13: Let's celebrate the king of vegetables.
14: Lasst uns den König der Gemüse feiern, sagt Chefkoch Suprabhat Roy Chaudhary. Denn
15: es gibt kein Gemüse, das so vielseitig ist wie die Kartoffel.
14: Gebraten, gesotten, frittiert. gerieben, gehobelt, püriert, gewürfelt, gestampft, gekocht, geröstet, gebacken, gefüllt, wie auch immer.
13: The potato never fails you.
16: Die Kartoffel lässt dich nie im Stich. Die klassische französische Küche wäre ohne Kartoffeln nicht vollständig. Und auch eine durchschnittliche indische Familie käme ohne sie nicht zurecht.
14: Kartoffel, Erdapfel, Erpel, Grumbeere. Die tolle Knolle hat viele Namen. Auf Indisch Alu.
17: Alu ke Paratha aur Alu ke Samosa.
14: Zum Mittag am Imbissstand greifen die Teenager zu kartoffelgefüllten Fladenbroten, Teigtaschen oder Kartoffelpuffer im Brötchen.
18: Ich mag alles, was aus Kartoffeln gemacht ist. Und auch zu Hause, wenn man fragt, was gekocht werden soll, gibt es immer etwas mit Kartoffeln.
14: Kunden und Köche feiern die Kartoffel. Als günstiger Snack geht sie immer. Und auch zu Hause findet sich immer eine Knolle. Denn die braucht keinen Kühlschrank, was wichtig ist unter den ärmeren Bevölkerungsschichten.
13: Also Bengali.
16: Bei meiner bengalischen Familie fand sich in unserer Küche immer zumindest eine Kartoffel.
14: Erinnert sich der Chefkoch.
16: Viele Inder wissen nicht, dass die Kartoffel nicht in unserem Land heimisch ist. Jetzt ist die Kartoffel indischer geworden als viele unserer einheimischen Gemüsesorten.
14: Erst vor 400 Jahren gelangte die Kartoffel hierher, erzählt Brajesh Singh, Direktor des Kartoffelforschungsinstituts, und zwar von der anderen Seite der Welt.
19: From South America, there are countries like
20: zwischen Peru und Bolivien liegt der Titicacasee, also er grenzt an diese beiden Länder. Und dort, in den Anden, liegt der Ursprung der Kartoffelpflanze. Sie stammt also aus den Anden, nimmt man an. Und von dort gelangte sie nach Europa.
14: Von Europa aus brachten erst die portugiesischen Händler und Seeleute die Erdäpfel mit nach Indien und mit Nachdruck servierten die Briten sie später ihrem Kolonialreich.
20: Kartoffeln haben in unserem Land unterschiedliche Wachstums- und Ernteperioden, da wir unterschiedliche agroklimatische Zonen haben.
14: Ob in den fruchtbaren Ebenen von Indus und Ganges oder in höher gelegenen Bereichen, die Menge von Kartoffeln, die hier wachsen, machen Indien nach China zum zweitgrößten Produzenten der Welt. Die Knolle leistet einen unschätzbaren Beitrag zur Ernährungssicherheit.
13: It has become wrongly notorious for being unhealthy.
16: Sie ist fälschlicherweise als ungesund geschmäht worden. Dabei ist die Kartoffel eine hervorragende Quelle für Kalium, Vitamin C und Vitamin B6.
14: So der Chefkoch. Und der Kartoffelforscher führt aus.
19: So, even if you are eating only potatoes,
20: selbst wenn man sich nur von Kartoffeln ernährt, hat man alles, was der Körper braucht. Angefangen bei dem Wichtigsten, der Energiequelle, die aus Kohlenhydraten stammt. Außerdem enthalten sie Eiweiß, Ballaststoffe, Vitamine und Mineralstoffe. Kurz gesagt, alles, was man sich als Nahrungsmittel vorstellen kann.
19: So everything you can think of as a food source, it has in it.
14: Kein Wunder, dass der Titel König des Gemüses in Indien an die Kartoffel geht.
5: Sagt Indien-Korrespondentin Lena Bodewein.
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1: Hier ist keine Kartoffel im Studio, sondern Nikolaus Hillmann. Herzlich willkommen an diesem schönen sonnigen Sonnabendnachmittag. Wir haben ganz viel Live-Sport für Sie. Zum Beispiel Handball European League Final Four. Wir reden über die deutsche Fußballnationalmannschaft und sind beim Tennis bei den French Open in Paris. Aber beginnen wollen wir mit einer aktuellen und überraschenden Fußballmeldung. Und sie kommt aus der englischen Premier League. Maxim Steinbeck.
21: Der FC Liverpool hat sich mit sofortiger Wirkung von seinem Cheftrainer Arne Slot getrennt. Das bestätigte der Club am Samstag in einem offiziellen Statement. Slot war im Juni 2024 auf Jürgen Klopp gefolgt und sicherte dem Club direkt in seiner ersten Saison als Cheftrainer den englischen Meistertitel. Außerdem führte er das Team ins englische Cup-Finale und ins Achtelfinale der Champions League und beendete die Saison 2024-25 als Trainer des Jahres. Nachdem Liverpool in Slots zweiter Saison enttäuschend nur Premier League Fünfter wurde, folgte nun die Trennung. In einer gemeinsamen Erklärung unterstrich Liverpools Eigentümer die Wertschätzung für Arne Slot und sagte, dass dies eine schwierige Entscheidung für uns als Club war, versteht sich von selbst. Der Beitrag, den Arne in der Zeit, als er bei uns war, für den FC Liverpool geleistet hat, war bedeutsam. Daher könnte unsere Wertschätzung für alles, was er erreicht hat, nicht größer sein. Weiter hieß es, Arne geht mit unserer Dankbarkeit, mit einem Premier League Titel in der Tasche und dem Wissen, dass er und seine Familie immer in Anfield willkommen geheißen werden. Wer Nachfolger von Slot als Liverpool-Trainer wird, ist derzeit nicht bekannt.
1: Zum Handball, genau gesagt nach Hamburg. Finalturnier der European League. Das erste Halbfinale ist durch. Das zweite folgt in wenigen Minuten. Reporter vor Ort in der Halle ist Thomas Kroos. Moin.
22: Moin, moin. Nathalie.
1: Das erste Spiel hat der THW Kiel gegen Montpellier gewonnen. Ziemlich knapp, 29-28. Was war das für ein Spiel?
2: Ja, das war ein Spiel mit Höhen und Tiefen. Das war eine Achterbahnfahrt für den THW Kiel. Das muss man ganz ehrlich sagen. Ist relativ laut hier gerade, weil hier gerade Zeremonie läuft. Deswegen, ich hoffe, man kann mich gut hören. Auf jeden Fall, der THW hatte 15-10 geführt, ging mit 3 Toren Vorsprung hier vor den über 10.000 Zuschauern in die Halbzeit. Hat dann völlig im Angriff den Faden verloren. Am Ende konnte man sich beim Nationaltorwart bei Andreas Wolf bedanken, der mit einer Doppelparade hier noch die Verlängerung verhindern konnte. Und somit ist der THW Kiel in einem wahren Krimi am Ende glücklich, aber nicht unverdient eingezogen in das Finale.
1: Ich kann dich beruhigen, du bist ganz wunderbar zu hören. Kommen wir zum zweiten Halbfinale. Es wird auf jeden Fall einen deutschen Sieger geben morgen, denn dieses zweite Halbfinale bestreiten zwei Bundesliga-Clubs, die Melsunger Turngemeinde und die SG Flensburg-Handewitt wird der Titelverteidiger. Wer ist für dich der Favorit?
2: Also ganz klar die SG Flensburg-Handewitt, die natürlich den Titel Hattrick schaffen will. Und natürlich der große Anreiz hier ist ja auch bei diesem Jahr, dass man mit einem Sieg in der European League auch höchstwahrscheinlich, wenn die Füchse Platz 2 behalten in der Bundesliga, die Füchse aus Berlin, dann auch in der Champions League starten kann. Deswegen, das ist der große Anreiz und das will natürlich die SG Flensburg schaffen. Sie ist der Favorit, hat vor einer Woche sehr eindrucksvoll im Magdeburg gespielt, sehr knapp verloren, hat dann aber gegen Stuttgart völlig den Faden verloren. Also man ist noch ein bisschen im Loch und die MT-Meldung kann ja als Außenseiter das Ding ganz ruhig angehen. Man hat noch nie einen Titel gewonnen und man hat aber keine großen Verletzungssorgen. Deswegen kann ich mir vorstellen, dass die Meldunger hier heute groß aufführen werden gegen die Flensburger, die doch unter Druck stehen.
1: In Köln, das Final Four der Champions League, ist ja immer eine ganz große Nummer. Wie ist es bei diesem European League Final Four Turnier in Hamburg? Ist das auch so eine Geschichte, wo alles ausverkauft ist und jeder hinkommt? Ach so. Thomas Groß hört mich gar nicht mehr. Der ist schon weg. Leitungszeit ist vorbei. Habe ich gar nicht gesehen. Sorry. Dann wechseln wir flugs vom Handball zum Fußball. Und zwar geht es um die deutsche Nationalmannschaft, die morgen Abend um 20.45 Uhr in Mainz testet gegen Finnland. Und da gab es heute schon so ein paar kleine Ausblicke darauf, wie die Mannschaft morgen ausschauen könnte. Darüber möchte ich sprechen mit unserem Nationalmannschaftsreporter Thomas Kattenbeck. Guten Tag.
4: Ja, grüß dich. Servus.
1: Der Bundestrainer Julian Nagelsmann hat ein bisschen was verraten, wer morgen in der Startaufstellung stehen könnte. Was hat er denn verraten?
4: Ja, unter anderem, dass der Mittelstürmer morgen Dennis Undaff heißen wird, dass das Bayern-Juwel Lennart Kahl seine Startelf-Chance bekommen wird auf der rechten Angriffsseite, dass Jamal Musiala natürlich auch mit dabei ist und dass ein Felix Metscher, von dem hält er ja wahnsinnig viel, im defensiven Mittelfeld auf der 6 zusammen mit Alexander Pavlovic spielen wird. Also vor allen Dingen diese beiden Sechser, da bin ich mir relativ sicher, das sind auch die, mit denen er gerne die ersten WM-Spiele bestreiten wird.
1: Musiala hat ja von sich gegeben, er freut sich irrsinnig darauf, wieder dabei zu sein, weil er vor allen Dingen mit seinem Kumpel Wirtz dann wieder zusammenspielen kann. Wie siehst du das?
4: Ich sehe es auch so, dass wir uns alle freuen, dass Jamal Musiala wieder mit an Bord ist. Aber man darf eins nicht vergessen, der hat sein letztes Länderspiel im März letzten Jahres gemacht. Beim 3:3 gegen Italien, damals ja ein ganz verrücktes Tor mit dem Joshua Kimmich gegen Donnarumma im Kasten der Italiener geschossen. Der war nicht auf der Höhe, hatte nicht aufgepasst und im Sommer verletzt ihn der Donnarumma dann so schwer, dass er monatelang ausfällt. Also wir können auch gerne mal reinhören, wie Jamal Musiala es wieder genießt, hier zu sein.
22: Ich freue mich richtig. Ich habe gefühlt schon sehr lang war ich jetzt nicht dabei, aber ich habe richtig Spaß hier. Also die Tage waren jetzt schon super. Ich glaube, die Mentalität und alles. Und ich freue mich jetzt wieder auf den Platz morgen zu sein.
4: Fakt ist aber auch, der Junge ist und kann nicht bei 100% sein. Aber Julian Nagelsmann sagt, auch ein Jamal Musiala mit 70-80% wird uns weiterhelfen.
1: Und dafür wird ja auch noch getestet vor Beginn der Weltmeisterschaft. Warum Finnland? Was hat man sich beim DFB dabei gedacht?
4: Man kann auch fragen, warum Mainz? Ich weiß nicht, ob das ein gutes Omen sein soll, denn 2014 haben sie auch schon mal getestet, vor der WM, das letzte Testspiel in Mainz. Damals gab es einen hohen Sieg, ich glaube, es war Armenien. Finnland ist jetzt auch eher eine Mannschaft, wo man sagen müsste, jawohl, lass uns da nochmal ein Fußballfest feiern, vielleicht das ein oder andere spielerische Highlight auch setzen. Das ist kein ganz großer Gegner, keine Frage, aber man will einfach mit einem guten Gefühl, hoffentlich gelingt das dann auch, Deutschland verlassen und will da auch noch mal den ein oder anderen sportlichen positiven Akzent setzen. Wir hoffen natürlich alle, dass das gelingt. Das Stadion ist seit Wochen ausverkauft.
1: Thomas Kadmec über die Lage beim DFB in der Fußballnationalmannschaft vor dem Testländerspiel morgen in Mainz gegen Finnland. Anstoß 20.45 Uhr können Sie bei uns zu Gehör bekommen oder sich im Fernsehen anschauen, wenn Sie das zweite deutsche Fernsehen einschalten. So, jetzt kommen wir zur rhythmischen Sportgymnastik. Und da hat die Olympiasiegerin Daria Varfolomeev wieder einen weiteren Titel zu ihrer schon beeindruckenden Sammlung hinzugefügt bei den Europameisterschaften nämlich.
3: Die 19-jährige Olympiasiegerin und elfmalige Weltmeisterin hat einen weiteren großen Titel geholt. Varfolomeev siegte nach Reifen, Ball, Keule und Band im Mehrkampffinale im bulgarischen Varna vor Stiljana Nikolova aus Bulgarien und der ukrainischen Titelverteidigerin Taisia Onafritschuk. Zum ersten Mal nach vierjähriger Sperre waren auch Athletinnen aus Russland am Start, nach der Aufhebung der Sanktionen auch unter russischer Flagge. Die beiden Russinnen wurden Fünfte und Sechste. Varfolomeev hat morgen bei drei Einzelgerätfinals weitere Medaillenchancen.
1: Jens Ottmann berichtet. Jetzt kommen wir zum Tennis. French Open in Paris. Natürlich wie immer mit Guido Ringel. Guten Tag.
6: Guten Tag.
1: Es ist ja schon wieder richtig was los. Darüber sprechen wir gleich. Ich will noch mal auf gestern Abend oder heute Nacht zurückgreifen. Das Spiel von Alexander Zverev. Da musstest du ja richtig Überstunden schieben, ne?
6: Ja, ich höre da fast ein bisschen Bedauern raus aus deiner Stimme. Das wäre neu für dich. Aber in der Tat, 0.49 Uhr war es, glaube ich. Dann war der Matchball verwandelt. Und dann geht die Arbeit ja teilweise erst so richtig los auch. Aber klar ist auch, insofern hat es sich gelohnt, als dass wir die deutsche Fahne hier noch weiter sehen werden im Start Roland Garros. Denn Zverev steht ja im Achtelfinale und tritt morgen an gegen Jesper de Jong aus den Niederlanden nach Zverevs Sieg in der Nacht gegen Alice, den Franzosen. Das war jetzt nicht irre überzeugend, hat er mir im Match gegen Machatz besser gefallen, aber ja, vier Sätze, es wäre weiter, alles okay.
1: Zwei Spieler muss er nicht mehr fürchten, Novak Djokovic und Jannik Sinner, die sind beide ausgeschieden, weil sie wahrscheinlich ein bisschen schwächelten aus unterschiedlichen Gründen. Wie interpretierst du das?
6: Naja, da gibt's gar nicht so viel zu interpretieren. Also Djokovic, um mit dem anzufangen von gestern, ist 39 Jahre alt, hat 5 Stunden in der Mittagshitze Tennis gespielt bei 32 Grad und purem Sonnenschein gegen einen 19-Jährigen. Also der ist halb so alt wie er, von Sicker aus Brasilien. Und dass da am Ende dann eben auch die Kraft den Ausschlag gegeben hat, das finde ich jetzt nicht so riesen überraschend. Und auch bei Jannik Sinner ist es so, dass er körperlich bei hohen Temperaturen immer mal wieder Schwierigkeiten hat, zuletzt auch in Rom im Achtel- oder Viertelfinale, glaube ich, war es. Da ist er nochmal drum rumgekommen, hat sich seinen Körper wieder stabilisieren lassen. Hier in Paris hat es nicht gereicht. Er als langer, schlaksiger, dünner Typ ist da auch eben ein bisschen anfälliger. Und insofern hat es ihn hier erwischt. Natürlich bei einem Grand-Slam-Turnier ein denkbar ungünstiger Zeitpunkt.
1: Worauf können wir uns denn heute freuen?
6: Wir freuen uns über den Auftritt einer Weltranglisten-Ersten. Arina Sabalenka tritt gegen Daria Kasatkina an. Und bei Letztgenannter denkt man sofort an Russland. Stimmt auch irgendwie, die ist da geboren. Startet mittlerweile für Australien, hat hier auch schon mal das Halbfinale erreicht, ist allerdings schon ein Weilchen her, mischt immer noch mit ihren 29 Jahren, immer noch eine gute Spielerin, allerdings nicht mehr in den Top 50 und Sabalenka als Nummer 1, naja, die muss ich kaum erklären, hat auch den ersten Satz gewonnen mit 6:0. Und dann kommt auch noch die Titelverteidigerin Coco Gauff heute zu Wort, also auch das dürfte für die Zuschauerinnen und Zuschauer hier natürlich ein Leckerbissen werden und eine bemerkenswerte, na, ich will nicht sagen Randnotiz, ein bemerkenswertes Ergebnis. Naomi Osaka, vierfache Grand-Slam-Siegerin, aber in Paris nie mehr als die dritte Runde. Heute hat sie es geschafft. Einzug ins Achtelfinale nach dem Sieg gegen Jovic aus den USA.
1: Geht auch aus Paris und jetzt geht's nach Budapest. Heute Champions-League-Finale im Fußball. Paris gegen London.
7: Auf Motorrädern und mit Fahnen und Bengalos in den Händen sausten Dutzende PSG-Ultras am Donnerstagabend schon mal über die Champs-Élysées und am Eiffelturm vorbei. Trotz brütender Hitze in Paris gaben sie einen kleinen Vorgeschmack auf das, was die französische Hauptstadt in der Nacht von Samstag auf Sonntag erwarten könnte. Nach dem gewonnenen Finale im vergangenen Jahr kam es sogar zu Zerstörungen und Plünderungen in der Pariser Innenstadt, aber auch in anderen Teilen des Landes. Am Ende stand eine Bilanz von 2 Toten, knapp 200 Verletzten und rund 600 Festnahmen. Eine Wiederholung will die französische Regierung um jeden Preis verhindern. Gerne feiern, aber wenn es Ausschreitungen gibt, wird es eine Antwort geben, zeigt sich Innenminister Laurent Nunez entschlossen. Im Großraum Paris werden 8000 Polizisten und 2500 Feuerwehrleute eingesetzt. Landesweit sollen es sogar 22.000 Polizisten sein, die darauf achten, dass Feierlichkeiten oder Frust nicht ausufern. Die Fans von Paris Saint-Germain sind überzeugt, dass Dembélé und Co. den zweiten Champions-League-Stern an die Seine holen werden. Er sei sehr angespannt, sagt dieser Fan, der extra aus Lyon nach Paris angereist ist und noch kurz im PSG-Fanshop auf den Champs-Élysées vorbeischaut. Dieser Laden muss, wie alle auf der Prachtmeile, eine Stunde vor dem Spiel auf behördliche Anordnung schließen. Im Stadion von Paris Saint-Germain im Prinzenpark gibt es das einzige zugelassene Public Viewing. Aber in den Pariser Vorstädten und in zahlreichen Bars der französischen Hauptstadt wird es jede Menge zusätzliche PSG-Fankurven geben, so wie hier in Montmartre beim Halbfinalsieg gegen die Bayern.
1: Kai Rienecker berichtete aus Paris und Budapest. Hat übrigens in der vergangenen Nacht auch schon einige Ausschreitungen zwischen verfeindeten Fangruppen der beiden Clubs gegeben. Jetzt gibt's Nachrichten, Sport wieder gegen 4:15.
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8: Mit Wolfgang Porsche. Beim FDP-Parteitag in Berlin kommt es überraschend doch zu einer Kampfabstimmung um den Vorsitz. Bisher war der stellvertretende Vorsitzende Kubicki der einzige Bewerber. Nun wurde aber auch die Europa- und Verteidigungspolitikerin Strack-Zimmermann von 33 Delegierten vorgeschlagen. Clemens Schulze, RBB 24.
9: In der Aussprache zuvor war immer wieder Kritik daran geäußert worden, dass es Kräfte in der Partei gibt, die eine Annäherung an die AfD wünschten. Kubicki selbst hatte vor dem Parteitag die Brandmauer zur AfD indirekt in Frage gestellt. Mehrere Delegierte monierten in der Aussprache außerdem, dass immer wieder über Parteifreunde öffentlich hergezogen werde. Der Zustand der Partei sei katastrophal, hieß es mehrfach. Die Kampfkandidatur zwischen Kubicki und Strack-Zimmermann wird voraussichtlich über den künftigen Kurs der Partei entscheiden.
8: Die Berliner AfD hat ihre Spitzenkandidatin bei der Abgeordnetenhauswahl Brinker auch zur Kandidatin für das Amt der regierenden Bürgermeisterin gemacht. Der Beschluss fiel beim Landesparteitag der AfD in Brandenburg an der Havel. Brinker nannte in ihrer Rede zuvor den regierenden Bürgermeister Wegner einen Lügenbold, der nicht nur politisch, sondern auch moralisch gescheitert sei. Jetzt will die AfD ihr Wahlprogramm beschließen. Darin fordert sie unter anderem flächendeckende Videoüberwachung von Brennpunktvierteln. Bundesfamilienministerin Prien hat eine gesetzliche Begrenzung der Bildschirmzeit von Kindern ins Spiel gebracht. Unter Dreijährige sollten überhaupt keinen Kontakt zu digitalen Endgeräten haben, sagte Prien der Welt am Sonntag. Schon jetzt sehe man dramatische Folgen, wenn Kinder ständig am Bildschirm hingen. Prien will deshalb über eine gesetzliche Regelung nachdenken. In Österreich ist der Brennerpass seit dem Mittag gesperrt. Tausende Anwohner demonstrieren gegen die ihrer Meinung nach zu hohe Verkehrsbelastung, den Lärm und zu viele Abgase. Aus Wien berichtet Oliver Schosch.
11: Die Anwohner fordern einen besseren Lärmschutz, eine höhere Lkw-Maut und Maßnahmen dafür, dass mehr Güterverkehr auf die Schiene verlagert wird. Pro Jahr fahren etwa 2,5 Millionen Lkw und 12 Millionen Pkw über den Brennerpass. Auf dem Brenner ist es am Morgen vor der Sperrung nicht zum erwarteten Verkehrschaos gekommen. Es gab offenbar nicht so viele Urlauber, die noch schnell mal eben durchfahren wollten. Sie haben sich offenbar eher den Rat der Polizei zu Herzen genommen, am heutigen Tag auf Fahrten durch Tirol zu verzichten.
8: In Budapest wird am frühen Abend das Finale in der diesjährigen Fußball-Champions League ausgetragen. Titelverteidiger Paris Saint-Germain trifft dabei auf den FC Arsenal. Die Londoner zogen zwar ungeschlagen in das Endspiel ein, gelten dennoch als Außenseiter. Anpfiff ist um 18 Uhr. Soweit die Nachrichten. 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Das Wetter am Nachmittag, eine trockene Mischung aus Sonne und Quellwolken, Höchstwerte 22 bis 26 Grad. Zurzeit in Berlin-Marzahn 21 und in Altdöbern 25 Grad. Dazu wird ein mäßiger bis böiger Wind aus Nordwest und morgen am Sonntag mal sonnig, mal wolkig. Zum Abend hin im Süden Schauer und Gewitter bei 21 bis 26 Grad. Die Zeit 15.33 Uhr.
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10: Matthias Hund bringt sehr viel Expertise mit. Es ist ein reibungsloser Übergang und darüber freue ich mich sehr.
12: Also von Selfies auf Social Media lasse ich mich nicht beeindrucken. Der Lebenslauf war da sehr beeindruckend und von daher habe ich mich für Herrn Hund entschieden. Herr Hund hat jetzt aber um Entlassung gebeten und jetzt gucken wir nach vorn.
15: Ganz so reibungslos ging es dann doch nicht. Gerade einmal 69 Tage war Berlins neuer Chefdigitalisierer Matthias Hund im Amt. Der Chief Digital Officer, der Kai Wegners Verwaltungsmodernisierung voranbringen sollte. In dieser Woche dann haben Recherchen von RBB und MDR gezeigt, die Staatsanwaltschaft Dresden ermittelt gegen Hund wegen mutmaßlicher Insolvenzstraftaten. Hund bat daraufhin um seine Entlassung und Kai Wegner kassiert wenige Monate vor der Berlin-Wahl den nächsten Rückschlag. Über die Recherche und ihre Folgen sprechen wir heute in der Spreepolitik, dem landespolitischen Podcast des RBB. Mein Name ist Jonas Wintermantel. Schön, dass Sie dabei sind. Schon wieder ein Rücktritt und schon wieder ein Rückschlag für den regierenden Bürgermeister Kai Wegner. Knapp 4 Monate vor der Wahl zum Berliner Abgeordnetenhaus. Nach gerade einmal 69 Tagen im Amt nimmt Matthias Hund seinen Hut. Der war bis zuletzt Berlins Chefdigitalisierer oder wie es offiziell heißt, der Chief Digital Officer. Der Digitalstaatssekretär also, der eigentlich die Verwaltungsmodernisierung in Berlin vorantreiben sollte. Hund bat am Dienstag um seine Entlassung, nachdem der RBB und der MDR über offene Fragen zu früheren Firmeninsolvenzen von Hund berichteten. Mein Kollege René Althammer aus der Redaktion RBB24 Recherche hat an dieser Recherche mitgearbeitet und ist jetzt bei mir. Hallo René.
23: Hallo, morgen.
15: Und aus der landespolitischen Redaktion in Berlin ist Boris Hermel dabei, der uns das alles politisch einordnen kann. Hallo.
24: Hallo.
15: Ihr zwei, bevor wir jetzt in die Details der Recherche einsteigen und darüber sprechen, was ihr rausgefunden habt und wir, möchte ich einmal wissen, vielleicht von Boris, warum ist denn dieser Job des Chief Digital Officers in Berlin eine so wichtige Position?
24: Weil Berlin, wenn man Kai Wegner folgt, ein wichtiges Großprojekt vor der Backe hat, das ist die Verwaltungsreform. Hat er zu einem seiner wichtigsten Projekte erklärt. Hat er auch, muss man sagen, politische Erfolge mit erzielt, weil er die Opposition mit eingebunden hat, Grüne und Linke vor allem. Musste er auch, weil er Verfassungsänderungen durchbringen musste, um diese Verwaltungsreform auf den Weg zu bringen. Das ist immer so ein bürokratisches Wort, Verwaltungsreform. Es geht im Prinzip darum, die Zuständigkeiten, die teilweise doppelt, dreifach und was ich, wie vielfach zwischen Bezirken und Senaten nicht richtig geregelt sind, die endlich mal auf ein solides Fundament zu stellen. Also wer ist wofür zuständig, damit keiner mehr reinfunkt, damit es dieses berühmte Behörden-Ping-Pong nicht mehr gibt. Da ist er relativ weit gekommen, vor allem unter Mithilfe seiner bisherigen Digitalstaatssekretärin, der CDO Martina Clement, die so erfolgreich war, dass sie dann inzwischen auch so begehrt war, dass Brandenburg sie abgeworben hat als Wirtschaftsministerin seit 2 Monaten und seitdem ist eben Matthias Hund am Start. Und das ist aber auch nur sehr kurz gewesen. Also für Wegner ist es total wichtig, diese Verwaltungsreform nach vorne zu bringen. Zum anderen, dieser CDO hat natürlich auch den Job, sich um Digitalisierung zu kümmern, wo immer noch ein Wildwuchs herrscht, teilweise immer noch nicht alle Behörden, alle Bezirke am ITDZ, dem Digitalisierungsdienstleister der Stadt, dran sind mit den Rechnern. Man immer noch gucken muss, wie weit sind die Rechner abgedatet und so weiter, wie weit ist man digital, wie weit sind auch Prozesse in Bürgerämtern digital, wie weit ist die E-Akte, die berühmte, wo es immer wieder Wehwehchen gegeben hat, immer wieder Probleme gegeben hat in den Bezirken, da gab es Pilotbezirke in Mitte, wo überhaupt nichts klappte. Das sind alles so Großprojekte, die müssen angeschoben werden und die halt Wegner alle für wichtig. Dementsprechend ist der Abgang der

0: Habe große Erfahrung in IT-Sicherheit und Digitalisierung und so weiter. Hier kannte den keiner. Hier hatte den keiner auf dem Zettel. Die Recherche begann dann erst hinterher und da ist dann René vor allem eingestiegen.
1: René, ihr habt, ich würde sagen, in die Vergangenheit von Matthias Hund geguckt, etwas in seine Firmengeschichte. Was war denn überhaupt der Anlass dieser Recherche?
2: Ausgangspunkt der Recherche war, dass sich Gläubiger der SDC, also der Firma, für die Hund als Geschäftsführer verantwortlich war, beim Mitteldeutschen Rundfunk, da bei der Investigativabteilung gemeldet haben. Die Kollegen kennen wir seit Jahren. Die sind dann sehr schnell auf uns zugekommen. Wir haben uns zusammengetan und haben uns erstmal angeguckt, was ist denn das eigentlich für jemand, weil wir es auch nicht wussten. Wenn man ihn einfach gegoogelt hat, traf man nicht auf viel. Man fand ein paar Einträge, Berichterstattung, dass er sich mit der Digitalisierung von Schulen vor allem beschäftigt hat. Und wenn man sich seinen Social-Media-Account angeguckt hat, dann dachte man, oh wow, der ist aber gut vernetzt. Da gab es Fotos mit Kretschmer, da gab es Fotos mit Spahn und.
1: Mit dem Kanzler, glaube ich, auch.
2: Ja, der war auch dabei. In der Zwischenzeit hat er die Accounts übrigens beräumt. Also der, irgendwo las ich jetzt gerade, der Selfie-Guru, der hat einmal kurz aufgeräumt, da ist nicht mehr so viel zu sehen. Um zurückzukommen auf die Recherche, wir wollten eben eigentlich wissen, was ist da passiert, weil aus dem Handelsregister und aus Kreditreform der Wirtschaftsauskunft Teil war hervorgegangen, dass es eben diese Insolvenzen gab. Das war jetzt nicht die einzige. Und wir haben ihn einfach mal gefragt, was ist passiert genau? Wie kam es dazu, dass die Firma insolvent gegangen ist? Weil Insolvenz an sich ist jetzt nichts, was verwerflich ist. Das kann jedem Unternehmer passieren. Und dann erklärte er uns eben, ihm sei ein Kunde abgesprungen, beziehungsweise der sei selber insolvent gegangen und der habe 80% seines Umsatzes ausgemacht. Das war an sich erstmal plausibel, muss man sagen, wo man sagt, ja gut, schlechtes kann jedem passieren, muss noch nicht heißen, dass man für diesen Job nicht geeignet ist. Dann kam es aber zu einigen Unstimmigkeiten bei den Erklärungen. Und dann mussten wir relativ tief ins deutsche Insolvenzrecht einsteigen, um überhaupt mal zu verstehen, wonach müssen wir eigentlich fragen und was hat er uns gesagt.
1: Nimm uns gerne mal mit, wie seid ihr vorgegangen?
2: Das ist ein Problem, wir dürfen nicht alles erzählen. Wir können erzählen, wie wir vorgegangen sind. Wir haben also gefragt, was war der Grund? Wir haben eine Antwort bekommen. Wir können nicht alle Antworten, die er uns gegeben hat, publizieren, weil, das kann man dazu sagen, es wurden dann später auch Antworten wieder zurückgezogen. Also es fehlten dann Belege, dann hat sich ein Presseanwalt eingeschaltet, der ist recht profund, mit dem möchten wir uns auch nicht anlegen. Also während der Recherche gab es Widersprüche, es gab Aussagen wurden zurückgenommen und so haben wir uns dann langsam durchgearbeitet durch das Problem, bis wir dann auf ein, zwei Fragen kamen, die man ihm dann wirklich zuschreiben muss. Und das heißt, eine der Kernfragen war, wie kam es zu dem Insolvenzverfahren? Hat er das eingeleitet, weil er sich mit seinen Gläubigern einigen wollte, so wie es eigentlich nach dem Handelsgesetzbuch üblich ist? Ich merke, ich kann meine Rechnung nicht mehr zahlen, ich will mich mit meinen Gläubigern einigen, ich gehe zum Amtsgericht bzw. zum Insolvenzgericht und leite das Insolvenzverfahren ein. Eigentümlich war dann in dem Zusammenhang, dass das, was uns vorlag, nämlich der Beschluss des Amtsgerichts, darauf hindeutete, dass nicht bloß darauf hindeutete, sondern einfach ganz klar feststellte, das Insolvenzverfahren ist von zwei Krankenkassen eingeleitet worden. Und was es bedeutet, wenn Krankenkassen einen Antrag auf Einleitung eines Insolvenzverfahrens stellen, das kennen wir aus anderen Recherchen, vor allem wenn es um sogenannte Firmenbestattungen oder Strohmanngeschäfte geht. Da haben wir uns relativ lange mit beschäftigt und dachten dann, gut, wenn das zwei Krankenkassen waren, dann muss das eine Vorgeschichte haben. Das machen die nicht von heute auf morgen. Wann stellt eine Krankenkasse überhaupt einen Insolvenzantrag? Wenn ein Arbeitgeber seine Arbeitgeberbeiträge für die und Arbeitnehmerbeiträge an die Sozialversicherung nicht abführt. Das kann mal passieren. Dann mahnen die nochmal. Und irgendwann geht es dann sozusagen vor das Insolvenzgericht. Das dauert aber ein bisschen. Das machen die nicht sofort, weil man dadurch Unternehmen auch, die vielleicht mal kurzfristig in der Schieflage sind, an die Wand fahren kann. Und das wollen die auch nicht. Also da muss über einen längeren Zeitraum etwas passiert sein. Und dann haben wir uns so langsam rangetastet und kamen eben zum Schluss.
1: Genau, was würdest du sagen, was ist am Ende der Kern der Geschichte, was ihr herausgefunden habt?
2: Wasserfest kann man sagen, dass wir, nachdem wir festgestellt haben, wie es zu der Einleitung dieses Insolvenzverfahrens gekommen ist, wir uns die Frage gestellt haben, wenn er es nicht selber war, ist da eventuell strafrechtlich auch irgendetwas relevant, weil das sind ja Pflichten eines Geschäftsführers. Den muss er ja nachkommen. Und da auch sozusagen Insolvenz im Strafrecht eine Rolle spielt, haben wir einfach mal die Staatsanwaltschaft gefragt. Das haben die Kollegen vom MDR dann gemacht. Die Staatsanwaltschaft

0: Dresden und die haben uns dann bestätigt, dass es im Zusammenhang mit diesem Insolvenzverfahren strafrechtliche Ermittlungen gibt. Da waren wir uns auch nicht sicher, weil nur weil sozusagen jemand ermittelt, heißt das ja auch noch nicht automatisch, dass sich jemand was zu Schulden kommen lassen hat. Also wenn jemand mich anzeigen würde beispielsweise und behauptet, ich hätte irgendwo was geklaut, heißt es ja nicht, dass ich sozusagen automatisch ein Dieb bin. Das Interessante dabei ist, in Sachsen zumindest, so haben wir dann gelernt, man lernt wirklich viel bei solchen Recherchen, wenn es ein Insolvenzverfahren gibt, dann muss der Insolvenzverwalter oder dann gibt es einen Insolvenzverwalter, wird ein Gutachten erstellt. Dieses Gutachten wird dem Insolvenzgericht vorgelegt. Das Insolvenzgericht übergibt dieses Gutachten automatisch in jedem Fall der Staatsanwaltschaft. Die guckt sich das auch nochmal an und entscheidet dann, ob da irgendetwas strafrechtlich relevant ist. Bei vielen, vielen Insolvenzverfahren kann man sagen, da läuft nicht alles sauber irgendwie. Aber die Frage, ob etwas strafrechtlich relevant ist, können die dann besser einschätzen. Und offensichtlich sind sie zu dem Ergebnis gekommen, gibt es erstmal einen Verdacht und haben die gesamte Akte an die Polizei weitergeschoben und die ermitteln. Und sie ermitteln bis jetzt, die Ermittlungen sind noch nicht abgeschlossen.
1: Bis jetzt gilt die Unschuldsvermutung, kann man immer noch mal dazu sagen.
0: Das muss man dazu sagen, ja.
1: Natürlich habt ihr Herrn Hund bzw. seinen Anwalt ja auch konfrontiert. Was sagt er denn selbst zu den Vorwürfen?
0: Naja, es ist ja kein Vorwurf. Also es ist sozusagen, die Staatsanwaltschaft hat uns mitgeteilt, sie ermitteln wegen verschiedenster Insolvenzstraftaten. Was genau sich dahinter verbirgt, das wissen wir nicht, weil so sind sie nicht ins Detail gegangen. Der Anwalt hat uns auf die Frage, was sie denn eigentlich zu den Ermittlungen sagen, ob ihnen das bekannt ist, dass die Staatsanwaltschaft ermittelt und wie sie das bewerten, geantwortet. Und zwar wörtlich, die Staatsanwaltschaft gibt uns auf Anfrage derzeit keinerlei Auskunft über einen etwaigen Tatvorwurf oder auch nur darüber, ob es Ermittlungen im Zusammenhang mit der Insolvenz der SDC Sachsen Digital Consulting GmbH gibt. Und diese SDC Sachsen Digital Consulting GmbH, das ist die Firma, um die es hier geht. So ganz verstanden, muss ich ganz ehrlich sagen, haben wir das nicht, wie diese Antwort zustande gekommen ist, weil wir haben die Staatsanwaltschaft angefragt, haben eine Auskunft bekommen und haben nicht so richtig verstanden, warum gesagt wird, Herr Hund wisse überhaupt nichts davon, wenn er gefragt hat. Die Frage konnten wir einfach nicht auflösen.
1: Was bleibt jetzt für dich von dieser Recherche Stand jetzt, bevor wir gleich über den Rücktritt diese Woche sprechen?
0: Was bleibt von dieser Recherche? An sich ist das ja eine gute Idee gewesen, jemanden aus der Wirtschaft zu holen für diesen Komplex sozusagen, den Boris gerade beschrieben hat. Das sind ja wirklich Riesenschiffe, die hier durch die Gegend bewegt werden. Und in der Größenordnung wird normalerweise auch digitalisiert, beziehungsweise ist schon seit Jahrzehnten in der Wirtschaft digitalisiert worden. Wenn man sich anguckt, wie Weltkonzerne sozusagen aufgebaut sind, dann muss man schon sagen, es verwundert ein bisschen, dass eine Stadt wie Berlin es nicht schafft, sozusagen digital auf allen Ebenen auch einen Kontakt zu den Bürgern herzustellen. Das ist das, was die bei Weltkonzernen mit ihren Mitarbeitern machen. Da gibt es Zentralen irgendwie und alle sind miteinander vernetzt. Das ist schon was Wichtiges. Aber was man sich vielleicht überlegen muss und was das Learning ist aus dieser Geschichte ist, wie berufe ich wen wann zum Staatssekretär, wenn ich das mache? Gibt es sowas wie einen Background-Check? Wir haben auch danach gefragt, nein, die Senatskanzlei wusste bis zu unseren Anfragen nicht, dass es ein Insolvenzverfahren gibt. Man hat sich also auch den Lebenslauf gar nicht weiter angeguckt. Vielleicht hat man sich wirklich bloß die Postings auf Instagram und LinkedIn angeguckt und gedacht, wow, wen der alles kennt und wer sich alles mit ihm ablichten lässt. Aber eine Art Selbstauskunft und zu sagen, wie bist du denn als Unternehmer tätig gewesen, das wäre vielleicht schon ganz interessant gewesen. Dann hätte man nach der Insolvenz fragen können, Kreditreform, da haben wir einen Zugang. Ich kann mir nicht vorstellen, dass die Senatskanzlei es nicht schafft, da einen Zugang zu bekommen oder jemand aus der Wirtschaftsverwaltung das zu machen. Man kann auch einfach ins Handelsregister reingucken, das ist öffentlich für alle. Also diese Frage hätte man vorher klären können, das ist jetzt echt kein Zauberwerk. Und der Satz vom regierenden Bürgermeister, dass Matthias Hund sehr bekannt sei, so richtig nachvollziehen konnten wir den auch nicht, weil das ja jetzt meinetwegen das groß über ihn publiziert wurde, das kann man auch nicht sagen. Es gibt, wie gesagt, immer nur diese Fotos. Und das Letzte ist, wenn er denn zumindest in Sachsen so bekannt gewesen wäre, dann hätte man vielleicht einfach mal beim sächsischen Ministerpräsidenten anrufen können und sollen. Das haben wir dann nämlich auch gemacht. Und dann hieß es, und das ist vielleicht interessant vom Wording her, nicht, wie es normalerweise wäre, die haben nicht gesagt, wir geben zu Personalangelegenheiten keine Auskunft, sondern sie haben gesagt, wir möchten uns zu Matthias Hund nicht äußern. Das ist ein kleiner, aber feiner Unterschied.
1: Da steckt der Teufel im Detail. Also wir fassen zusammen, es gibt diesen Menschen, der als schillernde Figur auftritt, sich selbst auch als digitale Experte sozusagen präsentiert hat in der Öffentlichkeit, in sozialen Medien. So, es gibt aber begründete Zweifel, deswegen hole ich jetzt mal Boris wieder ins Gespräch rein. Was ist los in Berlin mit der Personalpolitik?
2: René hat es im Prinzip eben gesagt. Es ist ein riesengroßes Fragezeichen an die Adresse von Kai Wegener zu richten, wie er das Ganze ohne Background-Check, ohne den Mann mal zu durchleuchten, innerhalb eines Tages, einer Nacht so entscheiden konnte. Also die paar Sachen, die man gehört hat, die haben jetzt waren kein Ausweis dafür, dass der Mann wahnsinnig kompetent ist und eine unheimlich tolle Digitalisierungsvita hat, sondern wie René es angedeutet hat, er hat halt schöne Fotos gehabt, sich gut vernetzt, sich mit vielen wichtigen CDU-Politikern gezeigt. Einige sprechen von Blender.
1: Würdest du sagen, das ist ein strukturelles Problem in Berlin?
2: Schwierige Frage.
0: Für die Berufung könnte man schon sagen, weil da müsste man mal ins Abgeordnetengesetz ran. Es gibt ja Regelungen dafür. Es gibt ja das Laufbahngesetz, da ist das geregelt. Darauf hat auch die Senatskanzlei uns verwiesen, als wir gefragt haben, wie erfolgte denn diese Auswahl. Da hat man aber eben nichts im Sinne von Background-Check. Wir gucken uns jemand an, da hat jemand eine Verantwortung, irgendwas zu prüfen. Das ist wie die Einstellung eines Beamten. Also dafür ist dieses Gesetz eigentlich geschaffen. Das fehlt. Und wenn man dann genauer nachfragt, das ist wirklich interessant. Es heißt immer nur, sie kennen sich, Kai Wegener und Herr Hund kennen sich von einem Arbeitstreffen im August 2024.
2: Und wenn man dann fragt... Und auch was, das hat er erst auf Nachfrage, auf mehrfache Nachfrage überhaupt gesagt. Vorher wollte er sich dazu gar nicht äußern.
0: Und was das der Inhalt dieses Arbeitstreffens war, worüber die da eigentlich geredet haben, da heißt es dann, dazu gibt die Senatskanzlei keinerlei Auskunft. Und ich glaube, es gab dann in dem Zusammenhang auch noch den Hinweis, da kann man auch klagen. Arbeitstreffen sozusagen müssen nicht öffentlich gelegt werden. Offensichtlich war man darauf vorbereitet.
2: Ich ziehe mal nur mal den Vergleich zu Martina Clement. Die ist ja eine CSU-Politikerin. Da waren auch alle überrascht, als die ins Amt kam. Wegener hat ja auch sie damals geholt. Und dann hat man auch gefragt, kann die das? Und die war vorher Fraktionsmitarbeiterin der Bundestagsfraktion der CSU und so weiter. Und da konnte man zumindest rauskriegen, die hat sich da in dieser Fraktion hauptsächlich um Digitalisierung gekümmert. Also die hatte was auf der Habenseite. Dann war die Skepsis trotzdem groß. Bei Hund wussten wir im Prinzip gar nichts. Und man muss doch davon ausgehen, dass wenn ich so jemanden berufe, ich irgendeine Form von Assessment Center mache oder sowas. Mal mit anderen Leuten rede. Wo kommt der her? Was hat der für einen Hintergrund und so weiter? Das ist aber alles in dieser einen Nacht da von Montag auf Dienstag offenbar alles nicht passiert. Ja, also da kann man schon fragen, ist das, ob das jetzt strukturell, was strukturell gefragt. Generell so ist, weiß ich nicht. In dem Fall aber ist es einfach ein grober Schnitzer, den sich Kai Wegener da geleistet hat.
1: Ich habe schon gesagt, 69 Tage ging die Amtszeit jetzt von Matthias Hund. Wie ist er aufgefallen? Wie ist er in diesen 69 Tagen aufgetreten?
2: Also erstmal ist er aufgefallen durch ein ziemlich robustes Auftreten in den Ausschüssen, für die er zuständig war, Digitalisierungsausschuss beispielsweise, hat er mit Kritik auch nicht gespart, wollte die E-Akte, die Zusammenarbeit mit dem E-Akten-Dienstleister Materna heißt der, eigentlich ganz beenden, wo die Vorgängerin Martina Clement immer gesagt hat, wenn wir das machen, gehen wir auf Reset, dann haben wir so viel Zeit verloren, lass uns versuchen, das mit denen zu heilen. Da ist er völlig anders rangegangen, robuster, hemdsärmeliger. Dann gab es letzte Woche am Mittwoch im Unterausschuss Bezirke und Verwaltung so ein Aufeinandertreffen zwischen ihm und der Chefin des ITDZ, dieses Digitalisierungsdienstleisters, Maria Borelli, wo fast die Funken gesprüht sind zwischen beiden, also wo beide sich gegenseitig Vorhaltungen gemacht haben. Er behauptete, sie habe keine ordentliche Wirtschaftsplanung vorgelegt. Sie immer sagte, hier, guck mal her, ich habe hier eine dicke Akte, da steht alles drin, da ist der gesamte Wirtschaftsplan drin, das habe ich der Senatskanzlei alles geschickt. Liebe Abgeordneten, guckt mal hier, warum die euch das nicht weitergibt als Ausschuss, das weiß ich leider auch nicht. Also es war schon sehr heftig. Das war ein anderes Auftreten, als man von seiner Vorgängerin Martina Clement gewohnt.
1: Und man kann sich das visuell vorstellen, die saßen nebeneinander und quasi als Puffer ein Mitarbeiter in der Mitte.
2: Zwei
1: und
2: sogar, jeder hatte einen mitgemacht.
1: Ja. Für Wegener ist es ja ein weiterer Rückschlag in diesem Jahr. Wenn man Bilanz ziehen möchte, kann man auch sagen, in der Legislaturperiode 4 zurückgetretene Senatorinnen, 7 Staatssekretäre oder Staatssekretärinnen, die nicht mehr im Amt sind, aus verschiedensten Gründen, muss man dazu sagen. Manche sind auch gewechselt. Was würdest du sagen, wie steht denn Wegener nun politisch da, knapp 4 Monate vor der Abgeordnetenhauswahl?
2: Das hängt davon ab, welchen Zeitabschnitt man sich anguckt. Du hast jetzt eingeleitet mit den ganzen Rücktritten und so weiter und Abgängen. Das würde ich noch gar nicht mal so schwerwiegend finden. Das passiert auch anderen. Da gibt es auch unterschiedliche Gründe für diese Rücktritte und so weiter. Wenn man sich aber dieses Jahr anguckt, angefangen mit Januar, Blackout in Zehlendorf, auf RBB-Nachfrage muss er einräumen, dass er am ersten Tag des Stromausfalls eine Stunde Tennis spielen war. Da geht es ja gar nicht ums Tennisspielen, da ging es einfach um diese Glaubwürdigkeitsfrage auch. Warum hat er das im ersten Moment nicht gesagt? Warum hat er gesagt, er hat sich praktisch eingeschlossen in seinem Homeoffice-Dienstzimmer und sich den ganzen Tag um das Krisenmanagement gekümmert und dann kommt raus, er war eine Stunde Tennis spielen. Das ist halt schwierig. Dann hinterher im Nachgang muss er Angaben korrigieren, wann er mit wem in der Bundesregierung auf der Bundesebene überhaupt gesprochen hat. Ob er überhaupt telefoniert hat, ob er nicht nur SMS geschickt hat und ob er das vormittags vorm Tennis gemacht hat oder erst nachmittags oder abends nach dem Tennis. Auch da ist noch nicht alles geklärt. Das war schon mal ein ziemlich blöder Anfang aus seiner Sicht in dieses Wahljahr. Und dann kam als nächste Großbaustelle die Fördermittelaffäre in der Kulturverwaltung dazu bei den Antisemitismusprojekten. Und jetzt holt ihn Matthias Hund ein. Also insgesamt, wenn man die drei Sachen sich nochmal anguckt, ist das ein sehr verkorkster Start in dieses Wahljahr. Und die heiße Wahlkampfphase steht kurz vorm Anfang.
1: Ich möchte noch einmal kurz zurückkommen zum Thema Verwaltungsmodernisierung. Denn der Neue im Job heißt jetzt Florian Hauer, 47 Jahre alt und ist bereits eigentlich Staatssekretär für Bundes-, Europa- und internationale Angelegenheiten und auch noch Berlins Bevollmächtigter beim Bund, quasi also Berlins oberster Diplomat im deutschen Föderalstaat. Der übernimmt jetzt für die knapp letzten 4 Monate auch noch diese Rolle. Was hat diese ganze Geschichte, was macht die mit dem großen Projekt Verwaltungsmodernisierung? Wie würdet ihr das einschätzen?
2: Also Kai Wegener hat schon ein bisschen vorgebaut. Der hat schon bei der Ernennung von Matthias Hund auf Nachfrage gesagt, naja, eigentlich können wir ja an das Projekt Verwaltungsreform schon einen Haken dran machen. Wir haben die Verfassung geändert, das hat alles geklappt mit den Stimmen auch der Opposition und so weiter. Wir haben den großen Aufgabenkatalog gemacht. Wir haben das sogenannte Konnexitätsprinzip verabschiedet. Das ist jetzt auch schon drin im Gesetz. Das heißt nichts anderes als, dass wenn ich eine Aufgabe einer bestimmten Behörde zuordne, dann muss die dafür auch das Geld kriegen. Es kann nicht sein, dass die das Geld nicht hat. Also ein Bezirk X muss das und das machen. Dann muss der Senat auch dafür sorgen, dass er das Geld dafür kriegt. Das sei alles auf dem Weg. Aber es muss auch alles noch umgesetzt werden. Es wird erst mit der nächsten Wahlperiode dann wirklich umgesetzt. Und da brauche ich ja auch schon jemanden, der das Ganze ordentlich begleitet. Und abgesehen davon ist es eben nicht nur Verwaltungsreform, die da auf der Agenda ist, sondern es ist auch die E-Akte. Es ist die ITDZ-Misere, über die wir schon gesprochen haben. Und die Frage, wie die Behörden besser wirklich einheitliche Standards kriegen in Sachen Computer, EDV und so weiter. Das sind alles Dinge, die geregelt werden müssen. Und ob Florian Hauer das so neben seinem eigentlich, das ist jetzt auch kein Job, wo er den ganzen Tag Däumchen dreht.
1: Das würde ich auch sagen.
2: Im Roten Rathaus. Das ist eine Notlösung. Ganz eindeutig, weil er natürlich auch Wegener jetzt auf die kurze Zeit bis zum 20. September auch keinen mehr findet, der diesen Feuerstuhl macht bei der Vorgeschichte.
1: Ganz kurz zum Abschluss nochmal, René, würde ich dich nochmal ganz kurz fragen. Einfach zur Vollständigkeit. Matthias Hund bzw. sein Anwalt hat ja auch verlauten lassen, er spricht von einer Medienkampagne, auch jetzt im Zuge dieses Rücktritts. Wie ordnest du das ein?
0: Das ist so ein bisschen eine hilflose Form, sich zu verteidigen. Weil welchen Grund hätte es haben sollen, dass wir eine Kampagne gegen Matthias Hund fahren? Wir sind ja nicht gegen Matthias Hund vorgegangen, weil er Matthias Hund ist und er uns politisch oder sonst irgendwie nicht gepasst hat, sondern wir haben uns mit ihm auseinandergesetzt, weil er Schwierigkeiten in einem Insolvenzverfahren hat und sind dann dabei gelandet, dass die Staatsanwaltschaft auch Fragen an ihn hat, was für einen Politiker nicht besonders angenehm ist. Also das als Kampagne zu verkaufen ist billig. So wichtig ist Herr Hund dann nicht. Wichtig ist, dass Menschen, die diese Ämter haben, die Staatssekretäre sind, dass die glaubwürdig sind. Und das ist das Problem. Aber eine Kampagne sehe ich hier nicht in Berlin. Er hatte keinen guten Leumund, ja, das haben andere berichtet. Aber das ist nicht der Ausgangspunkt für uns gewesen, beispielsweise darüber zu berichten. Unser Ausgangspunkt ist, wir haben recherchiert. Wir haben auch lange mit ihm gesprochen. Wir haben ihn immer wieder befragt zu Sachen, ob er sie erklären kann. Bei einer Kampagne mache ich das anders. Da will ich nicht mit ihm reden, da lasse ich es drauf ankommen und versuche ihn in irgendeiner Form in der Öffentlichkeit runterzumachen. Das nicht. Wir haben uns alle Erklärungen angehört und haben zum Schluss nach quasi, kann man sagen, fast 2 Monaten Recherche beschlossen. Jetzt veröffentlichen wir, weil das sind seine Antworten, das ist sein Leben, das sind seine Sachen, die er sich vorhalten lassen muss und mit denen er sich auseinandersetzen muss. Also Kampagne, naja.
2: Also ist nicht unser Job, Kampagnen zu machen. Machen wir auch nicht. Und René hat es eben geschildert. Wenn er mehrfach konfrontiert wird und mehrfach die Chance hat, sich zu äußern und es immer auch wieder wahrgenommen hat und wir wirklich bis zum letzten Moment mit der Veröffentlichung warten und dann einmal veröffentlichen und die Folge dann die ist, diese ist, davon Kampagne zu reden, ist, tut mir leid, finde ich hanebüchen.
1: Vielen Dank, René, dass du uns auf diese Recherche mitgenommen hast und vielen Dank, Boris, für die politische Einordnung. Danke euch beiden.
0: Gerne. Danke dir. Tschüss.
1: 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Und das war die Spreepolitik für diese Woche. Schön, dass Sie dabei waren. Mein Name war und ist Jonas Wintermantel. Bitte bleiben Sie uns gewogen.

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1: Baustellenstau auf der A10, dem westlichen Berliner Ring in Richtung Dreieck Werder, zwischen Potsdam Nord und Havelbrücke aktuell 20 Minuten plus, und A115 in Richtung Dreieck Funkturm zwischen Potsdam-Babelsberg und Spanischer Allee momentan 10 Minuten plus. B102 Treuenbrietzen-Bad Belzig zwischen Treuenbrietzen und Haseloff Vollsperrung wegen eines Feuerwehreinsatzes. Anwohner werden gebeten, Fenster und Türen geschlossen zu halten. Auf dem Berliner Stadtring stockt es Richtung Wedding zwischen Wechsstraße und Funkturm, hier 15 Minuten plus. 10 Minuten extra auch Richtung Treptow am Autobahnende vor der Elsenbrücke. Etwas Geduld benötigen Sie außerdem auf den Straßen zum Olympiastadion, unter anderem auf der Heerstraße, auf dem Fürstenbrunner Weg und der Avus am Funkturm. Weitere Staus gibt es in Neukölln auf der Karl-Marx-Straße Richtung Hermannplatz. Aktuell ist zur S-Bahn beim Busersatzverkehr für die S7 zwischen Wannsee und Potsdam Verspätungen.
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2: Mit Wolfgang Porsche. Beim FDP-Parteitag in Berlin kommt es überraschend doch zu einer Kampfabstimmung um den Vorsitz. Bisher war der stellvertretende Vorsitzende Kubicki der einzige Bewerber. Nun wurde aber auch die Europa- und Verteidigungspolitikerin Strack-Zimmermann von 33 Delegierten vorgeschlagen. Clemens Schulze, RBB 24.
3: In der Aussprache zuvor war immer wieder Kritik daran geäußert worden, dass es Kräfte in der Partei gibt, die eine Annäherung an die AfD wünschten. Kubicki selbst hatte vor dem Parteitag die Brandmauer zur AfD indirekt in Frage gestellt. Mehrere Delegierte monierten in der Aussprache außerdem, dass immer wieder über Parteifreunde öffentlich hergezogen werde. Der Zustand der Partei sei katastrophal, hieß es mehrfach. Die Kampfkandidatur zwischen Kubicki und Strack-Zimmermann wird voraussichtlich über den künftigen Kurs der Partei entscheiden.
2: Die Berliner AfD hat auf ihrem Landesparteitag in Brandenburg an der Havel ihr Wahlprogramm beschlossen. Darin fordert die Partei unter anderem, kommunale Wohnungen vorrangig für Einheimische bereitzustellen. Außerdem soll die Polizei gestärkt werden. Die AfD will darüber hinaus keine Asylbewerber mehr in Berlin aufnehmen. Am Vormittag hatten die Delegierten die Landesvorsitzende Brinker zur Kandidatin für das Amt der regierenden Bürgermeisterin gekürt. Bundesfamilienministerin Prien will Eltern stärker in die Pflicht nehmen, um die Bildschirmzeit von kleinen Kindern zu begrenzen. Die CDU-Politikerin nannte es in der Welt am Sonntag nicht gut, wenn Kinder unter 3 Jahren auf dem Smartphone Videos sehen oder auf dem Tablet spielen. Aus dem Hauptstadtstudio Ruth Kirchner.
4: Über gesetzliche Regelungen könne zumindest nachgedacht werden, so Prien. Der Staat solle zwar nicht ins Kinderzimmer hineinregieren, aber, argumentiert die Ministerin, auch andere Pflichten von Eltern werden im bürgerlichen Gesetzbuch geregelt, etwa die gewaltfreie Erziehung.
2: Bei einem Wohnungsbrand in Berlin-Friedrichshain ist am Mittag ein Mann schwer verletzt worden. Er wurde aus einer brennenden Einzimmerwohnung in der Karl-Marx-Allee geholt und ins Krankenhaus gebracht. Ein weiterer Mann kam vorsorglich in eine Klinik. Das Gebäude wurde vorübergehend geräumt. Brandursache war vermutlich ein technischer Defekt. Auf der dänischen Insel Anholt ist der Kadaver des Buckelwals an Land gebracht worden. Ein Fahrzeug zog das Tier mit einem Seil aus dem Wasser. Kommende Woche soll der Kadaver direkt am Strand untersucht werden, um die Todesursache zu ermitteln. Die Behörden riefen Einheimische und Badegäste dazu auf, sich dem Wal nicht zu nähern. Der tote Wal hatte mehr als 2 Wochen vor der Insel im Wasser gelegen. Und soweit die Nachrichten. 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Das Wetter am Nachmittag, eine trockene Mischung aus Sonne und Quellwolken bei Höchstwerten von 22 bis 26 Grad. Dazu weht ein lebhafter Nordwestwind mit starken Böen. Zurzeit in Berlin-Marzahn 21 und in Altdöbern 25 Grad. Und morgen am Sonntag mal sonnig, mal wolkig. Zum Abend im Süden Schauer und Gewitter bei 21 bis 26 Grad.
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5: Immer wenn in Brandenburg über die Frage, wer könnte denn mal auf Dietmar Woidke folgen, diskutiert wird, dann fällt früher oder später sein Name. René Wilke, 41 Jahre alt, ehemals Oberbürgermeister in Frankfurt-Oder, ehemals Innenminister und seit März nun Sozialminister in Brandenburg. Viele hielten diesen Wechsel für eine Stufe nach unten in der Karriereleiter. Wie es dazu kam, wie er selbst dazu steht, darüber spricht unsere Landeskorrespondentin Amelie Ernst mit René Wilke.
6: Guten Tag, Herr Wilke.
7: Schönen guten Tag, hallo.
6: Ja, das waren und sind ja ziemlich bewegte Zeiten im Moment für Sie, oder? Vor einem Jahr gerade mal sind Sie als Minister nach Potsdam gewechselt, waren vorher Oberbürgermeister in Frankfurt, dann eben Innenminister im Kabinett Woidke. Und kaum waren Sie da ein paar Monate drin, gutes halbes Jahr, dann ist diese Koalition geplatzt aus SPD und BSW. Alles wurde wieder völlig neu sortiert. Es gab die Koalition aus SPD und CDU und Sie waren das Innenministerium schon wieder los. Sind jetzt seit März Brandenburgs Minister für Arbeit, Soziales, Gesundheit und gesellschaftlichen Zusammenhalt. Erstmal ganz generell, wie haben Sie diesen plötzlichen Wechsel erlebt?
7: Also mir fallen jetzt allerhand Dinge ein, die man so im Politikersprech normalerweise sagen würde und sagen müsste. Aber ganz ehrlich, es war schon ambivalent. Und das meine ich im vollen Respekt zu allen Aufgaben, die ich gemacht habe. Ich hatte eine schwierige Entscheidung zu treffen, aus Frankfurt-Oder ein Amt zu verlassen. Ich habe dann das gemacht für das Innenministerium, für diese Funktion und habe mich dazu entschieden, habe das 10 Monate auch gerne gemacht und dann ist es einfach auch so gewesen, man wird ja dann noch aus etwas rausgerissen. Ne? Man hat sich dann eingearbeitet oder ist zumindest ziemlich weit dabei und habe mich auch darauf gefreut, dass dann die Dinge, die ich vorher mit dem Team diskutiert habe, auch mit dem Haus diskutiert habe, mit dem Parlament, auch mit der Öffentlichkeit, ne, die ich aufgenommen habe, wenn ich unterwegs war, dass die dann ins Werden kommen. Jetzt setzen andere diese Aufgabe fort und habe dann eine neue Aufgabe bekommen, bei der ich aber auch hätte Nein sagen können. Habe ich aber nicht, weil das ja auch eine sehr, sehr spannende Aufgabe ist, bei der ich am Anfang auch erstmal neu reinwachsen musste, da immer noch am Reinwachsen bin, aber tatsächlich sagen muss, sie macht jeden Tag zunehmend mehr Freude. Und ein Thema konnte ich ja mitnehmen, Migration, Integration ist ja auch weiter mit dabei. Und insofern war das ambivalent, es war ruckelig, es war nicht wie gewünscht und fühlt sich jetzt trotzdem nicht nur sehr in Ordnung, sondern mit jedem Tag gut und besser an.
6: Aber wie war dieser erste Moment, wo dann wahrscheinlich Dietmar Woidke oder jemand im Umfeld gesagt hat, Innenministerium ist nicht, sorry René?
7: Das war kein schöner Moment. Es gab dann ja mehrere Abzweigungen. Was ganz anderes machen oder dann darüber sprechen, was jetzt dann kommt und das dann machen. Und die Entscheidung habe ich getroffen und wie gesagt, damit bin ich jetzt auch fein. Aber es war nicht einer der schönsten Momente in meinem Leben. Aber das war offen gesagt der Anruf, wo ich OB war und man mich gefragt hat, ob ich Minister werde, auch nicht. Das war auch eine ganz schlimme Situation für mich, weil meine Stadt bedeutet mir viel, die Aufgabe dort hat mir viel bedeutet. Ich habe mich auch verpflichtet gefühlt, zugleich dann die Chance, an so einer Stelle Dinge zu bewegen, die ich vorher nur von außen betrachtet, manchmal kommentiert habe, manchmal kritisiert habe. Auch eine Sache, die man nicht einfach abtun kann und sollte. Also so eine Abzweigung im Leben haben wir immer zwei Seiten und so war es hier auch.
6: Aber Sie hätten gerne im Innenministerium noch weitergemacht, weil ich höre durch, Sie haben Sachen angeschoben und waren auch wegen dieses Ministeriums nach Potsdam gekommen und nicht wegen irgendeines Ministeriums.
7: Ja, nun weiß ich nicht, wie ich mich entschieden hätte, wenn man mich für dieses jetzige Haus damals gefragt. Das kann ich mich auch gar nicht ausreichend reinfühlen, um das jetzt ehrlich beantworten zu können. Aber wäre schlecht gewesen, wenn ich eine Arbeit gemacht hätte, wo es mir egal gewesen wäre, ob ich sie weitermachen kann oder nicht. Das wäre schon mal echt ein blödes Zeichen. Und insofern, ja, es war mir nicht egal und das hätte ich gern fortgesetzt. Und das auch gut so, dass es so war, denn sonst wäre alles andere für das Amt davor ja schlecht gewesen.
6: Jetzt sagen manche auch in dem neuen Ministerium, ja, das ist ein super Ministerium. Sie haben auch gesagt, Migration, Integration war Ihnen wichtig, das mit rüberzunehmen. Das war möglicherweise auch eine gute Verhandlungsposition, die Sie dann hatten, wenn Sie da rübergehen. Aber viele sagen auch, das ist aber ein Haus mit so vielen Themen, von Krankenhausreform, Pflege, Arbeitslosigkeit, da ist alles drin, was auch wirklich schwierig, problematisch, teilweise unlösbar ist. Ist das nicht auch ein Haus, mit dem man sich sehr leicht überhebt?
7: Ja, total.
6: Wo merken Sie das schon in den ersten Wochen?
7: Na, es fühlt sich nicht wie überheben an, es fühlt sich so an, als wenn ich jetzt in dieses System reingekommen bin, habe ich erstens den Eindruck, da sind immer noch ganz viele tolle Leute mit ganz viel intrinsischer Motivation, die in einem trotzdem hochdysfunktionalen System arbeiten, das sich so für sie auch oft anfühlt. Immer wenn ich so in Runden mich dann so an die Themen ranmache und so, und dann stelle ich manchmal die Frage, wenn man das jetzt mal von vorne raus so neu denken würde und jetzt nicht von der jetzigen Struktur ausgeht, sondern wie würde man es aufbauen, wenn man es neu machen würde, dann habe ich bisher weder im Pflegesystem noch im Gesundheitssystem und in all den Facetten des Systems, habe ich noch nie den Satz gehört, ungefähr so, wie es jetzt ist. Sondern meistens war die Antwort, na, dann würde man es ziemlich anders machen, als es jetzt ist. Und das ist das Schwierige, dass man also tolle Leute hat und eine wichtige Aufgabe, die da erfüllt wird, die lebenswichtig ist für ganz viele, in einem System, das sich für die, die darin arbeiten und die von uns, die es managen müssen, nicht in Gänze funktional und korrekt anfühlt, dass wir aber von Landesebene aus nur begrenzt wandeln können. Manches können wir machen und tun wir auch und anderes kommt über uns, das kann ich jetzt auch nicht beeinflussen. Und da einen Weg zu finden und die Punkte rauszuschälen, wo wir es dann eben beeinflussen können.
6: Welche sind das zum Beispiel? Wo sagen Sie, da kann ich jetzt auch wirklich mal was tun und ich verwalte hier nicht sozusagen nur den Notstand?
7: Ja, ein ganz großes Thema ist das, was sich unter diesem Wort Ambulantisierung verbirgt. Also wir können ganz viel machen dafür, dass Menschen ganz lange erstmal gar nicht angewiesen sind auf diese harten Hilfsstrukturen. Also im Bereich Pflege, im Bereich von Krankenhäusern, von medizinischer Versorgung. So, aber da ranzugehen und ich habe jetzt diese Woche so ein Schülerprojekt gehabt zum Alkoholkonsum im Jugendalter und so, da habe ich denen auch gesagt, wisst ihr, ich werde jetzt nicht hierher kommen und euch irgendwie eine Vorschrift machen, die euch sowieso nicht haltet. Was ich will ist, dass ihr wisst, was passiert, wenn ihr, da ging es um Komasaufen, wenn ihr es mal so richtig übertreibt. Wie viele Gehirnzellen da absterben, welche Chance ihr im Leben möglicherweise nicht mehr habt, wie viele Unfälle in der Zeit passieren und Menschen dann schwere Verletzungen, mögliche Behinderung oder den Tod erleiden. Und dann könnt ihr an einem solchen Abend für euch immer noch die Entscheidung treffen, es zu tun. Aber ihr sollt wissen, was ihr da tut.
6: Zu Gast heute im Vis-à-vis ist René Wilke von der SPD, Brandenburgs Minister für Arbeit, Soziales, Gesundheit und gesellschaftlichen Zusammenhalt. Herr Wilke, ich habe schon gesagt, das waren bewegte Zeiten, sind es immer noch. Auch in den neuen Ressorts sind sie ja noch nicht so wahnsinnig lange. Und auch in ihrer neuen Partei sind sie auch noch nicht so wahnsinnig lange. In der SPD seit November, früher schon mal bei der Linken lange, auch im Landtag als linken Abgeordneter, davor mal in der PDS. Und auch da haben viele gesagt, wieso macht er denn das jetzt? Wieso in die SPD? Sie waren doch parteilos offenbar auch ganz zufrieden.
7: Ja, das hat mehrere Gründe. Der eine Grund ist, dass auch da ganz offen gesprochen, man arbeitet ja dann sehr intensiv zusammen, auch mit so einer Fraktion. Ich bin dort mehrfach die Woche mit den Abgeordneten unterwegs, auch mit den anderen Kollegen. Und die haben das total akzeptiert, dass ich parteilos bin. Aber man spürt ja schon im Binnenverhältnis, so gut man dann miteinander arbeitet, da bleibt ja etwas hängen. Nämlich, wir unterstützen dich und machen mit dir diese Dinge und treiben sie voran und halten dir auch den Rücken frei und so weiter. Aber das Bekenntnis andersherum ist nur so halbherzig.
6: Also man hat sie in die Pflicht genommen so ein bisschen? Das wirkt schon wie so ein leichter Druck irgendwie.
7: Hat niemand mir je gesagt. Und trotzdem habe ich das innerlich gespürt und mir wäre es andersherum ja genauso gegangen. Insofern hat mich das natürlich auch bewegt, zumal es ja einfach auch gut war. Also die Arbeit, die Zusammenarbeit war gut. Dann fragt man sich ja auch, Mensch, wenn es so gut läuft und wenn man auch sich so gut versteht, politisch und auch menschlich, warum denn dann nicht? Ne? Und dann war die nächste Frage, also all das hätte nicht zum Eintritt geführt, aber es hat mich bewegt. Was dann ein entscheidendes Kriterium ist, ist, ob es auch in der Sache passt. Und da, glaube ich, wenn man meine politische Biografie, das, was ich bisher so gemacht habe, wie ich mich geäußert habe, auch die Konflikte mit meiner alten Partei, wenn man das alles so durchgeht, dann ist es eigentlich ziemlich konsistent, in die SPD einzutreten. Ich habe ja sogar mal für eine Fusion von Vernünftigen in der Linken mit der SPD geworben, zu Zeiten, wo ich dafür meiner alten Partei viel Schelte bekommen habe. Das wäre heute nicht mehr denkbar, aber so wie die Linke damals war, gab es mal eine Phase, wo das meiner Sicht denkbar war. Und insofern fühlt es sich für mich jetzt auch gar nicht fremd an, sondern es war immer eine Partei, wo ich eine gewisse Sympathie hatte, weil sie mehr Maß und Mitte hält als aus meiner Sicht eben die Linke, die schon in vielen Themen eine Schlagseite hat, die dann auch der Differenziertheit von Lebensrealität nicht ausreichend gerecht wird. Und das ist bei der SPD anders und damit fühle ich mich wohl. Und so kamen zwei Dinge zusammen, die es mir dann auch leicht gemacht haben, gerne einzutreten.
6: Dann müssen wir natürlich auch das Wort Karriere und Zukunft mal so ein bisschen ansprechen. Seit Sie in Potsdam sind, im Innenministerium, haben Sie das ein oder andere Mal schon gehört, ja, René Wilke, der könnte Dietmar Woidke irgendwann beerben und ach, jetzt wird er auch noch SPD-Mitglied, passt ja alles super zusammen. Gab es da so einen Karrieregedanken im Hintergrund?
7: Das ist ja auch so ein Mechanismus heutzutage, der eine totale Überhöhung darstellt. Also klar, ist immer besser ein Faktor zu sein als kein Faktor. Wenn man egal ist und alle sagen, na Mensch, der ist jetzt da, aber ist auch irgendwie okay, wenn er mal wieder weg ist. Ich kann das jetzt sagen und ich weiß, dass es mir trotzdem in Teilen nicht abgenommen wird, aber mich hat immer getragen, dass ich nicht etwas unbedingt werden wollte und auch damit klarkomme, nichts mehr zu sein, also nichts mehr in dieser Rolle. Als ich OB war, habe ich nie gedacht, oh, jetzt will ich irgendwie Innenminister werden oder so. Das kam irgendwann dieser Anruf. Das war für mich völlig außerhalb meiner Gedankenwelt quasi. Und dann habe ich mich damit auseinandergesetzt und es entschieden. Und ich finde, so ist es auch richtig. Man kann es auch anders machen, aber so fühlt es sich für mich richtig an, weil wenn ich anfangen würde, nach Karrieren irgendwie meinen Weg zu planen, dann würde ich auch Dinge dem potenziell unterordnen. Und dann mache ich den Job gar nicht mehr so gut. Übrigens, auch der Punkt ist mir mal wichtig zu sagen, es ist doch auch nicht alles davon erstrebenswert. Also OB sein war ein riesiges Privileg, aber es ist ein verdammter Höllenjob. Ich bin in diesen Jahren ja auch massiv gealtert und ich habe auch das Gefühl, dass ich jetzt, Leute sehen das immer so als Karriere und Aufstieg und so. Auch das kriege ich öfter mal gesagt und ich empfinde das nicht mal als Karriere und Aufstieg, sondern als eine neue Aufgabe. Muss ich auch überlegen, welche Aufgabe man will. Und die Aufgabe des Ministerpräsidenten ist natürlich für das Bundesland die wohl größte Ehre und das größte Privileg. Aber es ist auch die mit Abstand schwierigste Aufgabe. Weil dann ist man die Projektionsfläche für alles, was im Land schief läuft. Das, was gut läuft, das wird besser verteilt. Aber das, was schief läuft, dafür ist man die Projektionsfläche. Die Erwartungshaltung, die da auch an einen rangelegt wird. Und von daher sind das alles auch Aufgaben, die bringen tolle Möglichkeiten mit sich, Dinge zu verändern und zu gestalten und sein Leben auch einen Sinn zu geben. Aber sie haben immer auch ganz viele Schattenseiten.
6: Was wäre Plan B, wenn ich Ministerpräsident?
7: Das, was ich als Leidenschaft auch habe und sehr vernachlässige derzeit natürlich, Fotografie zum Beispiel, ich kann mir gut vorstellen, Hochzeitsfotograf zu sein, finde ich einen ganz tollen, erfüllenden Job. Man hat mit Menschen in einer Lebensphase zu tun, in der sie gerade sehr, sehr glücklich sind und ich kann mir auch die Aufgabe als Mediator gut vorstellen. Auch da habe ich ja eine Zeit lang wirken dürfen, fühlt sich auch heute oft so an, als wenn ich noch darin wirke und habe jetzt so viele unterschiedliche Lebensfacetten vom Gesundheitsleben über die Sicherheitsthemen, über wirtschaftliche Umfelder kennengelernt, dass ich ganz viele spannende, wirkungsvolle Aufgaben in der Gesellschaft sehe, bin mir ganz sicher, da finde ich etwas, was mich erfüllt und ich würde auch nur etwas machen, was mich erfüllt. Aber da bin ich halbwegs frei im Kopf.
6: Sagt René Wilke, Brandenburgs Minister für Arbeit, Soziales, Gesundheit und gesellschaftlichen Zusammenhalt. Er war heute zu Gast im Vis-à-vis. Vielen Dank, Herr Wilke, für das Gespräch.
7: Danke ebenso. Vielen Dank.
5: Mit Brandenburgs Sozialminister René Wilke sprach die landespolitische Korrespondentin des RBB, Amelie Ernst.
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1: Jetzt spricht Nikolaus Hillmann im Studio. Herzlich willkommen. Wir haben schönen Live-Sport für Sie. French Open im Tennis, Basketball, Halbfinale um die deutsche Meisterschaft und Handball European League Final 4 in Hamburg. Aber beginnen wollen wir mit Fußball, denn morgen spielt die deutsche Nationalmannschaft in Mainz und testet gegen Finnland. Und der Bundestrainer Julian Nagelsmann hat schon ein bisschen sich in die Karten schauen lassen, wie die Aufstellung morgen ausschauen könnte. Anne van Eickels.
8: Es gibt in Fußball-Deutschland die Weltmeister von 54, die von 1990 und 2014. Und jetzt gibt es bei den deutschen Fußballern auch den weltmeisterlichen Sieger.
9: Bei der UNO-Weltmeisterschaft, wo mehrere Räume unterhalten wurden von ein paar UNO-Spielern. Da ging es anscheinend um ganz große Titel, die man da gewinnen konnte.
8: Die Stimmung war offenbar schon WM-reif in der Mannschaft von Julian Nagelsmann. Beim Kartenspiel UNO gewinnt der Spieler, der als erster seine Karten los wird. Ähnlich wie bei Mau Mau. Die deutsche Nummer 1 beim UNO.
10: Ich glaube, Leroy hat erst gewonnen, aber es war mehr lustig, wer verloren hat. So einmal war es Flo. Man müsste dann was ganz Lustiges machen. Man musste zum Trainer gehen und was sagen. Aber was sagen lassen wir für uns selber.
8: Da lässt sich UNO-Spieler Jamal Musiala nicht so richtig in die Karten schauen. Offener ist der Bundestrainer vor dem Länderspiel gegen Finnland. Julian Nagelsmann hat viele Positionen in seiner Startelf schon vergeben. Felix Metscher startet im defensiven Mittelfeld.
9: Neben ihm wird Alex Pavlovic spielen. So werden wir beginnen. Vorne wird, ja, Stand heute, Dennis beginnen.
8: Auch Lennart Kahl soll spielen und der lange Verletzte Jamal Musiala freut sich nach langer Verletzungspause auf sein Comeback.
10: Gefühlt schon sehr lang war ich jetzt nicht dabei, aber ich habe richtig Spaß hier so und ich freue mich jetzt wieder auf den Platz morgen zu sein.
8: Der Bundestrainer wird viele Spieler seiner WM-Wunschelf von Beginn an spielen lassen.
9: Wir werden schon viele von denen sehen, die, wenn alles normal läuft, auch im ersten Spiel beginnen könnten. Konkurrenzkampf ist schon immer noch da. Trotzdem geht es auch um Rhythmus. Muss versuchen, ein gutes Gleichgewicht zu finden.
8: Mit der Abreise zum Länderspiel in Mainz endet nach 3 Einheiten auch die kurze Trainingslagerzeit in Herzogenaurach.
9: Die Jungs sind schon alle gut auf dem Gaspedal. Klar, manchmal gibt es immer Dinge, die man anspricht oder die man noch verbessert haben möchte. Die bleiben aber intern. Das ist, glaube ich, normal.
8: So will und kann der Bundestrainer die Trümpfe in der eigenen Hand halten.
9: Es geht schon darum, fürs eigene Gefühl was zu tun für das eigene Konto, was in Folge gewonnene Spiele angeht. Demnach wollen wir morgen ein gutes Spiel machen, gewinnen.
1: Deutschland gegen Mainz, morgen Abend 20:45 Uhr und gegen Finnland in Mainz, habe ich ja schon gesagt. Und übertragen wird die ganze Geschichte überraschenderweise vom ZDF. Das sitzt ja auch in Mainz, da haben die es nicht so weit bis zum Stadion. Übrigens, der Auftaktgegner bei der Weltmeisterschaft der Deutschen, Curaçao, hat heute ein Testspiel in Schottland verloren mit 1:4. Klingt deutlich, aber zur Pause stand es 1:1 und Curaçao ging sogar in Führung. Also Obacht vor diesem Gegner. Nicht weit von Schottland liegt das schöne Land England und dort gibt es die Premier League. Das ist ja bekanntlich angeblich die beste und vor allen Dingen teuerste Fußballliga der Welt. Und dort spielt der FC Liverpool und der hat heute seinen Trainer Arne Slot entlassen. Gabi Biesinger.
11: Der FC Liverpool beendete die englische Premier League-Saison mit nur 60 Punkten auf dem 5. Platz. Ein in den Augen von Clubleitung und Fans enttäuschendes Ergebnis, denn es war die niedrigste Punktzahl seit 10 Jahren. Trotzdem kommt der Rauswurf von Trainer Arne Slot zu diesem Zeitpunkt überraschend. Der ehemalige Feyenoord-Coach hatte Liverpool 2024 nach einem tränenreichen Abschied vom gefeierten Jürgen Klopp übernommen und hatte die Mannschaft gleich in der ersten Saison zum Meistertitel geführt. Großen Anteil daran hatte Stürmerstar Mo Salah mit 29 Toren. In seiner zweiten Saison bei Liverpool wandelte sich die Titelverteidigung jedoch zu einem verzweifelten Kampf um die Champions League-Qualifikation, während Liverpool den englischen Pokalsieg verpasste, trotz Rekordinvestitionen in neue Spieler. Die einst gefürchtete Intensität und Slots Markenzeichen, das Pressing, ließen deutlich nach. Außerdem schien Slots Verhältnis zu den Spielern zerrüttet, als Mo Salah Slots Mannschaftsaufstellung öffentlich kritisierte und dem Verein vorwarf, ihn im Stich gelassen zu haben und zum Sündenbock für den schwachen Saisonstart gemacht zu haben. Der Verein teilte mit, dass die Trennung von Slot eine schwierige Entscheidung gewesen sei und lobte seine Verdienste. Gleichzeitig sei man gemeinsam zu dem Schluss gekommen, dass Veränderungen notwendig seien, damit der Club weiter vorankomme und dass die Entwicklung der Mannschaft am besten durch einen Richtungswechsel bewältigt werden könne. Liverpool gab bekannt, dass die Suche nach einem Nachfolger laufe. Medienberichten zufolge wird Andoni Iraola als möglicher Kandidat gehandelt, nachdem der Spanier Bournemouth auf den 6. Tabellenplatz geführt und damit die erstmalige Qualifikation für die Europa League ermöglicht hatte.
1: Zum Handball, zweites Halbfinale European League Final Four in Hamburg. Melsung gegen Flensburg. Es ist Pause, Thomas Kurs. Wie steht's?
12: 15:14 für die MT Melsung gegen den Titelverteidiger, gegen die SV Flensburg-Handewitt. Das ist ein ausgeglichenes Halbfinale hier vor den über 10.000 Zuschauern. Melsungen hat so ein bisschen die Oberhand, weil Flensburg dann doch den ein oder anderen technischen Fehler zu viel gemacht hat, gerade im Angriff. Und die Melsunger mussten schon 5 Minuten vor der Pause den ersten Rückschlag hinnehmen, denn ihr Linksaußen Mandic bekam die rote Karte nach einer Abwehraktion gegen den Nationalspieler Marco Grigic, der da im Gesicht getroffen worden ist. Ich fand das ein bisschen zu hart. 2 Minuten hätten auch gereicht, aber die Unparteiischen haben es anders gesehen.
1: Später dazu mehr, jetzt zu den French Open im Tennis in Paris. Guido Ringel, wer hat schon gespielt, wer ist schon weiter und wer ist heute noch dran?
13: Also, das Wichtigste ist, dass Naomi Osaka und Arina Sabalenka bei den Frauen weiter sind. Also im Gegensatz zu den Herren halten sich die großen Namen im Damenfeld, haben jetzt jeweils den Sprung ins Achtelfinale geschafft. Und das Lustige in Anführungsstrichen ist auch noch, dass die beiden gegeneinander spielt. Lustig insofern, als dass beide nun wirklich schon Riesenehren haben sammeln können im Tennisbereich. Osaka, vierfache Grand-Slam-Siegerin, ja, hatte dann so eine Pause, ist Mutter geworden, hatte psychische Probleme, ist jetzt aber zurück, Top-20-Spielerin und hat hier in Paris den größten Erfolg ihrer French Open-Karriere gefeiert. Denn ihre Grand-Slam-Siege gab es auf Hartplatz. Hier ist sie erstmals im Achtelfinale und trifft auf die Nummer 1 der Welt, auf Arina Sabalenka. Das Duell im Achtelfinale und ganz Frankreich schaut jetzt auf den zweitgrößten Platz hier. Denn da ist die große Tennishoffnung aus französischer Sicht, der 17-jährige Moïse Courmet im Einsatz gegen Tabilo aus Chile.
1: Von Paris geht's zurück nach Berlin und zwar in den Prenzlauer Berg. Da steht die altehrwürdige Max-Schmeling-Halle und dort wird heute Basketball gespielt. Das erste Halbfinale um die deutsche Meisterschaft, Alba Berlin gegen Bamberg. Ein richtiger Klassiker und mit dabei Jakob Rüger. Hallo.
14: Hallo, schöne Grüße.
1: Wenn man heute in der kleinen, in Anführungsstrichen, Max-Schmeling-Halle spielt, müsste man die doch eigentlich vollkriegen mit 9.000 Leuten gegen Bamberg, oder?
14: Nee, sieht ehrlich gesagt leider nicht so aus. Es sind viele freie blaue Sitze noch frei. Die Zuschauer kommen gerade aus der Sonne so langsam rein in die Arena. Aber ich wage mal die Prognose, ausverkauft wird es heute nicht. Das ist unter anderem eben das Problem, dass nach dem Viertelfinalsieg in Spiel 5 gegen Fechter es nur 3 Tage Zeit gab, um hier die Tickets Verkauf sozusagen anzukurbeln bei Alba Berlin. Und das hat offenbar nicht gereicht, um dann genug Fans zu mobilisieren für dieses erste Halbfinalspiel gegen Bamberg, auch wenn es ein Klassiker ist.
1: Gegen Fechter brauchte Alba 5 Spieler, hat sie enorm schwer getan gegen die schnelle Offensive der Gäste. Wie ist das Halbfinale gegen Bamberg einzuordnen? Alba war 2. nach der Hauptrunde, Bamberg 3. Was ist Bamberg für eine Mannschaft?
14: Ist zum einen ein Team, das extrem heiß gerade unterwegs ist. Von den letzten 20 Partien hat man nur 18 verloren. Anton Gavell hat mit einem der kleinsten Etats der Basketball-Bundesliga einen verschworenen Haufen zusammengebaut. Die Mannschaft spielt schnell, spielt vor allen Dingen aber auch einen sehr disziplinierten Basketball, tritt immer geschlossen auf, hat sich ja überraschend den Pokalsieg geholt gegen Alba Berlin in einem knappen, engen Finale. Es ist eine kleine Rotation, die man spielt. Gerade auf den deutschen Positionen ist man nicht so gut besetzt wie manch anderes Team, wie unter anderem Alba Berlin. Aber die ausländischen Spieler sind halt richtig gut in Fahrt gekommen in dieser Saison. Und deswegen sagt zum Beispiel Albers Martin Hermansson auch, wir sind nur der Außenseiter in diesem Halbfinale.
1: Das ausgerechnet er das sagt, er hätte ja im Pokalfinale gefehlt. Also mit ihm wäre es vielleicht anders ausgegangen. In der Bundesliga waren die Spiele auch sehr knapp. Kommt aber dennoch Bamberg-Alba vielleicht doch eher ein bisschen mehr zu Pass, als es Fechter im Viertelfinale war?
14: Ja, ein bisschen schon, weil die Bamberger Rotation eben nicht so groß ist, weil man natürlich schon weiß, wie man gegen dieses Team gewinnen muss, weil Alba eben auch gerne schnell spielt, so wie es auch Bamberg tut und weil da zwei Teams aufeinandertreffen, die vor allen Dingen die Devise haben, Defense first. Also die Verteidigung wird ganz, ganz groß geschrieben auf beiden Seiten. Ich glaube auch, dass das Alba ein bisschen mehr liegt als Fechter, denn Bamberg hat eben dann auch nur diese klaren 1-2 Optionen in der Offensive, auf die man gerne setzt. Die kann man natürlich ein bisschen leichter dann sozusagen ausschalten, auch wenn das natürlich schwierig ist. Und ich teile deshalb nicht ganz die Meinung von Martin Hermansson, dass Alba in dieser Halbfinalserie der Außenseiter ist.
1: Was glaubst du, hat es Alba gut getan oder ist es ein Vorteil für die Albatrosse, dass sie 5 Spiele machen mussten? Bamberg brauchte nur 3 und ist vielleicht ein bisschen aus dem Rhythmus?
14: Ja, Bamberg brauchte nur 3 gegen Ulm. Auf der anderen Seite, für Alba war das, glaube ich, ziemlich gut. Sie sind sehr schwer reingekommen in diese Playoff-Serie generell. Da stimmte es an der Einstellung nicht, an der Körpersprache nicht. Sie haben sich reingearbeitet und sagen jetzt selber, 5 Spiele im Viertelfinale waren gut, weil wir haben dadurch gemerkt, hey, wir können jede Serie dann auch gewinnen. Das hat Selbstvertrauen gebracht und das ist für Alba, glaube ich, relativ wichtig gewesen. Und deswegen könnte das durchaus ein Vorteil sein, dass die Berliner mit viel Selbstvertrauen in dieses Halbfinale gehen.
1: Jakob Rüger aus der Max-Schmeling-Halle. In 5 Minuten geht's los. Das erste Halbfinale Alba gegen Bamberg um die deutsche Basketballmeisterschaft. Jetzt geht's wieder um die European League im Handball. Vielleicht hat die zweite Hälfte schon begonnen in Hamburg.
12: Die Mannschaften sind wieder zurück auf dem Spielfeld nach der Pause. In einer guten Minute soll es losgehen hier in Hamburg vor den über 10.000 Zuschauern. Eine gute Stimmung hier. Die schwappt die Welle hier schon durch die Arena unter den Fans, unter den 10.000. Die haben einen ausgeglichene erste Halbzeit gesehen, in der Melsungen mit einem Tor führt, 15-14 gegen den Titelverteidiger, gegen die SG Flensburg-Handewitt, die Norddeutschen mit dem ein oder anderen technischen Fehler zu viel und das haben die Nordhessen dann in diesem ersten Durchgang ja ausnutzen können. Die Melsunger ja noch nie einen Titel geholt, das wollen sie dieses Jahr das endlich mal schaffen, nachdem man so oft jetzt in den letzten Jahren bei einem Final Four Turnier dabei war, aber den letzten Schritt halt nicht machen konnte. In der ersten Halbzeit hat man gute Ansätze gesehen, da ragte vor allen Dingen einer raus, ein Ex-Flensburger, ein Däne, Aaron Menzig, hat 5-mal schon getroffen für die MT in diesem ersten Durchgang, den haben sie überhaupt nicht in den Griff bekommen und da auf der anderen Seite bei den Flensburgern ragt auch ein Däne raus, der links außen, der 6-mal getroffen hat, Emil Jakobsen, aber alles noch eng beieinander, 15-14 und die SG Flensburg-Handewitt will ja unbedingt den Titel verteidigen, um den Hattrick schaffen und dann auch in die Champions League einzuziehen, das wäre natürlich der große Traum und morgen kommt es dann um 18 Uhr zum Finale, da steht auf jeden Fall der THW Kiel schon drin, der hat das erste Semifinale gewonnen gegen Montpellier aus Frankreich, knapp, aber verdient, 29-28. Kiel wartet auf den Endspielgegner. Hier ist noch alles offen im zweiten Halbfinale.
1: Moskau war das aus Hamburg, jetzt geht's nach Österreich und zwar in Sachen Leichtathletik. Es hat eine irre Tradition, dieses Mehrkampf-Meeting in Götzis. Seit mehr als 50 Jahren gibt's das und das wäre gleich meine erste Frage an unseren Reporter Martin Rasper. Warum hat ausgerechnet dieses Meeting in diesem ja doch eher beschaulichen Ort in Österreich solch eine Strahlkraft entwickelt in den vergangenen 50 Jahren?
15: Weil es einfach das Meeting der Mehrkämpferinnen und Mehrkämpfer ist. Nichts anderes steht im Mittelpunkt als der Zehnkampf und der Siebenkampf. Und das Publikum, man muss sich das ja hier vorstellen, das ist ein Sportplatz, das ist kein Stadion. Es gibt zwar eine Tribüne, aber drumherum gibt es nur so einen Erdwall direkt an der Laufbahn. Und da ist das Publikum, das ist quasi an den Athleten direkt dran. Und es ist ein sehr, sehr fachkundiges Publikum, schon seit Jahrzehnten. Macht Stimmung für alle Athletinnen und Athleten. Da wird überhaupt nicht unterschieden, wo der oder diejenige herkommt. Es zählt nur die Leistung und das ist derart inspirierend und motivierend für die Athletinnen und Athleten, dass hier regelmäßig im Zehnkampf und im Siebenkampf absolute Topleistungen abgerufen werden. Also was Wimbledon fürs Tennis ist, für die Tennisfans, das ist Götzis für die Zehn- und Siebenkämpferinnen. Zehnkämpfer und Siebenkämpferinnen.
1: Das heißt also, in diesem Jahr sind auch alle Top-Leute wieder mit dabei.
15: Es sind nahezu alle Top-Leute mit dabei. Also bei den Männern der Weltmeister Leo Neugebauer, der Olympiasieger von Tokio, Damian Warner, der hier schon 8-mal gewonnen hat. Der Hallenweltrekordler Simon Ehammer, der heute im Weitsprung 8,51 Meter gesprungen ist. Das ist sozusagen Weltrekord innerhalb eines Zehnkampfes. Noch nie ist ein Mehrkämpfer in einem Zehnkampf weiter gesprungen als er heute. Und ja, im Prinzip sind nahezu alle da. Sander Skotheim, der letztes Jahr hier mit Topleistung gewonnen hat, der Norweger, der ist noch verletzt, der ist nicht dabei. Aber im Prinzip ist alles da, was Rang und Namen hat.
1: Herzlichen Dank erstmal an Martin Raspe. Später am Nachmittag natürlich mehr dazu über das Zehnkampf- oder Mehrkampf-Meeting in Götzis. Sind da die zehn Kämpfer und die sieben Kämpferinnen mit dabei. Wir machen jetzt weiter mit den Nachrichten und Sport live gibt es wieder gegen 16:45.
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2: Mit Wolfgang Porsche. Die FDP hat den bisherigen stellvertretenden Vorsitzenden Kubicki zum neuen Parteichef gewählt. Er erhielt rund 60% der Stimmen. Überraschend trat auf dem Parteitag in Berlin auch die Europapolitikerin Strack-Zimmermann an. Sie erhielt rund 40% der Stimmen. Sie hatte Kubicki scharf für seine Aussage kritisiert, die Brandmauer zur AfD in Frage zu stellen. Zuvor war auf dem Parteitag über das schlechte Abschneiden bei Bundes- und Landtagswahlen und den künftigen Kurs der FDP diskutiert worden. Die Berliner AfD hat Parteichefin Brinker zur Spitzenkandidatin für die Abgeordnetenhauswahl und zur Kandidatin für das Bürgermeisteramt gewählt. Außerdem wurde auf dem Parteitag in Brandenburg an der Havel ein neues Wahlprogramm beschlossen. Angela Ulrich, RBB 24 Landespolitik.
16: Wohnungen sollen vorrangig an Einheimische gehen. Dazu soll es ein Punktesystem geben. Die Polizei soll gestärkt und eine neue Bezirkspolizei eingeführt werden. Die AfD will keine Asylbewerber mehr in Berlin aufnehmen und aus dem Landesamt für Einwanderung eine Behörde machen, die sich vorrangig um Remigration kümmert. Ein rechter Kampfbegriff. In Umfragen war die AfD zuletzt zweitstärkste Partei, Tendenz steigend.
2: Mehrere tausend Menschen demonstrieren zur Stunde am Brennerpass in Österreich gegen die vielen Autos und Lastwagen auf der Strecke. Der Abschnitt ist dort bis zum Abend komplett gesperrt, ebenso sämtliche Nebenstrecken. Laut Verkehrsexperten ist es in den Stunden vor der Sperrung überraschend ruhig geblieben. Die Polizei hat schon in den vergangenen Tagen dazu aufgerufen, Tirol heute weiträumig zu umfahren. In Berlin hat es nach etlichen Fällen von Schusswaffengewalt in der Nacht einen gemeinsamen Einsatz mehrerer Behörden gegeben. Wie ein Polizeisprecher den RBB bestätigte, wurden 5 Menschen festgenommen und eine Waffe sichergestellt. Als Hintergrund der Attacken werden Revierkämpfe und Schutzgelderpressung vermutet. Der tote Buckelwal vor der dänischen Insel Anholt ist an Land gebracht worden. Ein Fahrzeug hat das Tier mit einem Seil aus dem Wasser gezogen. Dänemark-Korrespondentin Jana Sinram berichtet.
17: Kommende Woche soll der tote Wal direkt am Strand obduziert werden. Der Buckelwal war seit März mehrfach in der Ostsee vor der deutschen Küste gestrandet. Eine Initiative hatte ihn an die Nordspitze Dänemarks gebracht und ihn dort Anfang Mai freigelassen. Seit gut 2 Wochen trieb das tote Tier vor der dänischen Insel. Die dänische Umweltbehörde warnt Einheimische und Badegäste auf Anholt weiterhin davor, sich dem toten Wal zu nähern, unter anderem, weil der Kadaver Krankheiten verbreiten könnte.
2: Soweit die Nachrichten. 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Das Wetter am Nachmittag, eine trockene Mischung aus Sonne und Quellwolken, Höchstwerte 22 bis 26 Grad. Dazu weht ein lebhafter Nordwestwind mit teils starken Böen. Zurzeit in Berlin-Marzahn immer noch 21 und in Altdöbern 25 Grad. Auch morgen am Sonntag mal sonnig, mal wolkig, zum Abend im Süden Schauer und Gewitter bei 21 bis 26 Grad. Die Zeit 16.33 Uhr.
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18: Am Mikrofon Christoph Kober, willkommen. Und wir starten mit einem Thema, das vor einiger Zeit hochaktuell war und es im Moment wieder zu werden scheint. Die Frage nach dem Homeoffice. Hat vor einigen Jahren die Pandemie viele von uns ins heimische Büro getrieben, bringen Experten das Thema zurück auf den Plan, weil sie glauben, dadurch ließe sich in Zeiten des Iran-Kriegs und hoher Rohstoffkosten wichtiger Sprit sparen. Diese Frage und die Vor- und Nachteile des Arbeitens von zu Hause aus hat Reporterin Anna Plankin mit Florian Kunze besprochen, Professor an der Universität Konstanz und Leiter des Future of Work Lab. Er hat dort mehrere Studien zum Thema Homeoffice betreut. Erste Frage an ihn: Mehr zu Hause arbeiten, weniger ins Büro und zu anderen Arbeitsstätten unterwegs sein, rettet das womöglich unseren Urlaubsflug?
19: Ganz so einfach kann man die Rechnung natürlich nicht aufmachen, aber aktuell arbeiten im Durchschnitt die Leute, die von zu Hause arbeiten können, 2 Tage. Der Wunsch geht aber eher Richtung 3 Tage. Das heißt, ein zusätzlicher Tag, was würde das bringen? Und da haben wir geschaut, wie viel von denen, die im Büro arbeiten, also die im Homeoffice auch arbeiten können, das sind ja nur die Bürobeschäftigten, wie viel von denen pendeln denn mit dem Auto zur Arbeit? Und das sind 64%, also 2/3 ist ziemlich hoher Anteil. Und dann haben wir auch gefragt, welche Pendelstrecke haben die denn so am Tag? Das sind dann fast 48 Kilometer hin und zurück. Und dann kann man gucken, wie viel Sprit wird da potenziell verbraucht. Wenn jetzt diese 64% der Beschäftigten, die im Homeoffice arbeiten, diesen einen Tag mehr von zu Hause arbeiten würden, und dann kommen wir bei 32 Millionen Liter für einen zusätzlichen Tag raus, den man da sparen würde. Und das ist schon ein relativ hoher Anteil, auch an dem täglichen Spritverbrauch, den man da hätte. Das heißt, da kann man schon deutlich was einsparen. Das ist jetzt sicher nicht die einzige und alleinige Lösung für unsere Energieproblematik, die wir haben, aber das kann schon da einen Anteil ausmachen, der durchaus signifikant ist.
20: Ich frage mich gerade, ob das jetzt nur so eine theoretische Möglichkeit ist oder ob das nicht eine Regierung vielleicht verfügen könnte angesichts der Notlage.
19: Also wir sind ja noch nicht in der, soweit ich das einschätze, in der krassesten Notlage, wo wir jetzt wirklich Treibstoffknappheit haben. Wenn das noch passiert, sieht es vielleicht anders aus. Ich glaube, aktuell würde ich da nicht mit Vorgaben von der Regierung jetzt arbeiten, sondern eher ein bisschen gucken, dass man auch Firmen und auch Mitarbeitende, die muss man nicht so motivieren, aber eher die Firmen und Führungskräfte auch motiviert, das zu machen. Weil neben dieser Energieperspektive, da gucken wir wahrscheinlich heute auch drauf, würde ich sagen, dass auch ein zusätzlicher Tag Homeoffice sowohl für die Mitarbeitenden, aber vielleicht auch für die Betriebe, für die Organisationen durchaus positive Seiten haben könnte, ja. Und dass es da eigentlich keine Abwehrhaltung geben müsste, 3 Tage pro Woche von zu Hause arbeiten, wo das sowohl für die Beschäftigten, für die Unternehmen und jetzt auch in der Energiesituation ziemlich gut funktionieren könnte. Das heißt, wir hätten da vielleicht eine relativ gute Lösung für verschiedene Beteiligte jetzt in dem ganzen Prozess.
20: In den Untersuchungen, auch bei den Skeptikern, ist ja ein Argument auch immer, tatsächlich die Gesundheit, ne? Also beutet man sich vielleicht selber aus? Erwartet der Chef, dass ich um 22 Uhr noch Mails schreibe? Das ist ja auch immer noch ein Punkt. Was haben da Ihre Untersuchungen ergeben?
19: Maximale Flexibilität, das ist nicht gerade das, was man auch unbedingt anstreben sollte, ja, weil wir dann ziemlich schnell in so eine Thematik kommen. Entgrenzung der Arbeit, wahrscheinlich viele Zuhörende werden das auch kennen. Ich habe dann über den Tag ganz viel Flexibilität. Ich wechsle vielleicht auch mal zwischen privaten und beruflichen Aufgaben.
20: Total, aber man ist auch immer dran, ne?
19: Man ist immer dran und ich schiebe dann vielleicht viele Sachen auf, schaffe nicht das, was ich mir beruflich vorgenommen habe. Und die Verführung ist natürlich da. Ich fange dann abends nochmal an zu arbeiten. Ich schiebe Sachen ins Wochenende. Das heißt, ich schaffe nicht so einen Schlussstrich zu ziehen. Und das ist etwas, das wir durchaus auch in unserer Studie sehen, aber auch in anderen Studien, dass das eine Herausforderung ist. Und da kommen wir dann in eine Thematik rein. Wir haben dann keine Zeit mehr zum Abschalten, keine Entspannungsphasen mehr. Und das ist langfristig etwas, was schlecht ist. Chatprogramme gibt es auch immer mehr, auch seit der Pandemie. Das heißt, man ist ständig verfügbar. Es kommen ständig Informationen rein, auch berufsbezogene. Und da richtig abzuschalten, das ist was ganz, ganz Wichtiges. was auch eine Kompetenz ist, die man aufbauen sollte als einzelner Mitarbeiter, was aber auch die Organisationen fördern sollten, um hier eine gesunde und auch produktive hybride Arbeitswelt zu erzeugen.
20: Okay, das ist die eine Seite, die wir vielleicht lernen müssen. Das andere ist ja aber auch so eine soziale Komponente. Haben wir auch immer in Corona drüber geredet. Wir sind ja eigentlich Gruppentiere, Herdentiere, so als Menschen. Und wenn jetzt jeder für sich alleine zu Hause rumhockt, konnten Sie in Ihren Untersuchungen auch rausfinden, was macht das mit dem Punkt zum Beispiel Vereinsamung und auch soziale Kompetenzen?
19: Viele der

0: 70% wollen eigentlich diese hybride Arbeitsmöglichkeit haben und wollen auch gute Kontakte, gute soziale Beziehungen bei der Arbeit aufbauen, ja. Und da müssen wir auch gucken. Wir haben ja auch in anderen Bereichen unserer Gesellschaft durch die Digitalisierung noch eine Zunahme der Individualisierung, auch dieser Vereinsamung. Und wenn wir jetzt eine Arbeitswelt aufbauen würden, im extremsten Fall, wo es gar keine Präsenz mehr geben würde, dann würden wir diesen Trend sicher noch verstärken. Deshalb ist es sehr, sehr wichtig, dass wir auch so den Diskursraum, den Austauschraum von Arbeit da auch fördern und dass wir eine gute Präsenz haben. Aber eine gute Präsenz bedeutet dann eben auch, dass man ins Büro kommt und da findet auch wirklich Austausch und Interaktion statt.
1: Ja, und nicht nur leere Räume, weil alle anderen dann im Homeoffice sind.
0: Nicht nur leere Räume oder ich komme dann, pendel dahin, das ist für mich anstrengend, dann komme ich da hin und bin den ganzen Tag nur in Videokonferenzen und treffe gar niemand richtig und komme nicht in den Austausch. Und das ist dann natürlich etwas, was nicht besonders motivierend ist und auch, was diesen sozialen Austausch nicht fördert.
1: Interessant. Es ist auch schön, dass wir da jetzt weiter sind als vor 6 Jahren, auch dank Ihrer Studien. Und mal ganz grundsätzlich, gibt es denn so Typen oder Menschentypen, die sich besser oder schlechter fürs Homeoffice eignen?
0: Ja, auf jeden Fall. Das ist eben auch so. Es gibt da auch nicht so die pauschalen Lösungen für alle. Ist das gleich gut oder gleich schlecht? Ist man eher introvertiert oder ist man eher extrovertiert? Das heißt, kommuniziert man gerne viel und geht in den Austausch oder ist man eher auch mal für sich alleine, arbeitet gern auch individuell? Und unsere ganze Arbeitswelt ist ziemlich stark gerade davon dominiert, dass eigentlich alles ziemlich stark auf dieses Extrovertierte ausgelegt wird und auch die Erwartung und Normen so da sind, genau, jeder will permanent gerne in diesen Austausch gehen. Aber wenn wir unsere Studien angucken, die Mehrheit der Leute geht eher Richtung Tendenz bisschen mehr introvertiert. Die brauchen gar nicht jeden Tag den permanenten Austausch. Viele können sozusagen ihre persönlichen Präferenzen von ihrer Persönlichkeitsstruktur in so einer hybriden Arbeitswelt, wo ich auch mal einen Tag oder vielleicht auch mal einen Vormittag, wenn ich über den Tag auch wechsle, für mich arbeiten kann, fokussiert sein kann, nicht so gestört werde und dann in spezifischen Zeiten in den Austausch gehe, viel besser übereinander bringen mit ihren persönlichen Präferenzen. Ja, und das ist etwas, was jetzt viel besser funktioniert. Und besonders für diejenigen, die sehr introvertiert sind, ja, ist das natürlich ein totaler Segen, ja, die früher eine riesen Qual hatte, jeden Tag ins Büro zu gehen, in den Austausch stattzugehen.
1: Mit Leuten zu sprechen.
0: Genau. Und dann können die jetzt natürlich sich ein Arbeitssetting suchen, was für sie selber viel, viel besser funktioniert. Und auch wenn wir von der Arbeitgeberseite drauf gucken, wo diese Arbeitnehmer natürlich viel, viel produktiver sind, ja, weil die im Setting unterwegs sind, was sie viel weniger stresst und wo sie ihre Fähigkeiten und Kompetenzen viel besser einbringen können.
1: Und wenn die aber jetzt ihr Buch gelesen haben, Herr Kunze, dann kriegen die absolute Krise, weil sie geschrieben haben, dass Homeoffice auch ein Karrierekiller sein kann. Genauso wie das der Trigema-Gründer Wolfgang Krupp schon mal gesagt hat. Der hat gesagt, wenn einer zu Hause arbeiten kann, dann ist er für mich unwichtig und dann können sich die Leute auch bei mir gleich arbeitslos melden, weil keiner merkt, ob sie arbeiten oder nicht. Das klingt jetzt mal hart, aber sowas Ähnliches haben sie ja auch rausgefunden.
0: Also ganz so weit würde ich nicht gehen, aber es ist durchaus die Empfehlung, auch jetzt, wenn wir bei den ganz stark Introvertierten bleiben, sich nicht komplett da zurückzuziehen, weil das ist sozusagen etwas Sichtbarkeitsparadox, ja. Also umso sichtbarer ich bin, auch mal in Präsenz, besonders bei den Führungskräften oder noch Leute weiter höher, die entscheidend sind für Karriereentscheidungen, desto mehr bin ich da auch auf dem Tableau und habe diese Sichtbarkeit. Und das muss man eben auch sicherstellen. Wir sehen in Studien, nicht in unseren, sondern auch in anderen Studien, die sich mit den Karrierefragen und dem flexiblen Arbeiten auseinandersetzen, dass es da früher sehr starke, sage ich in Anführungszeichen, Bestrafung gab, wenn man das viel gemacht hat. Das hing aber auch damit zusammen, dass wir natürlich dass wir vor Corona, vor der Pandemie auch natürlich spezifische Personengruppen und auch Jobs hatten, die dieses flexible Arbeiten gemacht haben. Das waren größtenteils weibliche Beschäftigte, die auch in Teilzeit gearbeitet haben, ja, die auch fast schon stigmatisiert wurden, wenn man so flexibel gearbeitet hat. Jetzt gute Nachrichten, würde ich sagen, sind wir eher im Wandel begriffen, dass sich ja, wie ich schon beschrieben habe, dieses flexible Arbeiten, von zu Hause arbeiten, relativ stark etabliert hat und immer mehr auch zum Standard wird in den Organisationen. Ja. Das heißt, in einer guten hybriden Arbeitsmischung, wo ich mal von zu Hause arbeite, 2, 3, im extremsten Fall sogar 4 Tage, aber dann sinnvoll auch präsent bin und da auch meine Stärken einbringen kann in der Präsenz, da meine Sichtbarkeit auch erhöhen kann, kann ich durchaus auch Karriere machen.
1: Jetzt haben wir auf die Arbeitnehmerseite, also auf uns alle geschaut. Jetzt gucken wir mal auf die andere Seite. Wir haben vorhin schon über Produktivität gesprochen, ne? Sie haben gesagt, manche Leute sind einfach produktiver im Homeoffice. Aber es gibt auch zum Beispiel die Firma SAP, die gesagt hat, nee, also ich möchte die eigentlich hier alle Fulltime im Büro zurückhaben, weil die eben zu Hause nicht so produktiv sind.
0: Da muss man ziemlich genau hingucken und kommt mit so ganz pauschalen Urteilen, Homeoffice ist schlecht für Produktivität oder gut für

0: Aktivität nicht so weit. Was jetzt SAP gemacht hat, das ist ja ein bisschen so, auch andere große Organisationen in Deutschland, Deutsche Bank ist das andere große Beispiel, die haben sich stark an den amerikanischen Tech-Konzernen orientiert, die das ja wieder relativ restriktiv eingeführt haben. Und das Hauptargument, was da stattfindet, ist gar nicht so stark die individuelle Produktivität, sondern eher Vernetzung innerhalb des Teams, aber auch in der ganzen Organisation über Teams und Abteilungsgrenzen hinweg. Haben wir so eine gemeinsame Identität, weiß ich auch über mein eigenes Team hinweg, was andere machen, komme ich da an guten Austausch, habe ich ein gutes Netzwerk. Und da sehen wir eben extremer Fall Pandemie, 5 Tage von zu Hause arbeiten. Da gibt es Studien in den USA bei Microsoft. Das leidet, ja. Wenn man sieht, die Leute sind komplett zu Hause in so einer großen Organisation, mehrere Zehntausende Mitarbeitenden, das funktioniert nicht gut, wenn die komplett von zu Hause arbeiten. Aber das Setting, was wir hier haben und über das wir sprechen, ist ja nicht komplett von zu Hause zu arbeiten, sondern hybrides Setting. Ich arbeite 2 oder 3 Tage von zu Hause, die anderen Tage bin ich im Büro. Und da ist es so, das sehen wir auch in anderen Studien, wenn ich das dann sinnvoll nutze, auch von der Arbeitgeberseite, und das gestalte, nämlich die Präsenz im Büro, dass die gut funktioniert, dass da Vernetzungen aufgebaut werden, dass ich auch neue Leute, die ins Team kommen, gut einbinde, dass ich über diese Teamgrenzen hinweg auch Beziehungen aufbaue, dann kann so ein hybrides Setting sehr gut funktionieren. Da geht es dann aber darum, dass man da Räume schafft, ja, auch über diese Räume sich Gedanken macht. Das bedeutet natürlich nicht, alles komplett offen zu gestalten, weil das ist auch sozusagen, wo dann viele Beschäftigte vor Angst haben, wenn jetzt so eine Bürotransformation stattfindet. Wir haben jetzt das riesen Großraumbüro und ich habe gar keine Privatsphäre mehr. Wir sprechen dann in der Fachsprache von aktivitätsbasierten Bürostrukturen, ja, dass ich verschiedene Aktivitäten habe, die ich im Büro mache, dass es quasi Ruhezonen gibt, individuelle Büros, auch kleine Büros, wo ich individuell arbeiten kann. Aber dann gibt es eben auch offene Begegnungsflächen, wo dann auch dieser informelle Austausch stattfindet. Das ist im direkten Bürobereich, aber eine gute Kantine ist da auch ziemlich viel wert. Das ist das eine Wichtige. Und das andere ist dann natürlich aber auch die Führungs- und Arbeitskultur, dass diese Räume auch genutzt werden. Ja? Dass wenn ich ins Büro komme, dass ich dann, wie vorhin schon angesprochen, ich nicht alleine da sitze und in irgendwelchen Videocalls drin sind, dann habe ich überhaupt keinen Austausch, sondern dass dann die Arbeit so gestaltet wird, dass das, was gut im Büro funktioniert, sind nämlich persönliche Meetings zu haben, wo man zum Beispiel auch kreativ ist, wo man über neue Ideen nachdenkt, wo ich persönliche Beziehungen auch aufbaue in Gesprächen, dass ich das im Büro nutze, ja, und die Zeit, die ich da habe, dafür auch nutze. Aber dafür muss ich mir Gedanken machen, wie ich meine Arbeit strukturiere, für den Einzelnen, aber auch fürs Team und vielleicht sogar für die ganze Organisation. Und dann wird es ziemlich anstrengend und auch ressourcenintensiv, das zu machen.
1: Okay, und jetzt könnte man ja böse Zungen behaupten, sowas zumindest, sagen, ja, die Firmen, die das machen, ne, die wollen das auch extra, die verwenden da viel Gehirnschmalz und vielleicht auch Geld zur Umstrukturierung. Und andere sagen einfach nur, ja, wir verpflichten euch jetzt hier 5 Tage ins Office wiederzukommen, also ins Büro und da in Präsenz zu arbeiten, weil wir insgeheim hoffen, dass ihr dann vielleicht doch kündigt und vielleicht kündigen dann die, die ich vielleicht eh loswerden will. Haben Sie da entsprechende Daten in Ihren Studien?
0: Also was wir bei uns in der Studie sehen, ist, dass die Rückkehrpflicht in den Unternehmen, wo Angst vor Arbeitsplatzabbau da ist, deutlich höher ist. Das ist ja auch etwas, was stark in der Arbeitskultur gerade von erfahrenen Führungskräften drin ist. Präsenz ist gleich Leistung. Und ich will jetzt Leistung wieder sicherstellen über Präsenz. Und ich will danach selektieren, wer das gut macht und gut machen kann, den will ich weiterhin haben und die anderen nicht. Das ist einerseits berechtigt, also ich muss auch manchmal die Führungskräfte ein bisschen in Schutz nehmen, ja, weil die natürlich eine andere Perspektive haben, die wollen Prozesse sicherstellen, die wollen das, was wir eben besprochen haben, Vernetzung, Identifikation, auch längerfristige Produktivität sicherstellen. Die wollen auch Sachen stärker kontrollieren und steuern und das kann man schon auch besser, wenn mehr Präsenz da ist. Aber es ist immer Arbeit, ich habe das angesprochen, man muss da investieren von der Arbeitgeberseite. Ja, wir haben über die Büroumgebung gesprochen, ich muss auch an die Personalentwicklung, die Führungskräfteentwicklung investieren. Ich muss mir auch mal kontinuierlich angucken und mich damit beschäftigen, wie die Arbeitsmodelle in meiner Organisation funktionieren, das vielleicht auch mal evaluieren, das ist ein ganz, ganz wichtiges Thema. Und das kostet Ressourcen, aber diese Ressourcen, würde ich sagen, und dann sind wir wieder auf der Plusseite, sind gut investiert längerfristig, wenn ich für meine Organisation ein gutes Arbeitsmodell schaffe, was eben für die Beschäftigten und für die Organisation gut passt.
2: Das sagte der Wirtschaftswissenschaftler Florian Kunze im Gespräch mit Anna Planken. Definitiv abseits vom heimischen Schreibtisch findet der neue freiwillige Wehrdienst statt. Deutschland diskutiert über ihn, über Kriegstüchtigkeit und Friedensbemühungen. Und die Bundeswehr? Die wächst. 10% mehr Neueinstellungen, 20% mehr Bewerber für die militärische Laufbahn. Das sind die neuesten Zahlen aus dem Verteidigungsministerium. Wer kommt, aus welchen Gründen und wie finden die Menschen überhaupt ihren Weg zur Bundeswehr? Unsere Reporterin Silvia Tix ist diesen Fragen in Berlin nachgegangen.
3: Mitten im Herzen von Berlin, genau gegenüber vom S-Bahnhof Friedrichstraße, hat die Bundeswehr ein Karriereberatungsbüro. In ganz Deutschland gibt es diese Büros. Die Filiale in Mitte befindet sich in einem modernen Neubau, eingerahmt von Dunkin' Donuts und Rossmann. Mit dem Fahrstuhl geht's rauf in den vierten Stock. Vor einer Glastür muss man dann erstmal klingeln. Und ein junger Soldat in Flecktarnuniform buzzert einen rein.
4: Hallo. Hi, wunderschönen guten Tag. Ja, mein Name ist Maya. Ich habe heute einen Termin zur Karriereberatung.
5: Ja, gerne. Dann können Sie gerne Platz nehmen. Wir sagen Bescheid, dass Sie da sind und dann geht's gleich los.
4: Ja, vielen Dank.
3: Der Hauptgefreite zeigt auf die Stühle im Flur. Bitte Platz nehmen. Kameradin Lisa, ebenfalls am Empfangstresen, greift derweil zum Telefon. 40 Leute hat Hauptgefreiter Lisa, weibliche Dienstgrade gibt's bei der Bundeswehr nicht, auf ihrer Liste. Alle haben Interesse an einer Beratung bekundet, digital oder telefonisch. Lisa möchte jetzt persönliche Termine klar machen. Los geht's.
6: Die Karriereberatung der Bundeswehr, schönen guten Tag. Sie haben uns eine Kontaktanfrage geschickt und ich wollte mal fragen, wofür Sie sich denn interessieren bei der Bundeswehr.
3: Die Soldatin gleicht Daten ab, fragt nach grundsätzlichem Schulabschluss, Berufsausbildung, Wünsche. Den Hörer unterm Ohr klickt sie am PC einzelne Punkte ab.
6: So, dann ist das Soldat auf Zeit. Wissen Sie schon ungefähr, wie lange Sie das machen möchten?
7: Fünf Jahre.
6: Okay, das heißt dann auch in der Feldwebellaufbahn oder lieber Unteroffizierlaufbahn oder da noch gar keine Gedanken gemacht? Okay. Soldat waren Sie auch noch nicht, richtig?
3: Nein, war er nicht. Frau Hauptgefreiter Lisa bietet dem jungen Mann einen Beratungstermin für nächsten Freitag an, gleich morgens früh um 7.30 Uhr. Der Angerufene sagt zu, Haken dran.
6: Und das Ganze ist dann in der Friedrichstraße 147, steht auch so nochmal in der Bestätigungsmail mit drin. Was nicht drin steht, ist, dass der Hauseingang links neben Rossmann ist und Sie mit dem Fahrstuhl bitte in die vierte Etage hochfahren. Am besten 5 Minuten vorher da sein. Okay, super. Na dann wünsche ich Ihnen noch einen schönen Tag. Danke, ciao, gerne, ciao.
3: So geht das hier 5 Tage die Woche, am Telefon und persönlich. 2600 Beratungsgespräche haben sie im vergangenen Jahr in der Friedrichstraße geführt. Das ist viel, aber für dieses Berliner Büro nichts Neues, sagt Stabsfeldwebel Katrin. Sie ist hier Karriereberaterin in Uniform, seit mehr als 10 Jahren. Und sie meint, quantitativ spüren sie die sogenannte Zeitenwende hier nicht. Aber qualitativ.
8: Gerade so die Generation Wehrpflicht damals, die vielleicht nicht Wehrpflicht geleistet hat, jetzt doch nochmal eben die politische Lage betrachtet, da aufmerksam geworden ist und jetzt schon eher auch bereit ist, sich doch nochmal militärisch ausbilden zu lassen. Das ist auf jeden Fall mehr geworden.
9: Das sagen die auch?
8: Ja, sagen die auch. Ja, also die sitzen dann schon hier und sagen, ja, ich habe ja damals in der Wehrpflicht einen Kriegsdienstverweigerantrag gestellt. Da habe ich aber auch keinen Sinn darin gesehen, mich militärisch ausbilden zu lassen. Die ganze Situation hat sich jetzt aber komplett geändert. Und ich wäre jetzt bereit, also ich spreche jetzt aus Sicht des Interessenten, mich doch militärisch ausbilden zu lassen, um im Endeffekt, wenn es zum Verteidigungsfall kommt, dann halt auch ausgebildet zu sein und dann auch mein Land zu schützen, Demokratie zu schützen.
3: Der nächste Interessent bestätigt zufälligerweise genau das und er setzt praktisch noch einen drauf. Juri, 37, schlank, mit roten Haaren. Er ist in Russland geboren und aufgewachsen. In Deutschland lebt er seit 2014. Vor ein paar Jahren hat er auch die deutsche Staatsbürgerschaft angenommen. Gleich hat er seinen persönlichen Termin.
10: Ich weiß tatsächlich noch nicht so besonders viel. Ich habe mir natürlich die Webseite von Bundeswehr angeschaut und ein paar Videos angeguckt, aber ja, mal schauen.
3: Und dann geht's auch schon ins Büro von Thomas. Er ist kein Soldat, sondern Beamter, einer der vielen zivilen Kräfte, die für die Bundeswehr arbeiten. Thomas trägt Pulli und Jeans und auch der Ton ist eher locker.
11: Okay, ja, mein Name ist Thomas. Wir können uns gerne duzen, wenn Sie möchten. Wenn du möchtest. Okay. Ja, ich bin Ihr Karriereberater. Und ja, bevor wir anfangen, möchte ich kurz mal ein paar Daten abgleichen.
3: Der Karriereberater fragt ab, hakt nach, füllt parallel am PC ein Formular für Juri aus. Und dann kommt auch schon die naheliegende Frage.
11: Warum sitzt du denn heute hier? Wie bist du denn auf die Bundeswehr überhaupt aufmerksam geworden?
10: Na gut, alle spätestens im Jahr 2022 ist mir klar geworden, nachdem der Herr Putin die Ukraine angegriffen hat, dass es ernst sein wird. Und die Lage. Na?
3: Ganz ruhig spricht Juri aus, was der frühere Bundeskanzler Scholz die Zeitenwende genannt hat. Neue Bedrohungen, neue Weltlage, weshalb die Bundeswehr größer werden soll. Viel größer. 260.000 aktive und 200.000 Zeitsoldaten sollen es perspektivisch werden. Doppelt so viele wie heute. Der ehemals russische, jetzt deutsche Staatsbürger Juri sieht darin seine Chance.
10: Ich bin seit 2025, seit letztem Jahr, arbeitslos.
11: Okay.
10: Ich habe die letzten Jahre im IT-Bereich gearbeitet. Ich habe meinen Job leider verloren. Und dann stellt sich die Frage, was man weitermacht. Und da ist Bundeswehr für mich sehr attraktiv, weil ich sehe, dass die Verteidigungsindustrie und generell dieser Bereich bei uns im Land sehr aktiv weiterentwickelt wird.
3: Soll heißen, da entstehen neue Jobs. Das ist auch so. Karriereberater Thomas findet auf Anhieb im System ein paar aktuelle Stellenangebote. Zum Beispiel Offizierin, Offizier im Seiteneinstieg in der IT ab Oktober. Vielleicht wäre das was. Juri nickt, hat aber noch Fragen.
10: Wie sieht's aus mit Fremdsprachkenntnissen? Wer hatten Sie benötigt?
11: Ja, ich sage mal, die Offiziere, die Feldwebel, die erste und die oberste Führungsebene, natürlich machen ihre Sprachlehrgänge. Also Englisch in Wort und Schrift, klar, wird heute in der Regel von jedem verlangt, von jeder Führungskraft. Wenn daneben natürlich noch Muttersprachkenntnisse vorhanden sind, ich sage mal, jetzt wie bei dir, nehme ich an, du sprichst fließend Russisch.
10: Das ist der Fall.
11: Ja, frage ich. Was du sagst, muss man schauen.
3: Überhaupt müsste Juri, wie jeder mögliche Bewerber, erstmal den Aufnahmetest in die Bundeswehr bestehen. Gesundheit, Fitness, Wissen und Persönlichkeit, das wird alles geprüft. Im Assessment Center in Treptow-Köpenick. Wer denkt, die Bundeswehr nehme jeden, weil sie so dringend wachsen soll, der täuscht sich.
11: Wenn der Arzt eine gesundheitliche Eignung nicht feststellt, dann ist er raus, muss man so sagen.
3: Aber so weit ist Juri noch nicht. Er hat ja gerade mal erst die erste Beratung hinter sich. Die ist nach 40 Minuten auch zu Ende.
10: Alles klar, Thomas. Vielen lieben Dank.
11: Gut, Juri. Dann wünsche ich dir viel Erfolg.
10: Dankeschön.
3: Und was sagt er jetzt?
10: Ach, ich fand das Gespräch eigentlich ganz gut. Viele Informationen habe ich bekommen, viele Fragen wurden beantwortet. Aber es ist halt klar, es muss für beide Seiten passen.
3: Ob Juris Qualifikationen für die Truppe überhaupt ausreichen, ist noch unklar. Aber das Beratungsgespräch hat gezeigt, theoretisch ist sehr viel möglich. Auch, dass die Bundeswehr ihn weiterqualifiziert im IT-Bereich. Das ginge auch, wenn Juri sich nur zum Reservisten ausbilden ließe. Der Dienst an der Waffe schreckt ihn nicht. Im Gegenteil.
10: Ich lebe jetzt in Deutschland, ich bin deutscher Staatsbürger und das ist mir auch viel wert. Mich verbindet mit Russland immer noch vieles, aber zurück kann ich nicht. Zumindest solange Putin noch an der Macht ist. Aber solange wir in Deutschland in Gefahr sind, muss man etwas unternehmen, bin ich der Meinung. Und wenn man heutzutage hört, na, dass viele sagen, warum muss ich für das Land kämpfen, das für mich zu wenig tut und so weiter und so fort. Ja, ich bin der Meinung, dass Deutschland für uns viel tut.
3: Mit diesen Worten verabschiedet er sich. Beim Rausgehen wird sein Blick vielleicht auf das überlebensgroße Poster fallen, das sie gleich direkt neben der Eingangstür des Büros aufgebaut haben. Darauf zu sehen ist ein junger Offizier in der dunkelblauen Uniform der Luftwaffe. In großen Lettern steht über seiner Brust der aktuelle Werbespruch der Truppe: Führungsstark, weil du es kannst.
2: Silvia Tix war das mit ihrer Reportage aus dem Karriereberatungsbüro der Bundeswehr in Berlin-Mitte.

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1: Vorsicht auf der A10 südlicher Berliner Ring Richtung Dreieck Werder zwischen Ludwigsfelde West und Dreieck Nutetal liegen Metallteile auf der rechten und der mittleren Spur. A115 Dreieck Nutetal Richtung Dreieck Funkturm zwischen Potsdam, Babelsberg und Spanischer Allee Stau momentan plus 10 Minuten. B102 Treuenbrietzen Bad Belzig zwischen Treuenbrietzen und Haseloff Vollsperrung wegen eines Feuerwehreinsatzes. Anwohner werden gebeten, Fenster und Türen geschlossen zu halten. B112 Frankfurt an der Oder, Manschnow zwischen Lebus und Podelzig, Vollsperrung nach einem Unfall. Auf dem Berliner Stadtring stockt es Richtung Wedding zwischen Wechsstraße und Funkturm hier 10 Minuten plus. Etwas Geduld benötigen Sie außerdem auf der Künaststraße in beiden Richtungen, in Neukölln auf der Hermann- und Karl-Marx-Straße in beiden Richtungen, sowie wegen einer Demonstration in der City West im Bereich zwischen Lietzenburg Straße und Breitscheidplatz.
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2: Mit Wolfgang Porsche. Die FDP hat Wolfgang Kubicki zum neuen Parteichef gewählt. Er erhielt auf einem Parteitag in Berlin rund 60% der Stimmen. Clemens Schulze, RBB 24.
3: Zuvor war überraschend die Europa- und Verteidigungspolitikerin Marie-Agnes Strack-Zimmermann als Konkurrentin in den Ring gestiegen. Scharfe Kritik übte Strack-Zimmermann an Überlegungen innerhalb der Partei, die Brandmauer zur AfD in Frage zu stellen. Sie erhielt 39% der Stimmen. Kubicki soll nun schaffen, was dem bisherigen Vorsitzenden Christian Dürr nicht gelang: die FDP aus der zunehmenden Bedeutungslosigkeit herauszuführen und wieder zu einem ernsthaften politischen Faktor zu machen. Die ersten Bewährungsproben stehen im September an. Landtagswahlen in Sachsen-Anhalt, Mecklenburg-Vorpommern und Berlin.
2: Die Berliner AfD hat Parteichefin Brinker zur Spitzenkandidatin für die Abgeordnetenhauswahl und zur Kandidatin für das Bürgermeisteramt gewählt. Außerdem wurde auf dem Parteitag in Brandenburg an der Havel ein neues Wahlprogramm beschlossen. Angela Ulrich, RBB 24 Landespolitik.
4: Wohnungen sollen vorrangig an Einheimische gehen. Dazu soll es ein Punktesystem geben. Die Polizei soll gestärkt und eine neue Bezirkspolizei eingeführt werden. Die AfD will keine Asylbewerber mehr in Berlin aufnehmen und aus dem Landesamt für Einwanderung eine Behörde machen, die sich vorrangig um Remigration kümmert. Ein rechter Kampfbegriff. In Umfragen war die AfD zuletzt zweitstärkste Partei, Tendenz steigend.
2: Bundesfamilienministerin Prien hat eine gesetzliche Begrenzung der Bildschirmzeit von Kindern ins Spiel gebracht. Unter Dreijährige sollten überhaupt keinen Kontakt zu digitalen Endgeräten haben, sagte Prien der Welt am Sonntag. Schon jetzt sehe man dramatische Folgen, wenn Kinder ständig am Bildschirm hingen. Prien will deshalb über eine gesetzliche Regelung nachdenken. Sie verwies auf das bürgerliche Gesetzbuch, das auch andere Pflichten von Eltern regelt, etwa die gewaltfreie Erziehung. Bei einem Unfall in Passow in der Uckermark ist ein Mensch ums Leben gekommen. Laut Polizei waren auf der B166 zwischen Schwedt und Prenzlau zwei Autos frontal zusammengestoßen. Zwei weitere Menschen wurden schwer verletzt. Die Unfallursache ist noch unklar. In Budapest wird am frühen Abend das Finale der diesjährigen Fußball-Champions League ausgetragen. Titelverteidiger Paris Saint-Germain trifft dabei auf den FC Arsenal. Die Londoner mit dem deutschen Nationalspieler Havertz zogen zwar ungeschlagen in das Endspiel ein, gelten dennoch als Außenseiter. Ein Sieg wäre der größte Erfolg der Vereinsgeschichte. Anpfiff ist um 18 Uhr. Soweit die Nachrichten. 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Das Wetter: am Nachmittag eine trockene Mischung aus Sonne und Quellwolken. Höchstwerte 22 bis 26 Grad. Dazu weht ein lebhafter Nordwestwind mit teils starken Böen. Zurzeit in Berlin-Marzahn 21 und in Altdöbern 25 Grad. Auch morgen am Sonntag mal sonnig, mal wolkig. Zum Abend im Süden Schauer und Gewitter möglich. Bei 21 bis 26 Grad.
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5: Mit Sandra Schwarte. Noch ist das Bauhausarchiv in Berlin eine Baustelle und so musste Brigitte Franzen ihren Posten als neue Direktorin des Museums für Gestaltung im Exil in der Charlottenburger Knesebeckstraße antreten. Über diese Herausforderung, die aktuelle Bedeutung der von Walter Gropius gegründeten Kunstschule, aber auch den Umgang mit Angriffen von der politischen Rechten, hat sich unsere Kulturreporterin Barbara Wiegand mit Brigitte Franzen unterhalten.
6: Brigitte Franzen, das Bauhaus, da haben ja viele oder ich auch den freischwingenden Stahlrohrstuhl vor Augen, halbkugelige Leuchten, Teekannen, kubistische Architektur. Bis heute ist das ja so wirklich fast ikonenhaft verehrtes Design. Wie geht es Ihnen denn dann beim Begriff Bauhaus auch so?
7: Schon natürlich. Also das sind ikonische Objekte, die ja auch in der Sammlung des Bauhausarchivs sind. Und gleichzeitig ist mir aber auch ganz besonders wichtig, der Geist sozusagen dieser Kunsthochschule, der nämlich ganz freiheitsliebend war, ganz experimentierfreudig, unorthodox im Denken und interdisziplinär. Und das sind natürlich Zusammenhänge, Adjektive, die auch für die heutige Zeit unheimlich interessant sind. Und insofern ist das Bauhaus für mich auch einfach eine sehr aktuelle Geschichte, aber auch Gestaltungsweise, wenn Sie so wollen.
6: Wie ist denn eigentlich, Frau Franzen, Ihr persönlicher Bezug zum Bauhaus? Sind Sie vielleicht so eingerichtet?
7: Es ist ganz interessant, weil ich würde fast sagen, nahezu in jedem Haushalt findet sich wahrscheinlich ein Element, was sich sozusagen rückbeziehen lässt aufs Bauhaus. Aber was mich am Bauhaus von Anfang an sehr fasziniert hat, als ich das zum ersten Mal wahrnahm, war für mich ein wissenschaftlicher Ansatz. Ich habe mich mit dem Siedlungsbau der 20er Jahre sehr intensiv beschäftigt. Mich hat sehr interessiert, wie man damals diese ja wirklich sehr modern wirkende Architektur, die ein bisschen wie ein UFO gewirkt haben muss, wie man das an die Menschen vermittelt hat. Ich habe mich also auch mit Bauausstellungen sehr intensiv beschäftigt in der Zeit, die fast sowas wie Gesamtkunstwerke waren, wo also komplett möblierte Häuser ausgestellt wurden. Walter Gropius hat Schallplatten aufgenommen und hat diese Ausstellungen bespielt mit seinen Vorträgen. Kurt Schwitters, den wir heute eher auch aus der bildenden Kunst kennen, war Grafikdesigner, hat den Katalog dazu gestaltet, die Pläne, Orientierungspläne, mit denen man durch diese quasi ausgestellten Siedlungen, ausgestellten Architektur gelaufen ist. Und das war mein Zugang zur Bauhaus-Thematik und zu den Architekten und Architektinnen, also ganz stark über die Architektur und über die Vermittlung. Und dann hat mich das nicht mehr losgelassen.
6: Sie sind ja, Sie haben es schon erwähnt, Ihr Studium Kunst- und Kulturwissenschaftlerin. Ihr Werdegang kurz, Sie waren Direktorin im Ludwig-Forum für internationale Kunst, dann Vorständin, Vorstand der Peter- und Irene-Ludwig-Stiftung und Direktorin des Senckenberg-Naturmuseums und dann zum Schluss Präsidentin der Hochschule für Gestaltung Offenbach. So, das ist ja jetzt so ein Werdegang, der ist nicht unbedingt immer ganz nah am Design, außer jetzt eben zum Schluss. Was hat Sie denn hier nach Berlin getrieben, beziehungsweise warum sind Sie dem Ruf des Bauhausarchivs nach Berlin gefolgt?
7: Was mich ganz besonders am Bauhausarchiv fasziniert, ist eben diese Mischung aus Archiv, Forschungseinrichtung und Museum. Und es ist natürlich auch für jemand mit meinem Beruf ein riesiges Geschenk, wenn man in ein neues Haus sozusagen einziehen kann. Die Einrichtung war ja jetzt länger geschlossen leider. Trotzdem sind sehr, sehr viele tolle Programme entstanden. Und im Moment wird das Gebäude, das neue Gebäude fertiggestellt. Der Bestandsbau, wie wir den nennen, der noch von Walter Gropius entwickelt wurde, der wird ganz wunderbar renoviert als Denkmal. Und wir kriegen einen Neubau hinzu von Volker Stab Architekten, sodass uns in Zukunft ungefähr 3000 Quadratmeter Veranstaltungs- und Ausstellungsfläche zur Verfügung steht. Und das ist natürlich ein unheimlich großer Reiz, den so eine Möglichkeit einfach ausübt, dass man mit einem toll aufgestellten Team auf der Basis dieses wunderbaren Archivs, das ist die weltgrößte Bauhaussammlung mit über 1 Million Objekte, dann eben ein Museum gestalten kann und Forschung gestalten kann. Das hat mich wahnsinnig fasziniert und interessiert und war so attraktiv, dass ich unbedingt hierher kommen wollte.
6: Kann man sich vorstellen, Sie sprechen es ja schon an, also diese Mischung aus Museum, Archiv, Forschungsstätte und im Moment aber vor allem Baustelle, wie so vieles in Berlin. Sie haben auch schon erwähnt, eben die Sanierung des Bestandsbaus mit diesen markanten Schettdächern genannt, diese säbelzahnartige, die Fertigstellung des Neubauturms von den Stabarchitekten. Wie ist denn da jetzt der Stand auf der Baustelle, wie wird das dann geplant sein mit Forschung, Bespielung, mit Ausstellungen? Gibt es da schon konkreter? Weil es soll ja nicht ganz so fern mehr losgehen.
7: Nee, ganz genau. Ich rechne damit, dass wir so ungefähr in 20 Monaten soweit sein werden. Winter 27, 28 wird soweit sein. Die Grundidee ist eigentlich die eines Campus und das gefällt mir sehr, sehr gut, weil das natürlich ein Bild von der Hochschule letztlich auch abbildet, was das Bauhaus ja auch gewesen ist. Und gleichzeitig finde ich auch das Verständnis eines Museums als Universität für alle einen sehr, sehr schönen Ansatz. Und dieses Areal ist deswegen keine Herrschaftsarchitektur, sondern es besteht aus verschiedenen unterschiedlichen Gebäudeteilen. Und unterirdisch sind die miteinander verbunden und im Gebäude kann man sich dann in alle Bereiche begeben. Und das ist sozusagen räumlich ein ganz tolles Konzept. Und wir sind jetzt so weit, dass die Architektur nahezu fertig ist. Wir sind am Innenausbau jetzt schon und planen auch ganz intensiv natürlich die Einrichtung der Dauerausstellung. Wir wollen natürlich auch wirklich diese Schätze, die wir haben, dann auch richtig breit zeigen. Der Turm, den Sie schon angesprochen haben, wird ganz stark der Vermittlung gewidmet werden. Und wir haben ein Research Center. Das ist im Prinzip im Altbau angesiedelt, wo die Bibliothek ist, wo man wird forschen können und wo auch nochmal zusätzliche Veranstaltungsräume sind.
6: Das ist ja eigentlich auch ein Grundgedanke gewesen des Bauhaus, diese Ästhetik der Form, Demokratisierung der Form. Wie überträgt man denn das, weil man will ja nicht nur Museum sein, in die heutige Zeit? Sprich, gibt es da eben auch die Plattform für Debatten? Ich habe gehört, es soll Kooperationen geben, auch mit Kunstschulen und derweil.
7: Ja, genau. Diesen Ort der Debatten, wie Sie es nennen, das finde ich einen sehr, sehr schönen Begriff. Ich glaube, das ist einfach auch ein sehr aktueller Museumsbegriff. Das Bauhaus stand ganz klar auch für ein Verhältnis von Kunst und Gesellschaft, für die Frage nach demokratischem Design, demokratischer Gestaltung. Was kann das sein heute? Und dann ist natürlich die Frage auch, was bedeutet das jetzt, wenn man es wirklich ernst meint, für heutige Gestalterinnen und Gestalter? Also arbeiten wir zum Beispiel im Moment an einem Projekt, das heißt Bauhaus Art Schools, wo wir uns international mit Kunstschulen, mit Thinktanks im Bereich des Designs, der Architektur, der Kunst verbinden wollen. Und das ist genau das, was Sie mit Ort der Debatten eben auch meinen. Das passiert nicht im stillen Kämmerlein, sondern es werden dann Veranstaltungsformate daraus entwickelt, die in die Gesellschaft wirken und die die Gesellschaft zu uns einlädt.
6: Brigitte Franzen, Bauhaus und Politik ist ein großes Thema. Hier in Berlin gibt es ja da einen großen Rückhalt. Anders sieht es da in Sachsen-Anhalt ja aus. Das Bauhaus Dessau gehört dazu, die AfD, die zurzeit ja in allen Wahlumfragen für die Landtagswahlen im September vorne liegt, die bezeichnet die Ideen der Bauhausmeister als einen Irrweg der Moderne. Das ist ein Zitat von Hans-Thomas Tillschneider, AfD-Abgeordneter. Wie gehen Sie das Bauhausarchiv Berlin, die anderen deutschen Bauhäuser in Anführungsstrichen, damit um? Tut man sich da zusammen? Ist man vernetzt mit der Politik? Wie stellt man sich auf, Brigitte Franzen?
7: Das ist ein sehr wichtiges Thema. Wir stehen da Schulter an Schulter. Es ist extrem entlarvend, dass die Argumente, die da aufgebracht werden seitens der AfD, identisch sind mit den Argumenten der Nazis. Man wundert sich ja fast schon, dass überhaupt der moderne Begriff vorkommt in so einer Kritik, die da formuliert wird. Und das ist natürlich ein Zusammenhang, wo wir uns alle, und zwar damit meine ich auch wirklich alle Kulturhäuser, alle Museen in Deutschland, sowieso schon zusammengeschlossen haben, aber auch in Zukunft noch deutlicher zusammenschließen werden. Bezüglich der Bauhausinstitutionen haben wir ja auch die Bauhauskooperation. Das schließt also Weimar, Dessau und uns in Berlin zusammen. Und wir tauschen uns rege aus und sind auch im Moment noch am Planen und Überlegen, was es da an Aktivitäten geben muss, um sich noch stärker zu positionieren. Ich kann nur absolut davor warnen, da werden Eingriffe in unsere Denkfreiheit avisiert. Es wird versucht zu dominieren, wie man in Zukunft leben und wohnen soll. Die AfD favorisiert eine Heimatorientierung, von der man heute überhaupt gar nicht mehr sagen kann, was das eigentlich sein soll. Und das ist alles extrem rückwärtsgewandt und suggeriert eine vermeintlich heile Welt, die aber als Bezugsfeld damals schon ja überhaupt nicht heil war, sondern extrem brüchig, extrem auch brutal gegenüber Minderheiten, gegenüber freiem Denken, gegenüber Künstlerinnen und Künstlern. Und das kann überhaupt nicht im Interesse unserer Gesellschaft sein, das auch nur ein Stück weit zu verfolgen.
6: Kommen wir mal auf die Gegenwart in Berlin, die Lob nicht so angefeindet wird, im Gegenteil. Zurzeit allerdings ist man ja noch im Provisorium. im Exil sozusagen. Da haben Sie auch Ihr Amt angetreten in der Knesebeckstraße. Und Sie sind mit dem Archiv zu Gast im Museum für Fotografie mit einer Ausstellung über Bauhausfotografinnen. Was ist denn noch geplant? Weil ich kann mir vorstellen, so eine Interimssituation ist ja nicht so einfach.
7: Ein Format, sozusagen eine Veranstaltungsreihe, heißt Haltung üben, wo es wirklich auch um die Fragen geht, wie wirkt unsere Arbeit in die Gesellschaft, welche gesellschaftlichen Themen sind heute wichtig und wie können wir so einen Bauhausgeist, Bauhausmethoden irgendwie anwenden auch. Wir haben ein tolles Outreach-Projekt in der Gropiusstadt, was wir weiter verfolgen, wo wir mit der Schule dort vor Ort, dem Gymnasium dort vor Ort eng zusammenarbeiten, Schülerinnen und Schüler fotografieren zum Beispiel, arbeiten mit unseren Vermittlerinnen zusammen. Wir arbeiten an einer ganz tollen digitalen Plattform über einen Architekturstadtplan, der zu den Bauhausarchitekturen in Berlin führt. Sie sehen schon, es gibt viele Projekte, die sind mal kleiner, mal größer. Und was uns dann hinter den Kulissen natürlich sehr beschäftigt, ist, wie wir das neue Gebäude einrichten. Also wir haben jede Menge zu tun.
5: Sagt Brigitte Franzen, die neue Direktorin des Bauhausarchivs in Berlin, im Gespräch mit Barbara Wiegand.
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1: Mit Nikolaus Hemmer im Studio. Schönen Sonnabendnachmittag wünsche ich Ihnen. Wir haben live für Sie Tennis French Open in Paris und Basketball. Erstes Playoff-Halbfinale zwischen Alba und Bamberg. Aber wir kümmern uns auch um anderen Sport. Zum Beispiel das Final Four der European League im Handball. In Hamburg wird das ausgetragen. Das zweite Halbfinale ist gerade zu Ende gegangen zwischen Melsungen und Flensburg mit einem vielleicht überraschenden Sieger. Thomas Kohs.
8: Erstmals in der Clubgeschichte zieht die MT Melsungen in ein europäisches Finale ein. 37:30 am Ende. Im zweiten Halbfinale hieß es gegen den Titelverteidiger, gegen die SG Flensburg-Handel, wird die erste Hälfte vor den über 10.000 Zuschauern noch richtig ausgeglichen. Knappe Führung zur Pause für die Nordhessen im zweiten Durchgang. Aber bärenstark die Flensburger mit einer schwachen Angriffsleistung. Und dann zogen die Melsunger davon. Bester Torschütze am Ende war Christoph Hans, der 9-mal traf, und auch der erst im zweiten Durchgang gekommene Damul traf insgesamt 7-mal hinter einem sehr, sehr starken Torwart Simic. Das die Garanten für diesen Erfolg. Bei den Flensburgern traf als bester Simon Pitlik, der Rückraumspieler, 8-mal. Damit die Flensburger nur morgen im Spiel um Platz 3. Melsungen trifft im Finale um 18 Uhr auf den THW Kiel, der sich zuvor gegen Montpellier knapp mit 29:28 durchsetzen konnte.
1: Also, das steht fest an diesem Wochenende. Noch nicht steht fest, wer ins Finale um die deutsche Basketballmeisterschaft einzieht. Es geht ums Halbfinale. Und da hat Alba den Heimvorteil. Heute das erste Spiel in der Max-Schmeling-Halle gegen Bamberg. Um 16.30 Uhr ging's los. Wie steht's aktuell, Jakob Rüger?
9: Alba Berlin hat sich in diesem zweiten Viertel in einen Rausch gespielt. Rattay verlegt zwar gerade den Freiwurf, aber Alba führt mit 51:31, 20 Punkte Vorsprung für die Berliner gegenüber fordert wirkende Bamberger, die vor allen Dingen mit der Intensität und der Schnelligkeit der Berliner überhaupt nicht klarkommen. Hier sind noch 1:30 zu spielen in diesem zweiten Viertel.
1: Das erste Halbfinale, beziehungsweise im anderen Halbfinale, hat Bayern München das erste Spiel gewonnen gegen Bonn. Zu Hause knapp mit 83:78. Jetzt zum Fußball. Die Bundesliga-Saison ist ja vorbei, aber es gab sozusagen eine Neuigkeit, eine Neuerung in der Fußball-Bundesliga der Männer, dass nämlich eine Frau, zumindest für ein paar Spiele, eine Mannschaft trainierte. Marie-Louise Ether war das beim ersten FC Union und auch sie sorgte mit dafür, dass der erste FC Union nicht abstieg, sondern in der Bundesliga blieb. Unsere Kollegin Stefanie Batschik hatte Gelegenheit, in Ruhe mit Marie-Louise Ether zu sprechen und zu Beginn des Gesprächs klärt sie uns alle erstmal auf, warum sie so miteinander umgehen, wie sie miteinander umgehen.
10: Ja, erstmal für alle vorneweg. Wir werden uns duzen in diesem Interview. Das hat den Grund, dass wir auch schon mal zusammen gearbeitet haben. Ich als Kommentatorin, du als Expertin, damals beim ersten Nordderby in der Frauenfußball-Bundesliga, Werder Bremen gegen den Hamburger SV. Du erinnerst dich bestimmt.
11: Ja, auf jeden Fall.
10: Ja, deswegen bleiben wir beim Du und nicht beim Sie. Am 11. April haben die Männer mit 1:3 in Heidenheim verloren. Der Klassenerhalt war zu dem Zeitpunkt auch noch nicht fix in der Fußball-Bundesliga. Union hat aus 14 Spielen nur 11 Punkte geholt zu der Zeit. Und Trainer Steffen Baumgart, der wurde noch am Abend entlassen und dann gab es die Info obendrauf, Marie-Louise Ether übernimmt interimsmäßig für die letzten 5 Spieltage. Wie ist das abgelaufen? Bist du auf dem Sofa angerufen worden? Wie war das?
11: Ja, tatsächlich genau so war es. Ich war Samstagabend zu Hause und habe mich noch auf das Spiel der U19-Jungs vorbereitet, saß gerade am Laptop und habe die Spielbesprechung noch fertiggestellt. Und da klingelte mein Telefon und da war Herr Zingler dran und hat mir relativ kurz und knapp mitgeteilt, dass ich jetzt für die nächsten 5 Wochen die Männermannschaft übernehmen soll.
10: Aber es war jetzt auch gar nicht so, das klingt jetzt nicht so, als hätte er dich gefragt, Mensch, Frau Ether, können Sie sich das eigentlich vorstellen, sondern es war so, hey, wir brauchen dich jetzt, komm und mach mal.
11: So in der Art und Weise war es, genau. Am Ende kam es nochmal, ob ich es auch machen möchte, aber genau, so ist es abgelaufen.
10: Also ich habe dich ja auch so kennengelernt, als jemand, der einfach sagt, okay, ich mache dann einfach mal und währenddessen haben alle weltweit berichtet. Wie hast du das wahrgenommen, also dieses Interesse rund um deine Person in dem Moment?
11: Ich hatte tatsächlich gar nicht so viel Zeit, mir das alles durchzulesen oder dann gab es ja auch viele Kommentare, das wurde eher von außen an mich herangetragen. Letztendlich ging es ja jetzt hier darum, die Aufgabe bestmöglich zu machen und das war, sich bestmöglich auf das Spiel gegen VfL Wolfsburg vorzubereiten und da gab es genug zu tun und da waren meine Gedanken einfach 24/7 jetzt bei der Aufgabe.
10: Ich möchte trotzdem noch mal nachfragen, weil ich finde, es ein wichtiger Teil aktuell unserer Gesellschaft auch ist, das Internet. Und ich weiß das natürlich auch als Frau, ist ganz oft ein rechtsfreier Raum. Es gibt da viele sexistische Kommentare und das betrifft nicht nur dich als Trainerin, es betrifft Frauen im Allgemeinen. Wie gehst du mit solchen Sachen um? Also man hat ja immer eine Taktik, dass man vielleicht sagt, man geht in den Austausch oder man ignoriert das. Was ist da deine Taktik, wie du damit umgehst?
11: Ich lese meistens gar keine Kommentare, weil ich habe mich damit nie groß beschäftigt. Und wie du schon sagst, das ist ja grundsätzlich ein gesellschaftliches Thema auch. Und ich finde, das sagt oft ja mehr aus über den Mensch, der sowas schreibt, als jetzt über mich. Deswegen habe ich sowas immer gar nicht nah an mich rangelassen. Ich freue mich eher über die vielen positiven Berichte oder auch Kommentare oder wenn man auf der Straße jemanden trifft. Grundsätzlich sollte schon, und da ist ja die Politik, soweit ich weiß, auch dran, dass da einfach was allgemein gegen gemacht wird. Also, dass jemand anonym einfach irgendwo Dinge reinschreiben kann. Aber ich gebe denen auch gar keine Plattform.
10: Und Stichwort Vorbild und positive Kommentare und positive Nachrichten. Ist das bei dir tatsächlich dann auch mehr geworden, als du diese 5 Spiele als Cheftrainerin bestritten hast? Weil ich finde, es ist ja auch so, man kann ja dann auch Vorbild sein. Das ist bei mir auch so, dass ich dann manchmal Nachrichten bekomme, gerade so von Jüngeren. War das bei dir auch so?
11: Ja, ich habe sehr viele Nachrichten auch bekommen, auch teilweise ja aus Südamerika oder Australien, wo junge Frauen, Mädchen, aber auch, und auch das freut mich, auch Männer auch jeglichem Alters schreiben und sagen, wie toll sie das finden und wie sehr sie das unterstützen und wie sehr sie die Daumen drücken. Wir haben auch Trainerinnen geschrieben, die auch in Mexiko zum Beispiel jetzt Trainerin ist, auch von der Jugendmannschaft und mich als Vorbild nimmt. Und das ist ja klar, was einen auch freut, was Schönes und wo man dann auch gerne Vorbild ist.
10: Wenn du diese 5 Spiele jetzt mal Revue passieren lässt, was ist hängen geblieben? Wie war das?
11: Am Ende erinnere ich mich gerne zurück, als wir am letzten Spieltag hier in der Alten Försterei standen beim Heimspiel gegen Augsburg und wirklich nicht nur das Ergebnis, sondern auch in der Art und Weise, wie die Mannschaft, wie wir Fußball gespielt haben, war einfach ja schön zu sehen. Ja, man hat einfach auch gemerkt, wie das ganze Stadion auch kam, wie einfach so viele Menschen einfach so glücklich waren und klar gab es in der Zeit auch schwere Phasen, auch sehr herausfordernde Phasen. Klar war da auch sehr, sehr viel Druck dabei, weil eben klar auch der Klassenerhalt ja noch nicht gesichert war und es darum ging, Punkte zu holen und mit einer Mannschaft zu arbeiten, sie weiterzuentwickeln, dann eben auch in der Art und Weise, wie wir uns Stück für Stück dann auch verbessert haben und da kann man viele Sachen dann auch wieder mitnehmen, auch für die nächste Zeit, die jetzt auch mit den Frauen kommt.
10: Präsident Zingler hat gesagt, es stand nicht zur Debatte, dass du über die 5 Spiele hinaus dieses Traineramt bei den Männern antrittst. Es war ja auch klar, dass du die Frauen übernimmst ab dem Sommer in der Fußball-Bundesliga und dann begleitest da als Cheftrainer. Aber war das wirklich tatsächlich für dich zu jedem Zeitpunkt so klar?
11: Ja.
10: Und das war auch dein Wunsch?
11: Das war auf jeden Fall so klar kommuniziert und so abgesprochen. Und deswegen war das auch für mich persönlich überhaupt kein Thema.
1: Marie-Louise Ether war das im Gespräch mit unserer Kollegin Stefanie Batschek. Jetzt geht's zu den French Open und zu Guido Ringel. Und wieder, Guido ist einer, von dem man gedacht hätte, der müsste weiterkommen, ausgeschieden. Francesco Cirundolo aus Italien, aus Argentinien.
12: Ja, aber das ist jetzt keine Riesenüberraschung, ist auch schon ein bisschen her. Viel größer ist die Überraschung, dass Diane Parry, die Nummer 92 der Welt, die letzte Französin hier im Achtelfinale steht. Und die hat sich gegen eine Top-10-Spielerin durchgesetzt, gegen Amanda Anisimova. 3 lange Sätze, das war ein hochinteressantes Match hier auf dem Center Court. Natürlich wurde sie unterstützt, Diane Parry, von diesen fast 15.000 französischen Tennisfans, die jetzt auch ein besonderes Auge werfen auf Moïse Courmet. Die letzte männliche Hoffnung der Franzosen. Der 17-Jährige hat den ersten Satz gewonnen gegen Tabilo aus Chile.
1: Guido Ringel war das aus Paris. Jetzt geht es wieder in die Max-Schmeling-Halle zum Basketball und zu Jakob Rüger. Es ist ein bisschen ruhig im Hintergrund, Jakob. Ich schätze mal, es ist Halbzeit. Wie zufrieden sind denn die Fans in der Schmeling-Halle?
13: Sehr zufrieden mit dem Auftritt ihrer Mannschaft. Alba Berlin führt zur Pause. Du hast es richtig angesprochen, mit 53 zu 34. Das war ein sehr selbstbewusster, sehr abgezockter Auftritt von Alba Berlin. Und Bamberg ist hier zumindest in diesem ersten Durchgang an seine Grenzen gestoßen.
1: Ja, dann erzähl uns doch noch ein bisschen was ausführlicher über die ersten beiden Viertel des Spiels.
13: Ja, das war im Grunde genommen im ersten Viertel so ein Abtasten, hat man beiden Mannschaften angemerkt. Man muss erst mal reinfinden in die Partie, gab viele Ballverluste. Es war sehr, sehr hektisch auf dem Feld. Ich hatte das Gefühl, dass sich die Berliner etwas schneller und etwas besser einfinden konnten auf die Linie der Schiedsrichter. Und dann waren sie defensiv deutlich aggressiver und auf Schiedsrichterlinie als die Bamberger, die vieles abgepfiffen bekommen haben. Und so wuchs dann dieser Vorsprung kontinuierlich von Alba Berlin, die es schnell gemacht haben, die auch aus der Distanz sehr, sehr gut getroffen haben. Und die Bamberger hatten damit große Probleme. Und dann hat sich Alba regelrecht in einen Lauf gespielt hier in der Berliner Max-Schmeling-Halle. Und deswegen kommt eben diese sehr, sehr hohe Führung zustande. Und die Berliner haben das wirklich gut und clever gemacht. Und wir haben ja zu Beginn des Spiels einmal davon gesprochen, ist es jetzt vielleicht gut gewesen, dass Alba 5 Spiele gegen Fechter brauchte oder war es nicht so gut? Ich glaube, das hat den Berlinern wirklich gut getan, was das Selbstvertrauen und vor allem auch was das Rhythmus, den Rhythmus in diesem Spiel angeht, dass die Albatrosse sofort drin waren und hellwach waren in dieser Partie und wirklich eine überzeugende erste Halbzeit gespielt haben. Aber es ist eben erst 2 Viertel gespielt. Ich bin sehr gespannt, wie Bamberg gleich aus der Kabine rauskommen wird.
1: Jakob Rüger aus der Max-Schmeling-Halle, also Halbzeit beim Basketball. Wir kümmern uns um ein Finale, das es heute ab 18 Uhr geben wird, und zwar in Budapest. Genau, Champions League im Fußball bei den Männern, PSG gegen Arsenal. Und da sagen viele, naja, ist doch logisch, weil das sind doch die beiden besten Mannschaften Europas, weil sie schlicht und ergreifend die meiste Kohle haben. Taufik Khalil.
14: Dieses Finale ist logisch. Englischer gegen französischer Meister, 1,23 Milliarden Marktwert bei Arsenal gegen 1,21 Milliarden bei Paris. Und vor allem, es sind die einzigen Mannschaften außer dem FC Augsburg, die die Bayern geschlagen haben.
15: And it's gonna be for 90 minutes showtime at the biggest stage that you can play in club competition against a tough opponent.
14: Das sei nun für 90 Minuten die größte Bühne, die es im Clubfußball gäbe. Gegen einen harten Gegner, sagt Arsenal-Trainer Mikel Arteta vor dem Finale in Budapest. Die Stimmung bei Arsenal großartig. Gerade erst hat das Team nach mehr als 20 Jahren wieder die Premier League gewonnen.
15: It's a lot of emotion, joy, happiness, being proud. And as well, it's a relief.
14: Emotionen, Freude und Erleichterung habe das gebracht, sagt Arteta, eine gute Grundlage für das Finale. Das Ziel ist klar, am Sonntag gibt's eine Parade im Norden von London.
15: I want to have the parade with the 2 big trophies.
14: 2 große Trophäen sollen es dann sein, die präsentiert werden sollen, Meister und Henkelpott, sowie auch Paris mit Trainer Luis Enrique.
16: It's a final, we want to continue with the making history in Paris, and to making history we need to win the second one in a row.
14: Sie wollen Geschichte schreiben und den 2. Sieg in der Champions League nacheinander, sagt der PSG-Trainer, wohl wissend, dass es nicht so leicht wird wie beim einseitigen 5:0 gegen Inter vor einem Jahr in München.
16: When they are defending, they are great. The best team in Europe, with any doubt.
14: Arsenal habe die beste Defensive in Europa, sagt Enrique. Und sie verwirren, erinnert sich Max Eberl, an die Standardstärke der Londoner bei der Münchner Pleite in der Ligaphase.
17: Sie machen Chaos. Und Chaos kannst du nicht verteidigen.
18: 4 Mann vor Manuel Neuer. Der Ball kommt an den ersten Pfosten und dann ist er drin.
17: Kommen im Block, bleiben lang, bleiben in der Mitte, kommen kurz. Und dann haben sie halt eine herausragende Flankengeber mit Rice und Saka.
14: Ganz anders der Fußball von Paris, auch gegen die Bayern. Überfallartig.
19: Kvaratskhelia bereits im Strafraum, könnte nach innen passen. Riesenchance, Tor! Ousmane Dembélé.
14: PSG gegen Arsenal. Dieses Finale wird aufregend, garantiert.
20: It's going to be an amazing final, exciting final.
14: Und überhaupt nicht vorherzusagen.
1: Da kann ich Ihnen noch den Tipp geben, 18 Uhr geht's los in Budapest. Gepfiffen wird das Spiel übrigens von einem Berliner, Daniel Siebert, ist der Referee dieses Finales. Und anschauen können Sie sich das, wenn Sie mögen, im ZDF. Das wird das Champions-League-Finale dann ab 18 Uhr übertragen. Wir haben noch was von der rhythmischen Sportgymnastik für Sie, denn da hat die Olympiasiegerin Daria Farfolomeev einen weiteren Titel zu ihrer ohnehin schon imposanten Sammlung hinzugefügt.
21: Die 19-jährige Olympiasiegerin und elfmalige Weltmeisterin hat einen weiteren großen Titel geholt. Farfolomeev siegte nach Reifen, Ball, Keule und Band im Mehrkampffinale im bulgarischen Varna vor Stiljana Nikolova aus Bulgarien und der ukrainischen Titelverteidigerin Taisia Onafritschuk. Zum ersten Mal nach vierjähriger Sperre waren auch Athletinnen aus Russland am Start, nach der Aufhebung der Sanktionen auch unter russischer Flagge. Die beiden Russinnen wurden Fünfte und Sechste. Farfolomeev hat morgen bei 3 Einzelgerätfinals weitere Medaillenchancen.
1: Jens Ottmann berichtete, wir haben jetzt im Programm für Sie die Nachrichten und ausführlicher Sport mit Basketball zum Beispiel gibt es wieder gegen 17:45. Bis dahin.
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2: Mit Wolfgang Porsche. Die FDP hat den bisherigen stellvertretenden Vorsitzenden Kubicki zum neuen Parteichef gewählt. Er erhielt rund 60% der Stimmen. Überraschend trat auf dem Parteitag in Berlin auch die Europapolitikerin Strack-Zimmermann an. Sie erhielt rund 40% der Stimmen. Sie hatte Kubicki scharf für seine Aussage kritisiert, die Brandmauer zur AfD in Frage zu stellen. Zuvor war auf dem Parteitag über das schlechte Abschneiden bei Bundes- und Landtagswahlen und den künftigen Kurs der FDP diskutiert worden. Die Berliner AfD hat auf ihrem Landesparteitag in Brandenburg an der Havel ihr Wahlprogramm beschlossen. Darin fordert die Partei unter anderem, kommunale Wohnungen vorrangig für Einheimische bereitzustellen. Außerdem soll die Polizei gestärkt werden. Die AfD will darüber hinaus keine Asylbewerber mehr in Berlin aufnehmen. Am Vormittag hatten die Delegierten der Landesvorsitzende Brinker zur Kandidatin für das Amt der regierenden Bürgermeisterin gekürt. In Österreich ist der Brennerpass seit dem Mittag gesperrt. Tausende Anwohner demonstrieren gegen die ihrer Meinung nach zu hohe Verkehrsbelastung, den Lärm und zu viele Abgase. Aus Wien, Oliver Schosch.
24: Die Anwohner fordern einen besseren Lärmschutz, eine höhere Lkw-Maut und Maßnahmen dafür, dass mehr Güterverkehr auf die Schiene verlagert wird. Pro Jahr fahren etwa 2,5 Millionen Lkw und 12 Millionen Pkw über den Brennerpass. Auf dem Brenner ist es am Morgen vor der Sperrung nicht zum erwarteten Verkehrschaos gekommen. Es gab offenbar nicht so viele Urlauber, die noch schnell mal eben durchfahren wollten. Sie haben sich offenbar eher den Rat der Polizei zu Herzen genommen, am heutigen Tag auf Fahrten durch Tirol zu verzichten.
2: Der tote Buckelwal vor der dänischen Insel Anholt ist an Land gebracht worden. Ein Fahrzeug hat das Tier mit einem Seil aus dem Wasser gezogen. Dänemark-Korrespondentin Jana Sindram berichtet.
25: Kommende Woche soll der tote Wal direkt am Strand obduziert werden. Der Buckelwal war seit März mehrfach in der Ostsee vor der deutschen Küste gestrandet. Eine Initiative hatte ihn an die Nordspitze Dänemarks gebracht und ihn dort Anfang Mai freigelassen. Seit gut 2 Wochen trieb das tote Tier vor der dänischen Insel. Die dänische Umweltbehörde warnt Einheimische und Badegäste auf Anholt weiterhin davor, sich dem toten Wal zu nähern, unter anderem, weil der Kadaver Krankheiten verbreiten könnte.
2: Bei einem Unfall bei Passow in der Uckermark ist ein Mensch ums Leben gekommen. Laut Polizei waren auf der B166 zwischen Schwedt und Prenzlau 2 Autos frontal zusammengestoßen. 2 weitere Menschen wurden schwer verletzt. Die Unfallursache ist noch unklar. Und soweit die Nachrichten. 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Das Wetter bis zum Abend mal heiter, mal wolkig. Zurzeit in Berlin-Marzahn 20 und in Altdöbern 23 Grad. In der Nacht dann locker bewölkt oder klar. Tiefstwerte 12 bis 8 Grad. Morgen am Sonntag insgesamt recht freundlich. Ab dem Nachmittag im Süden ganz vereinzelt Schauer bei 21 bis 27 Grad. Die Zeit 17.33 Uhr.
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3: Herzlich willkommen zum ARD-Interview der Woche. Ich bin Anne-Kathrin Mellmann und bei mir ist Christian Katzer, Geschäftsführer der internationalen Hilfsorganisation Ärzte ohne Grenzen. Hallo Herr Katzer, schön, dass Sie da sind.
4: Hallihallo.
3: Ebola ist eines unserer Themen. Ebola, ein Name, der Angst auslöst, ein Virus, gegen das es wenige Mittel gibt. Die Erkrankung endet meist tödlich. Und nach mehreren Ausbrüchen in Afrika, südlich der Sahara, mit tausenden Todesopfern, ist Ebola nun zurück in der Demokratischen Republik Kongo. Und auch die Mitarbeitenden von Ärzte ohne Grenzen, die kämpfen dort gegen Ebola. Herr Katzer, was macht denn das Ebola-Virus eigentlich so gefährlich?
4: Das jetzige Virus, das Bundibugyo-Virus, ist ein Teil der Ebola-Familie. Es gibt da verschiedene Viren. Deswegen ist das wichtig, auseinanderzuhalten. Was es aber diesen jetzigen Virusausbruch so gefährlich macht und so einmalig, ist das Ausmaß. Also wir sehen extrem viele Fälle gleich zum Anfang. Wir sprechen jetzt schon von fast 1000 Verdachtsfällen und über 100 Toten, während vorherige Ausbrüche viel kleiner waren. Dann, dass die Region einfach aufgrund von Krieg, Bürgerkrieg, ja, einfach geopolitisch extrem umkämpft ist und die Gesundheitsversorgung in der Region extrem schlecht ist. Das ist Virus selber, da es nicht zu dem Ebola-Virus gehört, wo es Impfstoffe gibt, wo es schnelle Behandlungsmöglichkeiten gibt, wo es Diagnosemöglichkeiten gibt. Dazu gehört es nicht, sodass es die Diagnose extrem schwierig ist und es keine zugelassene Behandlung gibt und keine Impfung. Daher macht es das wirklich sehr kompliziert.
3: Waren Sie eigentlich überrascht, Herr Katzer, als Sie gehört haben, dass sich Ebola schon wieder ausbreitet und wieder dort?
4: Ja, letztendlich war das eigentlich zu erwarten, da die verschiedenen Ebola-Viren-Möglichkeiten sich in der Region wahrscheinlich in Tieren überleben und die Tiere nicht infizieren und dann irgendwann vom Tier auf den Menschen überspringt. Das haben wir bei anderen Ausbrüchen auch so dann nachverfolgen können. Von daher ist die Region leider dafür prädestiniert. Aber dann das zusammen mit dieser extrem schlechten Gesundheitsversorgung, das macht erst so einen Riesenausbruch möglich, wie wir es jetzt sehen, dass halt wochenlang nicht gemerkt wurde, dass extrem viele Menschen an einer Krankheit sterben. In anderen Ländern, wo die Gesundheitsversorgung viel besser ist, würde man es viel schneller merken und würde deshalb viel schneller einschreiten können und damit so einen massiven Ausbruch von vornherein verhindert.
3: Die schlechte Gesundheitsversorgung ist das eine, aber dass es immer noch keine wirksamen Medikamente gibt und keinen Impfstoff gegen diese Variante von Ebola, worauf führen Sie das zurück?
4: Das spielt ja einerseits zusammen, dass der Ausbruch so groß ist, dass es da nichts gibt. Es ist einfach der Weltgesundheitsorganisation und den Staaten, der Staatengemeinschaft geschuldet, weil die Länder selber, wie die Demokratische Republik Kongo, hat nicht die finanziellen Mittel, zu diesen Viren zu forschen und auch Medikamente zu testen. Das liegt in der Verantwortung zum Beispiel von der Bundesrepublik Deutschland, wo sehr wohl geforscht wurde nach dem letzten großen Westafrika-Ausbruch 2015. Da wurden dann Impfstoffe entwickelt, es wurden Medikamente entwickelt, die gut geholfen haben, Schnelltests, um diesen Ausbruch einzudämmen. Diese Forschung hat dann auch genutzt, zum Beispiel bei der Eindämmung der Covid-Pandemie. Da wurden Medikamente, die eigentlich für die Ebola-Behandlung entwickelt wurden, getestet und als für wirksam befunden und wurden dann bei der Covid-Behandlung eingesetzt, sodass durchaus da auch ein Vorteil für die Gesundheitsversorgung hier in Deutschland da daraus entstehen könnte. Aber die Verantwortung von reichen Industrieländern gegenüber den Ländern wie der Demokratischen Republik Kongo ist extrem groß und deswegen braucht es da einfach mehr Forschung und die wurde in den letzten Jahren extrem vernachlässigt.
3: Woran liegt das? Also man macht einfach viel weniger in den letzten Jahren für Länder wie Kongo.
4: Die Pharmaindustrie selber ist nicht daran interessiert. Ja, es ist erstmal kein Feld, wo Gewinne gemacht werden können. Deswegen müssen sich da die Staaten engagieren. Und auch da wird es immer wieder deprioritisiert, einfach weil es weit weg ist und bei Kürzungsmaßnahmen immer zuerst hinten runterfällt. Da beißt sich die Katze aber in den Schwanz irgendwann, weil wie wir jetzt sehen, gibt es diese Ausbrüche, die sind vorhersehbar. Und wenn es da eine gerechtere Forschung und eine gerechte Verteilung auch von den Medikamenten geben würde, dann würden nicht so viele Menschen leiden müssen, wie es heute passiert.
3: Gehen wir mal zurück in den Kongo. Also alle, die dort arbeiten, beklagen, dass sich das Virus dieses Mal rasend schnell ausbreitet. Warum eigentlich? Warum diese schnelle Ausbreitung?
4: Die schnelle Ausbreitung liegt vor allem daran, dass die Diagnose so schwierig ist. Es gab relativ früh den Verdacht, dass es sich um ein Ebola-Virus handeln könnte. Es wurde dann auch mit den Schnelltests getestet. Die waren aber negativ, weil die nicht auf den Bundibugyo-Virus anspringen. Und dann wurde in der falschen Annahme weitergearbeitet. Okay, das ist dann halt normale Übersterblichkeit. Also nochmal zur Veranschaulichung, dass Menschen, die in der Demokratischen Republik Kongo ins Krankenhaus gehen, die wissen, dass die Versorgung schlecht ist, dass sie dafür bezahlen müssen, dass oft Medikamente nicht da sind. Die Sterblichkeit in den Krankenhäusern ist extrem hoch. Und dann fällt halt eine Viruserkrankung, die eine Sterblichkeit von 20-40% hat, zum Anfang gar nicht auf. Ich habe mal in einem Marburg-Ausbruch gearbeitet in Angola. Da war das wirklich erst nach Monaten aufgefallen, weil die Sterblichkeitsrate im Krankenhaus einfach so

0: Aber was wir natürlich sehen, ist, dass Gelder fehlen jetzt vor Ort, um zum Beispiel die ganze Aufklärungsarbeit zu machen. Ja, also wir kennen das alles wieder aus der Pandemie. Die Menschen müssen aufgeklärt werden, die müssen verstehen, was passiert. Ja, was ist jetzt in dem Fall Ebola? Wie wird es übertragen? Wie kann ich mich schützen? Das braucht wirklich viel Kompetenz. Da muss durch die Dörfer gefahren werden, da muss mit den Leuten gesprochen werden. Angehörige müssen aufgeklärt werden. So, das ist die eine Seite, da braucht es viel Personal. Auf der anderen Seite braucht es auch viel Personal für die Kontaktverfolgung, ja. Auch das kennen wir wieder hier in Deutschland aus der Pandemie. Jeder positive Fall, gerade zum Anfang, musste man ja dann aufschreiben, wen habe ich getroffen etc. Und das ist dort genauso. Wir versuchen dann vor Ort alle Menschen aufzuschreiben, die mit der erkrankten Person Kontakt hatten und würden die versuchen, jeden zweiten Tag zu besuchen, um zu gucken, ob die Menschen Unterstützung brauchen, ob sie Fieber bekommen, ob sie auch isoliert und behandelt werden müssten. Und das braucht einfach Personal. Und dafür steht gerade dem Gesundheitsministerium in der Demokratischen Republik Kongo wenig Geld zur Verfügung. Und früher hat es zum Beispiel viel USAID, also die US-Entwicklungsbehörde, finanziert. Und bei denen wurde sehr viel gekürzt. Aber auch in Deutschland wurde viel an humanitärer Hilfe, an Entwicklungshilfe gekürzt. Und jetzt braucht es letztendlich eine gute, umfassende Unterstützung der Weltgesundheitsorganisation, um reagieren zu können vor Ort. Aber es braucht vor allen Dingen auch die Möglichkeit, jetzt Fachleute, die wir in Deutschland hier haben, dorthin zu schicken, um Laborkapazitäten hochzufahren, um Behandlungsmöglichkeiten zu schaffen, weil dieser Aufbruch einfach extrem groß ist und wir vor allen Dingen wissen müssen, handelt es sich um Menschen, die sich mit Ebola, mit dem Virus infiziert haben oder nicht?
1: Was berichten Ihnen denn Ihre Ärztinnen und Ärzte, die da vor Ort arbeiten über diese Situation? Wie kommen Sie denn damit zurecht, dass so viele andere Organisationen so wenige Mittel haben, wie auch die WHO?
0: Ja, letztendlich ist es so, dass es im Moment noch sehr unübersichtlich ist. Was die Kolleginnen sagen, ist, dass viele Gesundheitseinrichtungen einfach davon ausgegangen werden müssen, dass viele von den Patientinnen in den Einrichtungen Kontakte sind oder selber positiv sind. Wieder aufgrund der fehlenden Diagnosemöglichkeiten ist es gar nicht so schnell sagbar, sodass sehr vorsichtig gearbeitet werden muss, was extrem negative Auswirkungen hat für Menschen, die mit Fieber kommen oder eine andere Behandlung brauchen als gegen das Virus, weil trotzdem unter viel Schutz gearbeitet werden muss, natürlich, um das Personal zu schützen. Aber ja, ein klassischer Fall wäre eine schwangere Frau, die mit Fieber und Unterleibsschmerzen kommt und wahrscheinlich einfach Geburtskomplikationen hat. Es kann aber nicht ausgeschlossen werden, dass das Fieber auch von dem Virus kommt. Deswegen wird dann die Geburt oder ja, eine chirurgische Intervention wie ein Kaiserschnitt müsste unter Hochsicherheitsmaßnahmen stattfinden. Das Personal muss extrem geschützt werden. Da könnten keine Angehörige der Frau dabei sein, was eigentlich normal wäre, zum Beispiel bei der Nachbehandlung. Und das macht es dann wieder, dass das Gesundheitssystem noch weiter geschwächt wird, dass die Leute noch mehr Vertrauen in die Gesundheitsversorgung verlieren. Ja, weil da kommen dann, ja, wird die Leute, die Ebola-Virus oder den Virus haben, werden spezial behandelt und die Leute, die eigentlich eine Unterstützung brauchen, nicht. Parallel haben wir einen Masernausbruch, ja, Kinder mit viel Fieber. Wieder große Fragezeichen, wie wir da gut umgehen können. Alles das wird durch den Virusausbruch verzögert.
1: Es gibt auch ziemlich viele Berichte über Desinformation im Moment in der Region, in der betroffenen Region. Und die Leute gehen deswegen noch weniger gern in ärztliche Behandlung, haben Angst vor Isolation. Es gibt sogar Gerüchte über Organentnahme, dass Blut gestohlen wird und so weiter. Und Ihre Mitarbeitenden haben ja damit sicherlich auch zu tun. Also haben die Kapazitäten, dann auch gegen diese Art von Desinformation vorzugehen?
0: Ja, das ist extrem wichtig, weil wenn diese Desinformation überhand nehmen, dann sehen wir Übergriffe auf Gesundheitspersonal, auf Einrichtungen. Da wurden Zelte angezündet. Es gab einen Zwischenfall, wo Angehörige und ja, eine größere Menschenmenge die Herausgabe eines Leichnams gefordert haben und da mit Steinen geworfen haben. Das habe ich selber auch schon erlebt, einfach weil Desinformation immer sehr einfach zu verbreiten ist und die richtige Information dann sehr lange braucht, um bei den Menschen anzukommen. Auch deswegen braucht es viel Personal, die Sprache sprechen, die Kultur verstehen und die zwischen den medizinischen Maßnahmen, die wir machen müssen, Patienten isolieren, um sie zu behandeln, Kontakte nachverfolgen, Begräbnisse müssen anders stattfinden, zwischen den medizinischen Bedarf und dem Bedarf der Bevölkerung vermitteln und dann Kompromiss suchen. Und das ist gerade am Anfang von dem Ausbruch extrem schwierig, weil wir wirklich, wie gesagt, mit vielen Fällen, mit vielen Todesopfern zu tun haben und dadurch die Arbeitsbelastung extrem hoch ist, wenn sich der Ausbruch sozusagen ein bisschen länger hinzieht und auch dieser Ausbruch wird sich länger hinziehen, dann kann da viel mehr auf die Individuen eingegangen werden und dann ist das Vertrauen noch viel stärker. Deswegen muss von Anfang an sehr klar kommuniziert werden und auch gegen diese Missinformation vorgegangen werden.
1: Und apropos Arbeitsbelastung, lassen Sie uns noch mal einen Blick werfen in dieses Land, in diese Demokratische Republik Kongo, ein Land, das 6-mal so groß ist wie die Bundesrepublik, mit viel wirtschaftlichem Potenzial einerseits, unter anderem wegen seiner Rohstoffe.

0: Rohstoffe wegen der Landwirtschaft und auch seiner Bevölkerung, die sehr jung ist, im Durchschnitt 16,7 Jahre. Zum Vergleich, in Deutschland sind die Menschen fast 45 Jahre alt. Und dann ist Kongo heute auch noch sehr stark geprägt von seiner kolonialen Vergangenheit. Die Armut ist hoch, die Strukturen schwach. Im Osten herrscht derzeit Krieg. Hunderttausende Menschen sind auf der Flucht. Und da fragt man sich ja schon, wie können Sie denn eigentlich Ihre Ärztinnen und Ärzte, Ihre Mitarbeitenden da überhaupt arbeiten?
1: Letztendlich arbeiten wir da genau aus den Gründen, die Sie jetzt gerade gesagt haben. Humanitäre Hilfe funktioniert ja oder setzt immer dort an, wenn staatliche Strukturen nicht mehr in der Lage sind, ihre Bevölkerung zu unterstützen. Und der Osten des Kongos ist leider so ein Gebiet und gerade aus der kolonialen Geschichte ergibt sich das heraus, dass einfach Strukturen zerstört wurden und letztendlich wirtschaftliche Interessen, die immer heute noch vorherrschen, den Alltag der Menschen beherrschen. Es gibt sehr viele bewaffnete Gruppen, die sich halt um diese Ressourcen kämpfen, um da sich halt zu bereichern. Und Notleidend sind immer, oder die Leidenden davon sind immer die Menschen. Und deswegen arbeiten wir überhaupt dort. Und wir können aber nur arbeiten, wenn wir akzeptiert werden. Das heißt, dass wir wirklich mit allen bewaffneten Gruppen verhandeln, ganz klar darüber sprechen, was wir anbieten können, auch was nicht, um da die richtigen Erwartungen zu treffen oder falsche Erwartungen von vornherein ausschließen zu können. Und das zeigt sich dann zum Beispiel auch in den Ebola-Behandlungen. Ja, wenn die Bevölkerung eine Behandlung nicht akzeptiert, dann können wir die auch nicht anbieten, da können wir auch nicht arbeiten.
0: Die Arbeit in solchen extrem schwierigen Ländern, Regionen ist sozusagen eine Kernkompetenz von Ärzte ohne Grenzen. Krisen, Naturkatastrophen, Kriege, wie geht man da eigentlich vor? Also wenn es so unübersichtlich ist, so riskant, da reist man ja wohl nicht einfach los mit einem Arztkoffer.
1: Nee, überhaupt nicht, sondern wir bereiten das extrem gut vor. Wir haben Leute, die sich sehr mit den Regionen auskennen. Wir sind in den meisten Regionen, in denen wir arbeiten, halt sehr gut vernetzt. Mit den bewaffneten Gruppen einfach, um immer wieder feststellen zu können, können wir arbeiten, was ist die Akzeptanz, was sind die Erwartungen. Und andersrum stellen wir immer wieder klar, dass wir halt nicht Teil des Konflikts sein wollen und werden. Ja, das ist das, was wir unter der Neutralität verstehen, ist, dass wir halt nicht Teil des Konflikts sind. Wir sind aber niemals neutral, was unsere Patientin betrifft. Wir sind immer auf der Seite unserer Patientin, werden uns immer dafür die einsetzen und auch ganz klar mit den betreffenden Verantwortlichen Missstände ansprechen. Immer erstmal mit diesen, ja, vor Ort. Wenn es da keine Änderung gibt, dann halt auch international. Und ich glaube, daher kommt auch das Profil von Ärzte ohne Grenzen, dass wir halt medizinisch sehr professionell arbeiten, dass wir aber auch ganz klar darüber sprechen, was wir sehen. Und wir sehen gerade bei Ausbrüchen wie Ebola, dass wir da als Kompetenz angesehen werden. Wir sehen, dass die Leute sich an uns wenden, auch hier in Deutschland, und fragen, okay, was ist denn das Virus? Muss ich mir Sorgen machen? Und diese Kompetenz, die wir hier in Deutschland ausstrahlen, die strahlen wir hoffentlich auch vor Ort aus, um die Akzeptanz für unsere Arbeit zu gewinnen und damit überhaupt arbeiten zu können und dann mit dem Arztkoffer halt vor Ort ankommen können, nicht geschützt. Also wir haben keine bewaffneten Leute vor den Türen. Wir versuchen sehr zugänglich zu sein und die Behandlung, die wir anbieten, ist immer kostenlos und damit eine Akzeptanz in der Bevölkerung zu bekommen, um halt arbeiten zu können.
0: Und dann sind Sie auch immer sehr extrem schnell vor Ort. Ich habe das bei meiner Arbeit als Korrespondentin in Lateinamerika immer wieder erlebt. Also nach Naturkatastrophen zum Beispiel wie Hurricanes. Für mich war es da manchmal kaum möglich, in die betroffene Region zu reisen. Und wenn ich dann ankam, dann waren Ihre Leute schon längst da und an der Arbeit. Wie geht das?
1: Ja, also zum einen ist es diese Professionalität, die wir über die Jahre entwickelt haben. Zum anderen ist die finanzielle Unabhängigkeit, die wir durch weltweite Spenden haben, gibt uns diese Möglichkeit. Ja, also wenn wir von einem Virusausbruch in der Demokratischen Republik Kongo hören, dann haben wir zum einen erfahrenes Personal. Wir haben jetzt in den letzten Tagen mehr als 100 internationale Mitarbeitende weltweit losgeschickt, um dort zu arbeiten. Und zum anderen haben wir die finanzielle Unabhängigkeit zu sagen, ja, das ist etwas, was wir als medizinische Priorität sehen und da können wir sofort reagieren. Wir können sofort Lastwagen losschicken aus Kenia mit Chlor. Wir können Schutzmaterialien weltweit einkaufen und in die Region fliegen. Und diese finanzielle Unabhängigkeit aufgrund der Millionen SpenderInnen weltweit, die ermöglicht uns diese schnelle Arbeit.
0: Also Sie haben auch so eine Art Voraustrupps, die erstmal das Terrain sondieren.
1: Total. Also wir nennen die Notfallteams einfach. Das sind Leute, die mit uns jahrelang arbeiten. Wir schicken dann meistens ein Team von 3, 4, 5 Leuten los, die gleichzeitig gucken, okay, was ist der Bedarf? Ist es wirklich ein Bedarf für uns? Können wir da was machen? Und gleichzeitig schon erkunden, da ist immer eine logistische Person dabei. Wie würden wir da Material hinbekommen? Da ist immer eine medizinische Person dabei. Und das funktioniert alles gleichzeitig. Während wir uns ein Krankenhaus angucken, guckt schon jemand mit, ganz klar, können wir irgendwo ein Haus mieten, wo wir wohnen können? Wie kriegen wir Materialien ran? und es wird gleichzeitig mit den Autoritäten verhandelt. Dürfen wir hier arbeiten? Werden wir hier akzeptiert?
0: Christian Katzer von Ärzte ohne Grenzen heute im ARD-Interview der Woche. Herr Katzer, Sie sind ja von Hause aus Bauingenieur und also Sie wissen, wie man ein Krankenhaus aufbaut, eine Gesundheitsstation. Sie haben immer das große Ganze im Blick und Sie führen auch Gespräche mit den Leuten vor Ort, mit den Verantwortlichen zum Beispiel. Wie erleben Sie das? Also wie reagieren die denn zum Beispiel, wenn es sich um Militärregimes handelt, auf so ein NGO wie Ihre?
1: Na, letztendlich ist es so, dass die medizinische Versorgung, die wir anbieten, sehr bekannt ist, ja, und in vielen Regionen. Und wir ganz klar sind, wir entscheiden, was von dem Bedarf wir decken können. Wir können in den meisten Fällen nicht den gesamten Bedarf decken. Wir kümmern uns meist um die Bedürftigsten. Das sind meist Kinder, oft unter 5 Jahre, schwangere Frauen, Frauen nach der Geburt. Und als Organisation haben wir das über die Jahre gelernt. Ich bin selber seit mehr als 20 Jahren mit Ärzte ohne Grenzen unterwegs und da ergibt sich dann schon eine Erfahrung. Von daher kommen wir da schnell übereinander mit dem Bedürfnissen und dem, was wir anbieten können, dass wir da arbeiten können.
0: Seit 20 Jahren machen Sie das schon. Warum wollten Sie eigentlich zu Ärzte ohne Grenzen?
1: Letztendlich, glaube ich, kommt es so ein bisschen aus meinem Bedürfnis, solidarisch zu sein. Ich bin mir schon immer sehr bewusst um die Privilegien, die ich persönlich habe, hier in Deutschland leben zu können, die Gesundheitsversorgung, die ich habe, täglich zum Bäcker gehen zu können, mir keinen Kopf machen zu müssen, früh aufzustehen und zur Arbeit oder zur Schule zu gehen. Und hatte von Anfang an gepaart mit so einer Abenteuerlust auch den Bedarf, das zu teilen und habe relativ schnell Ärzte ohne Grenzen gefunden und habe dann ja über die Zeit gemerkt, dass es was mich interessiert, wo ich mich einbringen kann. Und ja, wie in jeder anderen Organisation, je länger dort gearbeitet wird, umso mehr Kompetenz konnte ich selber entwickeln. Ich habe dann noch einen Master in Management gemacht, um halt Teams besser führen zu können, um große Organisationen besser führen zu können. Und das passt für mich heute immer noch zusammen, einfach dafür zu sorgen, dass wir hier in der Gesellschaft in Deutschland solidarisch sein können mit Menschen, die halt unverschuldet in Not gekommen sind. Und medizinische Hilfe ist da extrem wichtig.
0: Über Ärzte ohne Grenzen sagt man ja auch, sie sind immer die Ersten, die da sind und auch die Letzten, die gehen. Das klingt für mich nach sehr hohen Risiken. Wie können Sie die eigentlich für die Mitarbeitenden niedrig halten?
1: Wir sind eher die Organisation, die sich mal zurückzieht und dann eher wiederkommt. Wir haben mehr als 60.000 Menschen weltweit, die mit Ärzte ohne Grenzen arbeiten, KollegInnen von mir. Und der Schutz der Patientinnen und unserer Mitarbeitenden ist einfach absolute Priorität. Wir sehen aber in den letzten Jahren, dass das humanitäre Völkerrecht, was vor allen Dingen medizinische Mitarbeitende und Gesundheitseinrichtungen eigentlich extrem schützt, immer mehr ausgehöhlt wird. Wir sehen in vielen Konflikten, dass Gesundheitseinrichtungen gezielt angegriffen werden und Mitarbeitende gezielt getötet werden, Krankenwagen angegriffen werden. Diese Aushöhlung des internationalen Völkerrechts beobachten wir natürlich mit großer Sorge, weil das ist einer der, ich sag's mal, Schutzschilde, die wir eigentlich haben und setzen uns dafür sehr ein, dass es weiter funktioniert, weil wir sonst in vielen Konflikten nicht mehr arbeiten könnten.
0: Und das schafft ja auch, kann ich mir vorstellen, sehr belastende Situationen für Ihre Mitarbeitenden. Was machen Sie damit? Also wie wird da vorgesorgt oder nachgesorgt?
1: Na, wir haben eine professionelle Betreuung von allen Mitarbeitenden. Es gibt in jedem Land eine Hotline, wo angerufen werden kann. Wir haben eine psychologische Supervision für viele Projekte, wo wir zum Beispiel für unsere Kolleginnen in Jemen jemanden in Amman angestellt haben, die Person, die regelmäßig dann in den Jemen reist, um vor Ort über psychologische Belastung zu sprechen. Für die internationalen Mitarbeitenden gibt es auch noch die Vor- und Nachbetreuung, da wir einfach wissen, dass es ja für viele Mitarbeitende sehr schwer ist, in den Kontexten zu arbeiten, auch weil der Bedarf oft viel größer ist als das, was wir anbieten können. Und dazu kommt noch, dass viele von den nichtmedizinischen KollegInnen ja zum ersten Mal mit schwerer Krankheit und Tod zu tun haben, was bei den medizinischen Kolleginnen ja aufgrund der Ausbildung oft nicht so der Fall ist. Ja, dieses Abwägen, was können wir machen, wen können wir behandeln und wen nicht, dieses Triage-System, das wir auch in der Pandemie gesehen haben, das wir in jedem Krankenhaus sehen, das ist herausfordernd und Gespräche in den Teams sind etwas, was wir sehr anregen, weil wir auch wissen, dass das Peer-to-Peer, ja, Person zu Person unter KollegInnen einfach gut funktioniert, um loszulassen, um über Sachen zu sprechen. Heute ist mir das passiert, das war wirklich schrecklich. Und da einfach ein empathisches Mitgefühl zu bekommen, wissen wir, dass es total hilfreich ist für die einzelnen KollegInnen.
0: Ja, und das ist ja auch Triage ganz oft unter völlig anderen Bedingungen, als wir uns das hier in Deutschland vorstellen können. Ja, wenn jetzt zum Beispiel nicht genug Mittel zur Verfügung stehen oder wenn der Beschuss andauert und auch die Helfer selbst da ins Visier geraten. Also platzt einem da nicht manchmal auch einfach der Kragen?
1: Absolut. Und das meine ich damit, dass dadurch sind die Teams vor Ort extrem wichtig. Es ist extrem wichtig, dass wir auch immer wieder Kollegen haben, die sagen, hey, heute mach mal eine Pause. du siehst nicht gut aus oder wenn dann jemand, das geht doch gar nicht, ich brauche jetzt unbedingt dieses Medikament und wir haben das nicht, weil, keine Ahnung, Versorgungsweg abgeschnitten ist, dann, dass es besprochen wird, dass sowas nicht unter den Tisch fällt, dass wir die Missstände aussprechen und dann auch wieder hier darüber sprechen, weil das ist genau ist, weil letztendlich fehlen die Medikamente oder die Diagnosemöglichkeiten ja den Patientinnen. Dass wir dann hier darüber sprechen, ist halt extrem wichtig, um darauf zu zeigen, es gibt Menschen auf dieser Welt, die einfach keinen Zugang zur Gesundheitsversorgung haben, obwohl das eigentlich ein Recht eines jeden Menschen ist.
0: Ja, die Missstände ansprechen und aussprechen, das bringt mich zu meiner nächsten Frage. Also Sie sind ja als humanitäre NGO unparteiisch, unabhängig, politisch neutral. Aber wo verlaufen da eigentlich die Grenzen? Also wann und wo äußern Sie dann doch auch Kritik gegenüber Verantwortlichen, politisch Verantwortlichen?
1: Na, wenn es zum Wohl oder gegen das Wohl unserer Patienten ist, dann werden wir halt laut. Und unabhängig halt aufgrund der finanziellen Unabhängigkeit, die wir haben. Und das Neutrale kommt wirklich aus dem humanitären Völkerrecht, dass wir halt nicht als Kriegspartei dastehen wollen und auch nicht gesehen werden wollen. Aber wir sind immer auf der Seite unserer Patientinnen und werden für die Stimme erheben und über das sprechen, was wir sehen und was wir hören.
0: Sie hören das ARD-Interview der Woche mit dem Chef von Ärzte ohne Grenzen, Christian Katzer. Ärzte ohne Grenzen, ist es auch wichtig, auf vergessene Krisenländer aufmerksam zu machen? Die Organisation ist ja mit ihrem medizinischen Personal fast überall in der Welt unterwegs. Und zweckungebundene Spenden, also solche, die nicht nur für eine bestimmte Region gedacht sind, die machen das möglich, auch dahin zu gehen, wo kaum jemand hinschaut. Einige dieser Länder, Herr Katzer, kennen Sie aus eigener Anschauung. In welchen waren Sie schon im Einsatz?
1: Letztendlich habe ich in vielen Krisenregionen dieser Welt gearbeitet. In Afghanistan, in Somalia, ich war in mehreren Ebola-Ausbrüchen wie in Uganda, in einem Marburg-Ausbruch in Angola und habe dann später als Leiter der Projektabteilung in Berlin die Einsätze im Simbabwe, in Eswatini, aber auch im Tschad und der Zentralafrikanischen Republik und in Jemen geleitet. Also das sind alles Länder, die ich besucht habe, in denen ich gearbeitet habe. Für uns sind diese Krisen natürlich nicht vergessen, sondern wir wissen sehr gut um diese und versuchen aber das fehlende mediale Aufmerksamkeit teilweise dorthin zu lenken, einfach um das Wissen aufzuweiten, dass dort Menschen sind, die Unterstützung brauchen und die unsere finanzielle Unterstützung brauchen, der SpenderInnen hier aus Deutschland und letztendlich die medizinische Versorgung durch Organisationen wie Ärzte ohne Grenzen.
0: Wie entwickeln sich denn eigentlich die Spenden angesichts einer schwierigen wirtschaftlichen Lage in Deutschland?
1: Also letztendlich sind wir positiv beeindruckt von der Unterstützung, die wir bekommen haben. Im letzten Jahr haben mehr als 750.000 Menschen Ärzte ohne Grenzen finanziell in Deutschland unterstützt. Das ermöglicht eine sehr unabhängige Arbeit. Wenn wir jetzt nochmal zurück zum Ebola gucken, wir hören von dem Ausbruch und sind innerhalb von 24 Stunden mit Teams unterwegs. Wir haben das Geld, wir müssen da nicht irgendwie nachfragen, sondern die Priorität ist ganz klar und wir können losgehen und dann groß angelegte Notfalloperationen einleiten, ohne da uns jetzt irgendwie Rückhalt holen zu müssen. Und das ist natürlich extrem wichtig und komfortabel und vielen Dank dafür.
0: Und wohin würden Sie, Herr Katzer, im Moment am allerliebsten gehen, um zu helfen, wenn Sie könnten?
1: Ja, ich glaube, mich würde es schon im Moment in die Demokratische Republik Kongo ziehen, einfach weil ich weiß, dass ich Erfahrung mit einem Virus habe, der ähnlich ist, dass ich Kolleginnen vor Ort gut unterstützen kann, auch emotional über das, was wir gesprochen haben. Ja, deswegen würde es dahin ziehen. Andersrum ist mein Gedanke natürlich oft bei Kolleginnen in der Zentralafrikanischen Republik, wo sehr wenig drüber gesprochen wird, wo der Bedarf enorm groß ist und viele von meinen Kolleginnen unter extrem schwierigen auch Sicherheitsbedingungen arbeiten müssen.
0: Dankeschön. Dankeschön, dass Sie bei uns waren.
1: Vielen Dank für das Interview.
0: Das war Christian Katzer, Geschäftsführer der NGO Ärzte ohne Grenzen. Und wenn Sie das Gespräch noch einmal hören möchten, dann können Sie das tun bei ARD Sounds. Mein Name ist Anne-Kathrin Mellmann. Auf Wiederhören.

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1: Vorsicht auf der A13 Berlin Richtung Dresden zwischen Großköris und Teupitz blockiert ein liegengebliebenes Fahrzeug die gesamte Fahrbahn. A115 Dreieck Nutetal Richtung Dreieck Funkturm zwischen Potsdam-Babelsberg und Spanischer Allee Stau und 15 Minuten plus momentan. B102 Treuenbrietzen-Bad Belzig zwischen Treuenbrietzen und Haseloff Vollsperrung wegen eines Feuerwehreinsatzes. Anwohner werden gebeten, Fenster und Türen geschlossen zu halten. B112 Frankfurt-Oder, Manschnow zwischen Lebus und Podelzig, Behinderungen nach einem Unfall. Auf dem Berliner Stadtring stockt es Richtung Wedding zwischen Wechsstraße und Funkturm, hier 10 Minuten plus. 10 Minuten extra auch Richtung Treptow am Autobahnende vor der Elsenbrücke. Etwas Geduld benötigen Sie außerdem in Neukölln auf der Hermann- und Karl-Marx-Straße in beiden Richtungen. A9 Berlin Richtung Leipzig zwischen Klein-Marzehns und Köselitz, Stau an einer Baustelle.
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2: Mit Wolfgang Porsche. Die FDP hatte Wolfgang Kubicki zum neuen Parteichef gewählt. Er erhielt auf einem Parteitag in Berlin rund 60% der Stimmen. Die überraschende Gegenkandidatin Marie-Agnes Strack-Zimmermann erhielt rund 40%. Kubicki sagte in seiner Bewerbungsrede, die FDP werde gebraucht.
3: Als Kraft der sozialen Marktwirtschaft, ich sage ausdrücklich der sozialen Marktwirtschaft und nicht der sozialen Umverteilung. Sie wird gebraucht als Europapartei, die für eine Europäische Union eintritt, die wieder als das wahrgenommen wird, was sie sein muss. Ein Friedens- und Freiheitsprojekt, nicht in erster Linie eine Bürokratie- und Regelungsmaschine.
2: Der neue Parteichef der FDP, Wolfgang Kubicki. Die Berliner AfD hat Parteichefin Brinker zur Spitzenkandidatin für die Abgeordnetenhauswahl und zur Kandidatin für das Bürgermeisteramt gewählt. Außerdem wurde auf dem Parteitag in Brandenburg an der Havel ein neues Wahlprogramm beschlossen. Angela Ulrich, RBB 24 Landespolitik.
4: Wohnungen sollen vorrangig an Einheimische gehen. Dazu soll es ein Punktesystem geben. Die Polizei soll gestärkt und eine neue Bezirkspolizei eingeführt werden. Die AfD will keine Asylbewerber mehr in Berlin aufnehmen und aus dem Landesamt für Einwanderung eine Behörde machen, die sich vorrangig um Remigration kümmert. Ein rechter Kampfbegriff. In Umfragen war die AfD zuletzt zweitstärkste Partei, Tendenz steigend.
2: Mitten auf der Brenner-Autobahn haben tausende Menschen gegen den zunehmenden Verkehr protestiert. Anwohner forderten unter anderem besseren Lärmschutz, eine höhere Lkw-Maut und Maßnahmen, um den Güterverkehr stärker auf die Schiene zu verlagern. Wegen der Kundgebung ist die wichtigste Straßenverbindung von Österreich nach Italien bis heute Abend gesperrt. In Berlin hat es nach etlichen Fällen von Schusswaffengewalt in der Nacht einen gemeinsamen Einsatz mehrerer Behörden gegeben. Wie ein Polizeisprecher dem RBB bestätigte, wurden 5 Menschen festgenommen und eine Waffe sichergestellt. Insgesamt wurden im gesamten Stadtgebiet knapp 200 Menschen kontrolliert, dazu Autos und mehrere Lokale. Der Einsatz wurde von der Sondereinheit für Schusswaffenangriffe Ferrum geleitet. Als Hintergrund der Attacken werden Revierkämpfe und Schutzgelderpressung vermutet. In der Nähe von Treuenbrietzen im Landkreis Potsdam-Mittelmark steht eine leerstehende Lagerhalle in Flammen. Die Feuerwehr geht davon aus, dass die Löscharbeiten bis in die Nacht dauern werden. Die Rauchsäule ist kilometerweit zu sehen. Anwohner sollen aber nicht in Gefahr sein. Sie sollen aber Fenster und Türen geschlossen halten. Und soweit die Nachrichten. 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Das Wetter. Am Abend gebietsweise wolkig, in der Nacht dann locker bewölkt oder klar. Tiefstwerte 12 bis 8 Grad. Zurzeit in Berlin-Tempelhof 20 und in Fürstenberg-Havel 19 Grad. Morgen insgesamt recht freundlich. Ab dem Nachmittag im Süden ganz vereinzelt Schauer möglich. Bei 21 bis 27 Grad. Die Zeit 18.03 Uhr.
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1: Mit Nikolaus Hillmann im Studio. In der Basketball-Bundesliga laufen die Playoff-Halbfinals um die deutsche Meisterschaft. Die eine Partie lautet Bayern München gegen Telekom Baskets Bonn. Das Spiel ist schon durch. Bayern gewinnt mit 83 zu 78. Und das zweite Spiel lautet Alba Berlin gegen Bamberg. Jakob Rüger in der Max-Schmeling-Halle. Und da sieht es ein bisschen deutlicher aus.
5: Ja, ist auch ein echter Klassiker, aber Alba Berlin führt mit 83 zu 57, 9 Minuten und 12 Sekunden. noch zu spielen in dieser Partie. Wir sind im vierten Viertel. Bamberg kommt gerade noch mal so ein kleines bisschen zurück, hat jetzt natürlich auch nichts mehr zu verlieren. Und so spielt das Team von Trainer Anton Gavel entsprechend auch, hat die ersten drei Punkte in diesem vierten Viertel erzielt und erarbeitet sich jetzt zumindest mal zwei Freiwürfe an der Freiwurflinie, weil man beherzt zum Korb gegangen ist durch DeMarcus Demonia. Aber unter dem Strich ist es eine enttäuschende Vorstellung von den Bambergern, die als das heißeste Team der Liga zuletzt galten und 10 Spiele in Folge gewonnen hatten. Aber Alba Berlin hat den Oberfranken hier den Schneid abgekauft in dieser Partie. Bei den Berlinern viel Selbstverständlichkeit dabei, viel Selbstvertrauen, viel Tempo in den Aktionen, dazu sicher aus der Distanz. Und so kommt dieser hohe Vorsprung für Alba Berlin zustande, der allerdings unter dem Strich wenig zu sagen hat. Denn am Ende ist es nur ein Sieg, den man holt. 3 braucht man, um ins Finale einzuziehen. Und am Montag treffen sich beide Teams dann schon wieder hier in der Berliner Max-Schmeling-Halle. Und dann geht es eben wieder bei 0:0 los. Aber den Albatrossen dürfte dieser Sieg sicherlich Auftrieb geben, gerade auch was das Selbstvertrauen angeht. Alba Berlin führt mit 83:57.
1: Jakob Rüger war das aus der Berliner Max-Schmeling-Halle. Im Handball stehen im European League Final vor. Morgen im Endspiel MT Melsungen und der THW Kiel. Mehr Sport gibt es hier im Programm in gut 10 Minuten.
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6: Mit Stefan Einöder. Guten Abend. Es war eine ziemliche Überraschung, was da heute auf dem FDP-Parteitag in Berlin passiert ist, bei der Wahl des neuen Vorsitzenden. Zwar ist Wolfgang Kubicki am Ende, wie erwartet, zum neuen Bundesvorsitzenden der Liberalen gewählt worden, aber kurzfristig hatte auch die Europapolitikerin Marie-Agnes Strack-Zimmermann für den Vorsitz kandidiert. Kubicki erhält am Ende aber 60% der Stimmen. Philipp Eckstein war in Berlin dabei.
7: Es wurde jetzt doch durchaus lebhafter und auch spannender als erwartet. Man muss sich das so vorstellen. 14:30 Uhr, es gab davor schon eine Aussprache, wird Wolfgang Kubicki vom Landesverband Schleswig-Holstein vorgeschlagen zum Parteivorsitz. Und plötzlich geht noch ein Delegierter auf die Bühne und strebt Marie-Agnes Strack-Zimmermann vor. Geraune, alle eilen wieder in den Saal. Und plötzlich gibt es hier eine richtige Kampfkandidatur. Beide auch davor noch mal eine Rede gehalten und da war richtig Stimmung im Raum. Henning Höhne, der ja zwischenzeitlich eigentlich mal auch für den Vorsitz kandidieren wollte, ist zum ersten Stellvertreter gewählt worden mit 71%. Ansonsten laufen die Wahlen noch. Aber was man schon sagen kann, also das, was da heute passiert ist, das sorgt noch für ganz schön Gerede. Und man hat auch schon gemerkt, dass diese Partei ja doch so ein bisschen einen Richtungsstreit hat und der sich jetzt eben an dieser Kampfkandidatur dann auch materialisiert hatte. Es gab einige, die sich auch gewünscht haben, eigentlich, dass es ohnehin zu einer solchen Wettkampfabstimmung kommt, die gesagt haben, die Partei braucht genau das, damit man sich da noch einmal festlegt. Insofern könnte es ihn sogar stärken, weil die, die auch mit Aussagen von ihm, mit dem Richtung, die er vorgeben wollte, unzufrieden sind, jetzt die Möglichkeit hatten, in einem demokratischen Auseinandersetzung das auch einmal deutlich zu machen. Man sieht aber auch 60% oder genauer 59%, das ist natürlich kein starkes Ergebnis und das zeigt, dass er auch innerhalb der Partei ganz schön für sich werben muss jetzt.
6: Philipp Eckstein war das vom FDP-Parteitag in Berlin. Die Diskussion um die Finanzierung der Pflegeversicherung flacht nicht ab. Jetzt hat sich der stellvertretende Vorsitzende der Unionsfraktion im Bundestag, Albert Stegemann, zu Wort gemeldet. Er fordert, Familien stärker in die Verantwortung zu nehmen. Aus dem ARD-Hauptstadtstudio berichtet Ruth Kirchner.
8: Unionsfraktionsvize Stegemann will erwachsene Kinder stärker an den Pflegekosten der Eltern beteiligen, etwa indem die Einkommensgrenzen heruntergesetzt werden, ab der Kinder herangezogen werden. Derzeit gilt, nur wer mehr als 100.000 Euro brutto im Jahr verdient, muss sich an der Finanzierung eines Heimplatzes der Eltern beteiligen. Stegemann sagte der Neuen Osnabrücker Zeitung, diese Grenze sei mehr oder weniger willkürlich. Der CDU-Politiker verteidigte zudem seinen Vorstoß, bei der Finanzierung der Pflegekosten auch Wohneigentum stärker heranzuziehen. Eltern würden ihr Hab und Gut oft rechtzeitig verteilen. Man bringe sozusagen das Erbe in trockene Tücher, sagte Stegemann. An diese so wörtlich Umgehungstat Bestände müsse man ran, ob beim Eigenheim oder bei anderem Vermögen. Besitz kann in Deutschland alle 10 Jahre bis zu bestimmten Freibeträgen steuerfrei verschenkt und zugleich vor dem Zugriff etwa des Sozialamtes geschützt werden. Bundesgesundheitsministerin Wagen bereitet derzeit einen Gesetzentwurf für eine Pflegereform vor. Dabei wird angesichts des hohen Defizits der Pflegekassen mit Mehrbelastungen und Einschnitten für die Betroffenen gerechnet.
6: Die Brenner-Autobahn ist noch knapp eine Stunde wegen einer Demonstration komplett gesperrt. Der Protest der Anwohner am Brenner richtete sich gegen Lärm und Feinstaub. Konkret forderten sie einen besseren Lärmschutz an der Autobahn und dass die Fahrverbote nachts und auch an Sonn- und Feiertagen für die Ausweichstrecken bleiben. Knapp 12 Millionen Autos und 2,4 Millionen Lastwagen fahren jedes Jahr über den Brenner. Oliver Schosch fasst den heutigen Tag rund um die Brenner-Autobahn und die Proteste zusammen.
9: Mehrere tausend Menschen laufen aus Matrei am Brenner den Autobahnzubringer hinauf auf die Brennerautobahn. Vorneweg eine Blaskapelle und Gemeindevertreter der einzelnen Orte am Brennerpass. Darunter der Hauptinitiator der Proteste, der parteilose Bürgermeister von Gries am Brenner, Karl Mühlsteiger. Er sagt, die Anwohner wurden von der großen Politik nicht gehört. Deshalb brauche es nun eine Aktion mit Signalwirkung. Eine Blockade des Brenners von 11 bis 19 Uhr.
10: Weil nur so wir bei der hohen Politik Gehör finden und einen Druck aufbauen können, damit hier unsere Anliegen so schnell wie möglich umgesetzt werden. Wir haben bis heute noch keinen Lärmschutz. Wir haben einen Verkehr, der massiv ansteigt, aber fast schon täglich. Wir haben 14,4 Millionen Fahrbewegungen, Tendenz steigen über den Brenner pro Jahr. Das ist einfach alles viel zu viel.
9: Die Demonstranten kommen aus verschiedenen Orten am Brennerpass, aber auch aus Nachbarregionen, um sich zu solidarisieren. Auf Transparenten gibt es immer wieder die Aufschrift Transparenz statt Transit.
11: Wenn die Politik praktisch zu dumm ist, diesen Wahnsinnstransit ein bisschen in die Grenzen zu bringen und die Gier nicht mehr aufhört, dann ist es irgendwann einmal genug. Weil die Gesundheit der Menschen ist einem offensichtlich allen wurscht.
12: Wir haben Enkelkinder, wir haben Kinder und wir möchten, dass einfach die gesund in einen guten Lebensraum noch leben können. Bei uns fahren alle durch, die nach Italien wollen. Keiner bleibt stehen. Die lassen uns nur im Dreck da, ganz ehrlich gesagt.
13: Die Belastung der Menschen hier ist katastrophal. Und ich lade jeden ein, der das nicht glauben will, sich einmal im Umfeld der Autobahn zu bewegen. Nicht jetzt nur Urlaub an den ausgewählt schönen Plätzen Tirols zu machen, sondern sich dort zu bewegen, wo die Tiroler leben.
9: Im Vorfeld war mit massiven Verkehrsbehinderungen gerechnet worden, in ganz Tirol und bis in den Süden von Bayern, weil Pfingsturlauber auf andere Routen und Alpenpässe ausweichen würden. Doch das große Verkehrschaos blieb aus. Die meisten Fahrer hatten offenbar den Rat der Polizei befolgt, ihre Fahrt auf einen anderen Tag zu verlegen. Von der österreichischen und von der bayerischen Regierung hatte es Kritik an der Protestaktion gegeben. Eine Brennerblockade sei eine zu hohe Belastung für den Verkehr und die Wirtschaft. Der italienische Verkehrsminister Matteo Salvini von der rechtspopulistischen Lega-Partei hatte sogar gegen Verkehrsbeschränkungen am Brenner geklagt. Er will das Nacht- und Wochenendfahrverbot und die Blockabfertigung für Lkw kippen. Der Landeshauptmann von Tirol, Anton Matle von der konservativen ÖVP, stellte sich hingegen hinter die protestierenden Anwohner am Brenner.
14: Die Versammlung auf der Brenner Autobahn ist schon Ausdruck dessen, dass sich die Bevölkerung entlang des Brenner-Korridors von den Partnern auf europäischer Ebene im Stich gelassen fühlt. Die Klage von Salvini, vom italienischen Verkehrsminister, trägt natürlich schon noch dazu bei, dass der Unmut steigt, weil dort gar nicht berücksichtigt wird, dass eben der Brennerkorridor im Wesentlichen Lebensraum ist und nicht nur eine Transitachse.
9: Eine Hoffnung ist der Brenner Basistunnel, der ab 2032 in Betrieb gehen soll und durch den in größerem Maße als bislang Züge fahren sollen. Hier gibt es aber auch Kritik an Deutschland, Bayern und an der Deutschen Bahn, weil die nördlich angrenzenden Bahnstrecken an den Brenner Basistunnel durch Deutschland noch nicht ordentlich ausgebaut sind und den Güterverkehr auf den Schienen ausbremsen könnten.
6: Soweit Oliver Schosch zur heute gesperrten Brenner-Autobahn und was da genau los war. Die Sperre geht, wie gesagt, bis 19 Uhr auf österreichischer Seite und bis 20 Uhr auf italienischer Seite. Der Buckelwal, der tot vor der dänischen Insel Anholt angespült worden ist, ist nun dort an Land gebracht worden. Fachleute sollen klären, woran der als Timmy bekannt gewordene Wal letztlich gestorben ist. Jana Sinram berichtet.
15: Die Bergung des toten Wals begann am Morgen und dauerte etwa 2 Stunden. Ein Fahrzeug zog den Kadaver mithilfe eines Seils aus dem flachen Wasser an den Strand der Urlaubsinsel Anholt. Es sei alles nach Plan verlaufen, sagte ein Vertreter der örtlichen Naturschutzbehörde dem dänischen Sender TV2. Kommende Woche soll der tote Wal direkt am Strand obduziert werden. Dänische Walexperten hoffen, dass sie so feststellen können, woran das Tier gestorben ist. Der Buckelwal war seit März mehrfach in der Ostsee vor der deutschen Küste gestrandet. Eine Initiative hatte ihn mit einem Spezialschiff an die Nordspitze Dänemarks gebracht und ihn dort Anfang Mai freigelassen. Seit gut 2 Wochen trieb das tote Tier vor der dänischen Insel. Ein erster Versuch, den Kadaver in einen Hafen auf dem Festland zu ziehen, war gescheitert. Die dänische Umweltbehörde warnt Einheimische und Badegäste auf Anholt weiterhin davor, sich dem toten Wal zu nähern, unter anderem, weil der Kadaver Krankheiten verbreiten könnte.

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1: Mit Nikolaus Hillmann im Studio. Wir haben Basketball live für Sie, wir haben Tennis French Open live für Sie und ein Interview mit Fußball-Bundestrainer Julian Nagelsmann. All das in der kommenden Viertelstunde und fangen an mit den French Open in Paris. Guido Ringel ist der Reporter vor Ort. Guido, du hast uns vorhin erzählt von einem jungen Franzosen, der natürlich die einheimischen Fans begeistert momentan. Tut er das immer noch in seinem Spiel?
2: Ja, nicht mehr ganz so euphorisch alles, wie es zu Beginn der Partie war, aber was Moïse Courmet da macht, ist weiterhin erstaunlich. Mit seinen 17 Jahren als Nummer 318 der Welt ist er hier nicht nur in der dritten Runde, sondern kann gegebenenfalls auch ins Achtelfinale vorstoßen, denn es steht 1:1 in den Sätzen in seinem Match gegen Alejandro Tabilo aus Chile und das ist immerhin ein Top 40 Mann. Der ist zwar bei Grand Slam Turnieren jetzt noch nie so großartig positiv aufgefallen mit seinen 28 Jahren, aber natürlich kann der Tennis spielen und gegen so einen 17-Jährigen spielt natürlich gegebenenfalls dann am Ende auch die Erfahrung eine gewisse Rolle, aber 1:1 in den Sätzen ist schon mal eine Aussage. Courmet, der 17-Jährige und große Hoffnungsträger der französischen Tennisfans hier, kann immer wieder mit seiner unfassbar schnellen Vorhand direkte Punkte machen, zudem flink auf den Beinen. Also das kann noch eine sehr spannende Auseinandersetzung werden. Nach Plan läuft's für die Titelverteidigerin Coco Gauff. Sie hat in ihrem Match gegen die Österreicherin Potapova, gebürtige Russin, den ersten Satz gerade gewonnen.
1: Guido Ringel war das live aus Paris und jetzt geht's nach Berlin in die Max-Schmeling-Halle zum Basketball. Jakob Rüger ist dort der Reporter. Jakob, du hast uns vorhin erzählt, dass Alba Bamberg dominiert hat. Jetzt müsste das letzte Viertel laufen. Wie ist es denn nun?
3: Ja, die Berliner führen immer noch sehr komfortabel mit 96:75. Müssen wir korrigieren, 96:76, weil ein Bamberger gerade an der Freiwurflinie steht. 3:51 noch zu spielen, aber es ist eben nicht mehr so dominant wie noch im dritten Viertel. Da führte Alba Berlin zwischenzeitlich mit 34 Zählern. Und jetzt ist der Vorsprung hier und da mal zusammengeschrumpft. Auch der zweite Freiwurf der Bamberger ist drin, 96:77. Und dann sind es in Anführungsstrichen nur noch 19 Zähler. Die Berliner haben so ein bisschen, ja, sagen wir mal, den Fuß vom Gas genommen. Die Bamberger haben nichts mehr zu verlieren. So spielen sie entsprechend dann auch, nehmen ein paar wilde Würfe, die sie dann auch treffen aus der Distanz. Defensiv versucht man das ein oder andere, mit dem Alba Berlin dann plötzlich nicht mehr so zurechtkommt. Auch die Schiedsrichter pfeifen vielleicht nicht mehr alles so kleinlich ab, wie noch das ganze Spiel über. Und dann schrumpft dann so ein deutlicher Vorsprung eben doch ein bisschen zusammen. Mo Hood mit dem nächsten Dreier für Alba. Auch das nicht gut herausgespielt. 2 Meter hinter der Dreierlinie einfach mal genommen, ging daneben. Und auf der anderen Seite die Bamberger, die allerdings natürlich auch aus der Distanz in diesem Spiel nicht gut getroffen haben. Und den nächsten Dreierversuch liegen lassen, aber sich zumindest den Offensiv-Rebound holen und damit 14 Sekunden wieder Zeit haben, Punkte zu machen. Das tun sie mit dem jungen Petkovic, 21 Jahre alt. Der spielt hier sehr unbekümmert auf, macht richtig Spaß, dem zuzusehen. 96:79, aber weiterhin die Führung für Alba Berlin. Auch wenn Jack Cahill, Albas Bester, heute an der Seitenlinie jetzt einmal wegrutscht. Aber es bleibt bei Ballbesitz für die Berliner. Bei diesem Angriff haben sie jetzt noch 14 Sekunden auf der Uhr, um dann entsprechend noch mal einen Wurf anzubringen. 3:05 noch zu spielen. Alba führt mit 17 Zählern.
1: Morgen testet die deutsche Fußballnationalmannschaft in Mainz gegen Finnland. Es ist das vorletzte Spiel, bevor es dann ernst wird bei der Weltmeisterschaft in den USA, Kanada und Mexiko. Unser Kollege Felix Mansel hatte Gelegenheit, heute mit dem Bundestrainer zu sprechen.
4: Julian Nagelsmann, warum testen Sie jetzt ausgerechnet das letzte Heimspiel oder das letzte Testspiel, WM-Testspiel auf deutschem Boden gegen Finnland? Warum Finnland?
5: Ja, es gibt immer verschiedene Optionen. Am Ende versuchst du ein bisschen als Trainer natürlich abzubilden. Es waren jetzt dann insgesamt 4 Testspiele, die wir hatten. Oder 5 mit dem USA-Spiel. 4 mit dem USA-Spiel dann komplettiert. Versuchst du möglichst viele verschiedene Varianten abzubilden. Ja, eine finnische Mannschaft ist eine, die sehr oft sehr kompakt verteidigt. Oft im 5-4-1 verteidigt. Klar, weißt du dann nie, für die geht es jetzt in dem Spiel um nichts. Kann auch sein, dass der Trainer was komplett anderes macht. Aber generell versuchst du dann möglichst viele Testspielgegner zu finden, die eine gewisse Art und Weise eines Spielstils abdecken. Eine Mannschaft, die kompakt 5-4-1 verteidigt und klar, da brauchen wir Lösungen und wenn wir die da finden, dann war es ein guter Test.
4: Wen deckt denn Finnland ab? Ist es dann Elfenbeinküste oder dann Ecuador schon? So als möglicher Testlauf?
5: Ja, das ist es nicht gemünzt, 1:1 einen Gegner zu finden. Das wirst du nicht schaffen, sondern es geht einfach um eine Art und Weise. Und es gibt Phasen im Spiel, da werden alle unsere Gruppengegner mal tief verteidigen. Und viele machen das einfach im 5-4-1 in der tiefen Ordnung. Aber es ist nicht 1:1 gemünzt. Du hast ja auch zeitlich jetzt nicht immer die Chance, so Verträge zu Testspielen. Wir haben ein bisschen früher gemacht, wie dann zur Auslosung. Du musst immer gucken, wie das alles funktioniert. Dann auch, wer dir zugelost wird. Er war ja mit Ghana und Elfenbeinküste als Beispiel der Fall, wo du dann auch kreativ werden musst und anderen Gegner suchen. Von dem her geht es jetzt nicht darum, dass es Finnland genau einen unserer drei Gruppengegner widerspiegelt.
4: Wie viel Startelf wird Deutschland am Sonntag im Spiel gegen Finnland in Mainz schon zu Gesicht bekommen? WM-Startelf.
5: Ja, schon einige, natürlich nicht alle. Es fehlt ja Kai noch, es fehlt Manu noch. Also werden schon einige beginnen, die natürlich auch abhängig von der Leistung im Training, aber dann auch im Spiel gegen Finnland, auch gegen Curaçao beginnen könnten. Wir legen uns da nicht 100% fest, weil wir schon natürlich auch wollen, dass alle die nötige Spannung behalten. Aber es geht einfach darum, eine gute Mischung zu finden zwischen dem Rhythmus, den wir brauchen, aber auch der nötigen Spannung bei allen Spielern, die dabei sind.
4: Halbe Abschlussfrage. Nomen est omen. 2014 hat Deutschland ein letztes Testspiel auf heimischem Boden in Mainz gespielt. 6:1 gewonnen gegen Armenien.
5: Ich dachte nicht, dass es so ein Nomen omen ist. Das so passt, ja. Dann.
4: Und hinterher?
5: Weltmeister geworden. Clever gewählt von uns.
4: Nicht schlecht, oder?
5: Ja, anderer Gegner, aber wir nehmen es trotzdem. Die Omen, die passen immer mit.
1: Der Bundestrainer hat es ja gesagt, der Kai ist nicht dabei. Warum ist er nicht dabei? Weil er im Champions-League-Finale steht, dort spielt und auch ein Tor geschossen hat für sein FC Arsenal im Finale gegen Paris Saint-Germain. Deswegen führt Arsenal seit der 6. Minute mit 1:0. Das sei nur zwischendurch mal erwähnt. Jetzt sind wir wieder beim Basketball, beim Spiel Berlin gegen Bamberg. Und ich habe irgendwie mitgekriegt, Jakob Rüger, es gibt Donuts in der Kabine für die Albatros.
3: Ja, Malte Delo muss einen ausgeben, hat den 100. Punkt gemacht. Übrigens wunderschön rausgespielt von Jack Cahill. Der zog zum Korb und dann hinten, hinter dem Rücken sozusagen, das Zuspiel in die Ecke zu Malte Delo, der den Dreier sicher verwandelte. Und weil sein Gegenspieler zu Hilfe geeilt war, um Jack Cahill zu stoppen, hatte Delo einen freien Dreier. Jetzt der Notdistanzwurf nochmal von Malte Delo. Der geht allerdings nicht in den Korb. Stattdessen der junge Bennett Hund nochmal mit dem sogenannten Floater ganz hoch abgeschlossen. Aus 4 Metern Entfernung, 104:85 die Führung für Alba Berlin. Und jetzt gibt es nochmal den Dreierversuch von den Bambergern in den letzten 20 Sekunden. Aber auch der geht daneben. Die Berliner Max-Schmeling-Halle hat sich erhoben. Und die Bamberger versuchen jetzt nochmal ein bisschen in die Köpfe der Berliner reinzukommen. Mit dem ein oder anderen überharten Foul, das eigentlich jetzt überhaupt nicht mehr nötig wäre. Zachary Ensminger, sein Vater Chris Ensminger, war bekannt für seine sehr harte Spielweise in der Basketball-Bundesliga. Und Zachary Ensminger jetzt mit einem völlig unnötigen Foul an Bennett Hund. Und da gibt es noch mal die eine oder andere Diskussion. Und da bereiten die Bamberger dann sicherlich schon mal im Kopf das zweite Halbfinale vor, das am Montag hier in der Berliner Max-Schmeling-Halle gespielt wird. Und wo es dann natürlich entsprechend bei 0:0 losgeht. Und wo die Bamberger diese Halbfinalserie Best of 5-3 Siege braucht es fürs Finale sehr gerne ausgleichen wollen. Jetzt steht da mal ein Bamberger da an der Linie. Gab es ein technisches Foul gegen den Berliner Malte Delo, der seinen Mitspieler Bennett Hund da entsprechend schützen wollte. Jetzt gibt es noch Diskussionen auf dem Feld. Also 15,3 Sekunden können ganz schön lange werden im Basketball. Alba Berlin führt mit 104:85.
1: Zurück zum Fußball. Heute erreichte uns die Meldung aus England, aus der Premier League, dass der FC Liverpool einen neuen Trainer braucht. Man hat sich nämlich vom bisherigen Arne Slot getrennt.
6: Der FC Liverpool beendete die englische Premier League-Saison mit nur 60 Punkten auf dem 5. Platz. Ein in den Augen von Clubleitung und Fans enttäuschendes Ergebnis, denn es war die niedrigste Punktzahl seit 10 Jahren. Trotzdem kommt der Rauswurf von Trainer Arne Slot zu diesem Zeitpunkt überraschend. Der ehemalige Feyenoord-Coach hatte Liverpool 2024 nach einem tränenreichen Abschied vom gefeierten Jürgen Klopp übernommen und hatte die Mannschaft gleich in der ersten Saison zum Meistertitel geführt. Großen Anteil daran hatte Stürmerstar Mo Salah mit 29 Toren. In seiner zweiten Saison bei Liverpool wandelte sich die Titelverteidigung jedoch zu einem verzweifelten Kampf um die Champions League-Qualifikation, während Liverpool den englischen Pokalsieg verpasste, trotz Rekordinvestitionen in neue Spieler. Die einst gefürchtete Intensität und Slots Markenzeichen, das Pressing, ließen deutlich nach. Außerdem schien Slots Verhältnis zu den Spielern zerrüttet, als Mo Salah Slots Mannschaftsaufstellung öffentlich kritisierte und dem Verein vorwarf, ihn im Stich gelassen zu haben und zum Sündenbock für den schwachen Saisonstart gemacht zu haben. Der Verein teilte mit, dass die Trennung von Slot eine schwierige Entscheidung gewesen sei und lobte seine Verdienste. Gleichzeitig sei man gemeinsam zu dem Schluss gekommen, dass Veränderungen notwendig seien, damit der Club weiter vorankomme und dass die Entwicklung der Mannschaft am besten durch einen Richtungswechsel bewältigt werden könne. Liverpool gab bekannt, dass die Suche nach einem Nachfolger laufe. Medienberichten zufolge wird Andoni Iraola als möglicher Kandidat gehandelt, nachdem der Spanier Bournemouth auf den 6. Tabellenplatz geführt und damit die erstmalige Qualifikation für die Europa League ermöglicht hatte.
1: Einen neuen Trainer braucht auch Bundesliga-Absteiger VfL Wolfsburg, weil der bisherige Dieter Hecking nämlich befördert worden ist nach dem Abstieg. Er ist jetzt Sportgeschäftsführer, hat einen Vertrag bis 2028 unterschrieben. Und nun sind wir wieder in der Berliner Max-Schmeling-Halle und hoffen darauf, dass in den nächsten 50, 60 Sekunden das Spiel zwischen Alba und Bamberg zu Ende geht, Jakob Rüger.
3: 11 Sekunden sind noch zu spielen. Die Bamberger tragen den Ball gerade über die Mittellinie, aber machen keine Anstalten mehr, hier auch noch mal irgendwas zu versuchen. 105:86 wird Alba Berlin dieses erste Halbfinale gewinnen, das jetzt vorbei ist. Am Montag treffen sich beide Teams hier in der Berliner Max-Schmeling-Halle zum zweiten Halbfinalspiel. Und dann wollen die Bamberger diese Serie gerne ausgleichen, bevor dann das Halbfinal zurückgeht nach Bamberg für 2 Partien. Alba mit einem sehr überzeugenden ersten Auftritt, mit einem deutlichen Sieg. Aber das hat überhaupt noch nichts zu bedeuten in der Serie Best of 5. Alba schlägt Bamberg mit 105:86.
1: Dann schauen wir auf den Giro d'Italia, der momentan ausgetragen wird. Heute die 20. Etappe und es scheint so zu sein, dass der gewinnt, der eigentlich immer gewinnt, Holger Gerska.
7: In Style, standesgemäß, hat Jonas Vingegaard die möglichen letzten Zweifel an seinem Gesamtsieg ausgeräumt. Der Däne dominierte die Dolomiten-Etappe mit Ziel in Piancavallo und gewann als Solist mit weit über einer Minute Vorsprung seine 5. Etappe. Das waren alles Bergankünfte. Den Schlussanstieg fuhr er mal wieder fast komplett allein. Die Konkurrenz war bergauf einmal mehr chancenlos. So offensiv wie in diesen Wochen in Italien war der 29-Jährige selten unterwegs. Damit steht er nun ganz dicht vor einem historischen Triumph. Er wäre der 8. Radprofi in der langen Geschichte dieses Sports, der alle 3 großen Landesrundfahrten gewonnen hat. Im vergangenen Herbst die Vuelta und schon 2-mal die Tour de France, die er auch in diesem Sommer noch bestreiten will. Zuvor aber steht noch die für die Gesamtwertung belanglose Schlussetappe nach Rom an. Vingegaard nimmt 5:22 Vorsprung mit, auf den auch auf dieser Etappe 2-platzierten Felix Gall. Der Österreicher wird erstmals eine 3-wöchige Rundfahrt auf dem Podium beenden. Dritter mit rund 6,5 Minuten Rückstand ist der Australier Jai Hindley aus dem deutschen Red Bull-Team, der Giro-Gesamtsieger von 2022.
1: Dann wechseln wir vom Radsport zur Leichtathletik. Es geht zum Mehrkampf-Meeting ins österreichische Götzes. Heute der erste Tag im Zehnkampf bei den Männern und im Siebenkampf bei den Frauen. Martin Raspe beobachtet das Ereignis für uns. Ich glaube, bei den Männern müsste der vorletzte Wettbewerb Hochsprung noch laufen oder geht schon oder ist der schon durch?
8: Der Hochsprung ist schon durch. Es läuft für die Zehnkämpfer die letzte Disziplin. Das sind die 400 Meter. Das sind insgesamt 5 Rennen angesagt. Und Leo Neugebauer, der trinkt da gerade eben noch mal einen Schluck aus der Flasche. Temperaturen haben wir ja hier um die 30 Grad. Der liegt glänzend im Wettbewerb. Aktuell liegt er nur 55 Punkte hinter seinem deutschen Rekord von über 8.900 Punkten. Also der macht einen tollen Wettkampf hier. Und mal sehen, ob er das auch auf den 400 Metern bestätigen kann. Und dann ist da richtig was geboten an diesem Wochenende, vielleicht aus deutscher Sicht. Er liegt im Gesamtklassement aktuell auf Rang 2 hinter dem Schweizer Simon Ehammer, der ja im Weitsprung heute Vormittag so glänzend aufgezeigt hat mit über 8,50 Metern. Und auch der ein hervorragender 400-Meter-Läufer. Also das wird richtig spannend, richtig gut. Bei den Frauen, ja, da ist der erste Tag abgeschlossen. 3 deutsche Starterinnen unter den besten 10. Das ist gut. Vanessa Grimm ist die Beste als 4. Sophie Weißenberg auf Rang 6 nach dem ersten Tag, Sandrina Sprengel 9. Das kann sich sehen lassen. Alle 3 haben noch wirklich die Chance auch auf ein Top-Ergebnis. Und in Führung bei den Frauen die Hallenweltmeisterin Sophie Doktor aus den Niederlanden.
1: Martin Raspe war das aus Götzis über den aktuellen Stand des Mehrkampf-Meetings. Morgen dann der zweite Tag. Sind wir mal gespannt, wie Leonel Gebauer sich darschlägt, ob er tatsächlich einen neuen deutschen Rekord aufstellen kann. Wir können auf jeden Fall gratulieren, nämlich Tasmania Berlin. Die sind heute aufgestiegen aus der Oberliga Nordost Gruppe Nord in die Regionalliga, haben ihr letztes Spiel in der Saison gewonnen, nämlich bei Eintracht Mahlsdorf mit 5:0 und sind damit Tabellenerster. Sicher auch schon aufgestiegen ist die Mannschaft, die auf dem ersten Platz in der Gruppe Süd steht. Das ist der SV Eintracht, auch wenn das Ergebnis uns noch nicht vorliegt des letzten Spiels heute zu Hause gegen den SC Freital. Wir machen jetzt weiter mit den Nachrichten und haben Live-Sport nochmal aktuell und ausführlich gegen 19.15 Uhr.
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9: Mit Wolfgang Porsche. Die FDP hat den bisherigen stellvertretenden Vorsitzenden Kubicki zum neuen Parteichef gewählt. Er erhielt rund 60% der Stimmen. Überraschend trat auf dem Parteitag in Berlin auch die Europapolitikerin Strack-Zimmermann an. Sie erhielt rund 40% der Stimmen. Sie hatte Kubicki scharf für seine Aussage kritisiert, die Brandmauer zur AfD in Frage zu stellen. Zuvor war auf dem Parteitag über das schlechte Abschneiden bei Bundes- und Landtagswahlen und den künftigen Kurs der FDP diskutiert worden. Die Berliner AfD hat auf ihrem Landesparteitag in Brandenburg an der Havel ihr Wahlprogramm beschlossen. Darin fordert die Partei unter anderem, kommunale Wohnungen vorrangig für Einheimische bereitzustellen. Außerdem soll die Polizei gestärkt werden. Die AfD will darüber hinaus keine Asylbewerber mehr in Berlin aufnehmen. Am Vormittag hatten die Delegierten die Landesvorsitzende Brinker zur Kandidatin für das Amt der regierenden Bürgermeisterin gekürt. In Österreich ist der Brennerpass seit dem Mittag gesperrt. Tausende Anwohner demonstrieren gegen die ihrer Meinung nach zu hohe Verkehrsbelastung, den Lärm und zu viele Abgase. Aus Wien, Oliver Schosch.
10: Die Anwohner fordern einen besseren Lärmschutz, eine höhere Lkw-Maut und Maßnahmen dafür, dass mehr Güterverkehr auf die Schiene verlagert wird. Pro Jahr fahren etwa 2,5 Millionen Lkw und 12 Millionen Pkw über den Brennerpass. Auf dem Brenner ist es am Morgen vor der Sperrung nicht zum erwarteten Verkehrschaos gekommen. Es gab offenbar nicht so viele Urlauber, die noch schnell mal eben durchfahren wollten. Sie haben sich offenbar eher den Rat der Polizei zu Herzen genommen, am heutigen Tag auf Fahrten durch Tirol zu verzichten.
9: Der tote Buckelwal vor der dänischen Insel Anholt ist an Land gebracht worden. Ein Fahrzeug hat das Tier mit einem Seil aus dem Wasser gezogen. Dänemark-Korrespondentin Jana Sinram.
11: Kommende Woche soll der tote Wal direkt am Strand obduziert werden. Der Buckelwal war seit März mehrfach in der Ostsee vor der deutschen Küste gestrandet. Eine Initiative hatte ihn an die Nordspitze Dänemarks gebracht und ihn dort Anfang Mai freigelassen. Seit gut 2 Wochen trieb das tote Tier vor der dänischen Insel. Die dänische Umweltbehörde warnt Einheimische und Badegäste auf Anholt weiterhin davor, sich dem toten Wal zu nähern, unter anderem, weil der Kadaver Krankheiten verbreiten könnte.
9: Bei einem Unfall bei Passow in der Uckermark ist ein Mensch ums Leben gekommen. Laut Polizei waren auf der B166 zwischen Schwedt und Prenzlau 2 Autos frontal zusammengestoßen. 3 weitere Menschen wurden schwer verletzt. Die Unfallursache ist noch unklar. Und soweit die Nachrichten. 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Das Wetter bis zum Abend mal heiter, mal wolkig. Zurzeit in Berlin-Marzahn noch 20 und in Altdöbern 23 Grad. In der Nacht locker bewölkt oder klar. Tiefste Werte bei 12 bis 8 Grad. Morgen insgesamt recht freundlich. Ab dem Nachmittag im Süden ganz vereinzelt Schauer möglich. 21 bis 27 Grad. Die Zeit 18.33 Uhr.
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12: Drei Monate Krieg am Golf. Wie umgehen mit dem Iran? Ende Februar starteten die USA und Israel ihre Angriffe auf Iran. Die Islamische Republik reagierte mit Gegenschlägen und blockierte die Meerenge von Hormuz mit Folgen für die ganze Welt. Der schnelle Sieg der israelisch-amerikanischen Koalition über Iran, den Donald Trump in Aussicht gestellt hatte, hat sich ebenso als Illusion erwiesen wie ein Machtwechsel im Innern der Islamischen Republik. Das Regime ist militärisch geschwächt, aber weiterhin an der Macht. Der Iran 3 Monate nach Beginn des Krieges am Golf. Darum geht es jetzt im Gespräch mit dem deutsch-iranischen Politikwissenschaftler und Publizisten Ali Fatollah Nejad. Guten Tag, Herr Fatollah Nejad.
13: Ich grüße Sie.
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12: Herr Fatollah Nejad, welche Endszenarien für diesen Krieg können Sie sich heute rund 3 Monate nach Beginn vorstellen?
13: Es gibt ungemein viele Szenarien, die man sich vorstellen kann. Gehen wir sogar davon aus, dass dieser Krieg morgen endet. Da werden wir noch einige Monate, wenn nicht jahrelange Auswirkungen auch auf die Energiemärkte haben und auch natürlich auf die geopolitische Neuordnung vielleicht auch der Region. Insgesamt ist es so, dass zwischen Iran und den USA und auch Israel so viele explosive Sicherheitsthemen relevant sind und wir können nicht davon ausgehen, dass, falls es auch zu Verhandlungen kommt, dass diese dann sehr schnell gelöst werden.
12: Welches Ziel streben denn Irans Machthaber in diesem Krieg an?
13: Das Ziel, was sie immer angestrebt haben, und zwar geht es in erster Linie um das Überleben des Regimes, also der Machthaber selbst. Da spielt die iranische Gesellschaft eine geringere Rolle. Innerhalb dieses Krieges versucht das Regime, eine Art Sieg zu proklamieren. Und auf der Basis der Rechtfertigung, dass die amerikanischen Ziele ja nicht erreicht worden sind und das Regime noch da ist, so wird versucht, das auch propagandistisch auszuschlachten.
12: Hat sich eigentlich die militärische Strategie des Iran im Laufe dieses Krieges verändert?
13: Ich glaube, das Besondere an diesem Krieg ist, dass die Islamische Republik Iran sich so sehr in einem Existenzkampf gesehen hat wie noch nie zuvor. Zumal es ja zu einem Angriff der regionalen militärischen Supermacht Israel und der globalen militärischen Supermacht USA kam. Beide gleichermaßen. Wir hatten solch ein Szenario in der Vergangenheit eher nicht. Beim 12-Tage-Krieg vom Juni letzten Jahres haben die Israelis angefangen und die Amerikaner sind eingestiegen mit Schlägen gegen das iranische Atomprogramm am Tag 10 dieses 12-Tage-Krieges. Bei diesem Krieg gab es eine weitere Besonderheit, dass innerhalb der ersten Kriegsminuten der oberste Staatsführer Ali Khamenei umgebracht worden ist, der nicht nur der religiöse, politische und ideologische Kopf des Regimes war, sondern auch der militärische und auch die Entscheidungsfindung lange Zeit auch beherrscht hat. Wie die Iraner reagiert haben, man hat asymmetrisch reagiert, man hat sehr viele Raketen und auch Drohnen diesmal nicht nur gegen die sogenannten Aggressoren losgeschickt, sondern über 80% dieser Angriffe gingen auf die arabischen Golfstaaten, die eigentlich unbeteiligt waren und das mit dem Kalkül der Teheraner Seite, dass damit der Druck erhöht wird auf Trump via diese arabischen Golfstaaten, natürlich auch durch die weltwirtschaftliche Entwicklung, durch die innenpolitische Entwicklung in den USA, sodass Trump diesen Krieg dann beendet, weil unendlich, und da sind sich, glaube ich, auch die Machthaber in der Islamischen Republik auch einig, kann man natürlich solch einen Krieg nicht überleben.
12: Warum kann dieses Regime sich überhaupt halten?
13: Trump hatte sich ja vorgestellt, dass in Iran es zu einem Venezuela-Szenario kommt, dass also der oberste Staatsführer wegkommt. Maduro wurde ja gekidnappt in Venezuela und man sich mit einigen Elementen des herrschenden Regimes arrangiert. Aber er verkennt die Natur des iranischen Regimes. Es ist sicherlich so, dass die große Mehrheit der iranischen Bevölkerung gegen das Regime positioniert ist. Das habe ich auch in den letzten Jahren immer wieder betont, dass es auch eine irreversible Kluft zwischen Staat und Gesellschaft gibt, dass die soziale Basis des Regimes stark ausgedünnt ist, mittlerweile 15% vielleicht der Bevölkerung beinhaltet. Aber diese 15% haben gute Gründe, politische, ökonomische und ideologische, sich mit allen Mitteln bis hin zu größeren Massakern gegen die eigene Bevölkerung Bevölkerung versuchen, im Sattel zu halten, weil sie wissen, dass es da auch keine Alternative gibt, dass sie so stark verhasst sind. Aber dieses iranische Regime hat durchaus sehr viele gewaltbereite ideologische Milizen etc., die bereit sind, sehr viele Menschen zu töten, um das Regime am Leben zu halten.
12: Herr Fatollah Nejad, die Verhandlungen mit den USA jetzt, die kreisen um Irans Atomprogramm und um die Blockade von Hormuz. Will der Iran überhaupt eine Einigung?

0: die davor warnen, weil sie darauf hinweisen, dass der iranische Staat kurz vor dem ökonomischen Kollaps steht und man solch eine Wiederaufnahme des Krieges nicht ohne weiteres vertragen kann. Also es gibt da durchaus unterschiedliche Vorstellungen auf der iranischen Seite.
1: Wir zeichnen ja am Mittwoch vor der Sendung auf. Die USA hatten Anfang dieser Woche tatsächlich wieder Angriffe auf Iran aufgenommen. Hat das das Regime wahrnehmbar beeindruckt?
0: Man hat es zumindest so dargestellt, dass die amerikanischen Angriffe auf Raketenabschussrampen um die Menge von Hormuz herum kein defensiver Akt sind, wie die Amerikaner das darstellen, sondern dass es ein Bruch des Waffenstillstands ist. Dennoch haben wir gesehen, dass beide Seiten doch interessiert sind, eine gewisse Deeskalation beizubehalten. Es gibt auf beiden Seiten gute Gründe, dass man eine Art Arrangement sucht, dass dieser Krieg nicht wieder aufflammt. Aber die große Frage ist, wie macht man das? Diplomatisch und auf der Verhandlungsseite sehen wir sehr große Unterschiede zwischen den Positionen der beiden Seiten. Beide tendieren nach wie vor maximalistisch, ihre alten Forderungen nach vorne zu hieven. Das wichtigste Thema mittlerweile, dieses große neue Mammutthema, ist die Menge von Hormuz, was wir gar nicht hatten, wo die Iraner durchaus eine Art Kontrolle gewonnen haben über die Schifffahrt dort. Und die Amerikaner wollen, eins der wichtigsten Ziele einer Absichtserklärung zwischen beiden Seiten ist, dass der Krieg beendet wird. Die Iraner wollen auch, dass die israelischen Angriffe auf die Hezbollah unterbunden werden. Das ist eine große ungeklärte Frage. Dass die Menge von Hormuz wieder geöffnet wird. Also, dass die iranische de facto Blockade aufgehört wird, aber auch die amerikanische Blockade iranischer Häfen. Und dann die große ungeklärte Frage, was passiert eigentlich mit der Atomproblematik? Für Trump ist es sehr, sehr wichtig, ganz oben auf der Agenda. Aus Teheran hört man manchmal Konzessionsbereitschaft, manchmal eben nicht. Dann geht es allerdings, wie man auf Englisch sagt, the devil is in the details. Es kommt sehr stark auf all diese Details an, also in Bezug auf die Atomproblematik. Was passiert mit den 440 Kilogramm an hoch angereichertem Uran? Die Amerikaner wollen, dass die Iraner das außer Landes schaffen. Die Iraner wollen wahrscheinlich, dass man den Anreicherungsgrad reduziert. Dann gibt es die Frage nach der Urananreicherung überhaupt, was die Amerikaner aberkennen. Dann geht es um die Urananreicherung selbst. Da sind verschiedene Vorschläge im Spiel, was eine Art Moratorium darstellen könnte. Also, dass halt über mehrere Jahre hinweg die Iraner freiwillig auf die Urananreicherung verzichten. Und dieses Atomthema soll in einer zweiten Phase, die entweder 30 oder 60 Tage dauern soll nach dieser Absichtserklärung, dann verhandelt werden. Im Gegenzug wollen die iranischen Machthaber Sanktionslockerungen haben, die Freisetzung von Milliarden von iranischen Geldern, die aufgrund von amerikanischen Sanktionen in ausländischen Banken festgesetzt sind. Dann haben wir noch gar nicht über die wichtigsten Themen geredet, die auch wahrscheinlich zu diesen Kriegen mitgeführt haben. Das ist das iranische Raketenprogramm, das Drohnenprogramm, was ein Dorn im Auge der Israelis ist, aber auch der arabischen Golfstaaten. Und es ist völlig unklar, wann diese Themen überhaupt besprochen werden können, zumal die iranische Seite ja auch keinen großen Appetit zeigt, überhaupt über die Atomproblematik wirklich reden zu wollen, zumindest Stand jetzt.
1: Das sind die Positionen. Was halten Sie denn eigentlich von der Verhandlungstaktik der Amerikaner?
0: Die Amerikaner haben ein sehr großes Problem innerhalb dieses Krieges. Sie konnten ihre militärische Überlegenheit nicht übersetzen in eine politische oder strategische Überlegenheit. Die Iraner haben bewiesen, dass sie asymmetrisch in der Lage sind, durch die Blockade, durch die de facto Sperrung der Menge von Hormuz nicht nur die gesamte Region als Geisel zu nehmen, sondern auch die Weltwirtschaft und dadurch auch den Druck auf Trump zu erhöhen. Auf der anderen Seite ist es absolut schwierig vorherzusehen, was denn Trump am Ende als gesichtswahrenden Deal ansehen wird. Es kann da alles Mögliche kommen, aber es muss auf jeden Fall etwas mit der Atomproblematik zu tun haben. Das, was er jahrelang immer als wichtigstes Thema auch thematisiert hat. Aber die Iraner haben maximalistische Positionen, die Amerikaner haben maximalistische Positionen.

0: innerhalb dieses diplomatischen Spiels. Und derjenige, der da nicht am Verhandlungstisch natürlich ist, ist die iranische Gesellschaft und ihre Interessen.
1: In der Tat. Am Anfang des Krieges hatte der amerikanische Präsident ja auch Regime Change von innen verheißen. Davon ist längst nicht mehr die Rede. Wissen Sie, wie es um die Lage und um die Stimmung der Zivilbevölkerung im Iran bestellt ist?
0: Wir müssen vor Augen führen, dass die Islamische Republik Iran den längsten von einem Staat durchgeführten Internet-Blackout gegen die eigene Bevölkerung oktroyiert hat. Mittlerweile, glaube ich, fast 3 Monate. Wir dürfen nicht vergessen, dass davor schon im Zuge der größten Anti-Regime-Proteste, die wir Ende Dezember im Januar auch gegen das iranische Regime in Iran selbst erlebt haben, auch vor einem Vorzeichen der digitalen Dunkelheit passiert ist. Also damals wurde nicht nur das Internet, sondern auch das Festnetz und die Mobilfunknetze wurden ausgeschaltet, sodass der Kontakt nach Iran sehr, sehr schwierig ist. Mittlerweile gibt es einen privilegierten Zugang für Leute, die regimegenehm sind. Also der Internetzugang ist sehr stark ein großes Problem, was natürlich auch einen wirtschaftlichen Schaden hat. Es gibt eine große Repression nach wie vor, sowohl Verhaftungen von Tausenden als auch Exekutionen. Es gibt eine Demonstration der Stärke nach innen mit einer Militarisierung der iranischen Straßen. All das zeigt, dass es doch ein Regime ist, das von Unsicherheit geplagt ist, dass man dennoch große Befürchtungen hat, dass da wieder was aufbrodeln kann, dass man das verhindern möchte. Und die wirtschaftliche Situation ist natürlich noch desolater als zuvor. Wir haben seit letzten Herbst den Eingang Irans in die Sphäre der Hyperinflation. Das bedeutet, das sind offizielle Inflationsraten ab 50%. Mittlerweile haben wir eine offizielle von ungefähr 70%. Wohlgemerkt, das sind offizielle Zahlen. Inoffiziell sind wahrscheinlich diese Inflationsraten noch viel höher, vor allen Dingen für sozioökonomisch schwache Haushalte. Und auch um den Staatshaushalt ist es nicht gut bestellt. Es fehlen zunehmend auch Deviseneinnahmen, weil die amerikanische Blockade der iranischen Ölexporte oder der iranischen Häfen und die Ölexporte nach China unterminieren. Also die wirtschaftliche Lage ist absolut desolat und ich glaube, man kann noch nicht mit 100%iger Gewissheit ein Bild zeichnen, zum einen aufgrund dieser digitalen Dunkelheit und zum anderen aufgrund des Dickichtes des Krieges. Also um die Frage zu beantworten, seriös zu beantworten, wie stark oder wie schwach ist dieses Regime eigentlich noch? Ich glaube, dafür ist es noch zu früh.
1: Sie deuten immerhin die Repressionen gegen die Bevölkerung so, dass es dort immer noch ein wahrnehmbares Brodeln geben könnte. Besteht die Chance, dass es doch noch so einen fundamentalen Wandel pro Menschenrechte, Demokratisierung und so weiter, Ende der Unterdrückung im Iran gibt? Oder sind die Menschen, ist die Bevölkerung im Grunde, ja, ist der Widerstand gebrochen?
0: Zum einen dürfen wir nicht vergessen, dass dieser Protest vom Januar zu einem historischen Massaker geführt hat gegen die iranische Gesellschaft, wo wahrscheinlich Zehntausende von Menschen innerhalb von 2-3 Tagen ermordet worden sind auf einer militärischen Art und Weise seitens des Regimes, was natürlich zu großen Fragen geführt hat. Dass aller, es reicht wohl nicht aus, dass wir Millionen zu Millionen auf die Straßen gehen, um dieses Regime zu beseitigen, wenn es ein Regime ist, das recht straffrei Zehntausende seiner eigenen Bevölkerung massakrieren kann. Das hat natürlich große Fragen, wirft das auf. Was denn die Möglichkeiten sind der iranischen Zivilgesellschaft, eine Demokratisierung hinzubekommen und was denn auch die Verantwortung der internationalen Politik und auch der internationalen Solidarität ist, um diesen iranischen Freiheitskampf zu unterstützen. Ich spreche seit 2017/18 vom Beginn eines langfristigen revolutionären Prozesses in Iran mit neuartigen Protesten. Die soziale Basis fällt peu à peu immer mehr weg. Die strukturellen Krisen, für die die Machthaber in Iran hauptverantwortlich sind, diese werden zunehmend schlechter. Dennoch gibt es ein Manko in Bezug auf Organisierung dieses Widerstands, wo natürlich solch ein autoritäres, stark autoritäres System auch genau hinschaut, um das zu verhindern. Es gibt die Frage der internationalen Akzeptanz dieses Regimes. Also kommen wir zu einer Art Arrangement mit diesem Regime oder kommen wir zu der Erkenntnis, dass man verstärkt diplomatisch, politisch und ökonomisch Druck ausüben muss auf die Machthaber, um im Endeffekt, und darum geht's, die Machtbalance zwischen Staat und Gesellschaft zugunsten der Gesellschaft zu ändern. Das wird noch ein schwieriger Kampf, aber ich denke, dass soziologisch gesprochen diese Kluft zwischen Staat und Gesellschaft in Iran wirklich irreversibel ist und ich kann mir nicht vorstellen, inwieweit die Machthaber diese Bedürfnisse der iranischen Gesellschaft befriedigen können. Auch wenn sie versuchen, stärker an den Nationalismus zu appellieren und sich so eine neue Legitimität offen. Aber ich glaube, so einfach ist es nicht. Sie haben die größten Probleme gerade versucht die Staatspropaganda, die Nahrungsmittelpreise, die wirtschaftliche Not den amerikanischen Angriffen quasi verantwortlich zu machen oder die Amerikaner dafür verantwortlich zu machen. Und das zeigt, in was für einer Bredouille sich diese Machthaber befinden, um auf die Bedürfnisse der Bevölkerung zu antworten, aber auch eine Politik anzubieten, die dafür Antworten geben könnte. Und die sehe ich nach wie vor nicht.
1: Herr Fatollah-Nejad, ich möchte gerne noch mal auf die nähere Umgebung des Iran, die direkten Nachbarn gucken. Iran hat gegen Israel zurückgeschlagen, seit Ende Februar tut es noch, greift aber weiterhin auch seine direkten Nachbarn an. Warum?
0: Das Kalkül war, dass diese arabischen Golfstaaten durch ihren privilegierten Zugang nach Washington in der Lage sein werden, den Druck auf Trump zu generieren, sodass dieser seine Finger von Iran lässt. Deswegen gab es diese vielen Angriffe auf diese arabischen Golfstaaten. Und was diese mit schockiert hat eigentlich, vor dem Hintergrund, dass viele von denen ja versucht haben, sich irgendwie zu arrangieren mit der Islamischen Republik, immer davor gewarnt haben, dass es nicht zu einem großen Krieg kommen darf. Und jetzt sehen sie, dass die Iraner sehr stark verschiedene Bereiche dieser Länder angegriffen haben, nicht nur angeblich militärische, sondern auch zivile Einrichtungen, auch die Produktionsanlagen, also auch physischen Schaden zustande gebracht haben, was wirklich milliardenschwer ist. Also es gibt ein böses Erwachen innerhalb dieser arabischen Golfstaaten. Dennoch gibt es da Unterschiede in der Reaktion, wie man denn mit dieser Situation umgeht. Auf der einen Seite des Spektrums haben wir den Oman, der sich versucht irgendwie zu arrangieren, der auch weniger Angriffe abbekommen hat als andere arabische Länder am Golf. Dann haben wir auf der anderen Seite des Spektrums die Vereinigten Arabischen Emirate, die selbst sogar Angriffe geflogen sind als Reaktion auf diese vielen, vielen iranischen Schläge auf die Vereinigten Arabischen Emirate, die sehr viel mehr waren als gegen die anderen Staaten des Golfkooperationsrates, die also eher auf eine Art Abschreckung setzen, die dennoch natürlich große Befürchtungen haben, dass wenn dieser Krieg weitergeht, dass man dann noch mehr abbekommt von den Iranern, was zu größeren sogar Existenzherausforderungen führen kann. Dann haben wir einige Länder in der Mitte, Qatar, Saudi-Arabien, die versuchen, die von Pakistan geführte Vermittlerrolle zu stärken. Also es gibt kein einziges Modell, wie man denn umgeht. Aber das, was doch der gemeinsame Nenner ist, ist, dass die Islamische Republik durchaus als sicherheitspolitische Bedrohung wahrgenommen wird. Und das wird in meinen Augen durchaus auch mittel- und langfristig eine große Rolle spielen, weil einfach dieser Damoklesschwert weiterhin über die Köpfe dieser arabischen Herrscher und dieser arabischen Systeme sein wird, dass die Iraner mit einer einzigen Drohne oder mit einer einzigen Rakete wieder zu sehr viel Unheil und zu einer Destabilisierung dieser Region führen können, sodass dann diese Länder dann ihre wirtschaftliche Existenz auch befürchten müssen.
1: Und das gilt ja nicht nur für die Staaten am Golf, das gilt auch für den weiteren Nahen Osten, nämlich durch die Schwächung der iranischen Proxys, diese Terrororganisationen wie Houthis, wie Hamas, wie Hezbollah, die Teheran sorgfältig aufgebaut hat. Wie geschwächt sind die? Und vor allem, Wird Teheran an denen festhalten?
0: Sie sind schon sehr stark geschwächt. Im Zuge des 7. Oktober 2023, der iranisch-israelischen Auseinandersetzung in der Region, hat Israel eigentlich im Alleingang sehr viele dieser Stellvertreter sehr stark schwächen können, allen voran die Hezbollah im Libanon, die eiserne Faust des iranischen Regimes vor Israels Türen sozusagen. Also die Hezbollah ist nur ein Schatten ihrer selbst, aber sie gibt es natürlich noch als Organisation. Dann haben wir das Assad-Regime in Syrien gehabt, das es nicht mehr gibt. Also Syrien als einziger staatlicher Verbündeter des iranischen Regimes ist weggefallen. Dann haben wir die pro-iranischen schiitischen Milizen im benachbarten Irak, die es nach wie vor gibt, die allerdings auch in einem lokalen irakischen nationalen Kontext auch gebunden sind. Dann haben wir die Houthis im Jemen, die durch Angriffe auf die internationale Schifffahrt durch sehr viel, auch sehr viel Unruhe gesorgt haben nach dem 7. Oktober 2023 und die auch jetzt eine Rolle spielen sollen, eine noch größere, wenn sie denn in der Lage sein werden, die andere wichtige Menge innerhalb dieser Weltregion, und zwar Bab el-Mandab, das ist der Weg quasi, der um die arabische Halbinsel führt bis zum Suezkanal, dann zum Mittelmeer. Also dass die Houthis im Jemen durch Angriffe auf die Schifffahrt dort zu einer Blockade der Menge von Hormuz beitragen können. Mit anderen Worten, ja, Iran hat noch regionale Muskeln, die es spielen kann, aber man darf es überhaupt nicht vergleichen mit der Situation vor 2024. Also diese regionalen Muskeln sind sehr, sehr viel schwächer. Deswegen wird auch viel mehr verstärkt von iranischer Warte auf andere Instrumente gesetzt, also das Raketenprogramm und auch das Drohnenprogramm, die vielleicht effektiver sein können.
1: Manche sagen ja, Donald Trump habe einen Fehler gemacht mit dem Krieg gegen den Iran. Andere meinen, das abschließende Urteil, das stehe noch aus. Was meinen Sie?
0: Ich glaube, das abschließende Urteil, wie dieser Krieg in all seinen Dimensionen zu beurteilen ist, auch was es mit der Situation in Iran selbst macht, mit der Islamischen Republik, das ist in der Tat noch zu früh. Aber die Kritik an Trump ist in meinen Augen durchaus gerechtfertigt an den Amerikanern und den Israelis, weil man dieser Seite ganz klar vorsetzen muss, dass sie keine Strategie gehabt haben. Und deswegen sind sie auch sehr stark gescheitert, diese militärische Überlegenheit zu übersetzen in einen strategischen oder politischen Terraingewinn. Also all das ist schon ein großes Kernproblem, vor allen Dingen auch der amerikanischen Seite.
1: Vielen Dank. Der Iran, 3 Monate nach Beginn des Krieges am Golf, stand im Mittelpunkt des Gesprächs mit dem Politologen und Publizisten Ali Fatollah Nejad. Er ist Gründer und Direktor des Center for Middle East and Global Order und Autor des Buchs Iran, wie der Westen seine Werte und Interessen verrät. Das Gespräch führte Sabina Mattei.
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1: Mit Wolfgang Porsche. Die FDP hatte Wolfgang Kubicki zum neuen Parteichef gewählt. Er erhielt auf einem Parteitag in Berlin rund 60% der Stimmen. Die überraschende Gegenkandidatin Marie-Agnes Strack-Zimmermann erhielt rund 40%. Kubicki sagte in seiner Bewerbungsrede, die FDP werde gebraucht.
2: Als Kraft der sozialen Marktwirtschaft, und ich sage ausdrücklich der sozialen Marktwirtschaft und nicht der sozialen Umverteilung. Sie wird gebraucht als Europapartei, die für eine Europäische Union eintritt, die wieder als das wahrgenommen wird, was sie sein muss, ein Friedens- und Freiheitsprojekt, nicht in erster Linie eine Bürokratie- und Regelungsmaschine.
1: Der neue Parteichef der FDP, Wolfgang Kubicki. Linke und Grüne haben Berlins regierenden Bürgermeister Wegner aufgerufen, sich ohne Übergangsgeld von Digitalstaatssekretär Hund zu trennen. Er müsse dafür sorgen, dass Hund keine Abfindung erhält, sagte Berlins grünen Fraktionschef Graf im RBB. Ähnlich äußerte sich linken Landeschef Schirmer. Die Staatsanwaltschaft Dresden ermittelt zur Insolvenz einer von Hunds Firmen. Im Zuge dessen hatte er um seine Entlassung gebeten, diese aber wieder zurückgezogen. Damit steht ihm eigentlich ein Übergangsgeld in Höhe von 72.000 Euro zu. Die Berliner AfD hat Parteichefin Brinker zur Spitzenkandidatin für die Abgeordnetenhauswahl und zur Kandidatin für das Bürgermeisteramt gewählt. Außerdem wurde auf dem Parteitag in Brandenburg an der Havel ein neues Wahlprogramm beschlossen. Angela Ulrich, RBB 24 Landespolitik.
3: Wohnungen sollen vorrangig an Einheimische gehen. Dazu soll es ein Punktesystem geben. Die Polizei soll gestärkt und eine neue Bezirkspolizei eingeführt werden. Die AfD will keine Asylbewerber mehr in Berlin aufnehmen und aus dem Landesamt für Einwanderung eine Behörde machen, die sich vorrangig um Remigration kümmert. Ein rechter Kampfbegriff. In Umfragen war die AfD zuletzt zweitstärkste Partei, Tendenz steigend.
1: Führende CDU-Politiker haben sich hinter Kanzler Merz gestellt. Hintergrund sind Medienberichte, wonach in der Partei wegen schlechter Umfragewerte über einen Austausch des Regierungschefs nachgedacht wird. Hessens Ministerpräsident Rhein sagte, die Christdemokraten brauchten nicht weniger Merz, sondern mehr Merz. Unionsfraktionschef Spahn bezeichnete die Berichte als Unsinn. Ähnlich hatte sich zuvor Nordrhein-Westfalens Regierungschef Wüst geäußert. Im Playoff-Halbfinale der Basketball-Bundesliga hat Alba Berlin sein erstes Spiel gewonnen. Gegen den Pokalsieger Bamberg stand es am Ende 105-86. Das zweite Spiel ist am Montag auch in Berlin. Und soweit die Nachrichten. 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Am Abend gebietsweise wolkig, in der Nacht dann locker bewölkt oder klar, Tiefstwerte 12 bis 8 Grad. Zurzeit in Berlin-Tempelhof 20 und in Fürstenberg-Havel 19 Grad. Morgen insgesamt recht freundlich, ab dem Nachmittag im Süden ganz vereinzelt Schauer bei 21 bis 27 Grad.
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5: Mit Nikolaus Hillmann im Studio. Basketball haben Sie eben in den Nachrichten gehört. Alba hat also das erste Halbfinale gewonnen. Beim Handball wird an diesem Wochenende der European League Champion gesucht beim Final Four Turnier in Hamburg. Melsungen und Kiel stehen dabei nach den Halbfinalpartien im Finale. Thomas Kos.
6: Die MT Melsungen hat die Chance, den ersten Titel der Clubgeschichte zu gewinnen. Im zweiten Halbfinale der European League setzen sich die Nordhessen dank einer starken zweiten Halbzeit klar gegen den Titelverteidiger SG Flensburg-Handewitt durch und gewann am Ende deutlich mit 37-30. Vor den über 10.000 Zuschauern in Hamburg war Torwart Nebojsan Simic der große Rückhalt. Dazu spielten die Melsunger im Angriff sehr effektiv und ließen den Norddeutschen keine Chance. Zuvor hatte sich der THW Kiel im ersten Halbfinale gegen Montpellier aus Frankreich knapp mit 29-28 durchgesetzt. Dabei konnten sich die Kieler vor allem bei Torwart Andreas Wolf bedanken, der als Bester in den Schlusssekunden mit einer Doppelparade den THW vor einer Verlängerung bewahrte. Damit haben die Kieler die Chance, erstmals seit 6 Jahren wieder einen internationalen Titel zu holen.
5: Zur rhythmischen Sportgymnastik. Nächster Titel für Daria Farfolomeev, Jens Ottmann.
7: Die 19-jährige Olympiasiegerin und elfmalige Weltmeisterin hat einen weiteren großen Titel geholt. Farfolomeev siegte nach Reifen, Ball, Keule und Band im Mehrkampffinale im bulgarischen Varna vor Stiljana Nikolova aus Bulgarien und der ukrainischen Titelverteidigerin Taisia Onafritschuk. Zum ersten Mal nach 4-jähriger Sperre waren auch Athletinnen aus Russland am Start, nach der Aufhebung der Sanktionen auch unter russischer Flagge. Die beiden Russinnen wurden 5. und 6. Farfolomeev hat morgen bei 3 Einzelgerätfinals weitere Medaillenchancen.
5: Im Champions-League-Finale zwischen Paris Saint-Germain und Arsenal London steht es zur Pause 1:0 für London. Mehr Sport in rund 10 Minuten.
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4: Mit Stefan Einöder. Guten Abend. Die FDP trifft sich an diesem Wochenende zu ihrem Parteitag in Berlin. Die Partei steckt in der Krise. Sie will ihre Führungsspitze neu aufstellen. Eigentlich sollte heute der 74 Jahre alte Wolfgang Kubicki ohne Gegenkandidaten zum Vorsitzenden gewählt werden. Aber dann wurde es überraschend doch noch spannend. Aus Berlin berichtet Lissy Kaufmann von einem ereignisreichen Parteitag.
8: Eigentlich war klar, dass er hier der neue FDP-Chef wird.
2: Mein Name ist Wolfgang Kubicki.
8: Wolfgang Kubicki, einziger Kandidat für das Amt des Parteivorsitzenden bis zum Nachmittag. Dann tritt unerwartet sie auf den Plan.
9: Mein Name ist Marie-Agnes Strack-Zimmermann.
8: Marie-Agnes Strack-Zimmermann, Herausforderin. Sie 68 Jahre alt, er 74. Sie sind die beiden Urgesteine der Partei.
2: Die beiden alten Schlachtrösser.
8: Wie Kubicki sagt. Sie sorgen dafür, dass es doch noch einen Wettbewerb gibt in der Partei des Wettbewerbs. Der Saal plötzlich brechend voll. Nebengespräche werden eingestellt. Alle Augen sind auf die Bühne gerichtet. Alle hören zu, als Strack-Zimmermann ihre überraschende Kandidatur begründet.
9: Wer schweigt, liebe Freundinnen und Freunde, wenn aus eigener Sicht die Weichen falsch gestellt werden? Wer schweigt, hat nicht den Mut zur Freiheit gewählt. Er hat die Bequemlichkeit der Stille gewählt. Und die können wir uns als Partei in dieser Lage am wenigsten leisten.
8: Nur ganz wenige in der Partei, so hört man, haben von Strack-Zimmermanns kurzfristiger Kandidatur gewusst. Aber einige in der Partei haben auch schon im Vorfeld ihren Unmut geteilt über die Kandidatur von Wolfgang Kubicki. Zu viel Populismus, zu viel Ruck nach rechts. Kubicki hält wenig von der Brandmauer zur AfD, findet, dass man auch mit der AfD reden muss. Sein designierter Generalsekretär Martin Hagen sprach zuletzt gar von der Brandmauer als Popanz.
9: Glaubt jemand wirklich alleine damit, Wähler von der AfD zurückzuholen? Ich sag euch, was passiert. Was wir bekommen, ist der Applaus und das Schulterklopfen von reaktionären Stammtischen, die uns nie und nimmer wählen werden, wenn es darauf ankommt.
8: Marie-Agnes Strack-Zimmermann bringt auf den Punkt, was schon in vielen Reden am Vormittag durchgeklungen war. Da war viel Wut. Viele leidenschaftliche Debatten in einer Partei, die im politischen Berlin sonst nichts mehr zu sagen hat. Eine Partei, die viele schon abgeschrieben haben, die seit Monaten im Umfragetief hängt, es bisher nicht mehr über die 5%-Hürde geschafft hat, auch nicht bei den vergangenen Landtagswahlen. Und jetzt, bei diesem Parteitag, scheinen Streitlust und Kampfgeist geweckt. Und auch Kubicki muss plötzlich um Stimmen ringen.
2: Auch wenn wir in der Vergangenheit nicht alles richtig gemacht haben, die FDP war, ist und bleibt die Partei der Bürgerrechte für alle Menschen ohne Einzelne und Personen.
8: Die Partei der Bürgerrechte und der Kämpfer für Bürgerrechte, so sieht sich Wolfgang Kubicki vor allem selbst, als Kämpfer für Meinungsfreiheit, als Sozialliberalen. Die Debatte darüber, wie man mit der AfD umgehen soll, hat ihn aber zuletzt innerhalb der Partei nach rechts rücken lassen. Er betont, wo er steht.
2: Es wird mit Liberalen nie eine Zusammenarbeit mit dieser AfD geben, niemals.
8: Immer wieder gibt es für die Kandidaten tosenden Applaus, für Marie-Agnes Strack-Zimmermann aber auch Buhrufe. Selten war eine Abstimmung so spannend und knapp.
10: Der Kandidat Wolfgang Kubicki hat mit 59,27% im ersten Wahlgang die erforderliche Mehrheit erreicht.
8: Keine 60% der Stimmen für Wolfgang Kubicki, aber genügend, um Chef zu werden. Chef einer Partei, die an diesem Tag zeigen will, dass sie noch da ist und sich noch lange nicht abgeschrieben hat.
4: Wolfgang Kubicki ist in einer Kampfabstimmung zum FDP-Vorsitzenden gewählt worden. Lissy Kaufmann war das mit einem Beitrag vom Parteitag in Berlin. Ein Social-Media-Verbot für Kinder unter 14, das ist in Deutschland schon länger im Gespräch. Wann es konkret kommt, ist allerdings noch unklar. Aber unabhängig davon wird auch bei ganz kleinen Kindern die Beschäftigung mit Medien immer mehr zum Thema. Bundesfamilienministerin Prien will deshalb Eltern bei der Begrenzung der Bildschirmzeit ihrer Kinder stärker in die Pflicht nehmen. Aus dem ARD-Hauptstadtstudio Ruth Kirchner.
11: Spiele auf dem Smartphone oder Videos gucken auf dem Tablet. Für kleine Kinder ist das nicht gut, betont Bundesfamilienministerin Karin Prien. Es müsste eigentlich gesellschaftlicher Standard sein, dass Kinder unter 3 Jahren überhaupt keinen Kontakt zu digitalen Endgeräten haben, sagt die CDU-Politikerin der Welt am Sonntag. Über gesetzliche Regelungen könne zumindest nachgedacht werden, so Prien. Der Staat solle zwar nicht ins Kinderzimmer hineinregieren, aber, argumentiert die Ministerin, auch andere Pflichten von Eltern werden im bürgerlichen Gesetzbuch geregelt, etwa die gewaltfreie Erziehung. Die Folgen des frühen Medienkonsums bezeichnet Prien als dramatisch. Nicht nur, weil Kinder ständig am Bildschirm hängen, sondern auch, weil die Eltern es tun. Den Eltern müsse daher klargemacht werden, welche Folgen ihr Verhalten hat. Mitte Mai hatten Fachleute in Australien in einer Studie gezeigt, dass die digitale Ablenkung der Eltern durch Smartphones und Tablets negative Auswirkungen auf die Entwicklung kleiner Kinder haben kann, etwa auf ihre kognitiven und sozialen Fähigkeiten. Das Handy bekomme Aufmerksamkeit, die sonst eher für das Kind dagewesen wäre, mahnen die Forschenden.
4: Der Betrieb am Flughafen München ist heute vorübergehend eingestellt worden. Und zwar am Vormittag und ausgerechnet am mittleren Wochenende der Pfingstferien in Bayern. Was da passiert ist, Einzelheiten von Christine Kerler.
12: 2 Piloten hatten dem Tower gegen 9 Uhr eine Drohnensichtung gemeldet. Das bestätigte ein Flughafensprecher dem BR. Die Flugsicherung habe daraufhin entschieden, alle Starts und Landungen auf 0 zurückzufahren. Kräfte der Bundes- und Landespolizei haben daraufhin das Gelände um den Münchner Airport mit Hubschraubern abgeflogen. Laut Bundespolizei wurden dabei keine verdächtigen Entdeckungen gemacht. Kurz nach 10 Uhr wurde der Flugbetrieb nach Angaben der Bundespolizei daher wieder aufgenommen. Laut dem Flughafensprecher wurden die Check-in-Vorgänge und Sicherheitskontrollen die ganze Zeit über fortgeführt. Chaos sei durch den kurzzeitig ruhenden Flugbetrieb nicht entstanden.
4: Die Erleichterung, die ist groß. Nachdem gestern Abend schon ein Mann aus der überfluteten Höhle in Laos gerettet werden konnte, sind nun auch 4 weitere im Freien. Nach 2 wird weiter gesucht. Jennifer Johnston beobachtet die schwierige Rettungsaktion der Männer, die in einer verlassenen Goldmine vom Regen eingeschlossen wurden.
13: Noch am Morgen hielt das Rettungsteam eine Bergung für zu gefährlich. Stunden später stehen die 4 Goldsucher draußen vor der Höhle. Sie hätten sich selbst auf den Weg gemacht, erklärt einer der Höhlentaucher, der an der Rettungsaktion beteiligt ist. In den letzten Tagen hatten die Rettungsteams viel Wasser aus der Höhle gepumpt. Offenbar war der Wasserstand so weit gesunken, dass die Männer nicht mehr tauchen mussten und sie hätten es einfach gewagt, so ein Reporter vor Ort. Die 4 Goldsucher werden nun vor Ort medizinisch versorgt. Ein Video zeigt sie unter einem Zeltdach auf Krankentragen mit Sauerstoffmasken und in Thermodecken gewickelt. Sie hatten den Rettungskräften zuvor von Hautproblemen berichtet durch die dauerhafte Feuchtigkeit. Einige litten unter Magen- und Darmbeschwerden. Die Gruppe war vor 10 Tagen in die Höhle geklettert, um dort nach Gold zu suchen. Als heftige Regenfälle die Höhle plötzlich fluteten und Teile einstürzten. 2 Männer werden noch vermisst. Die Suche soll fortgesetzt werden, so die Rettungskräfte, doch die Hoffnung, sie noch lebend zu finden, sei gering.
4: Der Buckelwal, der tot vor der dänischen Insel Anholt angespült worden ist, ist nun dort an Land gebracht worden. Fachleute sollen klären, woran der als Timmy bekannt gewordene Wal letztlich gestorben ist. Jana Sinram berichtet.
14: Die Bergung des toten Wals begann am Morgen und dauerte etwa 2 Stunden. Ein Fahrzeug zog den Kadaver mithilfe eines Seils aus dem flachen Wasser an den Strand der Urlaubsinsel Anholt. Es sei alles nach Plan verlaufen, sagte ein Vertreter der örtlichen Naturschutzbehörde dem dänischen Sender TV2. Kommende Woche soll der tote Wal direkt am Strand obduziert werden. Dänische Walexperten hoffen, dass sie so feststellen können, woran das Tier gestorben ist. Der Buckelwal war seit März mehrfach in der Ostsee vor der deutschen Küste gestrandet. Eine Initiative hatte ihn mit einem Spezialschiff an die Nordspitze Dänemarks gebracht und ihn dort Anfang Mai freigelassen. Seit gut 2 Wochen trieb das tote Tier vor der dänischen Insel. Ein erster Versuch, den Kadaver in einen Hafen auf dem Festland zu ziehen, war gescheitert. Die dänische Umweltbehörde warnt Einheimische und Badegäste auf Anholt weiterhin davor, sich dem toten Wal zu nähern, unter anderem, weil der Kadaver Krankheiten verbreiten könnte.

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1: Mit Nikolaus Hillmann im Studio. Wir gehen zu den French Open im Tennis in Paris. Guido Ringel ist unser Reporter vor Ort. Guido, du hattest vorhin gesagt, die Titelverteidigerin steht noch auf dem Platz. Coco Gauff, hat sie ihr Spiel inzwischen beenden können oder ist jemand noch unterwegs?
2: Ja, die spielen noch. Also das ist Grand Slam, wie sich's gehört. Extrem umkämpfte Matches. Wir haben auch heute bei den Herren wieder ein Fünfsatzspiel, ein Fünf-Stunden-Match gesehen. Berrettini hat es am Ende, der Italiener, gewonnen. Aber zurück zu Gauff. Die spielt noch nach dem klar gewonnenen ersten Satz gegen Potapova aus Österreich. Gebürtige Russin, Klammer zu. Hat es jetzt ein bisschen Schwierigkeiten gegeben für Gauff, die Titelverteidigerin hier, die ja auch schon die US Open gewonnen hat vor 3 Jahren, zur Erinnerung, also zweifache Grand-Slam-Siegerin. Wir sind im Tiebreak, allerdings ist allein das schon eine kleine Sensation, weil Potapova hier mit 3-0, 5-2 geführt hat und Gauff jetzt eben kurz davor stand, hier das Match zuzumachen, aber Potapova hat sich gerade noch mal so in den Tiebreak gerettet. Da sind wir jetzt am Anfang dieses Entscheidungsspiels, der erste Punkt gerade absolviert, hier im großen Cour Philippe Chatrier, das ist der Center Court im Start Roland Garros, nicht vollbesetzte Ränge. Zum einen werden viele das Champions League-Finale angucken mit Paris Saint-Germain. Zum anderen wollen die meisten dabei sein, wenn Moise Courmet gegebenenfalls die nächste große Überraschung schafft. Courmet, der 17-jährige Franzose, der hier die Massen in seinen Bann zieht, mit seiner dynamischen Art, Tennis zu spielen und der für seine 17 Jahre schon so weit ist, gilt als die große Hoffnung fürs französische Tennis für die Zukunft. Aber er liegt hinten gegen Alejandro Tabilo aus Chile. 1-2 in den Sätzen und jetzt 2-4 im vierten und vielleicht schon letzten Satz. Richard Gasquet ist sein Trainer. Der hat ja, der Franzose, vor kurzem aufgehört, ist jetzt also Trainer und hat Courmet unter seine Fittiche genommen. Vielleicht reicht's noch zum sensationellen Comeback. Momentan allerdings spricht viel mehr dafür, dass Alejandro Tabilo seinen persönlichen größten Erfolg einfährt, denn er hat noch nie im Achtelfinale eines Grand Slam Turniers gestanden.
1: Klingt auf jeden Fall sehr spannend. Und apropos Frankreich und Fußball, Guido Ringel hat es ja eben erwähnt, das Champions League Finale läuft zwischen PSG, also Paris Saint-Germain, und Arsenal London. Zweite Hälfte hat begonnen und Arsenal liegt immer noch vorn durch das Tor von Kai Havertz aus der 6. Minute. Womit wir beim Fußball wären und bei der ersten Trainerin einer Bundesliga-Profi-Männermannschaft. Marie-Louise Ether heißt sie, die meisten von Ihnen werden das mitbekommen haben. Sie hat gegen Ende der Saison den ersten FC Union interimsmäßig übernommen und mit ihm die Klasse gehalten. Wechselt jetzt zur ersten Frauenmannschaft, was die kommende Saison angeht. Unsere Kollegin Stefanie Batschik hatte Gelegenheit, mit Marie-Louise Ether in Ruhe zu sprechen und muss am Anfang erst einmal etwas aufklären, damit keiner der Zuhörerinnen und Zuhörer verwirrt ist.
3: Ja, erstmal für alle vorneweg. Wir werden uns duzen in diesem Interview. Das hat den Grund, dass wir auch schon mal zusammen gearbeitet haben. Ich als Kommentatorin, du als Expertin, damals beim ersten Nordderby in der Frauenfußball-Bundesliga, Werder Bremen gegen den Hamburger SV. Du erinnerst dich bestimmt.
4: Ja, auf jeden Fall.
3: Ja, deswegen bleiben wir beim Du und nicht beim Sie. Am 11. April haben die Männer mit 1-3 in Heidenheim verloren. Der Klassenerhalt war zu dem Zeitpunkt auch noch nicht fix in der Fußball-Bundesliga. Union hat aus 14 Spielen nur 11 Punkte geholt zu der Zeit. Und Trainer Steffen Baumgart, der wurde noch am Abend entlassen und dann gab es die Info obendrauf, Marie-Louise Ether übernimmt interimsmäßig für die letzten 5 Spieltage. Wie ist das abgelaufen? Bist du auf dem Sofa angerufen worden? Wie war das?
4: Ja, tatsächlich, genau so war es. Ich war Samstagabend zu Hause und habe mich noch auf das Spiel der U19-Jungs vorbereitet, saß gerade am Laptop und habe die Spielbesprechung noch fertiggestellt und da klingelte mein Telefon und da war Herr Zingler dran und hat mir relativ kurz und knapp mitgeteilt, dass ich jetzt für die nächsten 5 Wochen die Männermannschaft übernehmen soll.
3: Aber es war jetzt auch gar nicht so, das klingt jetzt nicht so, als hätte er dich gefragt, Mensch, Frau Ether, können Sie sich das eigentlich vorstellen, sondern es war so, hey, wir brauchen dich jetzt, komm und mach mal.
4: So in der Art und Weise war es, genau. Am Ende kam es nochmal, ob ich es auch machen möchte, aber genau, so ist es abgelaufen.
3: Also ich habe dich ja auch so kennengelernt, als jemand, der einfach sagt, okay, ich mache dann einfach mal. Und währenddessen haben alle weltweit berichtet. Wie hast du das wahrgenommen, also dieses Interesse rund um deine Person in dem Moment?
4: Ich hatte tatsächlich gar nicht so viel Zeit, mir das alles durchzulesen. Oder dann gab es ja auch viele Kommentare, das wurde eher von außen an mich herangetragen. Letztendlich ging es ja jetzt hier darum, die Aufgabe bestmöglich zu machen. Und das war, sich bestmöglich auf das Spiel gegen VfL Wolfsburg vorzubereiten. Und da gab es genug zu tun. Und da waren meine Gedanken einfach 24/7 jetzt bei der Aufgabe.
3: Ich möchte trotzdem nochmal nachfragen, weil ich finde, es ein wichtiger Teil aktuell unserer Gesellschaft auch ist. Das Internet, und ich weiß das natürlich auch als Frau, ist ganz oft ein rechtsfreier Raum. Es gibt da viele sexistische Kommentare und das betrifft nicht nur dich als Trainerin, es betrifft Frauen im Allgemeinen. Wie gehst du mit solchen Sachen um? Also man hat ja immer eine Taktik, dass man vielleicht sagt, man geht in den Austausch oder man ignoriert das. Was ist da deine Taktik, wie du damit umgehst?
4: Ich lese meistens gar keine Kommentare, weil ich habe mich damit nie groß beschäftigt. Und wie du schon sagst, das ist ja grundsätzlich ein gesellschaftliches Thema auch. Und ich finde, das sagt oft ja mehr aus über den Mensch, der sowas schreibt, als jetzt über mich. Deswegen habe ich sowas immer gar nicht nah an mich rangelassen. Ich freue mich eher über die vielen positiven Berichte oder auch Kommentare oder wenn man auf der Straße jemanden trifft. Grundsätzlich sollte schon, und da ist ja die Politik, soweit ich weiß, auch dran, dass da einfach was allgemein gegen gemacht wird. Also, dass jemand anonym einfach irgendwo Dinge reinschreiben kann. Aber ich gebe denen auch gar keine Plattform.
3: Und Stichwort Vorbild und positive Kommentare und positive Nachrichten. Ist das bei dir tatsächlich dann auch mehr geworden, als du diese 5 Spiele als Cheftrainerin bestritten hast? Weil ich finde, es ist ja auch so, man kann ja dann auch Vorbild sein. Das ist bei mir auch so, dass ich dann manchmal Nachrichten bekomme, gerade so von Jüngeren. War das bei dir auch so?
4: Ja, ich habe sehr viele Nachrichten auch bekommen, auch teilweise ja aus Südamerika oder Australien, wo junge Frauen, Mädchen, aber auch, und auch das freut mich, auch Männer, auch jeglichem Alters schreiben und sagen, wie toll sie das finden und wie sehr sie das unterstützen und wie sehr sie die Daumen drücken. Wir haben auch Trainerinnen geschrieben, die auch in Mexiko zum Beispiel jetzt Trainerin ist, auch von der Jugendmannschaft und mich als Vorbild nimmt. Und das ist ja klar, was einen auch freut, was Schönes und wo man dann auch gerne Vorbild ist.
3: Wenn du diese 5 Spiele jetzt mal Revue passieren lässt, was ist hängen geblieben? Wie war das?
4: Am Ende erinnere ich mich gerne zurück, als wir am letzten Spieltag hier in der Alten Försterei standen beim Heimspiel gegen Augsburg und wirklich nicht nur das Ergebnis, sondern auch in der Art und Weise, wie die Mannschaft, wie wir Fußball gespielt haben, war einfach ja schön zu sehen. Ja, man hat einfach auch gemerkt, wie das ganze Stadion auch kam, wie einfach so viele Menschen einfach so glücklich waren. Und klar gab es in der Zeit auch schwere Phasen, auch sehr herausfordernde Phasen. Klar war da auch sehr, sehr viel Druck dabei, weil eben klar auch der Klassenerhalt ja noch nicht gesichert war und es darum ging, Punkte zu holen und mit einer Mannschaft zu arbeiten, sie weiterzuentwickeln, dann eben auch in der Art und Weise, wie wir uns Stück für Stück dann auch verbessert haben und da kann man viele Sachen dann auch wieder mitnehmen, auch für die nächste Zeit, die jetzt auch mit den Frauen kommt.
3: Präsident Zingler hat gesagt, es stand nicht zur Debatte, dass du über die 5 Spiele hinaus dieses Traineramt bei den Männern antrittst. Es war ja auch klar, dass du die Frauen übernimmst ab dem Sommer in der Fußball-Bundesliga und dann begleitest da als Cheftrainer. Aber war das wirklich tatsächlich für dich zu jedem Zeitpunkt so klar?
4: Ja.
3: Und das war auch dein Wunsch?
4: Das war auf jeden Fall so klar kommuniziert und so abgesprochen. Und deswegen war das auch für mich persönlich überhaupt kein Thema.
1: Die Fußballtrainerin Marie-Louise Ether im Gespräch mit unserer Kollegin Stefanie Batschik. Wir bleiben beim Fußball, schauen auf die Männer. Die spielen morgen ab 20.45 Uhr in Mainz. Vorletztes Testspiel vor Beginn der Weltmeisterschaft. Es geht gegen Finnland. Und der Bundestrainer Julian Nagelsmann hat schon ein bisschen was verraten, mit welcher Mannschaft er spielen lassen will morgen Abend. Anne van Eickels.
5: Es gibt in Fußball-Deutschland die Weltmeister von 54, die von 1990 und 2014. Und jetzt gibt es bei den deutschen Fußballern auch den weltmeisterlichen Sieger.
6: Bei der UNO-Weltmeisterschaft, wo mehrere Räume unterhalten wurden von ein paar UNO-Spielern. Da ging es anscheinend um ganz große Titel, die man da gewinnen konnte.
5: Die Stimmung war offenbar schon WM-reif in der Mannschaft von Julian Nagelsmann. Beim Kartenspiel UNO gewinnt der Spieler, der als erster seine Karten los wird. Ähnlich wie bei Mau Mau. Die deutsche Nummer 1 beim UNO.
7: Ich glaube, Leroy hat erst gewonnen, aber es war mehr lustig, wer verloren hat. So einmal war es Flo. Dann musste dann was ganz Lustiges machen. Dann musste zum Trainer gehen und was sagen. Aber was sagen, lasse ich lassen wir für uns selber.
5: Da lässt sich UNO-Spieler Jamal Musiala nicht so richtig in die Karten schauen. Offener ist der Bundestrainer vor dem Länderspiel gegen Finnland. Julian Nagelsmann hat viele Positionen in seiner Startelf schon vergeben. Felix Metscher startet im defensiven Mittelfeld.
6: Neben ihm wird Alex Pavlovic spielen. So werden wir beginnen. Vorne wird, ja, Stand heute, Dennis beginnen.
5: Auch Lennart Kahl soll spielen und der lange verletzte Jamal Musiala freut sich nach langer Verletzungspause auf sein Comeback.
7: Gefühlt schon sehr lang war ich jetzt nicht dabei, aber ich habe richtig Spaß hier. So, und ich freue mich jetzt wieder auf den Platz morgen zu sein.
5: Der Bundestrainer wird viele Spieler seiner WM-Wunschelf von Beginn an spielen lassen.
6: Wir werden schon viele von denen sehen, die, wenn alles normal läuft, auch im ersten Spiel beginnen könnten. Konkurrenzkampf ist schon immer noch da. Trotzdem geht es auch im Rhythmus. Muss versuchen, ein gutes Gleichgewicht zu finden.
5: Mit der Abreise zum Länderspiel in Mainz endet nach 3 Einheiten auch die kurze Trainingslagerzeit in Herzogenaurach.
6: Die Jungs sind schon alle gut auf dem Gaspedal. Klar, manchmal gibt es immer Dinge, die man anspricht oder die man noch verbessert haben möchte. Die bleiben aber intern. Das ist, glaube ich, normal.
5: So will und kann der Bundestrainer die Trümpfe in der eigenen Hand halten.
6: Es geht schon darum, fürs eigene Gefühl was zu tun, für das eigene Konto, was in Folge gewonnene Spiele angeht. Demnach wollen wir morgen ein gutes Spiel machen, gewinnen.
1: Deutschland gegen Finnland morgen 20.45 Uhr zu sehen im Fernsehen im ZDF. Berlin möchte sich für die Olympischen Spiele bewerben. Das möchten andere Städte auch, zum Beispiel Hamburg. Morgen wird abgestimmt bei den Bürgern, ob Hamburg das tatsächlich machen soll oder nicht. Holger Gerska.
8: Es geht um Nachhaltigkeit, die sogenannte Legacy Olympischer Spiele. Ein kompaktes Konzept soll Kosten reduzieren und die Stadt langfristig voranbringen. Das hat der Hamburger Bürgermeister Peter Tschentscher in den vergangenen Wochen immer und immer wieder betont.
9: Ja, Olympia ist jetzt nicht die Lösung für alle Probleme der Welt, aber die Olympischen Spiele helfen. Der gesellschaftliche Zusammenhalt, die Begeisterung für den Sport, die Internationalität, die Vielfalt, die Inklusion, die mit den Paralympischen Spielen gefeiert wird.
8: Große Worte, die in ein Konzept münden, das vor allem kurze Wege verspricht, auch wenn einiges heiß diskutiert wird. So vor allem der Neubau eines Olympiastadions, das als Heimstätte des HSV den bisherigen Volkspark ablösen soll. Und zwar unabhängig von Olympia. Deshalb zählt das Stadion auch nicht als Neubau. Die soll es nämlich in dem insgesamt 5 Milliarden Euro teuren Projekt für die Olympischen und für die Paralympischen Spiele gar nicht geben.
10: Man soll die vorhandenen Sportstätten nutzen für zum Beispiel die Eröffnungszeremonie, die Abschlusszeremonie. Und dafür bietet Hamburg unglaublich gute Möglichkeiten. Und deswegen haben wir jetzt ein Olympiakonzept, das anders als 2015 die wirklichen Investitionen nur für Olympia auf ganz wenige Punkte beschränkt. Und ansonsten im Grunde das nutzt, was wir ohnehin haben oder ohnehin in den nächsten Jahren noch fertigstellen.
8: Und trotzdem, ganz anders als zuletzt bei den Winterspielen in Italien, sind die Wettkämpfe von wenigen Ausnahmen abgesehen in Hamburg geplant. Und zwar mitten in der Stadt. Das erläutert der für Sport zuständige Hamburger Innensenator Andi Grote.
11: 85% in einem Umkreis von 7 Kilometern rund um das Heiligengeistfeld. 17 der 20 Wettkampfstätten, die im Stadtgebiet liegen. Die Sportstätten sind alle sehr gut angeschlossen.
8: Zu Fuß oder mit dem öffentlichen Nahverkehr sollen Olympiatouristen und möglichst sogar die Sportlerinnen und Sportler in Hamburg unterwegs sein.
11: Und wir haben die Situation, dass wir die olympischen Kernsportarten in den Arenen am Volkspark haben. Schwimmen, Turnen, Leichtathletik und eben dort mit dem Olympischen Dorf im Süden 40% der Athletinnen und Athleten zu Fuß in 15 Minuten zu ihren Wettkampfstätten gehen können. Das ist einzigartig in der jüngeren olympischen Geschichte.
8: Aber natürlich auch eine riesige Herausforderung unter dem Sicherheitsaspekt. Das gilt auch für das schillerndste Projekt, eine Eröffnungsfeier mitten in der Stadt, auf der Binnenalster, also auf dem Wasser. So wie in Paris, dem großen Vorbild dieser Hamburger Bewerbung.
1: Zur Leichtathletik. Erster Tag des Mehrkampf-Meetings im österreichischen Götzis, zusammengefasst von Martin Raspe.
12: Leo Neugebauer ist glänzend unterwegs nach dem ersten Tag des Zehnkampfes in Götzis. Mit starken Leistungen, vor allem im Weit- und im Hochsprung, liegt der Weltmeister nach dem ersten Tag auf Rang 2. Mit einem ähnlich guten zweiten Tag hat er alle Möglichkeiten, noch ganz nach oben aufs Podest zu kommen. Sogar der deutsche Rekord könnte in Reichweite sein. Auf Platz 1 nach dem ersten Tag rangiert der Schweizer Simon Ehammer. Er sorgte für den Höhepunkt am ersten Wettkampftag mit 8,51 Metern im Weitsprung. Soweit ist bislang noch kein Athlet in einem Zehnkampf gesprungen. Gespannt darf man auch auf Niklas Kaul sein. Der Weltmeister von 2019 liegt zwar nicht unter den Top 10, macht aber einen sehr ordentlichen Wettkampf und rollt bekanntermaßen ja das Feld am zweiten Tag von hinten auf. Bei den Frauen führt die Hallenweltmeisterin Sophie Doctor aus den Niederlanden. Beste deutsche Starterin nach dem ersten Tag ist Vanessa Grimm auf Platz 4. Und auch Sophie Weißenberg als 6. und Sandrina Sprengel als 9. haben mit einem guten zweiten Tag noch alle Chancen auf ein Top-Resultat.
1: Apropos Resultat, Zwischenstand vom Champions-League-Finale im Fußball. Paris Saint-Germain hat gerade eben per Elfmeter zum 1:1 gegen Arsenal London ausgeglichen. Das war's mit dem Sport. Hier geht's weiter mit den Nachrichten.
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13: Frank Porsche. Die FDP hat einen neuen Vorsitzenden. Auf dem Bundesparteitag in Berlin ist der bisherige Vizeparteichef Kubicki mit 60% der delegierten Stimmen in das Amt gewählt worden. Seine überraschende Gegenkandidatin, die Europapolitikerin Strack-Zimmermann, holte 40%. Kubicki sagte in seiner Bewerbungsrede, die FDP werde gebraucht als Kraft der sozialen Marktwirtschaft, als Partei der Bürgerrechte und als Europapartei. Strack-Zimmermann sprach sich unter anderem für einen harten Rechtsstaat und für einen stärkeren Fokus auf die Bildung in der Grundschule aus. Linke und Grüne haben Berlins regierenden Bürgermeister Wegner aufgerufen, sich ohne Übergangsgeld von Digitalstaatssekretär Hund zu trennen. Er müsse dafür sorgen, dass Hund keine Abfindung erhält, sagte Berlins Grünen-Fraktionschef Graf im RBB. Ähnlich äußerte sich Linken-Landeschef Schirmer. Die Staatsanwaltschaft Dresden ermittelt zur Insolvenz einer von Hunds Firmen. Im Zuge dessen hatte er um seine Entlassung gebeten, diese aber wieder zurückgezogen. Damit steht ihm eigentlich ein Übergangsgeld in Höhe von 72.000 Euro zu. Die Berliner AfD hat auf ihrem Landesparteitag in Brandenburg an der Havel ihr Wahlprogramm beschlossen. Darin fordert die Partei unter anderem, kommunale Wohnungen vorrangig für Einheimische bereitzustellen. Außerdem soll die Polizei gestärkt werden. Die AfD will darüber hinaus keine Asylbewerber mehr in Berlin aufnehmen. Am Vormittag hatten die Delegierten die Landesvorsitzende Brinker zur Kandidatin für das Amt der regierenden Bürgermeisterin gekürt. Der tote Buckelwal vor der dänischen Insel Anholt ist an Land gebracht worden. Ein Fahrzeug hat das Tier mit einem Seil aus dem Wasser gezogen. Dänemark-Korrespondentin Jana Sinram berichtet.
14: Kommende Woche soll der tote Wal direkt am Strand obduziert werden. Der Buckelwal war seit März mehrfach in der Ostsee vor der deutschen Küste gestrandet. Eine Initiative hatte ihn an die Nordspitze Dänemarks gebracht und ihn dort Anfang Mai freigelassen. Seit gut 2 Wochen trieb das tote Tier vor der dänischen Insel. Die dänische Umweltbehörde warnt Einheimische und Badegäste auf Anholt weiterhin davor, sich dem toten Wal zu nähern, unter anderem, weil der Kadaver Krankheiten verbreiten könnte.
13: Im Playoff-Halbfinale der Basketball-Bundesliga hat Alba Berlin sein erstes Spiel gewonnen. Gegen den Pokalsieger Bamberg stand es am Ende 105:86. Das zweite Spiel ist am Montag auch in Berlin. Soweit die Nachrichten. 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Das Wetter am Abend gebietsweise wolkig, in der Nacht dann locker bewölkt oder klar, Tiefstwerte 12 bis 8 Grad. Zurzeit in Berlin-Tempelhof 20 und in Fürstenberghavel 19 Grad. Morgen insgesamt recht freundlich, ab dem Nachmittag im Süden ganz vereinzelt Schauer möglich, 21 bis 27 Grad. Die Zeit gleich 19.33 Uhr.
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15: Im Spitzensport wird nun mal gedopt. Wenn das nicht zu verhindern ist, sollte man es dann nicht einfach zulassen?
16: Das war die Idee der Enhanced Games letztes Wochenende in Las Vegas. Die sollten zeigen, was Sportler mit den richtigen Mitteln an Höchstleistungen bringen können.
17: We're using that to create the absolute best performances in the world. We want the fastest, we want the strongest, we want the pinnacle of sporting.
15: Die weltbesten Leistungen, die Spitze des Sports, um nichts weniger ging es laut dem Schwimmer Ben Proud bei den Enhanced Games.
16: Am Ende gab es zwar nur einen einzigen neuen Rekord, dafür aber viel Gesprächsstoff und die Frage, was war das für eine Aktion, diese Enhanced Games?
15: Der Startschuss für einen neuen Umgang mit Doping im Sport oder eher ein unmoralisches Werbeevent für Dopingmittelhersteller?
16: Das sind einige unserer Fragen in dieser Folge von 7 Tage wach. Wir sind Christoph Schrag
15: und Hendrik Schröder. Wir sind Journalisten und Freunde, kennen uns seit knapp 30 Jahren und diskutieren auch schon genau so lange über aktuelle Themen miteinander, weil wir beide einfach gerne gut informiert sind.
16: Aber auch selten einer Meinung. Auch in der Frage, ob die Welt eher auf einen E-Ferrari gewartet hat, den es inzwischen gibt, oder auf eine Kaufprämie für gebrauchte Stromer, die es immer noch nicht gibt.
15: Und wenn ihr euch ganz allgemein dieser Podcast schon etwas länger begleitet, dann empfehlt ihn doch gerne weiter. Das würde uns freuen.
16: Und hört ihn doch zur Abwechslung mal bei ARD Sounds. Das würde die ARD freuen.
15: Hauptsache hören.
16: Und freuen. So, dann fangen wir mal mit den Enhanced Games an. Letztes Wochenende in Las Vegas. Um die 40 Sportler, die in drei Sportarten gegeneinander antreten, und fast alle von ihnen sind gedopt.
15: Und das aber völlig legal, also als eigene, sozusagen alternative Sportveranstaltung.
16: Finanziert von Tech-Milliardären, die da den großen Reibach machen wollen und Sportler drei Monate lang mit Dopingmitteln vollpumpen, um mal zu gucken, was da so passiert. Neue Weltrekorde vielleicht. Vollkommen irre. Ich habe mich so aufgeregt. Das kann nicht sein, dass sowas normal wird oder irgendwie cool oder ein Sportereignis, so ein Riesen-Event.
15: Findest du? Ich fand das ehrlich gesagt ganz interessant, weil ich meine, da hast du mal einen Wettkampf, bei dem einfach alle gedopt sind und nicht nur ein paar mutmaßlich.
16: Also so eine Art Chancengleichheit und der effektive Einsatz von Dopingmitteln quasi als Teil des Wettbewerbs oder Geschäfts.
15: Vielleicht ist das einfach zeitgemäß in einer Sportwelt, in der man Doping ja eh nie ganz in den Griff bekommen wird. Also hier der deutsche Schwimmer Marius Kusch, ne? 2019 Europameister über 100 Meter Schmetterling. Der hat ja auch mitgemacht bei den Enhanced Games in Las Vegas und der meinte, also auf seine Wettkämpfe zuvor bezogen, als Ungedopter gegen Gedopte anzutreten, es frustriert.
18: Wenn man jeden Tag aufsteht und man leistet eine ehrliche Arbeit und dann am Ende des Tages nach manchmal Jahren geht man zu einem Wettkampf nur, um gegen jemanden zu schwimmen, der dann mit unfairen Mitteln, die in diesem traditionellen System absolut verboten sind und auch verboten gehören, es ist einfach enttäuschend, weil jeder sollte unter den gleichen Regeln schwimmen. Dass das nicht der Fall ist und auch nicht nur im Schwimmen, ist ja jedem bekannt.
15: Und dann dopt man eben alle. Problem gelöst. Und genau das ist ja bei den Enhanced Games passiert.
16: Entschuldigung, das kannst du nicht ernst meinen, dass du das wirklich cool findest.
15: Einmal zum Prozedere. Da haben ja insgesamt 42 Sportler mitgemacht, wovon ich glaube 38 vorher knapp 4 Monate lang in einem Krankenhaus in Abu Dhabi, also in den Vereinigten Arabischen Emiraten, mit verschiedenen Dopingmitteln behandelt worden sind. So stand es in der Wirtschaftswoche.
16: EPO, Testosteron, Wachstumshormone, also anabole Steroide. Alles, was sonst komplett verboten ist und wo versucht wird, das durch Dopingkontrollen und alles das einzugrenzen, hier auf einmal nicht nur erlaubt, sondern sogar ausdrücklich erwünscht.
15: So, und diese gedopten Sportler sind dann an einem Tag in Las Vegas gegeneinander angetreten. Im Schwimmen, im Sprint, also Laufen und im Gewichtheben. Und rausgekommen ist aber, und das fand ich jetzt schon mal als erstes interessant, ganz anders als erwartet, nur ein einziger neuer Weltrekord. Also man sollte ja denken, wenn alle auf Doping sind, dann purzeln da die Rekorde. Das ist aber nicht passiert.
16: Naja, was ja für die Produktion dieses Events offenbar ein ziemliches Desaster war. Also da hatten die sich ja was ganz anderes erhofft. Und was das Ganze ja nochmal doppelt bescheuert macht, die Athleten pumpen sich mit diesen krassen Substanzen voll und dann bringt das überhaupt gar nichts?
15: Naja, es lag vielleicht auch an der Auswahl der Athleten, aber
16: wenn... Ja, eben, also da haben ja fast nur Sportler mitgemacht, die ihre goldenen Zeiten mit Medaillen und so und allem schon hinter sich haben und insgesamt ja auch nur knapp 40. Also es sind ja nur noch sehr wenige dafür, dass da so ein Riesenbohai drum gemacht wurde. Hier von der ARD-Doping-Redaktion Hajo Seppelt, ne? Der hat sich die Zusammensetzung dieser Sportler da angeschaut und sagt, das ist auch alles kein Wunder, dass das so läuft.
19: Auffällig ist, dass viele schon recht alt sind, vergleichsweise für Hochleistungssportler über 30. Und dass vor allem es Leute sind, die retired sind, also die in der Regel nicht mehr am Wettkampfbetrieb teilnehmen. Denen droht natürlich dann nicht automatisch eine Sperre.
16: So, du wirst nämlich natürlich international gesperrt, wenn du diese Dopingmittel benutzt. Also logisch machen dann nur Athleten mit bei diesen Enhanced Games, die ansonsten ja nicht mehr viel zu gewinnen und auch nicht zu verlieren haben.
15: Und?
16: Naja, das stellt doch die Sinnhaftigkeit dieser ganzen Veranstaltung noch mehr in Frage, wenn sich da gar nicht die Besten messen, sondern die, die ja keine Skrupel haben oder nichts mehr zu gewinnen oder einfach nur echt scharf sind auf die Kohle. $100.000 hat jeder mindestens bekommen, nur fürs Mitmachen. $250.000 nochmal obendrauf für die Sieger und $1 Million hat dann ein Schwimmer für seine Bestzeit bekommen, weil das eben Weltrekord war.
15: Ja, klar. Also der deutsche Schwimmer Marius Kusch, also ist jetzt nicht der, der den Weltrekord da aufgestellt hat, aber der ja auch mitgemacht hat und hat gesagt, für das Geld, was er da verdient hat, da hätte er mehrere Schwimmkarrieren gebraucht, um das zu verdienen. Und ich meine, es ist halt auch für einige dieser Sportler im Herbst ihrer Karriere nochmal die Chance gewesen, mit ihren Fähigkeiten auf einen Schlag gutes Geld zu verdienen. Weil, ne, das darfst du ja nicht vergessen, als Schwimmer und Gewichtheber, das sind ja keine Fußballer oder Tennisspieler, da wirst du selbst auf Top-Niveau selten reich.
16: Aber dann bei sowas mitmachen, bei so einem Menschenexperiment, wo du danach vielleicht, ja, also riskierst, kaputt zu sein? Ja,
15: die haben die Substanzen über 3-4 Monate genommen, dann einen Wettbewerb gemacht und werden

0: Was halt heißt, du zahlst sowieso einen verdammt hohen Preis, wenn du dich für Spitzensport entscheidest. Also dann müsste man überlegen, vielleicht, da würde ich noch mitgehen, diese Art von Hochleistungssport komplett abzuschaffen. Und dieses Messen auf höchstem Niveau, meine ich jetzt aber wirklich konstruktiv und sagen, gut, dann gibt es jetzt eben nur noch Breitensport auf Hobbyniveau, da macht sich keiner fertig und seinen Körper und den Rest lassen wir.
1: Also das finde ich jetzt das Kind mit dem Bade ausschütten, aber man kann doch sagen, wir minimieren die Risiken beim Leistungssport. Aber bei den Enhanced Games, da machen sie ja genau das Gegenteil. Also sie maximieren das Risiko für die Sportler. Und ich habe in der Sportschau gesehen, wenn du diese Steroide übermäßig zuführst, also das kann totale Nebenwirkungen haben. Ja, du kannst davon sterben, an der Embolie, Blutgerinnsel, du kannst zeugungsunfähig werden.
0: Der Kusch. Der deutsche Schwimmer hatte sich ja doch deswegen auch vorher sein Sperma einfrieren lassen, zur Sicherheit.
1: Das ist doch völlig irre.
0: Ich wollte vorhin aber noch auf was anderes heraus.
1: Na?
0: Man sieht doch daran, dass da nicht massenweise Weltrekorde aufgestellt wurden jetzt, dass es nicht darum geht, die eine mega krasse Supersubstanz zu finden, die irgendein Durchschnitts-Thomas Obelix-mäßig oder Asterix-mäßig eigentlich mehr dann zu sich nimmt und dann plötzlich alle platt macht, obwohl er eigentlich diese Kräfte gar nicht hat.
1: Ja, ja, Obelix wäre dann schon die nächste Stufe, ne? Also einer, den man einmal pimpt und der dann auf wundersame Weise immer, immer stärker ist als alle anderen.
0: Aber das ist ja nicht das Doping. Wenn ich das mal wissenschaftlich versuche zu verstehen, dann geht es ja darum, diese Mittelchen optimiert und im Zusammenhang mit dem Training, mit der Vorbereitung zu nehmen. So, das, weißt du, so Belastungssteuerung, Regeneration, Superkompensation, diese ganzen Begriffe so aus der Sportwissenschaft und Trainingslehre. Und da wird dann Doping halt ein integrierter Teil davon.
1: Also ich finde das echt total pervers. Also willst du damit ansetzen dann auch bei Nachwuchssportlern? Hier, ihr werdet ideal gedopt, aber ja, erst ab 18 oder ab 16, komm, können wir machen. Aber das kann doch nicht der Weg sein.
0: Nein, aber es ist ja auf jeden
1: Außerdem reden wir die ganze Zeit gar nicht darüber, wer sich das alles ausgedacht hat und warum die das machen. Weil dadurch erscheint diese ganze Doping-Show auch nochmal in einem ganz anderen Licht.
0: Ja, ja, dann mach das doch bitte.
1: Ich habe so ein bisschen das Gefühl bei dir, dass das ein bisschen sinnlos heute. Also du hast dich irgendwie entschieden, das geil zu finden, alle Moral über Bord zu werfen und ich komme mit gar nichts durch.
0: Nein, es ist nicht so. Bitte, sag mal, also, wer sich das alles ausgedacht hat.
1: Das Ganze ausgedacht haben sich verschiedene Tech-Milliardäre und Investoren, darunter Donald Trump Jr., Peter Thiel, Peter Angermeier und Enhanced, das ist ein börsennotiertes Unternehmen. Und warum gibt es das? Und warum investieren die in solche Sportevents? Weil die am Ende Mittelchen verkaufen wollen zur Leistungsverbesserung. An die breite Masse, versteht sich. Also, dass das das Ziel ist, daraus macht Investor Angermeier im ZDF auch gar keinen Hehl.
2: Ja, wir haben ja auch sozusagen die größere Idee, dass wir die Enhanced Games nutzen wollen, um die Idee von medizinischen Performance-Enhancing Arzneimitteln sozusagen in die breite Masse zu tragen.
1: Betonung liegt auf medizinisch. Und weißt du, diese medizinischen Studien, die die Wettbewerbe jetzt begleiten, die sind ja kein Selbstzweck. Also die sind ja dafür da zu gucken, wie kann man diese Mittel dann später irgendwann breit vermarkten. Verstehst du? Also diese ganzen Enhanced Games sind einfach eine riesige Werbeveranstaltung für Unternehmen, die sogenannte Longevity-Produkte verkaufen, also Dinge, die dein Leben verlängern, verbessern, dich länger leisten.
0: Ja, ja, natürlich, klar, aber diese Mittel, die müssen ja auch legal sein. Also es ist ja jetzt nicht.
1: Ja, aber doch für einen völlig anderen Zweck zugelassen. Also hier geht es doch darum, gesunden Menschen Mittel zu geben, um eine für die Leistung erwünschte Reaktion hervorzurufen. Nicht darum, einen kranken Menschen mit einem Medikament zu heilen und das auf lange Sicht eben auf die breite Masse zielend. Und dazu dann solche Sportwettbewerbe, um zu zeigen, guck mal, geht. Irgendwann hast du gedopte Busfahrer, gedopte Lehrer, weil es ist alles immer geiler mit Doping. Also es ist doch von vorne bis hinten total übel.
0: Ja, es, wenn man das alles noch mit, dann hast du recht. Naja.
1: Einfach so?
0: Nein, nicht einfach so, aber ich finde, am Ende der Gesamtrechnung ist das stimmt. Also die benutzen diese Sportveranstaltung, um am Ende halt diese Mittel irgendwie zu vermarkten. Und das ist ja auch nicht das, was ich jetzt daran interessant fand. Also sagen wir, ich bin bereit, meine Meinung zu überdenken.
1: Okay, cool. Nehme ich.
0: Bevor wir uns gleich in den neuen elektrischen Ferrari setzen, ein Podcast-Tipp von mir für euch und vor allem für Christoph Schrag.
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1: Den neuen Ferrari hast du gesehen, ne?
0: Ja, ist doch geil, ne? Ferrari Luce.
1: Finste?
0: Oh, ja.
1: Erstmal dieses Hellblau und dann wie so ein Sportwagen von Mazda oder, oh, oder Nissan oder dieser
0: mal
1: Tesla S, der sieht auch so aus.
0: Naja, Ferrari gibt es da halt auch in Rot oder Gelb, musst du ja nicht in Blau nehmen. So. Und übers Design kann man sich streiten, ich finde es okay. Also warum soll der so aussehen wie immer, wenn das was ganz anderes ist als ein normaler Ferrari? Mhm. Und die Karre selbst ist der totale Hammer. Also 1000 PS von 0 auf 100 in 2,5 Sekunden und du kommst trotzdem über 500 Kilometer weit mit der Karre. Das ist doch, da kannst du auch nur sagen, bye bye Tesla. Ja,
1: und das für nur 550.000 Euro.
0: Ja, musst du für einen Zweitwagen überhaben, sag ich mal. Aber ist halt Ferrari. Und du darfst ja auch nicht vergessen, der Betrieb ist außerordentlich günstig, denn du tankst ja Strom.
1: Ja, so gesehen.
0: Also jetzt im Ernst, damit wir uns nicht falsch verstehen. Das ist natürlich wie alle hochmotorisierten Luxus-Rennschlitten ein komplett schwachsinniges Auto. So. Aber für einen Ferrari, ne, jetzt mal in Relation gesetzt. Das ist doch genau deren Versprechen. Rasant, Top-Performance, edel, mutig im Design. Das
1: warte mal, was ist denn mutig an einem E-Auto, das aussieht wie ein Tesla?
0: Es ist mutig für Ferrari, weil der hat 5 Sitze. Das gab es noch nie bei Ferrari serienmäßig. Und dir müsste das Ding gefallen als alter Apple-Fan, weil den Wagen hat nämlich der ehemalige Chefdesigner von Apple entworfen.
1: Da Johnny Ive.
0: Sich doch der Kreis.
1: Johnny Ive.
0: Ja,
1: ich meine, innen finde ich es auch wirklich, geht es, weil es ist nicht nur Bildschirm geworden bei diesem Ding, sondern eine ganze Reihe von richtigen Knöpfen und edlen Reglern. Also das finde ich gut, weil ich meine, ich weiß nicht, wenn du das letzte Mal in einem neuen Wagen gesagt hast, man findet ja nichts in diesen Display-Karren, wo nur Display ist. Aber insgesamt, ich weiß nicht, ich habe mir das angeschaut und dachte,
0: wollen wir denn jetzt ernsthaft darüber diskutieren, wie wir den neuen Ferrari finden, oder? Weil also weder du noch ich noch sehr wahrscheinlich 100% aller Leute, die uns zuhören, da ist einer dabei, werden in ihrem Leben vor der Frage stehen, ob sie sich lieber den neuen Ferrari kaufen oder doch lieber den neuen Lamborghini?
1: Lamborghini, die sind ja wieder ausgestiegen, ne? Aus der reinen Elektromobilität. Also der E-Lambo, der angekündigt war, der wurde erst verzögert und dann jetzt kommt er gar nicht. Wollen die Kunden nicht.
0: Naja, Porsche hat ja auch so eine Art Rückzieher gemacht. Also die bieten zwar weiter auch E-Porsche an, aber wollen doch wieder auch neue Verbrenner rausbringen.
1: Ja, aber nein, ich will natürlich nicht über E-Ferraris sprechen. Ich fand nur dieser super teure E-Rennwagen, den niemand braucht, aber über den alle sprechen. Das symbolisiert für mich dieses ganze Verkorkste am Umgang mit E-Autos.
0: Okay.
1: Du weißt, das ist ein super teures Luxusteil, das fast niemand kaufen wird. Aber offenbar auch nicht, weil er zu teuer ist, sondern weil er doof aussieht. Das war ja das Gespräch.
0: Ja, ja, klar.
1: Und dafür ist er aber völlig beknackt, vollgestopft mit einer unfassbaren Motorisierung, die niemand braucht, weswegen er auch wiederum so teuer ist.
0: Naja, was aber potenzielle Kunden jetzt nicht stören würde, wie du schon richtig erkannt hast.
1: Also was ich meine, mit dieser Verkorkstheit beim Umstieg, den wir ja vorhaben auf E-Autos. Mhm. Ganz früher war es doch so, E-Autos fanden alle immer super lame.
0: Richtig.
1: Zu vernünftig, zu boring, kein richtiges Auto sowieso. Dann kam Tesla und hat quasi ein Luxus-E-Auto gebaut. Mhm. Und auf einmal war es cool. Aber keiner konnte sich das Ding leisten.
0: Okay.
1: Und jetzt inzwischen ist ja allen klar, E-Autos sind die Zukunft. Alle bauen E-Autos, aber sie sind immer noch teuer und nach wie vor ein bisschen unpraktisch. Und jetzt
0: Teurer stimmt eigentlich nicht mehr, weil da gab es ja letztes Jahr schon eine Studie zu von Dudenhöfer, weißt du, Ferdinand Dudenhöfer, dieser Oberautoexperte, der immer überall vorkommt, der hat gesagt, wir stehen kurz vor der Preisgleichheit, wenn du alles reinrechnest, also auch die Rabatte von den Herstellern, Kaufanreize und so, und jetzt kommt seit letzter Woche ja noch die Kaufprämie, die neue,
1: genau.
0: Also das stimmt nicht mehr, dass die so viel teurer sind.
1: Genau diese Kaufprämie, die verstehe ich wirklich überhaupt gar nicht mehr.
0: Ich weiß es nicht, ich meine, sie ist relativ zielgenau und ja verhältnismäßig sozial regelrecht angelegt, weil je weniger Einkommen und je mehr Kinder, desto höher die Förderung.
1: Ja.
0: Also du kriegst bis zu 6.000 Euro Förderung, wenn du 2 Kids hast, also mindestens, und unter 60.000 Haushaltseinkommen im Jahr liegst. Es ist besser als diese Abwrackprämie damals unter Merkel, oder? Mit so einem Pauschal-Gießkannensystem.
1: Aber das Ding ist doch, warum gibt es die nicht für Gebrauchtwagen? Also warum hat man das nicht noch mit reingenommen? Es war ja schon nicht mehr angekündigt, aber ich dachte, vielleicht am Ende machen sie es irgendwie doch noch. Weil eigentlich soll doch so eine Prämie für Leute sein, die eben nicht so ein super üppiges Einkommen haben. Und das soll die dazu bewegen, sich eben doch ein E-Auto zu kaufen. Aber dann sollen die jetzt einen Neuwagen kaufen? Weil sonst gibt es die Prämie nicht. Hier im Deutschlandfunk haben sie neulich einen Analysten zu dieser Prämie interviewt, Christoph Stürmer. Und das fand ich ganz interessant.
2: Der Erwerb eines Neufahrzeugs ist immer schon einer wirtschaftlichen Elite vorbehalten gewesen. Es ist nicht anzunehmen, dass Menschen, deren Familieneinkommen tatsächlich nur 50.000 Euro sind, sich jetzt plötzlich ein Neufahrzeug leisten können. Eine solche Förderung ist dafür gedacht, den Herstellern zu nutzen, mit den Automobilherstellern natürlich auch den Zulieferern zu nutzen. Das ist die Intention, die rein industriepolitisch ist, meiner Ansicht nach.
1: Und das finde ich so absurd. Es ist eben keine Hilfe, sich günstig ein E-Auto anzuschaffen, diese Prämie, damit endlich weniger Verbrenner auf der Straße sind, sondern diese Hilfe ist gedacht für die Hersteller.
0: Naja, es ist ja beides, oder? Und irgendwo müssen die E-Autos ja auch herkommen, die dann, also die irgendwann Gebrauchtwagen werden, müssen ja auch irgendwann neu gekauft werden. Und es sieht ja so aus, als würde die Förderung insgesamt funktionieren, wenn du dir die aktuellen Zulassungszahlen in der EU anschaust. Da hast du eine ganz deutliche Steigerung bei den E-Autos. So, die sind 5% gewachsen im Vergleich zum Vorjahr. Verbrenner dagegen gehen zurück. Also woran liegt das? Das liegt doch an den staatlichen Subventionen in den entsprechenden EU-Ländern, also nicht nur in Deutschland.
1: Aber wenn du jetzt eine Förderung rausgibst, die sich an eine Zielgruppe richtet, den Neuwagen eigentlich zu teuer sind, dann schauen die doch auf das billigste E-Auto, was du eben neu kriegen kannst, um diese Förderung zu bekommen. Und das sind ja üblicherweise dann eben genau keine deutschen Autos. Ja. Also unter den 20 günstigsten Elektroautos vom ADAC aufgelistet ist kein einziger deutscher Wagen.
0: Natürlich nicht.
1: Und für fast alle musst du mindestens 20.000 Euro hinlegen neu. Also welche Käufer und welche Industrie wird denn da eigentlich gefördert mit den Steuermitteln?
0: Das ist natürlich ein schlagkräftiges Argument, aber man kann sagen, zum einen gibt es ja auch viele Leute, die leasen statt kaufen, vielleicht über die Firma. Da spielt dann der reine Kaufendpreis nicht die allergrößte Rolle vielleicht. Und da wird die Prämie dann gestaffelt. Und es geht doch darum, dass Autos, die neu auf den Markt kommen, eben mit Elektromotor ausgestattet sind und sollen und nicht mit Verbrenner. Das ist jetzt immerhin jeder vierte Wagen. Und was die Herkunft der Autos angeht, deutsche Autos sind zwar teurer, aber sie verkaufen sich offenbar trotzdem nicht schlechter. Hier, Umweltminister Carsten Schneider von der SPD, der hat ja die Prämie auf den Weg gebracht und der hat das Thema selbst angesprochen beim Auftakt der Prämie in Berlin.
3: Seit Beginn dieses Jahres waren 9 der 10 meistverkauften Elektroautos von deutschen Herstellern. Und das andere ist ein amerikanischer Eigentümer hier aus Brandenburg, der hier in Brandenburg produziert. Also deswegen machen wir auch keinerlei Einschränkungen bei den Kaufbedingungen, was die Herkunft betrifft.
0: Und immerhin kannst du nachlesen, in den ersten 24 Stunden, nachdem die Prämie sozusagen auf den Markt war oder in Kraft getreten ist, waren es schon 20.000 Anträge, die gestellt wurden, hat unter anderem der Spiegel gemeldet. Also, das interessiert die Leute.
1: Also, weiß nicht, ich würde mir nach wie vor keinen Neuwagen kaufen. Und da bin ich doch nicht der Einzige. Aber ein gebrauchtes E-Auto, da habe ich auch Bauchschmerzen,
0: weiß
1: wenn ich mir den Markt anschaue.
0: Die Leute haben immer Bauchschmerzen beim Gebrauchtwagenkauf. Die sind ja immer inklusive. Aber also was ist da bei E-Autos anders als bei Verbrennerautos?
1: Na, bei den Verbrennern hast du ja den Wertverlust vor allem in den ersten Jahren.
0: Beim E-Auto auch.
1: Ja, aber da hast du ihn dann nochmal, wenn die Garantie für die Batterie ausläuft. Also oft nach 8 Jahren oder 160.000 Kilometern. Das heißt, da bleibt ein echt großes Risiko, dass die Karre nochmal enorm an Wert verliert. Und das könntest du abfedern durch eine Prämie für Gebrauchte. Dann gäbe es auch weniger Verbrenner.
0: Ja,
1: weißt du, weil dann Leute.
0: Aber, also was ich gelesen habe, ist, dass eine Prämie für Gebrauchte einfach rechtlich sehr, sehr schwierig ist. Und das willst du ja auch nicht, dass das dann irgendwelche Gerichtsverfahren ewig nach sich zieht und vom Bundesverfassungsgericht landet oder was weiß ich. Naja, das ist ja dann der Weg, den sowas gehen kann, wenn du das nicht rechtsfest machst. Weil du dann in manchen Fällen das Problem von so einer doppelten Förderung hättest. Ne? Also einmal beim Neukauf, ja, dann kaufst du ein neues E-Auto, wird gefördert, dann nochmal beim Verkauf, dann wird es auch nochmal gefördert. Das ist, soweit ich das verstanden habe, einfach rechtlich und auch bürokratisch sehr umständlich, das zu verhindern. Und dann kann man auch sagen, finde ich, die gebrauchten E-Autos sind ja schon da. Also die sind ja schon da. Die musst du nicht mit Blick auf die Klimaziele erst in den Verkehr bringen durch eine Förderung. Sondern da wird einfach der Preis von selber sinken, wenn die Autos nicht gekauft werden.
1: Markt regelt oder was?
0: In dem Fall ja. Und von den Statements, die ich gehört habe, zum Beispiel im Deutschlandfunk vom Verkehrsclub Deutschland von Michael Müller-Görnert, der sagt, ja, also die Prämie kann helfen, aber halt nur später.
4: Vielleicht erleben wir ja, dass es trotzdem viele Fahrzeuge jetzt angeschafft werden, die dann schnell auf dem Gebrauchtwagenmarkt landen, so dass sich dann insgesamt das Angebot auf dem Gebrauchtwagenmarkt verbessert und dann vielleicht auch attraktiv genug ist, dass man auch ohne Förderung zugreift.
1: Okay, heißt also, ich gucke in 3 Jahren nochmal nach einem gebrauchten E-Auto oder was?
0: Ey, ihr habt euch dieses wunderschöne, riesige, tolle, stylische, funktionale Lastenrad angeschafft. Fahr doch einfach das. Eine Frage habe ich aber noch, bevor wir das Thema durchhaben.
1: Na?
0: Was hat das jetzt alles genau mit dem Ferrari Luce zu tun? Wie sind wir jetzt von dem dahin gekommen?
1: Naja, also erstmal war das ja wohl die absolute E-Auto-Meldung in dieser Woche. Und ich hatte überlegt, weil für den kriegst du auch die Förderung. Also die ist ja nicht an den Kaufpreis gebunden.
0: Ach so, das heißt, der Luce kostet dann unter Umständen nur 544.000 Euro.
1: Bei einem zu versteuernden Haushaltseinkommen von unter 60.000 und 2 Kindern, ja. Das wäre dann die Maximalförderung, die du kriegst.
0: Ich meine, der hat ja auch 5 Sitze, also deine Familie passt rein.
1: Ist halt die Frage, ob man den Kredit über 40, 50 Jahre strecken kann, aber prinzipiell, also nur in Rot.
0: Ja, oder du wartest noch, bis der im Gebrauchtwagenmarkt auftaucht. Dann kostet er vielleicht nur noch 360.000 Euro.
1: Dann gibt es aber auch keine Förderung.
0: Das war 7 Tage wach, die Woche mit Schrag und Schröder für heute und für diese Woche. Tschüss und vielen Dank sagen Henrik Schröder
1: und Christoph Schrag. Bis dann.
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1: Hier ist das erste deutsche Fernsehen mit der Tagesschau. Heute im Studio Thorsten Schröder.
2: Guten Abend, ich begrüße Sie zur Tagesschau. Wolfgang Kubicki ist neuer Vorsitzender der FDP. Auf dem Bundesparteitag in Berlin wurde er heute mit gut 59% der Stimmen gewählt. Kubicki setzte sich damit in einer Kampfabstimmung gegen die Europa- und Verteidigungspolitikerin Marie-Agnes Strack-Zimmermann durch. Sie war überraschend ebenfalls angetreten. Kubicki soll die FDP aus der zunehmenden Bedeutungslosigkeit herausführen, was seinem Vorgänger Christian Dürr nicht gelungen war.
3: Am Ende hat er es doch geschafft. Wolfgang Kubicki wird ab jetzt die Partei führen, auch wenn der Weg dahin heute deutlich beschwerlicher war als erwartet.
4: Ich nehme die Wahl an und ich spüre die Bürde der Erwartungen. Und ich will versuchen, mit euch allen, mit Ihnen allen, dieser Bürde gerecht zu werden.
3: Hinter dem neuen Vorsitzenden liegt ein turbulenter Wahlkrimi. Eigentlich hätte es eine reine Krönungszeremonie werden sollen. Kubicki hatte keinen Gegenkandidaten. Zumindest bis kurz nach 2:30. Als ein Parteimitglied plötzlich verkündet, er möchte den Delegierten.
5: Die streitbare, aber mit klarem liberalen Kompass ausgestattete Marie-Agnes Strack-Zimmermann vorschlagen.
3: Jubel, aber auch Buhrufe im Saal. Die Kampfkandidatur der Europa- und Verteidigungspolitikerin kommt für viele hier überraschend. Kubicki zeigt sich wettbewerbsfreudig.
4: Weil ich froh darüber bin, dass die beiden alten Schlachtrösser jetzt ins Geschirr gehen.
3: Als Kandidatin des sozialliberalen Flügels tritt Strack-Zimmermann, anders als Kubicki, für eine harte Brandmauer zur AfD ein.
6: Solange der Kompass intakt ist, müssen wir Brandmauerdebatten überhaupt nicht führen. Und ich kann Ihnen versichern, mein liberaler Kompass ist geeicht.
3: Schmerzhafte Spuren, weil sie heute gegeneinander angetreten sind, werde das nicht hinterlassen, sagt der frisch gewählte Parteichef. Gemeinsam solle die FDP jetzt als liberale Familie kämpfen.
2: Die Brenner-Autobahn gehörte heute ausnahmsweise Ihnen. Tausende Menschen haben dort gegen die wachsende Verkehrsbelastung protestiert. Die Autobahn wurde dafür geschlossen. Überrascht hat das offenbar nur die wenigsten. Die befürchteten Staus auf den Ausweichstrecken blieben aus. Die Brenner-Route ist die wichtigste Nord-Süd-Verbindung durch die Alpen über Österreich von und nach Italien. Bis zum Abend war die Strecke südlich von Innsbruck bis nach Sterzing gesperrt.
7: Fast unwirkliche Ruhe herrscht heute an der Mautstation Schönberg in Tirol. Das erwartete Verkehrschaos ist ausgeblieben. Nur wenige Fahrzeuge müssen von der Polizei zurückgeschickt werden. Grund für die Sperrung der wichtigen Alpentransitroute: eine genehmigte Demonstration von mehreren tausend Anwohnern auf der Autobahn bei Matrei. Die Situation ist für viele hier unerträglich.
8: Es wird immer mehr Verkehr, gell? Und wo führt das hin? Und wie gesagt, die Bevölkerung da im Mittelrhein, die ist geblockt. Gell? Also das geht 7 Tage die Woche, das ganze Jahr geht das so durch.
7: Hier beklagt man, dass mehr als 13 Millionen Fahrzeuge jährlich über den Brenner fahren. Tendenz vor allem beim Schwerverkehr steigend.
9: Es haltet die Bevölkerung einfach gesundheitlich und auch Belastungsgrenzen sind überschritten worden, halten sie einfach nicht mehr aus.
7: Die Forderungen an diesem Streik Samstag: gerechtere Tarifmodelle bei der Maut, höhere Steuern auf Diesel, damit der Tanktourismus von Deutschland nach Österreich aufhört, und vor allem die Verkehrsverlagerung auf die Schiene. Doch dabei gibt es Verzögerungen, vor allem in Deutschland, sagen die Tiroler. Dort sprechen einige Politiker und Wirtschaftsverbände von einer Unverhältnismäßigkeit des Streikes. Am Grenzübergang Kiefersfelden an der Zufahrt zum Brenner ist die Lage heute entspannt. Staus, Fehlanzeige.
10: Das Fazit der heutigen Aktion war, dass es sehr, sehr glimpflich und fast harmonisch abgelaufen ist. An dieser Stelle muss man auch an die vielen eigentlichen Reisenden danken, die ihre Pläne kurzfristig umgeschmissen haben.
7: Am frühen Abend rollt der Verkehr langsam wieder auf der Brenner-Autobahn an. Falls sich an der Lage aber nichts ändern sollte, haben die Anwohner weitere Demonstrationen nicht ausgeschlossen.
2: Und jetzt schauen wir nach Südamerika, nach Bolivien. Dort gibt es massive Proteste, Straßenblockaden, Rücktrittsforderungen. Präsident Paz steht unter massivem Druck. Angetreten war der Konservative vor 6 Monaten mit dem Versprechen, das Land aus der schweren Wirtschaftskrise zu führen. Die Lage der Bevölkerung in Bolivien hat sich bislang allerdings nicht verbessert. Die Lebenshaltungskosten steigen, Lebensmittel und Medikamente werden knapp.
11: Einkaufen unter Polizeikontrolle. Wer Lebensmittel will, muss früh aufstehen und Geduld mitbringen. Die Schlangen in La Paz schier endlos. Veronica Linares rennt los. Da verkauft einer Eier und die braucht sie für ihren kleinen Kiosk. Eine Palette ergattert, immerhin. Es gibt keine Lebensmittel, das Essen reicht nicht. Meine Verkäufe sind zurückgegangen. Alles wird immer schlimmer. Weil den Bussen Treibstoff fehlt, muss Veronica zu Fuß quer durch die Stadt. Vorbei an noch mehr Schlangen. Seit 3 Wochen ist die Andenstadt durch Demonstranten nahezu abgeriegelt. Die Nerven liegen bei vielen blank. Seit Jahren ist die wirtschaftliche Lage desolat. Die Gasexporte sinken stetig, es fehlen Devisen, das Land ist hoch verschuldet. Die Proteste jetzt machen alles noch schlimmer, findet Veronica. Sie blockieren die Straßen, weil sie sich verraten fühlen, sagt Wilma Kolki. Statt dem versprochenen Kapitalismus für alle streiche der konservative Präsident Subventionen. Das treffe gerade die einfachen Leute. Wir wollen am Fortschritt teilhaben. Wir wollen Stabilität. Unsere finanzielle Lage muss sich verbessern. Zwar sind die meisten Proteste friedlich, doch immer wieder kommt es zu Gewaltausbrüchen. Viele erwarten, dass der Präsident alsbald den Ausnahmezustand ausruft und das Militär die Blockaden räumt. Ich habe verfassungsrechtliche Mittel. Die Geduld endet. Veronica Linares sorgt sich. Sie muss die Miete zahlen, ihre Kinder ernähren. Aber es ist völlig unklar, ob die Krise endet oder ob sie sich noch deutlich verschärft.
2: Anfang des Jahres haben US-Spezialeinheiten Venezuelas autoritär regierenden Staatschef Maduro in einer spektakulären Aktion festgenommen. Seitdem regiert Übergangspräsidentin Rodriguez und es gibt wieder diplomatische Beziehungen mit Washington. Ein grundsätzlicher politischer Wandel aber bleibt bislang aus. Entsprechend schwierig ist es für Journalistinnen und Journalisten aus dem südamerikanischen Land zu berichten. Unserer Korrespondentin Marie-Christine Böse ist es jetzt gelungen, nach Venezuela einzureisen, um sich vor Ort ein Bild von der Lage zu machen. Und sie steht für uns nun in der Hauptstadt Caracas. Marie-Christine, wie erleben Sie die Stimmung der Menschen in Venezuela?
12: Ja, zwischen Optimismus und Frust würde ich sagen. Wir sind hier vor einem der Gefängnisse in Caracas, ein bisschen außerhalb. Und hier hinter mir ist ein kleines Protestcamp von Angehörigen, denn es gibt noch immer ungefähr 600 politische Gefangene laut Menschenrechtlern. Und die Angehörigen sagen also, die Unterdrückung gehe unter Delcy Rodriguez genauso weiter. Aber es gibt eben auch positive Punkte, zum Beispiel in der Wirtschaft. Das Parlament hat ja den Bergbau- und Erdölsektor geöffnet für ausländische Investitionen. Firmen wie Chevron, auch Exxon und Shell prüfen nun ihr Engagement. Der deutsche Konzern Siemens wird gehandelt, um hier das Stromnetz zu reparieren, soweit der positive Teil. Aber das kommt eben noch nicht bei der Bevölkerung an. Also der Großteil lebt in Armut. Wir haben gestern mit einer Lehrerin gedreht, die weniger als $1 pro Monat verdient, nur mit ganz vielen Bonus- und Sonderzahlungen irgendwie über die Runden kommt und 2-3 Jobs braucht. Und so geht das hier vielen staatlichen Angestellten.
2: Wie könnte es denn jetzt in Venezuela weitergehen?
12: Also die Menschen, mit denen ich gesprochen habe, wollen einen demokratischen Wandel. Sie haben ja gestern gesagt, sie sind froh, dass Maduro weg ist und dass sie das so offen sagen und dass wir hier sind. Das zeigt natürlich, dass sich etwas bewegt. Aber viel wird von den USA abhängen und Demokratisierung stand bei Donald Trump eher hinten auf der Liste. Ein Termin für Wahlen steht nicht fest. Und die wichtigste Oppositionspolitikerin, Corina Machado, lebt nach wie vor im Ausland. Und ohne die Unterstützung Trumps wird sie eine Einreise kaum wagen. Es droht ihr hier nach wie vor die Verhaftung.
2: Informationen von Marie-Christine Böse in Caracas. Vielen Dank. Es ist der Moment der Rettung. Eine Umarmung, Erleichterung, Freude. Gut 1,5 Wochen lang waren die 4 Goldsucher in einer Höhle in Laos eingeschlossen. Nun konnten sie sich offenbar aus eigener Kraft befreien. Zuvor hatten Helfer Wasser aus dem Höhlensystem abgepumpt. Die Rettungsaktion ist aber noch nicht zu Ende. Nach 2 Vermissten wird weiter gesucht. In Berlin ist gestern Abend der Deutsche Filmpreis, die Goldene Lola, verliehen worden. Ausgezeichnet wurde das Historiendrama In die Sonne schauen von Regisseurin Mascha Schilinski. Den Preis für die beste Darstellerin bekam Senta Berger für Ach, diese Lücke, diese entsetzliche Lücke. Der Deutsche Filmpreis wird seit 1951 vergeben.
13: Regisseurin Mascha Schilinski räumt ab an diesem Abend. Ihr Film In die Sonne schauen holt 10 Lolas.
14: Ich kann nicht mehr, ich bin fix und fertig. Danke.
13: In die Sonne schauen erzählt die Geschichte von 4 Frauen in 4 verschiedenen Epochen auf einem Bauernhof in der Altmark. Ihre Leben sind auf rätselhafte Weise miteinander verwoben.
15: Mutti weiß Sachen, an die sie sich eigentlich gar nicht erinnern dürfte, weil sie selbst nicht dabei war, als sie passiert sind.
13: Eine Lola gibt es auch für August Diehl. Im Film Das Verschwinden des Josef Mengele spielt er den NS-Arzt, der in Argentinien und Brasilien untergetaucht ist.
16: Ich war Arzt, ich habe Menschenleben gerettet, ich habe für die Zukunft Deutschlands gearbeitet. Jetzt muss ich mich hier als Patriot verstecken in diesem Kanackennest.
13: Und Senta Berger bekommt die Lola für die beste weibliche Hauptrolle als ältere Diva in dem Film Ach, diese Lücke, diese entsetzliche Lücke.
17: Und jetzt muss ich nächste Woche Effi Briest vortragen als Nilpferd.
18: Wie bitte?
19: Er soll ein Nilpferd spielen und dabei Fontane vortragen.
18: Um Gottes Willen, warum?
19: Ja, das möchte ich auch wissen, warum?
20: Ich liebe diesen Beruf immer noch. Und dafür werde ich jetzt belohnt.
13: Der 76. Deutsche Filmpreis gestern in Berlin. Eine Branche feiert sich und ihre Stars.
2: Morgen tritt die Nationalelf in Mainz gegen Finnland an, zum letzten Testspiel in Deutschland, bevor es zur Fußball-Weltmeisterschaft in den USA, Kanada und Mexiko geht. Nach dem Abschlusstraining in Herzogenaurach zog Bundestrainer Nagelsmann heute schon mal eine positive Zwischenbilanz und verriet, wer morgen in Mainz auflaufen wird.
21: Das dreitägige Trainingslager in Herzogenaurach ist beendet. Jetzt beginnt die finale WM-Vorbereitungsphase. Bundestrainer Julian Nagelsmann wirkt extrem optimistisch. Gute Stimmung auf und außerhalb des Platzes vor dem Testspiel morgen gegen Finnland.
22: Ich freue mich auf die kommenden Wochen. Jetzt ist der ganze Fokus auf Finnland, aber die Freude haben wir jetzt schon.
21: Gegen die Finnen wird Oliver Baumann im Tor stehen. Manuel Neuer ist weiterhin mit Wadenproblemen nicht im Mannschaftstraining. Etwas überraschend sind die Startelfplätze von Dennis Undaf im Sturm, Lennart Karl auf der rechten offensiven Seite sowie dem Mittelfeldduo Alexander Pavlovic und Felix Metscher, während Leon Goretzka dann von der Bank kommen soll.
23: Testspiele sind immer dafür da, einen eigenen Rhythmus zu kriegen, sind aber auch dafür da, am Ende so knapp vorm Turnier sie positiv zu gestalten.
21: Spielfreudig auftreten und die Fans begeistern, das ist die Herangehensweise gegen den Weltranglisten 73. Finnland. Um dann am Dienstag mit einem guten Gefühl in die USA zu fliegen.
2: Und wir kommen zum Wetter, schauen aber erstmal zurück. Gewitter und starker Regen haben nämlich in Teilen Deutschlands Schäden angerichtet. Diese Unwetterfront ist gestern Abend über Teile Deutschlands hinweggezogen. Vor allem Nordrhein-Westfalen und der Norden Deutschlands waren betroffen. Bäume stürzten um, Keller liefen voll, Straßen wurden überschwemmt.
24: Mehr als 150.000 Blitze, Windgeschwindigkeiten von bis zu knapp 125 Kilometern pro Stunde. Das Unwetter trifft vor allem Niedersachsen und Nordrhein-Westfalen. Rund um Münster rückt die Feuerwehr zu mehr als 120 teils kritischen Einsätzen innerhalb von nur einer Stunde aus.
25: Wir hatten zwei Paddelboote, die tatsächlich mit Ruderern besetzt waren und die auch überrascht wurden von dem Wetter und unter Ästen und Bäumen gefangen waren und durch unsere Kräfte entsprechend gerettet werden konnten.
24: Im Kreis Steinfurt bei Rheine stürzen zahlreiche Bäume um. Auch hier ist die Feuerwehr stundenlang mit Aufräumarbeiten beschäftigt. Hagel zerstört unter anderem die Sonnenschirme dieses Restaurants.
26: Hagelkörner, so, weiß ich nicht, 50 Cent Stück groß waren die ungefähr. Und viele und sehr laut.
24: Dass sommerliche Unwetter wie dieses schon Ende Mai vorkommen, sei auch durch den Klimawandel bedingt, sagt Tim Stäger vom ARD-Wetterkompetenzzentrum.
27: Es ist schon relativ früh im Jahr, dass eine im Prinzip hochsommerliche Gewitterlage entstanden ist. Auch die Hitzewelle zuvor war ja auch ungewöhnlich früh. Somit muss man schon sagen, das passiert nicht alle Jahre so extrem.
24: Die jetzigen Gewitter und der Starkregen werden wohl bis Anfang nächster Woche vorübergezogen sein.
2: Und wie das genau aussehen wird, zeigen wir Ihnen jetzt in unserer Wettervorhersage für morgen, Sonntag, den 31. Mai.
0: Tiefer Luftdruck sorgt für unbeständiges Wetter und bei dem Luftmassenwechsel, der stattfindet, gibt's unwetterartige Gewitter, die in der Südhälfte heute Nacht allmählich nachlassen. Von Westen breiten sich später aber wieder neue aus. Morgen gibt's erst in der Mitte, dann auch im Süden kräftige, lokal unwetterartige Schauer und Gewitter mit Starkregen, Hagel und Sturmböen. Im Norden, später auch im Westen, neben Wolken auch Sonnenschein und meist trocken. Am Niederrhein heute Nacht milde 19, in der Lüneburger Heide frische 7 Grad. An der Ostsee morgen unter 20, im Breisgau dagegen bis 30 Grad. Die neue Woche beginnt wechselhaft. Vor allem im Osten und Südosten gibt's noch Gewitter mit Starkregen. Auch in den folgenden Tagen erwartet uns unbeständiges, aber Richtung Süden noch sommerlich warmes Wetter.
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3: Heute mit Alexandra Schöffel, ich grüße Sie. Um die Umwelt weniger zu schädigen, achten immer mehr Menschen darauf zu recyceln. Das geht mit Papier, Plastik, mit Glas sowieso, aber mit Textilien. Alte Stoffreste in bunt, in leuchtende Muster zu verwandeln, das macht Sabine Peters in ihrer Handweberei in Eichach, nordöstlich von Augsburg. Denn sie webt sogenannte Fleckerlteppiche. Rag Weaver, also Lumpenweberei, nennt die 63-Jährige ihr Unternehmen. Viola Köhl war in ihrer Werkstatt zu Besuch.
4: Die Teppiche webe ich in Leinwandbindung. Also wenn ich das Fach aufmache, gehe ich von rechts rein mit der Webnadel und fädel den Schuss durch mit dem braunen Material. Und das wird dann angeschlagen, dass dadurch der Schuss fixiert wird.
5: Sabine Peters zieht ein braunes Garn durch Fäden auf einem Webstuhl aus Holz, der aussieht, als käme er direkt aus einem Museum. Hier in ihrer Werkstatt stapeln sich Knäuel aus Wolle und T-Shirt-Stoff in Streifen. Daraus fertigt Peters bunte und gestreifte Fleckerlteppiche. Und die haben für sie vor allem eine Bedeutung.
4: Ich denke mir mal, Mensch, das belebt doch jedes Zimmer. Ich finde, Teppiche sind für mich ein Gestaltungselement. Nicht einfach nur für die warmen Füße, klar, das auch, aber du belebst den Raum total.
5: Ihr Großvater Wilhelm Peters, ein Handwebmeister, gründete die Weberei Ende der 1940er Jahre. Eine Entscheidung, die seiner Frau nicht immer gefiel, so Peters.
4: Ich glaube, meine Großmutter, die wäre gern zum Beispiel Arztehefrau geworden. Wenn sie schlechte Laune hatte, saß sie hier und hat die Vorbereitungen für den Opa gemacht. Mit ihrem Gesicht so quasi, bin ich hier die Lumpenweberin. Wir fanden das aber so gut, meine Schwester und ich, dass wir gesagt haben, so daraus leiten wir unseren Namen ab. Rag Weaver heißt ja Lumpenweber auf Englisch.
5: Nachdem ihre Großeltern nach Australien auswanderten, übernahm Peters Mutter die Weberei. Seit 2021 führt Sabine Peters diese zusammen mit ihrer Schwester fort und wird bei Reparaturen an den Webstühlen von ihrem Ehemann Gerd Kolanowitsch unterstützt, einem Architekten und Schreiner.
6: Kulturgut, das über die Familie weitervererbt wird, wenn meine Frau dann sich darum kümmert, dass es auch weitergeführt wird. Das finde ich einfach eine ganz schöne Sache.
5: Doch vor allem die Teppiche seiner Frau begeistern ihn.
6: Was mich fasziniert, ist ihre Gabe, Farben und Formen zu kreieren und das dann als Teppich ganz handwerklich zu verarbeiten. Das finde ich toll.
5: Kunden können sich die Teppiche ganz individuell gestalten lassen und eigene Stoffreste wie alte Hemden und Bettwäsche mitbringen. Sie habe viele Stammkunden, sagt Peters, vor allem auch Langjährige.
4: Manchmal auch Kunden von meiner Mama oder Familien, die zu meiner Mutter kommen sind vor 30 Jahren und sagen, ja, der Teppich ist jetzt 30 Jahre alt, jetzt langsam löst er sich auf. Und ich denke mir, wow, der hat gute Arbeit geleistet, der Teppich, wenn er nach 30 Jahren noch existiert.
5: Momentan arbeitet sie an einem Teppich in Braun mit Streifen in knalligem Orange. Die Hälfte ist schon gewebt. Ein paar Stunden wird er noch brauchen.
3: Viola Köhler war zu Besuch in einer Weberei für Fleckerteppiche in Eichach. Auch bei ganz kleinen Kindern wird die Beschäftigung mit Medien immer mehr zum Thema. Bundesfamilienministerin Prien will Eltern bei der Begrenzung der Bildschirmzeit ihrer Kinder stärker in die Pflicht nehmen. Wie dazu jetzt Ruth Kirchner.
7: Spiele auf dem Smartphone oder Videos gucken auf dem Tablet. Für kleine Kinder ist das nicht gut, betont Bundesfamilienministerin Karin Prien. Es müsste eigentlich gesellschaftlicher Standard sein, dass Kinder unter 3 Jahren überhaupt keinen Kontakt zu digitalen Endgeräten haben, sagt die CDU-Politikerin der Welt am Sonntag. Über gesetzliche Regelungen könne zumindest nachgedacht werden, so Prien. Der Staat solle zwar nicht ins Kinderzimmer hineinregieren, aber, argumentiert die Ministerin, auch andere Pflichten von Eltern werden im bürgerlichen Gesetzbuch geregelt, etwa die gewaltfreie Erziehung. Die Folgen des frühen Medienkonsums bezeichnet Prien als dramatisch. Nicht nur, weil Kinder ständig am Bildschirm hängen, sondern auch, weil die Eltern es tun. Den Eltern müsse daher klargemacht werden, welche Folgen ihr Verhalten hat. Mitte Mai hatten Fachleute in Australien in einer Studie gezeigt, dass die digitale Ablenkung der Eltern durch Smartphones und Tablets negative Auswirkungen auf die Entwicklung kleiner Kinder haben kann, etwa auf ihre kognitiven und sozialen Fähigkeiten. Das Handy bekomme Aufmerksamkeit, die sonst eher für das Kind dagewesen wäre, mahnen die Forschenden.
3: Eigentlich haben die Menschen entlang des Flusses Euphrat in Syrien seit Jahrzehnten mit Dürren zu kämpfen. Doch im Moment sind sie mit einer Flut konfrontiert, wie es sie seit mehr als 30 Jahren nicht mehr gab. Viele Familien mussten ihre Häuser verlassen und in Notunterkünften unterkommen. Ganze Ernten- und Wasserpumpstationen wurden zerstört. Laut dem syrischen Ministerium für Notfall- und Katastrophenschutz sind etwa 2400 Familien betroffen. Magdalena Knöller berichtet aus dem ARD. Studio Kairo.
8: Schreie, voller Angst und Verzweiflung, im Dunkeln begleitet durch Blaulicht von Polizeiwagen. Ein Dorf in der Nähe vom Fluss Euphrat wird mitten in der Nacht evakuiert, aus Sicherheitsgründen. Der Fernsehsender Syria TV bringt eine ganze Sendung zur Flutkatastrophe im Osten Syriens. Ein Landwirt erzählt, was die Fluten innerhalb kürzester Zeit angerichtet haben. Beim Mittagsgebet haben wir bemerkt, dass der Wasserspiegel ansteigt. Wir haben sofort begonnen zu ernten, aber die Getreideähren wurden vom Wasser mitgerissen. Er lebt seit 25 Jahren in Deir ez-Zor. So etwas hat er noch nie erlebt. 4 Kinder und ein Mann sollen von den starken Strömungen des Euphrats in den letzten Tagen mitgerissen worden sein. Ertrunken. Mehrere Brücken stürzten ein, bewohnte Inseln im Euphrat wurden überflutet und die Strom- und Trinkwasserversorgung fiel in einigen Dörfern aus. Vor 3 Tagen wurden wir von der türkischen Seite informiert, dass eine beispiellose Wassermenge, eine Flutwelle zu erwarten sei, infolge der Schneeschmelze in der Türkei und einiger Sturzfluten, sagte Haitham al-Bakur dem Nachrichtensender Al Jazeera. Er ist als Generaldirektor für den Euphrat-Staudamm zuständig. Der Euphrat entspringt in der Türkei und fließt durch Syrien und den Irak und dort in den Persischen Golf. Die gewaltigen Wassermengen werden durch mehrere riesige Staudämme in den Ländern geregelt. Die Türkei hatte die syrischen Behörden vor den kommenden Wassermassen gewarnt. Syriens Energieminister sagt, die Warnungen seien zu spät gekommen. Menschen im syrischen Deir ez-Zor bitten die Regierung jetzt um Hilfe. Deir ez-Zor steht heute vor einer echten Katastrophe. Ein Viertel von Deir ez-Zor ist völlig vom Rest der Stadt abgeschnitten. Gestern, am Freitag, hat der syrische Übergangspräsident Ahmed al-Sharaa der Flutregion einen Besuch abgestattet. Laut einem Fernsehbericht von Al-Hadas steigt die Kritik an der Regierung. Warum wurde nicht schon früher der schon lang vollgelaufene Stausee in Syrien schrittweise abgelassen? Dann hätten die Wassermassen aus der Türkei möglicherweise weniger Schäden angerichtet. Vor 38 Jahren gab es schon einmal ähnlich große Überschwemmungen. Die waren entstanden, weil im Euphrat-Staudamm viel zu viel Wasser war nach starkem Regen. Damals wie heute hatte man die Sorge, der Staudamm könne brechen. Deshalb die Entscheidung, die Überlauftore zu öffnen. Und dann kam die Flut. Wie diese Woche. Die hat auch jetzt viele Binnenflüchtlinge aus Kriegszeiten getroffen. Sie leben noch immer notdürftig in Zelten, wie Umm Warda. Von ihrem Flüchtlingszelt steht nur noch das nackte Gestänge. Das Wasser kam auf uns zu, es stieg und stieg. Ich bin dann zum Haus unserer Nachbarn geflüchtet und habe dort geschlafen. Am frühen Morgen bin ich wieder hierher zurückgekommen. Umm Warda fischt ihr weniges Hab und Gut aus dem Schlamm. Wo sie mit ihren 6 Kindern aktuell Hilfe findet, ist nicht bekannt. Die Hilfsorganisation Roter Halbmond arbeitet nach eigenen Angaben daran, dass es Trinkwasser, Essen und Notfallunterkünfte gibt und dass weiter über die Hochwassergefahr aufgeklärt wird. Denn die hält mindestens dieses Wochenende noch an.
3: In Syrien kämpfen die Menschen gerade mit einem Hochwasser des Euphrat. Das war ein Bericht von Magdalena Knöller.
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9: Mit Julia Lignatovic. Ja, da haben viele Fußballexperten dem FC Arsenal aus London Unrecht getan. Vor dem Champions-League-Finale hieß es ja immer wieder, Paris sei der haushohe Favorit und die Halbfinalpartie PSG gegen den FC Bayern, das sei das vorgezogene Finale gewesen. Jetzt im richtigen Finale ist es total ausgeglichen. 1:1 nach 90 Minuten. Das Spiel ist jetzt in der Verlängerung auch nach 105 Minuten unentschieden. Weiterhin 1:1. Kai Havertz hatte Arsenal in der 6. Minute in Führung gebracht. Ein strammer Schuss mit dem linken Fuß aus spitzem Winkel. Schönes Tor. In der 65. Minute hatte Paris dann per Elfmeter durch Ousmane Dembélé ausgeglichen. Und seitdem hatten beide Seiten ihre Chancen. Es ist weiter spannend. Die deutsche Nationalelf, die drückt wahrscheinlich größtenteils ihrem Teamkollegen Kai Havertz die Daumen. Morgen hat Deutschland das Testspiel gegen Finnland, bevor es dann in die USA geht, wo am 11. Juni die Weltmeisterschaft beginnt. Bundestrainer Julian Nagelsmann, der sucht noch seine WM-Elf. Felix Mansell berichtet.
10: Die gute Nachricht, alle Spieler sind fit. Alle außer Manuel Neuer, der als einziger das DFB-Abschlusstraining heute Vormittag verpasst hat. Bundestrainer Julian Nagelsmann verrät dann am Mittag, dass Felix Mnetscher und Alex Pavlovic morgen gegen Finnland das defensive Mittelfeld bilden werden. Lennart Karl auf rechts spielen und Dennis Undaf als einzige Spitze agieren wird. Insgesamt verspricht Julian Nagelsmann den Zuschauern im letzten Test auf heimischem Boden schon einiges an WM-Startaufstellung, WM-Gesicht. Am frühen Nachmittag geht's dann für das DFB-Team mit dem Bus nach Frankfurt. Dort nächtigt die Nationalmannschaft. Die Anreise zum Spielort nach Mainz, sie erfolgt dann am Sonntag.
9: Das Spiel morgen ab 20.45 Uhr. Morgen geht dann auch das Mehrkampf-Meeting der Leichtathleten in Götzis in Österreich weiter. Siebenkampf der Frauen und Zehnkampf der Männer. Den Zwischenstand nach Tag 1 hat Martin Raspe.
11: Leo Neugebauer ist glänzend unterwegs nach dem ersten Tag des Zehnkampfes in Götzis. Mit starken Leistungen, vor allem im Weit- und im Hochsprung, liegt der Weltmeister nach dem ersten Tag auf Rang 2. Mit einem ähnlich guten zweiten Tag hat er alle Möglichkeiten, noch ganz nach oben aufs Podest zu kommen. Sogar der deutsche Rekord könnte in Reichweite sein. Auf Platz 1 nach dem ersten Tag rangiert der Schweizer Simon Ehammer. Er sorgte für den Höhepunkt am ersten Wettkampftag mit 8,51 Metern im Weitsprung. Soweit ist bislang noch kein Athlet in einem Zehnkampf gesprungen. Gespannt darf man auch auf Niklas Kaul sein. Der Weltmeister von 2019 liegt zwar nicht unter den Top 10, macht aber einen sehr ordentlichen Wettkampf und rollt bekanntermaßen ja das Feld am zweiten Tag von hinten auf. Bei den Frauen führt die Hallenweltmeisterin Sophie Doktor aus den Niederlanden. Beste deutsche Starterin nach dem ersten Tag ist Vanessa Grimm auf Platz 4. Und auch Sophie Weißenberg als 6. und Sandrina Sprengel als 9. haben mit einem guten zweiten Tag noch alle Chancen auf ein Top-Resultat.
9: Große Begeisterung, tolle Stimmung. 10.000 Fans waren heute in Hamburg beim Handball-Final Four der European League. Und es gibt morgen ein deutsches Finale. Thomas Kohs über die beiden Halbfinals heute.
12: Die MT Melsungen hat die Chance, den ersten Titel der Clubgeschichte zu gewinnen. Im zweiten Halbfinale der European League setzten sich die Nordhessen dank einer starken zweiten Halbzeit klar gegen den Titelverteidiger SG Flensburg-Handewitt durch und gewann am Ende deutlich mit 37:30. Vor den über 10.000 Zuschauern in Hamburg war Torwart Nebojsan Simic der große Rückhalt. Dazu spielten die Melsunger im Angriff sehr effektiv und ließen den Norddeutschen keine Chance. Zuvor hatte sich der THW Kiel im ersten Halbfinale gegen Montpellier aus Frankreich knapp mit 29:28 durchgesetzt. Dabei konnten sich die Kieler vor allem bei Torwart Andreas Wolf bedanken, der als Bester in den Schlusssekunden mit einer Doppelparade den THW vor einer Verlängerung bewahrte. Damit haben die Kieler die Chance, erstmals seit 6 Jahren wieder einen internationalen Titel zu holen.
9: Die Schweiz ist bei der Eishockey-WM im eigenen Land ins Finale eingezogen. Nach einem deutlichen 6:0 heute im Halbfinale gegen Norwegen stehen die Eidgenossen damit zum dritten Mal in Serie in einem WM-Finale. Der Gegner wird aktuell im zweiten Halbfinalspiel zwischen Kanada und Finnland ermittelt. Weltmeister war die Schweiz noch nie. Das wäre also eine Premiere, wenn sie das morgen schaffen. Und natürlich eine besonders schöne vor eigenem Publikum. Abschließend noch zwei Ergebnisse aus der Basketball-Bundesliga. Die Halbfinals der Playoffs haben heute begonnen. Der FC Bayern München musste kämpfen gegen Bonn, hat dann dank eines starken Schlussspurts aber doch noch mit 83-78 gewonnen. Und im zweiten Spiel setzt sich Alba Berlin mit 105-86 gegen die Bamberg Baskets durch.

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1: Um 20.30 Uhr mit Stefanie Müller. Berlin. Wolfgang Kubicki ist der neue Vorsitzende der FDP. Der bisherige Vize setzte sich in einer Kampfabstimmung mit knapp 60% der Stimmen gegen die Europapolitikerin Strack-Zimmermann durch. Auf Vorschlag des neu gewählten Parteichefs ist der frühere Landeschef der FDP in Bayern, Hagen, zum Generalsekretär gewählt worden. Der 44-Jährige erhielt knapp 59% der Stimmen. Strack-Zimmermann hatte ihre Kandidatur erst kurzfristig auf dem Parteitag eingereicht. Auslöser dafür sei der im Vorfeld diskutierte Umgang mit der Brandmauer zur AfD gewesen. Innsbruck. Die Brenner Autobahn ist nach einer mehrstündigen Vollsperrung wieder von beiden Seiten befahrbar. Die wichtige Straßenverbindung zwischen Österreich und Italien war wegen einer Kundgebung rund 8 Stunden lang gesperrt. Tausende haben dabei gegen den zunehmenden Verkehr protestiert. Sie forderten die Politik auf, dagegen vorzugehen. Das befürchtete Verkehrschaos wegen der Vollsperrung ist aber ausgeblieben. Kinshasa. Im Kampf gegen Ebola in der Demokratischen Republik Kongo ruft die Weltgesundheitsorganisation zu einer besseren Zusammenarbeit der Gesundheitsverantwortlichen auf. WHO-Chef Tedros erklärte bei einem Besuch in der am stärksten betroffenen Provinz des Landes, es sei wichtig, auf die Bevölkerung zu hören und sie zu unterstützen. Die kongolesische Regierung berichtet von mehr als 1000 Ebola-Verdachtsfällen. Etwa 250 Menschen seien gestorben. Die WHO befürchtet, dass das Ausmaß der Epidemie größer sein dürfte. Rothenburg an der Fulda. Führende Unionspolitiker haben Bundeskanzler Merz ihre Unterstützung zugesagt. Damit reagierten sie auf Medienberichte, in denen von Gedankenspielen über einen Kanzlertausch die Rede war. Beim Landesparteitag der hessischen CDU erklärten sich Ministerpräsident Rhein und Unionsfraktionschef Spahn solidarisch mit Merz. Laut Spahn hat Merz die volle Unterstützung der CDU. Zuvor hatte auch Nordrhein-Westfalens Ministerpräsident Wüst erklärt, Spekulationen über einen Kanzlertausch seien Quatsch. Kopenhagen. Der Kadaver des ursprünglich an der Ostseeküste gestrandeten Buckelwals ist an Land gebracht worden. Der Körper wurde aus dem Wasser an den Strand der dänischen Insel Anholt gezogen. Dort soll er obduziert werden. Es geht darum, herauszufinden, warum das Tier verendet ist. Das Wetter in Deutschland. In der Nacht zunächst im Süden teils Regen mit kräftigen Gewittern, später auch im Westen. 19 bis 7 Grad. Am Tag erst in der Mitte, im Tagesverlauf auch im Süden, wieder Schauer mit unwetterartigen Gewittern. Im Norden und Westen trocken, mit Sonne und Wolken. An der Ostsee maximal 20, im Breisgau bis 30 Grad. Es ist 20 Uhr und 33 Minuten.
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2: Mit Alexandra Schöffel heute aus dem Studio von BR24 in München. Seit gut einem Jahr werden an den deutschen Grenzen ja wieder Kontrollen durchgeführt, obwohl das Schengen-Abkommen Binnengrenzkontrollen nur in Ausnahmefällen vorsieht. Verwaltungsgerichte haben die Überprüfungen als nicht vereinbar mit dem Schengener Grenzkodex verurteilt. Die Bundesregierung allerdings setzt sich über die Urteile hinweg und hält an der Praxis fest. Auch um Asylbewerber abzuweisen, was ebenfalls gegen europäisches Recht verstößt. Darf sich die Regierung über die Rechtsprechung hinwegsetzen? Das fragen wir in einer aktuellen Folge von Die Entscheidung.
3: Schengen war mal ein Versprechen. Du fährst in Europa über eine Grenze und es passiert nichts. Keine Kontrolle, keine Grenzposten an der Autobahn, kein Schaffner, der dich nachts im Zug weckt und dein Perso sehen will. Das soll gelten für alle Menschen in den mittlerweile 29 Schengen-Ländern. Zum Schengen-Raum gehören grob gesagt die meisten EU-Staaten plus Island, Liechtenstein, Norwegen und die Schweiz. Die treuen EntscheidungshörerInnen unter euch, also alle, die seit dem Anfang bei uns dabei sind, die denken sich jetzt vielleicht, hatten sie nicht schon mal eine Staffel dazu? Und das ist richtig. Im Juni 2024 haben wir 4 Folgen veröffentlicht zu dieser Entscheidung, die uns bis heute prägt. Die Entscheidung für das Schengen-Abkommen. Und jetzt gibt's was Neues. Aber erstmal kleine Recap. Hi, ich bin Jasmin Brock. Ihr hört Die Entscheidung, am liebsten in ARD Sounds. In unserer Schengen-Staffel, da ging es um den Anfang eines Traums. Um ein paar Politiker, die sich 1985 in einem winzigen luxemburgischen Dorf treffen, in Schengen. Auf einem Schiff auf der Mosel und, naja, etwas unterschreiben, von dem sie noch nicht ahnen, wie groß das mal werden würde. Einer dieser Erstunterzeichner war Robert Goebbels, damals Staatssekretär aus Luxemburg. Ich habe ihn damals für die Staffel in Schengen getroffen, in der Rue Robert Goebbels. Ja, eine Straße ist nach ihm benannt. Ich konnte ihn noch treffen, Anfang dieses Jahres ist er gestorben. Robert Goebbels hat mir bei meinem Besuch von dem Moment der Unterzeichnung im Jahr 1985 erzählt.
4: Ich hielt eine kleine Begrüßungsansprache für meine Kollegin und sagte zum Schluss, werte Kolleginnen und Kollegen, was Sie jetzt unterzeichnen werden, wird in die Geschichte eingehen als Schengen-Vertrag. Allgemeines Gelächter, aber ich sollte Recht behalten.
3: Ja, weil heute leben rund 450 Millionen Menschen im Schengen-Raum, pendeln zum Beispiel auch regelmäßig über die Grenzen. Aber wir haben in der Staffel auch gezeigt, während innerhalb Europas Grenzen fallen, werden außen die Mauern höher. Und im Inneren, da führen Staaten wieder Grenzkontrollen ein. Erst ausnahmsweise nach dem Flüchtlingssommer 2015, nach Terroranschlägen, während Corona. Und dann wurden die Listen mit den Ausnahmen immer länger. Manche Ausnahmen wurden zum Dauerzustand, besonders zwischen Bayern und Österreich. Genau da kam Hanna ins Spiel. Auch ihre Geschichte haben wir euch in unserer Schengen-Staffel erzählt. Hanna lebt damals in Wien. Sie promoviert dort, pendelt regelmäßig nach München oder Berlin und sie erlebt häufig dieselbe Szene. Es gibt eine Durchsage, Achtung, Grenzkontrollen, der Zug bleibt stehen in Freilassing oder Traunstein, die Bundespolizisten laufen durch und checken die Pässe. Hanna fängt an mitzuschreiben. Und sie liest von einem Urteil des Europäischen Gerichtshofs.
5: Und bin dann auch auf dieses EuGH-Urteil vom 26. April 2022 gestoßen, was eben sagt, dass diese immer wieder fortgesetzten Kontrollen eigentlich EU-rechtswidrig sind, wenn es keine neue Begründung dafür gibt.
3: Hanna fragt sich, sind die Kontrollen, die sie erlebt hat, auch rechtswidrig? Sie beschließt, das nicht einfach hinzunehmen. Zusammen mit der Münchner Fachanwältin Gisela Seidler klagt sie gegen die Bundesregierung. Damals, als wir die Staffel fertiggestellt haben, gab es noch kein Urteil. Es geht bei Hannas Kampf um Grundsätzliches, um die Freizügigkeit in Europa. Und deswegen wollen wir wissen, wie ging es weiter in dem Fall Hanna gegen die Bundesregierung? Damit hat sich Johannes Leininger in den letzten Wochen beschäftigt. Er ist Reporter für diese Folge. Hi Johannes.
6: Hi Jasmin.
3: Johannes arbeitet wie alle aus dem Entscheidungskernteam für die Politikredaktion des BR und er ist selber Jurist, was ziemlich praktisch ist bei dem Thema.
6: Ja, es geht viel um Klagen, um die Verwaltungsgerichtsordnung, um Europarecht, aber es lohnt sich. Ich wollte wissen, was mit dieser Klage von Hanna passiert ist. Sie hat sich damals gewehrt gegen 4 Kontrollen zwischen April 2022 und März 2023. Im April 2023 hat sie die Klage dann eingereicht. Und gleich mal vorweg, dieses Verfahren, das hat sich ganz schön hingezogen, sagt Hanna.
5: Dann hat es ja auch erstmal eine Weile gedauert, bis wir die erste Verhandlung hatten, dann im Dezember 2024.
6: Zuständig ist das Verwaltungsgericht München, denn es streiten hier nicht zwei Bürger untereinander, es ist also keine privatrechtliche Streitigkeit, sondern es ist eine öffentlich-rechtliche. Hanna, eine Bürgerin, streitet mit dem Staat.
3: Oh, Hanna gegen die Bundesrepublik Deutschland.
5: Und beim Verwaltungsgericht München, da hatte ich, glaube ich, ungefähr schon mit dem Ergebnis gerechnet, was da dann rausgekommen ist.
3: Klingt jetzt nicht so euphorisch?
6: Nein, erstmal nicht, denn was erstmal rausgekommen ist, war eine Klageabweisung.
3: Also sie hat verloren.
6: Genau. Aber, und das ist an dieser Stelle wichtig, das Verwaltungsgericht hat damals gesagt, die Kontrollen, die Hanna 2022 und 2023 erlebt hat, die sind ja schon vorbei. Die haben sich sofort nach der jeweiligen Kontrolle erledigt. Und in der Verwaltungsgerichtsordnung ist es so, dass man nicht alles, was der Staat macht, im Nachhinein überprüfen lassen kann. Man braucht dafür ein berechtigtes Interesse. Zum Beispiel, weil absehbar ist, dass einem das Gleiche nochmal passiert. In Hannas Fall hat das Verwaltungsgericht München gesagt, es wird ihr wahrscheinlich nicht nochmal passieren. Und deswegen müssen wir in der Sache gar keine Entscheidung treffen.
3: Was ich aber nicht so ganz verstehe, weil die Grenzkontrollen, die dauern an, auch im Dezember 2024, als das Gericht ihre Klage abweist, genau wie heute auch noch. Das heißt, ja, es könnte ihr theoretisch schon wieder passieren.
6: Theoretisch schon, aber, und das ist jetzt ein bisschen kompliziert, Hanna hat nicht gegen die Grenzkontrollen

0: dafür gibt oder nicht. Und das will Hanna mit ihrer Klage ja überprüfen lassen. Denn sie hat immer wieder dieses EuGH-Urteil im Kopf, wenn sie mit dem Zug von Wien nach München fährt.
1: Wenn diese Kontrollen nicht rechtmäßig sind, wie kann es sein, dass sie so normal sind? Und dass tatsächlich auch fast niemand danach fragt, was eigentlich die Rechtsgrundlage davon ist. Also ich habe dann eben immer auch beobachtet, wie andere Reisende darauf reagieren. Und ja, habe einfach festgestellt, dass da sehr wenig in Frage gestellt wurde.
2: Also sie will schon wissen, ob es dafür eine Gesetzesgrundlage gibt. Kleiner Reminder, trotz Schengen-Raums wird an der bayerisch-österreichischen Grenze seit über 10 Jahren kontrolliert.
0: Ja, und in dieser Frage, ob es eben eine Rechtsgrundlage für die Kontrollen gibt, da hat sich das Münchner Verwaltungsgericht in dieser ersten Instanz erstmal so ein bisschen rausgenommen und gesagt, also selbst wenn, Hanna darf eh nicht klagen, weil diese 4 persönlichen Kontrollen ja schon vorbei sind und eine Wiederholungsgefahr nicht besonders groß sei.
2: Klingt fast so ein bisschen so, als ob sich das Gericht im Grunde vor der eigentlichen Frage drückt.
0: Naja, also wenn die Sachentscheidungsvoraussetzungen nicht vorliegen, dann trifft das Gericht keine Sachentscheidung. Das ist halt Jura, das kann manchmal so ein bisschen ernüchternd wirken. Hanna beschreibt es aber eher so, dass sie sich eben nicht hat entmutigen lassen, denn sie war ziemlich wütend.
1: Wut kann ja eine sehr positive Emotion sein, wenn sie einen in eine Handlungsfähigkeit bringt. Also genau nicht in eine Ohnmacht, sondern in eine Aktion.
0: Und diese Wut, die trägt sie über den langen und anstrengenden Rechtsstreit mit der Bundesregierung.
1: Und da war auf jeden Fall eine Menge Wut mit dabei, eben weil ich mich einfach sehr oft gefragt habe, ob das eigentlich rechtmäßig ist, was da passiert. Und ich ja eben wirklich sehr regelmäßig über mehrere Jahre diese Kontrollen, vor allem in den Zügen von Wien nach München, mitbekommen habe und auch sehr viel beobachtet habe, wer da eigentlich kontrolliert wird, wie diese Kontrollen durchgeführt werden. Und da kam natürlich auch eine Wut her, weil ich aus meiner Wahrnehmung heraus Kontrollen mitbekommen habe, die ich als Racial Profiling einordnen würde, was mich sehr wütend gemacht hat.
2: Ja, das hat sie damals auch schon im Interview erzählt, dass das eine ganz große Motivation für sie war, dass es ihr darum ging, dass in ihrer Wahrnehmung gezielt schwarze Menschen kontrolliert wurden, Menschen, die von Rassismus betroffen sind, dass die insbesondere für diese Kontrollen ausgewählt wurden.
0: Also ich hatte schon auch das Gefühl, es ging ihr und es geht ihr grundsätzlich um den Umgang der deutschen Regierung mit Migrantinnen und Migranten, mit Geflüchteten und auch mit nicht weißen Deutschen, die laut ihr ja auch gezielt kontrolliert würden. Und deswegen hat Hanna im Januar 2025 gesagt, aufgeben ist keine Option. Und wir erinnern uns, Januar 2025, mitten im Bundestagswahlkampf, das war eine Zeit, in der sehr scharf über die Migrationspolitik debattiert wurde. Also im Januar 2025, da entscheidet sich Hanna, das Urteil des Verwaltungsgerichts nicht zu akzeptieren und in Berufung zu gehen. Das heißt, das Verfahren geht eine Ebene nach oben zur nächsthöheren Instanz. Und diese nächsthöhere Instanz, die schaut sich die Sache jetzt nochmal neu an. Ihr Fall wird also neu aufgerollt.
2: Könnte langwierig werden, weil schon das erste Verfahren hat ja gedauert.
0: Ja, und diesmal wird es sogar noch länger dauern. Hannas Klage landet jetzt beim Bayerischen Verwaltungsgerichtshof.
2: Und während Hannas Klage beim Verwaltungsgerichtshof liegt, da tut sich einiges in der deutschen Migrationspolitik. Erstmal, die Union gewinnt im Februar 2025 die Bundestagswahl und stellt dann im Mai den Bundesinnenminister. Die Union tritt an mit einem großen Projekt, der Migrationswende.
3: Damen und Herren, es geht in dieser Frage um Klarheit, Konsequenz und Kontrolle.
2: Innenminister ist jetzt jemand, der sich schon lange für eine härtere Migrationspolitik stark gemacht hat. Alexander Dobrindt von der CSU, wir haben ihn gerade gehört beim Amtsantritt im Mai 2025.
0: Und Dobrindt, der hält, was er versprochen hat. Sofort, als Dobrindt übernimmt, also an seinem ersten Tag im Amt, ordnet er an, dass die Grenzen noch intensiver kontrolliert werden. Und, das ist neu und juristisch ziemlich umstritten, seit Mai 2025 werden auch Personen zurückgewiesen, die in Deutschland Asyl suchen.
2: Jedenfalls das Ende der Grenzkontrollen, das rückt in weite Ferne. Die Grenzkontrollen, die werden immer weiter verlängert. Dann entscheidet der Bayerische Verwaltungsgerichtshof im Fall Hanna gegen die Bundesregierung.
0: Das war im April.

0: dieses Jahres. Also 3 Jahre nach der ersten Klage von Hannah. Und übrigens ohne eine erneute mündliche Verhandlung. Also besonders actionreich kann man sich das Verfahren nicht vorstellen.
1: Aber das Urteil, das hat schon einen Wumms, konnte man im Radio hören.
2: BR24 Nachrichten.
3: Verlängerte Grenzkontrollen waren rechtswidrig. Der Bayerische Verwaltungsgerichtshof hat anlasslose Kontrollen an der Grenze zu Österreich für nicht rechtskonform erklärt.
0: Und um uns jetzt mal auf den neuesten Stand zu bringen, bin ich nochmal zu Hannas Anwältin gefahren, zu Gisela Seidler in ihre Kanzlei im Münchner Westend.
4: Hallo.
5: Hallo, Frau Seidler.
4: Hallo. Seidler, hallo.
5: Freut mich.
4: So, wollen wir gleich loslegen?
5: Sehr gerne.
1: Zack, zack. Lang geplaudert wurde nicht bei euch.
0: Ja, ja. Man hat schon gemerkt, dass ihr dieser Fall besonders wichtig ist. Und man hört auch, finde ich, wie wichtig ihr dieser Fall ist, wenn man hört, wie sie drüber spricht. Erstmal habe ich sie natürlich gebeten, nochmal ganz kurz zu erklären, was überhaupt rauskam und was das Urteil bedeutet.
4: Der wichtigste Satz im Urteil ist, dass festgestellt wurde, dass die am 10. April 2022 und an 3 weiteren Tagen durchgeführten Feststellungen der Identität der Klägerin rechtswidrig waren. Damit haben wir voll gewonnen. Hannah hat also bestätigt bekommen, dass diese Grenzkontrollen rechtswidrig waren. Nach einem langen, langen Kampf letztlich hat sie voll obsiegt und sie ist auch glücklich darüber und ich bin auch sehr glücklich damit natürlich.
1: Das klingt nach vollem Erfolg für die beiden in zweiter Instanz. Mission erfüllt?
0: Naja, nicht ganz. Also mit diesem Urteil, mit dem ist Gisela Seidler glücklich, sagt sie ja, aber sie ist ja auch auf Migrationsrecht spezialisiert und sie setzt sich deshalb sehr oft mit dem auseinander, was an den deutschen Grenzen passiert. Und der Kern von Hannas Urteil, auf den kommt es ihr auch an, dass die Grenzkontrollen an sich rechtswidrig waren, dieser Kern, der kommt offenbar so gar nicht bei der Politik an.
1: Also mit Kern ist gemeint, dass das Urteil des Verwaltungsgerichtshofs über den Fall Hannah hinausgeht, über ihre 4 Grenzkontrollen, die sie erlebt hat im Jahr 2022?
0: Ja, Hannas Kontrollen waren ja nicht aus irgendwelchen speziellen Gründen rechtswidrig, sondern, das sagt das Gericht, die Grenzkontrollen allgemein waren rechtswidrig.
1: Eigentlich müsste sich ja bei so einer Sache auch Bundesinnenminister Alexander Dobrindt zu dem Urteil verhalten.
0: Ja, und der sagte, jetzt nicht zu dem Urteil, aber zu den Grenzkontrollen allgemein, bei Sandra Maischberger ungefähr 3 Wochen vor Hannas Urteil Folgendes.
6: Ja, ich bin sehr dafür, dass wir auch genau diese Grenzkontrollen weitermachen, solange sie erfolgreich sind.
0: Und etwa 3 Wochen nach Hannas Urteil klang es auch nicht viel anders.
6: Aktuell geht es darum, dass wir diese Grenzkontrollen auch erhalten wollen. Die Zurückweisungen, sie finden nach wie vor statt an der Grenze. Wir haben 8000 Haftbefehle an der Grenze jetzt durchführen können, die aussätzig waren. Also da gibt es viele andere Elemente, die zurzeit sehr wirkungsvoll helfen. Und wenn wir über eine mittelfristige Planung reden, dann haben wir auch vor, dass wir das Migrationssystem in Europa so funktionsfähig gestalten, dass wir aus Grenzkontrollen uns wieder rausentwickeln können. Aber heute wäre zu früh zu sagen, wann dieser Zeitpunkt kommt.
1: Das heißt, das Urteil des VGH, des Bayerischen Verwaltungsgerichtshofs, das hat eigentlich keine Auswirkungen auf die Politik.
0: Ja, Dobrindt betont immer wieder, diese Kontrollen, die wollen wir behalten, denn sie bringen Erfolge. Nur der Nutzen hat nichts mit der Rechtmäßigkeit zu tun. Und das frustriert Gisela Seidler nach wie vor ziemlich. Und zwar unabhängig davon, dass sie Hannas Klage gerade gewonnen hat.
4: Es geht mir natürlich gut, weil wir gewonnen haben, aber es geht mir schlecht, weil letztlich die Politik diese Urteile ignoriert. Ja. Es gab ja jetzt noch mal ein ganz neues Urteil vom Verwaltungsgericht Koblenz. Und das ist natürlich, was die Sache so ein bisschen mühsam macht und auch bitter ist tatsächlich, wenn die Politik sagt, es interessiert uns nicht, wir finden es richtig und wir machen es weiter. Egal, ob es rechtmäßig ist oder nicht. Das bedroht die Grundlagen der Demokratie letztlich.
1: Der Innenminister bedroht die Grundlagen der Demokratie. Das ist jetzt schon ein ziemlich heftiger Vorwurf.
0: Ja, aber es ist auch so weit gar nicht hergeholt. Denn Gisela Seidler sagt ja auch letztlich, also quasi, wenn man es weiterdenkt.
1: Alexander Dobrindt selbst spricht bei solchen Gerichtsentscheidungen dann ja immer davon, dass es sich um Einzelfallentscheidungen handle.
0: Und das stimmt auch. Aber eben nur teilweise. Denn klar, Das Urteil an sich hat erstmal die Rechtswirkung, dass festgestellt wird, die Bundespolizei hätte Hanna nicht kontrollieren dürfen. Aber die Rechtsgrundlage dafür oder die fehlende Rechtsgrundlage, die gilt nicht nur für Hanna, sondern für alle.
1: Jetzt kann man ja sagen, Hannas Kontrollen, die liegen schon einige Jahre zurück. Da war Alexander Dobrindt ja noch gar nicht Innenminister, sondern Nancy Faeser von der SPD. Dobrindt hat erst im Mai 2025 übernommen und die Kontrollen, um die es hier ging, um es nochmal präziser zu sagen, das war ja 2021 bis 2023. Kann man das der jetzigen Bundesregierung überhaupt vorwerfen?
0: Das ist jetzt der Kern des Ganzen, denn das Gericht sagt, und das war auch die Argumentation von Gisela Seidler, dass die Grenzkontrollen damals aus einem bestimmten Grund rechtswidrig waren. Und dazu muss man erstmal verstehen, wie das mit den Grenzkontrollen überhaupt geregelt ist.
1: Schlagen wir nochmal unser kleines Schengen-Lexikon auf. Darüber haben wir ja auch schon in der Entscheidung vor knapp 2 Jahren gesprochen in unserer Staffel. Es ist so, unter bestimmten Voraussetzungen können Mitgliedstaaten des Schengener Abkommens die Grenzkontrollen wieder einführen. Immer für einen Zeitraum von 6 Monaten mit einer entsprechenden Begründung. Es muss eine Bedrohung vorliegen. Wenn man verlängert, eine neue Bedrohung.
0: Der springende Punkt ist aber, es gab keine neue Bedrohung, so wie der Schengener Grenzkodex es verlangt. Die Bundesregierung hat wieder die Migration als Bedrohung genannt und es nur ein bisschen umformuliert. Und diese Begründung, das sagt unter anderem Hannas Urteil, die reicht nicht aus.
1: Klingt so ein bisschen so, als ob man ab hier nicht mehr weiterkommt.
0: Ja, es ist schon ein bisschen paradox. Und tatsächlich gibt es für einzelne Bürgerinnen und Bürger keine Klagemöglichkeit oder dann auch eine Durchsetzungsmöglichkeit, auf rechtlichem Wege eine Beendigung der Grenzkontrollen zu erreichen, auch wenn sie illegal sein sollten. Einzig die EU-Kommission, die könnte eingreifen. Und zwar mit einem Vertragsverletzungsverfahren gegen Deutschland. Dass das passiert, daran hat Gisela Seidler aber so ihre Zweifel.
4: Die Europäische Kommission ist natürlich eigentlich die Hüterin der Verträge und müsste hier tätig werden. Natürlich ist Deutschland ein viel zu mächtiges Land.
1: Ja, das kommt mir ein bisschen bekannt vor aus der letzten Recherche zu Schengen, dass die EU-Kommission diese Kontrollen zwar monitort, aber eben nicht einschreitet. Ich frage mich, muss es überhaupt so weit kommen? An sich sollte man sich ja darauf verlassen können, dass regierende Politiker bei ihren Entscheidungen und Handlungen sich an die Rechtsprechung halten. Also das wäre ja schon so ein bisschen bare minimum.
0: Ja, also das würde ich aber auch sagen. Es ist fast noch ein bisschen harmlos ausgedrückt von dir. Ich habe jedenfalls Alexander Dobrindt mal gefragt, was er zu diesem mittlerweile rechtskräftigen Urteil sagt. Denn bislang ist er darauf ja öffentlich nicht so richtig eingegangen. Für ein Interview war die Zeit leider zu knapp, aber schriftlich hat mir ein Sprecher des Bundesinnenministeriums geantwortet, dass sich Hannas Fall auf eine alte Fassung des Schengener Grenzkodex beziehen würde und die Kontrollen nach der neuen Fassung des Grenzkodexes rechtmäßig seien.
1: Und? Sind sie das?
0: Also erstmal ist es natürlich so, dass die geltende Rechtslage zum Zeitpunkt der Kontrolle zählt. Und da waren die Kontrollen rechtswidrig, sagt der VGH, da beißt die Maus keinen Faden ab. Aber der VGH sagt auch, selbst mit der Neufassung des Kodex von 2024 ergäbe sich nichts anderes. Denn da sei zwar eine zeitlich längere Durchführung der Grenzkontrollen möglich geworden, die Gründe dafür müssten aber schon erheblich sein. Gerade in Bezug auf Migration müsste die Bedrohungslage plötzlich, also unvorhersehbar sein. Und die Kontrollen müssten außerdem das letzte Mittel zur Bewältigung sein. Das sei bei der damaligen Migrationslage nicht der Fall gewesen. Und ich würde mal sagen, das ist auch bei der jetzigen Migrationslage nicht der Fall. Interessant ist aber jetzt ein weiterer Fall, von dem hat Gisela Seidler vorhin schon erzählt. Der wurde gerade beim VG Koblenz entschieden. Und da ging es schon um die Neufassung des Kodex und auch da hat die Bundesregierung verloren. Die Bundesregierung ging zwar dann in Berufung, aber schon ohne zu wissen, wie das ausgeht, schrieb mir ein Sprecher des Ministeriums, dass das für die Grenzkontrollen insgesamt egal sei. Zitat: Da sich das Urteil des Verwaltungsgerichts Koblenz auf einen Einzelfall bezieht, geht eine generelle Unzulässigkeit der Binnengrenzkontrollen mit dem Urteil nach Auffassung des BMI nicht einher. Die Binnengrenzkontrollen werden daher fortgesetzt.
1: Also auch hier ein Urteil, auch wenn es noch nicht rechtskräftig ist, nach neuester Rechtslage, nach neuestem Schengener Grenzkodex. egal, sagt das Innenministerium. Es ist ein Einzelfall und es wird sich deswegen nicht so viel an den Grenzkontrollen ändern. Da kann man ja den Eindruck gewinnen, es bringt gar nicht so viel, wenn man klagt. Was bedeutet das Ganze jetzt aus Hannas Perspektive? War ihre Klage am Ende umsonst?
0: Naja, das könnte man so sehen. Denn sie hat zwar gewonnen, aber sie hat auf jeden Fall nicht alles erreicht, worum es ihr ging. Und ein Ende der Grenzkontrollen, Europa, so wie es früher mal war, das kann sie eh nicht durchsetzen, wenn der Innenminister ihr Urteil als Einzelfall wertet und die Kommission nicht einschreitet. Aufgeben kommt für sie aber nicht in Frage, sagt Hanna. Und das meint sie auch als Appell an andere, die öfter mal kontrolliert werden.
2: Also ich würde sagen, auf keinen Fall ergeben. Kommt nicht in Frage. Ich würde jeder Person empfehlen, die regelmäßig über die Grenze Deutschland-Österreich, Frankreich, Tschechien, Polen, was auch immer fährt, auf jeden Fall diese Klage zu machen, weil es geht ja auch darum, diese Frage nach Rechtmäßigkeit und Rechtsstaatlichkeit weiterhin zu stellen.
0: Gisela Seidler, die Anwältin, sagt übrigens, man muss nicht unbedingt klagen.
4: Es gibt die Möglichkeit einer Beschwerde an die Europäische Kommission. Es gibt ein Online-Formular für die Beschwerde an die Europäische Kommission. Dazu würde ich jeder Person raten, die kontrolliert wird bei einer Kontrolle an den Binnengrenzen, dass der Sachverhalt geschildert wird.
1: Und was bringen diese Formulare?
0: Naja, erstmal sind das einfach Beschwerden. Die Kommission wird dadurch zu überhaupt nichts gezwungen. Aber, das hat Gisela Seidler auch nochmal betont, es erhöht den Druck.
1: Hannas Entscheidung hat also bislang keine großen Auswirkungen auf die Politik gehabt, aber sie hat den Weg geebnet für weitere Entscheidungen. Ein Europa ohne Grenzkontrollen, also so wie es sich die Schengen-Verhandler vor über 40 Jahren damals in einem kleinen luxemburgischen Dorf überlegt hatten, das scheint gerade weit weg. Aber es gibt Menschen, die weiter dafür kämpfen, für ein Europa der Freizügigkeit und sich dafür sogar mit der Bundesregierung anlegen. Danke, Johannes, für das Update.
0: Sehr gerne.
1: Das war die Entscheidung. Schengen einklagen. Hanna gegen die Bundesregierung. Reporter für diese Folge war
0: Johannes Leininger.
1: Redaktion Ina Kraus. Distribution Stefanie Ramp, Anton Rauch und Charlotte Knoll. Produktion Beate Henkel. Und mein Name ist Jasmin Brock.

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1: Mit Wolfgang Porsche. Nach seiner Wahl zum neuen Vorsitzenden hat FDP-Chef Kubicki klargestellt, dass es keine Zusammenarbeit mit der AfD geben wird. Ihm war vorgeworfen worden, die Brandmauer in Frage gestellt zu haben. Kubicki äußerte sich bei Phoenix zu der Debatte über die AfD.
2: Wir müssen uns mit dem Programm beschäftigen, den Leuten erklären, dass das da drin steht, ist Bullshit im wahrsten Wortsinn. Denn wir machen die AfD nur kleiner, wenn wir dokumentieren, dass wir bessere Politik anbieten als die AfD. Und es wird, das kann ich sicher sagen, ich kenne überhaupt gar keinen Liberalen, der jemals auf die Idee gekommen ist, es wird keinerlei Zusammenarbeit mit der AfD geben.
1: Kubicki war zuvor mit etwa 60% der Stimmen gewählt worden. Seine überraschende Gegenkandidatin Strack-Zimmermann erhielt rund 40%. Die Oppositionsparteien im Berliner Abgeordnetenhaus haben den regierenden Bürgermeister Wegner aufgefordert, sich ohne Übergangsgeld von Digitalstaatssekretär Hund zu trennen. Hund hatte erst seine Entlassung angeboten, das Gesuch dann aber wieder zurückgezogen. Deswegen steht ihm eigentlich ein Übergangsgeld zu. Axel Hofmann.
3: AfD-Spitzenkandidatin Brinker sagte dem RBB, ein solches Abkassieren führe zu Politikverdrossenheit. Grünen-Fraktionschef Graf sprach von einer Farce und der linken Landesvorsitzende Schirmer warnte davor, jemandem für 2 Monate Arbeit 6 Monate Übergangsgeld zu gewähren. Nach Angaben einer Sprecherin bereitet der Berliner Senat derzeit die Entlassung vor.
1: Bundesfamilienministerin Prien hat eine gesetzliche Begrenzung der Bildschirmzeit von Kindern ins Spiel gebracht. Unter 3-Jährige sollten überhaupt keinen Kontakt zu digitalen Endgeräten haben, sagte Prien der Welt am Sonntag. Schon jetzt sehe man dramatische Folgen, wenn Kinder ständig am Bildschirm hingen. Prien will deshalb über eine gesetzliche Regelung nachdenken. Sie verwies auf das bürgerliche Gesetzbuch, das auch andere Pflichten von Eltern regelt, etwa die gewaltfreie Erziehung. Die Brenner-Autobahn in Österreich ist wieder frei. Mehrere tausend Menschen haben dort am Nachmittag demonstriert für einen besseren Lärmschutz, eine höhere Lkw-Maut und Maßnahmen, um den Güterverkehr stärker auf die Schiene zu verlagern. Das befürchtete Verkehrschaos ist ausgeblieben. Die Reisenden hatten sich wohl auf die Sperrung der Brennerstrecke eingerichtet. Der französische Fußballclub Paris Saint-Germain hat das Finale der Champions League gegen Arsenal gewonnen, und zwar im Elfmeterschießen. Nach Ende der regulären Spielzeit hatte es 1:1 gestanden. Im Playoff-Halbfinale der Basketball-Bundesliga hat Alba Berlin sein erstes Spiel gewonnen. Gegen den Pokalsieger Bamberg stand es am Ende 105:86. Das zweite Spiel ist auch am Montag in Berlin. Soweit die Nachrichten. 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Das Wetter am Abend gebietsweise wolkig, in der Nacht dann locker bewölkt oder klar. Tiefstwerte 12 bis 8 Grad. Morgen insgesamt recht freundlich, ab dem Nachmittag im Süden ganz vereinzelt Schauer. Bei 21 bis 27 Grad morgen. Die Zeit gleich 21.03 Uhr.
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5: Und wir können gleich ein Update geben zur Fußball-Champions League. Da hat Paris Saint-Germain eben seinen Champions League-Titel verteidigt gegen Arsenal London. Und zwar im Elfmeterschießen mit 4:3 gewonnen und damit den Erfolg aus dem Vorjahr wiederholt. Am Mikrofon begrüßt Sie Alexandra Schöffel aus dem Studio von BR24 in München. Heute ist Welt-MS-Tag. Das deutsche Motto für den Multiple Sklerose-Tag lautet: Diagnose MS jetzt erst recht. Die Kampagne rückt Menschen in den Fokus, die ihren Weg gehen, aktiv am Leben teilnehmen und sich Ziele setzen. Immerhin leben weltweit etwa 2,9 Millionen Menschen mit MS. In Deutschland bekommen jeden Tag etwa 41, und zwar meist Frauen, diese Diagnose. Sibylle Seitz berichtet.
6: Der Moment, der das Leben von Jasmin Mir auf den Kopf stellte, liegt jetzt 8 Jahre zurück. Die 32-Jährige stand damals bei einer Konferenz als Eventmoderatorin auf einer Bühne. Plötzlich spürte sie ein Kribbeln im Oberschenkel, das sich immer weiter ausbreitete.
7: Dann wollte ich auf einen Zug rennen, zurück von der Konferenz. Und ich habe gemerkt, also der Zug stand da schon, und ich habe gemerkt, ich kann nicht mehr rennen. Und da habe ich gemerkt, okay, irgendwas ist hier falsch.
6: Nach verschiedenen neurologischen Untersuchungen stand fest, sie hat multiple Sklerose.
7: Diese Angst, so was passiert morgen und ich kann das alles nicht mehr vorhersehen, die war sehr präsent. Und so dieser Gedanke, was ist, wenn morgen der nächste Schub kommt.
6: Meist beginnt MS zwischen dem 20. und dem 40. Lebensjahr. Es ist eine chronisch entzündliche Erkrankung des zentralen Nervensystems, also von Gehirn und Rückenmark. Das eigene Immunsystem greift die Schutzschicht der Nervenfasern an. Dadurch werden Signale zwischen Gehirn und Körper gestört. Und das führt zu ganz unterschiedlichen Beschwerden wie Sehstörungen, Taubheitsgefühlen, Problemen beim Gehen, Schwindel oder extremer Erschöpfung. Der Verlauf ist bei den einen schleichend, bei anderen treten die Beschwerden in häufigen Schüben auf. Wodurch MS genau entsteht, ist nicht letztendlich geklärt. Frank Block, Chefarzt der Neurologie am Helios-Klinikum Schwerin.
4: Warum jetzt ein Mensch sowas bekommt, ist noch in der Summe unklar. Es gibt Risikofaktoren, also Virusinfekte, die wir hier in unserer Region, in Nordeuropa, Mitteleuropa durchmachen in der frühen Kindheit. Und es gibt sicherlich auch genetische Aspekte.
6: Aber auch Vitamin-D-Mangel, Rauchen oder starkes Übergewicht sollen eine Rolle spielen. Wichtig für ein gutes Leben mit MS sei es, die Diagnose anzunehmen, so Daniela Rogal von der Deutschen Multiple Sklerose-Gesellschaft Berlin und selbst Betroffene.
8: Man muss lernen, es zu akzeptieren. Ich habe es für mich beim Yoga gelernt, einfach zu atmen. Und ich denke, das ist so ein bisschen was, man muss lernen, zu schauen, was einfach da ist. Und dann es einfach nicht bewerten, sondern sagen, okay, es ist da, ich nehme es an und ich mache das Beste daraus.
6: MS ist nicht heilbar, kann aber heute verlangsamt oder sogar gestoppt werden. Experten sprechen von hit hard and early, also frühzeitig mit hochwirksamen Medikamenten behandeln, um die Entzündungsaktivität schnell zu unterbinden und dadurch Folgeschäden zu verhindern. Bei Jasmin Mir tritt die MS in Schüben auf, die nicht vorhersehbar sind. Aktuell ist sie medikamentös gut eingestellt und seit 2 Jahren symptomfrei.
7: Ich bin sehr happy mit meinem Leben. Ich bin sehr zufrieden mit meinem Leben und ich will es nicht beschönigen. Ich finde, das Leben mit chronischer Erkrankung ist eine Belastung. Eine unsichtbare Erkrankung haben sehr viele Menschen und das ist schon auch eine extra Last, mit der man durchs Leben geht.
6: Und die wird auch bleiben. Aber ihre Ärzte sind zuversichtlich, dass Jasmin Mir dank neuer Therapien keine weiteren Schübe mehr bekommen wird.
5: Heute ist Welt-MS-Tag und Sibylle Seitz berichtete über das Leben von Betroffenen. Das Verhältnis zwischen Frankreich und Algerien ist mehr als kompliziert. Die lange Kolonialgeschichte und der Algerienkrieg bis 1962 belasten die Beziehungen nach wie vor. Doch der Wind hat sich inzwischen etwas gedreht. Seit dem Frühjahr sind einige französische Minister nach Algerien gereist, zuletzt der französische Justizminister, um sich für die Freilassung des inhaftierten französischen Journalisten Christophe Glätz einzusetzen. Dazu Anne Bayer.
9: 7 Jahre Haft wegen Verherrlichung des Terrorismus. So lautete das algerische Gerichtsurteil vor einem Jahr für den französischen Journalisten Christophe Glaise. Ein Sportjournalist, der in der algerischen Kabylei für eine Reportage unterwegs war. Glaise weist diese Vorwürfe zurück und ist nicht der einzige Journalist, der sich laut Reporter ohne Grenzen in Algerien vor der Justiz behaupten muss. Ein Jahr hat Glaise bereits abgesessen, nun kommt vielleicht Bewegung in seinen Fall. Der französische Justizminister Gérald Darmanin hat erst vor kurzem bei seinem Besuch in der Hauptstadt Algier unter anderem für dessen Freilassung plädiert. Außerdem haben wir natürlich über zahlreiche Einzelfälle gesprochen und ich habe auf Wunsch des Präsidenten der Republik natürlich auch den Fall von Herrn Christophe Glaise angesprochen. Doch das Misstrauen gegenüber der ehemaligen Kolonialmacht Frankreich ist groß und auch in der Bevölkerung tief verankert. Das zeigen auch die vielen Kommentare unter diesem Video, das von dem Sender Algeria Today veröffentlicht wurde.
10: Vorsicht, man sollte Frankreich nicht zu sehr vertrauen.
11: Die Franzosen sind immer angespannt und kühl.
10: Algerien darf die diplomatischen Beziehungen zu Frankreich nicht wieder aufnehmen.
11: Eine Geschichte, die eng miteinander verflochten ist? Der Typ ist doch total verrückt.
9: Als Frankreich die Pläne Marokkos vor 2 Jahren auch noch unterstützte, die Westsahara als marokkanisches Gebiet anzuerkennen, war der diplomatische Bogen überspannt. Denn beim Thema Westsahara kennt Algerien keinen Spaß. Ist dieses Gebiet im Süden der Länder doch seit Jahren der große Konflikt zwischen den beiden Nachbarstaaten Marokko und Algerien. Was folgte, waren die gegenseitigen Ausweisungen der Botschafter und diverser Mitarbeiter der Konsulate. Doch dieses frostige Verhältnis scheint nun zu tauen, beobachtet Brahim Oumansour, Leiter des Maghreb-Observatoriums am Institut für internationale und strategische Beziehungen, ISIS, in Frankreich. Ja, es gibt mehrere Anzeichen, jedenfalls für den Willen, den Dialog wieder in Gang zu bringen. Und dafür ist natürlich auch die Rückkehr von Botschafter François Roumaté in die Botschaft in Algier ein Zeichen. Die Rückkehr des Botschafters Roumaté nach einem Jahr Abwesenheit ist nur ein Schritt von vielen, der die algerisch-französischen Beziehungen wieder verbessern soll. Sind die Länder doch in vielen Bereichen aufeinander angewiesen, zum Beispiel bei den Themen Migration, Sicherheitspolitik und Energieversorgung. Angesichts der instabilen Weltlage habe sich hier Algerien immer wieder als verlässlicher Lieferant und Wirtschaftspartner gezeigt. So Hasni Habibi, algerischer Politologe an der Universität Genf. Algerien hat immerhin die Möglichkeit, nach dem Rückzug Russlands sowie angesichts des Krieges im Iran und der Sperrung der Straße von Hormuz mehr Gas zu produzieren. Zudem wollen mehrere Länder, insbesondere Italien, Spanien und sogar Frankreich, dass Algerien auf jeden Fall weiterhin Gas fördert und nach Europa exportiert, da traditionelle Lieferanten wie Katar nicht in der Lage sind, die geforderten Mengen zu produzieren. Seit Februar sind schon 3 französische Minister nach Algier gereist. Weitere Besuche sollen folgen. Ob das auch Konsequenzen für den inhaftierten Journalisten Christophe Glaes haben wird? Zumindest hat er nun auf weitere juristische Schritte verzichtet und hofft damit auf eine schnellere Begnadigung durch den algerischen Präsidenten Tebboune.
5: Anne Bayer war das über die langsame Annäherung zwischen Algerien und Frankreich. Tschechien feiert in diesem Jahr seine wohl größte Unternehmerpersönlichkeit. Tomáš Batia, der Schuhfabrikant, Stadtgründer und Visionär, wurde vor 150 Jahren geboren. Von Zlín aus eroberte die Familie Batia mit ihrem Schuhimperium die Welt, errichtete Wolkenkratzer und Werkssiedlungen. Die Nazis und später dann die Kommunisten trieben die Dynastie ins Exil nach Brasilien. Erst nach 1989 konnte die Stadt an dieses Erbe anknüpfen. Seit 10 Jahren gibt es dort wieder junge Schuhhersteller. Batia ist ihr Vorbild, besonders bei ihren Expansionsplänen. Um neue Zielgruppen anzusprechen, wird gerade ein Turnschuh für einen deutschen Discounter produziert. Marianne Alweis hat die Fabrik besucht.
12: Es riecht wieder nach frischem Leder und Gummi. Seit 10 Jahren werden in Zlín im Südosten von Tschechien wieder Schuhe produziert. Gerade für Lidl. Warum Lidl? Sie haben einen Humor, der verspielt ist, und lustige Fanartikel, die in meiner Altersgruppe gern getragen werden, an der Uni und in den weiterführenden Schulen. Der 25-jährige junge Unternehmer Vít Staněk zeigt den ersten Sneaker in den Lidl-Farben Blau, Gelb und Rot. Allerdings eine Sonderanfertigung für den tschechischen Fußballer Jan Koller. Der frühere Borussia-Star trägt Größe 51. Die deutsche Lebensmittelkette Lidl hat in Tschechien einen guten Ruf. 2 Ikonen, ein Paar heißt die Kampagne, gemeinsam mit der Schuhmarke Bottas. Die ist seit Generationen der Inbegriff tschechoslowakischer Sportkultur. Auf Tschechisch heißen Turnschuhe nach wie vor Botaski. Doch 2023 war die Kultmarke pleite. Staněk und sein älterer Bruder sprangen ein. 2016 hatte Václav Staněk seine Schuhmarke Vaský in Zlín gegründet. Wir hatten die Idee, die Marke Bottas zu kaufen. Wir wollten dieses große Erbe bewahren und weiterhin Sportschuhe herstellen. Denn die Vaský-Schuhe sind vor allem Boots für den Alltag. Mit Bottas haben wir das geschafft. Mit Bottas haben wir das geschafft. Produziert wird in Tschechien und in der Slowakei, zum Teil noch mit den Maschinen von Tomáš Batia. Der Begründer des Batia-Schuh-Imperiums und der modernen Stadt Zlín wäre in diesem Jahr 150 Jahre alt geworden. Die Batia-Geschichte beginnt 1894. Aus einer kleinen Werkstatt wird schnell eines der größten Schuh-Imperien der Welt. Frühe Fließbandproduktion wie in den USA, moderne Fabriken aus rotem Backstein, funktionalistische Gartensiedlungen für die Mitarbeiter. Dazu gehört eine radikale Philosophie. Gute Löhne und Gewinnbeteiligungen, aber auch absolute Kontrolle über Arbeit und Privatleben der Angestellten. Den Nationalsozialisten im besetzten Tschechien waren die Batjas zu modern. Schuhe produzieren durften sie dennoch. Den Kommunisten waren die Batjas zu kapitalistisch. Alles, was mit der Marke verbunden war, musste verschwinden. Selbst die Stadt Zlín wurde umbenannt. Nach 1989 kauften die Batja-Erben nur tschechische Schuhläden und eine kleine Fabrik südlich von Zlín zurück. Der Batja-Konzern heute ist international, produziert wird in Billiglohnländern. In Zlín knüpften erst die Staněks wieder so richtig an die hiesige Handwerkstradition an. Vít Staněk hatte schon als Schüler alles über die Batjas gelesen. Mein Bruder war schon immer ein unternehmungsfreudiger Typ und er dachte sich, wenn Batja das hier geschafft hat, warum sollte ich es dann nicht versuchen. Natürlich hatte Batjas System Schwächen, aber damals waren die Leute froh, dass sie für ihn arbeiten durften und sie lebten wirklich gut. Mein Bruder ist aber sehr freundlich und bestimmt kein patriarchaler Diktator. Die jungen Schuhmacher aus Zlín gehen ihren Weg. Aber auch bei aktuellen Expansionsplänen nach Westeuropa ist ihnen Tomáš Batja ein Vorbild, der immer tschechisches Handwerk mit landestypischem Marketing verband.
5: Marianne Allweis über die tschechische Schuhtradition und wie sie wieder den Weg in die Gegenwart gefunden hat. Eigentlich haben die Menschen entlang des Flusses Euphrat in Syrien seit Jahrzehnten mit Dürren zu kämpfen. Doch aktuell sind sie mit einer Flut konfrontiert, wie es sie seit über 30 Jahren nicht gab. Viele Familien mussten ihre Häuser verlassen und in Notunterkünften unterkommen. Ganze Ernten- und Wasserpumpstationen sind zerstört. Laut dem spanischen Ministerium für Notfall- und Katastrophenschutz sind etwa 2400 Familien betroffen. Magdalena Knöller berichtet aus dem ARD-Studio Kairo.
13: Schreie, voller Angst und Verzweiflung, im Dunkeln begleitet durch Blaulicht von Polizeiwagen. Ein Dorf in der Nähe vom Fluss Euphrat wird mitten in der Nacht evakuiert, aus Sicherheitsgründen. Der Fernsehsender Syria TV bringt eine ganze Sendung zur Flutkatastrophe im Osten Syriens. Ein Landwirt erzählt, was die Fluten innerhalb kürzester Zeit angerichtet haben. Beim Mittagsgebet haben wir bemerkt, dass der Wasserspiegel ansteigt. Wir haben sofort begonnen zu ernten, aber die Getreideähren wurden vom Wasser mitgerissen. Er lebt seit 25 Jahren in Deir es-Sur. So etwas hat er noch nie erlebt. 4 Kinder und ein Mann sollen von den starken Strömungen des Euphrats in den letzten Tagen mitgerissen worden sein. Ertrunken. Mehrere Brücken stürzten ein, bewohnte Inseln im Euphrat wurden überflutet und die Strom- und Trinkwasserversorgung fiel in einigen Dörfern aus. Vor 3 Tagen wurden wir von der türkischen Seite informiert, dass eine beispiellose Wassermenge, eine Flutwelle zu erwarten sei, infolge der Schneeschmelze in der Türkei und einiger Sturzfluten, sagte Haytham al-Bakur dem Nachrichtensender Al Jazeera. Er ist als Generaldirektor für den Euphrat-Staudamm zuständig. Der Euphrat entspringt in der Türkei und fließt durch Syrien und den Irak und dort in den Persischen Golf. Die gewaltigen Wassermengen werden durch mehrere riesige Staudämme in den Ländern geregelt. Die Türkei hatte die syrischen Behörden vor den kommenden Wassermassen gewarnt. Syriens Energieminister sagt, die Warnungen seien zu spät gekommen. Menschen im syrischen Deir es-Sur bitten die Regierung jetzt um Hilfe. Deir es-Sur steht heute vor einer echten Katastrophe. Ein Viertel von Deir es-Sur ist völlig vom Rest der Stadt abgeschnitten. Gestern, am Freitag, hat der syrische Übergangspräsident Ahmed al-Shara der Flutregion einen Besuch abgestattet. Laut einem Fernsehbericht von Al-Hadas steigt die Kritik an der Regierung. Warum wurde nicht schon früher der schon lang vollgelaufene Stausee in Syrien schrittweise abgelassen? Dann hätten die Wassermassen aus der Türkei möglicherweise weniger Schäden angerichtet. Vor 38 Jahren gab es schon einmal ähnlich große Überschwemmungen. Die waren entstanden, weil im Euphrat-Staudamm viel zu viel Wasser war nach starkem Regen. Damals wie heute hatte man die Sorge, der Staudamm könne brechen. Deshalb die Entscheidung, die Überlauftore zu öffnen. Und dann kam die Flut. Wie diese Woche. Die hat auch jetzt viele Binnenflüchtlinge aus Kriegszeiten getroffen. Sie leben noch immer notdürftig in Zelten, wie Umm Warda. Von ihrem Flüchtlingszelt steht nur noch das nackte Gestänge. Das Wasser kam auf uns zu, es stieg und stieg. Ich bin dann zum Haus unserer Nachbarn geflüchtet und habe dort geschlafen. Am frühen Morgen bin ich wieder hierher zurückgekommen. Um Warda fischt ihr weniges Hab und Gut aus dem Schlamm. Wo sie mit ihren 6 Kindern aktuell Hilfe findet, ist nicht bekannt. Die Hilfsorganisation Roter Halbmond arbeitet nach eigenen Angaben daran, dass es Trinkwasser, Essen und Notfallunterkünfte gibt und dass weiter über die Hochwassergefahr aufgeklärt wird. Denn die hält mindestens dieses Wochenende noch an.
5: Magdalena Knöller über das Hochwasser in Syrien. Ende der 50er Jahre hatte der deutsche Pharmakonzern Grünenthal in etwa 40 Ländern den Wirkstoff Thalidomid als Schlaf- und Beruhigungsmittel auf den Markt gebracht. Contergan hieß das Medikament hier in Deutschland und es führte bei der Einnahme in der frühen Schwangerschaft bekanntlich zu schweren Fehlbildungen. In Spanien kam der Wirkstoff 1959 als Softenon oder Insonid in den Handel und er wurde noch verkauft, als er in Deutschland schon verboten war. Entschädigungen haben spanische Geschädigte bis heute nur von ihrem Staat erhalten, aus Deutschland fast nichts. Franka Welz berichtet.
14: Jahrelang habe sie einfach nur ihr Leben gelebt, so gut es eben ging, erzählt Montserrat Saiz Asensio am Rande des Jahrestreffens des Verbands spanischer Thalidomid-Geschädigter in Madrid. Also eines meiner Beine ist stark deformiert, deshalb muss ich eine Prothese tragen. Das hat mein Leben ziemlich geprägt, aber ich war immer sehr positiv und meine Eltern haben mir ein normales Leben ermöglicht. Erst mit 50 Jahren sei sie durch eine Fernsehsendung über ein Gerichtsverfahren darauf gekommen, dass auch sie eine Thalidomid-Geschädigte sein könnte. Als ich im Fernsehen mehrere Menschen sah mit ähnlichen Problemen wie ich, begann ich zu denken, dass auch ich von Thalidomid betroffen sein könnte. Die Unterstützung für sie und andere Geschädigte in Spanien sei unzulänglich, sagt Montserrat. Die Entschädigungszahlung des spanischen Staates habe sie voll versteuern müssen. Außerdem habe sie für die Erstattung der Kosten für ein unverzichtbares Hilfsmittel, nämlich eine Prothese, durch die Sozialversicherung 5 Jahre vor Gericht kämpfen müssen. Georg Löwenhauser kennt Geschichten wie diese zur Genüge. Er gehört dem Vorstand des Bundesverbands Contergan-Geschädigter an und ist aus Deutschland nach Madrid gekommen, um Solidarität mit spanischen Betroffenen zu zeigen.
15: Das größte Problem für sie ist die Anerkennung, weil dann wären sie so versorgt, dass sie ein in meinen Augen menschenwürdiges Leben sich auch organisieren könnten und das auch führen könnten.
14: Anerkennung meint hier die Contergan-Stiftung, die in Deutschland für Entschädigungen zuständig ist. Anerkannte Geschädigte erhalten eine sogenannte Contergan-Rente. Das will die deutsche Rechtsanwältin Karin Buda auch für spanische Betroffene erreichen. 120 Antragstellerinnen und Antragsteller vertrete sie bereits, sagt sie. 80% von ihnen habe die spanische Regierung auch schon anerkannt.
16: Ich habe die Contergan-Stiftung bereits angeschrieben, dass sie anerkannt sind, und zwar durch die Kriterien der WHO. Die Contergan-Stiftung hat aber darauf nur so reagiert, dass sie gesagt haben, das muss das Antragsverfahren hier bei uns durchlaufen werden.
14: Buda kritisiert, spanische Geschädigte müssten dabei auf eigene Kosten teils seitenlange Befundberichte ins Deutsche übersetzen lassen durch staatlich anerkannte Übersetzer. Gängige Verwaltungspraxis der Stiftung und, so wörtlich, zur sachgerechten und rechtssicheren Prüfung der Anspruchsvoraussetzungen erforderlich, teilte die Contergan-Stiftung dem ARD-Studio Madrid auf Anfrage mit. In ihrer schriftlichen Stellungnahme verweist die Stiftung auf das Verwaltungsverfahrensgesetz, das Deutsch als Amtssprache vorgebe. Die Rechtsanwältin Karin Buda kritisiert nicht nur den hohen bürokratischen Aufwand, sondern bemängelt auch das Begutachtungsverfahren selbst. Die darin angelegten Maßstäbe richteten sich, anders als in Spanien, nicht nach Vorgaben der Weltgesundheitsorganisation. Aber es scheitere nicht nur an den Richtlinien, so Buda.
16: Sondern auch schon daran, dass die Kommission, es gibt 2, nicht entsprechend mit Experten besetzt ist. Ja, es kann nun mal auch keine HNO-Ärztin etwas zu einem Schaden sagen, der an dem Bein stattfindet, ja, oder den ganzen Gesamtzusammenhang der verschiedenen Erkrankungen. Diese Ärztin sagt dann beispielsweise, ich kann mich hierzu nicht äußern, stimmt aber dann, wenn es zur Abstimmung kommt, gegen die Geschädigten ab.
14: In ihrer Stellungnahme bezeichnet die Contergan-Stiftung diesen Vorwurf als haltlos. Außerdem würden die Vorgaben des Bundesverwaltungsgerichts aus dem vergangenen Jahr, anders als von Buda behauptet, sehr wohl umgesetzt. Dabei geht es vor allem um Anforderungen an die Entscheidungsfindung der Kommission, festgehalten in der Geschäftsordnung, die laut Contergan-Stiftung bereits mehrfach angepasst und weiter präzisiert wurde. Für Geschädigte wie Montserrat Saiz Asensio ist es auch ein Spiel gegen die Zeit. Ich habe viele körperliche Beschwerden im Lendenwirbelbereich. Ich habe einen verschobenen Wirbel und auch in diesem Bein spüre ich die Auswirkungen, die Hüften, einfach alles. Ich bin jetzt 62 und all diese Probleme tauchen jetzt bei mir auf. Aber nun ja, Schritt für Schritt. Ich bin ein sehr positiver Mensch, also versuche ich, nach vorne zu schauen.
5: Wie auch spanische Kontergan-Opfer für Entschädigung kämpfen, darüber hat Franka Wels berichtet.
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18: Mit Julian Ignatowitsch. Das letzte Mal, dass ein Fußball-Champions-League-Finale im Elfmeterschießen entschieden wurde, das war 2016. Damals siegte Real Madrid gegen den Stadtrivalen Atletico. Heute in Budapest war es wieder soweit. Ein magischer, ein langer Fußballabend. Paris Saint-Germain gegen den FC Arsenal ging über die volle Distanz. Kai Havertz hatte Arsenal in der 6. Minute in Führung gebracht durch einen sehenswerten, strammen Schuss aus spitzem Winkel. Ousmane Dembélé hatte in der 65. Minute dann für Paris vom Punkt ausgeglichen, also 1:1 nach 90 Minuten, 1:1 auch noch nach 120 Minuten und dann grausam die Titelentscheidung vom Punkt. Aberici Eza verschoss für Arsenal, Nuno Mendes verschoss bei Paris und im letzten Elfmeter versagten dann Gabriel von den Londonern die Nerven. Er hat den Ball übers Tor gejagt. Paris gewinnt also 4:3 im Elfmeterschießen, verteidigt damit den Titel. Das hat in der modernen Champions League-Ära nur Real Madrid geschafft. Arsenal verliert zum zweiten Mal ein Finale. Paris jubelt, Paris feiert, Paris hat die Trophäe. Dieser Titelgewinn wird morgen sicher auch das Tennisturnier in Paris, die French Open, zusätzlich euphorisieren. Die Franzosen ja auch dort immer sehr, sehr lautstark. War auch heute wieder so. Guido Ringel hat die wichtigsten Ergebnisse vom heutigen Tag in Roland Garros.
19: Frust und Freude bei den französischen Tennisfans. Jubel nach dem Überraschungssieg von Diane Parry, die als klare Außenseiterin den Sprung in das Achtelfinale geschafft hat. Aber eben auch Enttäuschung, denn das kurze Märchen von Moïse Courmet ist beendet. Die neue große französische Hoffnung bei den Männern hat mit seinen 17 Jahren erneut großes Tennis gezeigt. Für das Achtelfinale aber hat es nicht gereicht. Sein Gegner Alejandro Tabilo aus Chile war zu stark und auch zu nervenstark. Bei tausenden brüllenden französischen Fans behielt der Top-40-Spieler die Sinne beisammen.
20: Ich wusste, dass das ein hartes Match werden würde. Courmet hat unglaublich gespielt. Mit dieser Atmosphäre war es verrückt. Ich habe sowas noch nie erlebt. Ich bin einfach unfassbar stolz, das gemeistert zu haben. Ich bin froh, nach 0-1 Sätzen zurückgekommen zu sein und dann solide gespielt zu haben.
19: Solide, so war auch das Spiel der Nummer 1 bei den Frauen, denn Arina Sabalenka hat souverän die Runde der besten 16 erreicht. Dafür ist die Titelverteidigerin raus. Coco Gauff scheiterte nach 3 langen Sätzen an der Österreicherin Potapova.
18: In Österreich, in Götzis, messen sich an diesem Wochenende die Leichtathletinnen und Leichtathleten im Siebenkampf bei den Frauen, im Zehnkampf bei den Männern. Ein Deutscher geht mal wieder vorne weg. Wer das ist, sagt uns Martin Raspe.
21: Leo Neugebauer, der Zehnkampf-Weltmeister, hat nichts zu meckern nach dem ersten Tag in Götzis. Platz 2 im Gesamtklassement, die Punktzahl fast so gut wie bei seinem deutschen Rekord. Dieser erste Tag kann sich sehen lassen.
22: Ich bin mit nichts unzufrieden. Alles, ja genau, wie es sein soll. Also ich kann mega zufrieden sein. Ich freue mich schon auf morgen. Morgen ist einfach ein neuer Tag. Alles abhaken, was heute passiert ist. Einfach das mitnehmen, das gute Gefühl. Und dann schauen wir mal, was man machen kann morgen noch.
21: In Führung nach 5 Disziplinen ist der Schweizer Simon Ehammer der Hallenweltrekordler im Mehrkampf. Er sorgte für den Höhepunkt am ersten Wettkampftag mit 8,51 Meter im Weitsprung. Soweit ist bislang noch kein Athlet in einem Zehnkampf gesprungen. Gespannt sein darf man auch auf Niklas Kaul, den Weltmeister von 2019. Er liegt zwar nicht unter den besten 10, macht aber einen sehr ordentlichen Wettkampf und rollt ja bekanntermaßen das Feld am zweiten Tag von hinten auf. Auch bei den Frauen sieht es gut aus deutscher Sicht. Nach 4 Disziplinen des Siebenkampfes liegen 3 deutsche Athletinnen unter den Top 10. Beste ist Vanessa Grimm als 4., Sophie Weißenberg ist 6. und Sandrina Sprengel kann als 9. auch noch eine Top-10-Platzierung vorweisen. Gelingt allen 3 auch morgen ein guter zweiter Tag, ist für alle noch ein Top-Resultat möglich.
18: In der Basketball-Bundesliga haben heute die Halbfinals der Playoffs begonnen. Der FC Bayern München musste sich gegen Bonn ganz schön strecken, konnte dank eines starken Schlussviertels dann aber doch noch mit 83-78 gewinnen. Und auch im zweiten Spiel hat sich der Favorit und der Bessergesetzte durchgesetzt. Alba Berlin besiegt die Bamberg Baskets mit 105-86. In der Handball-European League gibt es morgen ein deutsches Finale. Im Halbfinale in Hamburg heute hat Kiel gegen Montpellier gewonnen mit 29-28 und der MT Melsungen hat die SG Flensburg-Handewitt besiegt mit 37-30. Das Finale heißt dann morgen also Kiel gegen Melsungen. Und einen Sieg gab es auch für die Munich Ravens in der European Football Alliance. Einen klaren Sieg, 45-26 gegen die Frankfurt Galaxy. Der zweite Sieg für die Münchner in der laufenden Saison.

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1: Mit Wolfgang Porsche. Der neue FDP-Chef Kubicki hat klargestellt, dass es keine Zusammenarbeit seiner Partei mit der AfD geben wird. Er sagte dem Sender Phoenix, es gebe keinen Liberalen, der jemals auf die Idee gekommen sei. Kubicki war vorgeworfen worden, die Brandmauer in Frage zu stellen. Zuvor war er mit rund 60% der Stimmen gewählt worden. Eine überraschende Gegenkandidatin Strack-Zimmermann erhielt knapp 40%. Linke und Grüne haben Berlins regierenden Bürgermeister Wegner aufgerufen, sich ohne Übergangsgeld von Digitalstaatssekretär Hund zu trennen. Er müsse dafür sorgen, dass Hund keine Abfindung erhält, sagte Berlins Grünen-Fraktionschef Graf im RBB. Ähnlich äußerte sich Linken-Landeschef Schirmer. Die Staatsanwaltschaft Dresden ermittelt zur Insolvenz einer von Hunds Firmen. Im Zuge dessen hatte er um seine Entlassung gebeten, diese aber wieder zurückgezogen. Damit steht ihm eigentlich ein Übergangsgeld in Höhe von 72.000 Euro zu. Bundesfamilienministerin Prien will Eltern stärker in die Pflicht nehmen, um die Bildschirmzeit von kleinen Kindern zu begrenzen. Die CDU-Politikerin nannte es in der Welt am Sonntag nicht gut, wenn Kinder unter 3 Jahren auf dem Smartphone Videos sehen oder auf dem Tablet spielen. Aus dem Hauptstadtstudio Ruth Kirchner.
2: Über gesetzliche Regelungen könne zumindest nachgedacht werden, so Prien. Der Staat solle zwar nicht ins Kinderzimmer hineinregieren, aber, argumentiert die Ministerin, auch andere Pflichten von Eltern werden im bürgerlichen Gesetzbuch geregelt, etwa die gewaltfreie Erziehung.
1: Die Brenner-Autobahn in Österreich ist wieder frei. Mehrere tausend Menschen haben dort am Nachmittag demonstriert für einen besseren Lärmschutz, eine höhere Lkw-Maut und Maßnahmen, um den Güterverkehr stärker auf die Schiene zu verlagern. Das befürchtete Verkehrschaos ist ausgeblieben. Die Reisenden hatten sich wohl auf die Sperrung der Brennerstrecke eingerichtet. Der französische Fußballclub Paris Saint-Germain hat das Finale der Champions League gegen Arsenal London gewonnen. Und zwar mit 4:3 im Elfmeterschießen. Nach Ende der regulären Spielzeit hatte es 1:1 gestanden. Für Paris ist es der 2. Titel in der Königsklasse. Schon im vergangenen Jahr hatten die Franzosen das Finale gewonnen. Im Playoff-Halbfinale der Basketball-Bundesliga hat Alba Berlin sein erstes Spiel gewonnen. Gegen den Pokalsieger Bamberg stand es am Ende 105:86. Das zweite Spiel ist am Montag und findet ebenfalls in Berlin statt. Soweit die Nachrichten. 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Das Wetter am Abend gebietsweise wolkig, in der Nacht dann locker bewölkt oder klar, Tiefstwerte 12 bis 8 Grad. Morgen insgesamt recht freundlich, ab dem Nachmittag im Süden ganz vereinzelt Schauer möglich, bei 21 bis 27 Grad. Am Montag und am Dienstag mal etwas Sonne, mal kompakte Wolken und einzelne Schauer, daneben länger oder auch durchweg trocken. Und auch in der weiteren Woche ein ähnliches Wetter. Die Zeit 21.33 Uhr.
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4: Mit Alexandra Schöffel heute aus dem Studio von BR24 in München. Ich grüße Sie. Ebola breitet sich besonders in der Demokratischen Republik Kongo aus mit hunderten Verdachtsfällen und vielen Todesopfern. Die internationale Hilfsorganisation Ärzte ohne Grenzen ist schon im Einsatz und warnt vor einer dramatischen Lage. Fehlende Impfstoffe, schlechte Gesundheitsversorgung und massive Kürzungen bei der humanitären Hilfe erschweren den Kampf gegen das Virus. Im ARD-Interview der Woche spricht Hauptstadtkorrespondentin Anne-Kathrin Mellmann mit dem Geschäftsführer von Ärzte ohne Grenzen, mit Christian Katzer.
5: Ebola ist eines unserer Themen. Ebola, ein Name, der Angst auslöst, ein Virus, gegen das es wenige Mittel gibt. Die Erkrankung endet meist tödlich. Und nach mehreren Ausbrüchen in Afrika, südlich der Sahara, mit tausenden Todesopfern, ist Ebola nun zurück in der Demokratischen Republik Kongo. Und auch die Mitarbeitenden von Ärzte ohne Grenzen, die kämpfen dort gegen Ebola. Herr Katzer, was macht denn das Ebola-Virus eigentlich so gefährlich?
6: Das jetzige Virus, das Bundibugyo-Virus, ist ein Teil der Ebola-Familie. Es gibt da verschiedene Viren. Deswegen ist das wichtig, auseinanderzuhalten. Was es aber diesen jetzigen Virusausbruch so gefährlich macht und so einmalig, ist das Ausmaß. Also wir sehen extrem viele Fälle gleich zum Anfang. Wir sprechen jetzt schon von fast 1000 Verdachtsfällen und über 100 Toten, während vorherige Ausbrüche viel kleiner waren. Dann, dass die Region einfach aufgrund von Krieg, Bürgerkrieg, ja, einfach geopolitisch extrem umkämpft ist und die Gesundheitsversorgung in der Region extrem schlecht ist. Das ist Virus selber, da es nicht zu dem Ebola-Virus gehört, wo es Impfstoffe gibt, wo es schnelle Behandlungsmöglichkeiten gibt, wo es Diagnosemöglichkeiten gibt. Dazu gehört es nicht, sodass es die Diagnose extrem schwierig ist und es keine zugelassene Behandlung gibt und keine Impfung. Daher macht es das wirklich sehr kompliziert.
5: Waren Sie eigentlich überrascht, Herr Katzer, als Sie gehört haben, dass sich Ebola schon wieder ausbreitet? Und wieder dort?
6: Ja, letztendlich war das eigentlich zu erwarten, da die verschiedenen Ebola-Viren-Möglichkeiten sich in der Region wahrscheinlich in Tieren überleben und die Tiere nicht infizieren und dann irgendwann vom Tier auf den Menschen überspringt. Das haben wir bei anderen Ausbrüchen auch so dann nachverfolgen können. Von daher ist die Region leider dafür prädestiniert. Aber dann das zusammen mit dieser extrem schlechten Gesundheitsversorgung, das macht erst so einen Riesenausbruch möglich, wie wir es jetzt sehen, dass halt wochenlang nicht gemerkt wurde, dass extrem viele Menschen an einer Krankheit sterben. In anderen Ländern, wo die Gesundheitsversorgung viel besser ist, würde man es viel schneller merken und würde deshalb viel schneller einschreiten können und damit so einen massiven Ausbruch von vornherein verhindert.
5: Die schlechte Gesundheitsversorgung ist das eine, aber dass es immer noch keine wirksamen Medikamente gibt und keinen Impfstoff gegen diese Variante von Ebola, worauf führen Sie das zurück?
6: Das spielt ja einerseits zusammen, dass der Ausbruch so groß ist, dass es da nichts gibt. Es ist einfach der Weltgesundheitsorganisation und den Staaten, der Staatengemeinschaft geschuldet, weil die Länder selber, wie die Demokratische Republik Kongo, hat nicht die finanziellen Mittel, zu diesen Viren zu forschen und auch Medikamente zu testen. Das liegt in der Verantwortung zum Beispiel von der Bundesrepublik Deutschland, wo sehr wohl geforscht wurde nach dem letzten großen Westafrika-Ausbruch 2015. Da wurden dann Impfstoffe entwickelt, es wurden Medikamente entwickelt, die gut geholfen haben, Schnelltests, um diesen Ausbruch einzudämmen. Diese Forschung hat dann auch genutzt, zum Beispiel bei der Eindämmung der Covid-Pandemie. Ja, da wurden Medikamente, die eigentlich für die Ebola-Behandlung entwickelt wurden, getestet und als für wirksam befunden und wurden dann bei der Covid-Behandlung eingesetzt, sodass durchaus da auch ein Vorteil für die Gesundheitsversorgung hier in Deutschland da daraus entstehen könnte. Aber die Verantwortung von reichen Industrieländern gegenüber den Ländern wie der Demokratischen Republik Kongo ist extrem groß und deswegen braucht es da einfach mehr Forschung und die wurde in den letzten Jahren extrem vernachlässigt.
5: Woran liegt das? Also man macht einfach viel weniger in den letzten Jahren für Länder wie Kongo.
6: Die Pharmaindustrie selber ist nicht daran interessiert. Ja, es ist erstmal kein Feld, wo Gewinne gemacht werden können. Deswegen müssen sich da die Staaten engagieren. Und auch da wird es immer wieder deprioritisiert, einfach weil es weit weg ist und bei Kürzungsmaßnahmen immer zuerst hinten runterfällt. Da beißt sich die Katze aber in den Schwanz irgendwann, weil wie wir jetzt sehen, gibt es diese Ausbrüche, die sind vorhersehbar. Und wenn es da eine gerechtere Forschung und eine gerechte Verteilung auch von den Medikamenten geben würde, dann würden nicht so viele Menschen leiden müssen, wie es heute passiert.
5: Gehen wir mal zurück in den Kongo. Also alle, die dort arbeiten, beklagen, dass sich das Virus dieses Mal rasend schnell ausbreitet. Warum eigentlich? Warum diese schnelle Ausbreitung?
6: Die schnelle Ausbreitung liegt vor allen Dingen daran, dass die Diagnose so schwierig ist. Es gab relativ früh den Verdacht, dass es sich um ein Ebola-Virus handeln könnte. Es wurde dann auch mit den Schnelltests getestet. Die waren aber negativ, weil die nicht auf den Bundibugyo-Virus anspringen. Und dann wurde in der falschen Annahme weitergearbeitet. Okay, das ist dann halt normale Übersterblichkeit. Also nochmal zur Veranschaulichung, dass Menschen, die in der Demokratischen Republik Kongo ins Krankenhaus gehen, die wissen, dass die Versorgung schlecht ist, dass sie dafür bezahlen müssen, dass oft Medikamente nicht da sind. Die Sterblichkeit in den Krankenhäusern ist extrem hoch. Und dann fällt halt eine Viruserkrankung, die eine Sterblichkeit von 20-40% hat, zum Anfang gar nicht auf. Ich habe mal in einem Marburg-Ausbruch gearbeitet in Angola. Da war das wirklich erst nach Monaten aufgefallen, weil die Sterblichkeitsrate im Krankenhaus einfach so hoch war, dass diese Übersterblichkeit durch den Virus gar nicht aufgefallen. Das kann man sich hier nicht vorstellen. Aber wenn dann ein Test nicht anschlägt, dann wird halt normal in Anführungsstrichen weitergearbeitet. Und damit kann sich der Virus ausbreiten, meistens über die Gesundheitsversorger, weil sich KrankenpflegerInnen, ÄrztInnen anstecken und dann an PatientInnen den Virus weitergeben.
5: Die deutsche Entwicklungsministerin Rim Alabali Radovan von der SPD, die hat vor kurzem gesagt, dass sie da einen Zusammenhang sieht zwischen diesem Ebola-Ausbruch und den weltweiten Kürzungen von Geldern für die Entwicklungszusammenarbeit. Sehen Sie den eigentlich auch?
6: Ja, für den jetzigen Ausbruch stellen wir den nicht so klar zusammen. Aber was wir natürlich sehen, ist, dass Gelder fehlen jetzt vor Ort, um zum Beispiel die ganze Aufklärungsarbeit zu machen. Ja, also wir kennen es alles wieder aus der Pandemie. Die Menschen müssen aufgeklärt werden, die müssen verstehen, was passiert, ja, was ist jetzt in dem Fall Ebola? Wie wird es übertragen? Wie kann ich mich schützen? Das braucht wirklich viel Kompetenz. Da muss durch die Dörfer gefahren werden. Da muss mit den Leuten gesprochen werden. Angehörige müssen aufgeklärt werden. So, das ist die eine Seite. Da brauchst du viel Personal. Auf der anderen Seite brauchst du auch viel Personal für die Kontaktverfolgung. Ja, auch das kennen wir wieder hier in Deutschland aus der Pandemie. Jeder positive Fall, gerade zum Anfang, musste man ja dann aufschreiben, wen habe ich getroffen, etc. Und das ist dort genauso. Wir versuchen dann vor Ort alle Menschen aufzuschreiben, die mit der erkrankten Person Kontakt hatten und würden die versuchen, jeden Tag, jeden zweiten Tag zu besuchen, um zu gucken, ob die Menschen Unterstützung brauchen, ob sie Fieber bekommen, ob sie auch isoliert und behandelt werden müssten. Und das braucht einfach Personal. Und dafür steht gerade dem Gesundheitsministerium in der Demokratischen Republik Kongo wenig Geld zur Verfügung. Und früher hat es zum Beispiel viel USAID, also die US-Entwicklungsbehörde, finanziert. Und bei denen wurde sehr viel gekürzt. Aber auch in Deutschland wurde viel an humanitärer Hilfe, an Entwicklungshilfe gekürzt. Und jetzt braucht es letztendlich eine gute, umfassende Unterstützung der Weltgesundheitsorganisation, um reagieren zu können vor Ort. Aber es braucht vor allen Dingen auch die Möglichkeit, jetzt Fachleute, die wir zum Deutschland hier haben, dorthin zu schicken, um Laborkapazitäten hochzufahren, um Behandlungsmöglichkeiten zu schaffen, weil dieser Aufbruch einfach extrem groß ist und wir vor allen Dingen wissen müssen, handelt es sich um Menschen, die sich mit Ebola, mit dem Virus infiziert haben oder nicht?
5: Was berichten Ihnen denn Ihre Ärztinnen und Ärzte, die da vor Ort arbeiten über diese Situation? Wie kommen Sie denn damit zurecht, dass so viele andere Organisationen so wenige Mittel haben, wie auch die WHO?
6: Ja, letztendlich ist es so, dass es im Moment noch sehr unübersichtlich ist. Was die Kolleginnen sagen, ist, dass viele Gesundheitseinrichtungen einfach davon ausgegangen werden müssen, dass viele von den Patientinnen in den Einrichtungen Kontakte sind oder selber

0: Interventionen wie ein Kaiserschnitt müsste unter Hochsicherheitsmaßnahmen stattfinden. Das Personal muss extrem geschützt werden. Da könnten keine Angehörige der Frau dabei sein, was eigentlich normal wäre, zum Beispiel bei der Nachbehandlung. Und das macht es dann wieder, dass das Gesundheitssystem noch weiter geschwächt wird, dass die Leute noch mehr Vertrauen in die Gesundheitsversorgung verlieren, ja, weil da kommen dann, ja, wird die Leute, die Ebola-Virus oder den Virus haben, werden spezial behandelt und die Leute, die eigentlich eine Unterstützung brauchen, nicht. Parallel haben wir einen Masernausbruch, ja, Kinder mit viel Fieber, wieder große Fragezeichen, wie wir da gut umgehen können. Alles das wird durch den Virusausbruch verzögert.
1: Es gibt auch ziemlich viele Berichte über Desinformation im Moment in der Region, in der betroffenen Region. Und die Leute gehen deswegen noch weniger gern in ärztliche Behandlung, haben Angst vor Isolation. Es gibt sogar Gerüchte über Organentnahme, dass Blut gestohlen wird und so weiter. Und Ihre Mitarbeitenden haben ja damit sicherlich auch zu tun. Also haben die Kapazitäten, dann auch gegen diese Art von Desinformation vorzugehen?
0: Ja, das ist extrem wichtig, weil wenn diese Desinformation überhand nehmen, dann sehen wir Übergriffe auf Gesundheitspersonal, auf Einrichtungen. Da wurden Zelte angezündet. Es gab einen Zwischenfall, wo Angehörige und ja, eine größere Menschenmenge die Herausgabe eines Leichnams gefordert haben und da mit Steinen geworfen haben. Das habe ich selber auch schon erlebt, einfach weil Desinformation immer sehr einfach zu verbreiten ist und die richtige Information dann sehr lange braucht, um bei den Menschen anzukommen. Auch deswegen braucht es viel Personal, die Sprache sprechen, die Kultur verstehen und die zwischen den medizinischen Maßnahmen, die wir machen müssen, Patienten isolieren, um sie zu behandeln, Kontakte nachverfolgen, Begräbnisse müssen anders stattfinden, zwischen den medizinischen Bedarf und dem Bedarf der Bevölkerung vermitteln und dann Kompromiss suchen. Und das ist gerade am Anfang von dem Ausbruch extrem schwierig, weil wir wirklich, wie gesagt, mit vielen Fällen, mit vielen Todesopfern zu tun haben und dadurch die Arbeitsbelastung extrem hoch ist. Wenn sich der Ausbruch sozusagen ein bisschen länger hinzieht und auch dieser Ausbruch wird sich länger hinziehen, dann kann da viel mehr auf die Individuen eingegangen werden und dann ist das Vertrauen noch viel stärker. Deswegen muss von Anfang an sehr klar kommuniziert werden und auch gegen diese Missinformation vorgegangen werden.
1: Und apropos Arbeitsbelastung, lassen Sie uns noch mal einen Blick werfen in dieses Land, in diese Demokratische Republik Kongo, ein Land, das 6-mal so groß ist wie die Bundesrepublik, mit viel wirtschaftlichem Potenzial einerseits, unter anderem wegen seiner Rohstoffe, wegen der Landwirtschaft und auch seiner Bevölkerung, die sehr jung ist, im Durchschnitt 16,7 Jahre. Zum Vergleich, in Deutschland sind die Menschen fast 45 Jahre alt. Und dann ist Kongo heute auch noch sehr stark geprägt von seiner kolonialen Vergangenheit. Die Armut ist hoch, die Strukturen schwach. Im Osten herrscht derzeit Krieg. 100.000 Menschen sind auf der Flucht. Und da fragt man sich ja schon, wie können Sie denn eigentlich Ihre Ärztinnen und Ärzte, Ihre Mitarbeitenden da überhaupt arbeiten?
0: Letztendlich arbeiten wir da genau aus den Gründen, die Sie jetzt gerade gesagt haben. Humanitäre Hilfe funktioniert ja oder setzt immer dort an, wenn staatliche Strukturen nicht mehr in der Lage sind, ihre Bevölkerung zu unterstützen. Und der Osten des Kongos ist leider so ein Gebiet und gerade aus der kolonialen Geschichte ergibt sich das heraus, dass einfach Strukturen zerstört wurden und letztendlich wirtschaftliche Interessen, die immer heute noch vorherrschen, den Alltag der Menschen beherrschen. Es gibt sehr viele bewaffnete Gruppen, die sich halt um diese Ressourcen kämpfen, um diese Ressourcen kämpfen, um da sich halt zu bereichern. Und die Leidenden davon sind immer die Menschen. Und deswegen arbeiten wir überhaupt dort. Und wir können aber nur arbeiten, wenn wir akzeptiert werden. Das heißt, dass wir wirklich mit allen bewaffneten Gruppen verhandeln, ganz klar darüber sprechen, was wir anbieten können, auch was nicht, um da die richtigen Erwartungen zu treffen oder falsche Erwartungen ja von vornherein ausschließen zu können. Und das zeigt sich dann zum Beispiel auch in den Ebola-Behandlungen. Ja, wenn die Bevölkerung eine Behandlung nicht akzeptiert, dann können wir die auch nicht anbieten, da können wir auch nicht arbeiten.
1: Die Arbeit in solchen extrem schwierigen Ländern, Regionen ist sozusagen eine Kernkompetenz von Ärzte ohne Grenzen. Krisen, Naturkatastrophen, Kriege, wie geht man da eigentlich vor? Also wenn es so unübersichtlich ist, so riskant, da reist man ja wohl nicht einfach los mit einem Arztkoffer.
0: Nee, überhaupt nicht, sondern wir bereiten das extrem gut vor. Wir haben Leute, die sich sehr mit den Regionen auskennen. Wir sind in den meisten Regionen, in denen wir arbeiten, halt sehr gut vernetzt mit den bewaffneten Gruppen, einfach um immer wieder feststellen zu können, können wir arbeiten, was ist die Akzeptanz, was sind die Erwartungen. Und andersrum stellen wir immer wieder klar, dass wir halt nicht Teil des Konflikts sein wollen und werden. Ja, das ist das, was wir unter der Neutralität verstehen, ist, dass wir halt nicht Teil des Konflikts sind. Wir sind aber niemals neutral, was unsere Patientin betrifft. Wir sind immer auf der Seite unserer Patientin, werden uns immer dafür die einsetzen und auch ganz klar mit den betreffenden Verantwortlichen Missstände ansprechen. Immer erstmal mit diesen, ja, vor Ort. Wenn es da keine Änderungen gibt, dann halt auch international. Und ich glaube, daher kommt auch das Profil von Ärzten.

0: sondern Grenzen, dass wir halt medizinisch sehr professionell arbeiten, dass wir aber auch ganz klar darüber sprechen, was wir sehen. Und wir sehen gerade bei Ausbrüchen wie Ebola, dass wir da als Kompetenz angesehen werden. Wir sehen, dass die Leute sich an uns wenden, auch hier in Deutschland, und fragen, okay, was ist denn das Virus? Muss ich mir Sorgen machen? Und diese Kompetenz, die wir hier in Deutschland ausstrahlen, die strahlen wir hoffentlich auch vor Ort aus, um die Akzeptanz für unsere Arbeit zu gewinnen und damit überhaupt arbeiten zu können und dann mit dem Arztkoffer halt vor Ort ankommen können, nicht geschützt. Also wir haben keine bewaffneten Leute vor den Türen. Wir versuchen sehr zugänglich zu sein und die Behandlung, die wir anbieten, ist immer kostenlos und damit eine Akzeptanz in der Bevölkerung zu bekommen, um halt arbeiten zu können.
1: Und dann sind Sie auch immer sehr extrem schnell vor Ort. Ich habe das bei meiner Arbeit als Korrespondentin in Lateinamerika immer wieder erlebt, also nach Naturkatastrophen zum Beispiel wie Hurricanes. Für mich war es da manchmal kaum möglich, in die betroffene Region zu reisen. Und wenn ich dann ankam, dann waren Ihre Leute schon längst da und an der Arbeit. Wie geht das?
0: Ja, also zum einen ist es diese Professionalität, die wir über die Jahre entwickelt haben. Zum anderen ist die finanzielle Unabhängigkeit, die wir durch weltweite Spenden haben, gibt uns diese Möglichkeit. Ja, also wenn jetzt, wenn wir von einem Virusausbruch in der Demokratischen Republik Kongo hören, dann haben wir zum einen erfahrenes Personal. Wir haben jetzt in den letzten Tagen mehr als 100 internationale Mitarbeitende weltweit losgeschickt, um dort zu arbeiten. Und zum anderen haben wir die finanzielle Unabhängigkeit zu sagen, ja, das ist etwas, was wir als medizinische Priorität sehen und da können wir sofort reagieren. Wir können sofort Lastwagen losschicken aus Kenia mit Chlor. Wir können Schutzmaterialien weltweit einkaufen und in die Region fliegen. Und diese finanzielle Unabhängigkeit aufgrund der Millionen SpenderInnen weltweit, die ermöglicht uns diese schnelle Arbeit.
1: Also Sie haben auch so eine Art Voraustrupps, die erstmal das Terrain sondieren.
0: Total. Also wir nennen die Notfallteams einfach. Das sind Leute, die mit uns jahrelang arbeiten. Wir schicken dann meistens ein Team von 3, 4, 5 Leuten los, die gleichzeitig gucken, okay, was ist der Bedarf? Ist es wirklich ein Bedarf für uns? Können wir da was machen? Und gleichzeitig schon erkunden, da ist immer eine logistische Person dabei. Wie würden wir da Material hinbekommen? Da ist immer eine medizinische Person dabei. Und das funktioniert alles gleichzeitig. Während wir uns ein Krankenhaus angucken, guckt schon jemand mit, ganz klar, können wir irgendwo ein Haus mieten, wo wir wohnen können? Wie kriegen wir Materialien ran? Und es wird gleichzeitig mit den Autoritäten verhandelt. Dürfen wir hier arbeiten? Werden wir hier akzeptiert?
1: Christian Katzer von Ärzte ohne Grenzen heute im ARD-Interview der Woche. Herr Katzer, Sie sind ja von Hause aus Bauingenieur und also Sie wissen, wie man ein Krankenhaus aufbaut, eine Gesundheitsstation. Sie haben immer das große Ganze im Blick und Sie führen auch Gespräche mit den Leuten vor Ort, mit den Verantwortlichen zum Beispiel. Wie erleben Sie das? Also wie reagieren die denn zum Beispiel, wenn es sich um Militärregimes handelt, auf so ein NGO wie Ihre?
0: Na, letztendlich ist es so, dass die medizinische Versorgung, die wir anbieten, sehr bekannt ist, ja, und in vielen Regionen. Und wir ganz klar sind, wir entscheiden, was von dem Bedarf wir decken können. Wir können in den meisten Fällen nicht den gesamten Bedarf decken. Wir kümmern uns meist um die Bedürftigsten. Das sind meist Kinder, oft unter 5 Jahre, schwangere Frauen, Frauen nach der Geburt. Und als Organisation haben wir das über die Jahre gelernt. Ich bin selber seit mehr als 20 Jahren mit Ärzte ohne Grenzen unterwegs und da ergibt sich dann schon eine Erfahrung. Von daher kommen wir da schnell übereinander mit den Bedürfnissen und dem, was wir anbieten können, dass wir da arbeiten können.
1: Seit 20 Jahren machen Sie das schon. Warum wollten Sie eigentlich zu Ärzte ohne Grenzen?
0: Letztendlich, glaube ich, kommt es so ein bisschen aus meinem Bedürfnis, solidarisch zu sein. Ich bin mir schon immer sehr bewusst um die Privilegien, die ich persönlich habe, hier in Deutschland leben zu können, die Gesundheitsversorgung, die ich habe, täglich zum Bäcker gehen zu können, mir keinen Kopf machen zu müssen, früh aufzustehen und zur Arbeit oder zur Schule zu gehen. Und hatte von Anfang an gepaart mit so einer Abenteuerlust auch den Bedarf, das zu teilen und habe relativ schnell Ärzte ohne Grenzen gefunden und habe dann ja über die Zeit gemerkt, dass es was mich interessiert, wo ich mich einbringen kann. Und ja, wie in jeder anderen Organisation, je länger dort gearbeitet wird, umso mehr Kompetenz konnte ich selber entwickeln. Ich habe dann noch einen Master in Management gemacht, um halt Teams besser führen zu können, um große Organisationen besser führen zu können. Und das passt für mich heute immer noch zusammen, einfach dafür zu sorgen, dass wir hier in der Gesellschaft in Deutschland solidarisch sein können mit Menschen, die halt unverschuldet in Not gekommen sind. Und medizinische Hilfe ist da extrem wichtig.
1: Über Ärzte ohne Grenzen sagt man ja auch, sie sind immer die Ersten, die da sind und auch die Letzten, die gehen. Das klingt für mich nach sehr hohen Risiken. Wie können Sie die eigentlich für die Mitarbeitenden niedrig halten?
0: Wir sind eher die Organisation, die sich mal zurückzieht und dann eher wiederkommt. Wir haben mehr als 60.000 Menschen weltweit, die mit Ärzte ohne Grenzen arbeiten, KollegInnen von mir. Und der Schutz der Patientinnen und unserer Mitarbeitenden ist einfach absolute Priorität. Wir sehen aber in den letzten Jahren, dass das humanitäre Völkerrecht, was vor allen Dingen medizinische Mitarbeitende und Gesundheitseinrichtungen eigentlich extrem schützt, immer mehr ausgehöhlt wird. Wir sehen in vielen Konflikten, dass Gesundheitseinrichtungen gezielt angegriffen werden und Mitarbeitende gezielt getötet werden, Krankenwagen angegriffen werden. Diese Aushöhlung des internationalen Völkerrechts beobachten wir natürlich mit großer Sorge, weil das ist einer der, ich sag's mal, Schutzschilde, die wir eigentlich haben und setzen uns dafür sehr ein, dass es weiter funktioniert, weil wir sonst in vielen Konflikten nicht mehr arbeiten könnten.
1: Und das schafft ja auch, kann ich mir vorstellen, sehr belastende Situationen für Ihre Mitarbeitenden. Was machen Sie damit? Also wie wird da vorgesorgt oder nachgesorgt?
0: Na, wir haben eine professionelle Betreuung von allen Mitarbeitenden. Es gibt in jedem Land eine Hotline, wo angerufen werden kann. Wir haben eine psychologische Supervision für viele Projekte, wo wir zum Beispiel für unsere Kolleginnen in Jemen jemanden in Amman angestellt haben, die Person, die regelmäßig dann in den Jemen reist, um vor Ort über psychologische Belastung zu sprechen. Für die internationalen Mitarbeitenden gibt es auch noch die Vor- und Nachbetreuung, da wir einfach wissen, dass es ja für viele Mitarbeitende sehr schwer ist, in den Kontexten zu arbeiten, auch weil der Bedarf auch viel größer ist als das, was wir anbieten können. Und dazu kommt noch, dass viele von den nichtmedizinischen KollegInnen ja zum ersten Mal mit schwerer Krankheit und Tod zu tun haben, was bei den medizinischen Kolleginnen ja aufgrund der Ausbildung oft nicht so der Fall ist. Ja, dieses Abwägen, was können wir machen, wen können wir behandeln und wen nicht, dieses Triage-System, das wir auch in der Pandemie gesehen haben, das wir in jedem Krankenhaus sehen, das ist herausfordernd und Gespräche in den Teams sind etwas, was wir sehr anregen, weil wir auch wissen, dass das Peer-to-Peer, ja, Person zu Person unter KollegInnen einfach gut funktioniert, um loszulassen, um über Sachen zu sprechen. Heute ist mir das passiert, das war wirklich schrecklich. Und da einfach ein empathisches Mitgefühl zu bekommen, wissen wir, dass es total hilfreich ist für die einzelnen KollegInnen.
1: Ja, und das ist ja auch Triage ganz oft unter völlig anderen Bedingungen, als wir uns das hier in Deutschland vorstellen können. Ja, wenn jetzt zum Beispiel nicht genug Mittel zur Verfügung stehen oder wenn der Beschuss andauert und auch die Helfer selbst da ins Visier geraten. Also platzt einem da nicht manchmal auch einfach der Kragen?
0: Absolut. Und das meine ich damit, dass dadurch sind die Teams vor Ort extrem wichtig. Es ist extrem wichtig, dass wir auch immer wieder Kollegen haben, die sagen, hey, heute mach mal eine Pause, du siehst nicht gut aus. Oder ja, wenn dann jemand, ja, das geht doch gar nicht, ich brauche jetzt unbedingt dieses Medikament und wir haben das nicht, weil, keine Ahnung, Versorgungsweg abgeschnitten ist, dann, dass es besprochen wird, dass sowas nicht unter den Tisch fällt. Ja, dass wir die Missstände aussprechen und dann auch wieder hier darüber sprechen. Ja, weil das ist genau das, weil letztendlich fehlen die Medikamente oder die Diagnosemöglichkeiten ja den Patientinnen. Dass wir dann hier darüber sprechen, ist halt extrem wichtig, um darauf zu zeigen, es gibt Menschen auf dieser Welt, die einfach keinen Zugang zur Gesundheitsversorgung haben, obwohl das eigentlich ein Recht eines jeden Menschen ist.
1: Ja, die Missstände ansprechen und aussprechen, das bringt mich zu meiner nächsten Frage. Also Sie sind ja als humanitäre NGO unparteiisch, unabhängig, politisch neutral. Aber wo verlaufen da eigentlich die Grenzen? Also wann und wo äußern Sie dann doch auch Kritik gegenüber Verantwortlichen, politisch Verantwortlichen?
0: Ja, wenn es zum Wohl oder gegen das Wohl unserer Patienten ist, dann werden wir halt laut. Und unabhängig halt aufgrund der finanziellen Unabhängigkeit, die wir haben. Und das Neutrale kommt wirklich aus dem humanitären Völkerrecht, dass wir halt nicht als Kriegspartei dastehen wollen und auch nicht gesehen werden wollen. Aber wir sind immer auf der Seite unserer Patientinnen und werden für die Stimme erheben und über das sprechen, was wir sehen und was wir hören.
1: Sie hören das ARD-Interview der Woche mit dem Chef von Ärzte ohne Grenzen, Christian Katzer. Ärzte ohne Grenzen, ist es auch wichtig, auf vergessene Krisenländer aufmerksam zu machen? Die Organisation ist ja mit ihrem medizinischen Personal fast überall in der Welt unterwegs. Und Zweck ungebundene Spenden, also solche, die nicht nur für eine bestimmte Region gedacht sind, die machen das möglich, auch dahin zu gehen, wo kaum jemand hinschaut. Einige dieser Länder, Herr Katzer, kennen Sie aus eigener Anschauung. In welchen waren Sie schon im Einsatz?
0: Letztendlich habe ich in vielen Krisenregionen dieser Welt gearbeitet. In Afghanistan, in Somalia, ich war in mehreren Ebola-Ausbrüchen wie in Uganda, in einem Marburg-Ausbruch in Angola und habe dann später als Leiter der Projektabteilung in Berlin die Einsätze im Simbabwe, in Eswatini, aber auch im Tschad und der Zentralafrikanischen Republik und in Jemen geleitet. Also das sind alles Länder, die ich besucht habe, in denen ich gearbeitet habe. Für uns sind diese Krisen natürlich nicht vergessen, sondern wir wissen sehr gut um diese und versuchen aber das fehlende mediale Aufmerksamkeit teilweise dorthin zu lenken, einfach um das Wissen aufzuweiten, dass dort Menschen sind, die Unterstützung brauchen und die unsere finanzielle Unterstützung brauchen, der SpenderInnen hier aus Deutschland und letztendlich die medizinische Versorgung durch Organisationen wie Ärzte ohne Grenzen.
1: Wie entwickeln sich denn eigentlich die Spenden angesichts einer schwierigen wirtschaftlichen Lage in Deutschland?
0: Also letztendlich sind wir positiv beeindruckt von der Unterstützung, die wir bekommen haben. Im letzten Jahr haben mehr als 750.000 Menschen Ärzte ohne Grenzen finanziell in Deutschland unterstützt. Das ermöglicht eine sehr unabhängige Arbeit. Wenn wir jetzt nochmal zurück zum Ebola gucken, wir hören von dem Ausbruch und sind innerhalb von 24 Stunden mit Teams unterwegs. Wir haben das Geld, wir müssen da nicht irgendwie nachfragen, sondern die Priorität ist ganz klar und wir können losgehen und dann groß angelegte Notfalloperationen einleiten, ohne da uns jetzt irgendwie Rückhalt holen zu müssen. Und das ist natürlich extrem wichtig und komfortabel und vielen Dank dafür.
1: Und wohin würden Sie, Herr Katzer, im Moment am allerliebsten gehen, um zu helfen, wenn Sie könnten?
0: Ja, ich glaube, mich würde es schon im Moment in die Demokratische Republik Kongo ziehen, einfach weil ich weiß, dass ich Erfahrung mit einem Virus habe, der ähnlich ist, dass ich Kolleginnen vor Ort gut unterstützen kann, auch emotional über das, was wir gesprochen haben. Ja, deswegen würde es dahin ziehen. Andersrum ist mein Gedanke natürlich oft bei Kolleginnen in der Zentralafrikanischen Republik, wo sehr wenig drüber gesprochen wird, wo der Bedarf enorm groß ist und viele von meinen Kolleginnen unter extrem schwierigen auch Sicherheitsbedingungen arbeiten müssen.
2: Das sagt Christian Katzer, der Geschäftsführer von Ärzte ohne Grenzen, im ARD-Interview der Woche mit Anne-Katrin Mellmann. 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Und das war der ARD-Infoabend aus dem Studio von BR24 in München. Jetzt gleich im Anschluss die ARD-Info-Nacht mit den Kolleginnen und Kollegen aus Hamburg von NDR Info.

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1: Um 22 Uhr mit Horsten Altenhöhner. Guten Abend. Nach seiner Wahl zum neuen Vorsitzenden hat FDP-Chef Kubicki klargestellt, dass es keine Zusammenarbeit mit der AfD geben wird. Ihm war vorgeworfen worden, die Brandmauer in Frage gestellt zu haben. Kubicki äußerte sich bei Phoenix zu der Debatte über die AfD.
2: Wir müssen uns mit dem Programm beschäftigen, den Leuten erklären, dass das da drin steht, ist Bullshit im wahrsten Wortsinn. Denn wir machen die AfD nur kleiner, wenn wir dokumentieren, dass wir bessere Politik anbieten als die AfD. Und es wird, das kann ich sicher sagen, ich kenne überhaupt gar keinen Liberalen, der jemals auf die Idee gekommen ist, es wird keinerlei Zusammenarbeit mit der AfD geben.
1: Kubicki war zuvor mit etwa 60% der Stimmen gewählt worden. Seine überraschende Gegenkandidatin Strack-Zimmermann erhielt rund 40%. Die Oppositionsparteien im Berliner Abgeordnetenhaus haben den regierenden Bürgermeister Wegner aufgefordert, sich ohne Übergangsgeld von Digitalstaatssekretär Hund zu trennen. Hund hatte erst seine Entlassung angeboten, das Gesuch dann aber wieder zurückgezogen. Axel Hofmann.
3: AfD-Spitzenkandidatin Brinker sagte dem RBB, ein solches Abkassieren führe zu Politikverdrossenheit. Grünen-Fraktionschef Graf sprach von einer Farce und der linken Landesvorsitzende Schirmer warnte davor, jemandem für 2 Monate Arbeit 6 Monate Übergangsgeld zu gewähren. Nach Angaben einer Sprecherin bereitet der Berliner Senat derzeit die Entlassung vor.
1: Die Berliner AfD hat auf ihrem Landesparteitag in Brandenburg an der Havel ihr Wahlprogramm beschlossen. Darin fordert die Partei unter anderem, kommunale Wohnungen vorrangig für Einheimische bereitzustellen. Die AfD will darüber hinaus keine Asylbewerber mehr in Berlin aufnehmen. Am Vormittag hatten die Delegierten die Landesvorsitzende Brinker zur Kandidatin für das Amt der regierenden Bürgermeisterin gekürt. In der Nähe von Treuenbrietzen im Landkreis Potsdam-Mittelmark steht eine verlassene Lagerhalle in Flammen. Die Feuerwehr geht davon aus, dass die Löscharbeiten bis in den frühen Morgen hinein andauern werden. Die rund 2500 Quadratmeter große Halle war mit illegalem Müll vollgestellt. Anwohner sollen aber nicht in Gefahr sein. Paris Saint-Germain hat seinen Titel verteidigt und zum zweiten Mal in der Vereinsgeschichte die Fußball-Champions League gewonnen. Die Franzosen setzten sich im Finale von Budapest gegen den FC Arsenal im Elfmeterschießen mit 4:3 durch. Im Playoff-Halbfinale der Basketball-Bundesliga hat Alba Berlin sein erstes Spiel gewonnen. Gegen den Pokalsieger Bamberg stand es am Ende 105:86. Das zweite Spiel ist am Montag auch in Berlin. Soweit die Nachrichten. 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Das Wetter. In der Nacht locker bewölkt oder klar bei 12 bis 8 Grad. Morgen insgesamt freundlich. Später im Süden vereinzelt Schauer bei Temperaturen zwischen 21 und maximal 27 Grad.
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5: Die Autobahn 1 Lübeck-Hamburg wird zwischen Dreieck Hamburg-Südost und Dreieck Norderelbe in beiden Richtungen wegen Bauarbeiten bis morgen 9 Uhr gesperrt. A1 Dortmund Richtung Köln zwischen Wuppertal-Ronsdorf und Wermelskirchen 3 Kilometer Stau wegen Bauarbeiten. Die A3 Oberhausen-Arnheim ist zwischen Emmerich-Ost und Beek in den Niederlanden wegen Bauarbeiten bis Montagmorgen gesperrt. Dort werden 2 Brücken abgerissen. Die A4 Köln Richtung Olpe ist zwischen Engelskirchen und Bielstein bis morgen 17 Uhr gesperrt. A5 Basel Richtung Karlsruhe zwischen Achern und Baden-Baden 3 Kilometer Stau nach einem Unfall. Die A63 Mainz Richtung Kaiserslautern ist zwischen Göllheim und Winnweiler wegen einer Fahrbahnerneuerung bis Sonntag 22 Uhr gesperrt. Und die A66 Wiesbaden Richtung Frankfurt ist zwischen dem Schirsteiner Kreuz und Wiesbaden-Biebrich wegen einer Baustelle bis Montag 5 Uhr gesperrt. Die Umleitung führt über die A643 und die A60. Die Autobahn 93 Richtung Regensburg. Dort ist die Anschlussstelle im Kreuz Regensburg wegen Bauarbeiten gesperrt bis morgen früh 6 Uhr. Die A96 München-Lindau ist zwischen Kreuz Memmingen und Eitrach in beiden Richtungen wegen einer Baustelle bis morgen 4 Uhr gesperrt.
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5: Und die kommt aus Hamburg vom Norddeutschen Rundfunk. Am Mikrofon begrüßt sie Sven Hasenclever. Überraschung findet häufig statt, wo man sie nicht erwartet hat. So auch heute in Berlin auf dem Parteitag der FDP, als Marie-Agnes Strack-Zimmermann überraschend gegen Wolfgang Kubicki um den Parteivorsitz kandidiert hat. Lissy Kaufmann berichtet.
6: Eigentlich war klar, dass er hier der neue FDP-Chef wird.
7: Mein Name ist Wolfgang Kubicki.
6: Wolfgang Kubicki, einziger Kandidat für das Amt des Parteivorsitzenden bis zum Nachmittag. Dann tritt unerwartet sie auf den Plan.
8: Mein Name ist Marie-Agnes Strack-Zimmermann.
6: Marie-Agnes Strack-Zimmermann, Herausforderin. Sie 68 Jahre alt, er 74. Sie sind die beiden Urgesteine der Partei.
7: Die beiden alten Schlachtrösser.
6: Wie Kubicki sagt. Sie sorgen dafür, dass es doch noch einen Wettbewerb gibt in der Partei des Wettbewerbs. Der Saal plötzlich brechend voll. Nebengespräche werden eingestellt. Alle Augen sind auf die Bühne gerichtet. Alle hören zu, als Strack-Zimmermann ihre überraschende Kandidatur begründet.
8: Wer schweigt, liebe Freundinnen und Freunde, wenn aus eigener Sicht die Weichen falsch gestellt werden? Wer schweigt, hat nicht den Mut zur Freiheit gewählt. Er hat die Bequemlichkeit der Stille gewählt und die können wir uns als Partei in dieser Lage am wenigsten leisten.
6: Nur ganz wenige in der Partei, so hört man, haben von Strack-Zimmermanns kurzfristiger Kandidatur gewusst. Aber einige in der Partei haben auch schon im Vorfeld ihren Unmut geteilt über die Kandidatur von Wolfgang Kubicki. Zu viel Populismus, zu viel Ruck nach rechts. Kubicki hält wenig von der Brandmauer zur AfD, findet, dass man auch mit der AfD reden muss. Sein designierter Generalsekretär Martin Hagen sprach zuletzt gar von der Brandmauer als Popanz.
8: Glaubt jemand wirklich alleine damit, Wähler von der AfD zurückzuholen? Ich sag euch, was passiert. Was wir bekommen, ist der Applaus und das Schulterklopfen von reaktionären Stammtischen, die uns nie und nimmer wählen werden, wenn es darauf ankommt.
6: Marie-Agnes Strack-Zimmermann bringt auf den Punkt, was schon in vielen Reden am Vormittag durchgeklungen war. Da war viel Wut. Viele leidenschaftliche Debatten in einer Partei, die im politischen Berlin sonst nichts mehr zu sagen hat. Eine Partei, die viele schon abgeschrieben haben, die seit Monaten im Umfragetief hängt, es bisher nicht mehr über die 5%-Hürde geschafft hat, auch nicht bei den vergangenen Landtagswahlen. Und jetzt, bei diesem Parteitag, scheinen Streitlust und Kampfgeist geweckt. Und auch Kubicki muss plötzlich um Stimmen ringen.
7: Auch wenn wir in der Vergangenheit nicht alles richtig gemacht haben, die FDP war, ist und bleibt die Partei der Bürgerrechte für alle Menschen ohne Einzelne und Personen.
6: Die Partei der Bürgerrechte und der Kämpfer für Bürgerrechte, so sieht sich Wolfgang Kubicki vor allem selbst, als Kämpfer für Meinungsfreiheit, als Sozialliberalen. Die Debatte darüber, wie man mit der AfD umgehen soll, hat ihn aber zuletzt innerhalb der Partei nach rechts rücken lassen. Er betont, wo er steht.
7: Es wird mit Liberalen nie eine Zusammenarbeit mit dieser AfD geben. Niemals.
6: Immer wieder gibt es für die Kandidaten tosenden Applaus, für Marie-Agnes Strack-Zimmermann aber auch Buhrufe. Selten war eine Abstimmung so spannend und knapp.
9: Der Kandidat Wolfgang Kubicki hat mit 59,27% im ersten Wahlgang die erforderliche Mehrheit erreicht.
6: Keine 60% der Stimmen für Wolfgang Kubicki, aber genügend, um Chef zu werden. Chef einer Partei, die an diesem Tag zeigen will, dass sie noch da ist und sich noch lange nicht abgeschrieben hat.
5: Die FDP-Delegierten hatten also unerwartet eine Entscheidung treffen dürfen. Fast 60% stimmten nach dem Rededuell für Wolfgang Kubicki aus Schleswig-Holstein und rund 40% für die Überraschungskandidatin Marie-Agnes Strack-Zimmermann aus Nordrhein-Westfalen. Kurz nach der Abstimmung hat mein Kollege Kersten Mügge vom NDR den schleswig-holsteinischen FDP-Vorsitzenden Christopher Vogt auf dem Parteitag gefragt, ob es gut für die FDP war, dass die Delegierten die Wahl hatten.
10: Ja, Wettbewerb ist ja immer gut und man hat ja gesehen, es gab ein klares Ergebnis, aber es gab eben auch viele, die Frau Strack-Zimmermann unterstützt haben. Und ich glaube, es ist für eine liberale Partei gut, wenn es Wettbewerb gibt. Und insofern ist die Sache jetzt entschieden und jetzt müssen wir daran arbeiten, dass wir ein starkes Team wählen, das dann auch geschlossen nach vorne geht. Und es braucht eine liberale Partei aus meiner Sicht dringender denn je.
11: Haben Sie von dieser spannenden Wendung denn etwas geahnt? Haben Sie das erwartet, dass auf dem Parteitag noch etwas Unvorhergesehenes passiert? Oder kam das auch für Sie vollkommen überraschend?
10: Bei einer liberalen Partei kann ja immer was passieren. Das wird ja nie langweilig bei uns, aber nein, ich habe das nicht vorhergesehen. Und insofern war ich auch ein bisschen überrascht. Aber es hat uns nicht uninteressanter gemacht. Jetzt ist aber natürlich der Punkt, wenn man ein Ergebnis hat, dann muss man eben auch gemeinsam nach vorne gehen und das erwarte ich jetzt auch.
11: Wirklich nicht, denn Wolfgang Kubicki kommt aus Ihrem Landesverband und der von Marie-Agnes Strack-Zimmermann vorgeschlagene Generalsekretär ist ja Stellvertreter.
10: Das stimmt und das wusste ich vorher nicht, dass er Generalsekretär werden will. Das habe ich dann während der Debatte erfahren. Hätte man vorher sagen können, sei es drum, wir haben jetzt ein klares Ergebnis und deswegen freue ich mich darüber, dass ein Schleswig-Holsteiner zum ersten Mal Bundesvorsitzender der FDP ist. Das gab es noch nicht und ich bin jetzt Sprecher der Fraktionsvorsitzendenkonferenz. Der Bundesvorsitzende der Jungen Liberalen kommt aus Schleswig-Holstein auch erstmals. Also insofern ist die FDP im Bund sehr stark.
11: Dann gab es von den beiden ja durchaus unterschiedliche Reden und eine Fragestunde oder Fragerunde, muss ich besser sagen. Wie hat das denn auf Ihren Entscheidungsprozess noch gewirkt?
10: Ja, ich habe ja Wolfgang Kubicki vorgeschlagen, deswegen habe ich schon vorher gewusst, wen ich wähle. Aber man merkt, die FDP hat noch ein paar Themen miteinander zu besprechen. Das müssen wir in den nächsten Wochen, Monaten klären. Und ich glaube, so ein reinigendes Gewitter ist manchmal auch ganz gut.
11: Gibt Ihnen das Ergebnis in irgendeiner Art und Weise zu denken? Denn es sind ja dann doch durchaus viele Delegierte gewesen, die auf diese spontane Entscheidung praktisch unvorbereitet ja zu einer anderen Entscheidung gekommen sind, als mit der Sie vielleicht heute nach Berlin gefahren sind.
10: Nein, das Ergebnis hatte ich so erwartet. Als es dann feststand, dass es eine Kampfkandidatur gibt, habe ich zu meinen Leuten gesagt, ich rechne mit 60-40 und das war ja überraschend, genau dann am Ende. Insofern, dass man merkt es ja auch im Saal, wie die Stimmung ist. Das haben ja viele auch bei beiden geklatscht, deswegen ist das nicht mehr so ganz sichtbar. Aber sag mal so von der Lautstärke her, von der Stimmung her, war das so meine Einschätzung und auch so, wie ich die Partei kenne. Und insofern war das spannend, aber ist so ausgegangen, wie ich das dann in dem Moment auch erwartet habe.
11: Marie-Agnes Strack-Zimmermann hat in ihrer Rede ja ein ganzes Programm, möchte ich fast sagen, vorgestellt, das auch, ich sag mal, den ein oder anderen leicht sozialliberalen Akzent mehr hatte, als man das vielleicht Wolfgang Kubicki zuschreiben würde, der ja durchaus, ich sag mal, diese Brandmauer-Debatte kommt ja auch nicht von ungefähr durch die ein oder andere Position oder Wortwahl, die er so vertreten hat. War das nun eine Personenentscheidung heute auf dem Parteitag oder auch eine Richtungsentscheidung für die FDP?
10: Ich glaube, in allererster Linie eine Personenentscheidung.
11: Woran machen Sie das fest?
10: Weil auch die FDP in Schleswig-Holstein dafür bekannt ist, dass wir doch bei der politischen Ausrichtung auch das Thema Sozialpolitik immer betont haben. Wir haben zweimal mit Heiner Gag den Sozialminister gestellt und das auch sozusagen gewollt. Also nicht, weil sozusagen, was bleibt übrig bei der Kabinettsbildung, sondern wir wollten zweimal das Sozialministerium stellen, haben gute Sozialpolitik auch in Schleswig-Holstein gemacht, ganz klaren Schwerpunkt auf das Thema Chancengerechtigkeit, auf das Aufstiegsversprechen, auf Bildung. Und deswegen, wir haben auch in Schleswig-Holstein oft schon andere Positionen bezogen im Bund, auch mit Wolfgang Kubicki in der Energiepolitik, in der Sozialpolitik, in der Arbeitsmarktpolitik. Und insofern, oft ist uns die Partei dann bundesweit später gefolgt. Also insofern, ich kenne Wolfgang Kubicki seit 25 Jahren und es ist manchmal ein bisschen komisch, wie sozusagen diese Zuschreibungen jetzt auch sind. Das ist ja oftmals von außen, auch von der Presse. Klar haben die inhaltliche Unterschiede, aber dass Wolfgang jetzt irgendwie konservativ wäre oder so, das wüsste ich. Ich kenne ihn seit 25 Jahren sehr gut und wir haben sehr lange gut zusammengearbeitet und deswegen unterstütze ich ihn auch.
11: Also würden Sie sagen, die Unterschiede liegen eher in der Rhetorik und gar nicht in den Inhalten? Das erscheint mir nach der Rede, zumindest heute auf dem Parteitag, noch nicht ganz nachvollziehbar.
10: Naja, also ich glaube, was wir machen müssen, wir haben das letzte Mal auch gehabt, als wir aus dem Bundestag geflogen sind. Und das war richtig für die Neuaufstellung. Auch da wussten viele, auch Parteimitglieder, gar nicht, wofür steht denn die FDP in diesen Zeiten. Und in den letzten Jahren ist ja wirklich sehr, sehr viel passiert. Die ganzen Krisen, die Polarisierung in der Gesellschaft. Ich glaube, wir müssen wieder so einen Leitbildprozess machen oder sowas Ähnliches, wo wir halt sagen, wofür steht eine liberale Partei in diesen polarisierten, in diesen schwierigen Zeiten? Und ich glaube, das wäre etwas, was uns wirklich auch inhaltlich zusammenbringt. In der Regierungszeit wurde, glaube ich, zu wenig miteinander auch diskutiert und es gab sehr viele Entwicklungen, auf die wir dann gar nicht so richtig in allen Ortskreisverbänden dann auch irgendwie mit Diskussionen reagiert haben. Und das müssen wir jetzt tun, miteinander ins Gespräch kommen und auch wirklich gucken, wofür steht eine liberale Partei heute. Und das ist aus meiner Sicht der Auftrag der Parteiführung. Ich werde ja auch dem Präsidium angehören und insofern werde ich das auch vorantreiben, dass wir mehr miteinander diskutieren und nicht nur über soziale Medien uns irgendwas um die Ohren hauen. Das bringt uns ja nicht weiter und das erwarten die Menschen ja auch nicht von uns, sondern Lösungen, die wir gemeinsam vertreten.
11: Also eine Spaltung der FDP haben Sie heute nicht erlebt, nehme ich dem.
10: Nein, das glaube ich, wäre keine gute Idee, eine liberale Partei zu spalten. Wir haben das in Weimar gehabt mit zwei liberalen Parteien. Die eine war irgendwie erst konservativ-liberal, die andere linksliberal. Und das hat schnell dazu geführt, dass die Liberalen verschwunden sind in der damaligen Polarisierung. Und ich glaube, wir müssen alle Menschen, die liberal denken, für die FDP begeistern und den Laden da zusammenbringen, weil ich glaube, die Gemeinsamkeiten sind deutlich, deutlich größer als die Unterschiede bei einzelnen Fragen in Wahrheit, ja.
5: Der schleswig-holsteinische FDP-Vorsitzende Christopher Vogt. Gerüchte, Spekulationen und Intrigen gehören irgendwie zum politischen Geschäft. In der vergangenen Woche wurde der Ballon "Wüst löst Merz als Kanzler ab", aber verdächtig lange aufgeblasen, bis am Ende die Luft rausgelassen wurde. Georg Schwarte berichtet aus Berlin.
12: Es gibt solche und solche Wochen, auch im politischen Berlin. Diese war jedenfalls alles, nur keine normale.
13: Alles das ist nicht normal, aber es ist normal, dass in Zeitungen darüber geschrieben wird,
12: sagt Roland Koch. Der Mann hat als Ex-CDU-Ministerpräsident viel in seiner CDU erlebt und erlebte als persönlicher Freund von Friedrich Merz gerade, dass die Zeitungen und Sender in dieser Woche über Kanzlertausch, Putsch, Wüst für Merz schrieben und sendeten. Alles nur Gerüchterstattung?
13: Das ist Unsinn,
12: sagte Koch in der ZDF-Sendung Lanz. Aber tagelang sagte aus der Union niemand etwas, als ein unsinniges Gerücht erst leise und dann immer lauter wurde. Muss Merz weg? Soll Henrik Wüst, der Mann aus NRW, ihn ersetzen?
14: Sie haben zu Recht von einem Gerücht oder von irgendwelche Spekulationen gesprochen, deswegen werde ich mich dazu nicht äußern,
12: sagte dann der Regierungssprecher Cornelius. Da war die Delle im Blech des Friedrich Merz aber schon für jeden sichtbar. Es war eine Woche zum Vergessen, aber keine, die Kanzlerpartei CDU so schnell vergisst, denn es dauerte Tage, bis CDUler mit Gewicht dem Geraune öffentlich widersprachen.
15: Das ist aus meiner Sicht in einer Blase entstanden und hat mit der Realität nichts zu tun. Der Kanzler ist Friedrich Merz und der Kanzler wird Friedrich Merz bleiben,
12: sagte der hessische Ministerpräsident Boris Rhein. Da hatte sich das politische Berlin längst in den Fiebertraum Kanzlertausch hineingerauscht. So sehr, dass sogar Menschen, die mit so dankbaren Geschichten ihr Geld verdienen, wie der Podcaster Robin Alexander im ZDF, vom Journalisten zum empörten Bürger wurde und der CDU zurief:
16: Als Bürger hat man doch irgendwann die Faxen dicke. Also wir haben jetzt erlebt, dass die CDU mit ihrer Kanzlerin Merkel am Ende nicht mehr zufrieden war. Dann haben wir erlebt, wie Annegret Kramp-Karrenbauer demontiert wurde. Dann die epische Schlacht. Ist es Armin Laschet oder ist es doch nicht Armin Laschet? Und jetzt ist es Friedrich Merz und jetzt ist mal gut. Also er ist jetzt ein Jahr Kanzler und jetzt wieder eine innere Unionsdebatte anfangen, bei der Lage, in der das Land ist. Also da muss ich echt mal sagen, glaube ich, jetzt ist mal gut.
12: Aber gut ist für Friedrich Merz nur noch wenig. Er wirkte sehr allein in diesen Tagen, auch wenn sein Kanzleramtsverteidigungsminister Frei im ZDF versuchte zu löschen.
17: Nein, die Nerven liegen nirgends blank.
12: Wirklich? Die Regierung steht vor den vermutlich wichtigsten Wochen ihrer gesamten Legislatur und die Stimmung in der CDU doom and gloom, düster bis verheerend. Merz weiß selbst, was eine solche Stimmung bedeutet.
18: Nur doom and gloom hält auch die stärkste Gesellschaft auf Dauer nicht aus, ohne am Ende auseinanderzufallen.
12: Aber eben auch keine Kanzlerpartei. Nun haben sie dann versucht, auf locker zu machen. Alles gar nicht wichtig für einen wetterfesten Sauerländer wie Merz. Motto: Was stört es die deutsche Eiche, wenn sich die Wildsau dran reibt?
14: Ich weiß nicht, welcher Baumart sich der Kanzler nun bezeichnen würde, aber es gibt sehr viele Gehölze im Sauerland, die wetterfest sind.
12: Unionsfraktionschef Spahn, auch so ein angeblicher Ersatzkanzler, sagte gerade beim Filmempfang der Union, was er seinem Laden rät. Glotzen.
19: Filme können einen auch durch schwere Stunden bringen. Gelegentlich denke ich, in diesen Tagen und Wochen für die ganze Koalition wäre vielleicht ein bisschen Binge-Watching auch mal ganz gut zum Runterkommen an dem einen oder anderen Tag.
12: Runterkommen, Montag geht's weiter. Dann ist Merz übrigens in NRW und trifft, genau, Henrik Wüst. Man ahnt, dass die Fieberkurve wieder steigen könnte.
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5: Der ehemalige Verkehrsminister Andreas Scheuer darf verklagt werden, aber nicht, weil er mit seiner gescheiterten Pkw-Maut vor Jahren eine große Summe Schadenersatzzahlung verursacht hat, sondern weil er unter Eid vor einem Untersuchungsausschuss rund um die Maut gelogen haben soll. Wann der Prozess beginnt, steht noch nicht fest, aber wir fragen uns, wie weit müssen Spitzenpolitiker eigentlich für das gerade stehen und haften, was sie in den Sand setzen? Patrick Heinemann ist Fachanwalt für Verwaltungsrecht. Ihn hat Marlies Schaum vom WDR gefragt, warum musste sich sich der ehemalige Verkehrsminister Scheuer nicht an der Regulierung des Schadens beteiligen, den er mitverursacht hat.
20: Ja, das sind erstmal zwei Paar Schuhe, um die es hier geht. Das eine ist seine strafrechtliche Verantwortlichkeit für das, was er gegenüber dem Untersuchungsausschuss gesagt hat. Da ist jetzt von der Staatsanwaltschaft, also von einer Behörde, die öffentliche Anklage erhoben worden. Diese Anklageschrift ist jetzt zugelassen worden und darüber wird das zuständige Landgericht jetzt dann irgendwann entscheiden. Das andere ist eben die Frage der Haftung, also für den Vermögensschaden, der entstanden ist durch seine Entscheidungen, die er dort getroffen hat als Verkehrsminister. Und um ihn da haftbar zu machen, dafür braucht es eine Anspruchsgrundlage.
21: Was heißt
20: und
21: das?
20: Man braucht irgendwo eine Vorschrift in einem Gesetz, in dem steht, wenn ein Minister sich so und so verhält, also typischerweise schuldhaft verhält in einer Form, dass er dann den dadurch entstandenen Schaden dem jeweiligen Hoheitsträger, in diesem Fall der Bundesrepublik Deutschland, erstatten muss. Und so eine Vorschrift gibt es für Minister nicht. So eine Vorschrift gibt es für Beamtinnen und Beamte. Die ist allerdings so ausgestaltet, dass die auch nur haften müssen, wenn sie grob fahrlässig handeln oder vorsätzlich, dass sie dann haften. Und eben dieses kleine Delta, um das es hier geht, diese der groben Fahrlässigkeit, für die eben Minister nicht haften, für das können Beamtinnen und Beamte, und machen es auch regelmäßig, eine Versicherung abschließen. Und Ministerinnen und Minister haften eben nur, wenn sie also vorsätzlich gegen dem Staat schaden, ja, ihrem Arbeitgeber in Anführungsstrichen.
21: Aber irgendwie, Herr Heinemann, verzeihen Sie die Unterbrechung, wirkt das gerade ein bisschen unfair. Warum die Beamte denn so und die anderen so?
20: Naja, also zunächst einmal ist es so, dass also Beamte ja auch schon deutlich privilegiert sind, indem sie also für grobe Fahrlässigkeit auch nicht haften müssen. Hat den Sinn und Zweck einfach, um die Entscheidungsfreude der Beamtinnen und Beamten zu steigern. Und bei Ministerinnen und Ministern ist es ja nun mal so, dass deren Entscheidungen auch so viel weitreichender sind und dass sie deswegen auch selbst für grobe Fahrlässigkeit nicht haften sollen, weil sie finden in der Regel auch gar keine Versicherung, die sowas abdecken würde. Ja.
21: Naja, ich hätte halt gedacht, gerade wenn es um noch weitreichendere Entscheidungen geht, die uns alle nachher so wahnsinnig viel Geld kosten, wie im Fall dieser PKW-Maut, muss doch ein Minister nicht einfach raushauen können, was er will, sondern da muss doch jemand auch sehr genau hinschauen, was er da macht.
20: Ja, da muss er sehr genau hinschauen. Das ist in der Tat so. Aber es macht eben einen Unterschied, ob jemand vorsätzlich der Bundesrepublik einen Schaden zufügt. Dann wird er auch Andreas Scheuer haften müssen. Das ist ganz klar. Oder ob er eben vielleicht eine sehr, sehr unkluge Entscheidung getroffen hat, was man bei Andreas Scheuer durchaus annehmen kann. Aber wenn Sie dann solche Personen haften lassen, dann ist es ja so, dass die für diese Summen ja sowieso nicht aufkommen können. Davon hat auch der Bund nicht wirklich etwas.
21: Klar.
20: Und diese Personen gehen dann privatinsolvent. Und das wird eine derart abschreckende eine Wirkung haben, dass sie in der Regel niemanden mehr finden werden, der Politiker werden möchte oder Politikerin oder erst recht Ministerin oder Minister. Und sie werden auch das Problem haben, dass nachfolgende Regierungen, etwa zum Beispiel eine mögliche AfD-Regierung, dann anfangen wird, ihr ehemalige Ministerin und Minister in Anspruch zu nehmen.
21: Und diese Vorsätzlichkeit ist wahrscheinlich wahnsinnig schwer zu beweisen. Also da müsste man jetzt schon eine Mail finden, in der drin steht, ich habe keinen Bock mehr. Ich hau das jetzt raus, obwohl die Unterschriften noch nicht unter der PKW-Maut sind, obwohl die EU noch nicht entschieden hat, ist mir total egal. Sowas. Ja,
20: der Unterschied zwischen grober Fahrlässigkeit und Absicht ist, also das eine ist, ich nehme das billigend in Kauf und sage, es ist mir egal, das ist dann Absicht oder das ist sowas als Vorsatz. Ja. Mhm. Und das andere ist, dass ich sage, naja, wird schon gut gehen, hoffentlich klappt's.
21: Tja. Von Spitzenpolitikern erwarten wir ja allerdings immer, dass sie sich so mega korrekt verhalten, ne? Und Vorbild sind, vor allem, weil sie ja in unser aller Wohl handeln sollen. Deswegen sind sie ja gewählt worden. Ne? Deswegen hätte ich tatsächlich gedacht, dass man mit denen auch rechtlich noch ein bisschen strenger umgehen müsste.
20: Nein, die sind politisch verantwortlich. Die können sie halt abwählen oder das Parlament, die Vertreter, die wir gewählt haben. Die Abgeordneten, die können eben die Politiker abwählen und die Regierung abwählen. Aber eine vermögensrechtliche Verantwortlichkeit herbeizuführen, da haftet ja im Prinzip, da treffen sie ja das gesamte Privatvermögen einer Ministerin oder eines Ministers. Und damit auch die Existenz der daran hängenden Familie eventuell. Das würde dann doch ein bisschen sehr weit gehen, glaube ich.
5: Patrick Heinemann war das, Fachanwalt für Verwaltungsrecht. Das schöne und auch gute Wetter zieht viele Berlinerinnen und Berliner raus in die Parks der Stadt zum Picknicken oder auch zum Grillen. Das ist aber nur an wenigen Orten erlaubt und deshalb ballen sich die Grills an nur wenigen Stellen, sehr zum Leidwesen der Anwohner, zum Beispiel im Volkspark Friedrichshain. RBB24-Reporterin Johanna Sagmeister war dort.
22: Die Grillwiese im Volkspark Friedrichshain ist an sonnigen Wochenenden schon von Weitem zu erkennen. Rauch zieht in den Himmel. Schon am frühen Nachmittag werden die ersten Grills angezündet. Nachbar Andreas Vogelhaupt weiß, das werden zum Abend hin noch mehr. Er spricht von Eskalation.
0: Eskalation im Sinne von, dass ganz viele Leute unglaubliche Mengen hier vergrillen, an Sachen reinschleppen und hier lassen und dann gerne nach Hause gehen und Mensch und Tier hier damit leben müssen, mit dem Rauch, mit dem Lärm, aber auch mit der unglaublichen Verschmutzung.
22: Seit 24 Jahren lebt Andreas Vogelhaupt im Kiez. Vor knapp 20 Jahren hat er seine erste Petition für mehr Sauberkeit im Park gestartet. Damals ging es um Glasflaschen. Heute um Schmutz, Lärm und Luftverpestung durch die Grillerei. Denn eigentlich darf hier nur grillen, wer sich vorher online oder am Kiosk eine von 46 Plaketten holt. So wie Nikita. Er hat sich seine schon vor einem Monat reserviert und freut sich auf das Grillen mit Freunden und Familie. Aber der viele Rauch nervt auch ihn.
2: Ich verstehe total die Menschen, die hier wohnen. Manchmal fahre ich durch diese Straße. Man kann hier nichts sehen.
22: Die Wiese ist aufgeteilt in Bereiche, in denen Grillen erlaubt ist und in solche, wo es verboten ist. Doch daran hält sich kaum jemand. Auch eine Grillplakette haben die wenigsten. So wie ein junger Mann, der für seinen Grillnachmittag extra aus Spandau gekommen ist.
3: Die Sache ist, es gibt keine anderen Grillflächen, die wir grillen können. Außerhalb Berlin ist auch keine mehr. Ja, deswegen ist auch hier nur ein schönes Tag so. Wir wollen hier ein bisschen grillen so.
22: Der Park ist oft überfüllt. Private Fotoaufnahmen der Anwohner zeigen Rauch, der bis auf die Straße zieht und die Müllberge am nächsten Morgen. Gemeinsam mit rund 130 Nachbarn aus dem Kiez am Neuen Hain hat Andreas Vogelhaupt schon über 8000 Unterschriften mit einer Petition eingesammelt. Sie wollen ihren Kiez wieder genießen können, ohne Grillbelästigung, erklärt Anwohnerin Beate.
23: Der Grillgeruch, der Qualm, dass man die Fenster nicht öffnen kann und teilweise bei schönem Wetter, wenn es sehr warm ist, auch nicht rausgehen kann, weil einfach es nicht mehr zu ertragen ist. Man kriegt keine Luft, die Augen brennen. Also man ist hier total gehandicapt, man kann das schöne Wetter eigentlich nicht mehr nutzen.
22: Mittlerweile waren die Forderungen der Anwohnerinitiative auch Gesprächspunkt in der Bezirksverordnetenversammlung. Die grüne Bezirksstadträtin Annika Gerold kündigte in ihrer Antwort Kontrollen an.
24: An etlichen Wochenenden wird es wieder gemeinsame, wie auch im letzten Jahr, Streifengänge vom bezirklichen Parkmanagement, dem Ordnungsamt und der Polizei geben.
22: Parkläufer, Einschränkungen, Online-Reservierungen, all das habe bisher wenig genutzt, sagen die Anwohner. Sie sehen nur noch eine Lösung, ein Grillverbot.
4: Sport.
5: 10 Jahre ist es her, dass zuletzt ein Champions-League-Finale im Elfmeterschießen entschieden wurde. Heute mussten erneut die Schüsse von der Strafstoßmarke entscheiden und der Titelverteidiger hat es geschafft, den Henkelpott abermals zu gewinnen. Stéphanie Lavoie.
25: Paris Saint-Germain holt Europas Fußballkrone. Die Franzosen besiegten den FC Arsenal im Finale in Budapest mit 5:4 nach Elfmeterschießen. Dabei hatten die Engländer einen Traumstart nach Maß gehabt. Nicole Seifert.
26: Nach nur 6 Minuten sorgte Nationalspieler Kai Havertz für die 1:0-Führung der Gunners. Havertz zog aus spitzem Winkel wuchtig ab Richtung Tor und ließ PSG-Keeper Safonov keine Chance. Bis zur Pause blieb es beim 1:0 für Arsenal. Die Franzosen blieben zu harmlos. Arsenal war das bessere Team. In der zweiten Hälfte waren die Aktionen der Pariser klarer, ihr Spiel dynamischer. Mitte der zweiten Hälfte schlug Paris zurück. Dembélé verwandelte einen Elfmeter zum 1:1-Ausgleich. Knallte das Leder in die linke untere Ecke. Keeper David Raya entschied sich für die andere Seite. Nach Ablauf der regulären Spielzeit ging es beim Stand von 1:1 in die Verlängerung. Hier gab es keine Tore mehr und die Entscheidung musste im Elfmeterschießen fallen. Am Ende hat Paris Saint-Germain die Nerven behalten, gewann das Elfmeterschießen mit 4:3 und feierte erneut den Champions League-Titel.
25: Diesen Titel zu verteidigen, das war bislang übrigens nur Real Madrid gelungen. Vom Trainerstuhl auf den Chefsessel. Dieter Hecking wird nach dem Abstieg mit dem VfL Wolfsburg in die zweite Liga befördert. Der bisherige Coach wird neuer Sportgeschäftsführer bei den Niedersachsen, Marcel Stober.
27: Der Vertrag von Dieter Hecking als Geschäftsführer Sport geht über 2 Jahre. Er verantwortet vom 1. Juni an sowohl den Männer- als auch den Frauenbereich und die Nachwuchsakademie. Der Abstieg, den er Anfang der Woche mit den Männern nicht verhindern konnte, nage noch immer an ihm, so Hecking in einer Vereinsmitteilung. Wichtig sei nun wieder eine positive Grundstimmung im Verein zu erzeugen und die zweite Liga mit Demut, Courage und Überzeugung anzugehen. Hecking trainierte schon diverse Erst- und Zweitliga-Clubs, wie etwa Hannover 96, und arbeitete knapp 4 Jahre als Sportvorstand des 1. FC Nürnberg. Wolfsburg kennt er gut. 2015 gewann er mit dem Verein den DFB-Pokal und den Supercup. Außerdem zog er mit dem VfL in die Champions League ein. Wer nun auf ihn als Trainer des VfL Wolfsburg folgt, ist noch nicht bekannt.
25: Der Titelverteidiger ist raus aus der Handball-European League. Dank des 37:30 gegen Flensburg-Handewitt im Halbfinale hat die MT Melsungen erstmals in ihrer Clubgeschichte ein europäisches Endspiel erreicht. Aus Hamburg berichtet Thomas Koos.
1: Vor den über 10.000 Zuschauern in Hamburg war Torwart Nebojsan Simic der große Rückhalt. Dazu spielten die Melsunger im Angriff sehr effektiv und ließen den Norddeutschen keine Chance. Zuvor hatte sich der THW Kiel im ersten Halbfinale gegen Montpellier aus Frankreich knapp mit 29:28 durchgesetzt. Dabei konnten sich die Kieler vor allem bei Torwart Andreas Wolf bedanken, der als Bester in den Schlusssekunden mit einer Doppelparade den THW vor einer Verlängerung bewahrte. Damit haben die Kieler die Chance, erstmals seit 6 Jahren wieder einen internationalen Titel zu holen.
25: Das rein deutsche Finale steigt morgen um 18 Uhr. Alba Berlin hat einen perfekten Start in die Halbfinal-Playoffs der Basketball-Bundesliga hingelegt. Gegen die Bamberg Baskets gab es zum Auftakt der Best-of-Five-Serie einen deutlichen 105:86-Sieg. In der anderen Halbfinalserie gewann Titelverteidiger FC Bayern München das erste Spiel gegen Bonn mit 83:78. Vorjahressiegerin Coco Gauff ist bei den French Open der Tennisprofis in Paris ausgeschieden. Sie unterlag der Österreicherin Potapova in 3 Sätzen. Morgen möchte Alexander Zverev den nächsten Schritt Richtung Titel machen. Im Achtelfinale trifft er auf den Niederländer Jesper de Jong.
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6: Um 22.31 Uhr mit Wolfgang Berger. Die FDP hat Wolfgang Kubicki zum neuen Bundesvorsitzenden gewählt. Er setzte sich in einer Kampfabstimmung gegen Marie-Agnes Strack-Zimmermann durch. Anschließend sagte Kubicki, er sehe trotz der vielen Wahlniederlagen der FDP eine Zukunft für die Liberalen.
7: Ich habe heute über vieles gesprochen und mir auch sehr vieles angehört, was in diesem Land schiefläuft. Ich bin sicher, das Fenster für eine starke und mutige freiheitliche Kraft ist offen. Wir können es schaffen, wir werden es wagen müssen. Und wir werden den Menschen klar machen, dass wir ihnen die Freiheit zumuten, weil wir ihnen vertrauen, weil wir glauben, dass sie ihr Leben selbst gestalten können. Besser als jeder Staat, besser als jede Kommission, besser als jeder Wohlmeinende, der es für sie tun will. Freiheit ist keine Gefälligkeit, keine milde Gabe. Sie ist unser Recht. Sie ist Zumutung für jeden von uns, auch für uns selbst.
6: So der neue FDP-Vorsitzende Kubicki. US-Streitkräfte haben nach eigenen Angaben ein Schiff im Golf von Oman beschossen. Wie das zuständige Militärkommando mitteilte, habe sich das Schiff einem iranischen Hafen genähert und somit versucht, eine von den USA verhängte Seeblockade zu durchbrechen. Ein US-Militärflugzeug habe deshalb eine Rakete abgefeuert und das Schiff manövrierunfähig gemacht. Es fuhr unter der Flagge Gambias. Angaben über Verletzte machte die US-Seite nicht. In der Türkei haben tausende Menschen ihre Unterstützung für den abgesetzten Oppositionspolitiker Özel bekundet. Sie marschierten durch die Innenstadt von Ankara und zum Mausoleum des Staatsgründers Atatürk. In einigen Berichten ist von zehntausenden Demonstranten die Rede. Özel war vor rund einer Woche per Gerichtsanordnung als Chef der Oppositionspartei CHP für abgesetzt erklärt worden. Er will dies nicht akzeptieren. Bundesfamilienministerin Prien will Eltern bei der Begrenzung der Bildschirmzeit ihrer Kinder stärker in die Pflicht nehmen. Unter Dreijährige sollten gar keinen Zugang zu digitalen Endgeräten haben, so die CDU-Politikerin. Aus Berlin Ruth Kirchner.
8: Spiele auf dem Smartphone oder Videos gucken auf dem Tablet. Für kleine Kinder ist das nicht gut, betont Prien. Über gesetzliche Regelungen könne zumindest nachgedacht werden. Der Staat solle zwar nicht ins Kinderzimmer hineinregieren, aber, argumentiert die Ministerin, auch andere Pflichten von Eltern werden im bürgerlichen Gesetzbuch geregelt, etwa die gewaltfreie Erziehung. Die Folgen des frühen Medienkonsums bezeichnet Prien als dramatisch. Nicht nur, weil Kinder ständig am Bildschirm hängen, sondern auch, weil die Eltern es tun. Den Eltern müsse daher klargemacht werden, welche Folgen ihr Verhalten hat.
6: Das Wetter in Deutschland. Nachts vor allem im Westen Schauer und teils kräftige Gewitter, sonst meist trocken. Tiefstwerte 18 bis 7 Grad. Morgen im Norden überwiegend trocken, von Westen Schauer und teils unwetterartige Gewitter. Höchstwerte zwischen 19 Grad an der Nordsee bis 30 Grad im Breisgau. Am Montag gebietsweise Schauer oder Gewitter bei 18 bis 26 Grad. Das waren die Nachrichten.
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5: Die Autobahn 1 Lübeck-Hamburg wird zwischen Dreieck Hamburg-Südost und Dreieck Norderelbe in beiden Richtungen wegen Bauarbeiten bis morgen 9 Uhr gesperrt. Die A3 Oberhausen-Arnheim ist zwischen Emmerich-Ost und Beek in den Niederlanden wegen Bauarbeiten bis Montagmorgen gesperrt. Dort werden zwei Brücken abgerissen. Die A4 Köln Richtung Olpe ist zwischen Engelskirchen und Bielstein bis morgen 17 Uhr gesperrt. A5 Basel Richtung Karlsruhe zwischen Achern und Baden-Baden 3 Kilometer Stau nach einem Unfall. Die A66 Wiesbaden Richtung Frankfurt ist zwischen dem Schirsteiner Kreuz und Wiesbaden-Biebrich wegen einer Baustelle bis Montag 5 Uhr gesperrt. Die Umleitung führt über die A643 und die A60. Die A96 München-Lindau ist zwischen Kreuzmemmingen und Aitrach in beiden Richtungen wegen einer Baustelle bis morgen 4 Uhr gesperrt. Und die A448 Südumfahrung Bochum Richtung Bochum-West ist zwischen Bochum-Süd und Weidmar gesperrt.
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5: Heute mit Sven Hasenclever. Viele Europäer haben gemischte Gefühle angesichts der WM in den USA. Teilnehmer im Krieg, Einreiseverbote für Fans, intransparenter Ticketverkauf. Kann die UEFA künftig mehr tun? Wäre ein Boykott angemessen? Wie bleibt trotz aller Politik die Fußballfreude? Antworten darauf versuchen jetzt in unserem Podcast.eu Katrin Schmidt und Thomas Spickhofen zu geben.
9: Aber erstmal müssen wir natürlich sagen, Thomas, wir wollen niemanden die Vorfreude oder den Spaß an der WM vermiesen. Wenn, dann muss man sagen, wäre es ich vielleicht noch, die ein Tippspiel hier boykottiert, hier in der Redaktion, aber du natürlich sowieso nicht, oder?
10: Interessante Ankündigung. Ich wahrscheinlich nicht, wobei ich zugeben muss, so richtige Vorfreude stellt sich bei mir im Moment auch noch nicht ein. Das geht, glaube ich, vielen so, aber wir befinden uns ja im Aufgalopp zum Turnier. Ich freue mich auf dieses Gemeinschaftserlebnis immer wieder. Mhm. Wahrscheinlich werde ich so ein bisschen das Public Viewing vermissen, weil die Anstoßzeiten halt einfach nicht dafür sind. Das kommt jetzt nicht überraschend, wenn man drüben in Nordamerika spielt. Aber insgesamt, ich freue mich auf so ein Turnier. Ich freue mich auch auf eine Weltmeisterschaft, weil eben da auch so ganz skurrile Mannschaften auf einmal auftauchen.
9: Aber natürlich, wir im Europa-Podcast, das sind alle gewohnt, die uns regelmäßig zuhören. Wir interessieren uns natürlich vor allem jetzt für die politische Komponente und die kommt ja wirklich nicht zu knapp. Ich habe es gerade schon erwähnt, was da nicht alles drinsteckt. Und die Frage ist eben, kann eigentlich Europa oder kann ganz speziell die EU nicht eigentlich auch noch an ein paar Schrauben drehen oder könnte perspektivisch ein bisschen mehr machen, damit Mann sich oder auch Frau sich als Fan da wieder ein bisschen ungetrübter auch freuen kann. Und vielleicht muss man erstmal sagen, ganz offiziell heißt das natürlich auch in der EU, nee, diesmal bei der WM, da ist eigentlich alles okay.
11: And of course we share a common passion for football, that is undeniable. And European football supporters are greatly looking forward to the World Cup, which you co-host.
9: Diese großen Worte sind wir gewohnt von ihr, Ursula von der Leyen. Das hat sie gerade eben gesagt, sie waren die Tage in Mexiko. Die sind ja auch Mitveranstalter, das dürfen wir natürlich nicht vergessen. Ich meine, wir sprechen jetzt sehr, sehr viel, was wir gerade politisch mit den USA haben, aber es gehören ja auch noch andere dazu.
10: Es gehören noch andere, Mexiko gehört eben dazu, Kanada, das macht es nochmal besonders, weil das sind ja auch Staaten, die ihre Probleme mit dem Hauptausrichter USA haben. Aber klar, wenn es um politische Komponenten geht, geht es vor allem um die USA.
9: Ja. Und man kann jetzt nicht darüber hinwegtäuschen, dass es wirklich extrem viele kleinere oder größere Bauchschmerzen bei aller Fußballfreude auch gibt. Es geht los mit so Sachen wie, dass wir auch schon wissen, auch die Einwanderungsbehörde ICE, die ja sehr umstritten ist, ist irgendwie auch bei der Bewachung oder auch bei der Sicherheitsarchitektur, wie es so schön heißt, dabei.
10: Ja, also wenn ich da nochmal den ganz großen Bogen schlage von dieser WM mit den USA bis zu Ursula von der Leyen und nochmal viele, viele Jahre zurück, dann ist es schon erstaunlich, wie politisch solche Weltmeisterschaften geworden sind. Ich glaube, 1978 hat niemand groß darüber diskutiert, dass die in Argentinien von Pinochet stattfinden. Und 1974 war allenfalls vielleicht die Begegnung Bundesrepublik gegen DDR von wirklich großer politischer Komponente. Aber jetzt reden wir über Austragungsländer, selbst über die USA, die ja lange Zeit als untadeliger Verbündeter galten. Aber mit all dem, was ja auch damit mit dieser Einwanderungspolitik zusammenhängt, also zum Beispiel sind ja von vier Nationen, von vier teilnehmenden und qualifizierten Nationen, sind es die Fans ausgeschlossen. Wenn man nicht sowieso ein längeres Visum hat, dann kommt man jetzt nicht rein. Wenn man aus dem Senegal, aus dem Iran, klar, Klammer auf, gerade in Kriegsverhältnissen mit den USA, Klammer zu, von Haiti oder der Elfenbeinküste kommt. Es gibt ja auch Länder, die ihre Leute gewarnt haben, dass sie an der US-Grenze abgewiesen werden könnten, wenn im Reisepass irgendwie klar wird, dass es um eine Geschlechtsumwandlung im Vorfeld handelt oder wenn da einfach nur X drin ist. Man muss sich auf Kontrollen einstellen. Ich habe letztens von einer jungen Frau gehört, die ist zu einer Hochzeitsreise in die USA gefahren. Die hat erstmal auf ihren Social-Media-Accounts nachgeguckt, ob da auch nichts Anti-Amerikanisches drauf ist. Ja. Nichts Amerika-Kritisches, muss man ja schon sagen. Also, das haben wir, glaube ich, in diesem Ausbund selten gehabt. Jetzt haben wir nur über die USA geredet. Mexiko ist wegen der Sicherheitslage ja auch nochmal ein eigenes Thema.
9: Aber das ist wirklich interessant, weil man kann eigentlich fast sagen, es wird fast für alle Fans schwierig. Du hast die Länder genannt, da braucht man gar nicht versuchen fast schon. Und da gibt es noch so ein paar, die haben schon absehbar Schwierigkeiten. Brasilien, Kolumbien, Ägypten, ne? Ist kein harter Travel-Ban, aber da gibt es sehr viele Probleme. Bis hin zu eigentlich jedem, auch wenn wir hinfahren wollten, ja, Social-Media-Accounts ist genau das Stichwort. Ne? Man muss gucken und muss sich auf längere Wartezeiten einstellen, auf jeden Fall auch.
10: Und es kommen ja noch ein paar andere Sachen dazu. Allein diese Größe der Weltmeisterschaft. Wir haben jetzt 48 Teilnehmer, so viel gab es noch nie. 5,5 Wochen, so lang war es noch nie. 104 Spiele, so viele waren es noch nie. Diese ganze Durchkommerzialisierung, können wir uns lange drüber beschweren. Sie findet ja schon seit vielen Jahren statt, aber sie hat jetzt nochmal einen neuen Höhepunkt erreicht. Dann fast geht es so ein bisschen verloren, dass diese vielen Teams hier auch sehr, sehr weite Strecken zwischen Mexiko, den USA und Kanada zurücklegen müssen, von der Pazifikküste zur Atlantikküste. Es werden CO2-Emissionen anfallen wie noch nie zuvor. Und wenn man das vergleicht mit dem kleinen Katar, wo die letzte Weltmeisterschaft stattfand, wo man ja im Grunde alles mit dem Bus machen konnte. Und dann kommt natürlich diese ganze FIFA dazu mit Herrn Infantino an der Spitze, der Herrn Trump in peinlicher Form einen Friedenspreis überreicht und der sich geradezu unterwürfig gibt.
9: Ja, da kommt wahnsinnig viel zusammen und deswegen haben wir auch zum Beispiel mit den Football Supporters Europe gesprochen, einfach mal so als Gradmesser, ne? Was sagen eigentlich Fans? Man hätte auch viele andere fragen können, aber wir konnten sprechen mit Stuart Dykes, also von der Demokratischen Vereinigung von Fanverbänden in Europa. Und der hat das einfach mal runtergebrochen. All diese großen Dinge, die du auch, Thomas, aufgezählt hast. Wie wirkt sich das am Ende aus auf das Interesse der Fans?
12: Uns ist nur ein Nationalverband bekannt, der das Kontingent verkauft hat. Und zwar der schottische. Selbst der englische Verband hat noch nicht alle Karten verkaufen können. Es ist einfach so, dass für die meisten Leute die Karten zu teuer sind.
9: Also das war jetzt nur mal so ein Schlaglicht. Wir sprechen gleich noch über die Tickets, wie auch da die EU ins Spiel kommt, Thomas. Aber das zeigt eigentlich wirklich in Europa, diese gemischten Gefühle, wie wir auch angefangen haben, die ziehen sich einfach quer durch. Ne? Also dass da Tickets übrig bleiben, das haben wir auch noch nicht erlebt, glaube ich. Also ich habe es jetzt nicht empirisch, aber...
10: Ja, aber es ist ja auch für die Fans ein bisschen schwierig. Ne? Ja. Also wenn wir über schottischen, englischen Verbände, deutschen Verbände sprechen, du musst erst nach

0: Und wir unterbrechen den Podcast kurz für eine dringende Verkehrsmeldung. Achtung, ein Falschfahrer auf der A57 Köln-Krefeld zwischen Köln-Ehrenfeld und Bickendorf. Kommt Ihnen ein Falschfahrer entgegen, fahren Sie äußerst rechts und überholen Sie nicht. Auf der A57 Köln-Krefeld zwischen Köln-Ehrenfeld und Bickendorf ist ein Falschfahrer unterwegs. Vorsicht bitte in beiden Richtungen. Und jetzt weiter mit unserem Podcast Fußballfest oder Frust in den USA. Wie verhält sich die EU?
1: Ich glaube, Sie wollten tatsächlich mal ein politisches Statement dazu geben. Das Ganze spielte im Umfeld der Grönland-Krise Anfang des Jahres. Und dann haben sich 19 Abgeordnete von Grünen, SPD, Liberalen und Linken hingesetzt und haben gesagt, wir machen jetzt mal ein öffentliches Statement und zwar an die UEFA. Eben, wie du sagst, es geht nicht an die Fans, sondern es geht an die UEFA, den Europäischen Verband der Fußballer. Und wollen denen sagen, so wie diese Amerikaner, die Gastgeber für die nächsten WM sind, hier in diesem Fall Grönland mit Partnern umgegangen sind, so kann man das noch nicht stehen lassen. Wir stehen für demokratische Standards, wir stehen für Selbstbestimmung und all das, was da passiert ist, das widerspricht diesen Standards. Das widerspricht Respekt, Würde, Gleichheit, all das, wofür wir eigentlich stehen sollten. Und deshalb solle man das moralische und politische Gewicht innerhalb der FIFA, das die UEFA habe, das solle man mal einbringen und sich über Boykotte unterhalten. Also es ist dann schon relativ vage, da steht auch nicht konkret drin, was sie denn jetzt von der Kommission oder auch von der UEFA tatsächlich rechtlich fordern. Ich verstehe das eher als ein politisches Statement, das da jetzt im Raum ist, aber das keinerlei praktische Konsequenzen gehabt hat. Und ich glaube ehrlich gesagt, dass das den Autorinnen und Autoren auch von vornherein bewusst war.
2: Ja. Es geht aber auch darum, eben Signale zu setzen. Die werden ja auch gesetzt von zum Beispiel Staatsoberhäuptern. Wissen wir da eigentlich, wie wir das in Europa handhaben wollen? Also die vollen Tribünen, wo immer der Premierminister oder der Regierungschef, wie auch immer Chefin, da sitzt. Werden wir das in den USA so erleben? Was glaubst du?
1: Ja, erst wenn es in die entscheidenden Phasen geht. Ja. Also im Finale glaube ich das schon. Und natürlich gibt es da schon so ein paar interessante Fragen, die man auch zum Beispiel an Pedro Sanchez stellen kann, den spanischen Ministerpräsidenten, Sozialist, mit einer prononcierten Distanz zur amerikanischen Regierung, ob das jetzt den Irankrieg, Überflugrechte oder auch andere Fragen angeht. Beteiligen sich ja nicht am 5%-Ziel der NATO. Was macht er jetzt? Die Spanier spielen zweimal in Atlanta, also in den USA, im dritten Gruppenspiel dann in Mexiko. Fliegt er da tatsächlich hin? Ich kann es mir nicht vorstellen, aber was ist, wenn die Spanier, was ja nicht so völlig auszuschließen ist, im Finale stehen? Ja. Setzt sich dann Herr Sanchez in New Jersey ins Stadion, womöglich neben Donald Trump? Oder, ich habe mir schon mal überlegt, der Worst Case wäre natürlich, der Iran kommt ins Finale. In New Jersey. Das möge man sich mal vorstellen.
2: Halten Risiko,
1: sportlich für ausgeschlossen, genau. Wäre politisch aber eine interessante Konstellation.
2: Es wird auf jeden Fall spannend, auf die Tribüne zu gucken. Eins wissen wir, also viele halten sich auch im Vorfeld bedeckt. Vom Kanzler wissen wir, unter Umständen plant das schon. Das können wir uns auch einmal nur anhören.
3: Am 14. oder 15. Juli ist das Endspiel in New York. Und wenn Deutschland im Endspiel ist, fahre ich selbstverständlich.
2: Also er hat den Termin im Kalender, das ist schon mal gut zu wissen bei einer WM. So haben wir gestartet, die wahrscheinlich noch mal politischer ist als je zuvor. Ich meine, das wird seit Jahren erzählt, aber trotzdem dieses Jahr kommt noch mal mehr dazu. Und deswegen ist es auch so schön, dass ich die Gelegenheit hatte, im Europa-Podcast mit Jürgen Mittag zu sprechen. Er ist Professor für Sportpolitik an der Sporthochschule in Köln. Und auch ihn habe ich gefragt, woran macht er das fest, dass diese WM jetzt wirklich als noch politischer gilt als alles, was wir bisher kennen?
4: Ja, also man muss grundsätzlich sagen, die letzten zwei Dekaden standen schon sehr im Zeichen der Politik. Das hing vor allen Dingen damit zusammen, dass die BRICS-Staaten, die politisch ja durchaus umstritten sind, wesentlich Ausrichter von Olympischen Spielen und auch von Fußball-Weltmeisterschaften gewesen sind. Und Katar 2022, kein BRICS-Staat, aber stellte gewissermaßen den Höhepunkt dieser Entwicklung dar, als ein Land, was in Menschenrechtsperspektive schon einiges an Problemen aufzuweisen hat. Danach ging man eigentlich davon aus, dass sich das Rad oder die Waage in eine andere Richtung hin bewegt würde mit Olympischen Spielen in Paris, LA und Brisbane und eben auch an der Fußball-Weltmeisterschaft in den USA, aber auch in Spanien, Portugal, Marokko, da ging man von anderen Perspektiven aus. Mit der Wahl von Trump, dem jetzt die Gelegenheit sozusagen auf dem goldenen Tablett serviert wird, sowohl Fußball-Weltmeisterschaften als auch Olympische Spiele wesentlich als Bühne zu nutzen, hat sich das Ganze nochmal deutlich anders dargestellt.
2: Heißt das auch, oder gehen Sie zumindest davon aus, dass man diese Politisierung auch in besonderer Weise sehen wird während des Turniers?
4: Die zentrale Frage, die sicherlich damit verbunden ist, was bekommt die Bevölkerung oder diejenigen, die an den Schirmen das verfolgen, zu sehen? Da das Signal von der FIFA eingespeist wird und die FIFA gewissermaßen die Oberkontrolle über die gesendeten Bilder hat, insoweit nicht noch spezifische Kameras von den Sendeanstalten dann im Stadion selbst platziert worden sind, kann

0: Kann es durchaus kommen, dass manche Dinge gar nicht gezeigt werden. Selbst wenn die von der Kamera eingefangen worden sind, gibt es eine kurze Verzögerung gegenüber dem Live-Bild. Und in diesen kurzen Verzögerungen können eben unliebsame Bilder durchaus ausgeblendet werden, beziehungsweise gar nicht gezeigt werden. Insofern mag es so sein, dass Dinge im Stadion in der Tat als Protestaktion zum Beispiel zum Ausdruck kommen, die die Weltöffentlichkeit als solches aber gar nicht mitbekommt. Deswegen richtet sich der Blick vielleicht dann doch fast eher auf die Aktiven selbst, auf die Spieler auf dem Platz und nicht unbedingt auf die Zuschauer auf der Tribüne.
1: Und ziehen, was also auch all die Darstellungen angeht, da USA und FIFA komplett an einem Strang, weil das Verhältnis war ja auch nicht immer ganz unbelastet. Wie ist es aktuell?
0: Also Gianni Infantino, der FIFA-Präsident, bemüht sich in der Tat um ein sehr gutes Verhältnis zu den USA. Das lässt sich letztendlich durch zwei Zusammenhänge erklären. Der eine ist, eigentlich war die USA ja schon als Kandidat für 2022 vorgesehen. Man hat dann überraschenderweise nicht den Zuschlag gekriegt, sondern Katar und hat das dann zum Anlass genommen, doch in erheblichem Maße gegen Korruption in der FIFA vorzugehen, mit Whistleblowern, mit entsprechenden Anstrengungen, mit Banktransfers über US-Banken, was letztendlich zu diesem großen FIFA-Skandal von 2015 geführt hat, der zu einer zeitweiligen Implosion der FIFA geführt hat. Sicherlich eine der herausragendsten Meilensteine in der FIFA-Geschichte, was Kritik und Verwerfungen betrifft. Und auf diesem Fundament hat sich Infantino als damaliger UEFA-Generalsekretär ja erst aufgeschwungen, diese Position zu nehmen. Deswegen ist ihm sehr daran gelegen, ein gutes Verhältnis zu den USA zu haben, die seitdem auch deutlich nachgelassen haben in ihren Anstrengungen gegen internationale Korruption im Fußball vorzugehen. Die andere Perspektive, die auch wichtig ist, natürlich ist die USA ein Global Player und hat Einfluss auf die internationalen auch Sportindustrieentwicklungen. Und auch da ist es der FIFA natürlich sehr daran gelegen, dass zumindest diese Weltmeisterschaft und alles, was mit dieser Weltmeisterschaft verbunden ist, ein Erfolg wird und deswegen der Brückenschlag, der Schulterschluss, der mit der FIFA gesucht wird.
1: Also, soweit Jürgen Mittag, Professor für Sportpolitik. Werden wir gleich noch ein bisschen mehr von ihm hören. Thomas, das ist eigentlich ein ganz interessanter Punkt, dass er ja auch noch mal darauf hinweist, diese beiden sehr mächtigen USA und FIFA bündeln jetzt aktuell da ihre Macht und können im Prinzip schon sehr, sehr weit gehen und haben da kaum Kontrollinstanzen. Das merkt man vor allem, um es jetzt mal wieder ganz praktisch runterzubrechen, wenn es um die Ticketpreise geht, wo ja sogar die EU-Kommission irgendwie ins Spiel kommen sollte, ne? Was war da nochmal genau los?
2: Ja, mal gucken, ob sie tatsächlich ins Spiel kommt. Im Moment sind die Gerichte in New York am Zug, weil die Staatsanwaltschaft von New York und New Jersey da jetzt aktiv geworden ist. Die spricht von einem Spießrutenlauf aus Verwirrung und künstlicher Verknappung, die zu unmöglich hohen Preisen führt für die Fans. Und da sollen Fans darüber getäuscht worden sein, wo die Sitzplätze sind. Es soll eine aggressive Preisgestaltung gegeben haben. Und ja, die FIFA macht tatsächlich etwas, was wir, sagen wir mal, als marktwirtschaftlich üblich, aber eben bei Sport- oder Kulturveranstaltungen für völlig unüblich halten, nämlich die Nachfrage bestimmt den Preis. Das heißt, je mehr ein Sitzplatz nachgefragt wird, desto teurer wird das. In der Fachsprache nennt man das Dynamic Ticketing. Also Dynamic Pricing, das heißt, der Preis kann sich dynamisch verändern. Wenn wir ins Theater gehen oder wenn wir ins Fußballstadion gehen, haben wir ja feste Preise. Das sind wir so gewohnt. Das erlaubt natürlich dann auch eine Preisgestaltung, die alle möglichen Einkommenskategorien berücksichtigt. Wenn ich es aber dynamisch aussetze und dann noch bei einer Fußballweltmeisterschaft, schießen die durch die Decke. Das führt praktisch dazu, dass zum Beispiel fürs Finale im Moment Preise von 3.500 € umgerechnet aufgerufen werden. Für die niedrigste Kategorie, mal zum Vergleich, die höchste Kategorie beim letzten Finale in Katar, die lag bei etwa 1.500 € Ladenpreis.
1: Und die Football Supporters Europe, die wir jetzt schon ein paar Mal gehört haben, die haben das sogar ausgerechnet und mal richtig in die Statistik gepackt und sagen, eigentlich sind diese günstigsten Tickets mehr als 7-mal so teuer wie noch bei der WM 2022. Du hast es erklärt, dynamische Preisgestaltung, kann man ja sagen, gut, das ist so. Jetzt gibt es aber doch einen Anhaltspunkt zu sagen, das könnte zumindest in Europa gegen Wettbewerbsregeln verstoßen, haben zumindest manche gemeint und die EU-Kommission
2: Genau.
1: aufgefordert, was zu tun.
2: Es gibt da keine Frist für. Die Kommission hat bestätigt, dass diese Beschwerde vorliegt. Und bei ihr heißt es, dass man das nach den üblichen Verfahren prüfen will. Ich sage es immer ganz vage, wenn das nach den üblichen Verfahren bei der Kommission geprüft wird.
1: Dauert es noch ein
2: Also
1: bisschen.
2: gut, dann haben
1: Ja,
2: wir
1: ist die
2: vielleicht
1: WM
2: zu einer der
1: vorbei? Ja.
2: nächsten Weltmeisterschaften ein Ergebnis.
1: Ja, aber ist dann auch gut, wenn wir dann da Klarheit haben. Ich meine, vieles, was man jetzt vielleicht auch
2: Ja.
1: anstößt, ist vielleicht auch perspektivisch gemeint. Ne, das frage fragen wir ja quasi auch in dieser Folge, kann die EU nicht irgendwie, wenn das jetzt in diese Richtung immer weitergehen würde, hat sie Hebel, um vielleicht auch etwas wieder gerade zu rücken, was vor allem europäischen Fans so an dem ganzen Drumherum aufstößt, wenn wir es mal ein bisschen breiter fassen?
2: Also sagen wir mal ganz weit gedacht, auf der grünen Wiese gedacht, ist das natürlich theoretisch möglich, dass man der Kommission die Rechte dazu gibt. Aber im praktischen Leben ist es so, dass die Kommission im Moment vor allem auf Amateursport guckt und dass sie den Profisport eigentlich gar nicht reguliert. Der Profisport unterliegt einer Eigenverwaltung, das gilt nicht nur für die Fußballer. Das merken wir immer, wenn es irgendwelche Verfahren gibt, die vor dem CAS, also dem höchsten Sportgerichtshof, landen, ob das Radsport ist oder anderes. Das ist eine Eigenverwaltung. Das hat auch eine Menge Vorteile. Das entlastet ja auch staatliche Institutionen und staatliche Kassen. Es gibt bei der EU auch einen Sportkommissar, das ist Glenn Mikalev von Malta. Der ist für viele Dinge, auch für Kultur und Jugend und eben auch für Sport zuständig. Da verschwindet das so ein bisschen. Ja, man kann aber natürlich sagen, die Kommission könnte einreifen. Was gibt es da für Hebel? Also es gibt zum Beispiel das Wettbewerbsrecht. Das wird durch die Kommission kontrolliert. Eigentlich ist das sogar eine ihrer Hauptaufgaben. Es kann natürlich auch Wettbewerbsverzerrung im sportlichen Bereich geben. Es gibt immer mehr wieder Vorstöße der FIFPro, das ist die Spielergewerkschaft, die europäische, die aber eher im Sande verlaufen. Da gab es vor anderthalb Jahren mal eine Beschwerde wegen des engen Spielplans, den die FIFA ja diktiert. Da geht es um die marktbeherrschende Stellung der FIFA. Die kann einfach sagen, wir machen da noch eine Club-WM und die WM wird mit so und so vielen Clubs gemacht und die Weltmeisterschaft der Länder wird mit 48 so wie jetzt gemacht. Das können die alles reinquetschen in so einen Spielkalender. Dagegen hat die FIFPro Beschwerde eingelegt. Aber ehrlich gesagt, ich hatte mehrere Telefonate und Nachfragen nötig, um überhaupt rauszukriegen, wo wird das denn jetzt behandelt in der Kommission damals. Ja. Bis ich erfahren habe, Wettbewerbsrecht und Rechtsprechung ist natürlich auch eine Möglichkeit. Ja. Aber die Fans können ja auch boykottieren. Auch das ist eine Möglichkeit.
1: Gut, das steht jedem offen. Ansonsten würde man sich vielleicht wünschen, dass diese losen Enden, die du aufgezählt hast, irgendwie ein bisschen konkreter werden. Das ist jetzt nichts, was jetzt diesen Sommer noch greifen würde. Aber ich habe auch darüber mit unserem Experten Jürgen Mittag sprechen können. Und die Frage war ganz einfach, welche Hebel hat Europa über die EU, über die UEFA oder einen anderen Verband?
0: Man muss letztendlich fragen, wer kann Opposition gegenüber einem so mächtigen Weltverband wie der FIFA, die ein herausragendes Monopol mit dieser Fußball-Weltmeisterschaft besitzt, ausüben? Und man stellt fest, es sind gar nicht so viele. Die Sponsoren könnten es, tun es aber nicht, weil sie ja das Positive des Fußballs vermittelt bekommen und ihre Produkte verkaufen wollen. Die Fans sind es auch nicht. Man hat zwar etwas Zurückhaltung gesehen, hin und wieder Boykottaufrufe, aber in der Masse, auch gerade jenseits von Deutschland und jenseits von Europa, können manche das gar nicht nachvollziehen, dass es hier eine Debatte über potenzielle Boykott-Nachdenken, über das potenzielle Boykott-Nachdenken überhaupt gegeben hat. Und auch die Medien verhalten sich da sehr ambivalent, bisweilen durchaus eine Skandalisierung im Vorfeld. Aber wenn der Ball einmal läuft, dann sind auch die Medien durchaus eher beim Ball, beim Spiel. Also insofern die Anzahl der Veto Spieler der potenziellen Konkurrenten sind gar nicht so groß, wie es auf den ersten Blick vielleicht erscheinen mag. Und deswegen ist die FIFA in einer vergleichsweise starken Situation. Und im Augenblick nimmt sie diese eben im Zusammenspiel mit der USA sehr deutlich wahr.
1: Und was bringen dann überhaupt politische Signale, über die man jetzt vielleicht noch nachdenkt? Klar, Boykott ist jetzt quasi auch zu spät, die Diskussion ist abgeräumt. Aber wenn es jetzt heißt, kommen da Staatsoberhäupter überhaupt hin? Sind die präsent in den Stadien oder bleiben sie bewusst weg? Solche Dinge, was kann das bringen?
0: Ich denke, es ist schon ein relativ probates Instrument und auch das, was sich so in den letzten Jahrzehnten eigentlich seit der Europameisterschaft 2012, die damals in der Ukraine und Polen stattgefunden hat. Und es gab damals durchaus erhebliche Proteste. Die Europäische Kommission, die Staats- und Regierungschefs sind nach Polen gereist, aber nicht in die Ukraine, um gegen die damalige Inhaftierung von Julia Tymoschenko zu protestieren. Und das hat sich als Mittel, als Instrument durchaus durchgesetzt, diese Form von politischen oder diplomatischem Boykott, kein Spielerboykott, also kein Gesamtausschluss oder kein Gesamtboykottieren des Großereignisses, sondern auf dem diplomatischen Parkett. Das ist zumindest ein Signal, was gesetzt wird. Es ist sowohl gegen den Veranstalter gerichtet, bei den Olympischen Winterspielen 2022, Xi Jinping, der mehr oder weniger doch alleine auf dem diplomatischen Parkett saß, mit einigen ihm Getreuen. Und das ist sicherlich auch ein Instrument, was man für diese Fußball-Weltmeisterschaft denken kann. Es wirkt aber auch nach innen in die nationalen Systeme Europas hinein und gibt zumindest eine gewisse Widerspiegelung von Werten, von Haltungen, von Einstellungen, für die Europa steht und gegen die man sich vielleicht auch explizit im Augenblick wendet.
1: Ja. Aber ist es auch aus Ihrer Sicht ein schmaler Grat? Es gibt ja dann ja auch wahrscheinlich genug Menschen, die sagen, Mensch, ich wollte jetzt eigentlich Fußball gucken und tausend Symboliken rundherum ist mir auch ein bisschen viel. Also kann das auch in die falsche Richtung führen?
0: Ja, in der Tat, also das Publikum reagiert da sehr sensibel und wenn es zu einer zu starken Instrumentalisierung, Vereinnahmung des Fußballs kommt, dann wendet man sich auch gegen diejenigen, die da instrumentalisieren oder vereinnahmen. Aus deutscher Perspektive hat das Ganze nochmal einen besonderen Charakter. Bei der letzten Fußball-Weltmeisterschaft waren wir zum ersten Mal in der Situation gewesen, dass die Spiele der deutschen Nationalmannschaft bei einer Fußball-Weltmeisterschaft nicht ganz oben an der Jahresliste der meistgesehenen Fernsehereignisse des Jahres standen. Das hing auch ein bisschen mit dem vergleichsweise schlechten Abschneiden, ja, Misserfolg eher der deutschen Nationalmannschaft zusammen. Interessanterweise war das Sportereignis des Jahres 2022 das Frauenendspiel, Europameisterschaft Wembley, England gegen Deutschland, was es an die oberste Spitze gemacht hat. Und das zeigt auch so ein bisschen die Sensibilität, die damit verbunden ist. Katar zu stark in Anspruchnahme, man bleibt verhalten und vielleicht auch hier bei dieser Weltmeisterschaft das ein oder andere mit angezogener Handbremse. Und man richtet sich aber dann trotzdem auf den Sport, auf die Großereignisse aus, bringt das aber eben dann in etwas anderer Form zum Ausdruck.
3: Soweit unser Podcast.eu. 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
3: Der neue FDP-Chef Wolfgang Kubicki. Sie hören ihn gleich im Interview nach den nächsten Nachrichten um 11 Uhr.

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1: Um 23 Uhr mit Thorsten Altenhöhner. Guten Abend. Nach seiner Wahl zum neuen Vorsitzenden hat FDP-Chef Kubicki klargestellt, dass es keine Zusammenarbeit mit der AfD geben wird. Ihm war vorgeworfen worden, die Brandmauer in Frage gestellt zu haben. Kubicki äußerte sich bei Phoenix zu der Debatte über die AfD.
2: Wir müssen uns mit dem Programm beschäftigen, den Leuten erklären, dass das da drin steht, ist Bullshit im wahrsten Wortsinn. Denn wir machen die AfD nur kleiner, wenn wir dokumentieren, dass wir bessere Politik anbieten als die AfD. Und es wird, das kann ich sicher sagen, ich kenne überhaupt gar keinen Liberalen, der jemals auf die Idee gekommen ist, es wird keinerlei Zusammenarbeit mit der AfD geben.
1: Kubicki war zuvor mit etwa 60% der Stimmen gewählt worden. Seine überraschende Gegenkandidatin Strack-Zimmermann erhielt rund 40%. Die Oppositionsparteien im Berliner Abgeordnetenhaus haben den regierenden Bürgermeister Wegner aufgefordert, sich ohne Übergangsgeld von Digitalstaatssekretär Hund zu trennen. Hund hatte erst seine Entlassung angeboten, das Gesuch dann aber wieder zurückgezogen. Axel Hofmann.
3: AfD-Spitzenkandidatin Brinker sagte dem RBB, ein solches Abkassieren führe zu Politikverdrossenheit. Grünen-Fraktionschef Graf sprach von einer Farce und der linken Landesvorsitzende Schirmer warnte davor, jemandem für 2 Monate Arbeit 6 Monate Übergangsgeld zu gewähren. Nach Angaben einer Sprecherin bereitet der Berliner Senat derzeit die Entlassung vor.
1: Die Berliner AfD hat auf ihrem Landesparteitag in Brandenburg an der Havel ihr Wahlprogramm beschlossen. Darin fordert die Partei unter anderem, kommunale Wohnungen vorrangig für Einheimische bereitzustellen. Die AfD will darüber hinaus keine Asylbewerber mehr in Berlin aufnehmen. Am Vormittag hatten die Delegierten die Landesvorsitzende Brinker zur Kandidatin für das Amt der regierenden Bürgermeisterin gekürt. In der Nähe von Treuenbrietzen im Landkreis Potsdam-Mittelmark steht eine verlassene Lagerhalle in Flammen. Die Feuerwehr geht davon aus, dass die Löscharbeiten bis in den frühen Morgen hinein andauern werden. Die rund 2500 Quadratmeter große Halle war mit illegalem Müll vollgestellt. Anwohner sollen aber nicht in Gefahr sein. Paris Saint-Germain hat seinen Titel verteidigt und zum zweiten Mal in der Vereinsgeschichte die Fußball-Champions League gewonnen. Die Franzosen setzten sich im Finale von Budapest gegen den FC Arsenal im Elfmeterschießen mit 4:3 durch. Im Playoff-Halbfinale der Basketball-Bundesliga hat Alba Berlin sein erstes Spiel gewonnen. Gegen den Pokalsieger Bamberg stand es am Ende 105:86. Das zweite Spiel ist am Montag auch in Berlin. Soweit die Nachrichten. 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Das Wetter. In der Nacht ist es locker bewölkt oder klar bei 12 bis 8 Grad. Morgen insgesamt freundlich. Später im Süden vereinzelt Schauer bei Temperaturen, die zwischen 21 und maximal 27 Grad erwartet werden.
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5: Mit einer Entwarnung für die A57 Köln-Krefeld. Kein Falschfahrer mehr zwischen Köln-Ehrenfeld und Bickendorf. Die B91, die Merseburger Straße Richtung Halle, ist zwischen Schkopau und Halle-Ammendorf nach einem Unfall gesperrt. Die A448 Bochum-West Richtung Dortmund-Witten ist zwischen Weitmar und Bochum-Süd wegen eines Polizeieinsatzes gesperrt. B91, die Merseburger Straße Richtung Halle, ist zwischen Schkopau und Ammendorf nach einem Unfall gesperrt. Und die B471 Garching-H ist zwischen Garching-Süd und Ismaning nach einem Unfall in beiden Richtungen gesperrt.
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5: Und die kommt aus Hamburg, aus den Studios von NDR Info. Am Mikrofon begrüßt sie Sven Hasenclever.
6: Auf Wolfgang Kubicki entfielen 390 Stimmen und auf Marie-Agnes Strack-Zimmermann 259.
5: Die FDP ist immer für eine Überraschung gut. Eigentlich wollte nämlich Wolfgang Kubicki als einziger Kandidat auf dem Parteitag in Berlin zum neuen Vorsitzenden gewählt werden, als Marie-Agnes Strack-Zimmermann überraschend als Gegenkandidatin auftauchte. Kubicki siegte am Ende mit 59,27%. Bevor wir ihn gleich selbst hören, habe ich zunächst Philipp Eckstein in Berlin gefragt. Ganz plötzlich kam es zum Duell der Weißhaarigen. Wie haben die Delegierten reagiert, als auf einmal Strack-Zimmermann als Gegenkandidatin auftauchte?
7: Ja, da ging ein lautes Raunen hier durch den Tagungssaal. Man muss sich das so vorstellen. Es hatte am Morgen schon eine Aussprache gegeben, die durchaus launig war. Da ging es auch um die Frage, wie positioniert man sich zur AfD? Da merkte man schon, dass da einige Delegierte auch mit Aussagen von Wolfgang Kubicki von den vergangenen Tagen, wo er ja gesagt hat, diese Brandmauer steht doch in keinem Gesetz, fremdelten. Konstantin Kuhle sagte zum Beispiel:
8: Natürlich sind unter den Leuten, die uns gerade den Rücken kehren, auch viele Leute, die maximal irritiert sind über die Lockerungsübungen zur AfD. Maximal irritiert.
7: Und dafür bekam er sehr lauten Applaus. Und da merkte man schon so als Zuschauer, ui, da ist so die Stimmung doch etwas gespalten, auch unter den Delegierten. Dann war aber eigentlich klar, 14.30 Uhr, Kubicki wird nominiert vom Landesverband Schleswig-Holstein. Und alle dachten, jetzt geht's ganz schnell. Und dann trat Joachim Stamp, ein Politiker aus Nordrhein-Westfalen von der FDP, auf die Bühne, sagte, ich und 33 Delegierte schlagen Marie-Agnes Strack-Zimmermann vor. Und da gab es dann wirklich große Überraschungen. Sie nahmen diesen Vorschlag auch sofort an. Also sie wusste Bescheid. Dann wurde kurz debattiert. Dann hieß es, beide sollen sich jetzt noch mal vorstellen, also eine Rede halten. Und der Raum wurde dann brechend voll. Bei solchen Parteitagen sind oft viele Delegierte auch vor der Tür, unterhalten sich. Es sind auch hier weit über 1000 Gäste gemeldet, mehr als 150 Medienschaffende. Alle strömten in diesen Raum. Es war dann wirklich Stimmung auch da. Es gab Standing Ovations, laute Zwischenrufe, Applaus, auch mal Buhrufe bei Marie-Agnes Strack-Zimmermann. Aber da merkte man dann plötzlich, also bei diesem Parteitag war plötzlich richtig Feuer in der Bude.
9: Nochmal ganz kurz, das Stichwort Brandmauer hast du gerade erwähnt. Eine Koalition mit der AfD schließt Kubicki aber aus.
7: Ja, das muss man klar sagen. Wolfgang Kubicki hat das auch immer betont. Er sagt aber, dass er von dieser Brandmauer und von dem Brandmauergerede nichts hält. Hat zuletzt auch gesagt, man müsse die AfD sich abgrenzen, aber nicht ausgrenzen. Und auch Martin Hagen, den er als Generalsekretär sich ausgesucht hatte und der hier am Abend auch gewählt wurde, mit knapp 60% allerdings nur, hatte immer wieder Äußerungen gemacht in die Richtung, die Brandmauer als Popanz bezeichnet. Und da merkte man schon, die Art und Weise, wie scharf auch eine Abgrenzung sein soll, wie man sich positionieren möchte, da sind die Delegierten hier bei der FDP doch sehr unterschiedliche. Da gibt es sehr unterschiedliche Ansichten.
9: Wie hat Strack-Zimmermann ihre plötzliche Kandidatur begründet?
7: Ja, sie hatte ganz offensichtlich eine Rede vorbereitet und ging da nochmal darauf ein, dass ihr wichtig ist, dass man eben auch eine Art Richtungsentscheidung treffen kann. Und sie hatte eigentlich die Kandidatur von Henning Höhne unterstützt. Henning Höhne ist der FDP-Vorsitzende in Nordrhein-Westfalen und der hatte ja gesagt, dass er kandidiert, und es sah dann tatsächlich einige Wochen so aus, als wenn es einen Wettkampf zwischen Wolfgang Kubicki und Henning Höhne geben würde. Der hat dann aber vor knapp 2 Wochen in etwa seine Kandidatur zurückgezogen. Und Agnes Strack-Zimmermann sagte dazu:
10: Ich habe mich über seinen Rückzug, die Art und vor allem den Zeitpunkt seines Rückzugs tierisch geärgert.
7: Und sie machte dann mit Blick auf Kubicki auch noch mal deutlich:
10: Ich stehe hier nicht, um jemanden anzugreifen, sondern weil mir unsere Partei wichtig ist.
7: Ja, und man hört es so ein bisschen im Hintergrund, da gab es auch so ein bisschen höhnisches Gelächter. Man merkte da schon, nicht alle sind auf ihrer Seite, andere aber sehr lauten Applaus. Und da ging es, und das war schon deutlich, es ging einmal um Richtungsfragen, aber es ging auch um Stilfragen im öffentlichen Auftritt, wo sie eben ein anderes Angebot machen wollte.
9: Du hast es gerade erwähnt, Höhnes Rückzug liegt ja schon eine Weile zurück. War es fair von Strack-Zimmermann, erst heute wie Kai aus der Kiste zu kommen?
7: Also da gehen die Meinungen hier schon etwas durcheinander, muss man sagen, oder auseinander. Es gab auch einen Delegierten, der sich dann zu einer Frage gemeldet hat und der gesagt hat, dieser Rückzug, der liegt doch jetzt zurück. Warum heute? Warum diese Überraschung? Man hätte das doch auch vor Tagen öffentlich machen können, auch damit die Delegierten die Möglichkeit haben, sich vielleicht auch in ihren Landesverbänden nochmal abzusprechen. Also da war der Ärger schon spürbar. Man muss sagen, was ihr gelungen ist, ist eine ziemlich große Überraschung. Also man merkte, es gibt nur einen sehr, sehr kleinen Kreis von Menschen, die da irgendwie eingeweiht waren. Wir hören auch, dass die Entscheidung offenbar erst vor ganz kurzem, wahrscheinlich gestern vielleicht, gefallen ist. Ganz genau wissen wir das nicht. Überrascht wurde definitiv Wolfgang Kubicki. Der wusste davon nichts. Das Präsidium wusste nichts. Die Delegierten wussten nichts. Die Presse wusste nichts. Also deswegen war dann auch plötzlich dieser Moment in diesem Raum, in diesem Sitzungssaal, wo wirklich alle dachten, oh wow, hier passiert gerade was Großes.
9: Wie hat denn Kubicki reagiert? Also sind dem kurz die Gesichtszüge entglitten oder war er cool wie immer, sagen wir mal?
7: Ja, der musste sich schon noch mal kurz fassen. Ich hatte am Morgen kurz mit ihm gesprochen und ihn gefragt, ob er denn aufgeregt ist. Da hat er gesagt, nö, bin überhaupt nicht aufgeregt. Was soll denn passieren? Werde ich gewählt? Werde ich nicht gewählt? Er geht schon davon aus, dass er gewählt wird. Und dann ging er auf die Bühne, weil er dann als erster von den beiden sprechen sollte. Das wurde dann einfach nach Alphabet festgelegt. Und da bedankte er sich zunächst bei Marie-Agnes Strack-Zimmermann.
2: Weil ich froh darüber bin, dass die beiden alten Schlachtrösser jetzt ins Geschirr gehen.
7: Ja, also er hatte sich dann doch recht schnell wieder gefangen, hat das dann auch versucht, so ein bisschen ja, locker wegzumoderieren. Aber man merkte dann schon, die Anspannung war enorm. Und dann nutzt die FDP hier auch so ein digitales Abstimmungssystem. Und dann gab es einen Moment, als klar war, jetzt haben alle ihre Stimmen abgegeben. Und dann dauerte es minutenlang. Und vor Wolfgang Kubicki türmten sich die Kameras. Alle Bilder waren quasi auf ihn gerichtet, nur weniger auf Agnes Strack-Zimmermann, weil alle auch die Reaktionen sehen wollten. Und das wurden dann, glaube ich, schon sehr lange Minuten, auch für den jetzt gewählten Parteivorsitzenden, der ja mit einem Ergebnis von knapp 60% dann gewählt wurde.
9: Jetzt ist alles gelaufen, herrscht denn jetzt Aufbruchstimmung in der Partei? Sind alle glücklich und optimistisch?
7: Also es ist jetzt dahingehend so ein bisschen schwierig, weil man hat schon einmal gemerkt, quasi wie gespalten diese Partei doch ist und wie groß auch das Unbehagen vieler Delegierten mit diesem neuen Führungsteam Wolfgang Kubicki und seinem Generalsekretär Martin Hagen ist. Beide haben ja Wahlergebnisse von unter 60% bekommen. Gleichzeitig ist ein großes Thema hier auch die anstehenden Landtagswahlen in Berlin, in Sachsen-Anhalt und in Mecklenburg-Vorpommern, alle drei Wahlen im September. Und die Menschen hier merken schon, die FDP-Anhänger, dass das wirklich entscheidende Wahlen sind. In allen drei Ländern liegt die FDP aktuell deutlich unter der 5%-Hürde. Und die Partei kann sich einfach weitere Wahlverluste, die gehen immer mehr an die Substanz. Also jeder Verlust, jeder neue Landtag, wo sie rausfliegen, schwächt die Partei weiter. Und da merkt man schon, dass es da so einen gemeinsamen Wunsch gibt, auch die Partei jetzt mit ein bisschen Geschlossenheit wieder nach vorne zu bringen. Und doch ist, muss man fairerweise sagen, also dieser Parteitag wird nachwirken und der wird auch einige Wunden aufgerissen haben. Das heißt, Kubicki hat jetzt nicht nur eine Aufgabe nach außen und da setzt er ja sehr auf Wahrnehmbarkeit und ist auch ein prominenter Politiker, der ja in Talkshows etc. eingeladen wird, sondern er muss auch nach innen in diese Partei jetzt wirken.
9: Aus Berlin, Philipp Eckstein. Kubickis Ziel ist es nun, die FDP zu retten, also wieder zurück über die 5%-Hürde bei den nächsten Wahlen zu führen. In den ARD-Tagesthemen hat ihn Jesse Wellmer gefragt, ob es dafür nicht eine größere Zustimmung der Partei gebraucht hätte, als die knapp 60% der delegierten Stimmen, die er heute erhalten hat.
2: Ja, 60-40 ist doch ein gutes Ergebnis. Und ich hatte nicht das Gefühl heute im Parteitag, dass die Partei nicht hinter mir steht. Darum geht es gar nicht. Die Freien Demokraten sind ein lustiges Völkchen, streitbar, selbstbewusst und auch professionell genug, mit solchen Situationen umgehen zu können. Wettbewerb schadet der Partei nicht, sondern stärkt die Partei.
11: Ja, also der Applaus für Marie-Agnes Strack-Zimmermann und ihre Rede hat schon verdeutlicht, dass da auch möglicherweise Lager sind in der Partei. Sie polarisieren ja außerhalb der FDP, aber wie viele zumindest den Eindruck gewinnen konnten, auch innerhalb der FDP. Wie wollen Sie denn Marie-Agnes Strack-Zimmermann und ihre 40% Anhängerschaft noch mehr für sich gewinnen?
2: Gar nicht, weil meine Aufgabe nicht darin besteht, irgendjemanden zu gewinnen, sondern dazu beizutragen, dass die Freien Demokraten von den Wählerinnen und Wählern wieder ernst genommen werden. Es ist völlig egal, wie wir uns nach innen selbst empfinden, ob wir lustig oder traurig sind. Entscheidend ist, wir brauchen gute Ergebnisse bei Wahlen und darum werde ich mich kümmern. Im Übrigen ist es nicht so, dass da ein großer Dissens vorherrscht und man sollte an Beifallsstürmen dann nicht ablesen, was dann die Partei im Zweifel entscheidet. Hier waren 1500 Gäste im Raum und deren Applaus hat sich in Stimmen bei den Delegierten niedergeschlagen.
11: Das kann man auch anders sehen. Es gibt ja durchaus Punkte, über die auch relativ hart diskutiert wird. Wenn man Marie-Agnes Strack-Zimmermann heute zugehört hat, dann ist es auch die Brandmauer-Debatte. Das wurde heute deutlich. Sie halten die Debatte für grundfalsch. Und dabei bleiben Sie auch, obwohl das viele in der FDP möglicherweise anders sehen?
2: Ja, ich sehe nicht, dass es viele in der FDP anders sehen. Brandmauer ist für Liberale kein Kriterium. Wir weichen keine Diskussion aus und wir haben eigenständige Überlegungen, die wir präsentieren. Uns ist völlig egal, ob CDU zustimmen oder SPD zustimmen oder was auch immer. Was wären wir für eine Partei, wenn wir unsere Überzeugungen und unsere Äußerungen davon abhängig machen würden, wer sonst noch im politischen Spektrum begeistert oder weniger begeistert ist? Man kann sich darauf verlassen, die Freien Demokraten sind der größte Antipode der AfD. Und ich hasse es langsam, dass kein Interview stattfindet, ohne dass über die AfD geredet wird. Wir machen sie alle größer, als sie wirklich ist. Sie ist nicht das Zentrum des Universums.
11: Ich thematisiere Sie, weil Sie heute in den Reden durchaus ein Thema war. Und das war ja nun ein Bundesparteitag der Liberalen. Für die FDP geht es darum, ja eine politische Marktlücke zu besetzen, einen Markenkern zu definieren. Wie groß ist das Risiko, dass der vor allem aus Ihren rustikalen Sprüchen besteht?
12: Ja, es kann bewerten, wer wählt. Tagesthemen genauso wie Tagesschau oder was auch immer. Entscheidend ist, ob wir die Menschen erreichen in diesem Land. Und da traue ich der Partei sehr viel zu. Alles Weitere werden wir sehen. Ich wehre mich gegen diese Schubladendenken. Auch von denjenigen, die Marie-Agnes Strack-Zimmermann unterstützt haben bei ihrer Kandidatur, die ja für alle überraschend kamen, trotz einer einstündigen Rede. Auch die haben sich eingebracht in die Partei und wollen, dass die Liberalen Erfolg haben. Daran werden wir alles orientieren, einem Erfolg der Freien Demokraten bei Wahlen.
11: Okay, aber wie soll der gelingen? Wie sieht die Marktlücke konkret aus? Wie definieren Sie sie, in die Sie rein wollen, mit der Sie erfolgreich sein wollen? Welches Konzept?
12: Wir müssen einfach nur eine klare Position beziehen und eine klare Sprache sprechen, anders als in der Vergangenheit. Wir sind ja von vielen Menschen gar nicht mehr identifiziert worden. Ich kann mich erinnern, dass bis vor 5 Wochen die Freien Demokraten bei den meisten Meinungsumfragen gar nicht mehr ausgewiesen worden sind, sondern unser Sonstiges abgestempelt worden sind. Und wir werden feststellen, dass die Positionierung zu wesentlichen Themen unseres Gemeinwesens, Wohlstandssicherung, Bildungsoffensive und wirklich eine vernünftige Migrationspolitik, die steuert und nicht einfach nur darüber redet, dass wir eine ausreichende Anzahl von Menschen erreichen, die Freie Demokraten unterstützen. Das ist das Ziel und dem wird alles andere sich unterordnen.
11: Sie haben eine Menge Herausforderungen vor sich, zum Beispiel jetzt im Herbst Sachsen-Anhalt. Sie könnten in Sachsen-Anhalt bei den Landtagswahlen im September eine Alleinregierung, jetzt ist sie da nochmal, der AfD verhindern. Ich nenne sie, weil sie ein großes Thema in Sachsen-Anhalt ist. Wenn Sie, die FDP, die 5%-Hürde knacken, erstrebenswert?
12: Ja, das ist das Ziel, dass wir mehr als 5% erreichen, in den Landtag zurückkehren. Und wenn wir dabei die AfD weiter abschmelzen, ist der Demokratie auch einiges gut getan worden. Noch einmal, wir definieren uns nicht nach den Bedürfnissen anderer, sondern wir haben eine eigenständige Position, die jetzt nur für die Menschen wahrnehmbar wieder vermittelt werden muss. Leicht kann jeder. Schwierig ist die Herausforderung und ich traue mir das zu.
9: Der neue FDP-Vorsitzende Wolfgang Kubicki in den ARD-Tagesthemen.
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9: Über der Tafel hängt ein Bild der Herrscherfamilie Kim, aber wird die Ideologie Nordkoreas auch im Unterricht gelehrt? In Japan leben hunderttausende Menschen koreanischer Herkunft und einige halten es offenbar mit dem Norden und dem Regime von Kim. Was also hat es mit nordkoreanischen Schulen in Japan auf sich? Warum duldet Japan derartige Einrichtungen? Unser Korrespondent Thorsten Iffland hat eine dieser Schulen in Yokohama besucht.
13: Das klingt im ersten Moment nach ganz normalem Musikunterricht. Grundschulkinder singen koreanische Lieder. Betrachtet man den Klassenraum aber etwas genauer, sieht man 2 Porträts über der Tafel. Kim Il-sung und Kim Jong-il. Dazu im ganzen Schulgebäude verteilt immer wieder nordkoreanische Flaggen. Am schwarzen Brett Ausdrucke von Zeitungsberichten über sportliche Erfolge nordkoreanischer Fußballteams. Das ist eine Schule für in Japan lebende Kinder mit koreanischer bzw. nordkoreanischer Staatszugehörigkeit. Das Hauptziel der Schule ist die Förderung der koreanischen Identität. Das Schulleiter Kim Chan-uk hier in Yokohama bei Tokio rund 180 Schülerinnen und Schüler unterrichten kann, liegt nahezu ausschließlich am Sponsoring aus Nordkorea. Japan hat die Unterstützungsgelder gestrichen. Nordkorea findet Wege und Mittel, um UN-Sanktionen zu umgehen und Geld nach Japan zu transferieren. Koreanische Schulen haben in Japan eine über 80-jährige Geschichte und pflegen seit langem gute Beziehungen zu ihren Nachbarn. Deshalb wünschen wir uns, dass koreanische Schulen unabhängig von politischen Problemen aus bildungspolitischer Sicht fair behandelt werden. Die Gründe, warum das nicht passiert, liegen auf der Hand, erklärt Tsutomu Nishioka, Professor für japanisch-koreanische Beziehungen an der Tokyo Christian University. Nordkorea gilt als Terrorstaat, hat Entführungen und verschiedene terroristische Handlungen begangen, weswegen sein Ruf schlecht ist. Darüber hinaus versucht das Regime in Nordkorea über die Schulen nicht nur Geld nach Japan zu transferieren, sondern auch seine Ideologie. Selbst die Generalvereinigung der Nordkoreaner in Japan gibt zu, dass die nordkoreanischen Behörden Lehrbücher zensieren, deren Inhalte festlegen, bevor sie sie in Japan drucken lassen. Was dabei herauskommt, stellt man im Gespräch mit Schülerinnen und Schülern schnell fest. Fast alle hier gehören der großen koreanischen Minderheit in Japan an. Manche haben direkte familiäre Verbindungen in den Norden. Drei Jugendliche hat uns die Schulleitung abgestellt. Sie wirken bestens vorbereitet. Im Hintergrund nickt die beaufsichtigende Englischlehrerin heftig. Nordkorea hat wenig Möglichkeiten, sich zu verteidigen und betrachtet Atomraketen deshalb als Abschreckung und Selbstschutz. So sehe ich das persönlich. Früher hatte ich das Bild eines wenig entwickelten Landes, in dem eigentlich nur Pyongyang entwickelt ist. Aber inzwischen habe ich den Eindruck, dass sich auch die anderen Regionen außerhalb der Hauptstadt stark entwickeln. Die USA besitzen Atomwaffen und so wird Druck auf Nordkorea ausgeübt. Deshalb denke ich, dass nukleare Abschreckung möglicherweise wichtig sein könnte. Diese Aussagen der 17-jährigen Schüler dürften die Propagandaabteilung des Regimes von Kim Jong-un erfreuen. Sie geben eins zu eins das Narrativ der Führung in Pyongyang wieder. Die USA haben aber keinen militärischen Regimewechsel oder gar Krieg als Ziel erklärt. Schätzungen der Vereinten Nationen und anderer internationaler Organisationen, wonach mehr als die Hälfte der nordkoreanischen Bevölkerung in absoluter Armut lebt, erwähnen die Schüler nicht. Dass Zwangsarbeit in Nordkorea laut UN institutionalisiert sei, auch nicht. Der Schulleiter versichert hingegen, weil in Japan überwiegend negativ über Korea berichtet wird, versuchen wir zunächst, den Kindern Stolz auf ihre Herkunft zu vermitteln. Später sprechen wir dann auch kritisch über schwierige Themen. Schon bald können sich die Schülerinnen und Schüler selbst ein Bild von der Situation in ihrer Heimat machen. Ende Juni geht es auf eine Klassenfahrt nach Nordkorea.
9: Thorsten Iftland berichtete aus Yokohama. Möbliert zu wohnen, das war jahrzehntelang nur was für Junggesellen oder frisch Geschiedene. Und so sah es dann auch aus in den Zimmern. Schlafcouch, Schrankwand, Fernsehsessel und bitte keinen Damenbesuch nach 22 Uhr. Heute ist es anders. Da steht dann Business Apartment oder Ähnliches in den Wohnungsanzeigen. In Großstädten gibt es immer mehr von diesen möblierten Wohnungen. Aus dem etwas traurigen Junggesellenzimmer ist das urbane Premium-Wohnen geworden. Allerdings auch zu Premium-Preisen. Der Deutsche Mieterbund sieht darin sogar eine Masche. Vermieter umgehen nämlich, das ist der Vorwurf, mit dem Aufschlag für Möbel die Mietpreisbremse. Timo Spicker berichtet.
14: Jule Jander sitzt in einem ihrer Lieblingsstraßencafés in Düsseldorf. Wie so oft hat sie ihr Handy gezückt und checkt Wohnungsanzeigen. Seit einem Jahr sucht die 22-Jährige ein neues Zuhause in Düsseldorf für sich und ihren Partner. Nichts Großes, zwei Zimmer, bestenfalls um die 1000 Euro. Klingt nicht kompliziert, ist es aber.
15: Wir haben gehört, dass es ein schwieriges Pflaster sein soll, aber dass es so katastrophal ist, sage ich mal, war überraschend.
14: Was sie ärgert, immer mehr Wohnungen werden möbliert vermietet und damit teurer als ohne irgendwelche Möbel, die sie weder braucht noch möchte.
15: Ich hätte gerne eine leere Wohnung, wo ich meine eigenen Möbel reinstellen kann.
14: Aktuelle Zahlen des renommierten German Real Estate Index, einem Immobilienbarometer, belegen, immer mehr Mietwohnungen werden möbliert angeboten, so viele wie noch nie. Gleichzeitig bricht das Angebot an regulären Mietwohnungen ein. Der Deutsche Mieterbund sagt, das hat System. Hans-Jochen Witzke, der NRW-Vorsitzende des Deutschen Mieterbundes, ist überzeugt, viele, die möbliert vermieten, nähmen einen Möblierungszuschlag und umgingen so die gesetzliche Mietpreisbremse.
16: Nun spricht nichts gegen möbliertes Wohnen, aber es spricht etwas dagegen, dass man die Möblierung zum Anlass nimmt, überzogene Mieten zu nehmen. Man muss sich lediglich überlegen, welcher Möblierungszuschlag denn gerechtfertigt ist.
14: Genau hier setzt eine Gesetzesinitiative der Bundesjustizministerin an. Sie will das Mietrecht in Hinblick auf möblierte Wohnungen stärken. Konkret geht es darum, den Möblierungszuschlag zu deckeln. Außerdem soll die Dauer der Vermietung möblierter Wohnungen beschränkt werden. Sie sollen, so heißt es aus dem Justizministerium, eine Übergangs- und keine Dauerlösung sein. Dass möbliertes Vermieten in Städten wie Düsseldorf ein ernstzunehmendes Problem ist, will Mieterbund-Vorsitzender Hans-Jochen Witzke belegen.
16: Der Mieterverein Düsseldorf hat eine Untersuchung in Auftrag gegeben. Die ist noch nicht ganz spruchreif, aber wir können absehen, dass da sich nachweisen lässt, dass flächendeckend in erheblichem Maße die Möblierung zum Anlass genommen wird, über alle Maßen die Mieten zu erhöhen.
14: An der Gesetzesinitiative gibt es aber auch Kritik. Zum Beispiel von Immobilienmaklern und Agenturen, die sich auf die Vermietung von möblierten Wohnungen spezialisiert haben. Karin Großmann leitet so eine Agentur für das Unternehmen Home Company. Ihre Kunden seien Ärztinnen, Wissenschaftler, Projektmitarbeiter, Menschen, die für eine bestimmte Zeit in der Stadt wohnen müssen und nicht im Hotel leben wollen. Der Vorwurf der Mieterabzocke durch Möblierungszuschläge sei überzogen, sagt Karin Großmann.
17: Ich halte das ehrlich gesagt für falsch. Die möblierten Wohnungen werden zu 95% aus beruflichen Gründen angefragt.
14: Die aktuellen Zahlen des German Real Estate Index aber zeigen, 17% aller Wohnungsinserate in 37 untersuchten Städten betreffen inzwischen möblierte Wohnungen. Trotzdem hält Karin Großmann die Vorschläge, die Dauer der Vermietung sowie den Zuschlag für die Möblierung zu begrenzen, für realitätsfern.
17: Meines Erachtens sollte sich alles am tatsächlichen Bedarf orientieren. Es ist so, dass beispielsweise die Großprojekte, wissenschaftliche Mitarbeit etc. häufig sehr viel länger dauern als 6 Monate. Das heißt, es ergibt keinen Sinn, da eine starre Regelung aufzusetzen.
14: Julie Janter sagt, durch das möblierte Vermieten werde das Wohnungsangebot weiter eingeschränkt. Wenn sich durch die Gesetzesinitiative daran etwas ändert, würde sie das freuen. Darauf verlassen will sie sich aber nicht und sucht und hofft weiter.
5: Informationen von Timo Spicker.
18: Sport.
19: Mit Marcel Stober. Es haben ja nur 2 Vereine geschafft, in der aktuellen Fußball-Champions-League-Saison den FC Bayern zu besiegen, der FC Arsenal und Paris Saint-Germain. Und diese beiden haben nun im Finale den Titel in Europas Königsklasse unter sich ausgemacht. Nach Elfmeterschießen durfte Paris in Budapest jubeln. Stefanie Lavoie.
20: Zum ersten Mal seit 10 Jahren wurde der höchste Titel im europäischen Vereinsfußball von der Strafstoßmarke entschieden. Der deutsche Nationalspieler Kai Havertz hatte den englischen Meister früh in Führung gebracht. Paris hatte allerdings mehr vom Spiel. Ein Elfmeter von Dembélé führte zum Ausgleich. Mit dem Stand von 1:1 ging es in Budapest in die Verlängerung, die torlos blieb. Im Elfmeterschießen verfehlten 2 Arsenal-Schützen das Tor. Torhüter Raya parierte lediglich einen der PSG-Schüsse. Die Pariser sind damit das erste Team nach Real Madrid, das den Titel in der Champions League verteidigen konnte.
19: Das Final Four der Handball European League wird an diesem Wochenende in Hamburg ausgetragen. Und beim zweithöchsten internationalen Wettbewerb sind 3 der 4 besten Clubs aus Deutschland. Und der Titel, der geht definitiv auch nach Deutschland, denn im Halbfinale hat Kiel Montpellier besiegt mit 29:28. Das andere Halbfinale gewann Melsungen mit 37:30 gegen Flensburg. An diesem Sonntag trifft also Melsungen mit Kapitän Timo Kastening auf Kiel. Der Verein hat damit sein erstes internationales Finale erreicht. Favorit ist man aber nicht.
21: Es ist alles egal. Finale muss gespielt werden. Es ist egal, wie man uns sieht, wo man uns sieht. Wir wollen den THW ärgern und den ersten Titel holen.
19: Von den Bällen ins Tor zu den Bällen in die Körbe. Die Basketball-Bundesliga hat mittlerweile die Halbfinal-Playoff-Serie erreicht. Wieder braucht es 3 Siege, um in die nächste Runde, also das Finale, einzuziehen. Bei beiden Halbfinals liegt die erste Partie nun hinter uns. Und Berlin hat Bamberg mit 105:86 besiegt. Aus Berlin Jakob Rüger.
22: Es war ein beeindruckend souveräner Auftritt von Alba Berlin zum Auftakt dieses Halbfinals. Den Albatrossen gelang fast alles gegen ein Bamberger Team, das sich im Viertelfinale noch mit 3:0 souverän durchgesetzt hatte. Doch in der Hauptstadt wollte den Oberfranken kaum etwas gelingen. Viele Ballverluste, schlechte offensive Entscheidungen ließen den Rückstand immer weiter anwachsen. Alba führte zwischenzeitlich mit 34 Punkten. Am Ende konnten die Gäste noch Ergebniskosmetik betreiben. Auch Alba spielte mit deutlich geringerer Intensität und brachte das Halbfinale mit 105:86 nach Hause. Schon am Montag treffen beide Teams erneut in Berlin aufeinander. 3 Siege werden für den Finaleinzug benötigt.
19: Und die braucht auch der FC Bayern gegen Bonn, beziehungsweise jetzt nur noch 2, denn das erste Match haben die Münchner mit 83:78 für sich entschieden. Mit Glück muss auch Bayerns Nils Giffey zugeben.
23: Vorne haben wir klarer gespielt, klareren Basketball gespielt und wir haben ein bisschen nach Antworten gesucht, offensiv. Ging wenig, mussten echt reinkämpfen, aber es ist wichtig, dass wir auch mal so ein hässliches Spiel gewonnen haben.
19: Und ein Aufsteiger für die kommende Saison steht auch fest. Phoenix Hagen kehrt nach fast 10 Jahren in die BBL zurück. Jetzt kommt richtig was mit Tradition. Das Mehrkampf-Meeting in Götzis gibt es seit 1975. Dieses Wochenende laufen die Stars wieder in Österreich auf. Martin Raspe.
0: Leo Neugebauer ist glänzend unterwegs nach dem ersten Tag des Zehnkampfes in Götzis. Mit starken Leistungen, vor allem im Weit- und im Hochsprung, liegt der Weltmeister nach dem ersten Tag auf Rang 2. Mit einem ähnlich guten zweiten Tag hat er alle Möglichkeiten, noch ganz nach oben aufs Podest zu kommen. Sogar der deutsche Rekord könnte in Reichweite sein. Auf Platz 1 nach dem ersten Tag rangiert der Schweizer Simon Ehammer. Er sorgte für den Höhepunkt am ersten Wettkampftag mit 8,51 Metern im Weitsprung. Soweit ist bislang noch kein Athlet in einem Zehnkampf gesprungen. Bei den Frauen führt die Hallenweltmeisterin Sophie Doktor aus den Niederlanden. Beste deutsche Starterin nach dem ersten Tag ist Vanessa Grimm auf Platz 4.
19: Für alle Deutschen ist also an Tag 2 auch noch ein richtig gutes Resultat möglich.

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1: Um 23.30 Uhr mit Olaf Knapp. Die FDP hat Wolfgang Kubicki zum neuen Bundesvorsitzenden gewählt. Er setzte sich in einer Kampfabstimmung gegen Marie-Agnes Strack-Zimmermann durch. Anschließend sagte Kubicki, er sehe trotz der vielen Wahlniederlagen der FDP eine Zukunft für die Liberalen.
2: Ich habe heute über vieles gesprochen und mir auch sehr vieles angehört, was in diesem Land schiefläuft. Ich bin sicher, das Fenster für eine starke und mutige freiheitliche Kraft ist offen. Wir können es schaffen, wir werden es wagen müssen. Und wir werden den Menschen klar machen, dass wir ihnen die Freiheit zumuten, weil wir ihnen vertrauen, weil wir glauben, dass sie ihr Leben selbst gestalten können. Besser als jeder Staat, besser als jede Kommission, besser als jeder Wohlmeinende, der es für sie tun will. Freiheit ist keine Gefälligkeit, keine milde Gabe. Sie ist unser Recht. Sie ist Zumutung für jeden von uns, auch für uns selbst.
1: Der neue FDP-Vorsitzende Kubicki. Führende Unionspolitiker haben sich hinter Bundeskanzler Merz gestellt. Hintergrund sind Medienberichte, wonach in Reihen der Union angesichts schlechter Umfragewerte über einen Austausch des Regierungschefs nachgedacht wird. Hessens Ministerpräsident Rhein sagte auf einem Parteitag der Landes-CDU, die Christdemokraten brauchten nicht weniger Merz, sondern mehr Merz. Unionsfraktionschef Spahn bezeichnete die Berichte als Unsinn. Merz habe die volle Unterstützung der Partei. US-Streitkräfte haben nach eigenen Angaben ein Schiff im Golf von Oman beschossen. Wie das zuständige Militärkommando mitteilte, habe sich das Schiff einem iranischen Hafen genähert und somit versucht, eine von den USA verhängte Seeblockade zu durchbrechen. Ein US-Militärflugzeug habe deshalb eine Rakete abgefeuert und das Schiff manövrierunfähig gemacht. Es fuhr unter der Flagge Gambias. Angaben über Verletzte machte die US-Seite nicht. In Dänemark ist der tote Buckelwal aus der Ostsee an Land gebracht worden. In den kommenden Tagen soll er am Strand obduziert werden. Aus Stockholm, Jana Senram.
3: Die Bergung des toten Wals begann am Morgen und dauerte etwa 2 Stunden. Ein Fahrzeug zog den Kadaver mithilfe eines Seils aus dem flachen Wasser an den Strand der Urlaubsinsel Anholt. Es sei alles nach Plan verlaufen, sagte ein Vertreter der örtlichen Naturschutzbehörde dem dänischen Sender TV2. Der Buckelwal war seit März mehrfach in der Ostsee vor der deutschen Küste gestrandet. Eine Initiative hatte ihn mit einem Spezialschiff an die Nordspitze Dänemarks gebracht und ihn dort Anfang Mai freigelassen. Seit gut 2 Wochen trieb das tote Tier vor der dänischen Insel.
1: Das Wetter in Deutschland. Nachts vor allem im Westen Schauer und teils kräftige Gewitter. Sonst meist trocken, Tiefstwerte 18 bis 7 Grad. Morgen am Tage im Norden überwiegend trocken, von Westen Schauer und teils unwetterartige Gewitter. Höchstwerte zwischen 19 Grad an der Nordsee bis 30 Grad im Breisgau. Montag dann gebietsweise Schauer oder Gewitter, 18 bis 26 Grad. Dienstag Regen oder Gewitter, im Osten länger trocken, 19 bis 27 Grad. Das waren die Nachrichten.
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4: Die Autobahn 1 Lübeck-Hamburg wird zwischen Dreieck Hamburg-Südost und Dreieck Norderelbe in beiden Richtungen wegen Bauarbeiten bis morgen 9 Uhr gesperrt. Die A3 Oberhausen-Arnheim ist zwischen Emmerich-Ost und Beek in den Niederlanden wegen Bauarbeiten bis Montag früh gesperrt. Dort werden 2 Brücken abgerissen. Die A4 Köln Richtung Olpe ist zwischen Engelskirchen und Bielstein bis morgen 17 Uhr gesperrt. A5 Basel Richtung Karlsruhe zwischen Achern und Baden-Baden 3 Kilometer Stau nach einem Unfall. Die A63 Mainz Richtung Kaiserslautern ist zwischen Göllheim und Winnweiler wegen einer Fahrbahnerneuerung bis Sonntag 22 Uhr gesperrt. Die A66 Wiesbaden Richtung Frankfurt ist zwischen dem Schiersteiner Kreuz und Wiesbaden-Biebrich wegen einer Baustelle bis Montag 5 Uhr gesperrt. Die Umleitung führt über die A643 und die A60. Die A93 Richtung Regensburg ist im Kreuz Regensburg wegen Bauarbeiten bis ca. 5 Uhr gesperrt. Eine Umleitung ist eingerichtet. Die A96 München-Lindau ist zwischen Kreuz Memmingen und Eitrach in beiden Richtungen wegen einer Baustelle bis morgen 4 Uhr gesperrt. Die B91, die Merseburger Straße Richtung Halle, ist zwischen Schkopau und Halle-Ammendorf nach einem Unfall gesperrt. Und die B471, Garching-Haar, ist zwischen Garching-Süd und Ismaning nach einem Unfall in beiden Richtungen gesperrt.
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4: Heute mit Sven Hasenklever. Die Brenner Autobahn ist nach einer mehrstündigen Vollsperrung wieder von beiden Seiten befahrbar. Die wichtige Straßenverbindung zwischen Österreich und Italien war wegen einer Kundgebung rund 8 Stunden lang gesperrt. Tausende haben dabei gegen den zunehmenden Verkehr, Lärm, Umweltverschmutzung und Gestank protestiert. Über 2 Millionen Lkw und 12 Millionen Autos jedes Jahr, das sei einfach zu viel, die Bevölkerung leide, sagte ein Demonstrant. Oliver Schosch berichtet.
5: Mehrere tausend Menschen laufen aus Matrei am Brenner den Autobahnzubringer hinauf auf die Brenner Autobahn. Vorneweg eine Blaskapelle und Gemeindevertreter der einzelnen Orte am Brennerpass. Darunter der Hauptinitiator der Proteste, der parteilose Bürgermeister von Gries am Brenner, Karl Mühlsteiger. Er sagt, die Anwohner wurden von der großen Politik nicht gehört. Deshalb brauche es nun eine Aktion mit Signalwirkung. Eine Blockade des Brenners von 11 bis 19 Uhr.
6: Weil nur so wir bei der hohen Politik Gehör finden und einen Druck aufbauen können, damit hier unsere Anliegen so schnell wie möglich umgesetzt werden. Wir haben bis heute noch keinen Lärmschutz. Wir haben einen Verkehr, der massiv ansteigt, aber fast schon täglich. Wir haben 14,4 Millionen Fahrbewegungen, Tendenz steigen über den Brenner pro Jahr. Das ist einfach alles viel zu viel.
5: Die Demonstranten kommen aus verschiedenen Orten am Brennerpass, aber auch aus Nachbarregionen, um sich zu solidarisieren. Auf Transparenten gibt es immer wieder die Aufschrift Transparenz statt Transit.
7: Wenn die Politik praktisch zu dumm ist, diesen Wahnsinnstransit ein bisschen in die Grenzen zu bringen und die Gier nicht mehr aufhört, dann ist es irgendwann nicht mehr genug. Weil die Gesundheit der Menschen ist einem offensichtlich allen wurscht.
8: Wir haben Enkelkinder, wir haben Kinder und wir möchten, dass einfach die gesund in einen guten Lebensraum noch leben können. Bei uns fahren alle durch, die nach Italien wollen. Keiner bleibt stehen. Die lassen uns nur im Dreck da, ganz ehrlich gesagt.
9: Die Belastung der Menschen hier ist katastrophal. Und ich lade jeden ein, der das nicht glauben will, sich einmal im Umfeld der Autobahn zu bewegen. Nicht jetzt nur Urlaub an den ausgewählt schönen Plätzen Tirols zu machen, sondern sich dort zu bewegen, wo die Tiroler leben.
5: Im Vorfeld war mit massiven Verkehrsbehinderungen gerechnet worden, in ganz Tirol und bis in den Süden von Bayern, weil Pfingsturlauber auf andere Routen und Alpenpässe ausweichen würden. Doch das große Verkehrschaos blieb aus. Die meisten Fahrer hatten offenbar den Rat der Polizei befolgt, ihre Fahrt auf einen anderen Tag zu verlegen. Von der österreichischen und von der bayerischen Regierung hatte es Kritik an der Protestaktion gegeben. Eine Brennerblockade sei eine zu hohe Belastung für den Verkehr und die Wirtschaft. Der italienische Verkehrsminister Matteo Salvini von der rechtspopulistischen Lega-Partei hatte sogar gegen Verkehrsbeschränkungen am Brenner geklagt. Er will das Nacht- und Wochenendfahrverbot und die Blockabfertigung für Lkw kippen. Der Landeshauptmann von Tirol, Anton Mattle von der konservativen ÖVP, stellte sich hingegen hinter die protestierenden Anwohner am Brenner.
10: Die Versammlung auf der Brenner Autobahn ist schon Ausdruck dessen, dass sich die Bevölkerung entlang des Brenner-Korridors von den Partnern auf europäischer Ebene im Stich gelassen fühlt. Die Klage von Salvini, vom italienischen Verkehrsminister, trägt natürlich schon noch dazu bei, dass der Unmut steigt, weil dort gar nicht berücksichtigt wird, dass eben der Brennerkorridor im Wesentlichen Lebensraum ist und nicht nur eine Transitachse.
5: Eine Hoffnung ist der Brenner Basistunnel, der ab 2032 in Betrieb gehen soll und durch den in größerem Maße als bislang Züge fahren sollen. Hier gibt es aber auch Kritik an Deutschland, Bayern und an der Deutschen Bahn, weil die nördlich angrenzenden Bahnstrecken an den Brenner Basistunnel durch Deutschland noch nicht ordentlich ausgebaut sind und den Güterverkehr auf den Schienen ausbremsen könnten.
4: Oliver Schosch berichtete.
0: Wirtschaft.
4: Krisen, wohin man auch schaut, und die Börsen dennoch in Jubelstimmung. Dieses Bild zeigt sich auch in der vergangenen Woche an den Aktienmärkten. Wie das alles zusammenpasst, erklärt Bianca von der Au.
11: Zu Wochenbeginn am Pfingstmontag legte der DAX kräftig um gut 2% zu. Ein starker Auftakt, der den deutschen Leitindex in Richtung seines Allzeithochs schob, zeitweise sogar über den Rekordwert von 25.507 Punkten, dem Allzeithoch vom Januar. Als Grund für die Kursanstiege wird immer wieder die Hoffnung auf Friedensverhandlungen mit dem Iran genannt. Joachim Schallmeier, Kapitalmarktstratege von der DK Bank.
12: Wenn wir wirklich zu einer Vereinbarung kommen, die vorsieht, dass wir die Transportwege öffnen und tatsächlich auch der Schiffsverkehr wieder einsetzen kann, dann werden wir sehr schnell eine Preisreaktion nach unten sehen.
11: Im weiteren Wochenverlauf legte der DAX wieder den Rückwärtsgang ein. Portfoliomanager Thomas Altmann vom Vermögensverwalter QC Partners warnte, dass die Friedensglocke verfrüht geläutet worden sei. Dennoch machen einige Branchen trotz der geopolitisch unsicheren Lage satte Gewinne, erläutert Caroline Raab, Kapitalmarktstrategin bei Deutsche Bank Research.
13: Die Banken waren sehr stark. Im ersten Quartal war natürlich auch der Energiesektor sehr stark. Der hat die Hälfte des Gewinnwachstums beigetragen in Europa. Der zweite große Beitrag kam vom Finanzsektor. Die Banken profitieren natürlich vom starken Zinsumfeld, was wir natürlich jetzt im Zuge der höheren Ölpreise und höheren Inflationserwartungen auch weiterhin sehen.
11: Teure Energie infolge des Irankriegs hat die deutschen Importpreise im April so stark steigen lassen wie seit über 3 Jahren nicht mehr. Die Einfuhrpreise legten um 5,3% im Vergleich zum Vorjahresmonat zu, wie das Statistische Bundesamt mitteilte. Auf der anderen Seite ist die Inflationsrate überraschend gesunken, von 2,9% im April auf 2,6% im Mai. Ein Grund der sogenannte Tankrabatt. Benzin und Diesel werden seit Anfang Mai steuerlich entlastet. Der dämpfende Effekt dürfte aber nicht von Dauer sein, warnt Commerzbank-Ökonom Vincent Stamer.
14: Wir gehen davon aus, dass die Inflationsrate in den kommenden Monaten weiter steigt. Diese Inflation wird uns vermutlich mindestens bis zum Jahreswechsel begleiten. Das liegt unter anderem daran, dass die hohen Energiepreise, die aktuell ja noch herrschen, dass die mit Zeitverzögerung auch an Lebensmittelpreise, an Dienstleistungspreise, Warenpreise weitergegeben werden und im zweiten Halbjahr dann von uns Konsumenten bezahlt werden müssen.
11: Insgesamt setzen Anleger nach wie vor auf den Dauerbrenner künstliche Intelligenz. Die anhaltende KI-Begeisterung beflügelt insbesondere Tech- und Halbleiterwerte. Davon hat der DAX bekanntlich nicht so viele zu bieten und hinkt verglichen mit den US-Börsen seit Jahresbeginn bei der Kursentwicklung hinterher. In dieser Woche hält sich der DAX immerhin bei über 25.000 Punkten, geht bei 25.104 Zählern aus dem Handel. Auf die Woche gerechnet ein Zuwachs von fast 1%.
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4: Europa ist Vielfalt. Für Journalisten ist das ein Geschenk, das die Arbeit spannend macht. Das gilt auch für Philipp Deininger, der seit

0: jeder Überregulierung. Und wenn man mal in Brüssel unterwegs war und da die Beamtinnen und Beamten kennengelernt hat, die dort arbeiten, das Heer an Praktikanten, zu dem ich auch mal gehört habe, dann stellt man fest, das Gefühl dominiert eigentlich. Und das wäre eine riesige Chance für Europa.
1: Was haben Sie da mitgenommen, als Sie als Praktikant in Brüssel waren?
0: Also bis jetzt 20 Jahre her, war für mich aber wie für viele andere ein wichtiger Moment, weil jeder, der da mal 2, 3, 4 Monate in Brüssel arbeitet, egal ob bei einer EU-Institution oder von mir aus auch bei einem Lobbyverband, man erfährt da so eine politische Erziehung. Ja, man trägt dann den europäischen Gedanken durchs Leben und stellt fest, dass es da eben nicht um hemmungslose Regulierung geht, sondern schon von den allermeisten um die Hoffnung, das Leben der Menschen in Europa besser zu machen. Also erinnere mich gern an das Gebäude Altiero Spinelli des Europäischen Parlaments in Brüssel. Wenn du da morgens reingegangen bist, dann hast du halt allein im Foyer und auf der Aufzugfahrt in dein Büro hast du wahrscheinlich 7 Sprachen gehört und alle arbeiten am gleichen Projekt. Das fand ich toll.
1: Mhm. Konnten Sie sich dieses Gefühl so ein bisschen bewahren oder hat Sie das ein bisschen geprägt für Ihre spätere Arbeit dann?
0: Ja, hat mich schon geprägt und ich bin auch bei journalistischen Besuchen in Brüssel dann gern am Donnerstagabend wieder mal auf den Place Luxembourg direkt vor dem Europäischen Parlament gegangen, wo sich die Mitarbeiter und Mitarbeiterinnen der EU-Institutionen zum Pluxen treffen. Also der Place Luxembourg wird abgekürzt Plux und Pluxen ist das Socializen am Donnerstagabend, wo dann auch wirklich Leute aus allen Ländern dann zusammenkommen, zusammen feiern, zusammen diskutieren. Und da haben wir immer so ein Update auf dieses Europagefühl geholt, wenn ich wieder mal hingekommen bin.
1: Mhm. Ja, ich kenne diese Szenerie da. Das ist irgendwie nett. Das ist natürlich für Journalisten auch ganz toll, weil man natürlich vieles hört, was man spannend findet gut für die Arbeit verwenden kann dann vielleicht auch mal, auch wenn man die Quelle nicht unbedingt dazu nennen darf. Aber es ist natürlich auch eine spezielle Szene. Es ist ja auch ein besonderes Milieu da in Brüssel. Europa sieht ja dann auch sehr anders aus an ganz vielen anderen Stellen. Sie sind aber auch viel gereist für Reportagen, für Ihre Arbeit. Gab es so Europa-Momente, die Sie nie vergessen werden bei diesen Reisen?
0: Also ich habe tatsächlich einen Europa-Moment, der in Brüssel spielt, andere auch, kann ich gleich erzählen, aber ein wirklich eindrücklicher spielt in Brüssel. Ich bin nämlich am Tag nach der Brexit-Abstimmung in London, bin ich für die SZ mit dem Eurostar von London nach Brüssel gefahren, also Juni 2016, und war dann an diesem schwarzen Freitag, ja, nach dem Ja der Briten zum Brexit in der erschütterten Stadt Brüssel. Und da hat man auch wieder gesehen, dass viele dieser Klischees nicht stimmen. Da waren dann die angeblich seelenlosen Beamten halt mit feuchten Augen in der Mickey-Maus-Bar im Europäischen Parlament gesessen und haben darunter gelitten, dass ihr europäisches Herzensprojekt so einen schlimmen Rückschlag erleidet. Also das ist ein Moment, an den ich gleich denke, aber natürlich völlig recht, das wahre Europa, das findet man in den vielen Mitgliedstaaten und übrigens auch in den Nicht-Mitgliedstaaten. Vielleicht erzähle ich das mal. Ich war mal auf einer Recherchereise für die SZ in Montenegro und da habe ich zum Beispiel gespürt, in einem Land, das hin und her gerissen ist zwischen dem Westen, zwischen Europa und Russland und China, die beide stark um die werben, hauptsächlich mit wirtschaftlichen Argumenten. Da habe ich so oft gehört, gerade von jungen Leuten, wir wollen unbedingt dazugehören zu diesem Europa, zur Freiheit, Freizügigkeit, alle Reize, die damit verbunden sind. Also ich glaube, wir machen uns manchmal, das immer wieder beim Gefühl, gar kein Bild davon, wie attraktiv dieses Europa als Freiheitstraum ist.
1: Was ist das, was Europa da noch attraktiv macht? Gerade hat man ja das Gefühl, Europa wird vielleicht so ein bisschen zerrieben zwischen den großen Machtblöcken, die USA und China auf der anderen Seite, Europa eher so auf dem absteigenden Ast. Was ist das, was wir in Europa uns vielleicht bewusster machen müssen, womit wir auch hausieren gehen können?
0: Ja, ich glaube, dass die Vereinigten Staaten von Amerika haben so ein angeborenes Sendungsbewusstsein. Ja, die Russen und Chinesen haben imperialistische Agenten. USA möglicherweise auch. Und Europa hat so eine Grundbescheidenheit, also die EU auch als Institution. Und das, was die Europäische Union verspricht, ja, also das Reisen können, überall arbeiten können, all die praktischen Dinge, die wir alle kennen, das ist für uns vielleicht

0: selbstverständlich geworden, die wir in dieser Europäischen Union leben, aber nicht für die, die kurz vor ihren Grenzen leben. Und Montenegro oder der westliche Balkan, das ist ein Beispiel dafür, wo diese Staaten gerade am Scheideweg stehen. Entweder sie lassen sich von Russland oder China im Grunde kaufen oder sie schließen sich diesem großen europäischen Projekt an.
1: Haben Sie das Gefühl, dass dieses europäische Selbstbewusstsein vielleicht wieder mehr im Entstehen ist? Ich denke jetzt gerade an Kaja Kallas, die EU-Außenbeauftragte, die ja diese Woche gesagt hat, die EU wird kein neutraler Vermittler sein im Fall des Ukraine-Kriegs. Die EU steht eindeutig an der Seite der Ukraine und vertritt ihre eigenen Interessen. Also entsteht da gerade so ein Selbstbewusstsein?
0: Also wenn es jetzt nicht entsteht, wann dann? Ja, also im Angesicht von Trump und Putin. Ich würde mir wünschen, dass aus all den Worten, die man jetzt hört, noch mehr entstehen würde. Ja, also Kallas, finde ich, tut der Europäischen Union sehr, sehr gut, weil sie eine Figur ist, die charismatisch genug ist, um auch mal wahrgenommen zu werden in den Mitgliedsländern. Aber klar, wenn man jetzt über Emanzipation von Amerika spricht und Behauptung gegen Putin, dann wäre es vielleicht wirklich gut, wenn man mal also so wie zum Beispiel ein gemeinsames Kampfflugzeug schneller konstruieren würden, ja, oder ein bisschen mehr Munition produzieren, die wir den Ukrainern zur Verfügung stellen. Also mehr Handeln wäre immer noch gefragt, um uns dann wirklich behaupten zu können.
1: Woran scheitert es Ihrer Meinung nach? Ist das so Kleinstaaterei?
0: Naja, die Kleinstaaterei mag immer noch eine Rolle spielen und dass Deutsche und Franzosen zum Beispiel beim Kampfflugzeug nicht zusammenkommen. Aber ich glaube, es hat schon damit zu tun, dass es in der Politik und besonders in Europa die Neigung gibt zu hoffen, dass man möglichst günstig davon kommt, dass vielleicht der größte Einsatz doch gar nicht möglich sein wird, um sich aus der Affäre zu ziehen. Mhm. Und das hält uns, glaube ich, davon ab, die Konsequenz zu entwickeln, die wirklich angebracht wäre, auch in der Energiepolitik zum Beispiel.
1: Roman Deiniger ist mein Gast heute in Denk ich an Europa, stellvertretender Chefredakteur der Süddeutschen Zeitung und erfahrener Europa-Journalist. Herr Deiniger, die Süddeutsche Zeitung trägt das Süddeutsche im Namen. Sie selbst kommen aus Bayern, sind in Ingolstadt geboren. Würden Sie sagen, es gibt sowas wie einen bayerischen Blick auf Europa?
0: Ja, den gibt's schon. Also der ist natürlich in Bayern lange in der öffentlichen Debatte ein bisschen von der CSU geprägt worden. Und in der CSU gibt's interessanterweise wirklich zwei sehr verschiedene Blicke. Ja. Also die CSU hat sehr lange schlimmste Europa-Klischees bedient und ausgeschlachtet, die Gurkenkrümmung und so weiter. Mhm. Andererseits stellt die CSU jetzt mit Manfred Weber einen der bekanntesten und wichtigsten, einflussreichsten deutschen Europapolitikern, der seiner Partei auch einen ganz anderen Blick auf Europa vermittelt. Die CSU ist auch historisch gesehen eine Partei, die also von Strauß beginnend immer so den Angang hatte, bayerische Identität, feste Zugehörigkeit zur Bundesrepublik, aber auch die Schicksalsgemeinschaft Europa. Das ist da alles angelegt. Und ich habe den Eindruck, dass man in der CSU jetzt da weit gekommen ist, die Klischees zurückzufahren, aber noch nicht am Ziel.
1: Ja, aber trotzdem, Manfred Weber als Person ist ja sehr, sehr interessant. Er ist exponiert als Chef der Europäischen Volkspartei. Er ist machtbewusst. Er wollte ja auch mal Chef der Kommission werden, was nicht funktioniert hat für ihn. Also wie bewerten Sie seine Position in der EU und was glauben Sie auch, wo zieht es ihn hin?
0: Also Manfred Weber hatte natürlich 2019 die ganz große Chance, Kommissionspräsident zu werden. Das wurde ihm trotz seines Wahlerfolgs verwehrt. Also da hat das Spitzenkandidatenprinzip die Staats- und Regierungschefs noch nicht vollends überzeugt. Seitdem könnte man natürlich sagen, stagniert seine Karriere. Man könnte aber auch positiver drauf schauen und sagen, er hat sich als Chef der Europäischen Volkspartei und als deren Fraktionschef im Europäischen Parlament schon eine gehörige Machtposition erarbeitet.
1: Dennoch ist er ja jemand, der auch keine Skrupel hat, im Europaparlament mit der extremen Rechten zusammenzustimmen, um seine Ziele zu erreichen. Ne? Also ist das nicht was, wo die Union auch Schaden nehmen kann?
0: Also das ist ein ewiger Balanceakt. Auch den kann man von zwei Seiten sehen. Ich neige schon dazu, da eine gewisse Gelassenheit zu haben, denn wenn man rechte Ränder nicht zumindest versucht zu integrieren, dann beraubt man sich seiner Handlungsfähigkeit. Gleichzeitig muss man natürlich klare Linien ziehen, wenn die extremen Rechten Rechtsstaat und Demokratie an dem sägen wollen. Weber hat diesen Balanceakt sicher nicht in jedem Moment elegant ausgeführt, aber insgesamt würde ich sagen, es ist notwendig, dass man den versucht in Europa.
2: Denke ich an Europa, das war Philipp Deininger, stellvertretender Chefredakteur der Süddeutschen Zeitung.

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1: Eine Mutter, die sich nicht um ihr Kind kümmert, die es bestiehlt und schließlich sich selbst überlässt. Mutterliebe kannte ich nicht, schreibt Büchner-Preisträger Lukas Birfuß in seinem aktuellen Buch Königin der Nacht über seine eigene Mutter. Doch er möchte wissen, wie es soweit kommen konnte und hinterfragt die Mechanismen einer scheinheiligen Gesellschaft. Tilla Fuchs hat Königin der Nacht gelesen und mit Lukas Birfuß darüber gesprochen.
2: Wir sind einiges gewohnt von Lukas Birfuß. In Koala schrieb er über den Suizid seines Bruders. In 100 Tage über den Genozid in Ruanda. Schon immer habe ihn diese Georg-Büchner-Frage interessiert, sagt er, wissen zu wollen, was das ist, was in uns lügt, stiehlt, hurt und mordet. Im kurzen Buch über seine Mutter schildert er eine neue Form von Brutalität in beinahe dokumentarischer Manier.
3: Die Gewalt in diesem Buch war eine Sache, die ich zuerst verstehen musste. Daher kommt wahrscheinlich der nüchterne Ton. Ich habe mich da schon ziemlich auf den Tisch gelegt, um zu untersuchen, was da eigentlich damals passiert ist. Man trägt es als Erinnerung mit sich und erlebt es von innen, aber ich wollte auch den Blick von außen haben. Es ist die Frage nach der Zeit, nach der Gesellschaft, in der das alles geschehen kann.
2: Das alles, das ist Lukas Birfuß Kindheit und frühe Jugend an der Seite einer Mutter, die sich nicht um ihr Kind kümmert oder kümmern kann. Er wird nicht beachtet in seinen Bedürfnissen, stirbt mehr als einmal beinahe, landet mit 15 auf der Straße. Die Mutter ist mit einem neuen Partner in die Karibik gezogen. Dort beginnt die Geschichte auch. Die Mutter ist gerade gestorben, bettelarm, wie der Sohn feststellen muss, der anfänglich in der dritten Person von sich schreibt.
3: Dieses Ich ist natürlich zerbrochen in viele verschiedene Perspektiven. Das Ich eines kleinen Jungen und das Ich eines erwachsenen Mannes, der seine Mutter besucht, das passt eigentlich nicht in die erste Person. Singular, da brauchte ich eine größere Vielfalt. Und diese Vielfalt war es auch, die mich sehr interessiert hat. Als Kind war ich meiner Mutter und den Verhältnissen ausgeliefert und später konnte ich mich davon emanzipieren, wenn das überhaupt möglich ist. Und ich habe auch die Instrumente entwickelt, um das untersuchen zu können.
2: Ein Schicksal, das ihn als Schriftsteller formte, ja ihn vielleicht überhaupt erst dazu gemacht hat. Schreiben und Lesen als Auswege, auch das sind literarische Lebensthemen von Lukas Birfuß und zentrale Momente im Buch über die Mutter, etwa wenn vom Erzählen von Geschichten als Überlebensstrategie die Rede ist. Doch wer war diese Königin der Nacht, die nach außen bisweilen treusorgende Mutter? Tagsüber schuftete sie als Putzfrau und Wäscherin. Zwischen Mitternacht und 6 Uhr blühte sie auf, hinter einer Theke im Rotlichtmilieu. Die Nacht steht aber für mehr.
3: Und dann ist es aber auch eine Chiffre für die dunklen Zonen unserer Gesellschaft, in der sich meine Mutter auch aufgehalten hat, keine Frage.
2: Eine Gesellschaft, in der eine alleinerziehende Frau keine Rechte hatte, zumal wenn sie, wie Birfuß Mutter, von sogenannten Fahrenden abstammt, Jenische oder Sinti. Bis in die 1970er Jahre wurden diesen Familien in der Schweiz Kinder entzogen oder in Heime zwangseingewiesen, mit dem Ziel, eine Lebensweise zu zerstören. Diese Geschichte hätte genauso gut in Deutschland oder Frankreich oder irgendwo auf der Welt spielen können. Es geht nicht um ein Einzelschicksal in der Schweiz, sondern um etwas, das, so fürchtet Birfuß, viel häufiger vorkommt, als wir denken. Diese Dimension ist es vielleicht auch, die das Kind letztlich gerettet hat und rückblickend eine Art Verzeihen ermöglicht.
3: Ich habe trotz allem eine große Zuneigung zu meiner Mutter und weiß auch, was ich von ihr gelernt habe. Und gleichzeitig bleibt das meiste für mich ja ganz unverständlich und ich bin immer noch in weiten Teilen der kleine Junge, der staunend in der Welt steht und sich fragt, was da eigentlich genau geschieht.
1: Sagt der Autor Lukas Birfuß, sein neues Buch Königin der Nacht ist bei Rowohlt erschienen und kostet 22 Euro. Tilla Fuchs hat es vorgestellt.
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1: Man kann von der FDP halten, was man will, aber ihre Parteitage sind in der Regel spannend, so auch der gestrige. Wir berichten ausführlich in der kommenden Viertelstunde nach den nächsten Nachrichten um 12.
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9: Um 0 Uhr mit Thorsten Altenhöhner. Guten Abend. Der neu gewählte Bundesvorsitzende der FDP, Kubicki, hat in seiner ersten Rede als Vorsitzender für einen konservativ-liberalen Kurs der Partei geworben. Kubicki war zuvor in einer Kampfabstimmung zum neuen Parteichef gewählt worden. Clemens Schulze.
10: Zuvor war überraschend die Europa- und Verteidigungspolitikerin Marie-Agnes Strack-Zimmermann als Konkurrentin in den Ring gestiegen. Scharfe Kritik übte Strack-Zimmermann an Überlegungen innerhalb der Partei, die Brandmauer zur AfD in Frage zu stellen. Sie erhielt 39% der Stimmen. Kubicki soll nun schaffen, was dem bisherigen Vorsitzenden Christian Dürr nicht gelang, die FDP aus der zunehmenden Bedeutungslosigkeit herauszuführen und wieder zu einem ernsthaften politischen Faktor zu machen. Die ersten Bewährungsproben stehen im September an, Landtagswahlen in Sachsen-Anhalt, Mecklenburg-Vorpommern und Berlin.
9: Linke und Grüne haben Berlins regierenden Bürgermeister Wegner aufgerufen, sich ohne Übergangsgeld von Digitalstaatssekretär Hund zu trennen. Er müsse dafür sorgen, dass Hund keine Abfindung erhalte, sagte Berlins Grünen-Fraktionschef Graf im RBB. Ähnlich äußerte sich linken Landeschef Schirmer. Die Staatsanwaltschaft Dresden ermittelt zur Insolvenz einer von Hunds Firmen. Im Zuge dessen hatte er um seine Entlassung gebeten, diese aber wieder zurückgezogen. Damit steht ihm eigentlich ein Übergangsgeld in Höhe von 72.000 Euro zu. Die Berliner AfD hat auf einem Parteitag in Brandenburg an der Havel ihre Spitzenkandidatin Brinker zur Kandidatin für das Amt der regierenden Bürgermeisterin gekürt. In dem Wahlprogramm für die Landtagswahl fordert die AfD eine vorrangige Vergabe kommunaler Wohnungen an Einheimische. Das Landesamt für Einwanderung will die Partei in ein Landesamt für Einwanderung, Asyl und Remigration umbauen, mit Fokus auf Rückführungen. Titelverteidiger Paris Saint-Germain hat das Finale der Fußball-Champions League gewonnen. Die Franzosen setzten sich im Finale von Budapest gegen den FC Arsenal im Elfmeterschießen mit 4:3 durch. Nicole Seifert.
11: Dabei war es für Arsenal erstmal ein Traumstart nach Maß in dieses Champions-League-Finale. Nach nur 6 Minuten sorgte Nationalspieler Kai Havertz für die 1:0-Führung der Gunners. Mitte der zweiten Hälfte schlug Paris zurück. Dembélé verwandelte einen Elfmeter zum 1:1-Ausgleich. Am Ende hat Paris Saint-Germain die Nerven behalten, gewann das Elfmeterschießen mit 4:3 und feierte erneut den Champions-League-Titel.
9: Im Playoff-Halbfinale der Basketball-Bundesliga hat Alba Berlin sein erstes Spiel gewonnen. Gegen den Pokalsieger Bamberg stand es am Ende 105:86. Das zweite Spiel findet am Montag auch in Berlin statt. Soweit die Nachrichten, mehr Informationen auf rbb24.de. Das Wetter: bis zum frühen Morgen bleibt es locker bewölkt oder klar bei 12 bis 8 Grad. Tagsüber dann insgesamt freundlich, später im Süden vereinzelt Schauer bei 21 bis 27 Grad.
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1: Die Autobahn 1 Lübeck-Hamburg wird zwischen Dreieck Hamburg-Südost und Dreieck Norderelbe in beiden Richtungen wegen Bauarbeiten bis 9 Uhr gesperrt. Die A3 Oberhausen-Arnheim ist zwischen Emmerich-Ost und Beek in den Niederlanden wegen Bauarbeiten bis Montagmorgen gesperrt. Dort werden 2 Brücken abgerissen. Die A4 Köln Richtung Olpe ist zwischen Engelskirchen und Bielstein bis 17 Uhr gesperrt. A5 Basel Richtung Karlsruhe zwischen Aachen und Baden-Baden 3 Kilometer Stau nach einem Unfall. Die A33 Bielefeld Richtung Briand ist zwischen Paderborn Schloss Neuhaus und Paderborn Elsen nach einem Unfall bis ca. 3 Uhr gesperrt. Die A63 Mainz Richtung Kaiserslautern ist zwischen Göllheim und Winnweiler wegen einer Fahrbahnerneuerung bis 22 Uhr gesperrt. Die A66 Wiesbaden Richtung Frankfurt ist zwischen dem Schirsteiner Kreuz und Wiesbaden-Biebrich wegen einer Baustelle bis Montag 5 Uhr gesperrt. Die A93 Richtung Regensburg ist im Kreuz Regensburg wegen Bauarbeiten noch bis ca. 6 Uhr gesperrt. Eine Umleitung ist eingerichtet. Die A96 München-Lindau ist zwischen Kreuz Memmingen und Aitrach in beiden Richtungen wegen einer Baustelle noch bis 4 Uhr gesperrt. Die B91, die Merseburger Straße Richtung Halle, ist zwischen Schkopau und Halle-Ammendorf nach einem Unfall gesperrt. Die B471 Garching-H ist zwischen Garching-Süd und Ismaning nach einem Unfall in beiden Richtungen gesperrt.
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1: Die kommt vom Norddeutschen Rundfunk in Hamburg. Am Mikrofon begrüßt sie Sven Hasenklever. Überraschung findet häufig statt, wo man sie nicht erwartet hat. So auch gestern in Berlin auf dem Parteitag der FDP, als Marie-Agnes Strack-Zimmermann überraschend gegen Wolfgang Kubicki um den Parteivorsitz kandidiert hat. Lissi Kaufmann berichtet.
13: Eigentlich war klar, dass er hier der neue FDP-Chef wird.
14: Mein Name ist Wolfgang Kubicki.
13: Wolfgang Kubicki, einziger Kandidat für das Amt des Parteivorsitzenden bis zum Nachmittag. Dann tritt unerwartet sie auf den Plan.
15: Mein Name ist Marie-Agnes Strack-Zimmermann.
13: Marie-Agnes Strack-Zimmermann, Herausforderin. Sie 68 Jahre alt, er 74. Sie sind die beiden Urgesteine der Partei.
14: Die beiden alten Schlachtrösser.
13: Wie Kubicki sagt. Sie sorgen dafür, dass es doch noch einen Wettbewerb gibt in der Partei des Wettbewerbs. Der Saal plötzlich brechend voll. Nebengespräche werden eingestellt, alle Augen sind auf die Bühne gerichtet. Alle hören zu, als Strack-Zimmermann ihre überraschende Kandidatur begründet.
15: Wer schweigt, liebe Freundinnen und Freunde, wenn aus eigener Sicht die Weichen falsch gestellt werden? Wer schweigt, hat nicht den Mut zur Freiheit gewählt. Er hat die Bequemlichkeit der Stille gewählt und die können wir uns als Partei in dieser Lage am wenigsten leisten.
13: Nur ganz wenige in der Partei, so hört man, haben von Strack-Zimmermanns kurzfristiger Kandidatur gewusst. Aber einige in der Partei haben auch schon im Vorfeld ihren Unmut geteilt über die Kandidatur von Wolfgang Kubicki. Zu viel Populismus, zu viel Ruck nach rechts. Kubicki hält wenig von der Brandmauer zur AfD, findet, dass man auch mit der AfD reden muss. Sein designierter Generalsekretär Martin Hagen sprach zuletzt gar von der Brandmauer als Popanz.
15: Glaubt jemand wirklich alleine damit, Wähler von der AfD zurückzuholen? Ich sag euch, was passiert. Was wir bekommen, ist der Applaus und das Schulterklopfen von reaktionären Stammtischen, die uns nie und nimmer wählen werden, wenn es darauf ankommt.
13: Marie-Agnes Strack-Zimmermann bringt auf den Punkt, was schon in vielen Reden am Vormittag durchgeklungen war. Da war viel Wut, viele leidenschaftliche Debatten in einer Partei, die im politischen Berlin sonst nichts mehr zu sagen hat. Eine Partei, die viele schon abgeschrieben haben, die seit Monaten im Umfragetief hängt, es bisher nicht mehr über die 5%-Hürde geschafft hat, auch nicht bei den vergangenen Landtagswahlen. Und jetzt, bei diesem Parteitag, scheinen Streitlust und Kampfgeist geweckt. Und auch Kubicki muss plötzlich um Stimmen ringen.
14: Auch wenn wir in der Vergangenheit nicht alles richtig gemacht haben, die FDP war, ist und bleibt die Partei der Bürgerrechte für alle Menschen ohne Einzelne und Personen.
13: Die Partei der Bürgerrechte und der Kämpfer für Bürgerrechte, so sieht sich Wolfgang Kubicki vor allem selbst, als Kämpfer für Meinungsfreiheit, als Sozialliberalen. Die Debatte darüber, wie man mit der AfD umgehen soll, hat ihn aber zuletzt innerhalb der Partei nach rechts rücken lassen. Er betont, wo er steht.
14: Es wird mit Liberalen nie eine Zusammenarbeit mit dieser AfD geben. Niemals.
13: Immer wieder gibt es für die Kandidaten tosenden Applaus. Für Marie-Agnes Strack-Zimmermann aber auch Buhrufe. Selten war eine Abstimmung so spannend und knapp.
16: Der Kandidat Wolfgang Kubicki hat mit 59,27% im ersten Wahlgang die erforderliche Mehrheit erreicht.
13: Keine 60% der Stimmen für Wolfgang Kubicki, aber genügend, um Chef zu werden. Chef einer Partei, die an diesem Tag zeigen will, dass sie noch da ist und sich noch lange nicht abgeschrieben hat.
1: Die FDP-Delegierten haben also unerwartet eine Entscheidung treffen dürfen. Wir haben es gerade gehört, fast 60% stimmten für Wolfgang Kubicki aus Schleswig-Holstein und rund 40% für die Überraschungskandidatin Marie-Agnes Strack-Zimmermann aus Nordrhein-Westfalen. Kurz nach der Abstimmung hat mein Kollege Carsten Mügge vom NDR den schleswig-holsteinischen FDP-Vorsitzenden Christopher Vogt auf dem Parteitag gefragt, ob es gut für die FDP war, dass die Delegierten die Wahl hatten.
17: Ja, Wettbewerb ist ja immer gut und man hat ja gesehen, es gab ein klares Ergebnis, aber es gab eben auch viele, die Frau Strack-Zimmermann unterstützt haben. Und ich glaube, es ist für eine liberale Partei gut, wenn es Wettbewerb gibt. Und insofern ist die Sache jetzt entschieden und jetzt müssen wir daran arbeiten, dass wir ein starkes Team wählen, das dann auch geschlossen nach vorne geht. Und es braucht eine liberale Partei aus meiner Sicht dringender denn je.
18: Haben Sie von dieser spannenden Wendung denn etwas geahnt? Haben Sie das erwartet, dass auf dem Parteitag noch etwas Unvorhergesehenes passiert? Oder kam das auch für Sie vollkommen überraschend?
17: Bei einer liberalen Partei kann ja immer was passieren. Das ist ja wieder nie langweilig bei uns. Aber nein, ich habe das nicht vorhergesehen. Und insofern war ich auch ein bisschen überrascht. Aber es hat uns nicht uninteressanter gemacht. Jetzt ist aber natürlich der Punkt, wenn man ein Ergebnis hat, dann muss man eben auch gemeinsam nach vorne gehen. Und das erwarte ich jetzt auch.
18: Wirklich nicht, denn Wolfgang Kubicki kommt aus Ihrem Landesverband und der von Marie-Agnes Strack-Zimmermann vorgeschlagene Generalsekretär ist ja Stellvertreter.
17: Das stimmt und das wusste ich vorher nicht, dass er Generalsekretär werden will. Das habe ich dann während der Debatte erfahren. Hätte man vorher sagen können, sei es drum, wir haben jetzt ein klares Ergebnis und deswegen freue ich mich darüber, dass ein Schleswig-Holsteiner zum ersten Mal Bundesvorsitzender der FDP ist. Das gab es noch nicht und ich bin jetzt Sprecher der Fraktionsvorsitzendenkonferenz. Der Bundesvorsitzende der Jungen Liberalen kommt aus Schleswig-Holstein auch erstmals. Also insofern ist die FDP im Bund sehr stark.
18: Dann gab es von den beiden ja durchaus unterschiedliche Reden und eine Fragestunde oder Fragerunde, müsste ich besser sagen. Wie hat das denn auf Ihren Entscheidungsprozess noch gewirkt?
17: Ja, ich habe ja Wolfgang Kubicki vorgeschlagen, deswegen habe ich schon vorher gewusst, wen ich wähle. Aber man merkt, die FDP hat noch ein paar Themen miteinander zu besprechen. Das müssen wir in den nächsten Wochen, Monaten klären. Und ich glaube, so ein reinigendes Gewitter ist manchmal auch ganz gut.
18: Gibt Ihnen das Ergebnis in irgendeiner Art und Weise zu denken? Denn es sind ja dann doch durchaus viele Delegierte gewesen, die auf diese spontane Entscheidung praktisch unvorbereitet ja zu einer anderen Entscheidung gekommen sind, als mit der Sie vielleicht heute nach Berlin gefahren sind.
17: Nein, das Ergebnis hatte ich so erwartet. Als es dann feststand, dass es eine Kampfkandidatur gibt, habe ich zu meinen Leuten gesagt, ich rechne mit 60-40 und das war ja überraschend genau dann am Ende. Insofern, dass man merkt es ja auch im Saal, wie die Stimmung ist. Also das haben ja viele auch bei beiden geklatscht, deswegen ist das nicht mehr so ganz sichtbar. Aber sag mal so von der Lautstärke her, von der Stimmung her, war das so meine Einschätzung und auch so, wie ich die Partei kenne. Und insofern war das spannend, aber ist so ausgegangen, wie ich das dann in dem Moment auch erwartet habe.
18: Marie-Agnes Strack-Zimmermann hat in ihrer Rede ja ein ganzes Programm, möchte ich fast sagen, vorgestellt, das auch, ich sag mal, den ein oder anderen leicht sozialliberalen Akzent mehr hatte, als man das vielleicht Wolfgang Kubicki zuschreiben würde, der ja durchaus, ich sag mal, diese Brandmauer-Debatte kommt ja auch nicht von ungefähr durch die ein oder andere Position oder Wortwahl, die er so vertreten hat. War das nun eine Personenentscheidung heute auf dem Parteitag oder auch eine Richtungsentscheidung für die FDP?
17: Ich glaube, in allererster Linie eine Personenentscheidung.
18: Woran machen Sie das fest?
17: Weil auch die FDP in Schleswig-Holstein dafür bekannt ist, dass wir doch bei der politischen Ausrichtung auch das Thema Sozialpolitik immer betont haben. Wir haben zweimal mit Heiner Gark den Sozialminister gestellt und das auch sozusagen gewollt. Also nicht, weil sozusagen, was bleibt übrig bei der Kabinettsbildung, sondern wir wollten zweimal das Sozialministerium stellen, haben gute Sozialpolitik auch in Schleswig-Holstein gemacht, ganz klaren Schwerpunkt auf das Thema Chancengerechtigkeit, auf das Ausstiegsversprechen, auf Bildung. Und deswegen, wir haben auch in Schleswig-Holstein oft schon andere Positionen bezogen im Bund, auch mit Wolfgang Kubicki in der Energiepolitik, in der Sozialpolitik, in der Arbeitsmarktpolitik. Und insofern, oft ist uns die Partei dann bundesweit später gefolgt. Also insofern, ich kenne Wolfgang Kubicki seit 25 Jahren und es ist manchmal ein bisschen komisch, wie sozusagen diese Zuschreibungen jetzt auch sind. Das ist ja oftmals von außen, auch von der Presse. Klar haben die inhaltliche Unterschiede, aber dass Wolfgang jetzt irgendwie konservativ wäre oder so, das wüsste ich. Ich kenne ihn seit 25 Jahren sehr gut und habe sehr lange gut zusammengearbeitet und deswegen unterstütze ich ihn auch.
18: Also würden Sie sagen, die Unterschiede liegen eher in der Rhetorik und gar nicht in den Inhalten? Das erscheint mir nach der Rede, zumindest heute auf dem Parteitag, noch nicht ganz nachvollziehbar.
17: Naja, also ich glaube, was wir machen müssen, wir haben das letztes Mal auch gehabt, als wir aus dem Bundestag geflogen sind. Das war richtig für die Neuaufstellung. Auch da wussten viele, auch Parteimitglieder, gar nicht, wofür steht denn die FDP in diesen Zeiten. Und in den letzten Jahren ist ja wirklich sehr, sehr viel passiert. Die ganzen Krisen, die Polarisierung in der Gesellschaft. Ich glaube, wir müssen wieder so einen Leitbildprozess machen oder sowas Ähnliches, wo wir halt sagen, wofür steht eine liberale Partei in diesen polarisierten, in diesen schwierigen Zeiten? Und ich glaube, das wäre etwas, was uns wirklich auch inhaltlich zusammenbringt. In der Regierungszeit wurde, glaube ich, zu wenig miteinander auch diskutiert und es gab sehr viele Entwicklungen, auf die wir dann gar nicht so richtig in allen Ortskreisverbänden dann auch irgendwie mit Diskussionen reagiert haben. Und das müssen wir jetzt tun, miteinander ins Gespräch kommen und auch wirklich gucken, wofür steht eine liberale Partei heute. Und das ist aus meiner Sicht der Auftrag der Parteiführung. Ich werde ja auch dem Präsidium angehören und insofern werde ich das auch vorantreiben, dass wir mehr miteinander diskutieren und nicht nur über soziale Medien uns irgendwas um die Ohren hauen. Das bringt uns ja nicht weiter und das erwarten die Menschen ja auch nicht von uns, sondern Lösungen, die wir gemeinsam vertreten.
18: Also eine Spaltung der FDP haben Sie heute nicht erlebt, nehme ich dem.
17: Nein, das glaube ich wäre keine gute Idee, eine liberale Partei zu spalten. Wir haben das in Weimar gehabt mit zwei liberalen Parteien. Die eine war irgendwie erst konservativ-liberal, die andere linksliberal. Und das hat schnell dazu geführt, dass die Liberalen verschwunden sind in der damaligen Polarisierung. Und ich glaube, wir müssen alle Menschen, die liberal denken, für die FDP begeistern und den Laden da zusammenbringen, weil ich glaube, die Gemeinsamkeiten sind deutlich, deutlich größer als die Unterschiede bei einzelnen Fragen in Wahrheit, ja.
18: Was heißt das jetzt für den Landtagswahlkampf in Schleswig-Holstein? Der steht ja bald an.
17: Ja, in Schleswig-Holstein, glaube ich, stehen wir auch trotz der Krisen der letzten Jahre deutlich besser da als in anderen Bereichen. Wir bereiten uns intensiv auf die Landtagswahl vor. Jetzt haben wir einen Schleswig-Holsteiner an der Spitze der FDP im Bund. Jetzt haben wir einen Schleswig-Holsteiner bei den Jungliberalen. Ich werde auch die Rolle im Bund spielen, dass ich im Präsidium mitarbeite, weil ich die Fraktionen dort vertrete. Insofern, wir sind im Bund sehr stark vertreten und wir werden natürlich dafür kämpfen, dass die FDP auch bundesweit deutlich stärker wird und auch schnell deutlich stärker wird. Denn auch das hilft natürlich im Landtagswahlkampf, denn die letzten 5 Jahre waren für uns ja wirklich schwierig und das hat man natürlich auch in Schleswig-Holstein gemerkt. Man kann sich nicht komplett vom Bundestrend absetzen und deswegen bin ich jetzt wieder optimistischer mit Blick auf die Landtagswahl.
1: Der schleswig-holsteinische FDP-Vorsitzende Christopher Vogt.
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1: Gerüchte, Spekulationen und Intrigen gehören zum politischen Geschäft, machen es ja, wenn wir ehrlich sind, auch irgendwie interessant. In der vergangenen Woche wurde der Ballon Wüst löst Merz als Kanzler ab, verdächtig lange aufgeblasen, bis am Ende dann doch die Luft rausgelassen wurde. Georg Schwarte blickt zurück.
19: Es gibt solche und solche Wochen, auch im politischen Berlin. Diese war jedenfalls alles, nur keine normale.
20: Alles das ist nicht normal, aber es ist normal, dass in Zeitungen darüber geschrieben wird,
19: sagt Roland Koch. Der Mann hat als Ex-CDU-Ministerpräsident viel in seiner CDU erlebt und erlebte als persönlicher Freund von Friedrich Merz gerade, dass die Zeitungen und Sender in dieser Woche über Kanzlertausch, Putsch, Wüst für Merz schrieben und sendeten. Alles nur Gerüchterstattung?
20: Das ist Unsinn,
19: sagte Koch in der ZDF-Sendung Lanz. Aber tagelang sagte aus der Union niemand etwas, als ein unsinniges Gerücht erst leise und dann immer lauter wurde. Muss Merz weg? Soll Henrik Wüst, der Mann aus NRW, ihn ersetzen?
21: Sie haben zu Recht von einem Gerücht oder von irgendwelchen Spekulationen gesprochen, deswegen werde ich mich dazu nicht äußern,
19: sagte dann der Regierungssprecher Cornelius. Da war die Delle im Blech des Friedrich Merz aber schon für jeden sichtbar. Es war eine Woche zum Vergessen, aber keine, die Kanzlerpartei CDU so schnell vergisst, denn es dauerte Tage, bis CDUler mit Gewicht dem Geraune öffentlich widersprachen.
22: Das ist aus meiner Sicht in einer Blase entstanden und hat mit der Realität nichts zu tun. Der Kanzler ist Friedrich Merz und der Kanzler wird Friedrich Merz bleiben,
19: sagte der hessische Ministerpräsident Boris Rhein. Da hatte sich das politische Berlin längst in den Fiebertraum Kanzlertausch hineingerauscht. So sehr, dass sogar Menschen, die mit so dankbaren Geschichten ihr Geld verdienen, wie der Podcaster Robin Alexander im ZDF, vom Journalisten zum empörten Bürger wurde und der CDU zurief:
23: Als Bürger hat man doch irgendwann die Faxen dicke. Also wir haben jetzt erlebt, dass die CDU mit ihrer Kanzlerin Merkel am Ende nicht mehr zufrieden war. Dann haben wir erlebt, wie Annegret Kramp-Karrenbauer demontiert wurde. Dann die epische Schlacht. Ist es Armin Laschet oder ist es doch nicht Armin Laschet? Und jetzt ist es Friedrich Merz und jetzt ist mal gut. Also er ist jetzt ein Jahr Kanzler und jetzt wieder eine innere Unionsdebatte anfangen, bei der Lage, in der das Land ist. Also da muss ich echt mal sagen, glaube ich, jetzt ist mal gut.
19: Aber gut ist für Friedrich Merz nur noch wenig. Er wirkte sehr allein in diesen Tagen, auch wenn sein Kanzleramtsverteidigungsminister Frei im ZDF versuchte zu löschen.
2: Nein, die Nerven liegen nirgends blank.
19: Wirklich? Die Regierung steht vor den vermutlich wichtigsten Wochen ihrer gesamten Legislatur und die Stimmung in der CDU doom and gloom, düster bis verheerend. Merz weiß selbst, was eine solche Stimmung bedeutet.
3: Nur doom and gloom hält auch die stärkste Gesellschaft auf Dauer nicht aus, ohne am Ende auseinanderzufallen.
19: Aber eben auch keine Kanzlerpartei. Nun haben sie dann versucht, auf locker zu machen. Alles gar nicht wichtig für einen wetterfesten Sauerländer wie Merz. Motto: Was stört es die deutsche Eiche, wenn sich die Wildsau dran reibt?
21: Ich weiß nicht, welcher Baumart sich der Kanzler nun bezeichnen würde, aber es gibt sehr viele Gehölze im Sauerland, die wetterfest sind.
19: Unionsfraktionschef Spahn, auch so ein angeblicher Ersatzkanzler, sagte gerade beim Filmempfang der Union, was er seinem Laden rät. Glotzen.
4: Filme können einen auch durch schwere Stunden bringen. Gelegentlich denke ich, in diesen Tagen und Wochen für die ganze Koalition wäre vielleicht ein bisschen Binge-Watching auch mal ganz gut zum Runterkommen an dem einen oder anderen Tag.
19: Runterkommen, Montag geht's weiter. Dann ist Merz übrigens in NRW und trifft, genau, Henrik Wüst. Man ahnt, dass die Fieberkurve wieder steigen könnte.
1: Informationen von Georg Schwarte, gleich 0.20 Uhr. Der ehemalige Verkehrsminister Andreas Scheuer darf verklagt werden, aber nicht, weil er mit seiner gescheiterten Pkw-Maut vor Jahren eine große Summe Schadenersatzzahlungen verursacht hat, sondern weil er unter Eid vor einem Untersuchungsausschuss rund um die Maut gelogen haben soll. Wann der Prozess beginnt, steht noch nicht fest, aber wir fragen uns, wie weit müssen Spitzenpolitiker eigentlich für das gerade stehen und haften, was sie in den Sand setzen. Patrick Heinemann ist Fachanwalt für Verwaltungsrecht. Ihn hat Marlies Schaum vom WDR gefragt, warum musste sich der ehemalige Verkehrsminister nicht an der Regulierung des Schadens, den er mit verursacht hat, beteiligen?
5: Ja, das sind erstmal zwei Paar Schuhe, um die es hier geht. Das eine ist seine strafrechtliche Verantwortlichkeit für das, was er gegenüber dem Untersuchungsausschuss gesagt hat. Da ist jetzt von der Staatsanwaltschaft, also von einer Behörde, die öffentliche Anklage erhoben worden. Diese Anklageschrift ist jetzt zugelassen worden und darüber wird das zuständige Landgericht jetzt dann irgendwann entscheiden. Das andere ist eben die Frage der Haftung, also für den Vermögensschaden, der entstanden ist durch seine Entscheidungen, die er dort getroffen hat als Verkehrsminister. Und um ihn da haftbar zu machen, dafür braucht es eine Anspruchsgrundlage.
24: Was heißt
5: und
24: das?
5: Also man braucht irgendwo eine Vorschrift in einem Gesetz, in dem steht, wenn ein Minister sich so und so verhält, also typischerweise schuldhaft verhält in einer Form, dass er dann den dadurch entstandenen Schaden dem jeweiligen Hoheitsträger, in diesem Fall der Bundesrepublik Deutschland, erstatten muss. Und so eine Vorschrift gibt es für Minister nicht. So eine Vorschrift gibt es für Beamtinnen und Beamte. Die ist allerdings so ausgestaltet, dass die auch nur haften müssen, wenn sie grob fahrlässig handeln oder vorsätzlich, dass sie dann haften. Und eben dieses kleine Delta, um das es hier geht, diese der groben Fahrlässigkeit, für die eben Minister nicht haften. Naja, für das können Beamtinnen und Beamte, und machen es auch regelmäßig, eine Versicherung abschließen. Und Ministerinnen und Minister haften eben nur, wenn sie also vorsätzlich gegen dem Staat schaden, ja, ihrem Arbeitgeber in Anführungsstrichen.
24: Aber irgendwie, Herr Heinemann, verzeihen Sie die Unterbrechung, wirkt das gerade ein bisschen unfair. Warum die Beamte denn so und die anderen so?
5: Naja, also zunächst einmal ist es so, dass also Beamte ja auch schon deutlich privilegiert sind, indem sie also für grobe Fahrlässigkeit auch nicht haften müssen. Hat den Sinn und Zweck einfach, um die Entscheidungsfreude der Beamtinnen und Beamten zu steigern. Und bei Ministerinnen und Ministern ist es ja nun mal so, dass deren Entscheidungen auch so viel weitreichender sind und dass sie deswegen auch selbst für grobe Fahrlässigkeit nicht haften sollen, weil sie finden in der Regel auch gar keine Versicherung, die sowas abdecken würde. Ja.
24: Naja, ich hätte halt gedacht, gerade wenn es um noch weitreichendere Entscheidungen geht, die uns alle nachher so wahnsinnig viel Geld kosten, wie im Fall dieser Pkw-Maut, muss doch ein Minister nicht einfach raushauen können, was er will, sondern da muss doch jemand auch sehr genau hinschauen, was er da macht.
5: Ja, da muss er sehr genau hinschauen. Das ist in der Tat so. Aber es macht eben einen Unterschied, ob jemand vorsätzlich der Bundesrepublik einen Schaden zufügt. Dann wird er auch Andreas Scheuer haften müssen. Das ist ganz klar. Oder ob er eben vielleicht eine sehr, sehr unkluge Entscheidung getroffen hat, was man bei Andreas Scheuer durchaus annehmen kann. Aber wenn Sie dann solche Personen haften lassen, dann ist es ja so, dass die für diese Summen ja sowieso nicht aufkommen können. Davon hat auch der Bund nicht wirklich etwas.
24: Klar.
5: Und diese Personen gehen dann privat insolvent. Und das wird eine derart abschreckende Wirkung haben, dass sie in der Regel niemanden mehr finden werden, der Politiker werden möchte oder Politikerin oder erst recht Ministerin oder Minister. Und sie werden auch das Problem haben, dass nachfolgende Regierungen, etwa zum Beispiel eine mögliche AfD-Regierung, dann anfangen wird, ihr ehemalige Ministerinnen und Minister in Anspruch zu nehmen.
24: Und diese Vorsätzlichkeit ist wahrscheinlich wahnsinnig schwer zu beweisen. Also da müsste man jetzt schon eine Mail finden, in der drin steht, ich habe keinen Bock mehr. Ich hau das jetzt raus, obwohl die Unterschriften noch nicht unter der PKW-Maut sind, obwohl die EU noch nicht entschieden hat, ist mir total egal. Sowas. Ja,
5: der Unterschied zwischen grober Fahrlässigkeit und Absicht ist, also das eine ist, ich nehme das billigend in Kauf und sage, es ist mir egal, das ist dann Absicht oder das ist sogar als Vorsatz. Ja. Mhm. Und das andere ist, dass ich sage, naja, wird schon gut gehen, hoffentlich klappt's.
24: Tja. Von Spitzenpolitikern erwarten wir ja allerdings immer, dass sie sich so mega korrekt verhalten, ne? Und Vorbild sind, vor allem, weil sie ja in unser aller Wohl handeln sollen. Deswegen sind sie ja gewählt worden. Ne? Deswegen hätte ich tatsächlich gedacht, dass man mit denen auch rechtlich noch ein bisschen strenger umgehen müsste.
5: Nein, die sind politisch verantwortlich. Die können sie halt abwählen oder das Parlament, die Vertreter, die wir gewählt haben. Die Abgeordneten, die können eben die Politiker abwählen und die Regierung abwählen. Aber eine vermögensrechtliche Verantwortlichkeit herbeizuführen, da haftet ja im Prinzip, da treffen sie ja das gesamte Privatvermögen einer Ministerin oder eines Ministers. Und damit auch die Existenz der daran hängenden Familie eventuell. Das würde dann doch ein bisschen sehr weit gehen, glaube ich.
1: Patrick Heinemann war das, Fachanwalt für Verwaltungsrecht.
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0: Mit Stefanie Lavoie. 10 Jahre ist es her, dass zuletzt ein Champions-League-Finale im Elfmeterschießen entschieden worden war. Gestern mussten erneut die Schüsse von der Strafstoßmarke entscheiden. Und Titelverteidiger Paris Saint-Germain hat es geschafft, den Henkelpott abermalig zu gewinnen. Die Franzosen besiegten den FC Arsenal im Finale in Budapest mit 5:4 nach Elfmeterschießen. Dabei hatten die Engländer einen Traumstart nach Maß gehabt. Nicole Seifert berichtet.
6: Nach nur 6 Minuten sorgte Nationalspieler Kai Havertz für die 1:0-Führung der Gunners. Havertz zog aus spitzem Winkel wuchtig ab Richtung Tor und ließ PSG-Keeper Safonov keine Chance. Bis zur Pause blieb es beim 1:0 für Arsenal. Die Franzosen blieben zu harmlos. Arsenal war das bessere Team. In der zweiten Hälfte waren die Aktionen der Pariser klarer, ihr Spiel dynamischer. Mitte der zweiten Hälfte schlug Paris zurück. Dembélé verwandelte einen Elfmeter zum 1:1-Ausgleich. Nach Ablauf der regulären Spielzeit ging es beim Stand von 1:1 in die Verlängerung. Hier gab es keine Tore mehr und die Entscheidung musste im Elfmeterschießen fallen. Am Ende hat Paris Saint-Germain die Nerven behalten, gewann das Elfmeterschießen mit 4:3 und feierte erneut den Champions-League-Titel.
0: Diesen Titel zu verteidigen, das war bislang übrigens nur Real Madrid gelungen. Vom Trainerstuhl auf den Chefsessel. Dieter Hecking wird nach dem Abstieg mit dem VfL Wolfsburg in die zweite Liga befördert. Der bisherige Coach wird neuer Sportgeschäftsführer bei den Niedersachsen. Marcel Stober.
7: Der Vertrag von Dieter Hecking als Geschäftsführer Sport geht über 2 Jahre. Er verantwortet vom 1. Juni an sowohl den Männer- als auch den Frauenbereich und die Nachwuchsakademie. Der Abstieg, den er Anfang der Woche mit den Männern nicht verhindern konnte, nage noch immer an ihm, so Hecking in einer Vereinsmitteilung. Wichtig sei nun wieder eine positive Grundstimmung im Verein zu erzeugen und die zweite Liga mit Demut, Courage und Überzeugung anzugehen. Hecking trainierte schon diverse Erst- und Zweitliga-Clubs, wie etwa Hannover 96, und arbeitete knapp 4 Jahre als Sportvorstand des 1. FC Nürnberg. Wolfsburg kennt er gut. 2015 gewann er mit dem Verein den DFB-Pokal und den Supercup. Außerdem zog er mit dem VfL in die Champions League ein. Wer nun auf ihn als Trainer des VfL Wolfsburg folgt, ist noch nicht bekannt.
0: Der Titelverteidiger ist raus aus der Handball-European League. Dank des 37:30 gegen Flensburg-Handewitt im Halbfinale hat die MT Melsungen erstmals in ihrer Clubgeschichte ein europäisches Endspiel erreicht. Aus Hamburg berichtet Thomas Koos.
8: Die MT Melsungen hat die Chance, den ersten Titel der Clubgeschichte zu gewinnen. Im zweiten Halbfinale der European League setzten sich die Nordhessen dank einer starken zweiten Halbzeit klar gegen den Titelverteidiger SG Flensburg-Handewitt durch und gewann am Ende deutlich mit 37:30. 37:30. Vor den über 10.000 Zuschauern in Hamburg war Torwart Nebojsan Simic der große Rückhalt. Dazu spielten die Melsunger im Angriff sehr effektiv und ließen den Norddeutschen keine Chance. Zuvor hatte sich der THW Kiel im ersten Halbfinale gegen Montpellier aus Frankreich knapp mit 29:28 durchgesetzt. Dabei konnten sich die Kieler vor allem bei Torwart Andreas Wolf bedanken, der als Bester in den Schlusssekunden mit einer Doppelparade den THW vor einer Verlängerung bewahrte. Damit haben die Kieler die Chance, erstmals seit 6 Jahren wieder einen internationalen Titel zu holen.
0: Das rheindeutsche Finale steigt um 18 Uhr. Alba Berlin hat einen perfekten Start in die Halbfinal-Playoffs der Basketball-Bundesliga hingelegt. Gegen die Bamberg Baskets gab es zum Auftakt der Best-of-Five-Serie einen deutlichen 105:86-Sieg. In der anderen Halbfinalserie gewann Titelverteidiger FC Bayern München das erste Spiel gegen Bonn mit 83:78. Vorjahressiegerin Coco Gauff ist bei den French Open der Tennisprofis in Paris ausgeschieden. Sie unterlag der Österreicherin Potapova in 3 Sätzen. Am Nachmittag möchte Alexander Zverev den nächsten Schritt Richtung Titel machen. Im Achtelfinale trifft er auf den Niederländer Jesper de Jong.
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9: Um 0.29 Uhr mit Olaf Knapp. Der bisherige Parteivize Wolfgang Kubicki ist neuer Chef der FDP. In einer Kampfabstimmung auf dem Berliner FDP-Parteitag setzte er sich mit 60:40 gegen Marie-Agnes Strack-Zimmermann durch. Die Gegenkandidatin erhielt viel Applaus. In der ARD wurde Kubicki gefragt, wie er die Wähler Strack-Zimmermanns für sich gewinnen wolle.
10: Gar nicht, weil meine Aufgabe nicht darin besteht, irgendjemanden zu gewinnen, sondern dazu beizutragen, dass die Freien Demokraten von den Wählerinnen und Wählern wieder ernst genommen werden. Es ist völlig egal, wie wir uns nach innen selbst empfinden, ob wir lustig oder traurig sind. Entscheidend ist, wir brauchen gute Ergebnisse bei Wahlen. Und darum werde ich mich kümmern. Im Übrigen ist es nicht so, dass da ein großer Dissens vorherrscht. Und man sollte an Beifallsstürmen dann nicht ablesen, was dann die Partei im Zweifel entscheidet. Hier waren 1500 Gäste im Raum und deren Applaus hat sich in Stimmen bei den Delegierten niedergeschlagen.
9: FDP-Chef Kubicki. US-Streitkräfte haben nach eigenen Angaben ein Schiff im Golf von Oman beschossen. Wie das zuständige Militärkommando mitteilte, habe sich das Schiff einem iranischen Hafen genähert und somit versucht, eine von den USA verhängte Seeblockade zu durchbrechen. Ein US-Militärflugzeug habe deshalb eine Rakete abgefeuert und das Schiff manövrierunfähig gemacht. Es fuhr unter der Flagge Gambias. Angaben über Verletzte machte die US-Seite nicht. In der Türkei haben tausende Menschen ihre Unterstützung für den abgesetzten Oppositionspolitiker Özel bekundet. Sie marschierten durch die Innenstadt von Ankara und zum Mausoleum des Staatsgründers Atatürk. In einigen Berichten ist von zehntausenden Demonstranten die Rede. Özel war vor rund einer Woche per Gerichtsanordnung als Chef der Oppositionspartei CHP für abgesetzt erklärt worden. Er will dies nicht akzeptieren. Paris Saint-Germain hat den Titel in der Fußball-Champions League verteidigt. Im Finale setzten sich die Franzosen gegen den FC Arsenal durch. Aus der Sportredaktion Marcel Stober.
11: Nach Real Madrid ist Paris der 2. Club überhaupt, dem diese Titelverteidigung gelungen ist. Dabei ging es für Arsenal in Budapest gut los. Der deutsche Nationalspieler Kai Havertz brachte den englischen Meister schon früh in Führung, doch der Druck von Paris wuchs immer weiter an. Dembélés Elfmeter zum 1:1 brachte die Verlängerung. Paris tat mehr fürs Spiel, aber Arsenal stand kompakt. Und so wurde der höchste Titel im europäischen Vereinsfußball zum ersten Mal seit 10 Jahren im Elfmeterschießen entschieden. 2-mal verfehlten Arsenals Schützen hierbei das Tor und machten PSG so zum Sieger.
9: Das Wetter in Deutschland, nachts vor allem im Westen, Schauer und teils kräftige Gewitter. Sonst überwiegend trocken, Tiefstwerte 18 bis 7 Grad. Tagsüber im Norden meist trocken, von Westen Schauer und teils unwetterartige Gewitter bei Höchstwerten zwischen 19 Grad an der Nordsee bis 30 Grad im Breisgau. Das waren die Nachrichten.
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1: Die Autobahn 33 Bielefeld Richtung Brion ist zwischen Paderborn-Schloss Neuhaus und Paderborn-Elsen nach einem Unfall bis ca. 3 Uhr gesperrt. Und die A63 Mainz Richtung Kaiserslautern ist zwischen Göllheim und Winnweiler wegen einer Fahrbahnerneuerung noch bis 22 Uhr gesperrt.
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1: Mit Sven Hasenklever. Ebola breitet sich in der Demokratischen Republik Kongo rasant aus. Gegen die meist tödlich verlaufende Krankheit gibt es weder eine Impfung noch wirksame Medikamente. Auch dass es weniger Entwicklungshilfe gibt, ist bei einem Ebola-Ausbruch nicht unbedingt hilfreich. Darüber hat im ARD-Interview der Woche unsere Hauptstadtkorrespondentin Ann-Kathrin Mellmann mit Christian Katzer gesprochen. Er ist Chef der Hilfsorganisation Ärzte ohne Grenzen und sie hat ihn gefragt, was das Ebola-Virus so gefährlich macht.
13: Das jetzige Virus, das Bundibugyo-Virus, ist ein Teil der Ebola-Familie. Es gibt da verschiedene Viren. Deswegen ist das wichtig, auseinanderzuhalten. Was es aber diesen jetzigen Virusausbruch so gefährlich macht und so einmalig, ist das Ausmaß. Also wir sehen extrem viele Fälle gleich zum Anfang. Wir sprechen jetzt schon von fast 1000 Verdachtsfällen und über 100 Toten, während vorherige Ausbrüche viel kleiner waren. Dann, dass die Region einfach aufgrund von Krieg, Bürgerkrieg, ja, einfach geopolitisch extrem umkämpft ist und die Gesundheitsversorgung in der Region extrem schlecht ist. Das ist Virus selber, da es nicht zu dem Ebola-Virus gehört, wo es Impfstoffe gibt, wo es schnelle Behandlungsmöglichkeiten gibt, wo es Diagnosemöglichkeiten gibt, dazu gehört es nicht, sodass es die Diagnose extrem schwierig ist und es keine zugelassene Behandlung gibt und keine Impfung. Daher macht es das wirklich sehr kompliziert.
14: Waren Sie eigentlich überrascht, Herr Katzer, als Sie gehört haben, dass sich Ebola schon wieder ausbreitet und wieder dort?
13: Ja, letztendlich war das eigentlich zu erwarten, da die verschiedenen Ebola-Viren-Möglichkeiten sich in der Region wahrscheinlich in Tieren überleben und die Tiere nicht infizieren und dann irgendwann vom Tier auf den Menschen überspringt. Das haben wir bei anderen Ausbrüchen auch so dann nachverfolgen können. Von daher ist die Region leider dafür prädestiniert. Aber dann das zusammen mit dieser extrem schlechten Gesundheitsversorgung, das macht erst so einen Riesenausbruch möglich, wie wir es jetzt sehen, dass halt wochenlang nicht gemerkt wurde, dass extrem viele Menschen an einer Krankheit sterben. In anderen Ländern, wo die Gesundheitsversorgung viel besser ist, würde man es viel schneller merken und würde deshalb viel schneller einschreiten können und damit so einen massiven Ausbruch von vornherein verhindert.
14: Die schlechte Gesundheitsversorgung ist das eine, aber dass es immer noch keine wirksamen Medikamente gibt und keinen Impfstoff gegen diese Variante von Ebola, worauf führen Sie das zurück?
13: Das spielt ja einerseits zusammen, dass der Ausbruch so groß ist, dass es da nichts gibt. Es ist einfach der Weltgesundheitsorganisation und den Staaten, der Staatengemeinschaft geschuldet, weil die Länder selber, wie die Demokratische Republik Kongo, hat nicht die finanziellen Mittel, zu diesen Viren zu forschen und auch Medikamente zu testen. Das liegt in der Verantwortung zum Beispiel von der Bundesrepublik Deutschland, wo sehr wohl geforscht wurde nach dem letzten großen Westafrika-Ausbruch 2015. Da wurden dann Impfstoffe entwickelt, es wurden Medikamente entwickelt, die gut geholfen haben, Schnelltests, um diesen Ausbruch einzudämmen. Diese Forschung hat dann auch genutzt, zum Beispiel bei der Eindämmung der Covid-Pandemie. Ja, da wurden Medikamente, die eigentlich für die Ebola-Behandlung entwickelt wurden, getestet und als für wirksam befunden und wurden dann bei der Covid-Behandlung eingesetzt, sodass durchaus da auch ein Vorteil für die Gesundheitsversorgung hier in Deutschland da daraus entstehen könnte. Aber die Verantwortung von reichen Industrieländern gegenüber den Ländern wie der Demokratischen Republik Kongo ist extrem groß und deswegen braucht es da einfach mehr Forschung und die wurde in den letzten Jahren extrem vernachlässigt.
14: Woran liegt das? Also man macht einfach viel weniger in den letzten Jahren für Länder wie Kongo.
13: Die Pharmaindustrie selber ist nicht daran interessiert. Ja, es ist erstmal kein Feld, wo Gewinne gemacht werden können. Deswegen müssen sich da die Staaten engagieren. Und auch da wird es immer wieder deprioritisiert, einfach weil es weit weg ist und bei Kürzungsmaßnahmen immer zuerst hinten runterfällt. Da beißt sich die Katze aber in den Schwanz irgendwann, weil wie wir jetzt sehen, gibt es diese Ausbrüche, die sind vorhersehbar. Und wenn es da eine gerechtere Forschung und eine gerechte Verteilung auch von den Medikamenten geben würde, dann würden nicht so viele Menschen leiden müssen, wie es heute passiert.
14: Gehen wir mal zurück in den Kongo. Also alle, die dort arbeiten, beklagen, dass sich das Virus dieses Mal rasend schnell ausbreitet. Warum eigentlich? Warum diese schnelle Ausbreitung?
13: Die schnelle Ausbreitung liegt vor allen Dingen daran, dass die Diagnose so schwierig ist. Es gab relativ früh den Verdacht, dass es sich um ein Ebola-Virus handeln könnte. Es wurde dann auch mit den Schnelltests getestet. Die waren aber negativ, weil die nicht auf den Bundibugyo-Virus anspringen. Und dann wurde in der falschen Annahme weitergearbeitet. Okay, das ist dann halt normale Übersterblichkeit. Also nochmal zur Veranschaulichung, dass dass Menschen, die in der Demokratischen Republik Kongo ins Krankenhaus gehen, die wissen, dass die Versorgung schlecht ist, dass sie dafür bezahlen müssen, dass oft Medikamente nicht da sind. Die Sterblichkeit in den Krankenhäusern ist extrem hoch. Und dann fällt halt eine Viruserkrankung, die eine Sterblichkeit von 20-40% hat, zum Anfang gar nicht auf. Ich habe mal in einem Marburg-Ausbruch gearbeitet in Angola. Da war das wirklich erst nach Monaten aufgefallen, weil die Sterblichkeitsrate im Krankenhaus einfach so hoch war, dass diese Übersterblichkeit durch den Virus gar nicht aufgefallen. Das kann man sich hier nicht vorstellen. Aber wenn dann ein Test nicht anschlägt, dann wird halt normal in Anführungsstrichen weitergearbeitet. Und damit kann sich der Virus ausbreiten, meistens über die Gesundheitsversorger, weil sich KrankenpflegerInnen, ÄrztInnen anstecken und dann an PatientInnen den Virus weitergeben.
14: Die deutsche Entwicklungsministerin Rim Alabali Radovan von der SPD, die hat vor kurzem gesagt, dass sie da einen Zusammenhang sieht zwischen diesem Ebola-Ausbruch und den weltweiten Kürzungen von Geldern für die Entwicklungszusammenarbeit. Sehen Sie den eigentlich auch?
13: Ja, für den jetzigen Ausbruch stellen wir den nicht so klar zusammen. Aber was wir natürlich sehen, ist, dass Gelder fehlen jetzt vor Ort, um zum Beispiel die ganze Aufklärungsarbeit zu machen. Ja, also wir kennen das alles wieder aus der Pandemie. Die Menschen müssen aufgeklärt werden, die müssen verstehen, was passiert, ja, was ist jetzt in dem Fall Ebola, wie wird es übertragen, wie kann ich mich schützen? Das braucht wirklich viel Kompetenz. Da muss durch die Dörfer gefahren werden, da muss mit den Leuten gesprochen werden. Angehörige müssen aufgeklärt werden. So, das ist die eine Seite, da brauchst du viel Personal. Auf der anderen Seite brauchst du auch viel Personal für die Kontaktverfolgung. Ja, auch das kennen wir wieder hier in Deutschland aus der Pandemie. Jeder positive Fall, gerade zum Anfang, musste man ja dann aufschreiben, wen habe ich getroffen etc. Und das ist dort genauso. Wir versuchen dann vor Ort alle Menschen aufzuschreiben, die mit der erkrankten Person Kontakt hatten und würden die versuchen, jeden zweiten Tag zu besuchen, um zu gucken, ob die Menschen Unterstützung brauchen, ob sie Fieber bekommen, ob sie auch isoliert und behandelt werden müssten. Und das braucht einfach Personal. Und dafür steht gerade dem Gesundheitsministerium in der Demokratischen Republik Kongo wenig Geld zur Verfügung. Und früher hat es zum Beispiel viel USAID, also die US-Entwicklungsbehörde, finanziert. Und bei denen wurde sehr viel gekürzt. Aber auch in Deutschland wurde viel an humanitärer Hilfe und Entwicklungshilfe gekürzt und jetzt braucht es letztendlich eine gute, umfassende Unterstützung der Weltgesundheitsorganisation, um reagieren zu können vor Ort. Aber es braucht vor allen Dingen auch die Möglichkeit, jetzt Fachleute, die wir zum Deutschland hier haben, dorthin zu schicken, um Laborkapazitäten hochzufahren, um Behandlungsmöglichkeiten zu schaffen, weil dieser Aufbruch einfach extrem groß ist und wir vor allen Dingen wissen müssen, handelt es sich um Menschen, die sich mit Ebola, mit dem Virus infiziert haben oder nicht?
14: Was berichten Ihnen denn Ihre Ärztinnen und Ärzte, die da vor Ort arbeiten, über diese Situation? Wie kommen Sie denn damit zurecht, dass so viele andere Organisationen so wenige Mittel haben, wie auch die WHO?
13: Ja, letztendlich ist es so, dass es im Moment noch sehr unübersichtlich ist. Was die Kolleginnen sagen, ist, dass viele Gesundheitseinrichtungen einfach davon ausgegangen werden müssen, dass viele von den Patientinnen in den Einrichtungen Kontakte sind oder selber positiv sind. Wieder aufgrund der fehlenden Diagnosemöglichkeiten ist es gar nicht so schnell sagbar, sodass sehr vorsichtig gearbeitet werden muss, was extrem negative Auswirkungen hat für Menschen, die mit Fieber kommen oder eine andere Behandlung brauchen als gegen das Virus, weil trotzdem unter viel Schutz gearbeitet werden muss, natürlich, um das Personal zu schützen. Aber ja, ein klassischer Fall wäre eine schwangere Frau, die mit Fieber und Unterleibsschmerzen kommt und wahrscheinlich einfach Geburtskomplikationen hat. Es kann aber nicht ausgeschlossen werden, dass das Fieber auch von dem Virus kommt. Deswegen wird dann die Geburt oder ja, eine chirurgische Intervention wie ein Kaiserschnitt müsste unter Hochsicherheitsmaßnahmen stattfinden. Das Personal muss extrem geschützt werden. Da könnten keine Angehörige der Frau dabei sein, was eigentlich normal wäre, zum Beispiel bei der Nachbehandlung. Und das macht es dann wieder, dass das Gesundheitssystem noch weiter geschwächt wird, dass die Leute noch mehr Vertrauen in die Gesundheitsversorgung verlieren. Ja, weil da kommen dann, ja, wird die Leute, die Ebola-Virus oder den Virus haben, werden spezial behandelt und die Leute, die eigentlich eine Unterstützung brauchen, nicht. Parallel haben wir einen Masernausbruch, ja, Kinder mit viel Fieber. Wieder große Fragezeichen, wie wir da gut umgehen können. Alles das wird durch den Virusausbruch verzögert.
14: Es gibt auch ziemlich viele Berichte über Desinformation im Moment in der Region, in der betroffenen Region. Und die Leute gehen deswegen noch weniger gern in ärztliche Behandlung, haben Angst vor Isolation. Es gibt sogar Gerüchte über Organentnahme, dass Blut gestohlen wird und so weiter. Und Ihre Mitarbeitenden haben ja damit sicherlich auch zu tun. Also haben die Kapazitäten, dann auch gegen diese Art von Desinformation vorzugehen?
13: Ja, das ist extrem wichtig, weil wenn diese Desinformation überhand nehmen, dann sehen wir überall, Übergriffe auf Gesundheitspersonal, auf Einrichtungen. Da wurden Zelte angezündet. Es gab einen Zwischenfall, wo Angehörige und eine größere Menschenmenge die Herausgabe eines Leichnams gefordert haben und da mit Steinen geworfen haben. Das habe ich selber auch schon erlebt, einfach weil Desinformation immer sehr einfach zu verbreiten ist und die richtige Information dann sehr lange braucht, um bei den Menschen anzukommen. Auch deswegen braucht es viel Personal, die die Sprache sprechen, die die Kultur verstehen und die zwischen den medizinischen Maßnahmen, die wir machen müssen, Patienten isolieren, um sie zu behandeln, Kontakte nachverfolgen, Begräbnisse müssen anders stattfinden, zwischen dem medizinischen Bedarf und dem Bedarf der Bevölkerung vermitteln und dann Kompromiss suchen. Und das ist gerade am Anfang von dem Ausbruch extrem schwierig, weil wir wirklich, wie gesagt, mit vielen Fällen, mit vielen Todesopfern zu tun haben und dadurch die Arbeitsbelastung extrem hoch ist, wenn sich der Ausbruch sozusagen ein bisschen länger hinzieht und auch dieser Ausbruch wird sich länger hinziehen, dann kann da viel mehr auf die Individuen eingegangen werden und dann ist das Vertrauen noch viel stärker. Deswegen muss

0: Schon, wie können Sie denn eigentlich Ihre Ärztinnen und Ärzte, Ihre Mitarbeitenden da überhaupt arbeiten?
1: Letztendlich arbeiten wir da genau aus den Gründen, die Sie jetzt gerade gesagt haben. Humanitäre Hilfe funktioniert ja oder setzt immer dort an, wenn staatliche Strukturen nicht mehr in der Lage sind, ihre Bevölkerung zu unterstützen. Und der Osten des Kongos ist leider so ein Gebiet und gerade aus der kolonialen Geschichte ergibt sich das heraus, dass einfach Strukturen zerstört wurden und letztendlich wirtschaftliche Interessen, die immer heute noch vorherrschen, den Alltag der Menschen beherrschen. Es gibt sehr viele bewaffnete Gruppen, die sich halt um diese Ressourcen kämpfen, um diese Ressourcen kämpfen, um da sich halt zu bereichern. Und die Leidenden davon sind immer die Menschen. Und deswegen arbeiten wir überhaupt dort. Und wir können aber nur arbeiten, wenn wir akzeptiert werden. Das heißt, dass wir wirklich mit allen bewaffneten Gruppen verhandeln, ganz klar darüber sprechen, was wir anbieten können, auch was nicht, um da die richtigen Erwartungen zu treffen oder falsche Erwartungen von vornherein ausschließen zu können. Und das zeigt sich dann zum Beispiel auch in den Ebola-Behandlungen. Ja, wenn die Bevölkerung eine Behandlung nicht akzeptiert, dann können wir die auch nicht anbieten, da können wir auch nicht arbeiten.
0: Die Arbeit in solchen extrem schwierigen Ländern, Regionen ist sozusagen eine Kernkompetenz von Ärzte ohne Grenzen. Krisen, Naturkatastrophen, Kriege, wie geht man da eigentlich vor? Also wenn es so unübersichtlich ist, so riskant, da reist man ja wohl nicht einfach los mit einem Arztkoffer.
1: Nee, überhaupt nicht, sondern wir bereiten das extrem gut vor. Wir haben Leute, die sich sehr mit den Regionen auskennen. Wir sind in den meisten Regionen, in denen wir arbeiten, halt sehr gut vernetzt. Mit den bewaffneten Gruppen einfach, um immer wieder feststellen zu können, können wir arbeiten, was ist die Akzeptanz, was sind die Erwartungen. Und andersrum stellen wir immer wieder klar, dass wir halt nicht Teil des Konflikts sein wollen und werden. Ja, das ist das, was wir unter der Neutralität verstehen, ist, dass wir halt nicht Teil des Konflikts sind. Wir sind aber niemals neutral, was unsere Patientin betrifft. Wir sind immer auf der Seite unserer Patientin, werden uns immer dafür die einsetzen und auch ganz klar mit den betreffenden Verantwortlichen Missstände ansprechen. Immer erstmal mit diesen, ja, vor Ort. Wenn es da keine Änderung gibt, dann halt auch international. Und ich glaube, daher kommt auch das Profil von Ärzte ohne Grenzen, dass wir halt medizinisch sehr professionell arbeiten, dass wir aber auch ganz klar darüber sprechen, was wir sehen. Und wir sehen gerade bei Ausbrüchen wie Ebola, dass wir da als Kompetenz angesehen werden. Wir sehen, dass die Leute sich an uns wenden, auch hier in Deutschland, und fragen, okay, was ist denn das Virus? Muss ich mir Sorgen machen? Und diese Kompetenz, die wir hier in Deutschland ausstrahlen, die strahlen wir hoffentlich auch vor Ort aus, um die Akzeptanz für unsere Arbeit zu gewinnen und damit überhaupt arbeiten zu können und dann mit dem Arztkoffer halt vor Ort ankommen können, nicht geschützt. Also wir haben keine bewaffneten Leute vor den Türen. Wir versuchen sehr zugänglich zu sein und die Behandlung, die wir anbieten, ist immer kostenlos und damit eine Akzeptanz in der Bevölkerung zu bekommen, um halt arbeiten zu können.
0: Und dann sind Sie auch immer sehr extrem schnell vor Ort. Ich habe das bei meiner Arbeit als Korrespondentin in Lateinamerika immer wieder erlebt, also nach Naturkatastrophen zum Beispiel wie Hurricanes. Für mich war es da manchmal kaum möglich, in die betroffene Region zu reisen. Und wenn ich dann ankam, dann waren Ihre Leute schon längst da und an der Arbeit. Wie geht das?
1: Ja, also zum einen ist es diese Professionalität, die wir über die Jahre entwickelt haben. Zum anderen ist die finanzielle Unabhängigkeit, die wir durch weltweite Spenden haben, gibt uns diese Möglichkeit. Ja, also wenn wir von einem Virusausbruch in der Demokratischen Republik Kongo hören, dann haben wir zum einen erfahrenes Personal. Wir haben jetzt in den letzten Tagen mehr als 100 internationale Mitarbeitende weltweit losgeschickt, um dort zu arbeiten. Und zum anderen haben wir die finanzielle Unabhängigkeit zu sagen, ja, das ist etwas, was wir als medizinische Priorität sehen und da können wir sofort reagieren. Wir können sofort Lastwagen losschicken aus Kenia mit Chlor. Wir können Schutzmaterialien weltweit einkaufen und in die Region fliegen. Und diese finanzielle Unabhängigkeit aufgrund der Millionen SpenderInnen weltweit, die ermöglicht uns diese schnelle Arbeit.
0: Also Sie haben auch so eine Art Voraustrupps, die erstmal das Terrain sondieren.
1: Total. Also wir nennen die Notfallteams einfach. Das sind Leute, die mit uns jahrelang arbeiten. Wir schicken dann meistens ein Team von 3, 4, 5 Leuten los, die gleichzeitig gucken, okay, was ist der Bedarf? Ist es wirklich ein Bedarf für uns? Können wir da was machen? Und gleichzeitig schon erkunden, da ist immer eine logistische Person dabei. Wie würden wir da Material hinbekommen? Da ist immer eine medizinische Person dabei. Und das funktioniert alles gleichzeitig. Während wir uns ein Krankenhaus angucken, guckt schon jemand mit, ganz klar, können wir irgendwo ein Haus mieten, wo wir wohnen können? Wie kriegen wir Materialien rein? Und es wird gleichzeitig mit den Autoritäten verhandelt. Dürfen wir hier arbeiten? Werden wir hier akzeptiert?
0: Sie sind ja von Hause aus Bauingenieur und also Sie wissen, wie man ein Krankenhaus aufbaut, eine Gesundheitsstation. Sie haben immer das große Ganze im Blick und Sie führen auch Gespräche mit den Leuten vor Ort, mit den Verantwortlichen zum Beispiel. Wie erleben Sie das? Also wie reagieren die denn zum Beispiel, wenn es sich um Militärregimes handelt

0: auf so eine NGO wie Ihre?
1: Na, letztendlich ist es so, dass die medizinische Versorgung, die wir anbieten, sehr bekannt ist, ja? Und in vielen Regionen. Und wir ganz klar sind, wir entscheiden, was von dem Bedarf wir decken können. Wir können in den meisten Fällen nicht den gesamten Bedarf decken. Wir kümmern uns meist um die Bedürftigsten. Das sind meist Kinder, oft unter 5 Jahre, schwangere Frauen, Frauen nach der Geburt. Und als Organisation haben wir das über die Jahre gelernt. Ich bin selber seit mehr als 20 Jahren mit Ärzte ohne Grenzen unterwegs und da ergibt sich dann schon eine Erfahrung. Von daher kommen wir da schnell übereinander mit den Bedürfnissen und dem, was wir anbieten können, dass wir da arbeiten können.
0: Seit 20 Jahren machen Sie das schon. Warum wollten Sie eigentlich zu Ärzte ohne Grenzen?
1: Letztendlich, glaube ich, kommt es so ein bisschen aus meinem Bedürfnis, solidarisch zu sein. Ich bin mir schon immer sehr bewusst um die Privilegien, die ich persönlich habe, hier in Deutschland leben zu können, die Gesundheitsversorgung, die ich habe, täglich zum Bäcker gehen zu können, mir keinen Kopf machen zu müssen, früh aufzustehen und zur Arbeit oder zur Schule zu gehen. Und hatte von Anfang an gepaart mit so einer Abenteuerlust auch den Bedarf, das zu teilen, und habe relativ schnell Ärzte ohne Grenzen gefunden und habe dann ja über die Zeit gemerkt, dass es was mich interessiert, wo ich mich einbringen kann. Und ja, wie in jeder anderen Organisation, je länger dort gearbeitet wird, umso mehr Kompetenz konnte ich selber entwickeln. Ich habe dann noch einen Master in Management gemacht, um halt Teams besser führen zu können, um große Organisationen besser führen zu können. Und das passt für mich heute immer noch zusammen, einfach dafür zu sorgen, dass wir hier in der Gesellschaft in Deutschland solidarisch sein können mit Menschen, die halt unverschuldet in Not gekommen sind. Und medizinische Hilfe ist da extrem wichtig.
0: Über Ärzte ohne Grenzen sagt man ja auch, sie sind immer die Ersten, die da sind und auch die Letzten, die gehen. Das klingt für mich nach sehr hohen Risiken. Wie können Sie die eigentlich für die Mitarbeitenden niedrig halten?
1: Wir sind eher die Organisation, die sich mal zurückzieht und dann eher wiederkommt. Wir haben mehr als 60.000 Menschen weltweit, die mit Ärzte ohne Grenzen arbeiten, KollegInnen von mir. Und der Schutz der Patientinnen und unserer Mitarbeitenden ist einfach absolute Priorität. Wir sehen aber in den letzten Jahren, dass das humanitäre Völkerrecht, was vor allen Dingen medizinische Mitarbeitende und Gesundheitseinrichtungen eigentlich extrem schützt, immer mehr ausgehöhlt wird. Wir sehen in vielen Konflikten, dass Gesundheitseinrichtungen gezielt angegriffen werden und Mitarbeitende gezielt getötet werden, Krankenwagen angegriffen werden. Diese Aushöhlung des internationalen Völkerrechts beobachten wir natürlich mit großer Sorge, weil das ist einer der, ich sage es mal, Schutzschilde, die wir eigentlich haben, und setzen uns dafür sehr ein, dass es weiter funktioniert, weil wir sonst in vielen Konflikten nicht mehr arbeiten könnten.
0: Und das schafft ja auch, kann ich mir vorstellen, sehr belastende Situationen für Ihre Mitarbeitenden. Was machen Sie damit? Also wie wird da vorgesorgt oder nachgesorgt?
1: Na, wir haben eine professionelle Betreuung von allen Mitarbeitenden. Es gibt in jedem Land eine Hotline, wo angerufen werden kann. Wir haben eine psychologische Supervision für viele Projekte, wo wir zum Beispiel für unsere Kolleginnen in Jemen jemanden in Amman angestellt haben, die Person, die regelmäßig dann in den Jemen reist, um vor Ort über psychologische Belastung zu sprechen. Für die internationalen Mitarbeitenden gibt es auch noch die Vor- und Nachbetreuung, da wir einfach wissen, dass es ja für viele Mitarbeitende sehr schwer ist, in den Kontexten zu arbeiten, auch weil der Bedarf oft viel größer ist als das, was wir anbieten können. Und dazu kommt noch, dass viele von den nichtmedizinischen KollegInnen ja zum ersten Mal mit schwerer Krankheit und Tod zu tun haben, was bei den medizinischen Kolleginnen ja aufgrund der Ausbildung oft nicht so der Fall ist. Ja, dieses Abwägen, was können wir machen, wen können wir behandeln und wen nicht, dieses Triage-System, das wir auch in der Pandemie gesehen haben, das wir in jedem Krankenhaus sehen, das ist herausfordernd. Und Gespräche in den Teams sind etwas, was wir sehr anregen, weil wir auch wissen, dass das Peer-to-Peer, ja Person zu Person unter KollegInnen einfach gut funktioniert, um loszulassen, um über Sachen zu sprechen. Heute ist mir das passiert, das war wirklich schrecklich. Und da einfach ein empathisches Mitgefühl zu bekommen, wissen wir, dass es total hilfreich ist für die einzelnen KollegInnen.
0: Ja, und das ist ja auch Triage, ganz oft unter völlig anderen Bedingungen, als wir uns das hier in Deutschland vorstellen können. Ja, wenn jetzt zum Beispiel nicht genug Mittel zur Verfügung stehen oder wenn der Beschuss andauert und auch die Helfer selbst da ins Visier geraten. Also platzt einem da nicht manchmal auch einfach der Kragen?
1: Absolut. Und das meine ich damit, dass dadurch sind die Teams vor Ort extrem wichtig. Es ist extrem wichtig, dass wir auch immer wieder Kollegen haben, die sagen, hey, heute mach mal eine Pause. Du siehst nicht gut aus, oder ja, wenn dann jemand sagt, ja, das geht doch gar nicht, ich brauche jetzt unbedingt dieses Medikament und wir haben das nicht, weil, keine Ahnung, Versorgungsweg abgeschnitten ist, dann, dass es besprochen wird, dass sowas nicht unter den Tisch fällt, ja, dass wir die Missstände aussprechen und dann auch wieder hier darüber sprechen, ja, weil das ist genau das, weil letztendlich fehlen die Medikamente oder die Diagnosemöglichkeiten ja den Patientinnen. Dass wir dann hier darüber sprechen, ist halt extrem wichtig, um darauf zu zeigen, es gibt Menschen auf dieser Welt, die einfach keinen Zugang zur Gesundheitsversorgung haben, obwohl das eigentlich ein Recht eines jeden Menschen ist.
0: Ja, die Missstände ansprechen und aussprechen, das bringt mich zu meiner nächsten Frage. Also Sie sind ja als humanitäre NGO unparteiisch, unabhängig, politisch neutral. Aber wo verlaufen da eigentlich die Grenzen? Also wann und wo äußern Sie dann doch auch Kritik gegenüber Verantwortlichen, politisch Verantwortlichen?
1: Na, wenn es zum Wohl oder gegen das Wohl unserer Patienten ist, dann werden wir halt laut. Und unabhängig halt aufgrund der finanziellen Unabhängigkeit, die wir haben. Und das Neutrale kommt wirklich aus dem humanitären Völkerrecht, dass wir halt nicht als Kriegspartei dastehen wollen und auch nicht gesehen werden wollen. Aber wir sind immer auf der Seite unserer Patientinnen und werden für die Stimme erheben und über das sprechen, was wir sehen und was wir hören.
0: Ärzte ohne Grenzen, ist es auch wichtig, auf vergessene Krisenländer aufmerksam zu machen? Die Organisation ist ja mit ihrem medizinischen Personal fast überall in der Welt unterwegs und zweckungebundene Spenden, also solche, die nicht nur für eine bestimmte Region gedacht sind, die machen das möglich, auch dahin zu gehen, wo kaum jemand hinschaut. Einige dieser Länder, Herr Katzer, kennen Sie aus eigener Anschauung. In welchen waren Sie schon im Einsatz?
1: Letztendlich habe ich in vielen Krisenregionen dieser Welt gearbeitet, in Afghanistan, in Somalia. Ich war in mehreren Ebola-Ausbrüchen wie in Uganda, in einem Marburg-Ausbruch in Angola und habe dann später als Leiter der Projektabteilung in Berlin die Einsätze in Simbabwe, in Eswatini, aber auch im Tschad und der Zentralafrikanischen Republik und in Jemen geleitet. Also das sind alles Länder, die ich besucht habe, in denen ich gearbeitet habe. Für uns sind diese Krisen natürlich nicht vergessen, sondern wir wissen sehr gut um diese und versuchen aber das fehlende mediale Aufmerksamkeit teilweise dorthin zu lenken, einfach um das Wissen aufzuweiten, dass dort Menschen sind, die Unterstützung brauchen und die unsere finanzielle Unterstützung brauchen, der SpenderInnen hier aus Deutschland und letztendlich die medizinische Versorgung durch Organisationen wie Ärzte ohne Grenzen.
2: Sagt Christian Katzer, Geschäftsführer der Hilfsorganisation Ärzte ohne Grenzen.
3: Kultur.
2: In manchen Berufen zählt nichts mehr als Erfahrung. Deshalb sind die interessantesten Fernsehermittler und Ermittlerinnen wahrscheinlich auch die, die schon ein paar Berufsjahrzehnte auf dem Buckel haben. Eine davon ermittelt in der britischen Krimiserie Happy Valley in mittlerweile 3 Staffeln. Warum sich die Serie lohnt, verrät Walli Müller in ihren Mediathek-Tipps.
4: Halifax ist ein idyllisch gelegenes Städtchen in West Yorkshire. Aber leider ganz und gar nicht frei von menschlichen Abgründen. Das wird Polizeikommissarin Catherine Caywood zu Beginn von Staffel 3, wenige Monate vor ihrem Ruhestand, wieder einmal schmerzlich vor Augen geführt.
5: Ich habe hier einen Anruf von Yorkshire Gewässerverwaltung. Sie haben den Stausee wegen Wartungsarbeiten abgelassen und sind auf ein Skelett gestoßen.
6: Ich bin fast da.
4: Während die Kollegen vom Morddezernat noch auf die Gerichtsmedizin warten, erledigt Catherine die Identifizierung schon mal im Alleingang.
6: Das ist Gary Gekowski. Er ist mal aus dem 3. Stock gefallen, im Wohnblock in Allen vor etwa 10 Jahren. Er war vollgedröhnt mit Mephedron, hat sich die Schulter gebrochen. Und seine Zähne erkenne ich auch. Er hat mich bei einer Festnahme wegen Körperverletzung in den Arm gebissen.
4: Sie kennt eben ihr Nest und seine Bewohner. Und auch der Hauptverdächtige ist ihr aus den 2 Vorgängerstaffeln bestens bekannt. Tommy Lee Royce hat einst ihre Tochter vergewaltigt und ihren Selbstmord zu verantworten. Er sitzt als Mörder lebenslang im Gefängnis, streckt aber vom Knast aus seine Fühler nach Catherines Enkelsohn Ryan aus, dessen leiblicher Vater er ist.
7: Royce ist verlegt worden, nach Sheffield. Haben Sie das nicht gewusst?
6: Woher bitte, Mike?
7: Es gibt doch ein gerichtliches Annäherungsverbot, sodass Royce keinen Kontakt aufnehmen darf. Also ist es egal, wo er sitzt.
6: Ja, es gab eins.
4: Komplizierte private Verhältnisse treffen auf das ganze Spektrum sozialer Probleme, mit dem Sergeant Caywood jeden Tag beruflich konfrontiert wird. Sie handelt alles auf ihre cool-pragmatische Art in der britischen Krimi-Dramaserie Happy Valley in einer kleinen Stadt. Alle 3 Staffeln stehen online bei Arte TV. Kinder kriegen und gleichzeitig Karriere machen. Das könnte für Frauen in Zukunft ganz glatt über die Bühne gehen, wenn die KI auch noch die Schwangerschaft übernimmt. Die Science-Fiction-Komödie Baby to Go spielt das Szenario durch. Ein Womb-Center vermietet hier künstliche Gebärmütter in ovaler Thermomix-Form, in denen das Baby heranwächst, ohne dass die Frau im Job kürzer treten muss.
8: Zum ersten Mal in der Geschichte der Menschheit sind Frauen nicht mehr die Opfer der Biologie. Was soll so attraktiv sein an ständiger Übelkeit und 20 Kilo Übergewicht? Der Fortschritt hat das alles überflüssig gemacht.
4: Auch Rachel, gespielt von Emilia Clarke, hätte gerne so ein Pot-Baby. Aber ihr Mann ist Biologe und glaubt an alles, was natürlich ist. Von einem maschinell ausgetragenen Kind lässt er sich nur überzeugen, weil er damit als Vater gleichberechtigt an der Schwangerschaft beteiligt ist.
3: Wir empfehlen Ihnen, sich regelmäßig mit Ihrem Pot zu beschäftigen. Aber wenn Ihr Terminplan dies nicht zulässt, können Sie unbesorgt sein. 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
4: Baby to Go zeigt mit satirischem Blick eine Gesellschaft, die endgültig von der KI regiert wird und ist zu finden in der ARD-Mediathek.

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1: Um 1 Uhr mit Thorsten Altenhöhner. Guten Morgen. Der neu gewählte Bundesvorsitzende der FDP Kubicki hat in seiner ersten Rede als Vorsitzender für einen konservativ-liberalen Kurs der Partei geworben. Kubicki war zuvor in einer Kampfabstimmung zum neuen Parteichef gewählt worden, Clemens Schulze.
2: Zuvor war überraschend die Europa- und Verteidigungspolitikerin Marie-Agnes Strack-Zimmermann als Konkurrentin in den Ring gestiegen. Scharfe Kritik übte Strack-Zimmermann an Überlegungen innerhalb der Partei, die Brandmauer zur AfD in Frage zu stellen. Sie erhielt 39% der Stimmen. Kubicki soll nun schaffen, was dem bisherigen Vorsitzenden Christian Dürr nicht gelang: die FDP aus der zunehmenden Bedeutungslosigkeit herauszuführen und wieder zu einem ernsthaften politischen Faktor zu machen. Die ersten Bewährungsproben stehen im September an: Landtagswahlen in Sachsen-Anhalt, Mecklenburg-Vorpommern und Berlin.
1: Linke und Grüne haben Berlins regierenden Bürgermeister Wegner aufgerufen, sich ohne Übergangsgeld von Digitalstaatssekretär Hund zu trennen. Er müsse dafür sorgen, dass Hund keine Abfindung erhalte, sagte Berlins Grünen Fraktionschef Graf im RBB. Ähnlich äußerte sich linken Landeschef Schirmer. Die Staatsanwaltschaft Dresden ermittelt zur Insolvenz einer von Hunds Firmen. Im Zuge dessen hatte er um seine Entlassung gebeten, diese aber wieder zurückgezogen. Damit steht ihm eigentlich ein Übergangsgeld in Höhe von 72.000 Euro zu. Die Berliner AfD hat auf einem Parteitag in Brandenburg an der Havel ihre Spitzenkandidatin Brinker zur Kandidatin für das Amt der regierenden Bürgermeisterin gekürt. In dem Wahlprogramm für die Landtagswahl fordert die AfD eine vorrangige Vergabe kommunaler Wohnungen an Einheimische. Das Landesamt für Einwanderung will die Partei in ein Landesamt für Einwanderung, Asyl und Remigration umbauen, mit Fokus auf Rückführungen. Titelverteidiger Paris Saint-Germain hat das Finale der Fußball-Champions League gewonnen. Die Franzosen setzten sich im Finale von Budapest gegen den FC Arsenal im Elfmeterschießen mit 4:3 durch. Nicole Seifert.
3: Dabei war es für Arsenal erstmal ein Traumstart nach Maß in dieses Champions-League-Finale. Nach nur 6 Minuten sorgte Nationalspieler Kai Havertz für die 1:0-Führung der Gunners. Mitte der zweiten Hälfte schlug Paris zurück. Dembélé verwandelte einen Elfmeter zum 1:1-Ausgleich. Am Ende hat Paris Saint-Germain die Nerven behalten, gewann das Elfmeterschießen mit 4:3 und feierte erneut den Champions-League-Titel.
1: Im Playoff-Halbfinale der Basketball-Bundesliga hat Alba Berlin sein erstes Spiel gewonnen. Gegen den Pokalsieger Bamberg stand es am Ende 105:86. Das zweite Spiel ist am Montag auch in Berlin. Soweit die Nachrichten. 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Das Wetter: bis zum frühen Morgen bleibt es locker bewölkt oder klar bei 12 bis 8 Grad. Tagsüber insgesamt freundlich, später im Süden vereinzelt Schauer bei 21 bis 27 Grad.
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5: Die A1 Lübeck-Hamburg wird zwischen Dreieck Hamburg-Südost und Dreieck Norderelbe in beiden Richtungen wegen Bauarbeiten bis 9 Uhr gesperrt. Die A3 Oberhausen-Arnheim ist zwischen Emmerich-Ost und Beek in den Niederlanden wegen Bauarbeiten bis Montag früh gesperrt. Dort werden 2 Brücken abgerissen. Die A4 Köln Richtung Olpe ist zwischen Engelskirchen und Bielstein bis 17 Uhr gesperrt. Die A33 Bielefeld Richtung Brion ist zwischen Paderborn-Schloss Neuhaus und Paderborn-Elsen nach einem Unfall bis ca. 3 Uhr gesperrt. Die Autobahn 63 Mainz Richtung Kaiserslautern ist zwischen Göllheim und Winnweiler wegen einer Fahrbahnerneuerung noch bis 22 Uhr gesperrt. Die A66 Wiesbaden Richtung Frankfurt ist zwischen dem Schirsteiner Kreuz und Wiesbaden-Biebrich wegen einer Baustelle bis Montag früh 5 Uhr gesperrt. Die Umleitung führt über die A643 und die A60. Die Autobahn 93 Richtung Regensburg ist im Kreuz Regensburg wegen Bauarbeiten noch bis 6 Uhr gesperrt. Eine Umleitung ist eingerichtet. Die Autobahn 96 München-Lindau ist zwischen Kreuz Memmingen und Eitrach in beiden Richtungen wegen einer Baustelle noch bis 4 Uhr gesperrt. Und die B91 Merseburger Straße Richtung Halle ist zwischen Schkopau und Halle-Ammendorf nach einem Unfall gesperrt.
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5: Und die kommt vom Norddeutschen Rundfunk in Hamburg. Am Mikrofon ist Sven Hasenclever.
6: Auf Wolfgang Kubicki entfielen 390 Stimmen und auf Marie-Agnes Strack-Zimmermann 259.
5: Ja, die FDP ist immer für eine Überraschung gut. Eigentlich wollte man Wolfgang Kubicki als einzigen Kandidaten auf dem Parteitag in Berlin gestern zum neuen Vorsitzenden wählen, als Marie-Agnes Strack-Zimmermann überraschend als Gegenkandidatin auftauchte. Kubicki siegte am Ende mit 59,2%. Bevor wir ihn gleich selbst hören, habe ich zunächst an Philipp Eckstein in Berlin die Frage gerichtet. Ganz plötzlich kam es zum Duell der Weißhaarigen. Wie haben die Delegierten reagiert, als auf einmal Strack-Zimmermann als Kandidatin auftauchte?
7: Ja, da ging ein lautes Raunen hier durch den Tagungssaal. Man muss sich das so vorstellen, es hatte am Morgen schon eine Aussprache gegeben, die durchaus launig war. Da ging es auch um die Frage, wie positioniert man sich zur AfD? Da merkte man schon, dass da einige Delegierte auch mit Aussagen von Wolfgang Kubicki von den vergangenen Tagen, wo er ja gesagt hat, diese Brandmauer steht doch in keinem Gesetz, fremdelten. Konstantin Kuhle sagte zum Beispiel:
8: Natürlich sind unter den Leuten, die uns gerade den Rücken kehren, auch viele Leute, die maximal irritiert sind über die Lockerungsübungen zur AfD. Maximal irritiert.
7: Und dafür bekam er sehr lauten Applaus. Und da merkte man schon so als Zuschauer, ui, da ist so die Stimmung doch etwas gespalten, auch unter den Delegierten. Dann war aber eigentlich klar, 14.30 Uhr, Kubicki wird nominiert vom Landesverband Schleswig-Holstein. Und alle dachten, jetzt geht's ganz schnell. Und dann trat Joachim Stamp, ein Politiker aus Nordrhein-Westfalen von der FDP, auf die Bühne, sagte, ich und 33 Delegierte schlagen Marie-Agnes Strack-Zimmermann vor. Und da gab es dann wirklich große Überraschungen. Sie nahmen diesen Vorschlag auch sofort an. Also sie wusste Bescheid. Dann wurde kurz debattiert. Dann hieß es, beide sollen sich jetzt noch mal vorstellen, also eine Rede halten. Und der Raum wurde dann brechend voll. Bei solchen Parteitagen sind oft viele Delegierte auch vor der Tür, unterhalten sich. Es sind auch hier weit über 1000 Gäste gemeldet, mehr als 150 Medienschaffende. Alle strömten in diesen Raum. Es war dann wirklich Stimmung auch da. Es gab Standing Ovations, laute Zwischenrufe, Applaus, auch mal Buhrufe bei Marie-Agnes Strack-Zimmermann. Aber da merkte man dann plötzlich, also bei diesem Parteitag war plötzlich richtig Feuer in der Bude.
5: Noch mal ganz kurz, das Stichwort Brandmauer hast du gerade erwähnt. Eine Koalition mit der AfD schließt Kubicki aber aus.
7: Ja, das muss man klar sagen. Wolfgang Kubicki hat das auch immer betont. Er sagt aber, dass er von dieser Brandmauer und von dem Brandmauergerede nichts hält. Hat zuletzt auch gesagt, man müsse die AfD sich abgrenzen, aber nicht ausgrenzen. Und auch Martin Hagen, den er als Generalsekretär sich ausgesucht hatte und der hier am Abend auch gewählt wurde, mit knapp 60% allerdings nur, hatte immer wieder Äußerungen gemacht in die Richtung, die Brandmauer als Popanz bezeichnet. Und da merkte man schon, die Art und Weise, wie scharf auch eine Abgrenzung sein soll, wie man sich positionieren möchte, da sind die Delegierten hier bei der FDP doch sehr unterschiedlicher. Da gibt es sehr unterschiedliche Ansichten.
5: Wie hat Strack-Zimmermann ihre plötzliche Kandidatur begründet?
7: Ja, sie hatte ganz offensichtlich eine Rede vorbereitet und ging da nochmal darauf ein, dass ihr wichtig ist, dass man eben auch eine Art Richtungsentscheidung treffen kann. Und sie hatte eigentlich die Kandidatur von Henning Höhne unterstützt. Henning Höhne ist der FDP-Vorsitzende in Nordrhein-Westfalen und der hatte ja gesagt, dass er kandidiert, und es sah dann tatsächlich einige Wochen so aus, als wenn es einen Wettkampf zwischen Wolfgang Kubicki und Henning Höhne geben würde. Der hat dann aber vor knapp 2 Wochen in etwa seine Kandidatur zurückgezogen. Und Agnes Strack-Zimmermann sagte dazu:
9: Ich habe mich über seinen Rückzug, die Art und vor allem den Zeitpunkt seines Rückzugs tierisch geärgert.
7: Und sie machte dann mit Blick auf Kubicki auch noch mal deutlich:
9: Ich stehe hier nicht, um jemanden anzugreifen, sondern weil mir unsere Partei wichtig ist.
7: Ja, und man hört es so ein bisschen im Hintergrund, da gab es auch so ein bisschen höhnisches Gelächter. Man merkte da schon, nicht alle sind auf ihrer Seite, andere aber sehr lauten Applaus. Und da ging es, und das war schon deutlich, es ging einmal um Richtungsfragen, aber es ging auch um Stilfragen im öffentlichen Auftritt, wo sie eben ein anderes Angebot machen wollte.
5: Du hast es gerade erwähnt, Höhnes Rückzug liegt ja schon eine Weile zurück. War es fair von Strack-Zimmermann, erst heute wie Kai aus der Kiste zu kommen?
7: Also da gehen die Meinungen hier schon etwas durcheinander, muss man sagen, oder auseinander. Es gab auch einen Delegierten, der sich dann zu einer Frage gemeldet hat und der gesagt hat, dieser Rückzug, der liegt doch jetzt zurück. Warum heute? Warum diese Überraschung? Man hätte das doch auch vor Tagen öffentlich machen können, auch damit die Delegierten die Möglichkeit haben, sich vielleicht auch in ihren Landesverbänden nochmal abzusprechen. Also da war der Ärger schon spürbar. Man muss sagen, was ihr gelungen ist, ist eine ziemlich große Überraschung. Also man merkte, es gibt nur einen sehr, sehr kleinen Kreis von Menschen, die da irgendwie eingeweiht waren. Wir hören auch, dass die Entscheidung offenbar erst vor ganz kurzem, wahrscheinlich gestern vielleicht, gefallen ist. Ganz genau wissen wir das nicht. Überrascht wurde definitiv Wolfgang Kubicki, der wusste davon nichts, das Präsidium wusste nichts, die Delegierten wussten nichts, die Presse wusste nichts. Also deswegen war dann auch plötzlich dieser Moment in diesem Raum, in diesem Sitzungssaal, wo wirklich alle dachten, oh wow, hier passiert gerade was Großes.
10: Wie hat denn Kubicki reagiert? Also sind dem kurz die Gesichtszüge entglitten oder war er cool wie immer, sagen wir mal?
7: Ja, der musste sich schon noch mal kurz fassen. Ich hatte am Morgen kurz mit ihm gesprochen, ihn gefragt, ob er denn aufgeregt ist. Da hat er gesagt, nö, bin überhaupt nicht aufgeregt. Was soll denn passieren? Werde ich gewählt, werde ich nicht gewählt? Er geht schon davon aus, dass er gewählt wird. Und dann ging er auf die Bühne, weil er dann als erster von den beiden sprechen sollte. Das wurde dann einfach nach Alphabet festgelegt. Und da bedankte er sich zunächst bei Marie-Agnes Strack-Zimmermann.
11: Weil ich froh darüber bin, dass die beiden alten Schlachtrösser jetzt ins Geschirr gehen.
7: Ja, also er hatte sich dann doch recht schnell wieder gefangen, hat das dann auch versucht, so ein bisschen ja, locker wegzumoderieren. Aber man merkte dann schon, die Anspannung war enorm. Und dann nutzt die FDP hier auch so ein digitales Abstimmungssystem. Und dann gab es einen Moment, als klar war, jetzt haben alle ihre Stimmen abgegeben. Und dann dauerte es minutenlang. Und vor Wolfgang Kubicki türmten sich die Kameras. Alle Bilder waren quasi auf ihn gerichtet, nur weniger auf Agnes Strack-Zimmermann, weil alle auch die Reaktionen sehen wollten. Und das wurden dann, glaube ich, schon sehr lange Minuten, auch für den jetzt gewählten Parteivorsitzenden, der ja mit einem Ergebnis von knapp 60% dann gewählt wurde.
10: Jetzt ist alles gelaufen, herrscht denn jetzt Aufbruchstimmung in der Partei? Sind alle glücklich und optimistisch?
7: Also es ist jetzt dahingehend so ein bisschen schwierig, weil man hat schon einmal gemerkt, quasi wie gespalten diese Partei doch ist und wie groß auch das Unbehagen vieler Delegierten mit diesem neuen Führungsteam Wolfgang Kubicki und seinem Generalsekretär Martin Hagen ist. Beide haben ja Wahlergebnisse von unter 60% bekommen. Gleichzeitig ist ein großes Thema hier auch die anstehenden Landtagswahlen in Berlin, in Sachsen-Anhalt und in Mecklenburg-Vorpommern, alle drei Wahlen im September. Und die Menschen hier merken schon, die FDP-Anhänger, dass das wirklich entscheidende Wahlen sind. In allen drei Ländern liegt die FDP aktuell deutlich unter der 5%-Hürde. Und die Partei kann sich einfach weitere Wahlverluste, die gehen immer mehr an die Substanz. Also jeder Verlust, jeder neue Landtag, wo sie rausfliegen, schwächt die Partei weiter. Und da merkt man schon, dass es da so einen gemeinsamen Wunsch gibt, auch die Partei jetzt mit ein bisschen Geschlossenheit wieder nach vorne zu bringen. Und doch ist, muss man fairerweise sagen, also dieser Parteitag wird nachwirken und der wird auch einige Wunden aufgerissen haben. Das heißt, Kubicki hat jetzt nicht nur eine Aufgabe nach außen und da setzt er ja sehr auf Wahrnehmbarkeit und ist auch ein prominenter Politiker, der ja in Talkshows etc. eingeladen wird, sondern er muss auch nach innen in diese Partei jetzt wirken.
10: Informationen von Philipp Eckstein aus Berlin. Kubickis Ziel ist es nun, die FDP zu retten, also wieder zurück über die 5%-Hürden bei den nächsten Wahlen zu führen. In den ARD-Tagesthemen hat ihn Jesse Wellmer gefragt, ob es dafür nicht eine größere Zustimmung gebraucht hätte als die 60%, die er bekommen hat.
12: Ja, 60-40 ist doch ein gutes Ergebnis. Und ich hatte nicht das Gefühl heute im Parteitag, dass die Partei nicht hinter mir steht. Darum geht es gar nicht. Die Freien Demokraten sind ein lustiges Völkchen, streitbar, selbstbewusst und auch professionell genug, mit solchen Situationen umgehen zu können. Wettbewerb schadet der Partei nicht, sondern stärkt die Partei.
13: Ja, also der Applaus für Marie-Agnes Strack-Zimmermann und ihre Rede hat schon verdeutlicht, dass da auch möglicherweise Lager sind in der Partei. Sie polarisieren ja außerhalb der FDP, aber wie viele zumindest den Eindruck gewinnen konnten, auch innerhalb der FDP. Wie wollen Sie denn Marie-Agnes Strack-Zimmermann und ihre 40% Anhängerschaft noch mehr für sich gewinnen?
12: Gar nicht, weil meine Aufgabe nicht darin besteht, irgendjemanden zu gewinnen, sondern dazu beizutragen, dass die Freien Demokraten von den Wählerinnen und Wählern wieder ernst genommen werden. Es ist völlig egal, wie wir uns nach innen selbst empfinden, ob wir lustig oder traurig sind. Entscheidend ist, wir brauchen gute Ergebnisse bei Wahlen. Und darum werde ich mich kümmern. Im Übrigen ist es nicht so, dass da ein großer Dissens vorherrscht. Und man sollte an Beifallsstürmen dann nicht ablesen, was dann die Partei im Zweifel entscheidet. Hier waren 1500 Gäste im Raum und deren Applaus hat sich in Stimmen bei den Delegierten niedergeschlagen.
13: Das kann man auch anders sehen. Es gibt ja durchaus Punkte, über die auch relativ hart diskutiert wird. Wenn man Marie-Agnes Strack-Zimmermann heute zugehört hat, dann ist es auch die Brandmauer-Debatte. Das wurde heute deutlich. Sie halten die Debatte für grundfalsch. Und dabei bleiben Sie auch, obwohl das viele in der FDP möglicherweise anders sehen?
12: Ja, ich sehe nicht, dass es viele in der FDP anders sehen. Brandmauer ist für Liberale kein Kriterium. Wir weichen keine Diskussion aus und wir haben eigenständige Überlegungen, die wir präsentieren. Uns ist völlig egal, ob CDU zustimmen oder SPD zustimmen oder was auch immer. Was wären wir für eine Partei, wenn wir unsere Überzeugungen und unsere Äußerungen davon abhängig machen würden, wer sonst noch im politischen Spektrum begeistert oder weniger begeistert ist? Man kann sich darauf verlassen, die Freien Demokraten sind der größte Antipole der AfD. Und ich hasse es langsam, dass kein Interview stattfindet, ohne dass über die AfD geredet wird. Wir machen sie alle größer, als sie wirklich ist. Sie ist nicht das Zentrum des Universums.
13: Ich thematisiere sie, weil sie heute in den Reden durchaus ein Thema war. Und das war ja nun ein Bundesparteitag der Liberalen. Für die FDP geht es darum, ja eine politische Marktlücke zu besetzen, einen Markenkern zu definieren. Wie groß ist das Risiko, dass der vor allem aus Ihren rustikalen Sprüchen besteht?
12: Ja, es kann bewerten, wer wählt, Tagesthemen genauso wie Tagesschau oder was auch immer. Entscheidend ist, ob wir die Menschen erreichen in diesem Land. Und da traue ich der Partei sehr viel zu. Alles Weitere werden wir sehen. Ich wehre mich gegen diese Schubladendenken, auch von denjenigen, die Marie-Agnes Zimmermann unterstützt haben bei ihrer Kandidatur, die ja für alle überraschend kamen, trotz einer einstündigen Rede. Auch die haben sich eingebracht in die Partei und wollen, dass die Liberalen Erfolg haben. Daran werden wir alles orientieren, einem Erfolg der Freien Demokraten bei Wahlen.
13: Okay, aber wie soll der gelingen? Wie sieht die Marktlücke konkret aus? Wie definieren Sie sie, in die Sie rein wollen, mit der Sie erfolgreich sein wollen? Welches Konzept?
12: Wir müssen einfach nur eine klare Position beziehen und eine klare Sprache sprechen, anders als in der Vergangenheit. Wir sind ja von vielen Menschen gar nicht mehr identifiziert worden. Ich kann mich erinnern, dass bis vor 5 Wochen die Freien Demokraten bei den meisten Meinungsumfragen gar nicht mehr ausgewiesen worden sind, sondern unser Sonstiges abgestempelt worden sind. Und wir werden feststellen, dass die Positionierung zu wesentlichen Themen unseres Gemeinwesens, Wohlstandssicherung, Bildungsoffensive und wirklich eine vernünftige Migrationspolitik, die steuert und nicht einfach nur darüber redet, dass wir eine ausreichende Anzahl von Menschen erreichen, die Freie Demokraten unterstützen. Das ist das Ziel und dem wird alles andere sich unterordnen.
13: Sie haben eine Menge Herausforderungen vor sich, zum Beispiel jetzt den Herbst, Sachsen-Anhalt. Sie könnten in Sachsen-Anhalt bei den Landtagswahlen im September eine Alleinregierung, jetzt ist sie da nochmal, der AfD verhindern. Ich nenne sie, weil sie ein großes Thema in Sachsen-Anhalt ist. Wenn Sie, die FDP, die 5%-Hürde knacken, erstrebenswert?
12: Ja, das ist das Ziel, dass wir mehr als 5% erreichen, in den Landtag zurückkehren. Und wenn wir dabei die AfD weiter abschmelzen, ist der Demokratie auch ein nächstes gut getan worden. Noch einmal, wir definieren uns nicht nach den Bedürfnissen anderer, sondern wir haben eine eigenständige Position, die jetzt nur für die Menschen wahrnehmbar wieder vermittelt werden muss. Leicht kann jeder. Schwierig ist die Herausforderung und ich traue mir das zu.
10: Der neue FDP-Vorsitzende Wolfgang Kubicki in den ARD-Tagesthemen.
4: Der Stichtag.
10: Heute vor 100 Jahren wurde auf Helgoland der Dichter und Schriftsteller James Criss geboren. Katrin Krämer mit einem Porträt.
14: Das Schreiben ist ihm immer leicht gefallen, aber das Helgoländer Licht der Welt erblickt der Erstgeborene von Margareta Krüß, die aus einer Hummerfischerfamilie stammt, und dem Elektriker Ludwig Krüß nur unter Mühen. Nach der schweren Geburt soll der Arzt mit Blick auf den großen Kopf des Jungen gesagt haben:
15: Entweder wird er ein Idiot oder ein Genie.
14: Krüß entscheidet sich fürs Genie. Er ist der geborene Schriftsteller. Schon als Letscht Jong, wie kleiner Junge auf Helgoländisch heißt, fährt James mit seinem Urgroßvater raus zum Hummerfang. Aber Uropa fischt nicht nur, er erzählt ihm Geschichten. Und er findet so viele Gedichte, dass der Enkel auch zu reimen beginnt und nie wieder damit aufhört.
16: Ich möchte mal auf einem Seepferd reiten. Ich möchte 7 Nummern kleiner sein und auf dem Seepferd durch die Meere gleiten, bis in die Bai von Mexiko hinein.
17: Ich bin ja von 0 bis 16 Bewohner der Insel Helgoland gewesen. Ich habe dort das Leben erlernt und das prägt sich ja ein, das verliert man nie.
14: Mit 16, 1941, muss er die Insel, so wie viele Helgoländer, verlassen, weil die Alliierten diese deutsche Militärfestung in der Nordsee immer wieder angreifen. Kurz vor Kriegsende wird Krüß zur Luftwaffe eingezogen. Danach kann er sein pädagogisches Studium wieder aufnehmen und veröffentlicht kurz darauf seine erste Erzählung. Lehrer will er nun nicht mehr werden, sondern Schriftsteller. In München lernt er Erich Kästner kennen, der ihn bittet, sein Kinderbuch Die Konferenz der Tiere zum Hörspiel umzuarbeiten.
18: Telegramm an alle Welt.
19: Telegramm an alle Welt. Konferenz in London.
20: Und er hat mir sehr viele Ratschläge gegeben, wie man Kinderbücher schreiben muss. Zum Glück habe ich keinen einzigen seiner Ratschläge befolgt.
14: Krüß wird 1956 mit seinem Buch Der Leuchtturm auf den Hummerklippen bekannt. Der ganz große Erfolg kommt 4 Jahre später, als er für Mein Urgroßvater und ich den Deutschen Jugendbuchpreis bekommt.
21: Mein Urgroßvater war ein weiser Mann. Als er 65 Jahre alt war, zog er das Boot und die Fangkörbe, mit denen er sein Leben lang Hummer gefangen hatte, an Land und fing zu drechseln an. Er drechselte Drehkreisel und Gedichte für Kinder, was, wie jeder zugeben muss, eine weise Beschäftigung ist.
14: Krüss entdeckt das noch junge Medium Fernsehen und das Fernsehen den jung gebliebenen Krüss. In der Show ABC und Fantasie animiert er, ohne fernsehonkelig betulich aufzutreten, Kinder zum Dichten.
21: Wer will, kann also jetzt zwei Dichter bei der Arbeit sehen.
14: 1962 wird Tim Thaler oder Das verkaufte Lachen ein Bestseller. 1979 zum ZDF Straßenfeger.
0: Dies ist Tim Thaler. Tim ist die Hauptperson unserer Geschichte. Er kann lachen wie kein anderer Junge seiner Klasse. Deswegen verzeiht ihm seine Lehrerin auch manch verrückten Streich.
14: Seit den 60er Jahren lebt James Krüss, auf Helgoländisch Jems Krüss, zusammen mit seinem Lebensgefährten Dario auf Gran Canaria. 1997 stirbt Helgolands Ehrenbürger mit 71 Jahren und wird vor der Insel See bestattet.
21: Ich könnte, möchte, würde oder sollte in alle Meere tauchen, tief wie nie. Weil ich nicht kann, was ich so gerne wollte, reite ich den Ritt in meiner Fantasie.
14: Aufgetaucht auf dieser Welt ist der begnadete Schriftsteller und Dichter James Krüss am 31. Mai 1926, heute vor 100 Jahren.
10: Der Stichtag von Katrin Krämer. In Hamburg wird heute das Ergebnis des Referendums zur Olympiabewerbung der Stadt ermittelt. Briefwahl war bereits seit April möglich. Nun haben abschließend Wahllokale für eine persönliche Abstimmung geöffnet. Wahlberechtigt sind rund 1,3 Millionen Hamburgerinnen und Hamburger. Deutschland möchte sich für die Olympischen Spiele 2036, 2040 oder 2044 bewerben. München, Berlin und die Rhein-Ruhr-Region haben bereits Ja gesagt. Aus Hamburg, Frauke Reinig.
2: Olympiagegner und Olympiafans machen seit Wochen mobil. Auf Plakaten und in sozialen Medien teilen etwa etliche Promis ihre Olympia-Begeisterung.
22: Ich bin Smudo von Die Fantastischen Vier. Ja, ich bin für eine Olympia-Bewerbung dieser wundervollen Stadt.
23: Hallo, mein Name ist Cornelia Poletto. Ich bin Restaurantbesitzerin und Köchin hier in Hamburg. Und ich wünsche mir für Hamburg Olympia.
2: Mit deutlich kleinerem Budget und deutlich weniger Prominenz halten die Olympiagegner dagegen. Eckhard Maudrich von der Initiative Nolympia.
24: Der Senat hat sein Finanzkonzept vorgestellt. Es hat riesengroße Löcher. Es gibt kein Stadion, es muss gebaut werden. Olympia ist nicht mit Hamburg vereinbar. Hamburg ist eine demokratische Stadt. Der IOC ist es nicht. Unter diesen Umständen ist das keine Option.
2: 2015 stimmte eine knappe Mehrheit in Hamburg gegen eine Olympia-Bewerbung. Die Debatte damals hitzig. Glühende Gegner und Befürworter konnte man in jeder Kneipe finden und bei jedem Smalltalk in eine Diskussion geraten. Emotionen für Olympia will auch diesmal der erste Bürgermeister wecken, obwohl Peter Tschentscher sonst eher für nüchterne Töne bekannt ist.
25: Lassen Sie uns ein olympisches und paralympisches Sommermärchen Made in Hamburg feiern. Ein Festival für alle. Mit Wettkämpfen, Mitmachaktionen, Public Viewing in der ganzen Stadt und 1 Million günstiger Tickets für die Hamburgerinnen und Hamburger. Geben wir unseren heutigen Kindern und Jugendlichen die Chance, von Olympia in Hamburg zu träumen und als olympische Generation aufzuwachsen.
2: Das hat die Hamburger CDU überzeugt, die eigentlich in der Opposition ist. Die Grünen verteidigen ihr klares Olympia-Ja im Senat immer wieder, weil das bei ihrer Basis nicht überall gut ankommt. Fraktionschefin Sina Imhoff.
26: Natürlich wird das alles nicht einfach. Natürlich wird es Streit geben. Und natürlich werden wir ringen. Um Zahlen, um Prioritäten, um Planungen, um die Frage, was wirklich notwendig ist und was nicht. Aber all das ist doch kein Argument gegen ein großes Projekt.
2: Gegenwind gibt es von den Fraktionsspitzen der Linken und der AfD. Dirk Nockemann und Heike Sudmann.
27: Herr Bürgermeister, Sie stellen sich hier dar wie ein Glücksspieler, der immer noch süchtig ist, der nicht gelernt hat aus den Erfahrungen vom Elbtower, der nicht gelernt hat aus den Erfahrungen des IOC. Deswegen sind wir sehr gerne bereit, Ihnen zu helfen und dieser Sucht loszukommen, indem wir für ein starkes Nein zu Olympia werben.
28: Mit regierungsamtlich gedopter Olympia-Begeisterung lassen sich ganz viele dieser Probleme in dieser Stadt eben übertünchen.
2: Das laute Geklapper dafür und dagegen scheint die Hamburgerinnen und Hamburger diesmal aber weniger zu bewegen. Kein Lager konnte bei Veranstaltungen echte Massen mobilisieren. Und bisherige Umfragen sahen mal die einen und mal die anderen vorn. Nüchterne hanseatische Gelassenheit also statt großer Olympia-Emotion.
29: Ich habe bereits abgestimmt für Olympia. Neue Investitionen, mehr Tourismus, das kommt Hamburg zugute.
30: Ich habe auch schon abgestimmt und ich habe mit Nein gestimmt, weil ich einfach glaube, dass es so den Wohnraum verteuern würde und das Leben in der Stadt für alle Menschen so viel teurer machen würde, als es jetzt schon ist.
1: Ich würde auch zu Nein tendieren. Ich habe jetzt nichts davon, ich brauche kein Olympia hier und dann 5 Milliarden dafür ausgeben oder so. Muss nicht sein.
3: Ich glaube, die Tendenz ist ja. Weil ich das irgendeine schöne Chance für Hamburg finde und ich glaube, es kann sich hier viel entwickeln.
2: Ob sich Hamburg für Olympische Sommerspiele bewirbt oder nicht, soll schon am späten Abend feststehen.
4: Sport.
5: Mit Marcel Stober. Es haben ja nur 2 Vereine geschafft, in der aktuellen Fußball-Champions-League-Saison den FC Bayern zu besiegen, der FC Arsenal und Paris Saint-Germain. Und diese beiden haben nun im Finale den Titel in Europas Königsklasse unter sich ausgemacht. Nach Elfmeterschießen durfte Paris in Budapest jubeln. Stephanie Lavoie.
2: Zum ersten Mal seit 10 Jahren wurde der höchste Titel im europäischen Vereinsfußball von der Strafstoßmarke entschieden. Der deutsche Nationalspieler Kai Havertz hatte den englischen Meister früh in Führung gebracht. Paris hatte allerdings mehr vom Spiel. Ein Elfmeter von Dembélé führte zum Ausgleich. Mit dem Stand von 1:1 ging es in Budapest in die Verlängerung, die torlos blieb. Im Elfmeterschießen verfehlten 2 Arsenal-Schützen das Tor. Torhüter Raya parierte lediglich einen der PSG-Schüsse. Die Pariser sind damit das erste Team nach Real Madrid, das den Titel in der Champions League verteidigen konnte.
5: Das Final Four der Handball European League wird an diesem Wochenende in Hamburg ausgetragen. Und beim zweithöchsten internationalen Wettbewerb sind 3 der 4 besten Clubs aus Deutschland. Und der Titel, der geht definitiv auch nach Deutschland, denn im Halbfinale hat Kiel Montpellier besiegt mit 29:28. Das andere Halbfinale gewann Melsungen mit 37:30 gegen Flensburg. An diesem Sonntag trifft also Melsungen mit Kapitän Timo Kastening auf Kiel. Der Verein hat damit sein erstes internationales Finale erreicht. Favorit ist man aber nicht.
6: Es ist alles egal. Finale muss gespielt werden. Es ist egal, wie man uns sieht, wo man uns sieht. Wir wollen den THW ärgern und den ersten Titel holen.
5: Von den Bällen ins Tor zu den Bällen in die Körbe. Die Basketball-Bundesliga hat mittlerweile die Halbfinal-Playoff-Serie erreicht. Wieder braucht es 3 Siege, um in die nächste Runde, also das Finale, einzuziehen. Bei beiden Halbfinals liegt die erste Partie nun hinter uns. Und Berlin hat Bamberg mit 105:86 besiegt. Aus Berlin Jakob Rüger.
7: Es war ein beeindruckend souveräner Auftritt von Alba Berlin zum Auftakt dieses Halbfinals. Den Albatrossen gelang fast alles gegen ein Bamberger Team, das sich im Viertelfinale noch mit 3:0 souverän durchgesetzt hatte. Doch in der Hauptstadt wollte den Oberfranken kaum etwas gelingen. Viele Ballverluste, schlechte offensive Entscheidungen ließen den Rückstand immer weiter anwachsen. Alba führte zwischenzeitlich mit 34 Punkten. Am Ende konnten die Gäste noch Ergebniskosmetik betreiben. Auch Alba spielte mit deutlich geringerer Intensität und brachte das Halbfinale mit 105:86 nach Hause. Schon am Montag treffen beide Teams erneut in Berlin aufeinander. 3 Siege werden für den Finaleinzug benötigt.
5: Und die braucht auch der FC Bayern gegen Bonn, beziehungsweise jetzt nur noch 2, denn das erste Match haben die Münchner mit 83:78 für sich entschieden. Mit Glück muss auch Bayerns Nils Giffey zugeben.
8: Vorne haben wir klarer gespielt, klareren Basketball gespielt und wir haben ein bisschen nach Antworten gesucht. Offensiv ging wenig, mussten echt reinkämpfen, aber es ist wichtig, dass wir so auch mal so ein hässliches Spiel gewonnen haben.
5: Und ein Aufsteiger für die kommende Saison steht auch fest. Phoenix Hagen kehrt nach fast 10 Jahren in die BBL zurück. Jetzt kommt richtig was mit Tradition. Das Mehrkampf-Meeting in Götzis gibt es seit 1975. Dieses Wochenende laufen die Stars wieder in Österreich auf. Martin Raspe.
9: Leo Neugebauer ist glänzend unterwegs nach dem ersten Tag des Zehnkampfes in Götzis. Mit starken Leistungen, vor allem im Weit- und im Hochsprung, liegt der Weltmeister nach dem ersten Tag auf Rang 2. Mit einem ähnlich guten zweiten Tag hat er alle Möglichkeiten, noch ganz nach oben aufs Podest zu kommen. Sogar der deutsche Rekord könnte in Reichweite sein. Auf Platz 1 nach dem ersten Tag rangiert der Schweizer Simon Ehammer. Er sorgte für den Höhepunkt am ersten Wettkampftag mit 8,51 Metern im Weitsprung. Soweit ist bislang noch kein Athlet in einem Zehnkampf gesprungen. Bei den Frauen führt die Hallenweltmeisterin Sophie Doktor aus den Niederlanden. Beste deutsche Starterin nach dem ersten Tag ist Vanessa Grimm auf Platz 4.
5: Für alle Deutschen ist also an Tag 2 auch noch ein richtig gutes Resultat möglich.

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1: Um 1.30 Uhr mit Olaf Knapp. Der bisherige Parteivize Wolfgang Kubicki ist neuer Chef der FDP. In einer Kampfabstimmung auf dem Berliner FDP-Parteitag setzte er sich mit 60-40% gegen Marie-Agnes Strack-Zimmermann durch. Die Gegenkandidatin erhielt viel Applaus. In der ARD wurde Kubicki gefragt, wie er die Wähler Strack-Zimmermanns für sich gewinnen wolle.
2: Gar nicht, weil meine Aufgabe nicht darin besteht, irgendjemanden zu gewinnen, sondern dazu beizutragen, dass die Freien Demokraten von den Wählerinnen und Wählern wieder ernst genommen werden. Es ist völlig egal, wie wir uns nach innen selbst empfinden, ob wir lustig oder traurig sind. Entscheidend ist, wir brauchen gute Ergebnisse bei Wahlen. Und darum werde ich mich kümmern. Im Übrigen ist es nicht so, dass da ein großer Dissens vorherrscht. Und man sollte an Beifallsstürmen dann nicht ablesen, was dann die Partei im Zweifel entscheidet. Wir waren 1500 Gäste im Raum und deren Applaus hat sich in Stimmen bei den Delegierten niedergeschlagen.
1: FDP-Chef Kubicki. US-Streitkräfte haben nach eigenen Angaben ein Schiff im Golf von Oman beschossen. Wie das zuständige Militärkommando mitteilte, habe sich das Schiff einem iranischen Hafen genähert und somit versucht, eine von den USA verhängte Seeblockade zu durchbrechen. Ein US-Militärflugzeug habe deshalb eine Rakete abgefeuert und das Schiff manövrierunfähig gemacht. Es fuhr unter der Flagge Gambias. Angaben über Verletzte machte die US-Seite nicht. In der Türkei haben tausende Menschen ihre Unterstützung für den abgesetzten Oppositionspolitiker Özel bekundet. Sie marschierten durch die Innenstadt von Ankara und zum Mausoleum des Staatsgründers Atatürk. In einigen Berichten ist von zehntausenden Demonstranten die Rede. Özel war vor rund einer Woche per Gerichtsanordnung als Chef der Oppositionspartei CHP für abgesetzt erklärt worden. Er will dies nicht akzeptieren. Paris Saint-Germain hat den Titel in der Fußball-Champions League verteidigt. Im Finale setzten sich die Franzosen gegen den FC Arsenal durch. Aus der Sportredaktion Marcel Stober.
3: Nach Real Madrid ist Paris der zweite Club überhaupt, dem diese Titelverteidigung gelungen ist. Dabei ging es für Arsenal in Budapest gut los. Der deutsche Nationalspieler Kai Havertz brachte den englischen Meister schon früh in Führung, doch der Druck von Paris wuchs immer weiter an. Der Dembélés Elfmeter zum 1:1 brachte die Verlängerung. Paris tat mehr fürs Spiel, aber Arsenal stand kompakt. Und so wurde der höchste Titel im europäischen Vereinsfußball zum ersten Mal seit 10 Jahren im Elfmeterschießen entschieden. Zweimal verfehlten Arsenals Schützen hierbei das Tor und machten PSG so zum Sieger.
1: Das Wetter in Deutschland. Nachts vor allem im Westen Schauer und teils kräftige Gewitter, sonst überwiegend trocken, Tiefstwerte 18 bis 7 Grad. Am Tage im Norden meist trocken, von Westen Schauer und teils unwetterartige Gewitter, Höchstwerte zwischen 19 Grad an der Nordsee bis 30 Grad im Breisgau. Das waren die Nachrichten.
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4: Die B91, die Merseburger Straße Richtung Halle, ist zwischen Schkopau und Halle-Ammendorf nach einem Unfall gesperrt.
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4: Mit Sven Hasenklever. Nach 4 Jahren endet heute in Kolumbien die Präsidentschaft von Amtsinhaber Gustavo Petro. Nochmal darf er nicht gewählt werden. Bis zuletzt polarisierte er im In- wie im Ausland. Er war Kolumbiens erster linker Präsident, setzte sich für Klimafragen ein, für soziale Gerechtigkeiten, ein Paz Total, also einen kompletten Frieden. Darüber wollte er mit allen bewaffneten Gruppen im Land gleichzeitig verhandeln. Die bisherigen Wahlumfragen sehen für heute keinen klaren Sieger voraus. Unsere Südamerika-Korrespondentin Jenny Barke hat mit Wählerinnen und Wählern über ihre Favoriten, über das organisierte Verbrechen in Kolumbien, Umweltfragen und die indigenen Rechte gesprochen.
5: Im Herzen von Bogotá kann man auf einstigen Waffen laufen. Sturmgewehre, Pistolen, Granaten, fast 9000 Waffen, die die ehemaligen revolutionären Streitkräfte Kolumbiens, die FARC, 2016 abgegeben haben, liegen hier, wenige Blocks vom Präsidentenpalast, eingeschmolzen als Bodenplatten. Ein Mahnmal mit gewaltiger Wirkung auf die Besucher, sagt Giovanni, der Touristen hierher begleitet.
6: Es ist eine Sensation sehr stark, ne?
7: Die Menschen spüren ein starkes Gefühl. Zu wissen, dass das Waffen waren, die einst für so viel Gewalt gesorgt haben und nun in Kunst verwandelt worden sind. Es ist eine Art Wiedergeburt.
5: fast 1300 Bodenfliesen, die von Frauen angefertigt wurden, die von Guerilleros, Soldaten oder Paramilitärs sexuell missbraucht worden sind. Mit Hämmern haben sie die Formen bearbeitet, in die das geschmolzene Metall der Waffen gegossen wurde. Ihre ganze Wut, ihr ganzer Schmerz, ihre Heilung hämmerten sie in diese Formen. So entstanden vernarbte Fragmente, die der Galerie ihren Namen geben. Fragmentos. 52 Jahre. So lange, wie der kolumbianische Konflikt bis zur Unterzeichnung des Friedensabkommens 2016 dauerte, sollen sie ausgestellt bleiben.
8: What they go through, it's here in our feet.
9: Während ich mit meinen Füßen darauf stehe, fühle ich mich erleichtert, dass die Gewalt vorbei ist. Und andererseits sehr traurig über das, was die Menschen durchmachen mussten.
8: You feel happy for that it's over,
5: sagt Besucherin Tatjana. 2016 haben zwar viele Guerilleros der FARC ihre Waffen abgegeben und einen Friedensvertrag mit der damaligen Regierung unter Manuel Santos unterschrieben, doch abgeschlossen war der Prozess danach noch lange nicht. Der Konflikt schwelte weiter, neue Dissidentengruppen entstanden. Pedro versprach einen umfassenden Frieden, unter anderem mit neuen Verhandlungen und längerfristiger Unterstützung und Begleitung. Das sollte den Ex-FARC-Guerilleros ermöglichen, den Weg in ein ziviles Leben zu finden. Einer von ihnen, der 35-jährige Dubané López, der im Süden Kolumbiens, im Amazonasgebiet von Putumayo, an der Grenze zu Ecuador, in dem Kollektiv Comocon, lebt und arbeitet.
10: Muchos de nosotros ingresamos a las FARC por...
11: Viele von uns sind zufällig in genau diesen gewalttätigen Konflikt geraten. Ich musste als Junge zum Beispiel aus meinem Gebiet fliehen, das von Paramilitärs kontrolliert wurde. Ich sah, wie sie Kinder, Freunde von mir, ermordet haben. Wir suchten Hilfe bei der Polizei, bei der Armee, doch niemand hat uns geholfen.
5: Die FARC half, nahm ihn auf. Für Dubané war sie eine Familie. Sie unterrichtete ihn, gab ihm Arbeit auf den Kokafeldern. Ihm ist bewusst, dass die Guerilla für hunderttausende Opfer verantwortlich ist, die sie entführte, erpresste, folterte, missbrauchte und tötete.
10: No porque quiso, sino porque las circunstancias así lo permitieron.
11: Wir traten da ein, nicht weil wir es wollten, sondern weil die Umstände nichts anderes zuließen. Von vielen von uns sind Mutter oder Vater ermordet worden. Wir wollten einfach nur eine Waffe in die Hand nehmen, um uns zu verteidigen.
5: Seitdem seine Einheit 2016 die Waffen niedergelegt hat, arbeitet er mit 25 Ex-Kämpfern in der Kooperative. Wiederaufforstung, Umweltschutz und Selbstversorgung. Das gemeinsame kollektive Leben aus FARC-Zeiten können sie in diesen ländlichen Gemeinschaften fortführen. Sie alle haben auf den Friedensprozess gehofft, doch am Ende sind sie enttäuscht von der Umsetzung durch die Politik.
11: Wir haben sehr auf den Friedensprozess gehofft, aber wir haben zu wenig gewusst, wie der Staat funktioniert. Der Präsident hat keine Macht. Die Macht haben die, die hinter dem Kongress stehen. Die Agrarreform, die Substitution des Coca-Anbaus, all das wird nur widerwillig umgesetzt. Und die Prozesse, an denen wir teilnehmen sollen, werden von anderen Organisationen geleitet.
5: Andere Ex-FARC-Guerilleros haben den Friedensvertrag gar nicht unterschrieben.
4: Und wir unterbrechen diesen Podcast für eine dringende Verkehrsmeldung. Achtung, ein Falschfahrer auf der B91, Zeitzhalle. Zwischen Merseburg und Schkopau kommt Ihnen ein Falschfahrer entgegen. Fahren Sie äußerst rechts und überholen Sie nicht. Auf der B91, Zeitzhalle, zwischen Merseburg und Schkopau ist ein Falschfahrer unterwegs. Vorsicht bitte in beiden Richtungen. Und jetzt weiter mit unserem Podcast vor der Wahl in Kolumbien.
5: Sie haben teils neue Gruppierungen gebildet und herrschen in vielen Regionen weiter, wo der Staat nach dem Rückzug der FARC nicht sofort mehr Präsenz zeigte. Vor den Präsidentschaftswahlen ist die Lage in Kolumbien wieder angespannt. Ende April kamen bei einem Bombenanschlag in der Region Cauca im Westen Kolumbiens 21 Menschen ums Leben. Für das Attentat wird eine der FARC-Dissidentengruppen verantwortlich gemacht. Der Terroranschlag wird Wahlkampfthema. Petros passt total. An dem Attentat zeigt sich, wie die drei aussichtsreichsten Kandidatinnen und Kandidaten dazu stehen. Paloma Valencia steht für das Mitte-Rechts-Bündnis. Die linke Politik Petros lehnt sie ab.
12: Kolumbien kann nicht weiter mit einer Regierung fortfahren, die sich zur Komplizin des Drogenterrorismus gemacht hat und deren Politik des totalen Friedens für Kriminelle sehr gut funktioniert hat, für die Kolumbianer jedoch sehr kostspielig war.
13: Y muy costosa a los colombianos.
5: Den Umfragen zufolge liegt sie auf dem dritten Platz, knapp vor ihr Avelado de la Espriella, Anwalt und politisch Rechter, der sich bewusst als Anti-Establishment-Kandidat inszeniert.
13: Yo, el Tigre, les juro por Dios.
14: Ich, der Tiger, schwöre euch, dass diese blutige Tat nicht ungesühnt bleibt. Das ist kein Einzelfall, das ist ein Plan der Petro-Regierung und ihrer Komplizen.
5: Doch nicht alle sehen die Politik des derzeitigen Präsidenten Gustavo Petro so kritisch, zeigen die Umfragen. Am beliebtesten ist sein Parteifreund des Pacto Histórico, Iván Cepeda. Er liegt in den Umfragen zwar vorn, aber doch einige Prozentpunkte von einer absoluten Mehrheit entfernt, um am Sonntag bei einer ersten Wahlrunde zu gewinnen. Cepeda ist Menschenrechtsanwalt und setzt sich seit Jahrzehnten für die Opfer des Konflikts ein. Dementsprechend will er Petros Friedenspolitik fortführen.
15: El objeto de estas acciones está a la vista.
16: Das Attentat in Cauca sollte so viel Angst und Instabilität wie möglich schüren und das Gefühl geben, dass man zur mehrfach gescheiterten Strategie zurückkehren sollte, nämlich der starken Militarisierung der Gebiete.
15: De militarizar a ultranza los territorios.
5: Doch die Umfragewerte für die Politik der harten Hand von Avelado de la Espriella oder Paloma Valencia sind nach dem Attentat nicht gestiegen. Ein Zeichen dafür, dass der bewaffnete Konflikt für die Bevölkerung inzwischen nur noch eine untergeordnete Bedeutung spielt, analysiert Daniela Gomez Rivas, Expertin für öffentliche Sicherheit.
17: La guerra hoy es marginal in Colombia. Das ist la capacidad de la guerra.
18: Das Ausmaß der Gewalt ist heute im Vergleich zu dem, was wir früher erlebt haben, sehr gering. Es gibt einen Rückgang der Morde um 95% und von Massakern um 90%.
17: Que la incidencia que tiene ese tipo de violencia.
5: Elizabeth Dickinson von der Crisis Group sieht es differenziert. Das Thema Sicherheit beschäftige die Menschen da, wo der Staat am wenigsten präsent sei, wie in der Region Cauca.
19: Insbesondere in diesen entlegenen Gebieten ist die Bevölkerung Druck und Nötigungen am stärksten ausgesetzt. Die hatten eigentlich nie eine Perspektive. Es ist doch sehr besorgniserregend, dass wir nicht garantieren können, dass es für die Menschen dort sicher ist, zur Wahl zu gehen.
5: Insgesamt erlebt Kolumbien in den vergangenen Jahren wieder eine deutliche Zunahme an Gewalt, auch wenn sie nicht mehr das Ausmaß der 1990er Jahre erreicht. Die Mordzahlen stiegen in den letzten Jahren kontinuierlich leicht an. Immer wieder machen Attentate auf politische Vertreter Schlagzeilen. Vergangenen Sommer starb der Präsidentschaftskandidat Miguel Uribe Turbay, nachdem er bei einem Wahlkampfauftritt niedergeschossen wurde. Kurz vor der Wahl wurde im Mai der Koordinator der Wahlkampfkampagne von Avelado de la Espriella ermordet und eine Autokolonne eines Senators von Pedros Regierungspartei wurde beschossen.
19: Natürlich haben wir immer noch gravierende Sicherheitsprobleme, aber die Menschen sind heute im Gegensatz zu früheren Jahrzehnten auch mit anderen Themen beschäftigt. Sie sorgen sich um den Mindestlohn, die Gesundheit, die Bildung. Petros Gegner wollen Kapital aus der Sicherheitslage schlagen. Aber das ist für viele nicht mehr interessant.
5: Sagt Daniela Gomez Rivas, die unter Petro Vizeministerin für Verteidigung war. Ende 2024 ist sie jedoch zurückgetreten. Sie stand hinter seiner Politik des Friedens, war aber mit der Umsetzung unzufrieden. Vielerorts sei die Armee einmarschiert, um Präsenz zu zeigen und bewaffnete Gruppen in Schach zu halten. Aber es habe keine neue Perspektiven für die Bevölkerung gegeben.
17: Dejar el ejército solo en

0: Am Internationalen Tag der Arbeit drängen sich auf dem zentralen Platz der Hauptstadt, Plaza Bolívar, Menschenmassen. Verkäufer von Arepas, gebackenen Maismehltaschen, neben picknickenden Familien und vielen jungen Menschen. Den Feiertag nutzt der linke Präsidentschaftskandidat für einen Wahlkampfauftritt hier, direkt vor dem Kongress. Die 34-jährige Andrea wird Cepeda wählen.
1: Unser langjähriger Konflikt lässt sich nicht in einer einzigen Amtszeit lösen. Ich denke, wir müssen mit dem Wandel fortfahren, den wir begonnen haben. Ich habe das Gefühl, dass Petro viele Erwartungen erfüllt hat. Das spürt man zum Beispiel bei den gestiegenen Löhnen und bei der Bildung. Es gibt jetzt Stipendien für die Ausbildung.
0: Doch viele andere seiner wichtigsten Wahlversprechen konnte Petro bis jetzt nicht umsetzen. Reformen im Renten-, Arbeits- und Gesundheitswesen sind gescheitert. Zu oft wurde er vom Parlament blockiert, erklärt der Politikwissenschaftler Mario Urueña Sánchez.
2: Gustavo Petro ist es nicht gelungen, seine Ziele zu erreichen, nicht nur, weil er unfähig ist oder keine Kompromisse eingehen wollte, sondern auch, weil das Establishment, das so viele Privilegien verloren hat, sich nun äußerst reaktionär verhält.
0: Die Unzufriedenheit ist weiter gestiegen. Die Jugend, die von Petros sozialer Politik profitieren sollte, verlässt in Rekordzahlen das Land. Laut dem kolumbianischen Zentrum für Konfliktanalyse CERAC sind 2022 und 2023 insgesamt mehr als 1 Million Kolumbianer im erwerbsfähigen Alter abgewandert. Traumziele sind die USA und Europa. Sie suchen im Ausland bessere Lebens- und Arbeitsbedingungen. Auch die Gastronomin Joana Alvarez denkt darüber nach, Kolumbien zu verlassen. Sie betreibt an der Karibikküste im Touristenort Riohacha ein kleines Café. Ihre Küche ist inspiriert von den traditionellen Zutaten der indigenen Wayuu, die im Norden des Landes leben.
3: Seit 22 Jahren lebe ich hier in der Region Guajira. Mich fasziniert die Kultur der hier lebenden indigenen Wayuu. Ich habe viel von ihrer Küche, ihren traditionellen und ursprünglichen Zutaten gelernt.
0: Der Tourismus an Kolumbiens Küste boomt. Laut Tourismusministerium hat sich die Zahl von 2022 bis 2025 verdoppelt. Dennoch wird es für Joana immer schwerer in der Region. Die größte Sorge aller, die hier herrschenden Paramilitärs. An der Küste verlaufen viele Narkorouten. Die Region ist reich an Ressourcen. Und das durch Touristen hereinfließende Geld ist eine sprudelnde Quelle. Die Beschäftigten in der Tourismusbranche werden von den Paramilitärs bedroht, so wie Joana. Sie liest eine SMS vor.
3: Wir befinden uns im Krieg mit dem Staat und wir bitten Sie um Ihre Unterstützung. Wenn Sie nicht kooperieren, dann müssen wir Ihr Geschäft schließen.
0: Schutzgeld, Erpressung durch die Paramilitärs. Egal ob Gastronomen, Hoteliers, Tourguides oder Taxiunternehmen, sogar kleine Essensstände. Alle müssen zahlen, bestätigen einige der ARD im persönlichen Gespräch. Öffentlich will keiner darüber sprechen. Zu groß ist die Angst vor der Gewalt durch die Paramilitärs. Joana und ein kleines Netzwerk von Gastronomen in Riohacha haben die Forderungen bisher ignoriert.
3: Aber ich habe Angst und bin mental müde. Ich habe eine 15-jährige Tochter, die gerade ihren Schulabschluss macht.
0: Wählen wird sie nicht. Sie hält alle politischen Versprechen für Lügen. Das Misstrauen gegen die lokale und nationale Regierung ist in La Guajira groß. Auch bei den indigenen Wayuu, die die karge Region im Nordosten Kolumbiens und Westen Venezuelas bewohnen. Seit Jahrhunderten leben ihre Gemeinschaften zwischen Karibik, Wüste und Buschland. Hier wehen einige der stärksten Winde Kolumbiens. Sie sind für die Wayuu Ahnenwesen, die es zu respektieren gilt, erklärt der 29-jährige Joel Jiménez, Anführer einer Jugendgruppe seiner Wayuu-Gemeinschaft, im bei Wind- und Kitesurfern beliebten Küstenort Cabo de la Vela.
4: Für das Volk Wayuu ein sehr wichtiger Ort. Hier ruhen die Seelen unseres Volkes. Wir sind alle aus dieser Erde hervorgegangen.
0: Und genau hier, zwischen roter Erde und indigoblauem Meer, drehen sich seit 4 Jahren erste Windkraftanlagen. Dutzende weiterer Windparks sind in Planung. La Guajira ist zum Symbol geworden für Kolumbiens Energiewende. Doch für ihre großen Pläne müssen die Windkraftunternehmen mit den Wayuu verhandeln, sagt eine der indigenen Führerinnen,

0: Malena Rosado.
1: Luego de eso, que estamos nosotros como comunidad.
2: Wir können nicht einfach erlauben, überall Windräder aufzustellen. Darum haben wir auch eigene Gutachten erstellen lassen, die den Wert unseres Territoriums, unserer Spiritualität in Betracht ziehen. Auf dieser Grundlage haben wir festgestellt, dass wir den Dialog mit den Unternehmen eingehen können.
0: Hier, zwischen Karibikküste und Venezuela, in einer der ärmsten Regionen Kolumbiens, soll gemeinsam verhandelt werden, um alte Fehler, die des fossilen Zeitalters, nicht zu wiederholen. Wenige Kilometer südlich von Rosados Gemeinde frisst sich diese fossile Vergangenheit durch die karge Landschaft. El Cerrejón, die größte Kohlemine Lateinamerikas. Kolumbien leidet unter den Folgen des Steinkohleabbaus, ganz direkt Umwelt und Menschen in La Guajira, sagt Wayuu-Jugendgruppenführer Joao Jiménez.
3: Die Cerrejón hilft vielen in den Gemeinschaften. Viele finden dort Arbeit. Aber durch die Kohlemine sind auch viele krank geworden, haben Atemwegsprobleme. Außerdem wurde die Umwelt zerstört. Zu meiner Schulzeit war meine Kleidung immer schwarz.
0: Gleichzeitig profitiert Kolumbien aber auch stark von dem Kohleabbau, gehört zu den wichtigsten Exporteuren weltweit. Ein wichtiger Importeur, Deutschland, das selbst den Kohleausstieg beschlossen hat. Den hat auch Gustavo Petro in seiner Präsidentschaft vorangetrieben. Ende April hat er in der Karibikstadt Santa Marta alle Staaten zu einer Klimakonferenz eingeladen, die bereit sind, den Ausstieg aus fossilen Energien konkret zu planen. International wurde Petro für seine progressive Klimapolitik sehr gelobt. Nicht die einzige Wendung in der Außenpolitik, die Petro Aufmerksamkeit gebracht hat, analysiert Politikwissenschaftler Mario Ureña Sánchez.
4: Ob zum Guten oder Schlechten, insgesamt war Petros Politik disruptiv. Er hat etwas getan, was kein Präsident vor ihm gewagt hat, nämlich sich nicht so sehr auf die USA verlassen und sich anderen Staaten, zum Beispiel in Afrika oder China, anzunähern.
0: Petro, als erster linksgerichteter Präsident Kolumbiens, hat versucht, sich stärker als unabhängige Regionalmacht zu positionieren, auch und vor allem von den USA. Trump und Petro, monatelang gaben sie sich polemischen Wortgefechten hin und verschärften damit den Konflikt zwischen den USA und Kolumbien. Trump bezeichnete Petro als illegalen Drogendealer. Nachdem das US-Militär angebliche kolumbianische Drogenboote abgeschossen hatte, warnte Petro die USA, andere Länder als Teil ihres Imperiums zu behandeln und bescheinigte Trump ein seniles Hirn. Schließlich entzogen die USA Kolumbien die Zertifizierung als Partner im Drogenkampf. Das ist seit 1997 nicht mehr passiert. Im Januar schließlich, nachdem das US-Militär den venezolanischen Machthaber Nicolás Maduro festnahm, drohte Trump auch Kolumbien mit einem Militäreinsatz. Petro hat daraufhin Mitte Januar zu landesweiten Protesten für Kolumbiens Souveränität aufgerufen. Viele Demonstranten zeigten sich empört von einer möglichen US-Intervention in Kolumbien, so auch Yalina an der Grenzstadt zu Venezuela, Cúcuta.
5: Wir waren ein Volk mit kämpferischen und widerständigen Ureinwohnern. Wir werden nicht zu Kolonialismus, Eroberung und Völkermord zurückkehren. Von nun an müssen wir uns verteidigen. Lateinamerika ist frei, souverän.
0: Doch dann der erstaunliche Wandel in der Beziehung von Petro und Trump. Genau bei diesen landesweiten Demonstrationen verkündet Petro auf einer Bühne in Kolumbiens Hauptstadt Bogota, dass er soeben mit dem US-Präsidenten telefoniert habe.
6: Um es kurz zu machen, ich sagte ihm, und eine Bitte, stellen Sie die direkte Kommunikation zwischen den Außenministerien und den Präsidenten wieder her. Ohne Dialog gibt es Krieg.
0: Trump lobte danach auf seiner Plattform Truth Social das konstruktive Gespräch. Er habe mit Petro die Meinungsverschiedenheiten geklärt. Danach besuchte Petro Trump im Weißen Haus und sie verkündeten, gemeinsam gegen den Drogenhandel vorgehen zu wollen. Ein selbst für Experten überraschender diplomatischer Wandel. Zuvor sei man davon ausgegangen, dass sich Trump massiv in den Wahlkampf einmische, sagt Politikwissenschaftler Jesus Renzullo, der am Berliner GIGA-Institut forscht.
7: Tatsächlich sind einige seiner Maßnahmen gegenüber Kolumbien, wie Petro als Drogenhändler zu bezeichnen, die Boote im Pazifik zu sprengen, zu sagen, dass Kolumbien ein Desaster ist, dazu gedacht, die ihm wohlgesonnenen rechten Kräfte in Kolumbien zu unterstützen.
0: Offensichtliche Wahlbeeinflussung Trumps, wie man sie vor der Wahl in Honduras beobachten konnte, sei bisher jedoch ausgeblieben, sagt die Expertin für öffentliche Sicherheit Daniela Gómez-Rivas.
8: Bisher konnten wir keine feststellen. Wenn es Manipulationen gegeben haben sollte, spiegeln sie sich bisher nicht in den Wahlumfragen wider.
0: Für Politikwissenschaftler Mario Urueña Sánchez ist aber klar, sollten Kandidaten gewinnen, die den Uribismus, also die Linie der harten Hand, verfolgen, würde das für die USA von Vorteil sein.
9: Denn jeder Kandidat, der den Uribismus vertritt, wie Abelardo de la Espriella oder Paloma Valencia, wird ganz klar die Anweisungen aus Washington bedingungslos und unreflektiert befolgen.
0: Zurück in der energiereichen Region der Windkraft und Steinkohle, in La Guajira. In der Region zwischen Kohle und erneuerbaren Energien, im Tourismusmekka und Paramilitärgebiet, wollen viele Menschen Präsidentschaftskandidaten Abelardo de la Espriella wählen, den Tiger, wie er sich selbst inszeniert. Auch Aroldo.
10: Ich werde den Tiger wählen. Ich mag sein Programm und ich mag, wie er denkt. Mit Petro geht das Land zugrunde. Den habe ich vor 4 Jahren gewählt. Aber dass er mit Drogenhändlern und Verbrechern verhandeln will, halte ich für keine gute Idee.
0: Für Abelardo de la Espriella ist El Salvadors Präsident Nayib Bukele großes Vorbild, der coole Diktator. Wie er gibt sich Espriella dominant und angriffslustig. Er prahlt bei Auftritten und in Interviews mit der Größe seiner Genitalien. Es brauche ordentlich Eier, um Ordnung zu schaffen. Er will Gegenpol sein zur Linken in Kolumbien und verachtet Petros Politik. Espriella könnte Chancen haben, sollte er nach der Wahl am Sonntag in die Stichwahl kommen. Sollte er es nicht schaffen, so war seine Kandidatur für die Rechtskonservativen in Kolumbien dennoch ein Erfolg. Mit El Tigre hat sich der Diskurs verschoben, sodass Paloma Valencia als gemäßigtere Alternative wirkt. Sie ist die Mitte-Rechts-Präsidentschaftskandidatin, die damit wirbt, die Politik des früheren Präsidenten Álvaro Uribe fortzuführen. Damit lehnt sie auch den Friedensdialog Petros mit Kartellen und Guerillas ab. Im Gegensatz zu de la Espriella kann sie auf großen Rückhalt aus der in Kolumbien politisch mächtigen Elite zählen. Zudem fährt sie einen wirtschaftsliberalen Kurs, will weitere fossile Rohstoffe fördern und wirbt für niedrigere Steuern. Bei Unternehmern kommt sie damit gut an. Und bei Vicente Castro, ein ehemaliger Reservist, der in den 1980er Jahren gegen die Guerilla-Gruppen kämpfte und auf den Straßen Bogotas klar seine Meinung vertritt.
3: Sie führt das Erbe Uribes fort. Sicherheit gab es nur zu seiner Zeit. Als er im Amt war, konnten die Menschen durchs Land reisen. Das war vorher nicht möglich. Es gab unter Uribe auch mehr Arbeit, mehr Wirtschaft.
0: Kolumbien vor der Wahl. Es zeigt ein gespaltenes Bild. Anhänger Petros und Cepedas loben den Rückgang der Gewalt. Andere sorgen sich vor den erneuten Eskalationen. Statistiken und Umfragen kommen zu sehr unterschiedlichen Ergebnissen. Die Zahlen werden politisch unterschiedlich gedeutet und genutzt. Also wie soll es weitergehen in Kolumbien? Welche politische Strategie würde helfen? Elizabeth Dickinson von der Crisis Group glaubt nicht daran, dass ein Einzelrezept funktioniert, wie es alle drei aussichtsreichen Kandidaten versprechen.
2: Das Rezept ist eigentlich, beides anzubieten. Militärisch präzise Mittel und die Option auf Verhandlungen, wann immer sie angemessen sind und die Bedingungen es zulassen. Es verlangt aber große Anstrengungen vom Staat, die Ursachen anzugehen, die den Kreislauf der Gewalt erhalten.
0: Als ein Beispiel nennt sie den enormen Anstieg von rekrutierten Jugendlichen für das organisierte Verbrechen.
2: Das hat zum großen Teil mit dem Mangel an Chancen und grundlegenden Lebensgrundlagen dieser Minderjährigen zu tun. Sie haben keinen Zugang zu Bildung. Das sind die Versäumnisse, mit denen die Gruppen die Schwächsten ausnutzen können.
0: Egal, wer gewinne, so Dickinson. Es sei illusorisch zu glauben, dass der jahrzehntelange traumatisierende Konflikt innerhalb der nächsten Amtszeit zu lösen sei. eine große Herausforderung für die Nachfolge von Pedro. Experten gehen davon aus, dass am Sonntag kein Kandidat oder keine Kandidatin die absolute Mehrheit erhält. Dann kommt es im Juni zur Stichwahl.
11: Präsidentschaftswahl in Kolumbien, Jenny Barke berichtete. Die ARD-Infonacht bis hierhin mit Sven Hasenclever. Gleich ab 2 Uhr geht's dann weiter mit Detlef Karg, der Sie weiterhin gut informiert durch die Nacht bringen wird. Machen Sie es gut.

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1: Um 2 Uhr mit Thorsten Altenhöhner. Guten Morgen. US-Verteidigungsminister Hegseth hat den NATO-Verbündeten erneut mit Konsequenzen gedroht, sollten diese ihre Verteidigungsausgaben nicht deutlich erhöhen. Wer sich weigere, mehr Verantwortung zu übernehmen, werde mit einer deutlichen Reaktion umgehen müssen, sagte Hegseth bei einem Sicherheitsforum in Singapur. Jasper Tiedemann.
2: Hegseth forderte vor allem westeuropäische Staaten auf Moralpredigten zu verzichten, wenn sie mit den USA nicht einer Meinung seien. Zudem kündigte Hegseth wichtige Entscheidungen zur Sicherheit Europas an, ohne auf Einzelheiten einzugehen. Einem Bericht der Welt am Sonntag zufolge wollen die USA bei einer NATO-Konferenz im Juni darüber informieren, welche militärischen Fähigkeiten sie künftig nicht mehr oder nur noch eingeschränkt für die Verteidigung Europas bereitstellen werden.
1: Der Bundesparteitag der FDP wird heute in Berlin fortgesetzt. Gestern war Wolfgang Kubicki zum neuen Parteichef gewählt worden. Heute geht es um den künftigen Kurs der FDP. Aus Berlin Clemens Schulze.
3: Die Partei will mit Vorschlägen für die Belebung der Wirtschaft Zeichen setzen. Es sei ein Befreiungsschlag nötig angesichts des Ausbleibens dringender Reformen, heißt es im Leitantrag des Bundesvorstandes. Der sieht unter anderem einen 4-Stufen-Steuertarif, eine Einschränkung des Rechts auf Teilzeit sowie die Einführung von 2 Karenztagen für erkrankte Arbeitnehmer vor. Außerdem sollen Subventionen radikal gekürzt, der Renteneintritt flexibler gestaltet und zur Atomenergie zurückgekehrt werden.
1: Das Ostdeutsche Wirtschaftsforum beginnt heute in Bad Saarow. Zum Auftakt der dreitägigen Konferenz hat sich unter anderem Brandenburgs Ministerpräsident Woidke angekündigt. Martin Adam.
4: Die Energiekrise infolge der Kriege im Iran und in der Ukraine, Fachkräftemangel und zu viel Bürokratie belasten nicht nur die Wirtschaft in Ostdeutschland, erklärt vor Konferenzbeginn die Leiterin Juliane Nandra. Die Probleme im Osten würden von der Bundespolitik allerdings nicht gleichwertig behandelt. Dabei sei die Region speziell. Sie befinde sich nach wie vor in der Transformation, biete aber beispielsweise durch den hohen Ausbaugrad bei erneuerbaren Energien, Ansiedlungen von Datenzentren und der Offenheit auch für Rüstungsinvestitionen große Chancen.
1: Paris Saint-Germain hat seinen Titel verteidigt und zum 2. Mal in der Vereinsgeschichte die Fußball-Champions League gewonnen. Die Franzosen setzen sich im Finale von Budapest gegen den FC Arsenal im Elfmeterschießen mit 4:3 durch. Im Playoff-Halbfinale der Basketball-Bundesliga hat Alba Berlin sein erstes Spiel gegen Bamberg mit 105:86 gewonnen. Das zweite Spiel ist am Montag auch in Berlin. Soweit die Nachrichten. 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Das Wetter bis zum frühen Morgen bleibt es locker bewölkt oder klar und trocken bei 12 bis 8 Grad. Tagsüber ist es heute insgesamt freundlich. Später gibt es im Süden vereinzelt Schauer bei Temperaturen zwischen 21 und maximal 27 Grad.
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6: Die A1 Lübeck-Hamburg wird zwischen Dreieck Hamburg-Südost und Dreieck Norderelbe in beiden Richtungen wegen Bauarbeiten bis 9 Uhr gesperrt. Die A3 Oberhausen-Arnheim ist zwischen Emmerich-Ost und Beek in den Niederlanden wegen Bauarbeiten bis Montagmorgen gesperrt. Die A4 Köln Richtung Olpe ist zwischen Engelskirchen und Bielstein bis 17 Uhr gesperrt. Die A9 Nürnberg Richtung Halle-Leipzig ist zwischen Laufhersbruck und Schneitach nach einem Unfall gesperrt. Die Umleitungsempfehlung ist die U63. Nochmal die A9 Nürnberg Richtung München. Da ist die Fahrbahn zwischen Allersberg und Hilpoltstein nach einem Unfall gesperrt. Die Umleitung führt über die U52. Die A33 Bielefeld Richtung Brilon ist zwischen Paderborn Schloss Neuhaus und Paderborn Elsen nach einem Unfall bis ca. 3 Uhr gesperrt.